Hier ist die Normandie wild, die Halbinsel Cotentin. Fisch, Muscheln, Krebse kommen vom Meer direkt auf den Tisch. Die Region ist bekannt für die Austernzucht. Für Birnen, Calvados und urige Dörfer auf dem Land. Weltberühmt ist der Mont Saint-Michel und meistbesuchter Berg Frankreichs. Die Sandstrände dagegen hat man oft für sich allein.

0: Die Normandie liegt im Nordwesten Frankreichs. Die Reise beginnt auf der Halbinsel Cotentin und führt in Richtung Süden bis zum Mont Saint-Michel. Hochbetrieb in Saint-Germain. Einmal im Monat ist Grand Marais, die große Flut. Dann kommt das Wasser mit aller Macht. Danach zieht es sich weit zurück. Für die Züchter ist dann Erntezeit.
1: Bonjour.
0: Mit dem Traktor geht's vom Strand noch ein ganzes Stück weiter raus zu den Austernparks. Mehr als 200 Betriebe gibt es im Cotentin, dem Austernzentrum der Normandie. Bald ist die Flut zurück. Die schweren Säcke mit den Austern werden umgeladen. Wer kann, hilft mit, auch Juniorchefin Axel. Sie fangen ja erst am Nachmittag mit der Arbeit an.
2: Ja klar. Und außerdem ist das Wetter auch noch schön.
0: In diesen Säcken wachsen sie heran. Austernzucht braucht Zeit.
3: 4 Jahre. Es dauert 4 Jahre, bis die Austern essbar sind.
0: Stefan schichtet die Säcke 5 bis 6 Mal um in dieser Zeit. Er ist Chef eines typischen Familienbetriebs. Der nördlichste Punkt im Cotentin, das Cap de la Hague. Barbara Homolka ist vor ein paar Jahren mit Mann und Border Collie Ben aus Deutschland umgesiedelt. Sie ist Bloggerin, Cotentin-Expertin und Autorin eines Krimis. Der spielt natürlich auch hier im wilden Cotentin. Auf Tour mit der Expertin. Die Sonne scheint. Häufige Wetterwechsel sind normal. Sie zeigt mir ihre Lieblingsplätze.
4: Also die Normannen sagen, es sei Frankreichs kleinster Hafen.
0: Der Pont Racine ist wirklich überschaubar. Nur kleine Boote haben Platz und die sind doppelt und dreifach mit Leinen gesichert. Gegen Stürme und gegen die Flut. Auch die Dörfer sind wetterfest. Mit Mauern und Häusern aus Bruchstein und Granit. Barbara kennt jede Ecke hier und die schönsten Cafés. Die Hundeexpertin hat eine Website, Chien Normandie. Da gibt sie Tipps für Urlauber, die mit Vierbeinern unterwegs sind.
4: Hundeurlauber haben eigentlich auch andere Bedürfnisse als jemand, der jetzt nur zum Badeurlaub herkommt, den schönsten Strand sucht oder Museen sucht. Hundeurlauber wollen wandern, sie wollen wissen, wo sie mit Hund willkommen sind.
0: Die Route des Caps führt entlang der Küste. Klippen, Felsen, saftige Wiesen. Und hinter jeder Kurve wartet eine Überraschung, manchmal sogar auch hinter einer Kirche. Barbara wollte mir das hier eigentlich gar nicht zeigen.
4: Und das ist dann halt der Kontrast.
1: Oh. Sind wir böse.
0: Hier kommen die alten Atombrennstäbe zur Aufbereitung hin.
4: Aber man muss natürlich auch zugeben, dass diese Wiederaufbereitungsanlage in La Hague vielen Menschen hier Arbeit gibt.
1: Ja.

0: darf man nicht vergessen. Diese Landschaft hier mit diesen vielen kleinen Hecken, dazwischen haben wir oft dann noch Heidelandschaften, aber diese ganze Landschaft heißt Kleines Irland und sie erinnert auch an Irland, inklusive dem Wetter übrigens.
1: Die Route Kap endet hier, an den Sandstränden, Dünen und einem der schönsten Küstenwanderwege, am Kap de Cateray. Den alten Leuchtturm kann man auch besichtigen, inklusive eines Museums. Granville, eine Hafenstadt mit 13.000 Einwohnern. Aufgeteilt in Unterstadt und Oberstadt, da ist die Aussicht aufs Meer am schönsten und da stehen auch die prächtigsten Villen. Das Geburtshaus von Modeschöpfer Christian Dior, heute ein Museum. Damenhüte und Dior, ein großes Thema. Marilyn Monroe, Marlene Dietrich, Grace Kelly, halb Hollywood war verrückt nach seinen ausgefallenen Kreationen. Die Stars haben die Hüte berühmt gemacht, in der Modewelt wurden sie unverzichtbar. Nur die Kreationen für sich selbst fielen deutlich schlichter aus. Mittagszeit am Hafen, ein Fischgeschäft mit Austernbar. Typisch Normandie. Hummer, Krebse, Muscheln. Nach persönlichem Geschmack kann jeder seine Platte zusammenstellen. Alles direkt vom Hafen und darum auch nicht besonders teuer. Auch diesem Paar aus Südfrankreich scheint's zu schmecken. Jedenfalls der Wein.
2: En allemand, prosit. Prosit.
1: Ein Abstecher zur Route Poire. Die Birnenroute führt durch das touristisch kaum bekannte Domfrontais. Für die Einheimischen ist's das Birnenland.
3: Wir fahren jetzt zum Birnenbauern. Es gibt nämlich nicht nur Äpfel in der Normandie, es gibt hier auch jede Menge Birnen.
1: Daraus werden Säfte, Calvados und Birnensekt, Poiré. Den will ich unbedingt probieren. Die Bäume stehen überall am Straßenrand, sie hängen voller Früchte. Es ist Erntezeit. Ankunft auf der Ferm de Grimaud, ein typischer Birnenhof. Scheint ein gutes Jahr zu sein.
3: Guck mal, was da sind. Birnen.
4: So, die Bäume sind für einige sehr, sehr alt.
1: Noemi, Schwiegertochter im Familienbetrieb, hat den Nachwuchs im Arm. Sie zeigt mir Bäume, die sind 300 Jahre alt. Unglaublich, lange vor der Französischen Revolution gepflanzt. Die Früchte sind eher klein. Die alten Riesen bis zu 20 Meter hoch. Geerntet wird nur, was auf den Boden fällt. Harte Arbeit bei rund 1000 Bäumen. Pro Jahr kommen 200 Tonnen zusammen. Frederik, der Chef, und Noemis Schwiegervater.
5: Das ist eine Plan de Blanc, unsere Hauptsorte.
1: Birnentasting, los geht's. Daraus wird eigentlich Birnensekt. Schmeckt auch so schon richtig gut.
6: Sehr aromatisch und süß.
1: Eigentlich geht's ja darum. Juniorchef Simon zeigt mir die Kälterei. Früchte säubern, waschen, pressen. Was daraus wird? Säfte, Calvados und rund 45.000 Flaschen Birnensekt. Der Poiré ist eine geschützte regionale Marke mit AOP-Prädikat.
6: Santé.
1: Geschmackspremiere für mich. Fruchtig, halbtrocken, 5% Alkohol.
6: Ja. Gut.
1: Verkostung beendet. Es ist 1 Uhr mittags und wir sind mitten in Frankreich. Zeit für ein ausgiebiges Mittagessen. Die ganze Familie ist versammelt. Die kleine Jeanne mit den Eltern Simon und Noemie und die Großeltern Catherine und Frédéric. 3 Gänge plus Käse. Was gibt's denn eigentlich?
6: Französisches Landhähnchen. Schmeckt auch mit Birnensaft. Lecker. Santé.
1: Landleben kann richtig schön sein. Ein Gläschen zum Mittag schadet hoffentlich nicht. Letzte Station unserer Reise ist der Mont Saint-Michel. Das Kloster im Meer ist die bekannteste Attraktion in der Normandie und Weltkulturerbe. Rund 3,5 Millionen Besucher kommen pro Jahr, die meisten im Auto, Gut für den Parkplatzbesitzer.
3: Oh, die Kleinigkeit von 15 Euro fürs Parken. Oh.
1: Kleiner Trost, der Bus-Shuttle vom Parkplatz und zurück ist sogar inklusive. Schöner aber ist der Fußweg, eine halbe Stunde an der frischen Luft. Der Mont Saint-Michel ist die einzige überlaufene Ecke der südlichen Normandie. Gut so. Im restlichen Cotentin ist es nämlich ruhig. Wilde Natur und Einsamkeit. Das macht die Gegend aus.
7: Surter Bootshaus abgebrannt. 100 Feuerwehrleute, die haben am Rhein um das Lokal gekämpft. Vergeblich. Zum Glück gab es keine Verletzten. Unser erstes Thema in der nächsten halben Stunde.
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7: Und damit schönen guten Abend. Schön, dass Sie eingeschaltet haben. Ja, ein trauriger Anblick im Kölner Süden. Das Surter Bootshaus, bei vielen von Ihnen als Ausflugsziel sehr beliebt, ist gestern komplett abgebrannt. Meterhoch schlugen die Flammen aus dem Lokal. Die Brandursache ist bislang völlig unklar.
9: Ein Tag nach dem großen Brand in Sürth. Das Feuer und die Löscharbeiten haben ihre Spuren hinterlassen. Gastronom Jörg Blöck ist immer noch geschockt über den Anblick seines Lokals.
10: Das ist unser Lebenswerk, das ist unser Herzblut. Wir haben hier relativ viel geschaffen. Wir waren sehr erfolgreich oder sind sehr erfolgreich hiermit. Und das ist unfassbar traurig für uns, dass wir hier jetzt vor unseren Ruinen der Existenz erstmal stehen.
9: Gemeinsam mit Eigentümer Achim Pesch versucht er, Ordnung ins Chaos zu bringen.
10: Wir haben heute ein bisschen Arbeit getätigt, um die Lebensmittel zu vernichten, weil die jetzt ungekühlt waren, logischerweise. Aber der Schock sitzt weiterhin ziemlich tief hier.
9: Gestern Nachmittag loderten die Flammen aus dem Lokal. Als die Feuerwehr gegen 15 Uhr eintraf, stand das Bootshaus im Vollbrand. Die Polizei ermittelt nun die Brandursache. Seit dem Feuer erreichen die Betreiber zahlreiche Nachrichten von Kölnern. Viele zeigen sich bestürzt.
11: Das Echo von der breiten Kölner Masse war ja aufsehenerregend, ne, mit Spendenaufrufen, etc. Also ich bin da schon sehr beeindruckt. Stellen sich bei mir die Haare etwas, ja. Ist wohl wahr.
9: Auch Doris Kallmeier und Adelheid Hartwig sind heute extra ans Ufer gekommen. Mit dem Sürter Bootshaus verbinden sie viele persönliche Erinnerungen.
12: Früher ist meine Mutter immer als Rentnerin dort essen gegangen. Da gab es dann einen Mittagstisch, auch für Rentner. Und das war einfach schön. Jetzt bin ich auch Rentnerin. Und wenn ich mittags rausgegangen bin, hier auf das Boot, dann dachte ich, bin in Urlaub.
13: Das Sürther Bootshaus ist einfach schon ein Stück Tradition hier für Sürth. Und das ist wirklich entsetzlich, was da passiert ist. Also es macht mich unheimlich traurig.
9: Sie hoffen, dass das traditionsreiche Lokal möglichst bald wieder aufgebaut wird. Hochzeiten und andere Feiern, die hier in den kommenden Wochen geplant waren, werden nun an andere Orte verlegt.
10: Alles andere, was jetzt Oktober, November, Dezember geplant ist, das müssen wir abtelefonieren und sagen, tut uns leid, wir haben keine Alternativen mehr.
9: In einem sind sich Achim Pesch und Jörg Blöck aber einig.
11: Für mich steht fest, dass wir das Bootshaus wieder aufbauen und das ist eigentlich die Kernaussage für den heutigen Tag. Ne?
10: Wir werden das aufbauen, werden die Hütte rocken und werden von vorne beginnen.
9: Wann das Lokal seine Türen wieder öffnen kann, ist derzeit völlig unklar. Fest steht jedoch, irgendwann geht es weiter auf dem Bootshaus in Sürth.
7: Ja, und alle weiteren Entwicklungen zu diesem Fall bekommen Sie natürlich hier in der Lokalzeit aus Köln. Die Schüsse in Köln-Mühlheim, die beschäftigen uns weiter. Bei einem Ortstermin ist unserem WDR-Team am Tatort ein Detail aufgefallen. Mehrere Patronenhülsen, die offenbar bei der ersten Spurensicherung nicht erfasst wurden. Die Polizei, die hat die Hinweise inzwischen aufgenommen und die Fundstücke gesichert.
14: Gleich 4 Patronenhülsen hat unser WDR-Team am Tag nach der Schießerei am Tatort in Köln-Mühlheim gefunden und sofort die Polizei informiert. Wir haken heute im Polizeipräsidium nochmal nach und fragen, warum die Spurensucher die Hülsen nicht gefunden haben.
15: Wenn es so ist wie am vergangenen Montag, dass es beispielsweise regnet, dass es bereits dunkel ist, dann ist es häufig so, dass die abschließende Tatortaufnahme an dem jeweiligen Abend bzw. in der Nacht nicht möglich ist. Für uns ist bei derartigen Delikten, bei denen ein solcher Tatvorwurf im Raum steht, dann obligatorisch, dass am Folgetag noch eine weitere Tatortaufnahme durchgeführt wird.
14: Rücksprung. Als die Polizei am Tatort eintrifft, spielen sich tumultartige Szenen ab. Zwei Familien sind in Streit geraten. Vier Menschen sind verletzt, zwei durch Messerstiche, zwei durch Schusswunden. Sieben Tatverdächtige werden vorläufig festgenommen, darunter auch die vier Verletzten.
15: An dieser Stelle möchte ich allerdings ganz klar benennen, dass wir bei derartigen Delikten natürlich unsere Arbeitsabläufe priorisieren müssen. Und in diesem Zusammenhang liegt der Schwerpunkt natürlich auf der Bearbeitung von mehreren Haftsachen, um den erheblichen Grundrechtseingriff für die Betroffenen natürlich so gering wie möglich zu halten.
14: Damit bezieht er sich auf die vorläufig Festgenommenen. Die sieben sind inzwischen wieder auf freiem Fuß, weil es keine rechtlichen Grundlagen für einen Haftbefehl gab. Die Ermittlungen gehen weiter. Es sei nicht auszuschließen, dass ein sexueller Übergriff eine Rolle gespielt hat. In Köln-Mülheim ist die Sorge groß, dass sich ähnliche Szenen wiederholen.
7: Geboren wurde Billy als Julia. Aus einer Frau wurde ein Mann. Transition bedeutet der Wechsel von dem einen Geschlecht in ein anderes, inklusive Hormontherapie und Geschlechtsanpassung. Seit 15 Jahren lebt Billy nun schon als Mann. Jetzt aber möchte der Kölner den Weg wieder zurückgehen, zurück zur Frau.
16: Hi, ich bin Billy Jules. Ich bin 35 Jahre alt und arbeite als Software-Engineer in einem großen Unternehmen im Bereich der Logistik. Und das ist eigentlich so der Standard an mir und alles andere ist anders auf jeden Fall. Ich bin geboren worden im weiblichen Geschlecht und lebe jetzt seit 15 Jahren in der männlichen Geschlechtsrolle und habe mich vor kurzem dazu entschlossen, beziehungsweise vor Monaten dazu entschlossen, wieder den Weg zurückzugehen. Das ist eine sogenannte Detransition. Die Entscheidung für die Transition habe ich mit 20 Jahren getroffen. Und es war auch da nicht so, dass ich mich einfach plötzlich wie ein anderer Mensch gefühlt habe, sondern es ist ein Prozess gewesen, der durch meine Kindheit sich gezogen hat bis in mein Jugendalter. Das heißt, ich habe schon so mit 4 Jahren das erste Mal erlebt, wie man mir nicht glauben wollte, dass ich ein Mädchen bin und mich dazu gezwungen hat, sozusagen zu sagen, beweis, dass du ein Mädchen bist. Und darauf folgend habe ich eigentlich gelernt, dass meine Weiblichkeit, die ich damals noch hatte, eher so mit Scham behaftet war. Und ich bin immer wieder als Kind und Jugendliche in die Situation gekommen, mich dafür rechtfertigen zu müssen, dass ich ein Mädchen bin. Da kam es zu Situationen wie, ich wurde aus der Frauentoilette rausgezogen und man hat gesagt, was willst du hier, du bist doch ein Junge. Und immer wieder den Situationen ausgeliefert zu sein. Und ich stand dann einfach da und dachte mir so, ich kann das einfach nicht mehr so weitermachen. Und mein Gefühl sagte mir irgendwann, ich glaube, ich bin ein Junge oder ein Mann. Ich habe mich mit 22 für die Operation am Unterleib entschlossen. Dabei werden die Gebärmutter und die Eierstöcke rausgenommen. Ich hatte eigentlich ein ganz anderes Bild davon, wie meine Transition ablaufen sollte. Ich wollte Freiheit, ich wollte hinausgehen, ein Mann sein. Wenn man in dem Strudel drin ist, in der Transition, dann hört man nicht plötzlich einfach auf und denkt, ja, heute ist aber ein schöner Tag, um wieder Frau zu sein, sondern man geht einfach weiter. Und irgendwann gibt es dann nicht mehr dieses Stopp, ich muss mal darüber nachdenken, wer ich bin. Auf dem Papier bin ich natürlich noch ein Mann und habe auch jetzt schon die ersten rechtlichen Wege eingeleitet, um wieder weiblich zu sein, weil es einfach für mich nicht mehr stimmig ist, als Mann vor meinen Kollegen zu stehen und auch als Mann angesprochen zu werden. Mir ist klar geworden, dass ich am Ende des Tages nicht wirklich vollständig überzeugt war, ein Mann sein zu wollen, sondern die Gesellschaft hat mir immer wieder gesagt, du bist ein Junge, du bist kein Mädchen und ich habe das einfach geglaubt. Und ich möchte, dass dieses Thema etwas mehr Sichtbarkeit bekommt und dass das nicht schlimm ist, sich irgendwann in seinem Leben in der Transition auch einfach wieder umzuentscheiden. Es ist vollkommen okay, dass man sich irgendwann wieder umentscheidet und den ganzen Weg wieder zurückgehen möchte oder Teile des Weges.
7: Ja, ein Weg, den sich vorher kaum jemand vorstellen konnte und den kaum jemand öffentlich auch geht. Billy Jules, schön, dass Sie jetzt hier bei mir im Studio sind. Sie haben jetzt in den letzten 15 Jahren als Mann gelebt. Wann war der Moment für Sie klar, wo Sie gesagt haben, das bin ich eigentlich gar nicht?
16: Also es war eher ein Prozess, weil man wacht ja morgens nicht einfach auf und ist plötzlich überzeugt, eine Frau zu sein oder ein Mann. Ich habe gemerkt, dass ich halt irgendwann in meinem Leben angefangen habe, von mir selbst wegzulaufen und nicht mehr auf irgendwas zu. Und in der Schwangerschaft meiner Frau ist mir enorm aufgefallen, wie emotional es mir ging, dass sie schwanger war, dass ich mitgekriegt habe, auch wie das Kind gewachsen ist. Und das hätte ich ja auch sein können. Und habe dann auch so gemerkt, dass gerade auch die Operation, die ich damals

0: Die Transition selbst nicht. Ich bereue halt, dass ich nicht auf mich gehört habe bei bestimmten Schritten, wie der Operation zum Beispiel. Da war ich schon ein bisschen skeptisch eingestellt und nicht so wirklich überzeugt, es sofort zu machen und habe das dann einfach getan. Und das ist eigentlich der einzige Schmerzpunkt, eigentlich, den ich jetzt gerade spüre, aber ich bereue die Transition selbst nicht, weil es war kein schlechter Weg für mich, ehrlich gesagt.
1: Sie haben mir gesagt, Sie haben das abgearbeitet wie eine Checkliste. Das würden Sie natürlich anders machen. Was würden Sie Ihrem damaligen 20-jährigen Ich raten?
0: Ich würde, wie gesagt, glaube ich, darauf hinweisen, geh keine Checkliste bitte durch, sondern versuch nach einer Operation auch erstmal für dich selbst zu gucken, ist das immer noch stimmig? Wie fühlst du dich gerade eigentlich? Und hast du irgendwelche Probleme, die du vielleicht erstmal lösen solltest, bevor du weitergehst? Das habe ich halt leider nicht so genug reflektiert mit mir selbst.
1: Was wünschen Sie sich denn jetzt für die Zukunft? Was wünschen Sie sich als Frau dann?
0: Ich wünsche mir vor allem ein bisschen mehr Selbstbewusstsein, ein bisschen mehr für mich einzugestehen auch und auch viel mehr darüber zu reden, was ich durchgemacht habe, um am Ende des Tages halt auch Kraft zu haben, bestimmte Dinge für mich zu erreichen, wie zum Beispiel die Namensänderung, die Hormonbehandlung und so weiter. Und hoffe natürlich auch, bestimmte negative Erfahrungen einfach umzuwandeln in was Positives, wie zum Beispiel ich schreibe an einem Buch und möchte halt auch meine Erfahrungen ein bisschen mehr publiker machen.
1: Auf jeden Fall ein starker Schritt in die Öffentlichkeit, damit zu gehen. Und vielen, vielen Dank, dass Sie uns Ihre Geschichte erzählt haben und auch andere Menschen vielleicht Mut machen damit.
0: Vielen
1: Dankeschön.
0: Dank.
1: Ja, wir feiern ja NRWs 80. Geburtstag und schauen dafür Menschen bei ihrem ganz normalen Alltag über die Schulter. In unserer Serie So tickt NRW. Heute geht's nach Essen und zwar mitten in die Nacht.

0: Die Nachtschicht der Entsorgungsbetriebe Essen gibt alles. Mit dabei Dirk Immich, ein echtes Urgestein und NRWler mit Leib und Seele.
1: NRW, ja, Ruhrpott. Ja, Fußball, ganz groß bei mir. Bin auch aufgewachsen in NRW. Ja, das ist NRW für mich.
0: Und was sonst noch?
1: Ja, die Leute. Und Zusammenhalt. Also meine Kumpels und alle, so vom Fußball her, die ich noch kenne oder so.
0: Die Truppe setzt alles daran, die Stadt für den nächsten Tag wieder sauber zu kriegen. Einfacher wird's allerdings nicht.
2: Also, wenn ich in die Innenstadt jetzt zurückdenke, sag ich mal, wo ich angefangen habe, vor 33 Jahren, hier auf der Nachtschicht, also das ist immer schlimmer geworden. Also Dreckecken oder wo Leute einfach ihren Hausmüll, die wohnen im Haus, kommen runter mit der Tüte und stellen das einfach irgendwo hin. Ne? Das ist ganz normal hier in Essen. Alle 10 Meter ist ein Papierkorb. Ne? Dann sitzen sie, sag ich mal, da, wo die Baumscheiben sind oder Treppen, und dann lassen sie das Zeug da liegen.
3: Ja, sind in der Nähe von Rathaus, hier Porsche, am Ballhaus. Der Schützenbahn ist ja hier. Ja. Sieht immer lecker aus hier.
0: Dann geht's raus aus der City und rauf auf die Kirmes an der Essener Gruga. Die Party ist seit 22 Uhr vorbei, die Leute weg. Übrig bleibt jede Menge Arbeit für die Straßenreiniger.
4: Wie ist das, wenn du so auf der Kirmes bist? Und die ist total ruhig und total leer. Und du weißt genau, hier war vorhin noch Party und ihr macht dann alles sauber.
5: Ja, dann lieber, wo ruhig ist.
4: Ja?
5: Ja.
4: Kein Bock auf Kirmes?
5: Ja, doch, für die Kinder ja. Aber für uns jetzt ist vorbei mit Kirmes.
4: Ja. Ja.
0: Dann glänzt der Kirmesplatz wieder. Zurück in der Innenstadt geht es in den Endspurt für heute. In wechselnder Besetzung machen die Jungs nur Nachtschichten. Dabei ist vor allem eins wichtig.
2: Wir sind ein Team. Wir halten zusammen hier auf der Nachtschicht. Wir arbeiten ja schon, manchen habe ich 20 Jahre zusammen, 25. Manche gehen, kommen auch wieder ein paar neue. Aber so im Großen und Ganzen, wir sind ein Team, wir halten zusammen.
4: Das ist auch NRW.
2: Das ist auch NRW, ja. 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

0: Aber auch das ist NRW. Die Industrie- und Handelskammer Köln hat ihre Mitglieder zu den Auswirkungen der Brückensperrung in Bonn und den Einschränkungen für den Güterverkehr an der Brücke am Kölner Eiffeltor befragt. 1012 Unternehmen haben sich zurückgemeldet, denn der Frust, der ist groß.
1: Die Straßen rund um Köln sind eh schon voll. Dass nun auch noch die Bonner Nordbrücke gesperrt ist, hat spürbare Auswirkungen bis nach Köln. Auch auf die Arbeit von Malermeister Jörg Breuer.
2: Erhöhte Fahrzeiten bedeutet mehr Druck auf der Arbeit, weil Baustellen müssen fertig werden. Und wenn man halt jeden Tag 2-3 Stunden fährt, bleibt die Arbeit halt liegen.
1: Dass die Auswirkungen auf die Unternehmen massiv sind, damit hatte die IHK bereits gerechnet. Doch wie heftig und mit welcher Wucht, das überrascht Alexander Fels schon. Über die Hälfte gaben an, durch die aktuelle Situation der Brücken stark eingeschränkt zu sein. Vor allem die zusätzlichen langen Wege werden zum Problem.
3: Es kostet Geld und das ersetzt ihn niemand. Ja, niemand sagt, ich bin bereit für ein Produkt deutlich mehr zu zahlen, nur weil du von dieser Brückensperrung betroffen bist.
1: Wenn es geht, bleibt man im Homeoffice. Doch in vielen Bereichen wie Logistik, Gastronomie oder Handwerk geht es eben nicht.
2: Als Handwerker hat man nicht nur Baustellen vor der Haustür. Man muss da schon ein bisschen flexibel sein. Auch Wege in Kauf nehmen. Wenn man jetzt anfängt, Aufträge abzulehnen, wegen dem Verkehr, dann hat man bald keine Aufträge mehr.
1: Da heißt es Zähne zusammenbeißen und durchhalten.
3: Die Unternehmen können nichts für den Zustand der Infrastruktur. Sie zahlen ihre Steuern und erwarten dafür, dass der Staat ihnen eine funktionstüchtige, belastbare Infrastruktur zur Verfügung stellt.
1: Die IHK Köln fordert daher, die Sanierung aller Kölner Rheinbrücken bis 2040 abzuschließen und deren Planungs- und Bauprozesse zeitgleich und nicht nacheinander durchzuführen. Mittlerweile hat es auch Jörg Breuer zu seinem heutigen Auftragsort geschafft. 30 Minuten länger war er dafür unterwegs. Das sei fast schon wenig. Es gab auch schon Tage, da war er aufgrund der Sperrung ganze 2 Stunden länger unterwegs.
0: Kennen Sie den vielleicht spannendsten Lost Place am Rhein, direkt an der B9 in Rolandseck? Da steht das alte Hotel Rheingold Bellevue, ein echter Dornröschenschlafkandidat. Über 50 Jahre stand es da leer, kaum jemand durfte rein, außer dem Enkel des ersten Hoteliers. Und jetzt hat die Stiftung Denkmalschutz das Haus gekauft und so langsam erwacht dieser historische Schatz wieder zum Leben.
4: Ein Team von Denkmalschützern begibt sich auf Spurensuche in einem der ältesten Hotels NRWs. Der Gang durch die alten Hotelflure ist wie eine Zeitreise. Hier drin steht die Welt seit rund 50 Jahren still.
5: Das ist eine alte Zeitung, eine Berliner Zeitung vom 16. Juni 1978. Ja, ich finde, dafür, dass sie so alt ist, ist sie noch gut erhalten. Ja, das ist schon sehr, sehr, sehr faszinierend. Aber das ist ja das, wofür wir streiten. Die Geschichte und die Historie, die uns so viel erzählt.
4: Für die Denkmalschützer ist das ein Glücksfall. Auch unter den Tapeten findet sich noch die Vergangenheit. Wie bei einem Baumstamm, Schicht für Schicht, überlagern sich hier der Geschmack der Jahrzehnte.
6: Das entsprach offensichtlich dem Zeitgeist der zweiten Hälfte des 19. Jahrhunderts, wo die Menschen hier in die Rheinromantik kamen, um sich davon inspirieren zu lassen. Und dazu passte offenbar dann auch dieser deutlich aufwendigere Schmuck und die entsprechende Dekoration.
4: Das Hotel Rheingold Bellevue war vor rund 100 Jahren eines der beliebtesten Hotels am Rhein. Aus der ganzen Welt kamen die Leute, vor allem Schriftsteller und Dichter liebten die Romantik hier. Doch nach dem Ersten Weltkrieg war die Zeit der Rheinromantik vorbei. Das Hotel wurde noch bis in die 80er Jahre vermietet, seitdem steht es leer. Dass es nicht abgerissen wurde, verdanken die Denkmalschützer Klaus Decker. Vor 8 Jahren haben wir den Enkel des ersten Hoteliers besucht. Damals kontrollierte er noch jede Woche sein Familienerbe.
7: Meine Heimat ist das hier, bin ich groß geworden. Ne? Hat natürlich alles gelitten, ist nichts renoviert worden. Wir sehen ja, wie es hier aussieht. Das macht einen schon traurig, aber da habe ich mich mittlerweile dran gewöhnt. Ich meine, es wäre wunderschön, wenn das Haus wieder zum Leben erweckt werden könnte.
4: Dass sein Wunsch in Erfüllung geht, erlebt er nicht mehr. Denn nur kurze Zeit nach unseren Dreharbeiten stirbt der letzte Zeitzeuge des Hotels. Heute, 8 Jahre später, hat die Stiftung Denkmalschutz das Hotel gekauft und will es wiederbeleben. Auch in der alten Hotelküche soll wieder Leben einkehren. Auch dieser Herd soll wieder laufen, zumindest für eine Art Museumsbetrieb.
6: Die Herausforderung ist erheblich. Wir haben jetzt ein Jahr lang Bauforschung betrieben. Das heißt, durch alle 8 bis 9 Zeitschichten, die wir hier finden, haben sich die Kollegen durchgearbeitet, alles dokumentiert. Und jetzt sind wir in der Lage, auch entsprechende Nutzungsperspektiven zu entwickeln.
4: Ein Hotel wie früher wird es nicht mehr geben. Es soll eher ein Ort für Kunst, Kultur und Denkmalschutz werden. Dafür muss noch viel Stiftungsgeld und vor allem Zeit investiert werden, damit das alte Hotel Rheingold Bellevue irgendwann aus seinem Dornröschenschlaf erwacht.

0: Sie wissen noch nicht, was Sie am Wochenende machen sollen. Wir haben da ein paar Ideen für Sie. Von schrill bunten Farbwolken beim Holi Festival über ein kniffliges Maislabyrinth bis hin zum Tänzchen fürs Seniorencafé. Für jeden ist da was dabei. Hier sind unsere Tipps fürs Wochenende.
1: Schrill, bunt und laut. So ist es Tradition beim Holi Festival of Colors in Leverkusen. An den Turntables sind internationale DJs. Eintritt ist ab 16 Jahren erlaubt. Los geht's am Samstag um 12 Uhr im Neulandpark. Tickets gibt's ab 13,99 Euro. Was von oben so leicht aussieht, ist ganz schön unübersichtlich, wenn man drin ist. Das Maislabyrinth ist eine spannende Herausforderung für Groß und Klein. Dazu gibt's kleine Rätsel auf dem Weg. Das Labyrinth am Gut Klarenhof in Frechen ist täglich geöffnet. Der Eintritt kostet 3 Euro. Kinder unter 3 zahlen nichts. Zum gemeinsamen Tanzen und Feiern lädt die Stadt Rösrath am Sonntag ein. In das Restaurant Asado in Porz am Baumschulenweg. Das Seniorentanzcafé soll alle auf die Tanzfläche locken. Mit Klassikern der 50er bis 70er Jahre. Start ist um 15 Uhr, der Eintritt ist frei. Wer sich für traditionelles Handwerk interessiert, ist am Sonntag in Bergisch Gladbach richtig. Im Museum für Bergbau, Handwerk und Gewerbe zeigen Ehrenamtliche die Kunst des Spinnens und erklären die historische Technik. Am Sonntag zwischen 14 und 16 Uhr, der Eintritt kostet 3 Euro. Vorbeikommen und unbedingt mitsingen, heißt es am Freitag in Ehrenfeld. Der Kölner Musiker Flow on a Mission lädt ein zum Mitsingfenster vor Frankies Bar auf der Venloer Straße. Und mutige Gäste können auch mal selbst ans Mikro. Los geht's um 19:30 Uhr. Mitsingen kostet nichts.

Achtsamkeit mit Schafen, haben Sie davon eigentlich schon mal gehört? Ja, in Blankenheim-Ahlendorf, da können Sie genau das jetzt ausprobieren. 2 Stunden lang, mitten in einer Herde von 40 Bentheimer Landschafen. Einfach nur entspannen und vor allem die Tiere beobachten.

0: Nicht sprechen, Handy aus, Landschaft genießen. So beginnt die Auszeit in der Natur.
1: Wir sind ja hier in einem besonderen Gebiet, in einem Naturschutzgebiet. Und hier wachsen unheimlich viele Blumen, die es an anderen Orten nicht gibt. Also wenn ihr mögt, geht mal ganz achtsam und ruhig den Weg entlang. So, den anstrengenden Teil habt ihr geschafft. Von hier oben hat man jetzt einen wunderschönen Ausblick. Man braucht im Prinzip Schafe oder andere Tiere dafür, dass immer wieder die Büsche weggefressen werden und dass dann halt besondere Kräuter und Pflanzen eine Chance haben zu wachsen.
0: Dann der erste Kontakt mit den flauschigen Anti-Stress-Coaches.
2: Ziemlich aufregend, aber es ist auch irgendwie lustig.
3: Einfach ruhig bleiben, keine hektischen Bewegungen machen und ja, wenn irgendwas sein sollte, sagt einfach Bescheid, ich komme euch dann retten.
1: Genau.
4: Der eine versucht, mein Armband zu essen und der andere starrt mich nur an.
5: Es war echt lustig, als ich mich hier hingesetzt habe, kamen plötzlich alle Schafe auf mich zu. Aber ich glaube, das hier ist das zutraulichste Schaf.
6: Also wir haben hier die ausgewählt, weil viele Flaschenaufzuchten dabei sind. Ja, und halt vom Charakter her einfach sehr ruhige Tiere sind. Wir haben die extra aus der großen Herde dafür ausgesucht.
0: Martin Fischer aus Erftstadt hat den tierischen Ausflug geschenkt bekommen.
7: Wenn man die Eifel fährt, um Schafe anzugucken, um sich zu entspannen. Aber wenn es so ist, dann nimmt man das wahr. Also ich wäre auch nicht auf die Idee gekommen. Ne?
8: Ja, man sucht sich ja so seine Auszeiten, ob auf der Yogamatte. Und das mache ich seit Jahren. Aber ich fand jetzt hier irgendwie die Entspannung, die kam ein bisschen schneller.
9: Also es ist wahnsinnig beruhigend und ich bin fasziniert, wie sanft die Schafe sind. Also ganz vorsichtig wird man quasi in die Mitte genommen und die sind ganz sanft und ja, fast schon liebevoll. Also dass man so integriert wird in die

0: Der Zirkus Roncalli, der feiert 50-jähriges Jubiläum und für den berühmten Clown Zippo gibt es jetzt ein besonderes Geschenk, eine eigene Lokomotive, mit der seine Zirkuskunst geehrt werden soll. Ja, getauft wurde die Elektrolokomotive selbstverständlich von Roncalli-Gründer und Direktor Bernhard Paul. Schließlich hat er die Kultfigur Zippo jahrelang selbst verkörpert. Mit einer 40-minütigen Rundfahrt durch Köln wurde die Zippo-Lok dann eingeweiht, bevor sich der Sonderzug dann auf die Jubiläumstournee in Richtung Süddeutschland und Österreich aufmacht. Während viele andere Zirkusunternehmen längst ihre Zelte per Lkw von Stadt zu Stadt transportieren, reist Roncalli noch immer mit einem 80-Waggon lang Sonderzug zu den Spielorten. Ja, und wir reisen jetzt zum Wetter für Köln und Umgebung in den nächsten Tagen. In der Nacht, da bleibt es trocken und es wird kühler als zuletzt mit 17 bis 13 Grad. Morgen Vormittag dann zeigt sich die Sonne mit ein paar lockeren Wolken. Weitestgehend sonnig bleibt es dann auch nachmittags bei moderaten 23 und 26 Grad. Wir schauen mal auf die weiteren Aussichten. Freitag, Mischung aus Sonne und Wolken, meist trocken bei 26 Grad. Samstag viel Sonne, kaum Wolken bei 31 Grad. Und Sonntag leicht bewölkt bei heißen 33 Grad. Ja, und das war's mit Ihrer Lokalzeit aus Köln für heute, aber hier in Ihrem WDR-Fernsehen geht es natürlich weiter um 20.15 Uhr mit Wir werden Camper. Direkt im Anschluss an die Tagesschau Ihnen jetzt einen schönen Abend. Tschüss und bis morgen. Ich freue mich auf Sie.
1: Das könnte ein dickes Ding sein für viele hier in Aachen. Ein Hotel hat gegen den Energieversorger Stawag wegen zu hoher Fernwärmekosten geklagt und gewonnen. Bekommen jetzt Fernwärmekunden Geld zurück, weil Rechnungen nicht gestimmt haben?
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1: Ja, schönen guten Abend. In Aachen und der Region ist Fernwärme ja auf dem Vormarsch. Aber was kostet die denn? Die Berechnung durch die Versorger, die folgt oft zu ganz komplizierten Gesetzen. Und laut Aachener Landgericht ist sie bei der Aachener Stawag nicht richtig begründet.
3: Die sogenannte Preisanpassungsklausel stört die Richter. Die gibt es, damit Anbieter auch in laufenden Verträgen ihre Tarife ändern können. Bei Fernwärme lassen Versorger normalerweise zur Hälfte Marktentwicklungen einfließen, zur anderen Hälfte eigene Kosten. Die Stawag aber rechnet zu 70% eigene Kosten ein. Warum? Das hätte sie besser begründen müssen, fanden die Richter. Deshalb kassierten sie die Preisänderung ein. 12.500 von 95.000 Euro seien zurückzuzahlen. Es ging um 3 Jahresrechnungen dieses Aachener Hotels. Der Betreiber klagte aber nicht selbst, sondern über ein Berliner Verbraucherrechtsportal, das gegen Gewinnbeteiligung Prozesse führt. Dessen Geschäftsführer hat der Verbraucherzentrale NRW angeboten, aus dem Fall eine Musterklage zu machen. Wir haben der Verbraucherzentrale NRW angeboten, unsere Klage zur Einsicht zur Verfügung zu stellen. Ob und in welcher Form eine Musterfeststellungsklage eingeleitet wird, liegt allein in der Entscheidung der zuständigen Verbraucherzentrale. Die Verbraucherzentrale reagiert darauf verhalten, rät aber Fernwärmekunden, vorsorglich Widerspruch gegen die Rechnungen einzulegen. Die Stawag rechnet trotzdem nicht mit einer Prozessflut gegen eine Wärmeform, die in Aachen gerade massiv ausgebaut wird.
4: Wir respektieren natürlich die Entscheidung des Gerichtes. Wir haben aber eine andere fachliche und auch rechtliche Bewertung und kennen ja auch die Lage von anderen Urteilen. Und insofern gehen wir in die nächste Instanz.
3: Was bedeutet das für Mieter in Wohnungen mit Fernwärme? Der Mieterschutzbund Aachen rät Ihnen, mit dem Widerspruch abzuwarten, wie die Berufungsverhandlung ausgeht.
5: Man versäumt nichts, man verpasst nichts. Man sollte die Rechnung nur im Blick halten und das im Hinterkopf halten, dass da was ist und dass da noch was kommen könnte.
3: Bis zur endgültigen Entscheidung kann viel Zeit vergehen. Dass die Berufung noch in diesem Jahr verhandelt wird, ist eher fraglich.
1: Aber ich kann Ihnen sagen, wir bleiben natürlich auf jeden Fall an dem Thema dran. Und das Urteil erfahren Sie dann auch, wann auch immer das sein wird, ganz sicher hier bei uns. Immer weniger Gäste und auch noch kurze Verweildauer. Die Tagespflegeeinrichtungen, die fürchten um ihre Existenz. Auch in der Alexianer Tagespflege in Wegberg macht man sich aktuell wirklich Sorgen. Erst vor 5 Jahren wurde da die recht moderne Einrichtung eröffnet. Damals waren die 15 Plätze pro Tag auch eigentlich immer ausgebucht. Aber mittlerweile, da stellt man einen Rückgang fest. Im Schnitt zählt die Einrichtung aktuell 7 Gäste. In Wegberg sucht man nach den Gründen für diese Entwicklung.
6: 12 Seniorinnen und Senioren haben heute in der Wegberger Tagespflege ihren Spaß. Sie erleben Gemeinsamkeit, es wird gespielt, einmal um den Körper fit zu halten, aber auch um den Geist anzuregen. Hier zum Beispiel müssen die Tagesgäste Persönlichkeiten erraten.
7: So, wir haben das nächste Bild. Schaut mal, ob ihr was erkennt. Sollen wir mal auflösen? Seid wer ist für Willy Brandt? Bitte? Der Linke? Okay, wir lösen mal auf.
8: So,
7: genau, richtig.
6: Von 8 bis 16 Uhr hat die Tagespflege in der Woche geöffnet. Dass die Zahl der Gäste zurückgeht, das führt man in der Einrichtung der Alexianer auch auf Angst zurück.
9: Man denkt, das könnte die Vorstufe vor dem Einzug einer Pflegeeinrichtung sein. Und weil dieses Wort Pflege in dem Begriff Tagespflege ist sehr stark. Und Pflege wird meistens verbunden mit einem hohen Hilfebedarf. Ne? Sei es bei der Körperpflege, bei Toilettengängen und überhaupt im alltäglichen Leben.
6: Doch das macht gerade die Tagespflege nicht aus. Sie sieht sich anders. Hier gehe es darum, dass die älteren Menschen soziale Kontakte knüpfen, sich austauschen, einfach mal quatschen, rauskommen aus dem normalen Alltag.
10: Ich hole da meiner Tochter und Schwiegersohn und Kinder, ne, in Mehlbusch. Ja, und dann ist es auch praktisch. Die haben Pferde, die haben mehr zu tun. Und meine Tochter ist noch Krankenschwester, meine Enkelin. Die haben Arbeit genug, ne? Aber ich kann doch so mich selbst amüsieren. Ne?
6: Das Ehepaar Donat, er 88, sie 84, kommen seit 2 Jahren regelmäßig in die Tagespflege. Beide würden das Angebot vermissen.
11: Man muss erst mal reinkommen in die Gruppe da. Ne? Das sind die sind hier genauso bekloppt wie wir auch. Ja, also, das sind alles nur Menschen.
6: Sollte die Tagespflege in Wegberg schließen, weil sie nicht mehr wirtschaftlich arbeitet, dann wäre das ein herber Verlust für die älteren Menschen.
9: Weil es für den älteren Menschen, den älteren Bürger ein absoluter Gewinn ist. Man nimmt die Menschen ein bisschen aus ihrer Einsamkeit heraus, kommen wieder in soziale Kontakte, was sie vielleicht lange Zeit nicht hatten, und erleben sich auch, dass sie noch ganz viele Fähigkeiten besitzen.
6: In Wegberg hofft man wieder auf mehr Gäste. Ein Tag kostet bei einer Pflegestufe knapp 26 Euro Eigenanteil. Schnuppertage sollen verstärkt angeboten werden. Und man überlegt auch, samstags zu öffnen.
1: Bei der Aachener Staatsanwaltschaft laufen die Ermittlungen zum Tod einer Frau aus Eschweiler. Dringend tatverdächtig ist da ein 16-Jähriger. Er soll die Frau in ihrem Haus getötet haben. Was genau in der Nacht zum Montag in Eschweiler passiert ist und auch welches Motiv der Tatverdächtige gehabt hat, das muss jetzt noch ermittelt werden.
12: Heute äußerte sich die Staatsanwaltschaft Aachen auf WDR-Anfrage. Und so sieht der aktuelle Stand aus.
13: Bisher können wir nur sagen, dass am Montagmorgen gegen 5 Uhr ein 16-jähriger deutscher Staatsangehöriger seine 61 Jahre alte Großmutter getötet hat. Und er sitzt seit gestern wegen des dringenden Tatverdachts des Mordes in Untersuchungshaft.
12: Wie lange die Ermittlungen dauern, kann die Staatsanwaltschaft derzeit nicht sagen.
1: In Heimbach ist heute ein 20 Jahre alter Radfahrer schwer verletzt worden. Laut Polizei Düren ist er von einem PKW angefahren worden. Der 51-jährige Fahrer wollte das Ferienresort in Heimbach verlassen und da wegfahren. Dabei hat er dann offenbar den Radfahrer übersehen. Der Verletzte ist mit dem Hubschrauber ins Krankenhaus nach Aachen geflogen worden und die Straße war auch für mehrere Stunden gesperrt. Mehr als 20 Millionen Menschen in Deutschland leben mit chronischen Schmerzen. Die Zahl muss man sich wirklich mal auf der Zunge zergehen lassen. Unglaublich, wie viele das betrifft. Einer von denen ist Yalcin Port aus Heinsberg. Er ist eine spezialisierte Schmerztherapie, hat ihm geholfen, seinen Alltag wieder normal gestalten zu können. Aber komplett schmerzfrei ist er bis heute nicht.
14: Ich bin bis nach Hamburg-Eppendorf gefahren damals, auf eigene Kosten. Ärzte das nicht verstehen. Da habe ich als Schauspieler dargestellt. Die gucken sich die Füße an, ich habe Schmerzen, man fühlt es, die sind heiß, die sind rot. Und dann sagen sie dir, sie haben nichts. Das ist nur psychische Empfinden, gehen sie nach Hause. Und dann steht man mit dem Gedanken, wirklich kurz davor Selbstmord zu begehen, weil man denkt, man ist gar im Kopf.
15: Der Grund für seine Schmerzen, ein Arbeitsunfall im Bergbau, der für immer sein Leben verändert.
14: Ich war unter Tage am Arbeiten, also kurz nach der Ausbildung an meinem Arbeitsplatz. Und wir haben halt diese Waggons, diese Einhängeschienenbahn mit 3 Tonnen Gewicht beladenem Schrott. Als der Waggon an mir vorbeiging, riss die Kette und der Waggon fiel auf meine Füße.
15: Zum Glück trug Jalschen Sicherheitsschuhe. Er hat Quetschungen und Prellungen, aber keine Brüche. Seine Karriere im Bergbau ist trotzdem vorbei, denn die Schmerzen gehen nicht weg. Schmerztherapeut Dr. Baltus weiß, woran das liegt.
8: Ja, in solchen Verletzungen kommt es teilweise dazu, dass auch Nerven geschädigt werden. Und dann gibt es bei Schmerzpatienten noch das Problem, dass nicht nur dieses eigentliche Ereignis zu einer Schädigung des Gewebes geführt hat, sondern dann auch durch Umstände wie zum Beispiel Verlust des Arbeitsplatzes oder andere Umstände im sozialen Bereich oder auch in der Psyche Probleme auftreten, die dann insgesamt auf den Schmerz auswirken.
15: Für Jalschen beginnt ein jahrelanger Kampf. Kein Arzt findet die Ursache. Erst viel später landet er in der Schmerzklinik in Heinsberg.
14: Schmerztherapeut ist kein Humbug. Es ist wirklich so. Es wurde mir, tut mir leid, ich werde ein bisschen emotional, aber es wurde mir sehr geholfen, ja. Also ohne Schmerztherapie wäre ich heute nicht da, wo ich bin. Definitiv nicht.
15: Geholfen haben Jalschen ein Implantat in der Hüfte, das seine Nerven stimuliert, und Schmerzmittel. Laut Dr. Baltus können Betroffene aber auch selbst was gegen die Schmerzen unternehmen.
8: Dazu gehört zum Beispiel eigene Aktivität, ganz wichtig. Dazu gehört auch teilweise Sport im leichten Maße, dass also Bewegungen durchgeführt werden, weil ganz viele Dinge können dadurch gebessert werden.
15: Jalschen weiß, dass die Schmerzen ihn wahrscheinlich sein Leben lang begleiten werden. Trotzdem blickt er nach vorne.
14: Ich sage mal, gucken, was der Tag bringt. Schlimmer kann es nicht werden. Immer positive Gedanken nach vorne gucken, egal was kommt.
15: Die Schmerzen werden wohl bleiben, seine positive Einstellung aber auch.
1: Ja, da haben wir gerade noch gesehen. Jetzt ist er bei uns im Studio, Dr. Thomas Baltus. Schön, dass Sie da sind. Wann werden denn aus Schmerzen nicht mehr nur Schmerzen, sondern wann beginnt es chronisch zu werden?
16: Ja, man kann im Endeffekt sagen, dass ein Schmerz dann als chronisch betrachtet wird, wenn die übliche Therapie Dauer überschritten wird.
1: Was macht das mit den Menschen, wenn eben sowas dauerhaft einen begleitet?
16: Es zermürbt die Patienten. Und ganz wichtig ist dann auch, es hat ja Folgen. Häufig lange Krankschreibungen, unter Umständen Verlust des Arbeitsplatzes, finanzielle Nöte. Und es kann einem wirklich das Leben zermürben in der Form, dass man in eine Abwärtsspirale gerät.
1: Jetzt hat man von Jalschen auch gehört, er war ja bei Ärzten, wo er hat sich untersuchen lassen und die haben gesagt, da ist nichts. Was empfehlen Sie Patienten? Weiter auf dieses Gefühl hören und andere Ärzte aufsuchen? Das ist wahrscheinlich ein schmaler Grat, oder?
16: Ja, also das ist tatsächlich ein schmaler Grat. Aber im Endeffekt sollte man halt selber geduldig sein und seinem Arzt auch vertrauen, auch dem Hausarzt erstmal vertrauen. Und letzten Endes gibt es natürlich immer die Möglichkeit, sich eine Überweisung zu einem Schmerztherapeuten ausstellen zu lassen.
1: Jetzt muss man auch sagen, Jalschen hat trotzdem weiter Schmerzen, nimmt täglich Medikamente. Wie versuchen Sie das im Grunde zusammenzubringen, ne? Diese Schmerzreduktion, aber eben auch auf der anderen Seite Lebensqualität, aber ja auch schwere Medikamente. Das ist wahrscheinlich auch das ein schmaler Grat, ne?
16: Ja, in diesem speziellen Fall konnte ja die Einnahme der Medikamente schon reduziert werden. Aber es ist so, dass man letzten Endes mit dem Patienten bespricht, welches Ziel er erreichen möchte. Also die Schmerzfreiheit ist der Wunsch vieler Leute, aber im Laufe der Zeit erkennen sie, es gibt einen Status, mit dem sie zufrieden sind. Und das ist eigentlich unser Ziel.
1: Das heißt, wenn jemand zu Ihnen kommt, dann legt man ein gemeinsames Therapieziel fest?
16: Ja, genau, so ist es.
1: Jetzt ist es, aber Sie haben das auch im Beitrag gesagt, es geht gar nicht immer nur um diese körperlichen Schmerzen. Da kommen dann andere Dinge noch mit dazu, wenn ich zum Beispiel den Job verliere oder andere Dinge noch Einfluss auf meine Psyche haben. Heißt auch, welche Rolle spielt denn die Psyche auch bei so chronischen Schmerzen?
16: Ja, es ist bekannt, dass Patienten, die chronische Schmerzen erleiden, öfter depressiv werden. Aber auch umgekehrt, Patienten mit psychischen Grunderkrankungen werden öfter zu Schmerzpatienten ohne körperliches Leiden. Und wir sprechen da von dem sogenannten biopsychosozialen Modell, wo man also alle drei Ebenen miteinander betrachtet.
1: Was passiert denn eigentlich, wenn ich in so eine, Sie sind keine Schmerzklinik, das weiß ich, aber wenn ich in eine Schmerzklinik gehe und so eine Therapie eben anfange, wie versuchen Sie das hinzukriegen, dass dieser Schmerz nicht mehr das ganze Leben bestimmt?
16: Ja, man versucht diese drei Ebenen, Bio, Psycho und Soziales, zusammen zu behandeln. Das heißt, es gibt also nicht nur Medikamente oder irgendwelche Injektionen, sondern kommt halt hinzu Psychotherapie, Ergotherapie, Physiotherapie. Und letzten Endes soll der Patient auch ja, ein bisschen Education erhalten. Das heißt, er wird erlernen, wie er mit der Situation umgehen kann.
1: Wann sprechen Sie denn von einer erfolgreichen Therapie? Also klar, Schmerzfreiheit, Sie haben es gerade auch schon gesagt, ist im Grunde in seltenen Fällen möglich. Wann gehen Sie auch nach Hause und sagen, so, das war eine erfolgreiche, gute Therapie?
16: Ja, wenn der Patient tatsächlich mit dem Verlauf zufrieden ist und mir sagt, ich komme jetzt damit zurecht.
1: Was würden Sie sich dann eigentlich wünschen von der Gesellschaft? Weil das ist schon ja ein Thema, wo man oft auch mal dazu neigt zu sagen, mein Gott, jetzt hast du das schon 2, 3, 4 Wochen, jetzt stell dich doch nicht so an. Was sagen Sie den Menschen? Wie sollte man damit umgehen?
16: Ja, genau, dass man diese Patienten auch mal ernst nimmt und dieses nach dem Motto, du kannst keinen Schmerz haben, das können wir von außen ja gar nicht sehen.
1: Jetzt sind es auch, ich habe es in der Anmoderation eben gesagt, 20 Millionen Menschen in Deutschland davon betroffen. Wissen die das eigentlich alle selber? Sind wirklich 20 Millionen in Deutschland in Behandlung wegen chronischer Schmerzen?
16: Das glaube ich nicht, weil so viele Schmerztherapeuten gibt es gar nicht.
1: Also das heißt, wer jetzt vielleicht denkt, Mensch, das geht bei mir einfach nicht mehr weg, man sollte es schon auch mal abklären lassen. Ne?
16: Das ist so, ja.
1: Danke auf jeden Fall erstmal für Ihre Zeit hier bei uns im Studio. Dankeschön.
16: Ja, bedanke mich auch.
1: Ja, und das, was jetzt kommt, das passt eigentlich auch ganz gut zum Thema. In der Sommerhitze, da kann sich nämlich die Wirkung von Medikamenten verändern. Wir haben in einer Aachener Apotheke gefragt, was man da jetzt alles beachten muss.
17: Wie man mit Medikamenten bei dieser Hitze am besten umgeht, das wollen auch die Kunden der Ratsapotheke in Aachen-Richterich wissen.
18: Gerade Patienten, die jetzt in den Urlaub gehen, ihre Urlaubsapotheke ein bisschen aufpeppen. Ja, da kommt häufig die Frage, sind die Medikamente hitzebeständig? Was muss ich beachten?
17: In einer Apotheke werden Medikamente klimatisiert gelagert. Generell sind Salben, Cremes und Gele deutlich hitzeempfindlicher als feste Tabletten. Für die private Lagerung rät die Apothekerin ihren Kunden.
19: Für die normalen Arzneimittel gilt, was bei Raumtemperatur gelagert werden soll, dass man wirklich den Raum in der Wohnung oder im Haus wählt, der am kühlsten ist. Das ist häufig das Schlafzimmer. Badezimmer oder Küche sind weniger geeignet, weil da auch eben durch Kochdünste oder eben auch durch die Feuchtigkeit beim Duschen, Waschen und so weiter die Feuchtigkeit recht hoch ist.
17: Oft verändern sich gar nicht die Medikamente durch die Hitze, sondern der menschliche Stoffwechsel. Und das verändert dann die Wirkung. Bei medizinischen Pflastern zum Beispiel. Bei denen nimmt die erhitzte Haut des Menschen die Wirkstoffe viel schneller auf.
20: Bei starken Schmerzpflastern kann das passieren, genauso wie auch bei Mitteln gegen Parkinson. Da gibt es auch was in Pflasterform oder so. Dann ist einfach die Wirkung anders und man hat man eben plötzlich Nebenwirkungen aufgrund einer Überdosierung, die man sonst einfach nicht hat.
17: Deshalb rät die Apothekerin, in den heißen Sommermonaten sollten die Patienten mit ihren Ärzten sprechen, ob man die Dosierung bestimmter Medikamente vorsichtshalber anpassen sollte.
1: Wir feiern hier in der Lokalzeit NRWs 80. Geburtstag mit unserer Reihe So tickt NRW. Welche Menschen leben hier? Was machen sie so? Und was verbindet sie auch mit unserem schönen Bundesland? Heute geht's in den Ruhrpott nach Essen. Die Straßenreiniger da, die sind so eine richtig eingeschworene Truppe und vor allem die Nachtschicht.

0: Die Nachtschicht der Entsorgungsbetriebe Essen gibt alles. Mit dabei Dirk Immich, ein echtes Urgestein und NRWler mit Leib und Seele.
1: NRW, ja, Ruhrpott. Ja, Fußball, ganz groß bei mir. Bin auch aufgewachsen in NRW. Ja, das ist NRW für mich.
0: Und was sonst noch?
1: Ja, die Leute. Und Zusammenhalt, also meine Kumpels und alle, so vom Fußball her, die ich noch kenne oder so.
0: Die Truppe setzt alles daran, die Stadt für den nächsten Tag wieder sauber zu kriegen. Einfacher wird's allerdings nicht.
2: Also, wenn ich in die Innenstadt jetzt zurückdenke, sag ich mal, wo ich angefangen habe, vor 33 Jahren, hier auf der Nachtschicht, also das ist immer schlimmer geworden. Also Dreckecken oder wo Leute einfach ihren Hausmüll, die wohnen im Haus, kommen runter mit der Tüte und stellen das einfach irgendwo hin. Ne? Das ist ganz normal hier in Essen. Alle 10 Meter ist ein Papierkorb. Ne? Dann sitzen sie, sag ich mal, da, wo die Baumscheiben sind oder Treppen, und dann lassen sie das Zeug da liegen.
3: Ja, sind in der Nähe von Rathaus, hier Porsche, am Ballhaus. Der Schützenbahn ist ja hier. Ja. Sieht immer lecker aus hier.
0: Dann geht's raus aus der City und rauf auf die Kirmes an der Essener Gruga. Die Party ist seit 22 Uhr vorbei, die Leute weg. Übrig bleibt jede Menge Arbeit für die Straßenreiniger.
4: Wie ist das, wenn du so auf der Kirmes bist? Und die ist total ruhig und total leer. Und du weißt genau, hier war vorhin noch Party und ihr macht dann alles sauber.
5: Ja, dann lieber, wo ruhig ist.
4: Ja?
5: Ja.
4: Keinen Bock auf Kirmes?
5: Ja, doch, für die Kinder ja. Aber für uns jetzt ist vorbei mit Kirmes.
4: Ja. Ja.
0: Dann glänzt der Kirmesplatz wieder. Zurück in der Innenstadt geht es in den Endspurt für heute. In wechselnder Besetzung machen die Jungs nur Nachtschichten. Dabei ist vor allem eins wichtig.
2: Wir sind ein Team. Wir halten zusammen hier auf der Nachtschicht. Wir arbeiten ja schon, manchen habe ich 20 Jahre zusammen, 25. Manche gehen, kommen auch wieder ein paar neue. Aber so im Großen und Ganzen, wir sind ein Team, wir halten zusammen.
4: Das ist auch NRW.
2: Das ist auch NRW, ja. 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
6: hang out. Und auch irgendwie top zu sehen, mit welcher guten Laune die Jungs da ihren Job machen. Unter der Internetadresse sotickt.nrw.wdr.de gibt es jetzt auch schon alle Filme aus dieser Serie. Außerdem auch noch viele extra Infos zu Besonderheiten von NRW, aber auch schon zur großen Geburtstagsfeier Ende August dann beim NRW-Tag in Münster. Und jetzt gucken wir hier schon mal so langsam Richtung Wochenende. Ja, sind noch Sommerferien, aber von Sommerloch kann ja wirklich keine Rede sein, was Events bei uns in der Region angeht. Auch an diesem Wochenende findet wieder einiges statt und wir haben so eine kleine Auswahl für Sie zusammengestellt.
7: Ausgelassen feiern, zu DJ-Sounds tanzen und einfach eine gute Zeit haben. Am Wochenende startet das dreitägige Electric Sights Festival auf dem Gelände von Haus Hohenbusch in Erkelenz. Ein Party-Highlight in der Region mit zehntausenden Besuchern, ganz viel Techno, Elektro und Dance-Musik. Los geht's am Freitag um 16 Uhr. Der Campingplatz öffnet schon einen Tag früher. Auch in Aachen geht es rund. Hier ist wieder Zeit für große Kirmes. Der Sommerband beginnt diese Woche. 11 Tage lang ein ganz besonderer Flair mit Dutzenden Karussells und Fahrgeschäften. Der offizielle Startschuss fällt am Freitag um 17 Uhr auf dem Bandplatz. Danach ist jeden Tag ab 14 Uhr offen. Wem das alles viel zu viel Trubel ist, der ist im Wildpark Gangelt bestens aufgehoben. Ein kleines Naturparadies auf einem großen Waldgelände mit Dammwild, Wildschweinen und vielen anderen Tieren. In den Sommerferien gibt es in der Falknerei außerdem häufig Flugvorführungen. Dazu ein besonderes Programm für Kinder. Geöffnet ist der Wildpark täglich ab 9 Uhr. Und in Würselen gibt es ein ganz besonderes Sommerkonzert für Liebhaber von Swing- und Big-Band-Musik. Sänger Tom Gäbel präsentiert mit seinem Orchester den Sinatra Summer Swing.
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7: am Samstag um 19.30 Uhr auf Burg Wilhelmstein. Am Dienstag wird dann in Aachen die Reit-WM eröffnet. Passend dazu zeigt eine Fotoausstellung besondere Momente aus 100 Jahren CHIO. Spektakuläre Sprünge, große Emotionen und auch so manche kuriose Szene. Täglich außer montags im Centre Charlemagne am Katschhof.
6: Ja, vielleicht ist ja für Sie was mit dabei. 47 Millionen Euro sind wirklich eine ganze Menge Geld. Genau so viel haben die Mädchen und Jungen eingesammelt, die als Sternsinger von Haus zu Haus gezogen sind. Das hat heute das Kindermissionswerk in Aachen bekannt gegeben. Mit dem Geld sollen vor allem Bildungsprojekte unterstützt werden. Die sollen dann helfen, Kinder in armen Ländern zum Lernen in die Schule, statt eben in die Fabrik zu schicken. Bei der nächsten Sternsinger-Aktion, da wird es dann um gesunde Ernährung gehen. Und jetzt geht's nach Much in den Rhein-Sieg-Kreis. Ist so eine gute Stunde Fahrt von hier. Da gibt's den Eichhof. Das ist eine Einrichtung für Menschen mit geistiger Behinderung. Wie sieht denn da ein Tag aus? Was machen und erleben die Menschen da? Und was macht den Eichhof so besonders? Wir haben uns das alles mal zeigen lassen.
7: Wir begleiten heute die 40-jährige Katharina. Und die 53-jährige Annette durch ihren Tag. Beide arbeiten und wohnen in der Lebensgemeinschaft Eichhof, einer Einrichtung für Menschen mit geistiger Behinderung in Much. Katrinas Tag beginnt um 7:30 in ihrer Wohngruppe beim Frühstück. Sie lebt hier seit 17 Jahren und fühlt sich mit ihren Mitbewohnern total wohl.
9: Meine beste Freundin Desiree, die arbeitet in der Bäckerei, macht zum Beispiel auch gute Sachen.
7: Und die Sachen aus der Bäckerei versorgen auch die Bewohner vom Eichhof. Desiree freut sich über das Lob ihrer besten Freundin. Katrinas Sitznachbar Malte unterhält heute den ganzen Tisch.
10: Malte, welche Musik hörst du denn am liebsten?
11: Highway to Hell.
7: Nicht ganz Katrinas Musikgeschmack.
9: Ich höre immer am liebsten gerne nur Schlager. Ich mag immer gerne.
12: Du magst gerne Schlager?
9: Ja. Ich bin ein großer Fan von der Helene Fischer. Ich höre immer gerne.
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7: Passenderweise steht die direkt auf Katrinas nächstem Tagesordnungspunkt. Beim Morgenchor singen sie alles Mögliche, von Englisch bis Afrikanisch. Aber auf Helene Fischer können sich hier alle einigen.
14: Das ist einfach, glaube ich, dem geschuldet, dass das, sagen wir, Mitsingen und Schlager sind beliebt. Also wir waren auch mit denen schon in der Schlagernacht, in der Arena.
7: Beschwingt geht es jetzt für Annette in die Keramikwerkstatt. 3 Tage die Woche arbeitet sie hier. An den anderen Tagen ist sie in der Verwaltung angestellt. Gerade bearbeitet sie Müsli-Schälchen.
15: Hier ist so eine Kerbe, die muss man abmachen und wird rund gemacht. Dann sieht das so aus.
7: In der Keramikwerkstatt produzieren sie Dinge für den täglichen Gebrauch. Ob bunt oder im Landhausstil, die Mitarbeiter arbeiten aber auch schon an Sternen für das Weihnachtsgeschäft. 10 Werkstätten gibt es auf dem Eichhof, von der Kerzenmanufaktur über eine Bäckerei bis zur Landwirtschaft. Und dann 11 Wohnhäuser. Einige Bewohner leben in Wohngruppen, andere alleine, so wie Annette.
15: Sehr schön, dann kann ich mich zurückziehen, wenn mir zu viel wird oder angespannt bin, kann ich hier eine Entspannungsmusik hören und so.
7: In der Kerzenmanufaktur treffen wir Katrina wieder. Es riecht nach Wachs und auch hier arbeiten sie schon an Weihnachtsgeschäft.
16: Die Herzkerze kannst du auch direkt mitmachen. Ja? So langsam gießen wie immer, ne? Und dann kriegst du es schon. Ja? Ich komm gleich gucken.
17: Das muss schon sehr vorsichtig auch bei sein, ne, oder?
9: Ja, hier ist auch ein Brocken heiß.
11: Hast du dich schon mal verbrannt mit dem
9: Wachs? Ja. Unangenehm.
7: Und plötzlich bekommt Katrina Gesellschaft.
9: Das ist meine Arbeitskollegin von mir. Und das ist Liebe. Und ihr kommt in Haus 6.
7: Es ist vor allem die Gemeinschaft, die sie alle am Eichhof schätzen. Annette liebt außerdem das Leben im Grünen.
15: Das finde ich schön. Morgens um 5 höre ich Vögelgezwitscher. Wo meine Eltern wohnen, gibt es auch so eine Einrichtung. Hier finde ich viel schöner, weil ich Leuten sehe und unterhalten können oder wie eine Familie hier, Lebensgemeinschaft.
7: Der Eichhof, eine Heimat für alle mitten im Brühltal.
6: Ja, und bei uns gibt es jetzt noch zwei Zuschauerfotos. Das erste kommt von Thomas Kaden. Er schickt uns wirklich ein schönes Foto aus dem schönen Eschweiler Kinsweiler. Hat er bei seiner Morgenrunde mit seinem Hund Charlie gemacht. Wirklich schönes Bild. Das zweite heute kommt von Anja Lindbüchel. Sie war im Hohen Venn unterwegs und kam sich da teilweise vor wie im Dschungel, schreibt sie uns. Auch das ein schönes Bild. Danke an Sie beide fürs Zusenden. Und wir gucken jetzt noch zusammen auf die Wetteraussichten für unsere Region hier. Durch die Nacht zum Donnerstag geht es komplett trocken. Da geht es noch ziemlich bewölkt los. Danach lockert es dann aber überall auf. Und es kühlt auch ein bisschen besser ab als noch die Nächte zuvor. Wir kriegen Tiefstwerte von 16 bis 11 Grad. Am Donnerstagmorgen und Vormittag zeigt sich die Sonne und es gibt dann nur so ein paar lockere Wolken. Im Laufe des Tages geht es dann auch mit Sonnenschein und mal mehr, mal weniger Wolken weiter. Mit Regen ist bis zum Abend wohl nicht zu rechnen. Im Vergleich zu den Vortagen ist es allerdings weniger warm. Höchstwerte liegen bei 21 Grad in den Hochlagen der Eifel und sonst geht es rauf auf 26 Grad. Am Freitag eine Mischung aus Sonne und Wolken, auch da bleibt es meistens trocken. Temperaturen von ungefähr 25 Grad. Am Samstag viel Sonne, kaum Wolken. Es bleibt also dementsprechend auch überall trocken und es wird auch wieder wärmer. Am Sonntag dann sonnig bis leicht bewölkt. Gegen Abend sind Schauer oder Gewitter möglich, aber auch bei weitem nicht überall. Es gibt auch viele Orte, wo es komplett trocken bleibt und es wird heiß mit 32 Grad. Am Montag dann wechseln sich Sonne und Wolken ab und dann kann es mal am Montag noch wechselhaft werden und dann kriegen wir in der Woche sehr viel Sonne bei warmen Temperaturen. Das war's für heute von uns. Danke fürs Zuschauen. 20.15 Uhr geht's hier weiter mit Wir werden Camper. Dabei viel Spaß und schönen Abend.
18: Im Kreis Viersen wird aktuell kräftig gebuddelt. So wie hier in Willig. Großbaustellen auf dem Acker und das für eine gigantische Stromtrasse unter der Erde. Viele hundert Kilometer Leerrohre für Erdkabel. Die sollen dann den Windstrom aus dem Norden hier zu uns transportieren.
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18: Guten Abend, schön, dass Sie dabei sind. A-Nord heißt das Megaprojekt und kostet schlappe 3 Milliarden Euro. Die ersten Planungen sind schon fast 10 Jahre her, aber jetzt so langsam geht es in die heiße Phase. Und das sieht man. Überall wird gebaggert und dazu braucht es manchmal richtig große Maschinen.
20: Erstmal eingraben. Jetzt wird alle Kraft gebraucht, um ihn zu ziehen. Den Kabelpflug rein in die Erde mit der Führungsschiene und dann einfädeln. Das orangefarbene Leerrohr für das Stromkabel. Fast so wie mit Nadel und Garn, nur größer. Die Vorbereitungen dauern, aber dann drückt der Pflug wie von selbst die Leerrohre 2 Meter tief in die Erde. Ohne Graben, ohne Baggern. Tiefbauleiter Simon Jungblut ist froh, dass er hier in Tönisforst den Pflug einsetzen kann. Denn mit ihm geht alles schneller.
21: Der Kabelflug, der kann ungefähr einen Strang von 1000 Metern an einem Tag einfügen. Umso länger die Strecke ist, umso schneller ist er. Wenn er öfter umsetzen muss, dauert das ein bisschen länger. Der Flug kam gestern aus dem Kreis Borken zu uns rüber, wo er einen Abschnitt fertiggestellt hat und wird jetzt die letzten Abschnitte hier im südlichen NRW fliegen.
20: Nur ein paar Kilometer weiter sind Bagger unterwegs. Hier werden die Rohre noch herkömmlich gelegt, weil die Bodenbeschaffenheit einen Kabelpflug nicht zulässt. Wo sie auch graben im ganzen Land, immer sind Archäologen mit im Spiel. Die Gelegenheit, mal unter den Acker zu schauen. Und auch in Tönisforst werden sie fündig.
1: Da haben wir wahrscheinlich einen Ofen für Keramikbrand. Wahrscheinlich so aus der Eisenzeit, vielleicht von den Römern, genau können wir da noch nichts sagen. Wir haben hinter uns, wo man jetzt gerade nicht sieht, einen Ofen gefunden und auf der anderen Seite auch noch einen. Also wir haben jetzt insgesamt 3 Öfen hier in dem Trassenabschnitt gefunden. Und deshalb gehen wir davon aus, dass hier wahrscheinlich ein bisschen größeren Stile Keramik gebrannt wurde.
20: Alles dokumentieren und ausgraben, dann geht's weiter mit dem Erdgabel. Auch in Willig, Großbaustelle auf freiem Feld, sowie derzeit an 60 Stellen in Nordrhein-Westfalen. Puzzleteile eines Großprojekts. Seit Jahren schon bauen sie an der Erdkabelstromleitung. Im letzten Sommer schoben die Spezialisten sie sogar unter dem Rhein hindurch. A-Nord, das 3 Milliarden Euro Projekt, das den Windstrom von der Nordsee nach Nordrhein-Westfalen bringen soll. Genau von Emden bis nach Meerbusch-Osterrad. In diesem Konverter läuft alles zusammen. Lange umstritten, inzwischen aber fast fertig. Hier können gigantische Mengen Strom umgewandelt werden, um sie zu entnehmen oder in andere Netze weiterzuleiten. Der Testbetrieb steht kurz bevor.
11: Der Hochbau ist abgeschlossen am Konverter hier in Meerbusch und die finalen Arbeiten finden gerade statt, sodass im Dezember die Inbetriebnahme geplant ist. Von NRW geht es dann weiter bis nach Philippsburg in Baden-Württemberg, rund 340 Kilometer.
20: Zuerst aber müssen alle Rohre verlegt und dann in einigen Wochen die eigentlichen Stromkabel noch durchgezogen werden.
21: Sobald diese Kabel verlegt sind, werden sie gejointet, also die Kabelenden miteinander verbunden. Und wenn das am Ende passiert ist, die Kabelanlage mechanisch komplett ist, wird das Ganze getestet und geht in den Betrieb.
20: Ende 2027 ist das Zieldatum. Dann soll sie fertig sein, die Superautobahn für den Strom, 2 Meter unter der Erde.
18: Armut macht nachweislich einsam. Wer wenig Geld hat, kann weniger am sozialen Leben teilhaben. Mit Freunden essen gehen oder aufs Konzert, sowas ist dann oft kaum möglich. Heute haben sich über 100 Menschen, die von Armut betroffen sind, in Düsseldorf getroffen, um ganz offen über ihre Probleme und Hürden im Alltag zu sprechen. Dabei wird eins ganz schnell deutlich: Armut kann von jetzt auf gleich jeden treffen.
22: Sie hat ihr Abitur gemacht, danach eine Ausbildung und hatte später einen Job als Einrichtungsleiterin in der Jugendarbeit. Janina Lütz' Leben war gut und strukturiert, bis eine unheilbare Krankheit alles änderte. Vor einigen Jahren erfuhr sie zum ersten Mal, was es bedeutet, von Armut betroffen zu sein. Seitdem lebt sie damit.
23: Das sind einfach permanent Entscheidungen, die man treffen muss. Fahre ich jetzt mit dem Bus oder kaufe ich mir das Brot? Das ist auch die Sache mit Teilhabe. Natürlich würde ich gerne mal ins Kino gehen, aber Lebensmittel sind nun mal wichtiger. Ja, oder eben mein Kind braucht neue Schuhe, dann wird irgendwo anders eingespart. Und das ist manchmal so, dass man sich das vom Mund abspart.
22: 120 Menschen mit Armutserfahrungen sind heute hier zusammengekommen. In verschiedenen Arbeitsgruppen geht es um Wohnungsnot, Arbeit und Digitalisierung. Janina ist dafür extra aus Schleswig-Holstein angereist, um sich mit den anderen auszutauschen, ohne das Gefühl haben zu müssen, sich zu schämen oder verurteilt zu werden.
23: Menschen, die eben nicht arbeiten können oder erstmal temporär erwerbslos sind, gelten in dem Moment als Belastung, als Fehler im System. Das ist eben auch was, was die meisten Menschen vergessen. Armut kann dich jederzeit treffen. Du bist eine Krise, eine Insolvenz, eine Scheidung, einen pflegenden Angehörigen, einen Unfall mit Behinderungsfolge entfernt von Armut.
22: Rund 3,2 Millionen Menschen in Nordrhein-Westfalen sind laut Statistik NRW armutsgefährdet. In Düsseldorf waren 2024 rund 135.000 Menschen von Armut betroffen. Das bedeutet, sie haben deutlich weniger Geld als der Durchschnitt. Michaela Hofmann veranstaltet das Treffen von Menschen mit Armutserfahrung schon zum 9. Mal.
24: Mir ist das besonders wichtig, weil ich also auch schon vor 25 Jahren mitbekommen habe, dass über Armut immer gedacht wird, das sind die Menschen selber schuld. Und das stimmt nicht, sondern es sind strukturelle Rahmenbedingungen, die auch dazu führen. Oder aber das Leben, was dazu führt, dass Menschen eben halt in Armut kommen.
22: Gemeinsam appellieren sie auch an die Politik. Sie fordern höhere Regelsätze, weniger Bürokratie und eine bessere Unterstützung, um Wohnraum zu finden.
23: Es ist so, ein Politiker ist für das gesamte Volk verantwortlich. Und zum gesamten Volk gehören auch 17,6 Millionen Armutsbetroffene. Und ich möchte endlich, dass ihr uns seht.
22: Für die Teilnehmer steht fest, über Armut muss gesprochen werden. Und vor allem muss sich etwas ändern.
18: Es geht weiter mit unserer Serie So tickt NRW. Unser Bundesland wird dieses Jahr 80 und diesen Geburtstag feiern wir hier in den Lokalzeiten. Wir wollen zeigen, was uns verbindet, was uns hier im Westen ausmacht und Menschen vorstellen, die dafür sorgen, dass der Laden überhaupt läuft. Ja, das machen wir in 24 Folgen, die jeweils eine Stunde in NRW zeigen. Am Ende haben wir dann also einen kompletten Tag voll. Heute von 2 bis 3 Uhr nachts. Und zu der Zeit arbeiten die Straßenreiniger in Essen. Eine wirklich fleißige und vor allem eingeschworene Truppe.

0: Die Nachtschicht der Entsorgungsbetriebe Essen gibt alles. Mit dabei Dirk Immig, ein echtes Urgestein und NRWler mit Leib und Seele.
1: NRW, ja, Ruhrpott. Ja, Fußball, ganz groß bei mir. Bin auch aufgewachsen in NRW. Ja, das ist NRW für mich.
0: Und was sonst noch?
1: Dann die Leute. Und Zusammenhalt. Also meine Kumpels und alle, so vom Fußball her, die ich noch kenne oder so.
0: Die Truppe setzt alles daran, die Stadt für den nächsten Tag wieder sauber zu kriegen. Einfacher wird's allerdings nicht.
2: Also, wenn ich in die Innenstadt jetzt zurückdenke, sag ich mal, wo ich angefangen habe, vor 33 Jahren, hier auf der Nachtschicht, also das ist immer schlimmer geworden. Also Dreckecken oder wo Leute einfach ihren Hausmüll, die wohnen im Haus, kommen runter mit der Tüte und stellen das einfach irgendwo hin. Ne? Das ist ganz normal hier in Essen. Alle 10 Meter ist ein Papierkorb. Ne? Dann sitzen sie, sag ich mal, da, wo die Baumscheiben sind oder Treppen, und dann lassen sie das Zeug da liegen.
3: Ja, wir sind in der Nähe von Rathaus, hier Porsche, am Ballhaus. Schutzenbahn ist ja hier. Ja. Sieht immer lecker aus hier.
0: Dann geht's raus aus der City und rauf auf die Kirmes an der Essener Gruga. Die Party ist seit 22 Uhr vorbei, die Leute weg. Übrig bleibt jede Menge Arbeit für die Straßenreiniger.
4: Wie ist das, wenn du so auf der Kirmes bist? Und die ist total ruhig und total leer. Und du weißt genau, hier war vorhin noch Party und ihr macht dann alles sauber.
5: Ja, dann lieber, wo ruhig ist.
4: Ja?
5: Ja.
4: Keinen Bock auf Kirmes?
5: Ja, doch, für die Kinder ja. Aber für uns jetzt ist vorbei mit Kirmes.
4: Ja. Ja.
0: Dann glänzt der Kirmesplatz wieder. Zurück in der Innenstadt geht es in den Endspurt für heute. In wechselnder Besetzung machen die Jungs nur Nachtschichten. Dabei ist vor allem eins wichtig.
2: Wir sind ein Team. Wir halten zusammen hier auf der Nachtschicht. Wir arbeiten ja schon, manchen habe ich 20 Jahre zusammen, 25. Manche gehen, kommen auch wieder ein paar neue. Aber so im Großen und Ganzen, wir sind ein Team, wir halten zusammen.
4: Das ist auch NRW.
2: Das ist auch NRW, ja. 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
6: 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Das ist NRW, richtig stark. Das muss ein echter Schock gewesen sein. Beim Rasenmähen hat ein Mann in Krefeld diese 2,5 Meter lange und 7 Kilo schwere Boa Constrictor im eigenen Garten entdeckt. Woher das Tier kommt, ist noch nicht bekannt. Die Schlange ist jetzt erstmal im Tierheim. Ihr geht's soweit gut. Am Montag zieht das Tier dann in ein größeres, artgerechtes Gehege um. Die US-Amerikaner lieben ja ihren Football, aber auch hier bei uns wird der Sport immer beliebter. Zum Zuschauen, aber auch zum selber Spielen. In Düsseldorf hat sich jetzt ganz frisch ein neues Frauenteam gegründet. Ja, und die Damen mischen die zweite Liga aktuell ganz schön auf. Heute Abend ist Training und live für uns mit dabei ist Lokalzeitreporterin Annika Müller. Annika, ich sehe an dir noch keine blauen Flecken. Du hast also noch keinen Ellenbogen ins Gesicht bekommen oder irgendwie so einen Helm gegen das Knie geschlagen gekriegt?
7: Nee, mir geht's noch richtig gut, Gott sei Dank. Aber

0: Mannschaft war ja jetzt ganz neu gegründet. Hättest du damit gerechnet, dass es direkt so erfolgreich läuft und woran liegt das?
1: Ja, wir haben einige Mädels, die schon zusammen spielen, einige, die noch neu dazugekommen sind. Ich denke, die Teamchemie ist das Gute. Alle sind miteinander, füreinander, herzlich und alle haben das gleiche Ziel, erfolgreich Football spielen. Ne?
0: Ja. Erklär mal, jetzt hinter uns läuft ja gerade eine Übung. Was machen die Frauen denn gerade hier, um eben sich bereit zu machen fürs nächste Spiel? Was wird hier gerade trainiert?
1: Wir sind unterschiedliche Routen am Durchlaufen, bedeutet, wir haben einen Receiver, der einen bestimmten Weg hinter sich bringen muss, den Defender schlagen muss. Und wir arbeiten gerade an dem Timing und dem Positionieren des Balls, wo der Ball landen muss, damit wir den Gegner auch ab und zu mal überraschen mit einem tiefen Ball.
0: Okay, das klingt schon so hinter Football, dass es nicht nur alle auf einen Haufen, sondern da steckt auch ganz schön viel Taktik hinter, oder?
1: Genau.
0: Aber das Tackeln gehört natürlich auch dazu und wir reden da jetzt ganz viel drüber, aber natürlich wollte ich das auch selbst mal ausprobieren und habe dementsprechend auch mal selbst einen Tackle gemacht. Und da geht natürlich auch Sicherheit vor, deswegen habe ich mir so ein Shoulderpad aufgesetzt und auch einen Helm aufgesetzt. Und dann hat der Coach mir erklärt, wie genau das funktioniert, dass ich mich dabei auch nicht verletze. Und das heißt eben Hände rum, Hüfte hoch. Und dann einfach drauf, das habe ich versucht. Ja, ich würde mal sagen, so richtig elegant sah das noch nicht aus. Das geht auf jeden Fall besser. Und eine, die das viel, viel besser kann als ich, das ist hier vorne die Nummer 14. Ah, sie ist gerade am Rennen tatsächlich, mittendrin. Casey! Müssen wir sie einmal ranholen. Die Mädels haben natürlich auch jetzt bald wieder ein Spiel vor sich. Deswegen müssen die hart trainieren und können nicht die ganze Zeit auf uns warten. Aber sie kommt. Hi, Casey. Genau, Casey spielt auch in der Nationalmannschaft, ist also richtig erfolgreich im Football, jetzt gerade ein bisschen außer Atem.
2: Ja, ich hatte gehofft, das wird keine lange Route. Aber
0: Casey, was fasziniert dich denn am Football?
2: Ja, der Football wird immer extremst mit Härte und Brutalität in Verbindung gebracht. Ich finde aber, da steckt viel mehr hinter. Das ist nicht nur irgendwie auf dem Feld und wir kloppen uns, sondern dazu gehört eine Strategie, dazu gehört Vertrauen in die Spieler, die mit auf dem Feld stehen und auch jede Menge Teamwork. Deswegen, also der Football ist sehr, sehr vielseitig.
0: Und was haben Leute so gesagt, als du angefangen hast, Football zu spielen? Okay, das nächste Spiel ist jetzt auf jeden Fall am 15. August. Wir freuen uns drauf, dich dann auf dem Feld zu sehen hier.
2: Freue mich auch, danke.
0: Danke.
3: Sehr sportlich, danke dir, Annika Müller. Ja, wenn Menschen, die ja, einen das ganze Leben lang begleitet haben, einen plötzlich nicht mehr erkennen. Das ist grausam und wohl eine der größten Ängste, wenn es um Demenz geht. Die Diagnose verändert das ganze Leben der Patienten, aber auch der Angehörigen. Pflege rund um die Uhr, Betreuung und zur selben Zeit muss man auch noch nach und nach Abschied von dem Wesen und Charakter eines geliebten Menschen nehmen. Was da Halt geben kann und hilft, ist der Austausch mit anderen Angehörigen. Möglich ist das beim Treffen der Alzheimer-Gesellschaft in Düsseldorf. Ein echter Safe Space.
4: Immer wieder gegen dieselben Mauern rennen. Sie alle hier kennen die unangenehmen Gefühle und sind dankbar, das endlich mal loswerden zu können.
5: Dass man auch hier mal schimpfen darf untereinander und sagen kann, ich könnte den aber heute so. Das sagt man ja zu keinem anderen. Aber wenn ich das in der Gruppe der Angehörigen sage, wissen die anderen, dass ich jetzt nicht meinen Mann verteufel oder sowas.
4: Er hat Demenz. Dorothea Bender-Lube pflegt ihn zu Hause. Für Auszeiten im Alltag ist kaum Platz. Wenn die 77-Jährige was erledigen muss, hat sie 2 Stunden Zeit. Länger kann ihr Mann nicht alleine bleiben. Manchmal weiß sie selber nicht, wie sie das alles aushält.
6: Diese Gefühlsebene ist da. Und was uns mal verbunden hat, auch in anderen Bereichen, ist da. Aber ich muss es alleine leben. Es tut weh. Das muss man sagen, es tut schon weh. Aber ja, die Gefühle sind einfach noch da. Und die halten und die tragen auch noch, ja.
4: Wie gehen andere Angehörige mit Trauer, Wut und Schuldgefühlen um? Bei den kostenlosen Treffen der Alzheimer-Gesellschaft geht es auch darum, voneinander zu lernen.
7: Ja, als müsste man sich dafür schämen.
5: Das
7: ja?
5: müsste man aber vorher lernen.
7: Ja, ja, klar.
5: Wir das, wenn wir jetzt damit umgehen.
7: Nein, aber vielleicht auch einen Weg zu finden, ehrlich zu sein.
8: Nee. Ja, aber was sagst du denn dann deinem Partner? Ist dement oder was?
4: Auch Gabi Becker ist hier, aber nicht als Angehörige. Vor 2 Jahren bekam sie die Diagnose, Alzheimer. Ungewöhnlich früh und ganz plötzlich.
9: Ich stand da im Büro, also

0: Vor dem Büro, also vor dem Gebäude, und bin auch reingegangen und habe wie morgens halt die Kollegen im Pförtner begrüßt, und auf einmal stand ich da und war am Weinen, weil ich wusste nicht mehr, was ich machen sollte. So von jetzt auf gleich. Ich stand da und ich wusste nichts mehr. So ungefähr, mein Kopf war leer.
1: Die letzten 40 Jahre, die sie dort in der Buchhaltung gearbeitet hat, auf einmal wie ausradiert. Sie ist damals 58. Anders als viele andere kann Gabi Becker offen mit ihrer Krankheit umgehen.
0: Ich sehe das bei den anderen, wie die Probleme für meine Angehörigen dann mit mir sind oder eventuell noch schlimmer werden können. Dass mir das bewusst wird, ist für mich auch wichtig. Und dass sie glücklich sind und dass ich denen nicht... Ich versuche, denen nicht zu doll auf den Geist zu gehen, sage ich mal so. Das wäre mir auch wichtig. Aber ich denke mal, wenn irgendwas ist, würden sie es mir auch sagen.
1: Gabi Becker freut sich, anderen mit ihren Erfahrungen helfen zu können. Dorothea Bender-Lubey kann mit ihrem Mann nicht über die Krankheit reden. Das zu akzeptieren, dabei haben auch Treffen wie diese geholfen. Ihren Lebensabend hat sie sich anders vorgestellt. Trotzdem gibt es auch immer wieder schöne Momente.
2: Wir lachen viel zusammen, das ist mir auch wichtig. Wir lachen beide. Und ich habe auch gesagt, solange wir noch lachen können, ist das gut. Lachen ist wichtig.
3: Lachen ist wichtig. Das wollen wir noch vertiefen. Bei mir ist Laura Krah. Sie haben dieses Projekt ins Leben gerufen und gestartet. Schönen guten Abend.
4: Guten Abend.
3: Ich glaube, man kann wirklich sagen, dass sich Angehörige oft wirklich bis an die Grenze dessen, was geht, wirklich aufopfern.
4: Absolut.
3: Was beobachten Sie? Wie schwer fällt es da, auch Raum für sich selbst zu nehmen und eine Grenze zu ziehen und sich selbst auch mal wieder wichtig und ernst zu nehmen?
4: Ich glaube, es ist ganz schwierig, eine Grenze da zu ziehen, weil man muss sich das einfach vorstellen, wenn der Partner oder ein naher Familienangehöriger erkrankt, da stellt sich das ganze Leben von heute auf morgen um. Das ist schon... Wir versuchen daher, so viel wie möglich Raum zu schaffen, wo Angehörige auch ihre Gefühle dann preisgeben können, wo man mal traurig sein darf, wo man mal wütend sein darf und sich vor allen Dingen dann auch austauschen kann mit anderen. Ne? Weil man, ich würde sagen, aus Erfahrung heraus ist es so, dass sie sich schon oft alleine fühlen und nicht verstanden.
3: Wie entscheidend ist es dann da, einen Ort zu haben, an dem andere Angehörige, also auch Betroffene auf eine Art, zusammenkommen? Wie frei können die Menschen, was beobachten Sie, auch so vom Herzen weg erzählen, was sonst vielleicht nicht geht?
4: Ja, das ist total toll. Da kann ich von einer Schulung erzählen, von den letzten Wochen. Da wird geweint, da wird zusammen gelacht. Jeder kann da seine Gefühle mal rauslassen und jeder versteht den anderen. Und das ist total wichtig auch für die, weil das gibt auch enorme Kraft.
3: Beobachten Sie, dass im Außen, also nach ins Außen kommuniziert, oft bei den Betroffenen Scham entsteht, dass sie zum Beispiel auch vielleicht Gefühle haben gegenüber ihren Angehörigen, die nicht so positiv sind?
4: Ja, absolut. Das kommt sehr oft vor. Ja. Aber wir versuchen da immer gegenzuwirken und das Beste aus der Situation zu machen und alle, sowohl die Betroffenen als auch die Angehörigen, bestmöglich zu unterstützen.
3: Wie sehr wird denn überhaupt an Angehörige auch gedacht, wenn es um die Diagnose auch erstmal geht? Wenn man sagt, okay, ist eine Person, die demenzerkrankt ist, wird da in irgendeiner Form auch an Angehörige direkt herangetreten?
4: Nein, also ich habe die Erfahrung gemacht und deswegen finde ich unser Projekt auch so von großer Bedeutung. Mir ist es total wichtig, dass die Angehörigen gesehen würden und gesehen werden. Und das ist ja unabhängig von einer Demenz zum Beispiel. Wir haben sehr viele Krankheitsbilder, wo die Angehörigen pflegen müssen und das Leben ändert sich ja von heute auf morgen komplett. Ne?
3: Ja. Wie können da auch vielleicht Freunde, Nachbarn noch unterstützend wirken?
4: Ja, das finde ich eine ganz tolle Frage. Das ist einfach vielleicht mal vorbeikommen für 2 Stunden, den Betroffenen betreuen, mal was zu essen vorbeibringen, einfach mal Raum schaffen, dass der Angehörige mal rauskommt und ja, mal den Kopf freikriegt und zur Ruhe findet.
3: Wenn ich mich jetzt auch betroffen fühle, denke ich, habe auch Angehörige. Das wird mir auch gut tun. Ja. Wohin kann ich mich wenden?
4: Immer auch an uns, an die Alzheimer-Gesellschaft. Wir sind auch für Freunde und andere Angehörige natürlich da und helfen und unterstützen da gerne auch jederzeit. Ne?
3: Tolles Projekt. Danke, dass Sie bei uns sind, Laura Krah. Danke. Ja, Ich war heute Morgen vor der Arbeit noch eine Stunde im Fitnessstudio. Danach war ich äußerst stolz, aber auch völlig durchgeschwitzt und fix und fertig. Dabei habe ich eigentlich nicht so wirklich viel geleistet. Ja, darüber kann er hier wahrscheinlich nur lachen. Christopher Hoffmann ist ein echter Fitnessprofi. HYROX ist voll sein Ding. Das ist so eine eigene superharte Fitnesssportart. Christopher räumt da gerade ordentlich ab, zuletzt bei der WM in Stockholm. Da gab es für ihn Bronze. Er tritt in der offenen, aber auch in der Paraklasse an, denn Christopher fehlt ein halber Arm. Aber das hält ihn überhaupt nicht auf.
5: Ich wollte schon immer alles alleine machen. Mir Hilfe anzubieten, ist eigentlich das Schlimmste, was man mir antun kann. Gerade bei so alltäglichen Dingen, weil ich der Meinung bin, ich kann alles selber.
6: Kann er ja auch, nur eben anders. Zu Hause bei Christopher Hoffmann, Frühstück zubereiten mit Partnerin Simone Kolleczek. Sporternährung, klar. Schon von Geburt an hat der 37-Jährige einen halben Arm. Dass der Unterarm fehlt, für Christopher kein Problem.
5: Wenn mich jemand fragt, wie ist das eigentlich mit einem Arm, ist es immer die gleiche Antwort, genauso wie für dich mit zwei Armen. Ich kenne es nicht anders, ich hatte nie einen Arm, deswegen kann ich es halt nicht beurteilen, wie es ist, wenn ich zwei Arme hätte. Dementsprechend ist es für mich das Normalste auf der Welt.
6: Kinderfotos, das Gefühl, behindert zu sein, hatte Christopher Hoffmann nie. Auch weil es ihm nie jemand vermittelt hat. Nicht die Schwester, nicht die Eltern und auch nicht die Freunde.
7: Auch egal, ob es in der Arbeit ist, beim Sport, er strahlt halt bei allen Leuten aus, es gibt kein Unmöglich. Es gibt immer eine Möglichkeit, ans Ziel zu kommen. Und das ist ein ganz großer Punkt, der für ihn spricht.
6: Durchs Ziel ist der Solinger schon oft. Beim Marathon, Ironman oder jetzt eben HYROX. Wenn möglich, ohne Ersatzteile. Prothesen sind nicht das Ding von Christopher Hoffmann.
5: Also als Kind hatte ich mit 9 Monaten meine erste Prothese bekommen. Das war so eine Patschehand. Da konnte ich nichts mitmachen. Das war, glaube ich, auch nur Deko, nichts anderes. Über die Jahre hinweg habe ich dann gefühlt alles gehabt. Das war dann ein Schaft mit vorne einer Zange dran, die ich über einen Zug, so einen Kabelzug, über die Schultern auf und zu machen konnte. Also ich sah ein bisschen mehr aus wie Captain Hook als wie ein Mensch. Ein bisschen zu einer myoelektronischen Prothese heißt es, die Muskelstränge im Arm misst. Und darüber konnte man die Hand dann auf und zu machen. Das waren so meine Erfahrungen damit. Ich persönlich bin aber kein Freund von den Prothesen. Ich fühle mich damit einfach behindert.
6: Nur bei wenigen Disziplinen ist er auf Hilfsmittel angewiesen. HYROX, eine Mischung aus Kraft- und Ausdauersport, ist für den 37-Jährigen das Ding. Aktuelles Kapitel eines Sportlerlebens.
5: Ich habe mit Fußball angefangen, habe meine Zeit lang Judo probiert, weil meine Schwester es gemacht hat, wo man ja eigentlich zwei Hände bräuchte. Habe dann Leichtathletik gemacht, wieder Fußball gespielt, bisschen dann zum Ironman-Marathon. Und es hat irgendwie mir dabei geholfen, irgendwelche Hürden zu überwinden und mir selber zu zeigen, dass ich nicht behindert bin, dass ich alles kann und mit normalen Menschen in Anführungsstrichen halt mithalten kann.
6: Sein neuer Sport hat verschiedene Klassen für Behinderte und Nichtbehinderte. Warum Christopher Hoffmann ein halber Arm fehlt, unklar.
5: Ich habe meine Eltern damals überrascht. Also die Vermutung war damals, dass sich die Nabelschnur um den Arm gewickelt hat in der Entwicklungsphase und der Arm halt dann abgestorben ist. Ich persönlich bin froh, dass man es auf Ultraschallbildern und Ähnlichem nicht sehen konnte, wie es heute der Fall wäre. Weil dementsprechend konnten meine Eltern sich halt gar keine Gedanken machen, irgendwie, oh Gott, mein Kind hat nur einen Arm, was sollen wir tun, was können wir für Hilfsmittel aufsuchen und so weiter. Dementsprechend habe ich mich halt so entwickelt, wie ich mich entwickelt habe.
3: Wir freuen uns schon heute aufs Wochenende und haben Lust, was zu unternehmen. Wir haben da mal ein bisschen was rausgesucht. Es ist einiges los. Zum Beispiel eine Reise in die Zeit der Ritter und Gaukler. Ja, oder Kino unter freiem Himmel. Und damit ab ins Wochenende.
8: Kino unter freiem Himmel. Beim Open-Air-Kino in Düsseldorf werden laue Sommerabende zum Filmerlebnis. Einfach Lieblingsplatz suchen, zurücklehnen und den Film unter Sternen genießen. Freitag läuft beispielsweise Mamma Mia, Samstag der neueste Star Wars Mandalorian. Alle Filme starten gegen 21.30 Uhr, wenn es dunkel wird, im Rheinpark. Tickets gibt's ab 18 Euro. Beim Jazz-Sommer sorgen Bands mit Swing, Jazz und Rock für entspannte Sommerstimmung. Das erste Konzert startet Sonntag ab 11 Uhr. Weitere Konzerte gibt es am darauffolgenden Wochenende. Im Lokschuppen Hochdahl in Erkrath. Tickets starten ab 17 Euro.

0: Zurück ins Mittelalter. Beim Ritterfest ziehen Ritter und Gaukler auf dem Gelände von Schloss Wickrath ein. Besucher können spannende Schaukämpfe erleben, über den historischen Markt schlendern oder mittelalterliche Musik genießen. Das Ritterfest läuft Samstag und Sonntag auf Schloss Wickrath. Erwachsene zahlen 16 Euro Eintritt, Kinder 8. Shoppen, schlemmen und den Abend genießen. Beim Moonlight Market in Düsseldorf laden kleine Labels, Vintage-Stände, Getränke und Live-Musik zum entspannten Bummeln ein. Der Nachtmarkt läuft am Samstag von 17 bis 23 Uhr auf dem Blumengroßmarkt an der Ulmenstraße. Der Eintritt kostet 5 Euro.
1: Ja, mega. Das Wochenende kann also kommen und der Himmel spielt auch mit. Wir schauen auf die Aussichten. Die Nacht bleibt trocken. Es lockert immer weiter auf. Es kühlt etwas besser ab als die letzten Nächte. Die Temperaturen gehen auf 16 bis 14 Grad runter. Da sollten wir alle ganz gut schlafen können. Morgen starten wir mit Sonne und so ein paar lockeren Wolken in den Tag. Freundlich bei bis zu 22 Grad am Vormittag in der Spitze. Am Nachmittag dann ganz ähnlich. Viel blauer Himmel mit Sonne, dazu so ein paar Wölkchen. Nicht mehr ganz so heiß, 24 bis 26 Grad. Maximal schaffen wir da noch. Der Blick auf die Aussichten. Am Freitag Sonne und Wolken im Mix, dazu trocken bei 26 Grad. Am Samstag Sonne pur, es wird wieder wärmer bis zu 30 Grad. Und am Sonntag sonnig bis leicht bewölkt, gegen Abend auch Schauer und Gewitter bei bis zu 32 Grad. Hier im WDR geht's gleich weiter mit Wir werden Camper. Es geht nach Andorra. Das war's. Da war es übrigens heute kühler als in Düsseldorf. Also quasi eine Mini-Abkühlung. Bis morgen. Tschüss.
2: Ein Teenager sollte einen Anschlag verüben, setzte sich dabei selbst in Brand und starb. Das passierte vor 2 Jahren in Solingen. Jetzt hat die Kölner Staatsanwaltschaft 2 mutmaßliche Drahtzieher angeklagt.
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2: Schönen guten Abend am Mittwoch. Der 17-jährige Attentäter, der könnte womöglich nur ein Bauernopfer gewesen sein. Bei dem Versuch, auf der Konrad-Adenauer-Straße einen Molotow-Cocktail auf ein Café zu werfen, setzte sich der Jugendliche selbst in Brand und starb. Die Spuren dieser Tat, die führen bis nach Köln, möglicherweise ins Drogenmilieu. Die Kölner Staatsanwaltschaft ermittelt in dem Fall und hat jetzt, 2 Jahre nach der Tat, die mutmaßlichen Hintermänner angeklagt.
4: Die Tat sorgte für Entsetzen. Im Juni 2024 explodierte ein Brandsatz früher als geplant. Ein Niederländer sollte wohl als Handlanger ein Attentat auf ein Café verüben. Er setzte sich selbst in Brand und starb. Wie nun bekannt wurde, hat die Staatsanwaltschaft Köln im Mai Anklage gegen 2 Männer erhoben. 25 und 26 Jahre alt. Die Spur führt ins Kölner Drogenmilieu.
5: Hier soll es fehlgeschlagene Drogengeschäfte gegeben haben und da muss ein Streit massiv eskaliert sein. Und im Zuge dessen gab es dann hier verschiedene angeklagte Delikte, einen Mordversuch, eine Geiselnahme mit einer Lösegeldforderung und die Tat aus Solingen. Und hier soll wohl Druck auf einen Inhaber des Cafés ausgeübt worden sein und daraufhin soll es diese Beauftragung des Sprengsatzes gegeben haben.
4: Insgesamt 4 Menschen wurden bei der Explosion verletzt. Anwalt Simon Ramp vertritt 2 Opfer als Nebenkläger, einen Vater und seine 7-jährige Tochter, die direkt am Tatort im Auto saßen.
5: Die beiden mussten erleben, wie in unmittelbarer Nähe der Sprengsatz explodiert ist. Dabei ist der 17-Jährige ums Leben gekommen. Er ist bei lebendigem Leib verbrannt. Über 90% der Haut ist da verbrannt worden. Und die beiden mussten diese Tat mit ansehen und leiden daher gerade psychisch noch bis heute unter dem Erlebten.
4: Für seine Mandanten war die Anklage ein wichtiger Schritt. Erst wenn die Drahtzieher verurteilt seien, könnten sie das Erlebte verarbeiten. Auch ein Fitnessstudio war damals betroffen. Sie hatten damals Glück im Unglück. Inhaber Dirk Mähler sagt, die meisten hier fühlen sich trotz der Ereignisse in der Umgebung noch immer sicher.
6: Also wir haben überhaupt kein Sicherheitsbedenken. Wir haben auch nicht das Gefühl, dass man hier unsicher ist oder dergleichen. Und das haben auch die Leute, die hier hinkommen. Ja? Wir sind ja auch in ständigem Kontakt mit der Polizei und mit dem Ordnungsamt. Von daher merkt man, dass nach den Ereignissen hier auch, sag mal, die Stadt auch reagiert hat, auch mit mehr Präsenz. Und das ist auch wichtig. Und

0: Auch er ist froh, dass die Staatsanwaltschaft nach 2 Jahren endlich Anklage erhoben hat. Diese prüft das Kölner Landgericht derzeit noch. Wann der Prozess gegen die mutmaßlichen Hintermänner beginnen könnte, ist also offen.
1: Und sobald es da etwas Neues gibt, erfahren Sie das selbstverständlich hier bei uns. Der Bahnverkehr, der läuft nach der Generalsanierung reibungslos. Das hat so vermutlich mal noch niemand gesagt, zumindest nicht in Wuppertal. Erst ist die Strecke monatelang gesperrt mit dem Versprechen der Bahn, dass danach alles rollt. Und dann geht es doch quasi genauso weiter wie bisher. Wie kann das sein? Darüber haben wir mit dem NRW-Verkehrsminister gesprochen. Was er dazu sagt, hören wir gleich. Vorher schauen wir aber noch mal auf die Chronologie des Chaos. Und dabei beschränken wir uns nur auf die Zeit nach der Sanierung. Wir wollen ja nicht den Rahmen sprengen.
2: Sanierung fertig, Strecke frei, die Bahn feiert sich und ihre Leistung. Aber kleine Problemchen könnte es anfangs noch geben, hieß es schon da.
3: Bei so einer riesigen Maßnahme, so wie in dem Umfang hier, wo wir über 700 Millionen Euro verbaut haben, kann natürlich immer wieder zu Beginn noch was auftreten, kleine Setzungen, was auch immer. Wir gehen davon aus, dass es dann eben immer zu kleineren Verspätungen noch kommen kann, eben durch solche Schäden, die dann erst im Vollbetrieb unter Volllast, wenn die Züge dann wieder mit dem normalen Betriebsprogramm fahren, auftreten.
2: Pendler am Wuppertaler Hauptbahnhof sind so oder so erstmal skeptisch.
4: Ich vertraue dem Ganzen nicht mehr so ganz. Also ich kann mir vorstellen, dass in der Woche schon wieder der Bus fährt. Und selbst wenn die Bahn fährt, kommt sie zu spät oder fällt aus.
2: Es kommt genau so. Denn erstmal geht nicht viel bis gar nichts am ersten Wochenende.
5: Man kann hier wirklich heute nur Mitleid mit allen Bahnreisenden haben. Denn ich habe heute noch keinen Zug hier gesehen, der pünktlich abgefahren ist. Also alle haben Verspätungen. Das geht von 10 Minuten bis eine halbe Stunde und noch mehr. Es fallen Züge aus.
2: Einer nach dem anderen. Der Verkehrsminister, selbst noch Redner bei der Bahnfeier, macht aus seiner Wut darüber keinen Hehl.
6: Glauben Sie mir, ich wäre nicht zu einer Eröffnung gefahren, wenn ich gewusst hätte, dass hier an der Stelle wir heute vor diesen Problemen stehen. Das hätte ich gesagt, dann müssen wir das verschieben.
2: Schon rund um die Eröffnung ist klar, eine Bahnbrücke bei Opladen kaputt und nur einspurig befahrbar. Und das kurz nach der Sanierung. Gründe?
7: Die Brücke wurde das letzte Mal Ende letzten Jahres einer sogenannten Regelbegutachtung unterzogen. Von einem sehr qualifizierten Ingenieur, extra für Eisenbahnbrücken. Da war dieser Schaden noch nicht vorhanden. Es gab aber Auffälligkeiten an der Brücke, weshalb gesagt worden ist, wir müssen die nachrechnen, wie lange wir sie noch betreiben können.
8: Es ist zum Kotzen. Entschuldigung, wenn ich das so klar sage.
2: Könnte man auch hier sagen, obwohl klar war, dass es noch dauern würde, bis der Wuppertaler Hauptbahnhof endgültig neu und schön ist. Aber Richtung Ende Juli läuft auch der Zugverkehr hier immer noch nicht störungsfrei.
9: Die Situation ist vor der Sanierung schon schlimm gewesen und sie ist jetzt nicht besser geworden. Sie sehen jetzt gerade, also das ist eine ganz typische Sache, trotz fertiggestellter Sanierung sind die Züge nicht pünktlich. Sie haben dieselben Verspätungen wie vorher.
2: Und das geht danach auch so weiter, praktisch täglich und immer wieder. Einschränkungen, Verspätungen, Ausfälle, Störungen, Sperrungen, Reparaturen an Weichen. Immer wieder im Mittelpunkt des nicht laufenden Zugverkehrs. Ausgefallene Stellwerke, unter anderem Ende Juli gleich 2 in Solingen.
10: 5 Bahnen am Stück ausgefallen. Dann habe ich jetzt 40 Minuten nochmal auf die Rückbahn gewartet.
11: Bus, Zug, wow.
1: Und wir sprechen jetzt nochmal darüber, warum und welche Konsequenzen werden daraus gezogen. Mit Landesverkehrsminister Oliver Krischer, er ist uns jetzt zugeschaltet. Schönen guten Abend, Herr Krischer.
12: Guten Abend.
1: Herr Krischer, wenn Sie diese Chronologie des Bahnchaos hier in und um Wuppertal sehen, was macht das mit Ihnen als Verkehrsminister?
12: Ja, das macht einen schon wütend. Da ist versprochen worden, dass nach einer Generalsanierung alles funktionieren soll, dass zumindest auf der Strecke, auf den 81 Kilometern zwischen Köln und Hagen alles laufen soll. Wir sehen aber, dass jetzt auch Wochen nach der Wiedereröffnung es immer noch nicht funktioniert und vor allen Dingen, dass vorher Dinge ja gar nicht mit bei der Sanierung mit einbezogen worden sind, wie etwa die Brücke in Opladen oder die Stellwerke. Da sind Sachen suggeriert worden von der Deutschen Bahn, die am Ende dann gar nicht gemacht wurden und die jetzt für die Probleme sorgen. Mhm. Und das genau stellt das Konzept der Generalsanierung auch ein bisschen in Frage. Zumindest muss man jetzt drüber reden, kann man mit den Generalsanierungen nach den Erfahrungen, die wir zwischen Köln und Hagen gemacht haben, kann man so weitermachen.
1: Das klingt jetzt fast ein bisschen so, als wären Sie selber darüber überrascht gewesen, dass es nach der Generalsanierung gar nicht so läuft wie vorher versprochen.
12: Das ist genau so. Das Konzept der Generalsanierung sagt ja, wir sperren eine Strecke für mehrere Monate. Wir verlangen von den Menschen, die da pendeln, wirklich ein großes Opfer, dass sie auf den Schienenersatzverkehr zurückgreifen müssen und machen dann einmal alles richtig. Einmal wird alles repariert. Wir waren schon kurz vor der Generalsanierung sehr irritiert, dass die Stellwerke dabei nicht berücksichtigt werden, dass die erst in den 30er Jahren saniert werden, also nachlaufend zu der jetzigen Generalsanierung. Und im Nachhinein hat sich ja dann herausgestellt, ich nehme nur als Beispiel die Brücke in Opladen, dass offensichtlich hier nicht genau hingeschaut worden ist, dass man gesagt hat, auch die Brücken müssen wir jetzt gar nicht so genau bearbeiten und dann die Probleme aufgetreten sind.
1: Wie kann das sein? Sie sind der NRW-Verkehrsminister. Die Deutsche Bahn, die hier so umfassend saniert, wurde da inzwischen schon drüber gesprochen? Haben sich da die Kommunikationswege schon verändert? Was ist da in der Zwischenzeit passiert, damit das nicht nochmal passiert?
12: Wir werden und drängen darauf beim Bundesverkehrsministerium, dass die Generalsanierungen jetzt überprüft werden, dass mindestens mal, das ist das, was in jedem Fall erfolgen muss, dass von Seiten der Bahn eine vernünftige Kommunikationsstrategie erfolgen muss, nach dem Motto, wenn etwas bei einer Generalsanierung aus vielleicht guten Gründen nicht gemacht werden kann, dann muss das vorher auch klar und transparent gemacht werden. Und dann muss man natürlich auch die Frage stellen, irgendwann macht eine Generalsanierung, also eine mehrmonatige Sperrung überhaupt Sinn, wenn danach noch wesentliche Teile zu sanierend übrig bleiben.
1: Was geben Sie den Pendlerinnen und Pendlern mit hier im Bergischen rund um die Gegend, die jetzt ja auch durch diese unter anderem diese marode Brücke noch weiterhin starke Nerven brauchen?
12: Ja, ich kann mich da nur entschuldigen für die Deutsche Bahn, auch wenn das Land Nordrhein-Westfalen hier keine unmittelbare Verantwortung trägt. Ich kann die Wut, die viele Menschen haben, nicht nur verstehen, sondern ich teile sie auch. Ich bin selber Bahnkunde und erlebe das tägliche, was dort passiert. Und hier an der Strecke Hagen-Köln ist es ja eigentlich etwas, wo es besser werden sollte, wo genau das, was unter anderem ich selber auch seit längerer Zeit sage, wir müssen Baustellen machen, wir müssen sanieren, danach wird es besser, dass das eben nicht eingehalten wird.
1: Immerhin, es klingt nach einem Learning für alle, dass zumindest da jetzt genauer drauf geschaut wird, dann sicherlich auch von Ihnen. Ganz herzlichen Dank, Oliver Krischer, Verkehrsminister des Landes NRW. Vielen Dank für das Gespräch.
12: Ich danke Ihnen.
1: Und das Gespräch haben wir vorab aufgezeichnet. Wussten Sie, dass Sie in einer der teuersten Städte leben, was die Kosten für Trinkwasser angeht? Zumindest, wenn Sie in Solingen leben. Trifft den Privathaushalt, aber auch die Unternehmen. Der Solinger Autozulieferer Bier, der sieht darin ganz klar einen Wettbewerbsnachteil. Die brauchen in der Produktion nämlich enorme Mengen Wasser. Deswegen stellt das Unternehmen jetzt eine Forderung an die Stadt, die alle Portemonnaies treffen könnte, auch die der Privathaushalte.
13: 40 Mal müssen die Kunststoffteile in das Galvanikbad eintauchen. Erst dann ist die Chromoberfläche perfekt. Ein aufwendiges, aber vor allem teures Verfahren. Das Solinger Unternehmen Bia braucht dafür nämlich Unmengen von Wasser, bis zu 35.000 Kubikmeter im Jahr. Ein echtes Problem für Geschäftsführer Jörg Püttbach.
14: Seit 2020 sind allein die nackten Frischwasserkosten um 50% erhöht worden. Ähnliches, nicht ganz so stark, aber auch Ähnliches gilt für Schmutzwasser, für Niederschlagswasser überall. Also da gibt es eine Inflation, die wir mit unseren Preisen in keinster Weise an unsere Kunden weitergeben können.
13: Pech für Büttbach, dass sein Unternehmen in einer der teuersten Städte zu Hause ist, zumindest was das Wasser angeht.
14: Bei dem Frischwasser, glaube ich, ist Solingen einsame Spitze in NRW, aber wahrscheinlich auch bundesweit, allein im Bergischen Städtedreieck. Ist Solingen mit Wasserkosten von über 4 Euro deutlich teurer als Remscheid und noch deutlich teurer als Wuppertal.
13: Und noch viel teurer als an den Bia-Standorten in Mexiko und China. Das Wassergebührenproblem kommt für Bia in einer Zeit, in der die gesamte Autobranche unter den Kosten ächzt.
14: Wir erleben im Moment einen dramatischen Abbau von Arbeitsplätzen in der Industrie, auch im Bergischen Städtedreieck, auch in Solingen. Und dafür müssen die Rahmenbedingungen verbessert werden. Das ist Aufgabe natürlich der deutschen Politik, der europäischen Politik, aber eben auch die Kommunen können was dazu beitragen. Gebühren ist das eine, Verkehrsanbindungen und andere Themen hören auch dazu. Wir leiden unter der Krise der Automobilindustrie, wir schrumpfen uns gesund.
13: Allein in den vergangenen Jahren hat BIA 500 Stellen abgebaut, um wettbewerbsfähig zu bleiben. Das ist fast die Hälfte. In der Lage kann man höhere Kosten durch den Wasserverbrauch gar nicht gebrauchen. BIA fordert deshalb einen Rabatt für Großverbraucher. Auch für die Industrie- und Handelskammer ist das Thema Wassergebühren in Solingen eine einzige Baustelle.
15: In der Tat ist es bis dato so, dass Solingen unter allen Kommunen in Nordrhein-Westfalen an der Spitze liegt, weil man in Solingen keine Grundgebühr hat, sondern nur verbrauchsabhängige Gebühren. Und die sind dann auch noch sehr, sehr hoch. Aber wir haben das Problem erkannt und arbeiten zurzeit in einer Gruppe daran.
13: Die Stadt Solingen sagte uns heute, man sei derzeit dabei, die Wassergebühren neu zu ordnen. Aber wenn Großverbraucher künftig weniger zahlen, zahlen doch die Kleinen mehr, oder?
14: Es ist so, dass bei einer geplanten Änderung mit einer moderaten Grundgebühr, aber doch einer gewissen Entlastung des Kubikmeterpreises, schon ein Vier-Personen-Haushalt schon profitieren würde. Ja, irgendwo muss der Ein-Personen-Haushalt dann mehr bezahlen, aber das ist am Ende ja auch viel näher an den tatsächlich entstehenden Kosten.
13: Ein Großteil der Kosten für die Wasserversorgung falle nämlich schon für die Infrastruktur an, unabhängig vom eigenen Verbrauch.
1: Und wie es weitergeht mit den Trinkwassergebühren, darüber berät sich die Stadt Solingen aktuell, ob es zu dem Vorschlag aus dem Beitrag kommen könnte. Wir bleiben da dran. Inzwischen wird ja quasi alles auf Social Media geteilt, oder? Was posten Sie so auf Instagram und Facebook? Ich bin ehrlich, ich kann mich davon auch nicht frei machen. Bei mir landet auch ganz schön viel. Und jetzt hat auch die Polizei Social Media für sich entdeckt. Warum eigentlich nicht? Hautnah dabei sein, bei so einem Polizeieinsatz ohne Verbrecher sein zu müssen, das geht im Ennepe-Ruhr-Kreis. Da gibt es deshalb jetzt eine neue Streife, die sogenannte Social-Media-Streife. Dann fährt die Social-Media-Beauftragte eine Schicht lang im Streifenwagen mit, berichtet über den Polizeialltag. Wir durften auch mit einem Polizeiteam aus Hattingen.
16: Mit Blaulicht, Martinshorn und Adrenalin im Blut fährt Klaas S. den Streifenwagen der Polizei zum Einsatz. Es muss schnell gehen, Risiken geht er dabei aber nicht ein. Jennifer Böke ist die Social-Media-Beauftragte der Polizei im Ennepe-Ruhr-Kreis und filmt das Ganze. Für sie sind solche Blaulichtfahrten immer wieder aufregend.
17: Ich bin vorher gefragt worden, ob ich was gegessen habe oder nicht. Aber ansonsten fahren die Kollegen eigentlich alle trotzdem sehr, sehr gut. Deshalb ist das gar nicht so schlimm, wie man immer meint.
16: Streifenkollege Gianluca N. erklärt für die Instagram-Nutzer, warum es gerade sehr schnell gehen muss.
18: Es hat sich gerade eine Verkehrsteilnehmerin bei unserer Leitstelle gemeldet und mitgeteilt, dass am Fahrbahnrand ein Wohnwagen in voller Ausdehnung trennen soll. Deswegen haben wir jetzt einen Einsatz erhalten, da hinzufahren. Die Rettungsleitstelle und die Feuerwehr, die wussten auch schon Bescheid, sind auch unterwegs.
16: Als sie ankommen, brennt der Wohnwagen am Waldrand. Jetzt geht es darum, schnell Platz für die Feuerwehr zu schaffen, um einen Waldbrand zu verhindern. Ein paar Stunden vorher beginnt die Streife deutlich unaufgeregter. Klaas S. hält ein Fahrzeug an. Der erfahrene Polizist hat im Vorbeifahren gesehen, dass die Kinder nicht angeschnallt waren. Die Beamten stellen die Mutter zur Rede. Jennifer Böke filmt das Ganze. In dem Video, das sie später hochladen wird, werden Mutter und Kinder natürlich nicht gezeigt. Die Polizeibeamten stehen im Mittelpunkt.
17: Also ich finde es besonders wichtig, den Leuten zu zeigen, man muss vor der Polizei keine Angst haben. Wir machen hier einfach nur unseren Job, wir haben dabei Spaß und wir sorgen dafür, dass alle sicher nach Hause kommen, dass alle sicher leben können. Und das nochmal aus dem Blickwinkel eines Polizeibeamten oder einer Polizeibeamtin zu sehen, finde ich persönlich ein bisschen nahbarer, als einfach nur darüber zu schreiben.
16: Direkt nach dem Einsatz erklärt der Beamte den Instagram-Followern die Gefahren und dass er hier kein Auge zudrücken kann.
19: Deswegen haben wir es hier nicht bei einer mündlichen Ermahnung gelassen und haben ihr ein Verwarngeld angeboten. Das hat sie auch eingesehen und wird das auch bezahlen. Ich glaube, bei ihr bin ich ganz guter Dinge, dass das sich wieder passiert.
16: Der Clip ist noch nicht zu Ende gedreht, da kommt ein dringender Einsatz. Ein Radfahrer soll im Kreuzungsbereich gestürzt sein. Es folgt die erste Blaulichtfahrt des Tages. Kurz vor dem Ziel wird das Polizeiauto aber langsamer.
20: Der 31 braucht uns nicht. Von daher rollen wir jetzt mal einmal nach vorbei und fahren wieder zurück.
16: Der Unfall war doch nicht auf der Kreuzung. Der Rettungswagen und ein Polizeifahrzeug sind schon vor Ort.
20: Es ist einfacher, wenn man zu zweit ist und eins haut wieder ab, als wenn man alleine ist und erst eins nachfordern muss. Von daher, safety first.
16: Sie schauen zur Sicherheit noch einmal nach. Dann wird das Video mit dem fehlenden Gurt zu Ende gedreht.
19: Warum ich jetzt plötzlich vor einer Hecke stehe und nicht mehr vor einem Streifenwagen, das ist Polizei live. Während wir das gerade aufgenommen haben, kam ein Verkehrsunfall mit Personenschaden.
16: Danach wird's kurios. Ein Werkstattbesitzer hat an der Hinterseite

0: Achse eines Fahrzeugs ein Portemonnaie gefunden. Eine kurze Recherche zeigt, es wurde im vergangenen Jahr als gestohlen gemeldet. Für die beiden Polizisten heißt das, Aussage aufnehmen, das Portemonnaie sichern und den Followern erklären, warum man dabei vorsichtig sein muss.
1: Der Grund, warum ich das Portemonnaie vorher mit Handschuhen angefasst habe, ist, wie ich gerade erklärt habe, ist vorher eine Straftat passiert letztes Jahr. Da dieses Portemonnaie jetzt im Zusammenhang dieser Straftat wieder aufgefunden wurde, gilt das als Beweismittel.
0: Und was ist mit dem brennenden Wohnwagen? Die Feuerwehr kann verhindern, dass die Flammen den Wald erreichen. Nur einige Äste sind angesenkt. Jetzt beginnt die Spurensuche. Möglicherweise war es Brandstiftung. Gianluca N. erklärt gemeinsam mit der Einsatzleiterin der Feuerwehr, was passiert ist. An die Kamera habe er sich mittlerweile gewöhnt.
1: Ich muss sagen, ich war sehr, sehr nervös und sehr, sehr aufgeregt beim ersten Mal. Und ich konnte mir das gar nicht vorstellen und wusste gar nicht, wie das ablaufen wird. Aber mit Klaas und mit Jenny hat das so viel Spaß gemacht.
0: Ein paar Schnitte am Videomaterial direkt im Auto, dann gehen die Clips online. 8 Stunden begleitet Jennifer Birke das Hattinger Team. Zu sehen ist das alles dann auf Instagram und Facebook.
2: Da können Sie gerne mal reinschauen, aber erst nach der Lokalzeit. In Remscheid, da könnten bald etwa 200 neue Arbeitsplätze entstehen, und zwar an der Produktion für Panzerketten. Der Rüstungshersteller KNDS, der plant, im Ortsteil Vieringhausen ein drittes Werk aufzumachen. Nach Angaben der Stadtverwaltung will KNDS in seine dann 3 Remscheider Standorte investieren. Insgesamt 50 Millionen Euro. KNDS produziert unter anderem Panzer für die Bundeswehr. Und auch ein riesen Social-Media-Trend, um nochmal drauf zurückzukommen, ist das, was der junge Mann hier im Hintergrund macht. Es ist so ein Schlitten, der wird über den Boden geschoben mit ordentlich Kilo drauf. Und das macht man beim High Rocks. Das ist die Fitness-Sportart, bei der viele schon nach dem Lesen des Trainingsplans aus der Puste sind. Und trotzdem boomt sie weltweit. Ein Solinger, er hier nämlich, der mischt ganz vorne mit dabei, Christopher Hoffmann. Er startet sowohl in der offenen Klasse als auch in der Paraklasse, denn ihm fehlt ein halber Arm. Vor ein paar Wochen hat er bei der Weltmeisterschaft in Stockholm mal eben Bronze eingesammelt. Und Anfang August, da geht's dann weiter nach Istanbul. Die nächste Gelegenheit für ihn zu zeigen, dass Weltklasse auch so geht.
3: Ich wollte schon immer alles alleine machen. Mir Hilfe anzubieten, ist eigentlich das Schlimmste, was man mir antun kann. Gerade bei so alltäglichen Dingen, weil ich der Meinung bin, ich kann alles selber.
4: Kann er ja auch, nur eben anders. Zu Hause bei Christopher Hoffmann, Frühstück zubereiten mit Partnerin Simone Kolitzek. Sporternährung, klar. Schon von Geburt an hat der 37-Jährige einen halben Arm. Dass der Unterarm fehlt, für Christopher kein Problem.
3: Wenn mich jemand fragt, wie ist das eigentlich mit einem Arm, ist es immer die gleiche Antwort, genauso wie für dich mit 2 Armen. Ich kenne es nicht anders, ich hatte nie einen Arm, deswegen kann ich es halt nicht beurteilen, wie es ist, wenn ich 2 Arme hätte. Dementsprechend ist es für mich das Normalste auf der Welt.
4: Kinderfotos, das Gefühl, behindert zu sein, hatte Christopher Hoffmann nie. Auch weil es ihm nie jemand vermittelt hat. Nicht die Schwester, nicht die Eltern und auch nicht die Freunde.
5: Auch egal, ob es in der Arbeit ist, beim Sport, er strahlt halt bei allen Leuten aus, es gibt kein Unmöglich. Es gibt immer eine Möglichkeit, ans Ziel zu kommen, und das ist ein ganz großer Punkt, der für ihn spricht.
4: Durchs Ziel ist der Solinger schon oft. Beim Marathon, Ironman oder jetzt eben High Rocks. Wenn möglich, ohne Ersatzteile. Prothesen sind nicht das Ding von Christopher Hoffmann.
3: Also als Kind hatte ich mit 9 Monaten meine erste Prothese bekommen. Das war so eine Patschehand. Da konnte ich nichts mitmachen. Das war, glaube ich, auch nur Deko, nichts anderes. Über die Jahre hinweg habe ich dann gefühlt alles gehabt. Das war dann ein Schaft mit vorne einer Zange dran, die ich über einen Zug, so einen Kabelzug, über die Schultern auf und zu machen konnte. Also ich sah ein bisschen mehr aus wie Captain Hook als wie ein Mensch. Ein bisschen zu einer myoelektronischen Prothese heißt es, die die Muskelstränge im Arm misst, und darüber konnte man die Hand dann auf und zu machen. Das waren so meine Erfahrungen damit. Ich persönlich bin aber kein Freund von den Prothesen. Ich fühle mich damit einfach behindert.
4: Nur bei wenigen Disziplinen ist er auf Hilfsmittel angewiesen. High Rocks, eine Mischung aus Kraft- und Ausdauersport, ist für den 37-Jährigen das Ding. Aktuelles Kapitel eines Sportlerlebens.
3: Ich habe mit Fußball angefangen. Hab mal eine Zeit lang Judo probiert, weil meine Schwester es gemacht hat, wo man ja eigentlich 2 Hände bräuchte. Hab dann Leichtathletik gemacht, wieder Fußball gespielt, bisschen dann zum Ironman-Marathon. Und es hat irgendwie mir dabei geholfen, irgendwelche Hürden zu überwinden und mir selber zu zeigen, dass ich nicht behindert bin, dass ich alles kann und mit normalen Menschen in Anführungsstrichen halt mithalten kann.
4: Sein neuer Sport hat verschiedene Klassen für Behinderte und Nichtbehinderte. Warum Christopher Hoffmann ein halber Arm fehlt, unklar.
3: Ich habe meine Eltern damals überrascht. Also die Vermutung war damals, dass sich die Nabelschnur um den Arm gewickelt hat in der Entwicklungsphase und der Arm halt dann abgestorben ist. Ich persönlich bin froh, dass man es auf Ultraschallbildern und Ähnlichem nicht sehen konnte, wie es heute der Fall wäre. Weil dementsprechend konnten meine Eltern sich halt gar keine Gedanken machen, irgendwie, oh Gott, mein Kind hat nur einen Arm, was sollen wir tun, was können wir für Hilfsmittel aufsuchen und so weiter. Dementsprechend habe ich mich halt so entwickelt, wie ich mich entwickelt habe.
2: Das ist eine sehr beeindruckende Geschichte, wie ich finde. 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
2: Heute Nacht um 2 Uhr aufstehen, um mal eben die Einfahrt oder den Bürgersteig zu fegen. Wie klingt das für Sie? Ist für die meisten von uns eine ziemlich verrückte Vorstellung. Aber irgendwo in NRW und auch in Ihrer Stadt machen Menschen genau das beruflich. Wenn wir morgens aufstehen, sind viele Straßen längst sauber und geschniegelt. Keine Einzelmännchen waren am Berg, sondern die Straßenreiniger, die auch dann arbeiten, während der Rest des Landes schläft. Zum 80. Geburtstag von Nordrhein-Westfalen schauen wir den ganzen August über einmal rund um die Uhr durchs Land und lernen die Menschen kennen, die NRW am Laufen halten oder eben die Stadt sauber halten, wie die Straßenreiniger in Essen.

0: Die Nachtschicht der Entsorgungsbetriebe Essen gibt alles. Mit dabei Dirk Immich, ein echtes Urgestein und NRWler mit Leib und Seele.
1: NRW, ja, Ruhrpott. Ja, Fußball, ganz groß bei mir. Bin auch aufgewachsen in NRW. Ja, das ist NRW für mich.
0: Und was sonst noch?
1: Ja, die Leute. Und Zusammenhalt. Also meine Kumpels und alle, so vom Fußball her, die ich noch kenne oder so.
0: Die Truppe setzt alles daran, die Stadt für den nächsten Tag wieder sauber zu kriegen. Einfacher wird's allerdings nicht.
2: Also, wenn ich in die Innenstadt jetzt zurückdenke, sag ich mal, wo ich angefangen habe, vor 33 Jahren, hier auf der Nachtschicht, also das ist immer schlimmer geworden. Also Dreckecken oder wo Leute einfach ihren Hausmüll, die wohnen im Haus, kommen runter mit der Tüte und stellen das einfach irgendwo hin. Ne? Das ist ganz normal hier in Essen. Alle 10 Meter ist ein Papierkorb. Ne? Dann sitzen sie, sag ich mal, da, wo die Baumscheiben sind oder Treppen, und dann lassen sie das Zeug da liegen.
3: Ja, wir sind näher vom Rathaus, hier Porsche, am Ballhaus. Der Schützenbahn ist ja hier. Ja. Sieht immer lecker aus hier.
0: Dann geht's raus aus der City und rauf auf die Kirmes an der Essener Gruga. Die Party ist seit 22 Uhr vorbei, die Leute weg. Übrig bleibt jede Menge Arbeit für die Straßenreiniger.
4: Wie ist das, wenn du so auf der Kirmes bist? Und die ist total ruhig und total leer. Und du weißt genau, hier war vorhin noch Party und ihr macht dann alles sauber.
5: Ja, dann lieber, wo ruhig ist.
4: Ja?
5: Ja.
4: Kein Bock auf Kirmes?
5: Ja, doch, für die Kinder ja. Aber für uns jetzt ist vorbei mit Kirmes.
4: Ja. Ja.
0: Dann glänzt der Kirmesplatz wieder. Zurück in der Innenstadt geht es in den Endsport für heute. In wechselnder Besetzung machen die Jungs nur Nachtschichten. Dabei ist vor allem eins wichtig.
2: Wir sind ein Team. Wir halten zusammen hier auf der Nachtschicht. Wir arbeiten ja schon, manchen habe ich 20 Jahre zusammen, 25. Manche gehen, kommen auch wieder ein paar neue. Aber so im Großen und Ganzen, wir sind ein Team, wir halten zusammen.
4: Das ist auch NRW.
2: Das ist auch NRW, ja. 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
6: all hang out. Das ist NRW. Und morgen geht's weiter mit der Serie So tickt NRW mit mehr spannenden Geschichten aus Nordrhein-Westfalen. Und so blüht NRW. Wir schauen mal rein. Reinhold Müller hat uns dieses schöne Foto geschickt. Dankeschön. Ich habe gehört, es ist eine Stockrose. Ich hoffe, das ist richtig. Reinhold Müller, danke für das schöne Foto. Und wir schauen mal aufs Wetter. Die gute Nachricht vorweg, es kühlt heute ab, aber mal so richtig, auf 16 bis 14 Grad, also Fenster auf und lüften. Regen ist erstmal nicht zu erwarten heute Nacht. Es ziehen zwar ein paar Wolken durch, im Laufe des Abends wird aber immer klarer. Morgen starten wir freundlich in den Donnerstag. Sonne und lockere Wolken wechseln sich ab und es wird nicht mehr ganz so heiß. Schon am Vormittag nur in Anführungszeichen 22 Grad und am Nachmittag dann maximal 25 Grad bei einem Sonne-Wolken-Mix. Bleibt es aber erstmal trocken. So geht's dann die nächsten drei Tage weiter. Am Freitag starten wir mit Sonne, Wolken und 24 Grad ins Wochenende. Und der Samstag macht einem schönen Sommertag aller Ehren. Sonnenschein 29 Grad und am Sonntag nochmal 31 Grad Sonne-Wolken-Mix. Das war die Lokalzeit für heute. Wir sehen uns morgen wieder um 19.30 Uhr. Machen Sie es gut und tschüss.
7: Wir haben schon oft gesehen, was Wildschweine in Hagen so alles anrichten. Eine echte Plage. Jetzt haben sie sich über einen Sportplatz hergemacht. Und zwar zu einem ganz ungünstigen Zeitpunkt. Denn genau da soll jetzt ein Kulturfestival stattfinden.
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7: Guten Abend zusammen. Der Kultursommer in Hagen hat einen komischen Namen für alle, die nicht aus Hagen kommen. Die Reihe nennt sich nämlich Muschelsalat. Kommt wohl von der Musik Muschel im Volkspark, also einer schönen alten Bühne. Die Veranstaltungen sind immer im Sommer von Mitte Juli bis Ende August, immer mittwochs, immer draußen, immer umsonst, aber eben auch an unterschiedlichen Orten. Und dazu gehört eben auch dieser Sportplatz, also das neue Wildschweingehege.
9: Musik. Eine fünfköpfige Rotte sucht hier offenbar nach Futter. 10 bis 20 Zentimeter tief stecken die Schweine ihre Schnauzen in die Erde und wühlen den Sportplatz der SG Böhler Heide um. Genau hier soll aber der Muschelsalat stattfinden. Das Hagener Kulturfest.
10: Die Veranstaltung hat wirklich eine große Bedeutung für Hagen. Wir feiern ja in diesem Jahr ein Jubiläum, 40 Jahre Muschelsalat in Hagen. Und es war am Anfang schon eine Aufregung, als wir von dem Platz erfahren haben, beziehungsweise des Zustandes des Platzes.
9: Etwa 1000 Zuschauer werden erwartet, auf der Tribüne und auf dem Rasen. Mit Sand sind die Löcher, so gut es geht, aufgefüllt worden. Walzen haben den Boden geebnet.
10: Er war an einigen Stellen schon wirklich durchwühlt. Und es werden ja Stühle aufgestellt, insgesamt 400 Stück. Und die können Sie nicht auf einem Platz stellen, der so durchwühlt ist. Und insofern musste man dann Gespräche führen, unter anderem mit den Mitarbeitern des Wirtschaftsbetriebs. Und da muss man sagen, dass die Kolleginnen und Kollegen des Wirtschaftsbetriebs wirklich sehr gute Arbeit geleistet haben, dass die Veranstaltung heute dann noch stattfinden kann.
9: Schon seit Monaten halten sich in Hagen Wildschweine in Wohnsiedlungen auf. Sie erobern Friedhöfe, Spielplätze und sie verängstigen Hagener. Mit speziellem Granulat versucht die Stadt, die Schweine zu vergrämen.
10: Die Wildschweinproblematik, ja, die ist in Hagen ein Problem und das auch schon seit längerem. Und sie wirkt sich auf verschiedene Dinge in der Stadt aus. Ja, und jetzt unter anderem leider auch auf die Muschelsalatveranstaltung. Wir können ja natürlich nicht in die Zukunft blicken. Wir hoffen natürlich, dass wir das Problem durch die Maßnahmen, die wir ergriffen haben, in der Zukunft auf jeden Fall abmildern können. Aber das gehört auch zur Wahrheit dazu. Wir werden die Problematik wahrscheinlich nie gänzlich beseitigen können.
9: Die Spuren sind größtenteils beseitigt für die Kultur. Fußball wird hier aber seit 3 Wochen schon nicht mehr gespielt. Denn die Stadt hatte den Platz gesperrt. Zu trocken, zu gefährlich. Bewässern nicht möglich, so die Begründung. Dennis Schieweck ist Abteilungsleiter der Fußballsenioren und er ist sauer.
11: Wir haben nichts gegen die kulturelle Veranstaltung. Im Gegenteil, es ist in Ordnung. Aber warum wird halt da der Platz instand gehalten oder instand gesetzt für eine Veranstaltung? Aber weiterhin ist der Rasenplatz für den Spielbetrieb bzw. für den Trainingsbetrieb gesperrt. Das ist halt nur die Frage.
9: Weil Löcher stopfen für die Stadt Hagen offenbar einfacher ist als bewässern. Sie will den Sportplatz bald auch für den Fußball wieder instand setzen. Heute Abend wird hier aber erstmal 40 Jahre Muschelsalat gefeiert.
7: So, und von den Wildschweinen zum nächsten ungewollten Tier. Sieht aus wie eine riesige Ratte. Wir haben uns inzwischen an den Begriff Nutria gewöhnt. Ne? Nutria halten sich gerne am Wasser auf, können sich auch extrem vermehren, weil sie hier keine ernsten Feinde haben. Außer den Menschen. Und in Waltrop gehört jetzt auch Familie Koch dazu. Denn eine Nutria hat vor 2 Wochen deren Gartenteich erobert und lässt sich seitdem das Grünzeug schmecken.
12: Matschige und braune Schilfreste am Teichrand. Christa Koch aus Waltrop kann sie nur noch aus dem Wasser fischen. Abgemäht hat die Pflanzen zuvor eine Nutria. Die hat das Teichgrün anscheinend zum Fressen gern.
13: Hier stand das Schilf etwa so hoch, hier rund. Und hier hinten auch der gesamte hintere Bereich war zu. Als ich mal morgens kam, lag er ganz gemütlich hier und schob sich da seine Frühstücksmahlzeit rein.
12: Christa Kochs Garten ist voller Tiere, vor allem Wassertiere. Jetzt gibt es auch eine Nutria, sie ist aber noch etwas scheu. Wir bekommen sie nicht zu sehen. Sie sei aber diesen hier sehr ähnlich.
13: So habe ich ihn hier vorne im Schilf sitzen gesehen, in voller Pracht.
12: Die Gartennutria hat sogar schon einen Namen, Karl-Heinz. Doch der frisst nicht nur Schilf, er macht Christa Koch auch große Sorgen.
13: Wenn wir Pech haben, geht er auch unter die Folie. Das ist alles mit Folie gebaut, diese Teichanlage. Ja, und dann verlieren wir Wasser und dann sind auf einmal über Nacht 15.000 Liter Wasser weg. Und die Fische liegen im Trocknen. Können wir dann ganz viel Keulkarpfen auf einmal essen, hat man eigentlich nicht vor.
12: Karl-Heinz soll also wieder weg. Wer kümmert sich, wenn Privatleute Besuch von Tieren bekommen? Eine erste Anlaufstelle können Schädlingsbekämpfer wie Yassin Murati aus Dortmund sein.
14: Es gibt verschiedene Tierarten, die wir in unserer Branche bekämpfen. Das sind unter anderem Ratten und Mäuse, das ist unser Hauptgeschäft. Hin und wieder kommen auch andere Nagetiere in Gebäude rein, beziehungsweise in Gärten. Da gibt es aber Unterschiede, viele dürfen bekämpft werden und es gibt Ausnahmen.
12: Er bekämpft unter anderem keine Nutrias. Die unterliegen dem Jagdrecht. Und sie seien ein echtes Problem, sagt der Landesjagdverband. Denn
15: bei den Nutrias kommt besonders erschwerend dabei, dass die Nutrias Schäden an Wasserbauanlagen, wie zum Beispiel Deichen und Dämmen, verursachen. Und das ist dann tatsächlich auch ein gesamtgesellschaftliches Problem.
12: Lebendig versetzen sei daher keine Lösung. Heißt töten. Jäger stellen dafür zum Beispiel Fallen auf. Bei Privatgrundstücken dürfen sie das aber nicht einfach so.
15: Wenn wir innerhalb von häuslicher Bebauung, also inklusive der Gärten, jagen wollen, brauchen wir eine Ausnahmegenehmigung, weil das nicht mehr durch das Jagdrecht abgedeckt ist. Und würden wir auf diese Genehmigung verzichten und einfach so jagen, stünde der Jagdschein auf dem Spiel.
12: Zurück zu Christa Koch in Waltrop. Seit einer Woche schon will sie für den zuständigen Jäger so eine Genehmigung bekommen.
13: In der Kreisverwaltung Recklinghausen bekommen wir niemanden. Nach mehrmaligen Tage Versuche, wo immer entweder eine Leitung nur tot war, keiner dran ging, die andere war besetzt, hieß es ja, wissen wir nicht, wann jemand kommt, ich nehme nur Telefonate entgegen.
12: Auf WDR-Anfrage heißt es vom Kreis, heute gäbe es urlaubs- und krankheitsbedingte Ausfälle. Der Kreis bittet uns aber um Kontaktvermittlung zu Christa Koch. Und tatsächlich, telefonisch meldet sich schon kurz danach ein Kreismitarbeiter. Er wolle sich schnell um die Jagdgenehmigung kümmern. Bald dürfte also hier am Waltropper Teich eine Falle stehen. Eine gute Nachricht für Christa Koch und die Kois, eine schlechte für Nutria Karl-Heinz.
7: Das ist jetzt eine ungewöhnliche Situation. Wir haben hier über den Fall Josef Milata berichtet. Lange Zeit ein Cold Case, ein Mord aus den 80ern, der damals nicht aufgeklärt werden konnte. Aber dann, nach fast 40 Jahren, doch mit neuer DNA-Technik. Und deshalb ist von zwei Tätern einer verurteilt und im Gefängnis. Über diesen Prozess hatten wir im vergangenen Jahr berichtet. Und dann, das Ungewöhnliche, haben sich die beiden Pflegesöhne von Josef Milata, der damals ermordet wurde, bei uns gemeldet. Denn sie möchten öffentlich darüber sprechen, wie ihr Vater getötet wurde.
16: Bergkam im Jahr 1986. In diesem Haus wird Josef Milata ermordet. Seine Pflegesöhne möchten mit uns über den Tag sprechen, der ihr Leben für immer verändert hat.
17: An was erinnern Sie sich noch von der Nacht, als Josef Milata ermordet wurde?
18: Die Haustür habe ich aufgeschlossen, aber die Wohnungstür, die war offen. Bin dann links rumgegangen in Richtung Küche und da habe ich ihn auf dem Boden liegen gesehen. Ja, dann habe ich gesagt, Papa, Papa, was ist los? Hab dann geguckt und dann habe ich Polizei angerufen. Hab dann gesagt, hier so und so, mein Papa liegt auf dem Boden. Oder haben sie gesagt, ja, wir kommen. Da ja alles so, dann, so Gläser auf dem Boden lagen und so weiter, alles ein bisschen durcheinander, wollte ich erst aufräumen. Und dann irgendwie habe ich dann so einen Geistesblitz gekriegt. Nee, nicht aufräumen, alles so lassen. Da war eine Blutleiche auf dem Boden. Und dann habe ich gesehen, dass er ein Kabel um den Hals hatte von der Kaffeemaschine. Ja, dann bin ich wieder zum Telefon hingegangen. Ich brauche keinen Krankenwagen, ich brauche einen Leihengang. Papa ist tot.
16: Die Polizei nimmt die Spuren im Haus von Milata in Bergkam auf. Als erstes verdächtigt sie die Pflegesöhne, ihren Vater getötet zu haben.
17: Wie ging es dann weiter?
18: Dann kam ich da zur Polizeiwache hin. Dann habe ich da einen Polizisten gehabt, der also sehr unsensibel gewesen ist. Der mich natürlich sofort als Mörder bezichtigt hatte.
19: Wann haben Sie Ihren Vater das letzte Mal gesehen? Und immer die Frage, wann ich meinen Vater das letzte Mal gesehen hätte. Und irgendwann sagt, ja, Montag, was ist mit meinem Vater? Warum fragen Sie solche, warum stellen Sie solche Fragen? Ihr Vater ist letzte Nacht ermordet worden.
16: Aber die beiden Pflegesöhne sind unschuldig. Sie haben für die Nacht ein Alibi. Die Brüder erinnern sich gerne an die Jahre mit ihrem Pflegevater.
18: Also für ihn waren wir seine Kinder. Wir waren keine Kinder zweiter Klasse, auf keinen Fall.
19: Das wurde nur später.
18: Ja.
16: Die Polizei findet 1986 Fingerabdrücke an einer Colaflasche. Mit deren Hilfe gelingt es schließlich, einen der Täter zu verhaften und vor Gericht zu bringen. Er wird zu 6,5 Jahren Haft verurteilt. Auf ihn wird Jugendstrafrecht angewendet, da er bei der Ausübung der Tat erst 18 Jahre alt war. Der zweite Täter ist bis heute unbekannt.
17: Wie haben Sie den Prozess erlebt?
19: Wir wollten uns auch so mal auch einlassen, aber Zuschauer dürfen sie nicht einlassen. Als Nebenkläger, ja. Ich hätte schon gerne meine Fragen dabei Gericht schon gestellt.
18: Mhm. Ich wollte auch, einmal wollte ich da auch vor Gericht, wollte ich was sagen. Und da hat dann auch die Rechtsanwältin zu mir gesagt, oder die Strafverteidigerin, hat auch gesagt, bitte seien Sie ruhig, das dürfen Sie nicht. Weil ich eben nur als Zeuge war.
16: Die schönen Erinnerungen an ihren Pflegevater bleiben Peter und Bernhard. Die dunkleren Gedanken aber auch.
19: Das ist eine Spur in der Seele, die mittlerweile gut verheilt ist, aber sie ist nicht weg.
7: Eine Spur in der Seele, die gut verheilt ist, aber nicht weg. Ja, wie schwer ist das, einen Mord an einem geliebten Menschen zu verarbeiten? Geht das überhaupt? Christian Lüttke ist uns jetzt zugeschaltet, Traumatherapeut aus Lünen, der auch schon oft bei uns in der Sendung war. Herr Lüttke, wie sehr überrascht Sie, dass das die beiden nach ja, fast 40 Jahren das Bedürfnis haben, öffentlich darüber noch mal zu reden?
20: Ich finde das sehr wichtig, dass die Angehörigen öffentlich darüber reden. Nicht um irgendeine Form von Anerkennung zu bekommen, darum geht es nicht, sondern es geht darum, dem Opfer noch mal eine Stimme zu geben, dem Opfer nahe zu sein und hier Hintergründe aufzuklären.
7: Ist das für die eigene Traumaverarbeitung auch wichtig?
20: Es ist für die eigene Traumaverarbeitung wichtig, darüber zu sprechen, auch öffentlich darüber zu reden. Denn worüber man öffentlich sprechen kann, darüber ist man schon zur Hälfte hinweg.
7: Ist es überhaupt möglich? Also jetzt ein Mordfall ist natürlich ein Extrembeispiel, ne? Aber ist es überhaupt möglich, sowas komplett zu verarbeiten? Weil Sie auch sagen, das ist eine Spur in der Seele, die bleibt.
20: Nach traumatischen Ereignissen ist nichts mehr so, wie es vorher einmal im Leben gewesen ist. Das ganze Leben ändert sich, aber Menschen sind durchaus in der Lage, persönlich zu reifen, sich zu entwickeln, neue Perspektiven zu bekommen, um einen neuen Sinn im Leben zu finden. Das geht schon, aber richtige Verarbeitung gibt es nicht, denn es gibt keinen Ersatz für das Leben.
7: Jetzt haben wir hier den ganz besonderen Fall, dass es im Grunde fast 40 Jahre den Zustand gab, dass der Vater ermordet wurde, aber unklar war, wer das getan hat. Jetzt haben Sie zumindest einen Täter, der eine Haft verbüßt. Wie wichtig ist das auch für trauernde Menschen, wenn es um einen Mordfall geht, zu wissen, da ist jemand, der ist jetzt dafür verantwortlich. Also ich habe einen Täter vor Augen.
20: Für die Angehörigen ist vor allen Dingen die Gewissheit ganz wichtig. Juristisch findet das jetzt sicherlich einen Abschluss einer Verurteilung, aber für die Angehörigen ist es wichtig, dass jetzt keine offenen Fragen mehr da sind. Wer war das? Hätten wir was verhindern können? Was ist geschehen? Das heißt also, dadurch, dass die Gewissheit jetzt da ist, hört das Grübeln endlich auf.
7: Die beiden Söhne, das ist ja wirklich ein ganz extremes Beispiel, mussten sogar damals in den 80ern das Blut noch selbst wegwischen, als der Tatort von der Polizei freigegeben wurde. Seelische Betreuung haben sie überhaupt nicht professionell bekommen. Unabhängig jetzt von so einem Extrembeispiel, wann würden Sie sagen, ist es notwendig, sich professionelle Hilfe bei der Verarbeitung eines Traumas zu holen?
20: Ich finde es wichtig, gerade bei traumatischen Ereignissen sich professionelle Hilfe zu holen, denn Menschen, die ein Trauma erlebt haben, sind nicht unbedingt krank. Es ist wichtig aber zu sehen, dass die Symptome, die ich entwickle, durchaus eine normale Reaktion auf ein außergewöhnliches Lebensereignis sein können. Und solche professionellen Informationen helfen einfach.

0: Und aus Termingründen hatten wir das Gespräch vorab aufgenommen. Wenn Sie im Ennepe-Ruhr-Kreis leben, dann haben Sie vielleicht schon mal Polizeieinsätze bei Instagram oder sonst wo in sozialen Netzwerken gesehen. Weil eben Social Media immer wichtiger wird, hat die Polizei dort eine eigene Social Media-Streife. Also die fährt bei Einsätzen mit, zum Beispiel in Hatting, und berichtet dann über die Arbeit der Kollegen.
1: Mit Blaulicht, Martinshorn und Adrenalin im Blut fährt Klaas S. den Streifenwagen der Polizei zum Einsatz. Es muss schnell gehen, Risiken geht er dabei aber nicht ein. Jennifer Böke ist die Social-Media-Beauftragte der Polizei im Ennepe-Ruhr-Kreis und filmt das Ganze. Für sie sind solche Blaulichtfahrten immer wieder aufregend.
2: Ich bin vorher gefragt worden, ob ich was gegessen habe oder nicht. Aber ansonsten fanden die Kollegen eigentlich alle trotzdem sehr, sehr gut. Deshalb ist das gar nicht so schlimm, wie man immer meint.
1: Streifenkollege Gianluca N. erklärt für die Instagram-Nutzer, warum es gerade sehr schnell gehen muss.
3: Es hat sich gerade eine Verkehrsteilnehmerin bei unserer Leitstelle gemeldet und mitgeteilt, dass am Fahrbahnrand ein Wohnwagen in voller Ausdehnung brennen soll. Deswegen haben wir jetzt einen Einsatz erhalten, da hinzufahren. Die Rettungsleitstelle und die Feuerwehr, die wussten auch schon Bescheid, sind auch unterwegs.
1: Als sie ankommen, brennt der Wohnwagen am Waldrand. Jetzt geht es darum, schnell Platz für die Feuerwehr zu schaffen, um einen Waldbrand zu verhindern. Ein paar Stunden vorher beginnt die Streife deutlich unaufgeregter. Klaas S. hält ein Fahrzeug an. Der erfahrene Polizist hat im Vorbeifahren gesehen, dass die Kinder nicht angeschnallt waren. Die Beamten stellen die Mutter zur Rede. Jennifer Böke filmt das Ganze. In dem Video, das sie später hochladen wird, werden Mutter und Kinder natürlich nicht gezeigt. Die Polizeibeamten stehen im Mittelpunkt.
2: Also ich finde es besonders wichtig, den Leuten zu zeigen, man muss vor der Polizei keine Angst haben. Wir machen hier einfach nur unseren Job, wir haben dabei Spaß und wir sorgen dafür, dass alle sicher nach Hause kommen, dass alle sicher leben können. Und das nochmal aus dem Blickwinkel eines Polizeibeamten oder einer Polizeibeamtin zu sehen, finde ich persönlich ein bisschen nahbarer, als einfach nur darüber zu schreiben.
1: Direkt nach dem Einsatz erklärt der Beamte den Instagram-Followern die Gefahren und dass er hier kein Auge zudrücken kann.
4: Deswegen haben wir es hier nicht bei einer mündlichen Ermahnung gelassen und haben ihr einfach Warngeld angeboten. Das hat sie auch eingesehen und wird das auch bezahlen. Ich glaube, bei ihr bin ich ganz guter Dinge, dass das sich wieder passiert.
1: Der Clip ist noch nicht zu Ende gedreht, da kommt ein dringender Einsatz. Ein Radfahrer soll im Kreuzungsbereich gestürzt sein. Es folgt die erste Blaulichtfahrt des Tages. Kurz vor dem Ziel wird das Polizeiauto aber langsamer.
4: Der 31 braucht uns nicht. Von daher rollen wir jetzt mal einmal nach vorbei und fahren wieder zurück.
1: Der Unfall war doch nicht auf der Kreuzung. Der Rettungswagen und ein Polizeifahrzeug sind schon vor Ort.
4: Es ist einfacher, wenn man zu zweit ist und eins haut wieder ab, als wenn man alleine ist und erst eins nachfordern muss. Von daher, safety first.
1: Sie schauen zur Sicherheit noch einmal nach. Dann wird das Video mit dem fehlenden Gurt zu Ende gedreht.
4: Warum ich jetzt plötzlich vor einer Hecke stehe und nicht mehr vor einem Streifenwagen, das ist Polizei live. Während wir das gerade aufgenommen haben, kam ein Verkehrsunfall mit Personenschaden.
1: Danach wird's kurios. Ein Werkstattbesitzer hat an der Hinterachse eines Fahrzeugs ein Portemonnaie gefunden. Eine kurze Recherche zeigt, es wurde im vergangenen Jahr als gestohlen gemeldet. Für die beiden Polizisten heißt das, Aussage aufnehmen, das Portemonnaie sichern und den Followern erklären, warum man dabei vorsichtig sein muss.
5: Der Grund, warum ich das Portemonnaie vorhin mit Handschuhen angefasst habe, ist, wie ich gerade erklärt habe, ist davor eine Straftat passiert letztes Jahr. Da dieses Portemonnaie jetzt im Zusammenhang dieser Straftat wieder aufgefunden wurde, gilt das als Beweismittel.
1: Und was ist mit dem brennenden Wohnwagen? Die Feuerwehr kann verhindern, dass die Flammen den Wald erreichen. Nur einige Äste sind angesenkt. Jetzt beginnt die Spurensuche. Möglicherweise war es Brandstiftung. Gianluca N. erklärt gemeinsam mit der Einsatzleiterin der Feuerwehr, was passiert ist. An die Kamera habe er sich mittlerweile gewöhnt.
6: Ich muss sagen, ich war sehr, sehr nervös und sehr, sehr aufgeregt beim ersten Mal. Und ich konnte mir das gar nicht vorstellen und wusste gar nicht, wie das ablaufen wird. Aber mit Klaas und mit Jenny hat das so viel Spaß gemacht.
1: Ein paar Schnitte am Videomaterial direkt im Auto, dann gehen die Clips online. 8 Stunden begleitet Jennifer Böke das Hattinger Team. Zu sehen ist das alles dann auf Instagram und Facebook.
0: Die Sache mit der Bahn, ne, sollte ja eigentlich besser werden, aber manchmal hat man das Gefühl, es wird irgendwie noch schlimmer. Die Deutsche Bahn hat sich ja für Generalsanierungen entschieden, also bestimmte Streckenabschnitte werden komplett überarbeitet, damit es anschließend rund läuft. Tut es aber nicht. Zwischen Hagen, Wuppertal und Köln, wir erinnern uns, mussten die Menschen 5 Monate diese Vollsperrung ertragen und trotzdem bleibt es da chaotisch und die Pendler sind total genervt. Dabei haben wichtige Menschen vor 3 Wochen noch mit Schlips und Anzug stolz einen Knopf gedrückt.

0: Sanierung fertig, Strecke frei, die Bahn feiert sich und ihre Leistung. Aber kleine Problemchen könnte es anfangs noch geben, hieß es schon da.
1: Bei so einer riesigen Maßnahme, so wie in dem Umfang hier, wo wir über 700 Millionen Euro verbaut haben, kann natürlich immer wieder zu Beginn noch was auftreten, kleine Setzungen, was auch immer. Wir gehen davon aus, dass es dann eben immer zu kleineren Verspätungen noch kommen kann, eben durch solche Schäden, die dann erst im Vollbetrieb unter Volllast, wenn die Züge dann wieder mit dem normalen Betriebsprogramm fahren, auftreten.
0: Pendler am Wuppertaler Hauptbahnhof sind so oder so erstmal skeptisch.
2: Ich vertraue dem Ganzen nicht mehr so ganz. Also ich kann mir vorstellen, dass in der Woche schon wieder der Bus fährt. Und selbst wenn die Bahn fährt, kommt sie zu spät oder fällt aus.
0: Es kommt genau so. Denn erstmal geht nicht viel bis gar nichts am ersten Wochenende.
3: Man kann hier wirklich heute nur Mitleid mit allen Bahnreisenden haben. Denn ich habe heute noch keinen Zug hier gesehen, der pünktlich abgefahren ist. Also alle haben Verspätungen. Das geht von 10 Minuten bis eine halbe Stunde und noch mehr. Es fallen Züge aus.
0: Einer nach dem anderen. Der Verkehrsminister, selbst noch Redner bei der Bahnfeier, macht aus seiner Wut darüber keinen Hehl.
4: Glauben Sie mir, ich wäre nicht zu einer Eröffnung gefahren, wenn ich gewusst hätte, dass hier an der Stelle wir heute vor diesen Problemen stehen. Das hätte ich gesagt, dann müssen wir das verschieben.
0: Schon rund um die Eröffnung ist klar, eine Bahnbrücke bei Opladen kaputt und nur einspurig befahrbar. Und das kurz nach der Sanierung. Gründe?
5: Die Brücke wurde das letzte Mal Ende letzten Jahres einer sogenannten Regelbegutachtung unterzogen von einem sehr qualifizierten Ingenieur, extra für Eisenbahnbrücken. Da war dieser Schaden noch nicht vorhanden. Es gab aber Auffälligkeiten an der Brücke, weshalb gesagt worden ist, wir müssen die nachrechnen, wie lange wir sie noch betreiben können.
6: Es ist zum Kotzen. Entschuldigung, wenn ich das so klar sage.
0: Könnte man auch hier sagen, obwohl klar war, dass es noch dauern würde, bis der Wuppertaler Hauptbahnhof endgültig neu und schön ist. Aber Richtung Ende Juli läuft auch der Zugverkehr hier immer noch nicht störungsfrei.
7: Die Situation ist vor der Sanierung schon schlimm gewesen und sie ist jetzt nicht besser geworden. Sie sehen jetzt gerade, also das ist eine ganz typische Sache. Trotz fertiggestellter Sanierung sind die Züge nicht pünktlich. Sie haben dieselben Verspätungen wie vorher.
0: Und das geht danach auch so weiter, praktisch täglich und immer wieder. Einschränkungen, Verspätungen, Ausfälle, Störungen, Sperrungen, Reparaturen an Weichen. Immer wieder im Mittelpunkt des nicht laufenden Zugverkehrs. Ausgefallene Stellwerke, unter anderem Ende Juli gleich zwei in Solingen.
8: 5 Bahnen am Stück ausgefallen. Dann habe ich jetzt 40 Minuten nochmal auf die Rückbahn gewartet.
9: Bus, Zug. Wow.
10: Also egal was, aber vielleicht unternehmen Sie am Wochenende was in der Nähe, sprich ohne Bahnfahrt. Und ein paar Vorschläge dafür haben wir jetzt wieder für Sie mit unserer Rubrik Ab ins Wochenende. Es gibt Comedy, Musik, Schnäppchen und auch ein bisschen Ferienprogramm für Kinder.
11: Jim Knopf und Lukas, der Lokomotivführer, kommen auf die Waldbühne Hamm-Hessen. Gemeinsam machen die beiden Freunde eine Reise und treffen auf außergewöhnliche Figuren. Das Stück erzählt von Freundschaft, Mut und der Suche nach Jims Herkunft. Am Samstag um 16 Uhr, Tickets ab 14 Euro.
12: Habe schon da die Radiowerbung aufs Ohr gekriegt. Karl, du musst das neue Seidenbacher Müsli kaufen. Seidenbacher, das neue Seidenbacher.
11: Martin Schneider ist mit seinem neuen Programm am Samstag zu Gast bei Ruhrhochdeutsch in Dortmund. Zu sehen ist das Ganze im Spiegelzelt auf Phoenix West. Los geht's am Samstag um 19:30 Uhr. Tickets gibt's ab 34 Euro. In Recklinghausen gibt's am Sonntag einen Flohmarkt für alle Mädels, die Secondhand lieben. Beim Flohmarkt Mädchenklamotte gibt's Vintage-Schätze von Kleidung, Schuhen, Schmuck bis hin zu Accessoires in allen Größen. Ob gut erhaltene Klassiker oder ganz neue Fundstücke, hier gibt's alles, was das Vintage-Herz höher schlagen lässt. Tickets gibt's ab 5 Euro. In Hamm wird am Samstag gefeiert. Beim Welcome to My Garden Festival gibt's elektronische Musik unter freiem Himmel. House und Techno auf zwei Bühnen. Dazu gibt's ein buntes Festivalgelände mit Blumenkranz-Workshop, einer Glitzerbar, Foodtrucks und kühlen Getränken. Los geht's am Samstag ab 14 Uhr im Kurhausgarten Hamm. Einlass ab 18 Jahren, Tickets kosten 69 Euro.
10: Wir haben seit dieser Woche einen ganz besonderen Blick auf unser Bundesland NRW, weil Nordrhein-Westfalen den 80. Geburtstag feiert. Da gucken wir, wer sind eigentlich die Menschen, die hier leben? Also was macht die aus? Sprich, wie tickt NRW so? Wir gucken auf einen kompletten Tag, jede einzelne Stunde und sind jetzt in der Nacht zwischen 2 und 3 Uhr. Also während die meisten schlafen, gibt es in Essen eine eingeschworene Truppe, die macht sauber.

0: Die Nachtschicht der Entsorgungsbetriebe Essen gibt alles. Mit dabei Dirk Immich, ein echtes Urgestein und NRWler mit Leib und Seele.
1: NRW, ja, Ruhrpott. Ja, Fußball, ganz groß bei mir. Bin auch aufgewachsen in NRW. Ja, das ist NRW für mich.
0: Und was sonst noch?
1: Dann die Leute und Zusammenhalt. Also meine Kumpels und alle, so vom Fußball her, mich noch kennen oder so.
0: Die Truppe setzt alles daran, die Stadt für den nächsten Tag wieder sauber zu kriegen. Einfacher wird's allerdings nicht.
2: Also, wenn ich in die Innenstadt jetzt zurückdenke, sag ich mal, wo ich angefangen habe, vor 33 Jahren, hier auf der Nachtschicht, also das ist immer schlimmer geworden. Also Dreckecken oder wo Leute einfach ihren Hausmüll, die wohnen im Haus, kommen runter mit der Tüte und stellen das einfach irgendwo hin. Ne? Das ist ganz normal hier in Essen. Alle 10 Meter ist ein Papierkorb. Ne? Dann sitzen sie, sag ich mal, da, wo die Baumscheiben sind oder Treppen, und dann lassen sie das Zeug da liegen.
3: Ja, wir sind in der Nähe von Rathaus, hier Porsche, am Ballhaus. Der Schützenbahn ist ja hier. Ja. Sieht immer lecker aus hier.
0: Dann geht's raus aus der City und rauf auf die Kirmes an der Essener Gruga. Die Party ist seit 22 Uhr vorbei, die Leute weg. Übrig bleibt jede Menge Arbeit für die Straßenreiniger.
4: Wie ist das, wenn du so auf der Kirmes bist? Und die ist total ruhig und total leer. Und du weißt genau, hier war vorhin noch Party und ihr macht dann alles sauber.
5: Ja, dann lieber, wo ruhig ist.
4: Ja?
5: Ja.
4: Kein Bock auf Kirmes?
5: Ja, doch, für die Kinder ja. Aber für uns jetzt ist vorbei mit Kirmes.
4: Ja. Ja.
0: Dann glänzt der Kirmesplatz wieder. Zurück in der Innenstadt geht es in den Endspurt für heute. In wechselnder Besetzung machen die Jungs nur Nachtschichten. Dabei ist vor allem eins wichtig.
2: Wir sind ein Team. Wir halten zusammen hier auf der Nachtschicht. Wir arbeiten ja schon, manchen habe ich 20 Jahre zusammen, 25. Manche gehen, kommen auch wieder ein paar neue. Aber so im Großen und Ganzen, wir sind ein Team, wir halten zusammen.
4: Das ist auch NRW.
2: Das ist auch NRW, ja.
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7: So, die Nachtschicht ist raus. Die Frühschicht, die hatte heute Morgen schon einen schönen Blick. Lokalzeit-Zuschauer Oliver Winkhoff aus Lünen fährt nämlich morgens mit dem Fahrrad zur Arbeit am Dortmund-Ems-Kanal vorbei. Und da hat er heute Morgen genau dieses sensationelle Bild gemacht. Danke sagen wir dafür. War bestimmt gut warm auf dem Rad schon, aber jetzt lässt die Hitze ein bisschen nach. Hier sind die Aussichten. Die Nacht, die bleibt trocken und es kühlt auch mehr ab als zuletzt. 16 bis 13 Grad die Tiefstwerte. Morgen ist auch kein Regen in Sicht. Es geht mit Sonne und lockeren Wolken los. Die Sonne ist dann tagsüber mal mehr, mal weniger zu sehen. Aber insgesamt wird es weniger heiß als in den letzten Tagen. 22 bis 25 Grad in der Spitze, auch mit starken Böen. Freitag meist sonnig, meist trocken, Sonne und Wolken, 24 Grad. Am Samstag viel Sonne und bis 29 Grad. Am Sonntag wird es dann auch wieder heiß, meist trocken. Aber Schauer und Gewitter sind da auch möglich, trotz der 32 Grad. Und da ist wieder so ein Hitzeknick, den wir hier sehen, ne, in der Woche drauf. Es wird nochmal heiß, aber auch mit kühleren Phasen drumherum. Sonne und Wolken wechseln sich immer ab, aber Schauer gibt es nur selten. Aus dem Ruhrgebiet geht es nach Spanien mit dem Camper Sandra und Klaus. Begleiten wir gleich über die Pyrenäen Richtung Küste. Wir werden Camper. Bleiben Sie dran, direkt nach der Tagesschau hier im WDR Fernsehen. Einen schönen Abend und tschüss aus Dortmund.
8: Großalarm in Borken. In einem ehemaligen Bowlingcenter ist gestern ein Feuer ausgebrochen. Und es war nicht der erste Brand an diesem verlassenen Ort. Möglicherweise ist es Brandstiftung. Denn immer wieder sind ungebetene Besucher hier gewesen.
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8: Ich begrüße Sie und sage ganz herzlich willkommen. Ja, die Feuerwehren, die sind aktuell durch die Trockenheit und Hitze ja eh schon im Dauereinsatz. Gestern Nachmittag kommt in Borken dann auch noch der Brand in dem ehemaligen Bowlingcenter dazu. Und erst heute früh können die Einsatzkräfte wieder abrücken. Der leerstehende Komplex hat in der Vergangenheit immer wieder sogenannte Lost Placer angezogen. Also Menschen, die ihre illegalen Besucher auf YouTube hochladen. Ob so jemand etwas mit dem Feuer zu tun hat, das ist völlig unklar. Die Ermittlungen dazu laufen.
10: Die Kriminalpolizei sucht heute in den Trümmern nach Hinweisen. Zeugen wollen Knallgeräusche gehört haben, bevor erster Rauch aufstieg, möglicherweise von Feuerwerkskörpern. Rückblick. Gestern Abend steht eine riesige Rauchsäule über Borken. Sie zieht tief über Straßen und durch Wohngebiete. Viele Menschen mussten über Stunden Fenster und Türen geschlossen halten.
11: Insgesamt waren 160 Einsatzkräfte an der Einsatzstelle beteiligt mit über 20 Fahrzeugen. Die letzten Kräfte sind heute Nacht um 4 Uhr abgerückt. Aufgrund der vielen Hohlräume, die das Problem gemacht haben, mussten wir einen Bagger einsetzen, der das Gebäude Stück für Stück abgetragen hat, sodass wir die letzten Blutnester löschen konnten.
10: Die gute Nachricht, Schadstoffgrenzwerte in der Luft wurden laut Messung der Feuerwehr nicht überschritten. Das ehemalige Bowlingcenter lag schon seit dem Verkauf zu Corona-Zeiten brach. Der verlassene Ort führte immer wieder zu Einsätzen für die Polizei.
12: Wir haben noch mal auf die Einsatzanlässe geschaut, die wir in den vergangenen Jahren hier hatten. Da waren Dinge dabei wie Hausfriedensbruch, ich sage nur Stichwort Lost Place. Das hat auch immer wieder dazu geführt, dass Menschen hier hingekommen sind, die sich das Ganze offensichtlich anschauen wollten. Es gab aber auch Diebstahlsdelikte. Da ging es darum, Kabelmaterial beispielsweise daraus zu holen.
10: Viele Menschen kommen heute, um sich die Ruine von außen anzusehen. Sie schildern uns im Gespräch, was für ein lebendiger Ort dies früher war und wie enttäuschend die Entwicklung sei. Vor die Kamera möchten sie nicht. Die Stadt Borken hätte hier gern schon längst mit den Eigentümern etwas Neues verwirklicht. Was genau, möchten weder Stadt noch Eigentümer verraten. Aber es gab und gibt Handlungsbedarf.
13: Ja, der öffentliche Druck wird immer größer, sowohl für uns natürlich auch als für den Besitzer der Flächen. Wir müssen sagen, das Gebäude stand leer und der Besitzer dieser Flächen war immer kooperativ unterwegs und hat zum Beispiel Fenster wieder verschlossen und Türen wieder verbarrikadiert, sodass das Grundstück eigentlich nicht betretbar war. Und wenn man es formal rechtlich runterbricht, Hausfriedensbruch, ich darf dieses Grundstück nicht betreten.
10: Doch auch ein Zaun hat die letztendliche Zerstörung nicht verhindert. Die Stadt Borken will mit den Eigentümern nun zeitnah ein Gespräch vereinbaren. Ziel, endlich eine Lösung für das Gelände mit echten Nutzen für die Menschen in Borken.
8: Mitten in der Münsteraner Innenstadt stand heute ein zertrümmertes Auto, zerstört bei einem illegalen Rennen. Die Polizei hat das Wrack in Münster abgestellt, um etwas in den Passanten zu bewegen. Die Aktion, die ist Teil der europaweiten Speed Week. Ziel ist es, dass weniger schwere Unfälle passieren.
14: Blut auf dem Airbag, eine zerborstene Frontscheibe. Ein schockierender Anblick. Das völlig zerstörte Fahrzeug lässt die Passanten innehalten. Viele bleiben stehen und fragen die Beamten, was es mit dem Wrack auf sich hat.
15: Ein Familienvater, verheiratet, ein Kind, hat sich morgens mit seinem Arbeitskollegen verabredet. Die haben Autorennen auf der Landstraße gemacht. Rechtskurve, der Kollege kriegt die Kurve, er nicht. Hier ist der Baum eingeschlagen und er war sofort tot.
14: 2800 Menschen sind im vergangenen Jahr bei Verkehrsunfällen in Deutschland ums Leben gekommen. Sehr häufig war zu schnelles oder unangepasstes Fahren der Grund.
15: Kollegen von mir haben vor kurzem, ich glaube vor anderthalb Wochen, auf der Umgehungsstraße gemessen, nachmittags, wo 70 sind, hinter der Brücke 160 war der Spitzenreiter, mittags um 2.
14: An prominenter Stelle in der Innenstadt auf diese Art für mehr Verkehrssicherheit und Umsicht zu werben, ist ungewöhnlich. Das Konzept scheint aber anzukommen.
15: Dieses Auto wird sofort wie ein Magnet, wirkt das ganze Auto und die Leute kommen, sprechen mit uns, wollen wissen, was hier passiert ist, warum wir hier stehen. Genau diese Sachen können wir hier super erklären. Wir haben auch einen QR-Code auf dem Auto kleben, wo dann alles nochmal genau erklärt wird und wir haben heute unzählige Gespräche.
14: Die Aktion mit Schwerpunktkontrollen und Aufklärung dauert noch bis zum 9. August.
8: Und bevor wir hier weitermachen, müssen wir noch was gerade rücken. Wir haben in der Sendung gestern beim Beitrag über den Nachtbetrieb am Flughafen Köln-Bonn leider einen Fehler gemacht, der uns leid tut. Natürlich ist Köln-Bonn nicht der einzige Flughafen in NRW, an dem nachts durchgehend Flieger starten und landen dürfen. Das geht zum Beispiel natürlich auch hier bei uns am Flughafen Münster-Osnabrück oder auch in Paderborn-Lippstadt. Vielen Dank an die aufmerksamen Zuschauer unter Ihnen, die sich bei uns gemeldet haben. Wer in Münster mit dem Rad unterwegs ist, wird an vielen Stellen ganz schön durchgeschüttelt. Ich spreche da aus Erfahrung. Das liegt am historischen Kopfsteinpflaster. Um Radfahrer und Fußgänger besser zu schützen, testet die Stadt seit Anfang der Woche ein neues Schleifverfahren. Und zwar auf einer Straße im Hansaviertel.
16: Ziel ist es, Unebenheiten und Stolperkanten zu verringern, ohne das Pflaster auszutauschen. Zum Einsatz kommt dabei ein 30 Tonnen schwerer Prozessionsschleifer. Er bearbeitet die Flächen deutlich gleichmäßiger. Dabei bleiben Oberflächen des Natursteinpflasters leicht rau. Dadurch soll ausreichend Griffigkeit bestehen, auch bei Nässe.
17: Die Technik ist mittlerweile schon sehr, sehr ausgereift. Jetzt mal so ein kleines Raumschiff, was wir hier haben. Also wir haben im Bauch der Maschine unten eine Diamantwelle. Diese Diamantwelle ist dazu zuständig, dass die Oberfläche abgetragen wird. Dann entsteht so ein Schlammgemisch, welches wir abpumpen über zwei, ich nenne es mal Staubsauger. Und nochmal zwei Pumpen, die das dann in diesen Unterdrucksaugwagen reinführen. So haben wir den Prozess und der Unterdrucksaugwagen fährt das ganze Material auf eine Kippstelle.
16: Die Stadt erhofft sich mit dem Pilotprojekt unter anderem mehr Sicherheit für Fahrradfahrer. Fällt das Ergebnis der Testphase, die 95.000 Euro kostet, positiv aus, könnte das Schleifverfahren auch auf weiteren Straßen mit historischem Natursteinpflaster eingesetzt werden.
8: Es ist ein Thema, das uns und auch die Polizei schon eine ganze Weile beschäftigt. Die Castor-Transporte von Jülich zu uns ins Münsterland. In der Nacht ist wieder einer gerollt. Es war der 11. von 152 Castoren, der im Zwischenlager in Ahaus angekommen ist.
18: Die Castor-Transporte von Jülich nach Ahaus werden von der Polizei inzwischen mit weniger Personal gesichert. Ende März wurden noch 2.700 Beamte eingesetzt, Anfang Juli waren es nur noch 400. Das hat das NRW-Innenministerium mitgeteilt. Die Anti-Atom-Initiative Ausgestrahlt nennt das skandalös. Durch schlechtere Absicherung würden Anwohner unnötigen Gefahren ausgesetzt. In der vergangenen Nacht ist der 11. Transport in Ahaus angekommen.
8: Bei uns im Kreis Borken gibt es mehr Moorgebiete als irgendwo sonst in NRW. Und solche Moore, die sind super wichtig. Als Lebensraum für Tiere, aber auch zum Beispiel für den Klimaschutz. Das Problem ist nur, unsere Moore, die sind zu trocken. Die trocknen immer mehr aus. Deswegen hat der Kreis Borken jetzt die erste Moormanagerin in NRW eingestellt. Wir haben sie einen Tag lang begleitet.
19: Inga Ahlborn hat keinen herkömmlichen Arbeitsweg. Während andere sich in Bus und Bahn müde gegenübersitzen, schlägt die 28-Jährige sich regelmäßig durch die westfälische Natur. Dabei geht es für sie um mehr als nur um einen Job.
20: Einfach das Gefühl zu haben, man macht eine Aufgabe, die ja, der Natur hilft, der Umwelt hilft, was ja auch für uns Menschen total wichtig ist. Und einfach das Gefühl zu haben, man bewirkt was.
19: Sie ist die erste Moor-Bodenschutzmanagerin in NRW. Und das im moorreichsten Gebiet. Rund 17 Naturschutzgebiete mit Mooren gibt es im Kreis Borken auf einer Fläche von 3.500 Hektar. Da braucht man erstmal einen Überblick.
20: Wenn ich mir die Gebiete anschaue, dann schaue ich mir natürlich erstmal an, wie so die täglichen Gegebenheiten sind. Also zum Beispiel auch solche Faktoren wie das Wetter. Ich schaue mir an, wie die Gebiete grundsätzlich strukturiert sind. Ich muss mich ja auch erstmal hier zurechtfinden. Ich kann nur meine Arbeit gut machen, wenn ich mich auch in den Gebieten auskenne. Es geht darum, welche Tier- und Pflanzenarten hier vorkommen. Und erstmal geht es allgemein darum, sich einen Überblick zu verschaffen.
19: Dabei machen die Moorgebiete keinen guten ersten Eindruck.
20: Tatsächlich sind die alle in relativ schlechtem Zustand. Also das Problem ist einfach, dass wir durch Entwässerung und natürlich zusätzlich noch verstärkt durch den Klimawandel immer weniger Wasser in den Mooren haben. Und ohne Wasser können die Moore sozusagen nicht bestehen.
19: Das Epegräser Fenn ist inzwischen eine Ausnahme.
20: Besonders ist an dem Gebiet, dass es hier noch lebendes Hochmoor gibt, beziehungsweise noch relativ intakte Hochmoorgebiete und Torfkörper.
19: Und selbst hier auf den 366 Hektar Moor ist die Situation kritisch.
20: Das Problem ist, dass wir hier Torfmoose haben, die viel zu trocken sind. Also die speichern eigentlich ganz viel Wasser und das könnte man jetzt normalerweise auch so aus der Pflanze rausdrücken. Aber man kann, glaube ich, ganz gut sehen, das ist zu trocken, da ist gar kein Wasser mehr da.
19: Inzwischen wächst hier zudem mit den moorfremden Pflanzenarten ein neues Problem. Vor allem die Bäume sind Inga Alborn ein Dorn im Auge, denn diese entziehen dem Boden das letzte verbleibende Wasser. Und das hat Folgen, nicht nur für die hier eigentlichen heimischen Tiere und Pflanzenarten.
20: Und der zweite Punkt ist natürlich der Klimaschutz. Moore können eine super Kohlenstoffsenke sein und gleichzeitig ist es so, dass wenn die Moore austrocknen, sie auch sehr viel Treibhausgase freisetzen.
19: Wie genau Inga Alborn das verhindern kann, kommt ganz aufs Moor an.
20: Wir schauen uns ja erstmal hauptsächlich die Hochmoorgebiete an und die sind tatsächlich rein Regenwasser gespeist. Also das Wasser kommt sozusagen nur von oben und nicht von unten. Und da müssen wir eben verschiedene Methoden dann anwenden. Kommt immer ganz drauf an, was man auch für ein Moorgebiet hat. Das können zum Beispiel sein, dass man alte Drainagen stilllegt oder dass man Entwässerungsgräben verschließt.
19: Dafür hat sie erstmal 7 Jahre Zeit. So lange wird ihre Stelle vom Land NRW gefördert. Die Moore zu schützen, wird aber weit darüber hinaus nötig sein.
8: Lassen Sie uns schon mal einen kurzen Blick vorauswerfen Richtung Wochenende. Wir haben uns die Veranstaltung in der Region mal so ein bisschen genauer angeschaut und ein paar richtig schöne Unternehmungsvorschläge rausgesucht. Hier ist Ab ins Wochenende.
1: Dieses Fest ist nicht von gestern. 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Nur kein Neid, übriges Münsterland. 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

Das Leben als Schweben eben. 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

0: Kirmes ist King und Wettringen ist das Königreich an diesem Wochenende. Und so sieht unser Serviervorschlag aus. Los geht die Sause am Samstag und dieser Knaller endet mit dem großen Knall am Montag, mit dem Höhenfeuerwerk. Es wird himmlisch.
1: Ja, da sind auch schon ein paar tolle Sachen dabei gewesen und da sind sie auch. Schön, schön, sie zu sehen. Und wir haben jetzt noch einen besonderen Ausflugstipp, den Spielberg Aventura in Medebach. Das ist ein Abenteuer-Outdoor-Spielplatz, auf dem man locker den ganzen Tag verbringen kann. Und genau das hat Familie Simon auch gemacht. Ich sag mal so, es geht sportlich zur Sache und zwar nicht nur für die Kinder, sondern auch für die Erwachsenen.
2: Es ist nicht so einfach hier.
3: Während Mama Sarah die Kühltasche packt, holt Papa Manuel für 5 Euro das Parkticket. John und Connor drängeln schon, die erste Rutsche wartet. Und worauf muss man achten beim Rutschen?
4: Also man muss halt auf den Rücken rutschen, weil wenn man nicht auf den Rücken rutscht, könnte das ein bisschen wehtun. Und man muss das T-Shirt ein bisschen so, sonst schraubt das über die Haut.
3: Aber es geht hauptsächlich ums Klettern auf dem längsten Spielgerät Europas, dem Spielberg Aventura. 160 Meter ist er lang und 32 Höhenmeter muss man überwinden. Connor startet mit der Kamera vor der Brust direkt durch, während Papa sich erstmal einen Überblick verschafft.
5: Ja, also mit den Kids muss man ja etwas sportlich sein. Die verlangen ja auch ein bisschen Aktivität. Also wir gehen viel Fahrradfahren, wenn sie Lust haben. Wir gehen viel spazieren. Meine Frau und ich machen Krafttraining. Dann nehmen wir die Kurzen öfter mal mit, wenn sie Bock drauf haben. Ein bisschen fit sollte man vielleicht sein. Um den Berg schon erklimmen zu können, braucht man schon ein bisschen Kondition. Und ich glaube, wenn man mit den Kids mithalten möchte, dann braucht man Kondition und ein bisschen Ausdauer hier, ja.
3: Connor geht den Berg zuerst hoch und bringt die spektakulären Aufnahmen mit. Das sieht nicht nur klasse aus, sondern motiviert auch die anderen. Und wer will jetzt auf die Seilbrücke?
2: Natürlich der Sohnemann. Aber die Mama hat auch Spaß dabei. Ich befürchte, du fängst mich auf, ja? Wenn was ist, fängst du mich auf, ja? Hilfe! Hilfe mal eben runter! Die Schulter! Dieser Spielberg Aventura, ich finde den wirklich super. Man hat die Natur, man hat erstmal eine Megakulisse. Es ist für alle was dabei, auf jeden Fall. Für Kletterer, für die vielleicht auch einfach nur mal kurz eine Pause machen wollen hier oben im Schatten, die Aussicht genießen. Ich kann den absolut nur empfehlen.
5: Rutsch mal noch ein Stück.
2: Wir haben Obst mitgenommen. Wir haben uns gerade noch ein paar Brötchen geholt. Ja, Schnitzel waren ganz wichtig. Ja, und auch natürlich ein paar Süßigkeiten. Ne?
5: Das ist das Wichtigste, das darf ja nicht fehlen.
2: Also von allem was dabei, ne? Genau.
5: Der Vorteil hier ist halt, dass man keinen Eintritt zahlen muss. Ne? Als Familie muss man halt schon gucken, wo das Geld bleibt. Und da kann man nicht jeden Tag in irgendeinen Freizeitpark, der 50, 60, 80 Euro kostet. In den meisten Fällen ist es ja so teuer. Also schön, dass es so, solche Möglichkeiten gibt, die man dann auch nutzen kann als Familie, oder?
2: Ja, total. Und es bringt ja auch die Familie auch wieder auch näher. Ich finde, das ist ja auch ein wichtiger Aspekt. Ne? Nicht nur den ganzen Tag, weiß ich nicht, ne? Irgendwie vom Handy, vor der Playstation hängen oder, ne? Ist man draußen, hier erlebt man was, hier erlebt man was gemeinsam. Ist super.
6: Von dem Spielberg kann man von oben bis unten klettern.
3: Das bedeutet, es geht auch wieder nach unten. Ist das einfacher?
2: Nein, das ist kein einfacher Berg. Das hat schon Herausforderungen, ne? Vor allen Dingen auch für mich teilweise mit der Höhe. Runter ist deutlich schwerer. Oh. Ich stehe hier, komm nicht weiter. Ich mach den Abstieg, da gehe ich nicht drüber. Aber ich befürchte, ich komme hier nicht durch.
5: Du kommst da durch.
2: Du hast
5: natürlich.
2: Man muss ja alles, man muss Geschicklichkeit zeigen, ne? Man muss wissen, wo man hingreift. Eben waren wir da vorne in einem Netz, das ist ein bisschen wie so eine Spinne aufgebaut. Da muss man auch genau gucken, wie man hochkommt, wie man wieder runterkommt. Es wird alles angesprochen eigentlich, ne? Kraft, Geschicklichkeit.
3: Logisch, dass es dabei feucht wird auf der Haut und am T-Shirt.
5: Oh, das hört sich schon so schleifend an. Ha. Und? Auch heiß oder was?
7: Heiß.
5: Ja, ne?
7: Das ist auch heiß.
5: Ja, ich glaube auch. Ist ja auch wie ein Ofen. Das tut echt gut. Kurz drehen von allen Seiten. oder? Ist angenehm.
3: Genauso wie das Eis zum Schluss des Tags. Das tut richtig gut, denn der Spielberg hat es in sich, oder?
4: Also wenn man fit genug ist, dann geht das schon, aber zwischendurch für den einen oder anderen mal eine Pause. Verbank.
2: Ja, es ist wichtig, dass man seine Ängste hier auch einfach, ja, dass man das überwindet, ne? Also, ne? Ich war gerade ein bisschen wackelig, ne? Aber das hat ganz gut geklappt und man muss einfach weitermachen.
5: Auch einen guten Tag dafür ausgesucht. Nicht ganz so heiß, ein bisschen windig. Für uns, glaube ich, war es ein sehr guter Tag.
1: 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Meine Heimat, mein Verein Münster und die Preußen. 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Und wir haben jetzt schon mal einen kleinen Vorgeschmack für Sie.
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0: Und wer es gar nicht mehr abwarten kann, ich habe da noch einen kleinen Tipp. Die Doku, die ist nämlich jetzt schon abrufbar in der ARD-Mediathek. Viele sind ja gerade im Urlaub im Ausland und was heute relativ einfach geht, das war früher alles andere als eine Selbstverständlichkeit. Vor 100 Jahren waren solche Reisen nämlich super selten. Trotzdem hat Matthias Lückertz damals in Münster ein Reisebüro gegründet. Das gibt's immer noch und es feiert jetzt seinen 100. Geburtstag. Damit ist es das älteste Reisebüro in Westfalen und eines der ältesten in Deutschland. Wir blicken jetzt mit dem Enkel des Gründers auf die bewegte Geschichte des Reisebüros. Und bitte nicht wundern, der heißt im Übrigen genauso wie sein Opa.
1: Die uralten Reisebroschüren, die Matthias Lückertz aus dem Firmenarchiv geholt hat, machen ihn ein wenig stolz. Stolz auf seinen Großvater, der 1926 die Idee hatte, nach dem Vorbild der schon länger reiselustigen Engländer ein Reisebüro mitten in Münster zu eröffnen.
2: Er hat natürlich auch gesehen, was Ende des letzten Jahrhunderts, des 19. Jahrhunderts, die Engländer an der Côte d'Azur vorgemacht haben. Und in diesem ganz frühen, zarten Anfang auch in Deutschland wollte er teilhaben.
1: 1926 war das Jahr, in dem auch die Lufthansa gegründet wurde, aber Flugreisen gab es damals kaum. Das Reisebüro verkaufte Zug- und Schiffsreisen für Wohlhabende. Und in der Nazizeit, ganz wichtig, es hatte eine Lizenz zur Organisation von Auswandererreisen.
2: Und damit haben wir in den 30er Jahren in großem Maße dazu beigetragen, eben auch eine Menge Menschen, die nicht mehr in Deutschland bleiben wollten, eine neue Heimat zu geben.
1: Mit dem Krieg endeten alle Reisen und Bomben zerstörten das Reisebüro. Aber nach dem Krieg wurde es neu aufgebaut und war bald sehr erfolgreich. Ein altes Album erinnert an einen Geschäftszweig, der in der ersten Zeit boomte.
2: Also wir haben relativ früh nach dem Krieg begonnen, Pilgerreisen zu organisieren für die Diözese Münster. Und das haben wir auch über Jahrzehnte gemacht. Und 1950 im Heiligen Jahr haben wir eben mit 10 Sonderzügen 11.000 Pilger nach Rom gebracht.
1: Aber Italien war nicht nur das Ziel der Rompilger, es war in den 1950ern auch der Sehnsuchtsort vieler Deutscher. In den 1960ern wurden dann erstmals Flugreisen erschwinglich und die damals noch beschauliche Insel Mallorca bald zum Hauptziel deutscher Touristen. Der Massentourismus entstand, den auch Matthias Lückertz kritisch sah.
2: Aber es war eben doch toll, weil viele, viele Menschen auf diese Art und Weise die berühmten schönsten Wochen des Jahres sich erlauben konnten und dadurch auch ihre Einstellung und ihre Mentalität verändert haben.
1: Für das Reisebüro Lückertz bedeutete der Boom des Tourismus jahrzehntelanges Wachstum. Erst die Möglichkeit, seinen Urlaub im Internet selbst zu buchen, beendete dies. Inzwischen aber sieht Matthias Lückertz eine Bewegung zurück ins Reisebüro. Auch weil Kriege und Krisen immer häufiger für Probleme sorgen.
2: Wenn man mal irgendwo gestrandet ist und hatte das alles alleine im Netz gebucht und sollte dann wieder nach Hause kommen, das waren teilweise sehr sportliche Herausforderungen. Ist dann aber einer da, der sich um einen kümmert und der an deiner Seite steht, wenn es schief gegangen ist, dann ist das doch ein Vorteil.
1: Die Geschichte seines Reisebüros, so glaubt Matthias Lückertz, wird weitergehen. Weil die Freude am Reisen auch nach 100 Jahren einfach nicht endet.
0: Wir feiern ja hier in der Lokalzeit aktuell den 80. Geburtstag von Nordrhein-Westfalen. Und das machen wir, indem wir Geschichten über Menschen erzählen, die hier in NRW leben. Heute geht es um die Straßenreiniger in Essen. Die sind vor allem in der Nachtschicht eine eingeschworene Truppe.

0: Die Nachtschicht der Entsorgungsbetriebe Essen gibt alles. Mit dabei Dirk Immich, ein echtes Urgestein und NRWler mit Leib und Seele.
1: NRW, ja, Ruhrpott. Ja, Fußball, ganz groß bei mir. Bin auch aufgewachsen in NRW. Ja, das ist NRW für mich.
0: Und was sonst noch?
1: Ja, die Leute. Und Zusammenhalt. Also meine Kumpels und alle, so vom Fußball her, die ich noch kenne oder so.
0: Die Truppe setzt alles daran, die Stadt für den nächsten Tag wieder sauber zu kriegen. Einfacher wird's allerdings nicht.
2: Also wenn ich in die Innenstadt jetzt zurückdenke, sag ich mal, wo ich angefangen habe, vor 33 Jahren, hier auf der Nachtschicht, also das ist immer schlimmer geworden. Also Dreckecken oder wo Leute einfach ihren Hausmüll, die wohnen im Haus, kommen runter mit der Tüte und stellen das einfach irgendwo hin. Ne? Das ist ganz normal hier in Essen. Alle 10 Meter ist ein Papierkorb. Ne? Dann sitzen sie, sag ich mal, da, wo die Baumscheiben sind oder Treppen, und dann lassen sie das Zeug da liegen.
3: Ja, wir sind in der Nähe von Rathaus, hier Porsche, am Ballhaus. Der Schützenbahn ist ja hier. Ja. Sieht immer lecker aus hier.
0: Dann geht's raus aus der City und rauf auf die Kirmes an der Essener Gruga. Die Party ist seit 22 Uhr vorbei, die Leute weg. Übrig bleibt jede Menge Arbeit für die Straßenreiniger.
4: Wie ist das, wenn du so auf der Kirmes bist? Und die ist total ruhig und total leer. Und du weißt genau, hier war vorhin noch Party und ihr macht dann alles sauber.
5: Ja, dann lieber, wo ruhig ist.
4: Ja?
5: Ja.
4: Kein Bock auf Kirmes?
5: Ja, doch, für die Kinder ja. Aber für uns jetzt ist vorbei mit Kirmes.
4: Ja. Ja.
0: Dann glänzt der Kirmesplatz wieder. Zurück in der Innenstadt geht es in den Endspurt für heute. In wechselnder Besetzung machen die Jungs nur Nachtschichten. Dabei ist vor allem eins wichtig.
2: Wir sind ein Team. Wir halten zusammen hier auf der Nachtschicht. Wir arbeiten ja schon, manchen habe ich 20 Jahre zusammen, 25. Manche gehen, kommen auch wieder ein paar neue. Aber so im Großen und Ganzen, wir sind ein Team, wir halten zusammen.
4: Das ist auch NRW.
2: Das ist auch NRW, ja. 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

0: Und von der Nachtschicht zur Frühschicht, denn manchmal lohnt sich wirklich früh aufzustehen. Und das war definitiv der Fall bei Johannes Lügering. Er hat am Fuße der Baumberge in Havixbeck nämlich diesen wunderschönen Sonnenaufgang fotografiert. Der sieht doch echt toll aus, oder? Diese Farben und dann noch so unten der Nebel am Boden. Vielen lieben Dank fürs Zuschicken und damit sind wir bei den Wetteraussichten fürs Münsterland. In der Nacht sind nur zum Start noch einzelne Schauer dabei. Anschließend bleibt es trocken und es kühlt ein bisschen besser ab als die letzten Nächte. Mit Tiefstwerten zwischen 16 Grad Richtung Beckumer Berge und 14 in der Brechte. Morgen Vormittag trocken, nur wenige Wolken und viel Sonne. Nicht mehr so heiß mit maximal 22 Grad. Am Nachmittag sind dann etwas mehr Wolken unterwegs, Regen ist aber nicht dabei und die Höchsttemperaturen liegen nachmittags dann so bei 23 bis 25 Grad. Wir schauen auf die Aussichten. Freitag trocken, Sonne und Wolken bei Nachmittagstemperaturen von etwa 24 Grad. Samstag viel Sonne und wieder wärmer bis zu 29 Grad dann. Und auch am Sonntag ist es sonnig und heiß mit rund 32 Grad. Gegen Abend sind einzelne Schauer und Gewitter möglich. Der Wettertrend. Am Montag wechseln sich Sonne und Wolken ab und es kann auch mal einzelne Schauer geben. Im Laufe der Woche dann weiter viel Sonne und trocken. Um 20.15 Uhr kommt hier die Doku Wir werden Camper und dieses Mal, da geht's nach Andorra und Spanien. Vorher aber die wichtigsten Nachrichten von diesem Mittwoch, jetzt direkt im Anschluss in der Tagesschau. Ihnen einen schönen Abend.
1: Wenn es brennt und die Feuerwehr zum Löschen kommen muss, dann ist das ja an sich schon blöd genug. Umso schlimmer, wenn es dann ausgerechnet bei der Feuerwehr selber brennt, so wie in der vergangenen Nacht in Borchen im Kreis Paderborn.
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1: Herzlich willkommen zu Ihrer Lokalzeit. Wie schön, dass Sie eingeschaltet haben. Für den freiwilligen Feuerwehrlöschzug Etteln war das ein echter Schock. Ihr eigenes Feuerwehrgerätehaus brannte aus. Mit all der Technik zum Löschen, die man ausgerechnet in Fällen wie diesem so braucht, so waren die Ettelner noch mehr auf die Hilfe der Löschzüge der weiteren Umgebung angewiesen.
3: Gewaltige Flammen. Dabei war die Ursache selber wohl ein zuerst unauffälliger technischer Defekt. Die Freiwillige Feuerwehr Borchen hatte vorher eines ihrer Fahrzeuge verliehen und es war gestern Abend zurück ins Gerätehaus im Ortsteil Etteln gekommen.
4: Einer der Feuerwehrmänner hat das abends dann an den Strom gehängt und hat um kurz nach acht die Feuerwache verlassen. Und gegen kurz vor Mitternacht geriet das Feuerwehrhaus in Brand. Um die 150 Feuerwehrkräfte waren vor Ort, um den Brand zu löschen.
3: Drei Feuerwehrlöschfahrzeuge und das Gerätehaus wurden dennoch zerstört. Die anderen Borchener Löschzüge decken Etteln jetzt erstmal mit ab. Oliver Walter und sein Vater Jürgen bauen direkt neben dem Feuerwehrgerätehaus. Sie können immer noch nicht fassen, dass es ausgerechnet hier vor ein paar Stunden so heftig brannte.
5: Ja, genau sowas, da geht man natürlich gar nicht von aus. Also ein Einfamilienhaus, da meint man, das sollte eher brennen oder kann eher brennen. Aber gerade die Feuerwehr, die jeder braucht, das eigentlich darf nicht sein.
6: Ich würde sagen, die waren auch schon schwer betroffen, wenn das eigene Feuerwehrhaus brennt. Die wollten ja helfen, aber die hatten ja halt eben nicht zum Anziehen, kein Material. Alles war da drin, ne? Das ist schon schwer.
3: Borchens Bürgermeister bekam schon heute Hilfsangebote von anderen Feuerwehren aus NRW, die ihre Fahrzeuge verleihen würden.
7: Wie geht's den professionellen Feuerwehrleuten damit, wenn ihr eigenes Feuerwehrgerätehaus abbrennt?
8: Ja, hier waren ja schon alle Löschzüge aus Borchen dann auch, aber man merkte gerade den Kameradinnen und Kameraden des Löschzugs Etteln an, dass schon, die sind ja mit Herzblut bei der Sache, die haben diese Gerätschaften, die Fahrzeuge über Jahre gepflegt und gehegt und wenn dann so ein Feuerwehrgerätehaus abbrennt, dann merkte man denen schon an, dass sie tief betroffen sind davon.
3: Seinen Feuerwehrleuten macht er für den Brand im eigenen Gerätehaus keinen Vorwurf.
8: Liegt sicherlich auch daran, dass natürlich sehr viel Technik in den Gerätehäusern dann auch aufbewahrt wird, einschließlich der Fahrzeuge. Und da sowas wohl schon auch mal vorkommen kann. Ja.
3: Bei dem Einsatz in der vergangenen Nacht wurden zwei Feuerwehrfrauen und ein Feuerwehrmann leicht verletzt. Ob eine Versicherung den Sachschaden übernimmt und wie genau fehlerhafte Technik das Feuer auslösen konnte, das wird noch untersucht.
1: Verkehrsexperten haben in Gütersloh gestern Abend einen tödlichen Verkehrsunfall rekonstruiert. Dazu wurde die Friedrich-Ebert-Straße, eine stark befahrene Strecke in der Nähe des Hauptbahnhofs, gesperrt. Das Amtsgericht Gütersloh hatte das Gutachten in Auftrag gegeben. Gegen den Fahrer läuft derzeit der Prozess.
9: Vor einem Jahr hatte ein Auto auf dieser Kreuzung in Gütersloh einen Fußgänger erfasst. Er starb. Gutachter stellten die Situation mit einem Statisten nach. Der Fahrer ist wegen eines illegalen Autorennens mit Todesfolge angeklagt. Der 23-Jährige war viel zu schnell, sagt Dirk Brüderle, der Anwalt der Hinterbliebenen.
10: Der Autofahrer ist kurz vor dem Unfall mit 116 km/h in einem 50er-Bereich gefahren. Er hat 18 Sekunden vor dem Unfall die Bank-App während der Autofahrt gecheckt und es ist eben ein 24-Jähriger dabei zu Tode gekommen.
9: Die Unfallexperten werden ihre Erkenntnisse demnächst im Prozess am Amtsgericht Gütersloh erklären. Dem Fahrer drohen bis zu 10 Jahre Haft. Die Kreuzung war gestern Abend nach gut einer Stunde wieder frei.
1: Für einen Windpark in Minden müssen riesige Windrad-Rotorblätter angeliefert werden, die sage und schreibe 36 XXL-Transporte wurden monatelang geplant und vorbereitet, weil sie mitten durch die Stadt gehen. Unter anderem wurden dafür Schilder abmontiert. Heute Nacht ist es soweit, dann rollt der erste Schwertransport. 72 Meter misst jedes Rotorblatt so lang wie 18 hintereinander stehende Autos. Geplant ist, dass die Anlieferung im September abgeschlossen ist. Im Oktober sollen die Windräder nämlich in Betrieb gehen. Wie planen Sie denn eigentlich Ihren weiteren Sommer hier bei uns in Westfalen? Weil wir haben da ein paar Tipps für Sie. Immer Mittwoch stellen wir hier Ausflugsmöglichkeiten vor. Heute geht es um einen Abenteuer-Outdoor-Spielplatz, der Spielberg Aventura in Medebach. Da kann man locker einen ganzen Tag lang als Familie verbringen. Mit sportlicher Anstrengung, mit Picknick, Eis und im besten Fall ganz viel Spaß. Wir haben Familie Simon aus Warstein, die Kinder, aber auch die Eltern beim Klettern begleitet.
11: Es ist nicht so einfach hier.
12: Während Mama Sarah die Kühltasche packt, holt Papa Manuel für 5 Euro das Parkticket. John und Connor drängeln schon, die erste Rutsche wartet. Und worauf muss man achten beim Rutschen?
13: Also man muss halt auf den Rücken rutschen, weil wenn man nicht auf den Rücken rutscht, kann das ein bisschen wehtun. Und man muss das T-Shirt ein bisschen so, sonst schraubt das über die Haut.
12: Aber es geht hauptsächlich ums Klettern auf dem längsten Spielgerät Europas, dem Spielberg Aventura. 160 Meter ist er lang und 32 Höhenmeter muss man überwinden. Connor startet mit der Kamera vor der Brust direkt durch, während Papa sich erstmal einen Überblick verschafft.
14: Ja, also mit den Kids muss man ja etwas sportlich sein. Die verlangen ja auch ein bisschen Aktivität. Also wir gehen viel Fahrradfahren, wenn sie Lust haben. Wir gehen viel spazieren. Meine Frau und ich machen Krafttraining. Dann nehmen wir die Kurzen öfter mal mit, wenn sie Bock drauf haben. Ja, ein bisschen fit sollte man vielleicht sein. Um den Berg schon erklimmen zu können, braucht man schon ein bisschen Kondition. Und ich glaube, wenn man mit den Kids mithalten möchte, dann braucht man Kondition und ein bisschen Ausdauer hier, ja.
12: Connor geht den Berg zuerst hoch und bringt die spektakulären Aufnahmen mit. Das sieht nicht nur klasse aus, sondern motiviert auch die anderen. Und wer will jetzt auf die Seilbrücke?
11: Natürlich der Sohnemann. Aber die Mama hat auch Spaß dabei. Ich befürchte, du fängst mich auf, ja? Wenn was ist, fängst du mich auf, ja? Hilfe! Hilfe mal eben runter! Die Schulter! Dieser Spielberg Aventura, ich finde den wirklich super. Man hat die Natur, man hat erstmal eine mega Kulisse. Es ist für alle was dabei, auf jeden Fall. Für Kletterer, für die vielleicht auch einfach nur mal kurz eine Pause machen wollen hier oben im Schatten, die Aussicht genießen. Ich kann den absolut nur empfehlen.
14: Rutsch mal noch ein Stück.
11: Wir haben Obst mitgenommen, wir haben uns gerade noch ein paar Brötchen geholt. Ja, Schnitzel waren ganz wichtig. Ja, und auch natürlich ein paar Süßigkeiten, ne?
14: Das ist das Wichtigste, das darf ja nicht fehlen.
11: Also von allem was dabei, ne? Genau.
14: Der Vorteil hier ist halt, dass man keinen Eintritt zahlen muss. Ne? Als Familie muss man halt schon gucken, wo das Geld bleibt. Und da kann man nicht jeden Tag in irgendeinen Freizeitpark, der 50, 60, 80 Euro kostet. In den meisten Fällen ist es ja so teuer. Also schön, dass es so, solche Möglichkeiten gibt, die man dann auch nutzen kann als Familie, oder?
11: Ja, total. Und es bringt ja auch die Familie auch wieder auch näher. Ich finde, das ist ja auch ein wichtiger Aspekt, ne? nicht nur den ganzen Tag, weiß ich nicht, ne? Irgendwie vom Handy, vor der PlayStation hängen oder, ne? Ist man draußen, hier erlebt man was, hier erlebt man was gemeinsam. Ist super.
15: Von dem Spielberg kann man von oben bis unten klettern.
12: Das bedeutet, es geht auch wieder nach unten. Ist das einfacher?
9: Nein, das ist kein einfacher Berg. Das hat schon Herausforderungen, ne? Vor allen Dingen auch für mich teilweise mit der Höhe.
11: Runter ist deutlich schwerer.
9: Oh. Ich stehe hier, komm nicht weiter.
11: Ich mach den Abstieg, da gehe ich nicht drüber. Aber ich befürchte, ich komme hier nicht durch.
14: Du kommst da durch.
11: Du hast
14: natürlich.
9: Man muss ja alles, man muss Geschicklichkeit zeigen, ne? Man muss wissen, wo man hingreift. Eben waren wir da vorne in einem Netz, ist so ein bisschen wie so eine Spinne aufgebaut. Da muss man auch genau gucken, wie man hochkommt, wie man wieder runterkommt. Es wird alles angesprochen eigentlich, ne? Kraft, Geschicklichkeit.
12: Logisch, dass es dabei feucht wird auf der Haut und am T-Shirt.
14: Ah, das hört sich schon so schleifend an. Ha! Und? Auch heiß oder was?
15: Heiß.
14: Ja, ne?
15: Das ist auch heiß.
14: Ja, ich glaube auch. Ist ja auch wie ein Ofen. Das tut echt gut. Kurz drehen von allen Seiten. Oder? Ist angenehm.
12: Genauso wie das Eis zum Schluss des Tags. Das tut richtig gut, denn der Spielberg hat es in sich, oder?
15: Also wenn man fit genug ist, dann geht das schon, aber zwischendurch für den einen oder anderen mal eine Pause. Verbank.
9: Ja, es ist wichtig, dass man seine Ängste hier auch einfach, dass man das überwindet. Ne? Also, ne? Ich war gerade ein bisschen wackelig, ne? Aber das hat ganz gut geklappt und man muss einfach weitermachen.
14: Auch einen guten Tag dafür ausgesucht. Nicht ganz so heiß, ein bisschen windig. Für uns, glaube ich, war es ein sehr guter Tag.
1: Der SC Paderborn, der kann sich jetzt stolz wieder Erstligist nennen. Im Mai haben die Fußballspieler zum dritten Mal in der Vereinsgeschichte den Aufstieg geschafft. Und in 3 Wochen geht es dann endlich los und die ganz großen Gegner kommen wieder ins muckelige Paderborner Stadion. Weil der Weg dahin aber alles andere als leicht war, hat der SC Paderborn aus seiner Aufstiegssaison jetzt einen Kinofilm gemacht. Einen Thriller quasi. Für die Fans war es ein langer und nervenaufreibender Weg in die erste Liga. Im Kino dauert dieser Weg nur 93 Minuten. Die Zuschauer erleben die Gefühlsachterbahn von Spielern, Trainern und anderen kleinen und großen Aufstiegshelden. Bei den Rückschlägen im Aufstiegsrennen kann man noch mal so richtig schön mitleiden, aber am Ende eben auch mitfiebern. Denn das Beste ist ja, man weiß, der Film hat ein Happy End. Und dieser Kinofilm, von dem wir hier gerade einen kurzen Eindruck gesehen haben, feiert heute Premiere, und zwar Open Air. Das Pollux-Kino ist diese Woche wieder umgezogen in die wunderschöne Kulisse am Schloss Neuhaus. Und heute zum Open Air-Auftakt leuchtet diese Kulisse auch ein bisschen blau und schwarz. Und mittendrin ist unsere Reporterin Mareike Zeck. Und Mareike, was würdest du sagen, sind das alles Hardcore-SC Paderborn-Fans, die da heute den Aufstiegsfilm sehen? Oder spricht das auch ein breiteres Publikum an?
16: Nee, also die 1000 Tickets, die es hier heute für diese Veranstaltung gab, die waren in kürzester Zeit weg. Und das liegt daran, dass es eben vor allem wirklich die Hardcore-Fans sind, die hier heute nochmal diese Saison durchleben wollen, die ja voller Höhen und Tiefen war. Und am Ende eben mit diesem spektakulären Aufstieg und auch ja, dieser absoluten Belohnung ja für die Fans auch dann geendet ist. Jetzt sehen wir hier, dass die Reihen sich langsam füllen hinter mir. Die anderen holen sich schon Autogramme. Und unter den Fans, die hier jetzt langsam sich erstmal noch ein Bier holen und vielleicht Popcorn oder Nachos, ist heute auch Andreas mit seiner Familie. Andreas, sag mal, du warst die ganze Saison, glaube ich, im Stadion.
17: Fast jedes Spiel, nicht jedes, aber fast jedes, ja. Vor allem auch mit den beiden Kindern dabei. Der Opa war auch oft dabei, der brauchte da einen Sitzplatz. Aber wir waren happy, dass er da ein bisschen mit dabei sein konnte.
16: Und mit welchem Gefühl gehst du jetzt heute hier nochmal diesen Film anschauen? Also ist da auch nochmal ein bisschen Herzklopfen dabei, weil du ja, als Fan das schon mal im Stadion miterlebt hast und jetzt diese ganze Szene nochmal sehen wirst?
17: Ja, genau, das ist ja für uns, habe ich direkt die Kinder gefragt, wollen wir hier ins Open-Air-Kino, weil das für uns so ein Saisonabschluss quasi ist. Wir haben wirklich vorm Fernseher dann teilweise auch die gegnerischen Spiele angeschaut. Wie spielt Schalke heute? Verlieren die vielleicht, damit der SCP weiter in der Tabelle nach oben kommt? Also wir haben jedes Spiel mitgefiebert und auch viel vom Fernsehen die anderen Spiele verfolgt.
16: Es sind ja nicht nur Szenen aus dem Stadion drin, auch vom Balkon, von der Aufstiegsfeier dann, waren Sie da auch? Also wird es gleich so sein, dass Sie sich im Stadion, aber auch jetzt dann irgendwie in anderen Szenen noch mal suchen, ob man Sie sehen kann?
17: Am Rathaus waren wir leider nicht, da waren wir einen Kollegen besuchen. Aber wir hoffen schon, dass wir uns vielleicht einmal im Stadion sehen werden oder gewisse Szenen wenigstens Revue passieren lassen, wo wir uns denken, ah ja, genau, das wissen wir noch und coole Szene und so und genau.
16: Okay, vielen Dank. Dann wünsche ich Ihnen viel Spaß erstmal. Und das ist ja nicht der erste Aufstieg des SC Paderborn in die erste Liga, sondern schon der dritte. Und es ist auch nicht der erste Aufstiegsfilm des SC Paderborn. Aber es ist der erste Aufstiegsfilm des SC Paderborn, der vollständig vom SC Paderborn gemacht wurde. Der SC Paderborn entwickelt sich weiter. In den letzten Jahren hat man immer wieder angegriffen in der zweiten Liga, auch oben. Und dementsprechend wollte man natürlich auch in der Geschäftsstelle zum Beispiel sich weiter professionalisieren. Und einer derer, die in dieser Geschäftsstelle arbeiten und verantwortlich für diesen Kinofilm sind, das ist der Michael Biegmann. Hallo, Herr Biegmann.
18: Hallo.
16: Sie haben diesen Film gemacht und waren auch eigentlich in jeder Situation ganz, ganz nah dran. Wie war das für Sie persönlich? War das auch so emotional wie für die Spieler?
18: Ja, es war natürlich ein sehr besonderer Moment generell, immer so nah dabei zu sein. Also es war auch super, dass wir halt einfach die Möglichkeit bekommen haben, so nah dabei zu sein. Also der Geschäftsführer Sport, Sebastian Lange, hat uns da die Türen geöffnet, dass wir halt eben auch vor Ort dabei sein konnten bei den Ansprachen etc. Und es war schon besonders für uns, ja.
16: Sie sind mit der Kamera auch live dabei gewesen. Sie waren wirklich im Spielerpulk. Wie einfach oder schwer ist es, so eine entscheidende Szene? Am Ende war es ja, glaube ich, ein Tor in der 100. Minute des allerletzten Spiels dann, da am Start zu sein mit der Kamera.
18: Wir waren tatsächlich am letzten Spieltag zu zweit am Spielfeldrand. Also meine Kollegin Silja war auch noch mit dabei und wir haben halt das Tor aus zwei Perspektiven aufgenommen. Das war natürlich super, weil man weiß immer nicht ganz, in welche Richtung läuft der Spieler beim Jubel. So war ich halt rechts neben dem Tor, meine Kollegin war links neben dem Tor, sodass wir auf jeden Fall den entscheidenden Moment dann auch mit drauf hatten. Ja. Das war ja wirklich ein besonderer Moment, aber dadurch waren wir doppelt abgesichert, dass es auf jeden Fall auch klappt.
16: Vielen Dank. Und dieser Kinofilm des SC Paderborn wird dann nach heute Abend auch noch weitere Male einfach im richtigen Kino zu sehen sein. Da gibt es auch noch ein paar Karten.
1: Lokalzeit-Reporterin Mareike Zeck, vielen Dank. Es sind immer noch Sommerferien und deshalb haben wir uns für unser Ab ins Wochenende natürlich wieder einiges für Kinder rausgesucht.

Darts ist mittlerweile ziemlich populär geworden. Fliegende Pfeile beim Wettbewerb und in Kneipen ganz normal. Aber am Samstag gibt's die sogar im Kloster Wiedenbrück.

necken. Und die werden dann ganz genau beobachtet und natürlich wieder zurückgebracht. Am Freitag um 14 Uhr geht's los. Treffpunkt ist am Eingang der Gartenschau. Bitte dafür anmelden.

0: Die kleine Hexe ist eins der bekanntesten Kinderbücher von Ottfried Preußler. Wer schon immer mal auf einem Hexenbesen reiten wollte, der ist in Bielefeld im Historischen Museum genau richtig. Dort gibt's die große Mitmachausstellung Die kleine Hexe. Noch bis zum 18. Oktober. Tickets kosten 6 Euro für Erwachsene, für Kinder 3. Drei Kilometer geht's durch das Kurgebiet Bad Salzuflen-Obernberg. Die Augen immer nach oben auf der Suche nach den kleinen Flugkünstlern. Zusammen mit einem Fledermausexperten im Dämmerlicht. Auf der dreistündigen Waldwanderung gibt's jede Menge Fledermauswissen. 20 Uhr geht's los am Samstag am Parkplatz Obernberg. Tickets kosten 16 Euro für die Großen, 6 für die Kleinen.
1: Negativmeldungen aus der Wirtschaft gab es in den letzten Monaten aus Ostwestfalen-Lippe zur Genüge. Stellenabbau, Umsatzrückgänge, Firmenschließungen. In diesem bitteren Umfeld lässt eine Investitionsentscheidung in Paderborn aufhorchen. Lödige Industries ist Weltmarktführer für Frachtlogistik an Flughäfen und hat ein neues Innovationszentrum in Betrieb genommen. Hier kommt ein Bekenntnis zum Standort OWL.
2: Hidden Champions nennen Wirtschaftsexperten Unternehmen, die Weltmarktführer sind, von denen man aber nur selten hört. Lödige Industries ist so ein Hidden Champion. Das Unternehmen entwickelt in Paderborn Hightech-Maschinen für die ganze Welt, zum Beispiel solche fahrerlosen Transportsysteme für Luftfrachtcontainer.
3: Fast 50% der gesamten Luftfracht auf dieser Erde wird durch unsere Maschinen einmal durchgeschleust.
2: Jan Lödige ist so gar nicht der Typ des jammernden, pessimistischen Unternehmers.
3: Wir waren immer ein Unternehmen, was relativ motiviert und auch angstfrei neue Herausforderungen angegangen ist. Also wann immer gerade das größte Luftfrachtterminal der Welt oder das größte Carparksystem der Welt gebaut werden sollte, waren wir immer dabei.
2: 1500 Mitarbeitern weltweit beschert dieser Spirit sichere Arbeitsplätze. Und nun arbeitet das Familienunternehmen an der Zukunft. Mitten in der Wirtschaftskrise entstand am Standort Paderborn gerade ein Innovationszentrum.
3: Paderborn ist ein toller Standort. Wir haben eine sehr gute Universität, ebenso eine Fachhochschule, mit denen wir immer viel kooperieren. Also es gibt eine sehr gute Fachkräfteversorgung. Hier in Paderborn wird unser eigentliches Kern-Know-how weiterentwickelt und von da dann in die Welt getragen.
2: Weltweit führend ist Lödige auch bei automatischen Parksystemen. Wie in einem Hochregallager werden Autos platzsparend geparkt, nebeneinander und übereinander. Die Kunden kommen oft aus Großstädten, wo der Verkehrsraum knapp ist.
3: Die Leute haben deswegen Interesse daran, weil wir sehr viele Autos auf sehr kleinem Raum zusammenbringen können und dadurch die Baukosten für Gebäude niedriger werden. Und wir schaffen es dadurch, die Straßen mehr für das normale Leben und Spielplätze und Grünflächen freizuhalten.
2: Die Mitarbeiter sollen gerne ins Büro kommen, sagt Jennifer De Backer, die Projektleiterin beim Bau des Innovation Campus. Großraumbüros sind out, die Entwicklungsingenieure tüfteln in modernen Arbeitsräumen an Produktneuheiten. Über eine Sichtachse können sie sehen, wie ihre Ideen in der großen Halle umgesetzt werden.
4: Wir haben gebaut für eine Generation, die nicht mehr meine ist. Das heißt, wir haben einen sehr starken Fokus darauf gelegt, dass es zeitgemäß ist, modern und eine attraktive Arbeitsumgebung für eben jüngere Leute darstellt. Und dann darüber hinaus glauben wir daran, dass eine kreative Arbeitsumfeld dafür auch Sorge trägt, dass eben gute Ideen zustande kommen.
2: Zum Innovation Campus gehört auch die Fernwartungszentrale. Ob Amsterdam, Singapur oder Sydney, von hier aus können die Techniker Probleme im Frachtbereich von Flughäfen oder in den Parkhäusern weltweit erkennen.
3: Wir können jeden Sensor, jeden Motor von hier aus sehen und auch

0: steuern. Und dann werden diese Probleme von hier in 90% der Fälle gelöst.
1: Seit 1948 gibt es Lüdige in Paderborn. Und hier ist man optimistisch, dass die Erfolgsgeschichte weitergeht.
2: Und bei mir im Studio ist jetzt Felix Wagner, der Geschäftsführer der IG Metall Paderborn-Höxter. Herzlich willkommen.
3: Dankeschön.
2: Wenn ich sonst so mit Gewerkschaftern rede, ist das ja auch gerne mal irgendwie ein Negativthema. Heute ein Positivthema, über das wir reden.
3: Ja, ich würde sagen, in Ostwestfalen haben wir erstmal, danke für die Einladung, wir haben tolle Positivthemen. Und diese Hidden Champions, die machen uns eigentlich aus. Die haben eine tolle Gegenwart bisher geprägt und die sind auch eigentlich die Zukunft. Ne? Wenn man sich Lüdige anguckt, tolle Investitionen am Standort, wirklich ein klassischer Hidden Champion und auch von den Arbeitsbedingungen her super. Wir haben im letzten Jahr mit denen vereinbart, dass sie parallel jetzt im September in die 35-Stunden-Woche zurückkehren, damit voll wieder im Flächentarifvertrag sind. Das ist ein toller Erfolg, an dem die Beschäftigten somit teilhaben. Ne? Das Ganze wird überwacht von einem tollen IG Metall-Betriebsrat dort im Unternehmen. Also ich kann mich nicht beklagen, ich freue mich darüber.
2: Das ist also nochmal die gute Nachricht auch für die Arbeitnehmer. Jetzt haben wir, wenn wir mal woanders hingucken, weg von Lüdige Industries, Klaas. Da steht es ja auf der Kippe, da will man sich noch entscheiden, ob das neue Entwicklungszentrum dann in Paderborn oder sogar im Ausland gebaut wird. Woran hakt es da? Was ist da Ihre Wahrnehmung?
3: Sie werden da Verständnis haben, dass ich mich zu laufenden Verhandlungen nicht äußere. Mhm. Es ist aber medial ja bekannt geworden, dass wir unsere Mitglieder befragt haben, wie die zu der Sache stehen und eine Mitgliederversammlung hatten. Ich kann Ihnen von unserer Seite aus sagen, dass wir zum einen natürlich die Arbeitsbedingungen dort sichern müssen, dass wir auch auf die Standards achten, dass die Rückkehr und die Würdigung des Flächentarifvertrages dort eine hohe Bedeutung hat. Aber andersherum ist so eine Zukunftsfabrik, die dort zur Disposition steht, natürlich das, wofür wir uns einsetzen. Also da haben unsere Mitglieder ein hohes Interesse dran, aber sie stellen auch Bedingungen an den Prozess.
2: Was tun Sie dann als Gewerkschaft, wenn wir jetzt vielleicht auch gar nicht auf Klaas direkt gucken, weil Sie sagten, ja, da können Sie sich nicht äußern. Was tun Sie dann als Gewerkschaft, um solche Standortentscheidungen herbeizuführen?
3: Ja. Ich glaube, Paderborn, das war ja heute schon auch im Fußball erstklassig und ist es auch industriell. Wir haben mit Bendler dort einen Top-Player, der Automobilzulieferer, mit dem wir länger schon in Ergänzungstarifverträgen waren, von 2016 bis 2021. Und das Ergebnis ist eigentlich, dass heute Bendler einer der wenigen Automobilzulieferer ist, die wirklich erfolgreich am Markt sind. Also die keine Probleme haben wie ZF und andere, sondern gut im Markt stehen. Und das ist auch Ergebnis unserer Tarifpolitik, wo wir in schweren Zeiten Kompromisse gemacht haben, auch durchaus Entgelterhöhungen verschoben haben und andere Sonderzahlungen limitiert haben, aber heute wieder voll in der Fläche sind. Mhm. Also die Würdigung einer 35-Stunden-Woche der vollen Standards genießen und gleichzeitig auch den Erfolg des Unternehmens. Und das ist, glaube ich, genau das, wo wir hin müssen.
2: Felix Wagner, Geschäftsführer der IG Metall Paderborn-Höxter. Vielen Dank fürs Gespräch.
3: Ich bedanke mich auch.
2: Wir feiern hier in der Lokalzeit NRWs 80. Geburtstag und deswegen gucken wir in unserer Serie So tickt NRW auf 24 Stunden in NRW, stundenweise hier abgebildet. Welche Menschen leben hier? Was machen sie so? Und was verbindet sie mit dem Bundesland? Und wir gucken jetzt mal auf die Straßenreiniger in Essen. Da gibt es eine besonders eingeschworene Truppe, vor allem die Nachtschicht. Wir gucken also jetzt auf die eine Stunde zwischen 2 und 3 Uhr.

0: Die Nachtschicht der Entsorgungsbetriebe Essen gibt alles. Mit dabei Dirk Immich, ein echtes Urgestein und NRWler mit Leib und Seele.
1: NRW, ja, Ruhrpott. Ja, Fußball, ganz groß bei mir. Bin auch aufgewachsen in NRW. Ja, das ist NRW für mich.
0: Und was sonst noch?
1: Dann die Leute. Und Zusammenhalt. Also meine Kumpels und alle, so vom Fußball her, die ich noch kenne oder so.
0: Die Truppe setzt alles daran, die Stadt für den nächsten Tag wieder sauber zu kriegen. Einfacher wird's allerdings nicht.
2: Also, wenn ich in die Innenstadt jetzt zurückdenke, sag ich mal, wo ich angefangen habe, vor 33 Jahren, hier auf der Nachtschicht, also das ist immer schlimmer geworden. Also Dreckecken oder wo Leute einfach ihren Hausmüll, die wohnen im Haus, kommen runter mit der Tüte und stellen das einfach irgendwo hin. Ne? Das ist ganz normal hier in Essen. Alle 10 Meter ist ein Papierkorb. Ne? Dann sitzen sie, sag ich mal, da, wo die Baumscheiben sind oder Treppen, und dann lassen sie das Zeug da liegen.
3: Ja, wir sind in der Nähe von Rathaus, hier Porsche, am Ballhaus. Der Schützenbahn ist ja hier. Ja. Sieht immer lecker aus hier. Immer gut dabei.
0: Dann geht's raus aus der City und rauf auf die Kirmes an der Essener Gruga. Die Party ist seit 22 Uhr vorbei, die Leute weg. Übrig bleibt jede Menge Arbeit für die Straßenreiniger.
4: Wie ist das, wenn du so auf der Kirmes bist? Und die ist total ruhig und total leer. Und du weißt genau, hier war vorhin noch Party und ihr macht dann alles sauber.
5: Ja, dann lieber, wo ruhig ist.
4: Ja?
5: Ja.
4: Kein Bock auf Kirmes?
5: Ja, doch, für die Kinder ja. Aber für uns jetzt ist vorbei mit Kirmes.
4: Ja. Ja.
0: Dann glänzt der Kirmesplatz wieder. Zurück in der Innenstadt geht es in den Endspurt für heute. In wechselnder Besetzung machen die Jungs nur Nachtschichten. Dabei ist vor allem eins wichtig.
2: Wir sind ein Team. Wir halten zusammen hier auf der Nachtschicht. Wir arbeiten ja schon, manchen habe ich 20 Jahre zusammen, 25, manche gehen, kommen auch wieder ein paar neue. Aber so im Großen und Ganzen, wir sind ein Team, wir halten zusammen.
4: Das ist auch NRW.
2: Das ist auch NRW, ja. 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
6: 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Und natürlich werfen wir auch noch einen sehnsuchtsvollen Blick aufs Wetter, verbunden mit meiner persönlichen Hoffnung, dass es weiterhin schön und warm und sonnig bleibt, aber vielleicht nicht mehr so schwül und drückend. Was können die Prognosen für die kommenden Stunden und Tage denn da für mich tun? In der Nacht sind nur zu Beginn noch einzelne Schauer möglich. Meist verläuft die Nacht aber durchweg trocken. Es kühlt ein bisschen ab, mehr als die letzten Nächte, mit Tiefstwerten zwischen 17 Grad an der Weser und 15 Grad im Sindfeld. Am Donnerstag scheint die Sonne erstmal von einem locker bewölkten Himmel. Der West- bis Nordwestwind weht überwiegend mäßig. Am Nachmittag dann häufiger Wolken. Regen ist den gesamten Tag aber kein Thema. Im Vergleich zu den Vortagen ist es weniger warm mit Höchstwerten zwischen 23 Grad auf der Paderborner Hochfläche und 25 Grad am Mittellandkanal. Die Aussichten am Freitag bei einer Mischung aus Sonne und Wolken trocken. Nachmittagstemperaturen von ca. 23 Grad. Am Samstag viel Sonnenschein und trocken. Erwärmung auf rund 28 Grad. Am Sonntag gegen Abend einzelne Schauer und Gewitter möglich. Heiß bei Höchstwerten von rund 31 Grad. So, und wir sehen uns dann morgen hier wieder in Ihrer Lokalzeit. Im WDR-Fernsehen geht es jetzt weiter mit der Reihe Wir sind Camper. Bis morgen. Freue mich.

0: Die Angst vor einem Feuerteufel geht um. Die Sorge der Landwirte im Kreis Soest wächst. Denn schon wieder hat es gebrannt, letzte Nacht in Lipborg und Rüthen. Eine Scheune hat es erwischt und über 100 Heuballen, alles Opfer der Flammen.
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0: Ja, schönen guten Abend. Es sieht wirklich nach einer Brandserie aus, auch wenn die Polizei hier noch keine Aussage machen will. Aber Fakt ist, in beiden Fällen der letzten Nacht sagen die Ermittler, wir gehen von Brandstiftung aus. Und die Bauern der Umgebung, die fragen sich, wer ist der Nächste? Angesichts dieser Bilder kein Wunder.
2: Verkohlte Balken, schwarze Heuballen. Was gestern noch ein Futterlager war, ist heute ein Trümmerfeld. Der Brandgeruch liegt noch am Mittag in der Luft. Für Landwirt Hubertus Rettler war es eine kurze Nacht. Er hat nur 2 Stunden geschlafen. Seine Scheune ist komplett abgebrannt.
3: Ja, ich war die ganze Nacht einen Großteil der Nacht mit dem Einsatz. Wir mussten die Ballen mit Hilfe vom Teleskoplader auseinanderziehen, Teil erstmal abbrennen lassen. Und ja, so schnell brennen die Ballen in der Menge dann doch nicht ab. Das hat sich von gestern Abend bis zum heutigen Morgen hingezogen.
2: Gegen 8 Uhr gestern Abend steht die Scheune in Lippeter-Lipborg plötzlich in Flammen. 80 Feuerwehrleute kämpfen gegen das Feuer. Es ist ein schwieriger Einsatz, auch weil ein Wald direkt an die Scheune grenzt.
4: Da die Scheune ja bereits in Vollbrand stand und kein Menschenleben in Gefahr war, war die erste Priorität auf dem Wald, den Wald zu schützen, dass da keine Funken reinfliegen, dass das Feuer nicht in den Wald läuft.
2: Die Feuerwehr kann verhindern, dass der Wald Feuer fängt. Aber das Gebäude und 80 Heuballen darin brennen ab. Landwirt Rettler schätzt den Schaden für seinen Betrieb auf rund 25.000 Euro. Jetzt ermittelt die Kriminalpolizei wegen des Verdachts auf Brandstiftung. Rettler ist schon überzeugt.
3: Es lagert hier schon fast 6 Wochen. Sodass von Eigenentzündung und so weiter absolut nicht von auszugehen ist. Das Umfeld ist hier sauber, es lagen hier keine Flaschen etc. rum, sodass eventuell durch starke Sonneneinstrahlung Hitzeentwicklung entstehen konnte. Also mein Eindruck ist, dass hier ganz gezielt das Gebäude angesteckt worden ist.
2: Es ist eine Vermutung. Auffällig ist, in den letzten Monaten häufen sich die Fälle im Kreis Soest. Vor allem in Rüthen. Ende Juli brennen hier 30 Strohballen. 2 Wochen zuvor brennen 2 Scheunen komplett aus. Auch letzte Nacht fangen 20 Heuballen Feuer. Ist es eine Serie? Dazu will sich die Polizei heute nicht äußern. Es werde in alle Richtungen ermittelt, heißt es. Für Landwirt Hubertus Rettler zählt jetzt vor allem eins.
3: Ja, ich hoffe, dass derjenige oder diejenige gefasst wird, der, wenn sich das so rausstellt, dass es Brandstiftung war, dass das Ganze eventuell mal ein Ende hier im Kreis nimmt und dass alle wieder ein bisschen beruhigter schlafen können.
2: Ne? Hubertus Rettler muss jetzt erstmal aufräumen. Ob er eine neue Scheune baut, weiß er noch nicht.
0: Tja, ein großer Feuerwehreinsatz auch in Iserlohn. Aber gebrannt hat es da nicht. In einem Hotel gab es plötzlich beißenden Geruch. Und die Einsatzkräfte, die mussten dann in diesen Schutzanzügen anrücken. Denn das, was da so roch, das war definitiv gefährlich. Aber die Ursache, ja, mehr als ungewöhnlich.
5: In dem Iserlohner Hotel war am Vormittag Ammoniak ausgetreten. Dabei haben 8 Menschen Atemwegsreizungen erlitten. 5 von ihnen kamen vorsorglich ins Krankenhaus, die anderen wurden vor Ort betreut. Das stechend riechende, giftige Gas war offenbar aus einem defekten Kühlschrank auf einem Hotelzimmer ausgetreten. Die Feuerwehr war mit rund 100 Einsatzkräften vor Ort. In Schutzanzügen brachten sie den Kühlschrank aus dem Gebäude. Anschließend wurde das Hotel belüftet.
0: Das ist Frank Werner aus Soest und seine Geschichte ist so unglaublich. 100 Kilo hat er abgenommen, wir werden auch gleich vorher Bilder sehen. Wahnsinn, wie er das geschafft hat und Frank, der möchte Mut machen. Denn Adipositas, also schweres Übergewicht, trifft mittlerweile fast jeden 5. Erwachsenen in NRW. Aber wie geht das von 190 auf 90?
2: Heute stemmt Frank Werner Gewichte. Noch vor 5 Jahren brachte ihn sein eigenes Körpergewicht an seine Grenzen. Davon ist kaum noch etwas zu sehen.
6: Gar keinen Fall. Weil ich war, so wie es man sagt, Couchpotato, abends Netflix, Amazon Prime. Aber raus, nee, war so gar nichts. Einfach weil die Kondition sich auch nicht hergegeben hat.
2: 4-mal pro Woche trainiert er im Fitnessstudio. Früher undenkbar. Damals bestimmt das Essen sein Leben. Schon als Kind hat Frank Werner Übergewicht. Über die Jahre nimmt er immer weiter zu. Nach eigenen Angaben bringt er schließlich fast 190 Kilo auf die Waage. Den Wendepunkt trägt der Soester heute auf der Haut. Tätowiert hat er das Datum, den 3. November 2021.
6: Ich kann mich noch relativ gut daran erinnern, weil es war Kirmesmittwoch für einen Soester, so das Event im Jahr. Ich bin damals mit meinem Vater noch eine Runde über die Kirmes gegangen abends. Wir waren gegen 11:30 zu Hause. Ich habe mich ins Bett gelegt und dann merkte ich irgendwann, nachdem ich eingeschlafen war, irgendwas stimmt nicht. Ich bin davon wach geworden. Und dann ging das Herzrasen los, kalter Schweiß, ein Gefühl, was ich so noch nicht kannte.
2: Frank Werner ruft den Krankenwagen. Mit Herzflimmern kommt er in die Notaufnahme. Ein Arzt macht ihm unmissverständlich klar, sein Übergewicht ist lebensgefährlich.
6: Das war so der Wendepunkt, wo ich gesagt habe, jetzt reicht's.
2: Er stellt seine Ernährung radikal um. Statt Schnitzel und Currywurst gibt es viel Gemüse und fettarmes Fleisch. Und statt zum Lieferdienst greift er jetzt selbst zum Kochlöffel.
6: Die ersten 14 Tage waren hart, ja, weil es fehlt einfach Volumen im Magen. Dann hat man sich aber so sehr dran gewöhnt, dass man eher ins Gegenteil umschwenkt, dass man sagt, man will gar nicht mehr Fett essen, weil er einfach ein schlechtes Gewissen sich selbst gegenüber hat. Das ist, also die ersten zwei Wochen waren hart, danach war es nicht einfach, aber es war machbar.
2: In anderthalb Jahren verliert er so rund 100 Kilo und bleibt bei seinen neuen gesunden Gewohnheiten. Frank Werners Abnehmreise ist eine Erfolgsgeschichte. Ein Faktor ist dabei entscheidend, sagt sein Trainer.
7: Das große Stichwort ist da einfach Disziplin. Einfach weil das auch nicht ist, dass es immer nur für 2 Monate gut ist und dann erstmal lange gar nicht, sondern es zieht sich einfach seit Jahren so durch. Und so wie Frank das macht, hat es einfach eine gewisse Konstanz, was dann auch dafür sorgt, dass es langfristig so erhalten bleibt.
2: Der Soester hat sein Leben verändert. Die überschüssige Haut an seinem Körper erinnert ihn jeden Tag daran. Er akzeptiert diese Spuren und möchte anderen Menschen Mut machen.
6: Wenn man durch die Fitnessstudio-Tür kommt, würde ich sagen, zieh durch. Egal, wenn du meinst, andere Leute achten auf dich. Es interessiert nicht, was andere Leute über dich denken. Es zählt hinterher, was tust du für dich selber.
2: Sein Spiegelbild gibt ihm recht. Heute fühlt sich Frank Werner wieder wohl in seinem Körper.
0: Ja, darüber möchte ich sprechen mit Dr. Sebastian Dango, Chefarzt. Und Sie haben das Kompetenzzentrum hier im Klinikum Siegen für Adipositas. Was sagen Sie als Arzt zu so einer Geschichte?
8: Also erstmal herzlichen Glückwunsch an den Patienten. Das ist eine unglaubliche Leistung. Aber ich darf medizinisch sagen, die Daten sind auch klar vorhanden. Das ist eine absolute Ausnahme.
0: Was macht es so schwer?
8: Naja, oftmals besteht ein langjähriger Krankheitsverlauf und der Körper hat einfach gewisse Veranlagungen, Übergewicht zu entwickeln, kennt das auch, versucht immer wieder das Übergewicht zu erreichen. Und das ist einfach sehr, sehr schwer, nicht nur die Gewohnheiten zu ändern, sondern auch gegen die Veranlagung des Körpers, sich sozusagen zur Wehr zu setzen. Das ist eine chronische Erkrankung.
0: Das ist ja das, was viele Menschen dann sich anhören müssen. Mensch, muss man abnehmen und so. Und das ist aber eine Leidensgeschichte, weil es eine Krankheit ist, ne?
8: Das ist eine chronische Erkrankung mit natürlich dann viele Folgeerkrankungen. Diabetes, Bluthochdruck kennen wir alle. Und es ist eben sehr, sehr schwierig, wenn man mal ein Gewicht kennt, davon runterzukommen. Das sind ja alles Patienten, die lange Wege haben, hunderte Diäten, abgenommen, ein paar Wochen, ein paar Monate. Und im Beitrag haben wir ja gehört, der hat ja extrem viel Disziplin. Mhm. Auch das reicht aber leider nicht immer. Also.
0: Was würde denn helfen oder was hilft aus Ihrer Erfahrung am besten?
8: Also es ist sicher notwendig, dass man die konservativen Therapiesäulen, wie man sagen, also die Ernährung, die Bewegung, wirklich konsequent bedient. Also jeden Tag, jede Woche. Allerdings ab einem gewissen krankhaften Übergewicht, also ab BMI 35, da kann der Körper es nicht mehr allein schaffen. Das ist der Grund, warum es so Typen wie mich gibt, die dann operieren. Er müssen und das dann unterstützen.
0: Also Magenverkleinerung.
8: Magenverkleinerung, Bypässe zu machen. Und in letzter Zeit gibt es ja auch diese Abnehmensspritzen, die da auch unterstützen können.
0: Mittlerweile glaube ich sogar als Tablettenform oder ich weiß nicht, ob es schon ganz durch ist. Auf jeden Fall ist das für viele Menschen ja wirklich eine große Hilfe. Auf der anderen Seite, wie wird das bezahlt? Und ich glaube, wenn man sie absetzt, dann ist der Effekt sofort wieder
8: genau,
0: weg.
8: Genau, ne? Die Tablette kommt jetzt im August auf den Markt von der Firma Wegovy. Die funktionieren eigentlich auch ganz gut, aber wie Sie richtig sagen, sobald Sie die absetzen, geht das Gewicht hoch, oftmals über das Ausgangsgewicht. Das ist das eine, was wir müssen. Das zweite ist, 10% reagieren gar nicht. Die nehmen diese Tablette oder diese Spritze, da passiert gar nichts. Und sie hat natürlich auch Nebenwirkungen. Zu den Kosten muss man sagen, es ist keine gesetzliche Krankenleistung, auch nicht für die Privatversicherten. Das heißt, sie müssen damit selber zahlen, bis zu 1.000 Euro im Monat.
0: Jetzt gibt es ja nicht in jeder Stadt wie in Siegen dieses Zentrum. Das heißt, Sie bündeln ja alle Kräfte. Was raten Sie Menschen, die wirklich ein deutliches Übergewicht haben? Erstmal muss ja geklärt werden, ob es Adipositas ist, oder?
8: Genau. Die Erkrankung ist ab BMI 30 oder höher. Dann spricht man von krankhaftem Übergewicht oder Adipositas Grad 1. Der erste Weg sollte zum Hausarzt sein. Der kann zumindest schon gewisse Untersuchungen machen, zu sagen, okay, sind Sie betroffen, wie stark sind Sie betroffen? Und dann ab BMI 35, also wirklich lang oder schweres krankhaftes Übergewicht, dann gehören Sie in ein überregionales Zentrum wie Mainz.
0: Okay, viele gute Hinweise. Vielen Dank fürs Interview.
8: Ich danke Ihnen.
0: So, und wir brauchen ein neues Dorf, ne? Und wir werden gleich die Lostrommel anschmeißen für Auf dem Dorf. Aber vorher der Blick zurück auf Gleierbrück. Das war richtig schön, auch wenn es da mehr Fische als Menschen gab. Die waren nämlich irgendwie alle im Urlaub. Unsere Highlights. Was ist das? Feierabend.
9: Hallo. Ich stehe seit 2 Stunden, hier beißt keiner an.
10: Hier beißt keiner an.
11: Sie müssen zum Angeln auch den Angelschein und den Jahresfischereischein haben.
12: Oh. Bis jetzt hat noch nichts gebissen. Oh. Am Angler kann es natürlich hauptsächlich immer in erster Linie liegen, aber ich sage jetzt mal, am Ende liegt es am Fisch.
13: Und wie bereitet ihr den jetzt zu, den Fisch?
14: Das macht meine Frau. Ich esse keinen Fisch.
15: Ich sag immer, wenn man hier in Gleierbrück oder in Lennstadt wohnen kann, dann ist alles andere am Behelf eigentlich. Naja, wir wohnen ja schon schön. Die Leute sind nett. Wenn man einen braucht, dann sind sofort alle da zum Anpacken. Auch bei den paar Leuten. Und das ist so, was Gleierbrück ausmacht.
0: Ja, ich hatte richtig viel Spaß mit Gleierbrück und fand, das Team hat das super gemacht. Sind wir gespannt, was als nächstes kommt, welches Dorf die Lostrommel läuft. Und dann sag ich Stopp. Also Ellingshausen, da geht's hin. Wir bleiben also im, ich weiß nicht, wir gehen in den Hochsauerlandkreis. Ich bin auf jeden Fall schon mal sehr, sehr gespannt. Und ja, dann gucken wir jetzt aber mal aufs nächste Wochenende. Wir hätten da 3 Tipps und starten in Soest.
16: Wer ins Maislabyrinth läuft, hat nicht die Sicht von oben. 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
16: 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Von August bis Oktober kann jeder selbst ausprobieren, ob er es schafft, den Ausgang zu finden. Mittwochs bis freitags ab 14 und am Wochenende ab 10.30 Uhr. Die Band The Porter Bellies verbreitet am Samstagabend irische Atmosphäre in der Balver Höhle beim 23. Irish Folk Festival. Und das Festival hat in den vergangenen Jahren immer wieder für gute Stimmung in der Höhle gesorgt. Fürs diesjährige Festival von Donnerstag bis Samstag mit 13 Bands und Musikern gibt es auch noch Tickets.
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0: So viel zu erleben und wir wohnen ja auch quasi in einer Ferienregion, aber trotzdem zieht es uns auch immer wieder in die Ferne. Das war gefühlt auch immer schon so, aber früher lange nicht selbstverständlich. Vor 100 Jahren die absolute Ausnahme für den normalen Menschen, der konnte sich das gar nicht leisten. Und trotzdem hat genau da ein gewisser Matthias Lückert sein Reisebüro in Münster eröffnet. Heute das älteste in Westfalen und wir blättern mal in alten Prospekten.
20: Die uralten Reisebroschüren, die Matthias Lückerts aus dem Firmenarchiv geholt hat, machen ihn ein wenig stolz. Stolz auf seinen Großvater, der 1926 die Idee hatte, nach dem Vorbild der schon länger reiselustigen Engländer ein Reisebüro mitten in Münster zu eröffnen.
10: Er hat natürlich auch gesehen, was Ende des letzten Jahrhunderts, des 19. Jahrhunderts, die Engländer an der Côte d'Azur vorgemacht haben. Und in diesem ganz frühen, zarten Anfang, auch in Deutschland, wollte er teilhaben.
20: 1926 war das Jahr, in dem auch die Lufthansa gegründet wurde. Aber Flugreisen gab es damals kaum. Das Reisebüro verkaufte Zug- und Schiffsreisen für Wohlhabende. Und in der Nazi-Zeit, ganz wichtig, es hatte eine Lizenz zur Organisation von Auswandererreisen.
10: Und damit haben wir in den 30er Jahren in großem Maße dazu beigetragen, eben auch eine Menge Menschen, die nicht mehr in Deutschland bleiben wollten, eine neue Heimat zu geben.
20: Mit dem Krieg endeten alle Reisen und Bomben zerstörten das Reisebüro. Aber nach dem Krieg wurde es neu aufgebaut und war bald sehr erfolgreich. Ein altes Album erinnert an einen Geschäftszweig, der in der ersten Zeit boomte.
10: Also wir haben relativ früh nach dem Krieg begonnen, Pilgerreisen zu organisieren für die Diözese Münster. Und das haben wir auch über Jahrzehnte gemacht. Und 1950 im Heiligen Jahr haben wir eben mit 10 Sonderzügen 11.000 Pilger nach Rom gebracht.
20: Aber Italien war nicht nur das Ziel der Rompilger, es war in den 1950ern auch der Sehnsuchtsort vieler Deutscher. In den 1960ern wurden dann erstmals Flugreisen erschwinglich und die damals noch beschauliche Insel Mallorca bald zum Hauptziel deutscher Touristen. Der Massentourismus entstand, den auch Matthias Lückertz kritisch sah.
10: Aber es war eben doch toll, weil viele, viele Menschen auf diese Art und Weise die berühmten schönsten Wochen des Jahres sich erlauben konnten und dadurch auch ihre Einstellung und ihre Mentalität verändert haben.
20: Für das Reisebüro Lückertz bedeutete der Boom des Tourismus jahrzehntelanges Wachstum. Erst die Möglichkeit, seinen Urlaub im Internet selbst zu buchen, beendete dies. Inzwischen aber sieht Matthias Lückertz eine Bewegung zurück ins Reisebüro. Auch weil Kriege und Krisen immer häufiger für Probleme sorgen.
10: Wenn man mal irgendwo gestrandet ist und hatte das alles alleine im Netz gebucht und sollte dann wieder nach Hause kommen, das waren teilweise sehr sportliche Herausforderungen. Ist dann aber einer da, der sich um einen kümmert und der an deiner Seite steht, wenn es schief gegangen ist, dann ist das doch ein Vorteil.
20: Die Geschichte seines Reisebüros, so glaubt Matthias Lückertz, wird weitergehen. Weil die Freude am Reisen auch nach 100 Jahren einfach nicht endet.
0: Absolut. So, wir feiern auch Geburtstag, ne? Nordrhein-Westfalen. Unsere Heimat wird jetzt im August 80 Jahre alt. Und wir machen das hier im WDR auf unsere Art. Wir treffen nämlich überall im Land spannende Menschen, verbunden unter der großen Überschrift So tickt NRW. Und heute ziehen wir den Hut vor den Straßenreinigern, vor den Männern und Frauen, die unseren Müll wegräumen. Und stellvertretend begleiten wir eine besonders eingeschworene Truppe in Essen und damit rein in ihre Nachtschicht.
21: Der

0: Die Nachtschicht der Entsorgungsbetriebe Essen gibt alles. Mit dabei Dirk Immich, ein echtes Urgestein und NRWler mit Leib und Seele.
1: NRW, ja, Ruhrpott. Ja, Fußball, ganz groß bei mir. Bin auch aufgewachsen in NRW. Ja, das ist NRW für mich.
0: Und was sonst noch?
1: Dann die Leute und Zusammenhalt. Also meine Kumpels und alle, so vom Fußball her, mich noch kennen oder so.
0: Die Truppe setzt alles daran, die Stadt für den nächsten Tag wieder sauber zu kriegen. Einfacher wird's allerdings nicht.
2: Also, wenn ich in die Innenstadt jetzt zurückdenke, sag ich mal, wo ich angefangen habe, vor 33 Jahren, hier auf der Nachtschicht, also das ist immer schlimmer geworden. Also Dreckecken oder wo Leute einfach ihren Hausmüll, die wohnen im Haus, kommen runter mit der Tüte und stellen das einfach irgendwo hin. Ne? Das ist ganz normal hier in Essen. Alle 10 Meter ist ein Papierkorb. Ne? Dann sitzen sie, sag ich mal, da, wo die Baumscheiben sind oder Treppen, und dann lassen sie das Zeug da liegen.
3: Ja, wir sind in der Nähe von Rathaus, hier Porsche, am Ballhaus. Der Schützenbahn ist ja hier. Ja. Sieht immer lecker aus hier.
0: Dann geht's raus aus der City und rauf auf die Kirmes an der Essener Gruga. Die Party ist seit 22 Uhr vorbei, die Leute weg. Übrig bleibt jede Menge Arbeit für die Straßenreiniger.
4: Wie ist das, wenn du so auf der Kirmes bist? Und die ist total ruhig und total leer. Und du weißt genau, hier war vorhin noch Party und ihr macht dann alles sauber.
5: Ja, dann lieber, wo ruhig ist.
4: Ja?
5: Ja.
4: Kein Bock auf Kirmes?
5: Ja, doch, für die Kinder ja. Aber für uns jetzt ist vorbei mit Kirmes.
4: Ja. Ja.
0: Dann glänzt der Kirmesplatz wieder. Zurück in der Innenstadt geht es in den Endspurt für heute. In wechselnder Besetzung machen die Jungs nur Nachtschichten. Dabei ist vor allem eins wichtig.
2: Wir sind ein Team. Wir halten zusammen hier auf der Nachtschicht. Wir arbeiten ja schon, manchen habe ich 20 Jahre zusammen, 25. Manche gehen, kommen auch wieder ein paar neue. Aber so im Großen und Ganzen, wir sind ein Team, wir halten zusammen.
4: Das ist auch NRW.
2: Das ist auch NRW, ja. 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
6: Ja, einfach klasse Typen. Aber mir geht tatsächlich auch wirklich nicht ins Hirn, wie man seinen Müll einfach so in die Gegend schmeißt. Und ist auch leider kein reines Stadtthema. Gibt's ja auch hier bei uns auf dem Land. Deswegen danke allen, die alles so schön sauber machen in NRW, aber auch bei uns hier in Südwestfalen. So, sehe ich ein Klettergerüst, dann werde ich echt zum Kind. Und im Aventura in Medebach, da gibt's nicht nur ein Klettergerüst. Das ist kein Spielplatz, das ist ein ganzer Spielberg. Und was hatte ich da an Spaß, bin rauf und runter, habe alles ausprobiert. Und wie der sich entwickelt hat, wir haben damals berichtet. Und ich kann mich wirklich sehr gut an die Anfänge erinnern. Heute ein Ausflugsort für die ganze Familie. Und da wird es nicht langweilig. Perfekt für unseren Sommer in Westfalen.
7: Es ist nicht so einfach hier.
8: Während Mama Sarah die Kühltasche packt, holt Papa Manuel für 5 Euro das Parkticket. John und Connor drängeln schon, die erste Rutsche wartet. Und worauf muss man achten beim Rutschen?
9: Also man muss halt auf den Rücken rutschen, weil wenn man nicht auf den Rücken rutscht, kann das ein bisschen wehtun. Und man muss das T-Shirt ein bisschen so, sonst schraubt das über die Haut.
8: Aber es geht hauptsächlich ums Klettern auf dem längsten Spielgerät Europas, dem Spielberg Aventura. 160 Meter ist er lang und 32 Höhenmeter muss man überwinden. Connor startet mit der Kamera vor der Brust direkt durch, während Papa sich erstmal einen Überblick verschafft.
10: Ja, also mit den Kids muss man ja etwas sportlich sein. Die verlangen ja auch ein bisschen Aktivität. Also wir gehen viel Fahrradfahren, wenn sie Lust haben. Wir gehen viel spazieren. Meine Frau und ich machen Krafttraining. Dann nehmen wir die Kurzen öfter mal mit, wenn sie Bock drauf haben. Ja, ein bisschen fit sollte man vielleicht sein. Um den Berg schon erklimmen zu können, braucht man schon ein bisschen Kondition. Und ich glaube, wenn man mit den Kids mithalten möchte, dann braucht man Kondition und ein bisschen Ausdauer hier, ja.
8: Connor geht den Berg zuerst hoch und bringt die spektakulären Aufnahmen mit. Das sieht nicht nur klasse aus, sondern motiviert auch die anderen. Und wer will jetzt auf die Seilbrücke?
7: Natürlich der Sohnemann. Aber die Mama hat auch Spaß dabei. Ich befürchte, du fängst mich auf, ja? Wenn was ist, fängst du mich auf, ja? Hilfe! Hilfe bei ihm runter! Die Schulter! Dieser Spielberg Aventura, ich finde den wirklich super. Man hat die Natur, man hat erstmal eine Megakulisse. Es ist für alle was dabei, auf jeden Fall. Für Kletterer, für die vielleicht auch einfach nur mal kurz eine Pause machen wollen hier oben im Schatten, die Aussicht genießen. Ich kann den absolut nur empfehlen.
10: Rutsch mal noch ein Stück.
7: Wir haben Obst mitgenommen. Wir haben uns gerade noch ein paar Brötchen geholt. Ja, Schnitzel waren ganz wichtig. Ja, und auch natürlich ein paar Süßigkeiten. Ne?
10: Das ist das Wichtigste, das darf ja nicht fehlen.
7: Also von allem was dabei, ne? Genau.
10: Der Vorteil hier ist halt, dass man keinen Eintritt zahlen muss. Ne? Als Familie muss man halt schon gucken, wo das Geld bleibt. Und da kann man nicht jeden Tag in irgendeinen Freizeitpark, der 50, 60, 80 Euro kostet. In den meisten Fällen ist es ja so teuer. Also schön, dass es so, solche Möglichkeiten gibt, die man dann auch nutzen kann als Familie, oder?
7: Ja, total. Und es bringt ja auch die Familie auch wieder auch näher. Ich finde, das ist ja auch ein wichtiger Aspekt, ne? Nicht nur den ganzen Tag, weiß ich nicht, ne? Irgendwie vom Handy, vor der PlayStation hängen oder, ne? Ist man draußen, hier erlebt man was, hier erlebt man was gemeinsam. Ist super.
9: Von dem Flugwerk kann man von oben bis unten klettern.
8: Das bedeutet, es geht auch wieder nach unten. Ist das einfacher?
7: Nein, das ist kein einfacher Berg. Das hat schon Herausforderungen, ne? Vor allen Dingen auch für mich teilweise mit der Höhe. Runter ist deutlich schwerer. Oh. Ich stehe hier, komm nicht weiter. Ich mach den Abstieg, da gehe ich nicht drüber. Aber ich befürchte, ich komme hier nicht durch.
10: Du kommst da durch.
7: Du hast
10: natürlich.
7: Man muss ja alles, man muss Geschicklichkeit zeigen, ne? Man muss wissen, wo man hingreift. Eben waren wir da vorne in einem Netz, das ist so ein bisschen wie so eine Spinne aufgebaut. Da muss man auch genau gucken, wie man hochkommt, wie man wieder runterkommt. Es wird alles angesprochen eigentlich, ne? Kraft, Geschicklichkeit.
8: Logisch, dass es dabei feucht wird auf der Haut und am T-Shirt.
10: Ah, oh, das hört sich schon so schleifend an. Ha! Und? Auch heiß oder was?
11: Heiß.
10: Ja, ne?
11: Das ist auch heiß.
10: Ja, ich glaube auch. Ist ja auch wie ein Ofen. Das tut echt gut. Kurz drehen von allen Seiten. Oder? Angenehm.
8: Genauso wie das Eis zum Schluss des Tags. Das tut richtig gut, denn der Spielberg hat es in sich, oder?
9: Also wenn man fit genug ist, dann geht das schon. Aber zwischendurch für den einen oder anderen mal eine Pause. Verbank.
7: Ja, es ist wichtig, dass man seine Ängste hier auch einfach, ja, dass man das überwindet. Ne? Also, ne? Ich war gerade ein bisschen wackelig, ne? Aber das hat ganz gut geklappt und man muss einfach weitermachen.
10: Auch einen guten Tag dafür ausgesucht. Nicht ganz so heiß, ein bisschen windig. Für uns, glaube ich, war es ein sehr guter Tag.
6: Ja, wirklich ein super Tipp. Und viel Bewegung bei Hitze ist ja nicht nur für Mensch anstrengend, sondern auch für viele Haustiere eine echt große Belastung. Und unsere Tierheime, die geben da wirklich alles, bauen für Hunde extra Pools. Es gibt Kühlmatten und nasse Handtücher. Und Katzen und Kaninchen, die stehen wohl auf Kühlakkus, die in Handtücher eingewickelt sind. Wäre ich jetzt nicht so drauf gekommen, aber die werden richtig gut angenommen. Also, haben wir noch was gelernt am Ende der Sendung? Jetzt gucken wir auf ein tolles Bild, die schöne Seite des Sommers. Was ein Blick. Danke Klaus-Peter Helmer dafür. Das ist bei Röhrenspringen mit dem Blick so weit ins Land der tausend Berge. Und ich bin tatsächlich da gestern mit dem Rad hoch. Und ich war froh, oben zu sein und dann diese tolle Abfahrt runter Richtung Sundern genießen zu dürfen. Es war so ein bisschen heiß. Aber es kommen jetzt tatsächlich zwei kühlere Tage. Gucken wir mal. Erstmal auf die Nacht. Da gibt es nur noch vereinzelt Schauer. Es lockert aber zunehmend auf und die Sterne kommen hervor. Dabei kühlt es sehr angenehm runter auf 16 bis 12 Grad bei mäßigem Westwind. Und morgen Vormittag, da werden wir mit reichlich Sonnenschein geweckt. Trotzdem ist die große Hitze erstmal vorübergehend durch. Nachmittags gibt es mehr Wolken, aber Regen ist den ganzen Tag dann auch kein Thema. Temperaturen aber wirklich zum Durchatmen 23 bis 25 Grad und oberhalb von 500 Metern 19 bis 22 Grad. Und der sehr böige Wind, der kommt aus westlichen Richtungen. Freitag wird es ganz ähnlich bei etwa 23 Grad. Auch Samstag kein Regen in Sicht und es geht dann schon wieder rauf auf rund 28 Grad. Sonntag könnten wir dann schon wieder die 30 Grad Marke knacken, aber da sind gegen Abend und einzelne Schauer und Gewitter möglich, also vielleicht ein bisschen Abkühlung, aber mit diesem Sonne-Wolken-Mix gehen wir dann auch in die nächste Woche. Einzelne Schauer sind immer drin, aber insgesamt wird es eher heiß, sonnig bis zum übernächsten Wochenende. Also erstmal bleibt es auf jeden Fall August heiß, sag ich mal. Jetzt geht's über die Pyrenäen Richtung Andorra mit dem Wohnmobil. Wir werden Camper und wir sind dann morgen Abend wieder da. Jetzt aber gleich natürlich erstmal die Tagesschau. Schönen Abend, tschüss!
11: Diese Tage sind wie eine kleine Zeitreise am Rhein. Das Niedrigwasser macht seine Geheimnisse der Vergangenheit plötzlich sichtbar, so wie Teile einer Eisenbahnfähre von vor 150 Jahren. Und noch mehr.
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11: Und damit herzlich willkommen an diesem Abend. Wenig Wasser heißt, es gibt viel zu entdecken. Die Archäologen und Bodendenkmalpfleger haben Glück. Man findet in den Kiesbänken des Rheinbettes Dinge, die siehst du sonst Jahrzehnte, manchmal Jahrhunderte nicht, so wie die eben gesehene Eisenbahnfähre. Dazu gleich mehr. Am Rheinufer in Bonn-Castell wurden aber auch alte Holzpfähle gefunden, die zu einem römischen Hafen gehören könnten. Das letzte Mal, dass so ein kompletter Holzpfahl entdeckt wurde, ist übrigens schon mehr als 40 Jahre her.
13: Im ersten Moment wirkt der Fall fast unscheinbar. Für Eva Kott-Everding und ihr Team vom LVR-Amt für Bodendenkmalpflege im Rheinland ist es aber ein außergewöhnlicher Fund.
14: Also für uns war das erstmal eine kleine Sensation.
13: Eigentlich wollte das Team vergangenen Freitag nur Luftaufnahmen vom Niedrigwasser machen. Als sie auf den Steinen rumlaufen, entdecken sie plötzlich etwas.
14: Eine Kollegin von mir meinte dann plötzlich, ja, sie hat hier was und hat ein bisschen rumgescharrt und meinte, ist das interessant? Und ich kam dann hinzu und meinte, super, das ist total klasse.
13: Inzwischen haben sie mindestens drei alte Holzpfähle gefunden und mit Messstangen markiert. Eins der ca. 60 cm langen Fundstücke haben sie komplett ausgegraben, um es näher zu untersuchen.
14: Das heißt also, da werden die Jahrringe ausgezählt. Und anhand der Jahrringe kann man im besten Fall feststellen, wie alt so ein Holzpfahl ist.
13: Dann wissen sie sicher, ob die Pfähle wirklich Teil eines römischen Hafens sind. Auch ein paar Kilometer weiter rheinaufwärts, unter der Bonner Südbrücke, gibt das Niedrigwasser Geheimnisse frei. Überreste einer Eisenbahnfähre, die hier vom Beuler Rheinufer bis zum Bonner Ufer geführt hat. Auf der Bonner Seite sind allerdings nur noch die Pfähle unter den Schienen übrig geblieben. Wie das alles früher aussah, kann man sich im Heimatmuseum Beul anschauen. Die Eisenbahnfähre heißt genauer gesagt Trajekt, weiß Christina Bertram-Meyer vom Museum.
15: Es war so praktisch, weil also sowohl Güter als auch Personen leicht über den Rhein kamen, auch mit schweren Dingen.
13: Auf der einen Seite konnten die Waggons auf die Fähre geschoben und auf der anderen Seite wieder heruntergezogen werden. So war die Fähre ab 1870 in Betrieb.
15: Und es wurde nicht mehr gebraucht, nachdem 1898 die erste Bonner Rheinbrücke zwischen Beul und Bonn geöffnet wurde.
13: Bei Niedrigwasser kann man die Überreste aber noch alle paar Jahre bewundern. Doch so spannend es auch ist, die Schätze des Rheins zu sehen, die Stadt Bonn warnt gerade deutlich davor, die Kiesbetten zu betreten. Dort liegen viele Gegenstände frei, eventuell auch Kriegsmunition.
11: Gute Nachrichten von der Sieg. Dort heißt oder hieß es mittlerweile schon 4 Wochen lang Baden verboten und das bei diesem heißen Sommer. Der Grund war, vielleicht erinnern Sie sich, eine Ölpest, kannst du fast sagen. Vor gut 4 Wochen war nämlich ein Lastwagen mit Heizöl umgekippt und die Ladung war in die Sieg geflossen. Heute konnten die Ölbarrieren endlich wieder raus aus dem Wasser.
16: Mit einem Sauger und einer Kelle entfernen Mitarbeiter einer Spezialfirma das, was von dem Ölunfall übrig geblieben ist. Äste, Blätter und Algen, in denen sich das Heizöl festgesetzt haben kann. Das alles ist jetzt Sondermüll und wird später verbrannt. Mit dem Einsatz endet heute auch für die Feuerwehr Windeck eine besondere Zeit.
17: Damit haben wir nicht oft zu tun. Die Zugänglichkeit zu den Gewässern sind halt hier ein bisschen eingeschränkter für uns auch. Deshalb müssen wir uns die Sperren genau dahin setzen, wo wir auch nachher hinkommen, um mit so einem Saugwagen die ganzen Sachen aufnehmen zu können.
16: Am 4. Juli war an dieser Kreuzung ein holländischer Lieferwagen umgekippt. 1500 Liter Heizöl sind damals ausgelaufen und über die Kanalisation und den Irsenbach in die Sieg geflossen. Ursprünglich hatte die Feuerwehr mit einem Einsatz über ein paar Tage gerechnet. Dass die Ölsperren am Ende rund einen Monat in der Sieg liegen bleiben würden, das war auch für die Einsatzkräfte eine Überraschung.
17: Ist einfach dem Wetter geschuldet. Für solche Sachen, ja, brauchen wir einfach den Regen, der uns das ganze Öl in die Sperren liefert.
16: Und die letzten Reste auch aus dem Uferbereich herausspült. Der Regen der vergangenen Tage hat gereicht. Jetzt können die insgesamt 7 Ölsperren geborgen und das Badeverbot aufgehoben werden.
18: Im Moment gehen wir mal davon aus, dass die Arbeiten heute im Verlauf des Tages abgeschlossen werden können und dass wir dann auch zeitnah die Bevölkerungswarnung zurücknehmen können.
16: Das ist dann am Mittag tatsächlich auch passiert. Seitdem darf man in der Sieg auch wieder ganz offiziell baden.
11: Eine gute Nachricht vor allen Dingen fürs Wochenende, wenn es wieder wärmer wird. Die Brücken im Rheinland, wissen wir, sind ein Sanierungsfall. Gerade erst ist Leverkusen nach Jahren einigermaßen wieder flott. Da ist die Bonner Nordbrücke in die Knie gegangen. Die Auswirkungen davon spüren wir vor allem in Bonn, aber auch in weiten Teilen des Rhein-Sieg-Kreises, aber auch bis nach Köln. Die IHK dort hat nun eine Umfrage unter den Unternehmen gestartet, wie sehr sie betroffen sind. Etwas mehr als 1000 haben sich zurückgemeldet. Das Ergebnis konnte man sich denken, aber die Heftigkeit, mit der die Firmen betroffen sind, überrascht selbst die IHK.
19: Die Straßen rund um Köln sind eh schon voll. Dass nun auch noch die Bonner Nordbrücke gesperrt ist, hat spürbare Auswirkungen bis nach Köln. Auch auf die Arbeit von Malermeister Jörg Breuer.
20: Erhöhte Fahrzeiten bedeutet mehr Druck auf der Arbeit, weil Baustellen müssen fertig werden. Und wenn man halt jeden Tag 2-3 Stunden fährt, bleibt die Arbeit halt liegen.
19: Dass die Auswirkungen auf die Unternehmen massiv sind, damit hatte die IHK bereits gerechnet. Doch wie heftig und mit welcher Wucht, das überrascht Alexander Feld schon. Über die Hälfte gaben an, durch die aktuelle Situation der Brücken stark eingeschränkt zu sein. Vor allem die zusätzlichen langen Wege werden zum Problem.
21: Es kostet Geld und das ersetzt ihn niemand. Ja, niemand sagt, ich bin bereit für ein Produkt deutlich mehr zu zahlen, nur weil du von dieser Brückensperrung betroffen bist.
19: Wenn es geht, bleibt man im Homeoffice. Doch in vielen Bereichen wie Logistik, Gastronomie oder Handwerk geht es eben nicht.
20: Als Handwerker hat man nicht nur Baustellen vor der Haustür. Man muss da schon ein bisschen flexibel sein, auch Wege in Kauf nehmen. Wenn man jetzt anfängt, Aufträge abzulehnen, wegen dem Verkehr, dann hat man bald keine Aufträge mehr.
19: Da heißt es Zähne zusammenbeißen und durchhalten.
21: Die Unternehmen können nichts für den Zustand der Infrastruktur. Sie zahlen ihre Steuern und erwarten dafür, dass der Staat ihnen eine funktionstüchtige, belastbare Infrastruktur zur Verfügung stellt.
19: Die IHK Köln fordert daher, die Sanierung aller Kölner Rheinbrücken bis 2040 abzuschließen und deren Planungs- und Bauprozesse zeitgleich und nicht nacheinander durchzuführen. Mittlerweile hat es auch Jörg Breuer zu seinem heutigen Auftragsort geschafft. 30 Minuten länger war er dafür unterwegs. Das sei fast schon wenig. Es gab auch schon Tage, da war er aufgrund der Sperrung ganze 2 Stunden länger unterwegs.
11: Es war mitten in der Nacht, genau um 3 Uhr, als in Hennef 8 Bewohner mit einem Mörderknall aus dem Schlaf gerissen wurden. Ziemlich schnell war klar, in der Bankfiliale unten im Erdgeschoss hatte es gerumst.
22: In Hennef bei Bonn haben 2 Unbekannte am frühen Morgen einen Geldautomaten gesprengt. Das Wohn- und Geschäftshaus, in dem sich die Bankfiliale befindet, sowie eine benachbarte Bäckerei sind dabei stark beschädigt worden. Die 8 Hausbewohner blieben unverletzt. Die Polizei fahndete mit einem Großaufgebot nach den beiden Tätern. Ihren Fluchtwagen fanden Beamte später im Westerwald in Rheinland-Pfalz. Ob die Männer Geld erbeutet haben, ist laut Polizei bislang noch unklar.
11: Na, wie haben Sie denn geschlafen vergangene Nacht oder in diesen heißen und auch sommerlich hellen Nächten? Hört man immer mehr Leute, die schlecht geschlafen haben oder kaum geschlafen haben. Dann sind ja auch noch Ferien, was beim einen oder anderen auch schon mal den Schlafrhythmus ändert. Für all diejenigen, denen es so geht, erstens, es gibt ein paar Tipps und zweitens, Sie sind nicht allein.
23: Es ist jetzt 5:15. Ich bin seit 30 Minuten circa wach.
24: Für Jada ist gerade jede Nacht kurz.
0: Es wird dann relativ schnell hell in diesem Zimmer. Man sieht ja auch, ich habe eine richtig große Fensterfront. Also das ganze Zimmer wird sehr schnell beleuchtet und dann ist meistens auch schon schnell stickig.
1: Die Balkontür geht nicht auf Kipp und ganz auf geht auch nicht, wegen der Katze. Ihre Studiwohnung ist ein in die Jahre gekommener Nachkriegsbau.
0: Da habe ich dann nur so oben kleine Luftlöcher, aber die bringen dann natürlich nicht wirklich sehr viel.
1: Für Jada heißt nachts wach zu liegen, Gedankenkarussell.
0: Wie viel Uhr haben wir? Wann muss ich wach sein? Wann muss ich mit meinem Tag starten? Was steht noch so alles vor mir?
1: Im Sommer schlafen wir tatsächlich eher weniger, weil es kürzer dunkel ist. Bei Florian Hanke und Dr. Michael Sommerauer im Schlaflabor der Uniklinik Bonn kommen zurzeit auch Anrufe von Leuten, die wegen der Hitze schlecht schlafen.
3: Tendenziell, glaube ich, klingelt das Telefon bei uns sehr, sehr häufig. Klar kommen immer mal wieder die Fragen, hey, ich brauche einen Termin, ich schlafe so schlecht. Das ist auch mit der Hitze, da kann man dann halt pauschal ein paar Tipps geben. Aber schlussendlich für den Termin in der Schlafambulanz, bis wir den haben, sind wir im Winter.
1: Trotzdem sind die heißen Nächte für alle ein Problem. Empfohlen sind 16 bis 18 Grad zum Schlafen. Wenn die Temperaturen im Schlafzimmer darüber klettern, kann der Körper schlechter abkühlen, um Energie zu sparen.
5: Was da aufgefallen ist, ist, dass eben, wenn die Temperatur höher ist, die Leute weniger Tiefschlaf haben, weniger REM-Schlaf, also eigentlich genau diese Schlafphasen, die besonders gut sind, besonders erholsam sind, dass die Leute dann aber mehr Probleme haben, einzuschlafen und auch die gesamte Schlafdauer wird dann geringer.
1: Also, was sind die Expertentipps für kühleren Schlaf?
3: Ich schlafe selber unter einem Dach, eine gefrorene Wärmflasche in einem Handtuch eingewickelt. Das macht es tatsächlich kühler.
5: Man kann sich sogar auch seinen Schlafanzug oder seine Bettdecke in den Kühlschrank tun. Auch das ist möglich, ins Gefrierfach.
1: Jada zieht demnächst für ihren Master um und für die neue Wohnung hat sie noch einen klaren Wunsch.
0: Definitiv Rollladen, also irgendwie abdunkeln der Fenster und natürlich ein Fenster, das ich vielleicht auch auf Kipp setzen kann.
1: Durch den Klimawandel wird es immer öfter zu tropischen Nächten bei uns kommen. Darum ist es gut, sich jetzt schon Lösungen zu überlegen.
11: Ja, Schlafanzug im Kühlschrank, da habe ich auch noch nicht drüber nachgedacht. Auch offenbar eine Möglichkeit. Fußballspielen im Verein bedeutet oft alles zu geben, Spiele zu gewinnen, im besten Fall in die nächste Liga aufzusteigen. Wer aber nicht genug Tore schießt oder nicht so gut verteidigt, wo landet der? Auf der Ersatzbank und kann gar nicht richtig mitspielen. Das ist aber total frustrierend für alle, die einfach Spaß am Fußball haben und aus Spaß in einen Verein kommen. Im Lessenicher Soccer Center trifft sich ein inklusiver Sportverein, der genau dafür ein Angebot für alle schafft. Schönes Motto, Erlebnis statt Ergebnis. Und dieses Motto trifft offenbar einen Nerv.
1: Mia versucht, ihr Leibchen zu verteidigen. Es ist das Aufwärmspiel der Fußballmannschaft in Lessenich. Am liebsten steht Mia im Tor.
24: Die Bälle abwehren, ja, und speziell Elfer halten, ist meine Spezialdisziplin.
1: Mia lebt mit einer körperlichen Beeinträchtigung. In einem früheren Sportverein hat sie zum Teil schlechte Erfahrungen gemacht.
24: Es war schwierig für mich, da die Spiele durchzuhalten. Deswegen saß ich meistens nur auf der Bank. Und zwar irgendwie auch so ein bisschen doof, dann immer zu hoffen, dass man auch mal Spielzeit bekommt.
1: Ein Sportverein, bei dem es nicht um Leistung geht, den suchen viele Kinder mit Beeinträchtigung. Auch inklusive Angebote, zum Beispiel in der Schule, passen nicht immer.
25: Obwohl es eine inklusive Schule ist, in der Fußball-AG, da war die Ada genau einmal, hat sich voll gefreut und dann nach einem Mal gesagt, ich möchte da nicht mehr hingehen, weil alle einfach viel zu schnell waren und ihre Bedürfnisse gar nicht beachtet haben.
1: Der Sportverein All-Inclusion Sports will das anders machen. Alle sollen mitmachen können und Spaß haben ist das Wichtigste.
26: Ich finde es cool, dass hier jeder zusammenkommen kann, egal mit und ohne Behinderung. Da steht auch im Namen All-Inclusion Sports, das heißt, wir sind Teil für Inklusion.
1: Ein inklusives Fußballtraining gab es im Verein schon. Nur ein passendes Angebot für Mädchen hatte noch gefehlt. Denn die sind auch im Inklusionssport oft unsichtbar.
27: In einer Gruppe von 20 Kids sind häufig 18, 19 Jungs und ein bis zwei Mädchen. Und das wollen wir ändern. Das hatten sich die Eltern gewünscht. Das haben wir selber aus der Erfahrung gemerkt und haben gesagt, wir dürfen doch keinen beim Sport ausgrenzen und vor allem nicht die Mädchen. Dementsprechend machen wir nur einen Raum für Mädchen im Sport.
1: Die Trainingsgruppe ist Bonns erste inklusive Mädchenfußballmannschaft. Für Mädchen von 6 bis 18 Jahren. Mia ist zwar schon älter, aber darf trotzdem mitmachen, weil sie die Gruppe als Trainerin unterstützt. Sie kennt und motiviert die Mädchen.
2: Komm doch, Sommer! Schön!
1: Am Ende müssen dann sogar die Eltern noch ran, fürs Abschlussspiel. Abklatschen wie die echten Profis, dann heißt es Anpfiff. Eltern gegen Kinder. Die Kinder setzen sich durch. Und, wie war's?
2: Wir haben tolle Tore geschossen, es war ein schönes Erlebnis.
1: Am Ende gibt es für alle sogar noch Gummibärchen.
11: Gerade haben wir ihn schon im Film kennengelernt, Tobias Gemein. Schönen guten Abend.
4: Guten Abend.
11: Gründer und auch Trainer hier im Verein sozusagen. Erstmal vielleicht die Frage, den Verein gibt es noch nicht so lange. Wie ist die Idee denn überhaupt entstanden?
27: Also die Idee ist tatsächlich durch meine geistig behinderte Schwester entstanden, die eben früh im Kindes- und Jugendalter eben mit Diskriminierung, Ausgrenzung in Sportvereinen und keinen Anschluss gefunden hat und dort leider eben nicht den Zugang hatte, den ich hatte zu den sportlichen Möglichkeiten. Und dann habe ich Kindheitspädagogik studiert und mit dem Feuer und der Motivation eben den Sportverein letztes Jahr gegründet.
11: Wir haben es auch gerade gehört, ja, in dem Film auch die eine Mutter, die auch sagte, ja, meine Tochter, die kam nach dem ersten Mal zurück, obwohl sie total Lust hatte. Und der Laden scheint voll zu sein. Wie viele Mitglieder gibt es hier mittlerweile? Ist das ein normaler Verein? Kann ich Mitglied werden?
27: Also es kann jeder oder jede von 6 bis 18 Kinder oder Jugendliche bei uns Mitglied werden. Wir haben tatsächlich über 110 Mitglieder mittlerweile in 2 verschiedenen Sportarten. Fußball ist natürlich unser Zugpferd, da haben wir tatsächlich 6 Trainingsgruppen bereits. Und Tennis bieten wir unter anderem an. Unsere Sportcamps sind in den Ferien heiß begehrt. Da bieten wir auch unter anderem Sportarten wie Basketball, Badminton, Tischtennis und Football und Ähnliches an. Und wir wollen eben perspektivisch in den nächsten Monaten verschiedene Sportarten weiterhin indoor ausbauen.
11: Mhm. Wer kann kommen?
27: Kinder von 6 bis 18, mit und ohne Beeinträchtigung, da ist jeder herzlich willkommen. Und eben auch im Trainerteam, ganz wichtig bei uns, gibt es auch eben Trainer mit und ohne Beeinträchtigung, dass die auch als Vorbild, also Trainer mit Down-Syndrom, Trainer mit einer Sehbeeinträchtigung vorangehen können und den Leuten zeigen können, bei uns haben die den Platz und trainieren die Kids.
11: Wie ist das Umfeld? Also wir haben gerade beim Fußball gesehen, die Soccer World, das ist ein optimaler Ort dafür. Ich weiß, dass es Schwierigkeiten in jeder Stadt fast gibt, Sportplätze zu finden. Wie ist die Lage denn bei euch?
27: Ja, also wir sind tatsächlich auch auf Drittanbieter angewiesen. Das heißt Soccerhallen, Kooperationen mit Vereinen oder Ähnliches, wodurch wir uns natürlich immer freuen durch Unterstützung und Leuten, die uns eben positiv entgegentreten und damit uns was zusammen Synergien schaffen möchten oder auf die Beine stellen wollen. Tatsächlich ist bei uns aber eben gerade das strukturelle Problem mit diesem ganzen Andrang, den wir haben, mit diesen 110 Kids mittlerweile und der ganzen Nachfrage, die auch da ist, eben standzuhalten, weil wir einen hohen Betreuungsschlüssel haben. Wir haben 8 Trainer vor Ort und eben Pädagogen und Trainer dementsprechend, dass die Kinder behütet werden und gut bei uns aufgehoben sind.
11: Gibt es Unterstützung auch von der Stadt oder wünscht man sich mehr oder wie, ist es gut?
27: Wir haben Unterstützer. Also viele Stiftungen und Ähnliches, die finanziell was dazugeben, weil unsere Mitgliedsbeiträge tatsächlich bei 10 Euro liegen, um jedem Kind oder jedem Jugendlichen eben das Ganze auch zu ermöglichen. Und durch die Stadt kriegen wir auch Förderung und freuen uns natürlich auch über Partnerschaften, die wir pflegen mit anderen Vereinen.
11: Im Film haben wir gesehen, die haben ja riesen Spaß am Fußballspielen, am Kicken. Gibt es denn trotzdem auch so eine Art Liga oder Spiele gegen andere oder ist es wirklich einfach der Abend und wir haben einfach Spaß, eine Stunde Fußball zu spielen?
27: Also es ist nach unserem Motto Erlebnis statt Ergebnis, wo wir merken, dass wir jedes Kind eben individuell fördern und auf das Kind eingehen. Und tatsächlich gibt es keinen Ligabetrieb, an dem wir direkt teilnehmen, haben aber in letzter Zeit vielfach Aktionstage mit anderen Vereinen gemacht, wo wir gemerkt haben, die stehen für das gleiche Thema, die haben total Bock und mit denen möchten wir gerne was zusammen machen und sind da.

0: Die Nachtschicht der Entsorgungsbetriebe Essen gibt alles. Mit dabei Dirk Immich, ein echtes Urgestein und NRWler mit Leib und Seele.
1: NRW, ja, Ruhrpott. Ja, Fußball, ganz groß bei mir. Bin auch aufgewachsen in NRW. Ja, das ist NRW für mich.
0: Und was sonst noch?
1: Ja, die Leute. Und Zusammenhalt. Also meine Kumpels und alle, so vom Fußball her, die ich noch kenne oder so.
0: Die Truppe setzt alles daran, die Stadt für den nächsten Tag wieder sauber zu kriegen. Einfacher wird's allerdings nicht.
2: Also, wenn ich in die Innenstadt jetzt zurückdenke, sag ich mal, wo ich angefangen habe, vor 33 Jahren, hier auf der Nachtschicht, also das ist immer schlimmer geworden. Also Dreckecken oder wo Leute einfach ihren Hausmüll, die wohnen im Haus, kommen runter mit der Tüte und stellen das einfach irgendwo hin. Ne? Das ist ganz normal hier in Essen. Alle 10 Meter ist ein Papierkorb. Ne? Dann sitzen sie, sag ich mal, da, wo die Baumscheiben sind oder Treppen, und dann lassen sie das Zeug da liegen.
3: Ja, wir sind näher vom Rathaus, hier Porsche, am Ballhaus. Der Schützenbahn ist ja hier. Ja. Sieht immer lecker aus hier.
0: Dann geht's raus aus der City und rauf auf die Kirmes an der Essener Gruga. Die Party ist seit 22 Uhr vorbei, die Leute weg. Übrig bleibt jede Menge Arbeit für die Straßenreiniger.
4: Wie ist das, wenn du so auf der Kirmes bist? Und die ist total ruhig und total leer. Und du weißt genau, hier war vorhin noch Party und ihr macht dann alles sauber.
5: Ja, dann lieber, wo ruhig ist.
4: Ja?
5: Ja.
4: Kein Bock auf Kirmes?
5: Ja, doch, für die Kinder ja. Aber für uns jetzt ist vorbei mit Kirmes.
4: Ja. Ja.
0: Dann glänzt der Kirmesplatz wieder. Zurück in der Innenstadt geht es in den Endspurt für heute. In wechselnder Besetzung machen die Jungs nur Nachtschichten. Dabei ist vor allem eins wichtig.
2: Wir sind ein Team. Wir halten zusammen hier auf der Nachtschicht. Wir arbeiten ja schon, manchen habe ich 20 Jahre zusammen, 25. Manche gehen, kommen auch wieder ein paar neue. Aber so im Großen und Ganzen, wir sind ein Team, wir halten zusammen.
4: Das ist auch NRW.
2: Das ist auch NRW, ja. After midnight, we're gonna let it all
6: hang out. So tickt NRW. Und wie tickt Rüdiger Ramme? Der hakt hin und wieder in fremden Gärten rum und hin und wieder harkt er auch nach. Möchte ja mal wissen, was aus seinen damaligen Gartenprojekten so geworden ist. Und deshalb kehrt er heute zurück in den Garten von Angela Zerfass. Sie ist Hobby-Imkerin. Und vor 4 Jahren haben die beiden Tonnen von Sand geschippt.
7: Rüdiger Ramme hakt nach bei Angela Zerfass. Vor einigen Jahren war er bei ihr. Gemeinsam haben sie ein Sandarium angelegt, also eine Sandfläche für Wildbienen und andere Insekten, die im Boden nisten. Seitdem hat Angela Zerfass eine neue Beschäftigung. Garten-Yoga nennt sie das. Mit der Kamera Bienen im Sandarium beobachten und fotografieren.
8: Hallo, grüß dich. Ja, da ist ja unser Sandarium, das wir vor 4 Jahren angelegt haben.
9: Hallo Rüdiger, herzlich willkommen.
8: Hallo.
9: Schön, dass du noch mal da bist.
8: Gerne. Aber das Wichtigste ist natürlich, haben auch Bienen eingecheckt?
9: Ja, das ist hervorragend bewohnt. Das heißt, in der Hauptsache sind es kleine Kolonien von Grabwespen und kleine Wildbienen, die so 4 mm, 5 mm groß sind.
8: Wir haben ja seinerzeit, als wir es angelegt haben, kann ich mich erinnern, so ein bisschen darauf geachtet, dass wir es nicht allzu sehr bepflanzen. Mittlerweile wächst hier relativ viel. Die Witwenblume, hier die Königskerze. Hat sich deine Einstellung geändert oder sind hier Samen zugeflogen?
9: Nein. Das sind fast alles noch Pflanzen, die du mitgebracht hast damals. Und die haben sich fleißig versamt. Wir

0: bieten jetzt nicht nur Nistplatz, sondern eben Futter und Tankstelle. Und das macht die ganze Sache rund.
1: Das Sandarium, das Angela mit Rüdiger angelegt hat, war das erste Naturelement im Garten. Mittlerweile gibt es noch eine Mauer, einen Teich und viele schöne Ecken. Und heute kommt wieder etwas Neues dazu.
2: So, heute steht auf der To-Do-Liste ein Färberbeet. Wie kommst du auf Färberbeet?
0: Ich habe festgestellt, dass viele der Wildstauden, die ich hier habe, auch zum Färben geeignet sind. Und ich arbeite mit Kindern und Jugendlichen und habe mir überlegt, ich würde gerne ein Farblabor, eine Werkstatt zur Herstellung von Pflanzenfarben mit den Kindern machen. Und dazu muss ich natürlich zuerst mal das selber ausprobieren, damit ich weiß, wie es geht.
2: Ja, ich würde mal sagen, ich hole die Schubkarre.
0: Ich freue mich.
2: Und dann können wir mal hier gucken, was du davon brauchen kannst.
0: Ja, gerne.
2: So, eine bunte Schubkarre voll Farbe.
0: Ah, das sieht ja hervorragend aus. Toll. Ich bin begeistert.
1: Mit den Pflanzen hier drin lässt sich färben. Entweder mit den Früchten, Wurzeln oder den Blättern. Kamille, Mädchenauge und auch die Stockrose gehören zu den Färberpflanzen. Und die müssen jetzt in die Erde. In Angelas Garten entsteht ein neues Element, das Färberbeet.
2: So, Angela, jetzt haben wir alles gepflanzt. Bist du zufrieden?
0: Sieht super aus, oder?
2: Finde ich auch.
0: Schön bunt, ganz viele Farben. Rüdiger, vielen Dank. Und vielleicht sehen wir uns ja noch ein drittes Mal.
2: Wahrscheinlich. Tschüss, dann gucke ich mir das nochmal
0: an.
2: Tschüss, mach's gut.
0: Tschüss.
3: Wer weiß, vielleicht in 4 Jahren. Haben Sie schon was vor fürs Wochenende? Noch nicht? Dann haben wir ein paar schöne Zutaten für Sie vorbereitet zur Auswahl. Und gerade im Sommer lohnt sich ein Blick in den Himmel oder genauer gesagt in die Sterne.
4: Der August ist die beste Zeit für Himmelsbeobachtungen. Sternschnuppen, Sternenbilder und die Milchstraße, all das lässt sich bei klarem Himmel entdecken. In der Eifel gibt es zahlreiche Angebote für Sternenwanderungen, zum Beispiel in Mechernich, Nettersheim und Bad Münstereifel. Die Touren lassen sich auf der Seite von Nordeifel Tourismus buchen. Menschen interviewen, Beiträge schneiden, eine Sendung fahren.
5: Test, Test, Test.
6: Ja. 10.
4: Wer mal Einblicke haben möchte, wie eine Radiosendung funktioniert, ist hier richtig. Am Samstag und Sonntag bietet das Katholische Bildungsforum in Bonn einen Radio-Workshop für Jugendliche an. Von 10 bis 16 Uhr. Anmeldung nicht vergessen. Musik und Tanz am Rheinufer und die Tiger als Erkennungszeichen immer mit dabei. Das Soundbike ist im Sommer eine Institution.
7: Das Soundbike ist ein Lastenrad, was immer in Bonn unterwegs ist, im Sommer zwischen Mai und August. Und 4-mal die Woche findet es statt im öffentlichen Raum und ist für alle zugänglich und bietet die Möglichkeit, sich zu treffen, sich kennenzulernen und auch schöne Musik von Bonner DJs und Musik anzuhören.
4: Mittwochs und Donnerstag am Bonner Rheinufer, freitags in Beul und sonntags im Baumschulwäldchen. Wildkatzen und Waschbären leben schon hier. Wölfe wird man bei dieser Exkursion wohl nicht antreffen. Aber es geht auch um sie. Bei der Exkursion Tierwelt im Kottenforst zeigt die Bonner Stadtförsterin, wo sich die Tiere wohlfühlen. Am Sonntag um 10 Uhr. Anmeldung auf der Seite der Volkshochschule.
3: Diese Katze genießt das Leben, kann schon mal gut schlafen. Und das können sie hoffentlich auch in der kommenden Nacht, denn es wird nicht mehr ganz so drückend. Durch die Nacht geht es allerdings mal wieder trocken. Nach recht wolkigem Beginn löst sich die Hoffnung auf Regen aber auch Stück für Stück auf. Es wird sehr klar, die Sterne kommen hervor, aber es kühlt runter. 13 bis 17 Grad erwarten wir. Morgen früh und am Vormittag zeigt sich die Sonne schon in Begleitung von lockeren Wolken. Im Laufe des Tages geht es mit Sonnenschein und mal mehr, mal weniger Wolken weiter. Mit Regen ist bis zum Abend eher nicht zu rechnen. Na, im Vergleich zu den Vortagen, ich habe es gerade schon ein bisschen angedeutet, ist es aber auch nicht mehr so drückend. 22 bis 26 Grad, je nach Höhenlage, also die Temperaturen. Und so geht es weiter. Freitag, Mix aus Sonne und Wolken, trocken, Nachmittagstemperaturen um 26 Grad. Das Wochenende wird wieder deutlich wärmer. Samstag, viel Sonne, wenig Wolken, 31 Grad heiß. Sonntag, 33 Grad. Da könnten am Abend, also Sonntagabend, ein paar Schauer oder Gewitter dabei sein. Das Ganze, wie gesagt, schon mal wieder bei Freibad-Temperaturen. Montag wechseln sich Sonne und Wolken ab. Einzelne Schauer sind möglich. Und zusammenfassend, nächste Woche gibt es weiterhin viel Sonne, wenig Wolken und im Moment nicht wirklich Regen in Sicht. Was in Sicht ist, ist gleich wieder eine Reise. Wir können mitreisen mit Sandra und Klaus. Die sind nämlich mit dem Wohnmobil über Andorra nach Spanien unterwegs. Wir werden Camper gleich um 20.15 Uhr nach der Tagesschau hier im WDR-Fernsehen. Wir wünschen Ihnen einen schönen Sommerabend hier im Rheinland und freuen uns auf Sie, wenn Sie morgen Abend wieder dabei sind bei Ihrer Lokalzeit aus Bonn. Schönen Abend!

0: Noch immer kämpfen die Feuerwehrleute in Ostrom in den Niederlanden mit dem Feuer. 100 Hektar Wald brennen hier. Aber die gute Nachricht lautet, der Brand ist inzwischen unter Kontrolle.
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0: Ja, schönen guten Abend, herzlich willkommen an diesem Mittwochabend. Besonders in Südeuropa kämpfen Menschen mit Waldbränden. Aber eben nicht nur da. Auch heute sind wieder knapp 300 Einsatzkräfte im Wald an der niederländischen Grenze zu uns und löschen. Die Einsatzkräfte haben es geschafft, Feuerschneisen zu schlagen und auch freizuhalten. Das heißt, es gibt hier und da zwar noch kleine offene Flammen oder Glutnester, aber das Feuer breitet sich nicht weiter im Dünengebiet aus.
2: Die Flammen haben sich tief in den Wald gefressen. Noch immer glüht hier der Boden. Von der Wasserversorgungsstation aus kontrollieren die Einsatzkräfte das Gebiet mit der Drohne.
3: An vier Seiten haben wir eine Feuerscheine gemacht. Und von dort, von der Feder, löschen wir den Brand. Und wir gehen nicht in das Brandgebiet.
2: Die Feuerschneisen verhindern, dass das Feuer wieder auflodert. Spezialkräfte aus Belgien sollen sie jetzt sichern. Frisch und ausgeruht sind sie gerade angekommen, fahren gleich ins Brandgebiet.
4: Wir kriegen ein Teil zur Kontrolle oder zu löschen. Also wir sehen, wenn wir da sind, sehen wir, was wir machen sollen.
2: Am Montag waren Rauch und Flammen schon von Weitem zu sehen. 140 Fußballfelder Wald standen hier in Flammen. Über 300 Feuerwehrleute waren im Einsatz. Heute sind es kaum weniger. Immer wieder kommt ein Trupp erschöpft zurück. Seit 3 Uhr nachts hat dieses Team schon gelöscht.
3: Wir sorgen gut für die Männer. Wir haben hier eine Küche, viel trinken. Und wir sorgen, dass sie fit bleiben und auch für sich selbst sicher sind, dass sie die Arbeit gut ausführen können.
2: Alle paar Stunden stecken die Verantwortlichen von Feuerwehr, Polizei, Katastrophenschutz und der Gemeinde ihre Köpfe zusammen. In einem der brennenden Gebiete liegt noch Munition aus dem Zweiten Weltkrieg.
3: Das sitzt in die Erde und das macht dann nichts normal. Aber jetzt, wenn es durch das Feuer sehr heiß geworden ist, knallt das. Und dafür bleiben wir auch aus das Gebiet und nur auf die Felder und Straßen.
2: Monika Appelmann und ihre Schwester bekommen davon wenig mit. Seit vorgestern harren sie in einem Hotel aus. Ihr Campingplatz wurde evakuiert. Er liegt nahe dem Brandherd.
5: Schlafen konnte habe ich schlecht. Man hat Kopfkino. Was passiert? Ne? Ist nur gesagt, ich lebe da schon länger. Ich habe wohl mein Zuhause in Deutschland, meine Meldeadresse, aber ich bin Rentner und ich bin eigentlich immer hier. Seit ich Rentner bin sowieso, ist auch ein schöner Platz, aber man macht sich Gedanken. Ne?
2: Viel Hoffnung, heute noch zurückzukehren, haben die Schwestern nicht. Nach Aussage der Feuerwehr könnte es noch Tage bis Wochen dauern, bis das Feuer endgültig gelöscht ist.
0: Ja, und auch wenn wir heute noch weit davon weg sein könnten, irgendwann werden vielleicht alle Autos elektrisch fahren und auch die letzten heizen mit Wärmepumpen statt mit Gas oder mit Öl. Und dafür würden wir nicht nur mehr Strom brauchen, sondern vor allem auch leistungsfähigere Stromnetze. Ja, und daran wird heute schon gearbeitet, zum Beispiel über dem Rhein zwischen Förde und Rheinberg.
6: Kein Job für Ängstliche. In 40 bis 80 Meter Höhe hängen sie sprichwörtlich im Netz. Der Strom ist abgeschaltet. Normalerweise gehen hier 380.000 Volt über den Rhein. Für sowas braucht es keine Berufsausbildung, sagt Bauleiter Joao Vicente. Nur starke Nerven. Sein Team, alles hochspezialisierte Quereinsteiger.
7: 6 Monate, 1 Jahr werden die dann entsprechend geschult und danach beauftragt. Und so können die das dann erstmal immer in Begleitung und dann später, da kann sich dann schon allein trauen.
6: Die Leitungen über den Rhein sind gerade erneuert worden. Jetzt geht es darum, solche Abstandshalter zu montieren.
8: Das verhindert, dass die Seile mit Wind und Wetter aneinander peitschen und es zu Geräuschen oder zu Schäden an den Leiterseilen kommt.
6: 100 Jahre alt ist die Stromtrasse über den Rhein zwischen Förde und Rheinberg. Jetzt wird sie leistungsfähiger ausgebaut, zunächst nur provisorisch. Die Stützen am Ufer sind mit fast 90 Metern die höchsten mobilen Strommasten in Deutschland.
9: Die Leitungen werden verstärkt, weil der Bedarf gestiegen ist, in den kommenden Jahren auch weiter steigen wird. Die Leitung selber existiert auch schon seit den 1920er Jahren. Das heißt, sie ist auch noch zu anderen Voraussetzungen gebaut worden. Und wir arbeiten daran, den Anforderungen der Zukunft und der Energiewende gerecht zu werden.
6: Als einer der Körbe abgeseilt wird, können wir einen Blick aus der Nähe werfen. Zwei Personen passen in die Gondel. Alles ist mehrfach gesichert.
8: Wir kommen unter die Leitung, dann haben wir unsere Sicherheitsvorkehrungen, falls hier was abrutscht. Dann haben wir auch noch eine Parkbremse. Und als Schutz unten drunter haben wir so eine Netzvorrichtung, falls Werkzeug oder andere Gegenstände ihm aus der Hand fallen sollten.
6: In einigen Jahren wird die ganze Konstruktion wieder abgebaut. Denn später soll die endgültige Stromtrasse unter dem Rhein hindurchgeführt werden. Spätestens dann werden die mutigen Männer hier noch einmal zwischen Himmel und Erde hängen.
0: Ja. Ja, und im Hintergrund den Rhein. Man hat es gesehen, es ist wenig Wasser unterwegs. Und Sie merken es draußen jeden Tag selbst. Es ist definitiv zu trocken hier bei uns. Und die Emscher Genossenschaft, auch der Lippe-Verband schlagen Alarm. Der Juli war in unserer Region der trockenste seit Beginn der Aufzeichnungen. Und das war 1931. Ja. Die Zahlen sind leider eindeutig. Im Emscher-Gebiet fielen im Juli durchschnittlich nur rund 12 Liter Regen pro Quadratmeter. Üblich sind 83. Und die Folgen hier bei uns an den Bächen zum Beispiel, die sind einfach fatal.
6: Der Rotbach in Dienstlaken. Wasser sucht man hier im Moment vergeblich. Stattdessen ein trockenes Bachbett. Die Bilder zeigen, was der trockenste Juli seit Beginn der Messungen in unserer Region anrichten kann. Für die Wasserwirtschaft ist das ein Warnsignal.
10: Es ist für uns der Juli mit den niedrigsten Niederschlagsmengen, die wir aufgezeichnet haben, seitdem wir diese Daten erfassen. Sowohl an Emscher als auch an Lippe. Wir stellen fest, dass eine Reihe unserer kleineren Nebenläufe schon trocken gefallen ist. Und das sind für uns insgesamt Alarmzeichen.
6: Doch nicht überall sieht es so aus wie am Rotbach. Nur wenige Kilometer entfernt fließt die Emscher scheinbar ganz normal. Warum also trocknen manche Bäche komplett aus, die Emscher aber nicht?
10: An der Emscher haben wir eben einen Anteil von gereinigtem Abwasser. Also die Abläufe unserer beiden großen Kläranlagen, Bottrop, Dortmund, und ich muss dazu sagen, noch das Klärwerks Emscher-Mündung, sorgen insgesamt dafür, dass es immer einen Basisabfluss in der Emscher geben wird. Und das macht vielleicht den größten Unterschied aus zu den kleineren Gewässern, die jetzt auch schon trocken gefallen sind.
6: Die Trockenheit ist für die Emscher-Genossenschaft längst kein Ausnahmefall mehr. Gefragt sind deshalb Lösungen, die sowohl längere Dürrephasen als auch heftige Starkregen abfedern können. Genau darauf setzt das sogenannte Schwammstadt-Prinzip.
10: Die Schwammstadt ist ein Prinzip, was städtische Räume, die eng besiedelt sind, die eng bebaut sind, dazu ermöglichen, mit technischen Maßstäben das Wasser, was auf sie als Regen runterfällt, zu speichern wie ein Schwamm. Das ist letztlich das Prinzip der Schwammstadt. Mit verschiedenen baulichen Maßnahmen, mit unterirdischen Speichern, mit Baumrigolen, also mit Baukörpern um Baumwurzeln herum, die Wasser speichern. Das versuchen wir in einem größer angelegten Programm mit allen Ruhrgebietskommunen in die Umsetzung zu bringen.
6: Der trockenste Juli seit Beginn der Messungen ist damit nicht nur ein neuer Rekord, sondern vor allem ein Warnsignal, die Städte schon heute auf die Wetterextreme von morgen vorzubereiten.
0: Und wir feiern hier in der Lokalzeit NRWs 80. Geburtstag. Wie leben die Menschen hier? Was machen sie? Was verbindet sie mit unserem schönen Bundesland? Rund um die Uhr haben wir Menschen getroffen, die unser Land prägen, mit ihrem Einsatz, mit den Geschichten und auch den spektakulären Arbeitsplätzen. Die Straßenreiniger zum Beispiel hier im Ruhrpott, die sind eine besonders eingeschworene Truppe, vor allem in der Nachtschicht.

0: Die Nachtschicht der Entsorgungsbetriebe Essen gibt alles. Mit dabei Dirk Immich, ein echtes Urgestein und NRWler mit Leib und Seele.
1: NRW, ja, Ruhrpott. Ja, Fußball, ganz groß bei mir. Bin auch aufgewachsen in NRW. Ja, das ist NRW für mich.
0: Und was sonst noch?
1: Ja, die Leute. Und Zusammenhalt. Also meine Kumpels und alle, so vom Fußball her, die ich noch kenne oder so.
0: Die Truppe setzt alles daran, die Stadt für den nächsten Tag wieder sauber zu kriegen. Einfacher wird's allerdings nicht.
2: Also, wenn ich in die Innenstadt jetzt zurückdenke, sag ich mal, wo ich angefangen habe, vor 33 Jahren, hier auf der Nachtschicht, also das ist immer schlimmer geworden. Also Dreckecken oder wo Leute einfach ihren Hausmüll, die wohnen im Haus, kommen runter mit der Tüte und stellen das einfach irgendwo hin. Ne? Das ist ganz normal hier in Essen. Alle 10 Meter ist ein Papierkorb. Ne? Dann sitzen sie, sag ich mal, da, wo die Baumscheiben sind oder Treppen, und dann lassen sie das Zeug da liegen.
3: Ja, sind in der Nähe von Rathaus, hier Porsche, am Ballhaus. Schutzenbahn ist ja hier. Ja. Sieht immer lecker aus hier. Immer gut dabei, ja.
0: Dann geht's raus aus der City und rauf auf die Kirmes an der Essener Gruga. Die Party ist seit 22 Uhr vorbei, die Leute weg. Übrig bleibt jede Menge Arbeit für die Straßenreiniger.
4: Wie ist das, wenn du so auf der Kirmes bist? Und die ist total ruhig und total leer. Und du weißt genau, hier war vorhin noch Party und ihr macht dann alles sauber.
5: Ja, dann lieber, wo ruhig ist.
4: Ja?
5: Ja.
4: Kein Bock auf Kirmes?
5: Ja, doch, für die Kinder ja. Aber für uns jetzt ist vorbei mit Kirmes.
4: Ja. Ja.
0: Dann glänzt der Kirmesplatz wieder. Zurück in der Innenstadt geht es in den Endspurt für heute. In wechselnder Besetzung machen die Jungs nur Nachtschichten. Dabei ist vor allem eins wichtig.
2: Wir sind ein Team. Wir halten zusammen hier auf der Nachtschicht. Wir arbeiten ja schon, manchen habe ich 20 Jahre zusammen, 25. Manche gehen, kommen auch wieder ein paar neue. Aber so im Großen und Ganzen, wir sind ein Team, wir halten zusammen.
4: Das ist auch NRW.
2: Das ist auch NRW, ja. After midnight, we're gonna let
6: 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Wir schauen jetzt in Richtung Transformationscafé. Das zieht einmal im Monat junge Trans- oder queere Menschen an in Duisburg-Ruhrort im Lokal Harmonie. Da kommen eben Menschen aus dem Ruhrgebiet zusammen. Und ja, sie können hier in geschützter Atmosphäre sich ausprobieren, wie sie sich selbst sehen und vor allem auch, wie sie wahrgenommen werden möchten.
7: Heute wagt Linda aus Karst etwas Neues. Statt ihrer maskulinen Kleidung greift die 21-Jährige zu einem figurbetonten Shirt. Für die junge Transfrau ein kleiner Schritt mit großer Bedeutung.
8: Es ist schon einfach leichter, Sachen einfach hier auszuprobieren zu können und schon sozusagen, es ist schon was, und die Sicherheit zu finden, dass man sich später damit dann gut fühlt.
7: Einmal im Monat wird das Lokal Harmonie in Ruhrort zum Treffpunkt für Transmenschen aus dem ganzen Ruhrgebiet. Katinka Geißler gehört zum Team und begleitet ihre Gäste beim Styling.
9: Wir alle hatten die Möglichkeit, oder die meisten von uns in der Pubertät, uns auszuprobieren, unseren Style zu finden. Und jetzt haben wir junge Personen, die eine zweite Pubertät haben und ihre ganze Identität nochmal neu finden müssen. Das heißt, wir gucken natürlich erstmal, okay, was magst du? Welche Farben sind es überhaupt? Welche Schnitte sind es? Gibt es Stoffe, die du besonders gern magst?
7: Im Erdgeschoss wird geschminkt, getestet und beraten, auch bei Transmann Nett aus Düsseldorf. Er lässt sich einen künstlichen Bart von Stylistin Eva aufsetzen. Für ihn ist es weit mehr als nur eine optische Veränderung.
10: Also, mir geht's schon echt toll mit dem Bart. Wenn ich mich so im Spiegel sehe, dann sehe ich mich. Und wenn ich sonst im Spiegel gucke, das ist eine fremde Person. Und das ist einfach so ein Schritt mehr in Richtung ich sein, ich selbst sein, wenn ich so einen Bart habe.
7: Vorurteile, Ablehnung und Anfeindungen gehören für viele trans- und queere Menschen zum Alltag. Im Transformationscafé fällt dieser Druck für ein paar Stunden weg.
11: Weil das so vertraut ist, man Man wird hier gut mit den Leuten warm. Man hat wirklich so eine Wohnzimmeratmosphäre.
12: Ich bin selber genderfluid, sprich, dass ich auch öfter eher maskulin, eher feminin bin. Und hier kriege ich halt sehr, sehr viele Tipps, wie ich eben ja, das besser ausleben kann. Ne? Das ist ja nicht natürlich, dass man weiß ungefähr, ja, wie sehe ich jetzt eher maskulin aus, wie sehe ich eher feminin aus. Und auch einfach eben dieses Dasein, dass ich halt nicht alleine bin. Ne? Ich bin nicht die einzige queere Person, sondern hier sind Freunde und andere und auch einfach Bekannte. Das ist ja schön.
7: Viele hier nehmen lange Wege auf sich. Einige reisen aus Dortmund oder Bochum an und sitzen dafür bis zu 2 Stunden in Bus und Bahn.
13: Das macht mich gleichzeitig extrem stolz darauf, was wir hier leisten und darauf, was wir hier erreicht haben. Und gleichzeitig macht es mich aber auch traurig, weil wir halt der eine Ort sind für die jungen Menschen.
7: Zurück bei Linda, das Make-up ist fertig. Es ist nicht nur Lippenstift oder Lidschatten, was sie hier sieht. Sie sieht ein Bild von sich selbst, das bislang vor allem in ihrer Vorstellung existierte.
8: Wow, hast schon echt was gemacht? Das ist irgendwie verrückt, das so zu sehen, wenn man vorher gar nichts davon mitbekommen hat, abgesehen von den farblichen Änderungen. Mhm. Ja, das gefällt mir.
7: Wenig später, Linda unter Freunden, ihr Make-up wird wieder verschwinden. Das tolle Gefühl dieses Abends hoffentlich nicht so schnell.
6: Ja, das geht hier. Das ist Duisburg. Ich freue mich, dass Kimon Ems bei mir ist, Sozialpädagoge beim Trägerverein 1001 Plateau. Guten Abend, herzlich willkommen. Ja, wir haben, glaube ich, einen ganz schönen Eindruck bekommen von einem der Projekte, die ihr da betreut. Aber was heißt das eigentlich, wenn die jungen Menschen oder jung und alt, ist ja eigentlich egal, solche Wege auf sich nehmen, um so ein Angebot wahrzunehmen?
14: Ja, dass leider die Landschaft in NRW immer noch sehr rar gesät ist für queere Räume, die dann auch wirklich versuchen, Safer Space zu sein für diese Menschen.
6: Wie beobachtet ihr das? Also wie kommen die zu euch? Wir haben gerade den Eindruck gewonnen, es ist eher eine entspannte Atmosphäre. Wie kommen die jungen Menschen zu euch? Trauen die sich? Muss man da ein bisschen sozusagen nachhelfen, dass sie sich dann den Schritt auch wagen?
14: Also wir machen tatsächlich immer wieder die Erfahrung, die kommen wirklich aus ganz NRW, wie es im Beitrag auch zu sehen war, und sind auch selber immer wieder erstaunt, dass sie sich zum Teil alleine zu uns hinbewegen. Und dann ist so meine Aufgabe, die wortwörtlich in den Raum und dann auch in die Gruppe einzuführen. Das klappt erstaunlich gut. Also wir haben wirklich eine sehr schöne queere Community da, die auch sehr offen ist und sehr schnell neue Leute annimmt. Und ich glaube, es hat sich mittlerweile rumgesprochen. Und das führt dann natürlich auch dazu über Mundpropaganda, dass sich junge Menschen trauen, zu uns zu kommen, weil sie wissen, hier werde ich so akzeptiert, wie ich bin.
6: Ja, warum tun sich Städte, warum tun sich Kommunen so schwer, mehr Angebote zu bieten, wenn der Bedarf offensichtlich da ist?
14: Weil wir leider aktuell nicht die politische Landschaft haben, die sich so für queere Menschen einsetzt und auch wirklich interessiert und darüber auch Gelder freisetzt, Strukturen schafft, sodass ich und meine Kolleginnen diese Arbeit tatsächlich auch machen können. Also man sieht es ja jetzt immer wieder, Förderprogramme werden abgeschaffen, werden eingestellt, es gibt Kürzungen überall im sozialen Bereich. Und das macht es uns und auch meinen Kolleginnen unglaublich schwer, so eine Arbeit noch zu leisten.
6: Jetzt kommen unterschiedlichste Arbeitsgruppen, Altersgruppen zu euch, unterschiedlichste Menschen mit Sorgen und Problemen. Wie könnt ihr da ganz aktiv eingreifen, helfen, dass es am Ende gut ausgeht? Wir haben im Vorgespräch schon darüber gesprochen, dass zum Beispiel auch bei Transpersonen die Suizidrate sehr, sehr hoch ist. Es ist ein wahnsinnig ernstes Thema und der Bedarf ist da.
14: Der Bedarf ist riesig, der Bedarf ist da, das ist korrekt. Zuhören, also Gemeinschaft, aktives Zuhören sind schon die ersten Schritte, da etwas entgegenzuwirken. Das hat einen präventiven Charakter. Und wenn man dann in einen Raum kommt, wo man akzeptiert wird, wo man endlich mal so gesehen wird, wie man sich selber auch sieht, wie man sein möchte, dann wirkt das wirklich Wunder. Und das können wir in unserer Arbeit auch beobachten, wie die Leute wortwörtlich mit erhobenem Hauptes wieder rausgehen. Und das ist der beste präventive Charakter, den man haben kann. Und die Gemeinschaft, diese Geselligkeit, die wir da geschaffen haben, ist sehr viel wert.
6: Ist das vielleicht auch Ihr Antrieb, das zu machen?
14: Ja, definitiv. Also das ist mit mein Antrieb. Das ist zu sehen, wenn ein junger Mensch bei uns reinkommt, sich dann vielleicht bei uns das erste Mal auch öffentlich outet und dann irgendwie nach 2-3 Stunden vielleicht mit neuen Kleidung und endlich dem Make-up, was die Person haben wollte, diesen Raum wieder verlässt, da geht mein Herz auf, da geht auch das Herz meiner Kolleginnen auf. Das ist der Grund, warum ich es mache. Ja.
6: Ich sehe es in Ihrem Gesicht, Kimon Ems. Dankeschön für die Zeit, live hier nochmal zu uns zu kommen. Schönes Projekt, eines vieler Projekte von 1001 Plateau.
14: Dankeschön.
6: Ja, und ich weiß nicht, ob Sie es wussten, ich war mir nicht so sicher, aber im Kreis Borken im Münsterland, da gibt es das sozusagen moorreichste Gebiet in ganz NRW. Oder naja, zumindest noch, denn immer mehr Moore trocknen aus. Thema, das uns begleitet. Und um dem entgegenzutreten, hat der Kreis nun die erste Moorbodenschutzmanagerin in NRW eingestellt. Aber was sie genau macht, ja, wir haben sie einen Tag begleitet.
15: Inga Ahlborn hat keinen herkömmlichen Arbeitsweg. Während andere sich in Bus und Bahn müde gegenüber sitzen, schlägt die 28-Jährige sich regelmäßig durch die westfälische Natur. Dabei geht es für sie um mehr als nur um einen Job.
16: Einfach das Gefühl zu haben, man macht eine Aufgabe, die ja, der Natur hilft, der Umwelt hilft, was ja auch für uns Menschen total wichtig ist. Und einfach das Gefühl zu haben, man bewirkt was.
15: Sie ist die erste Moorbodenschutzmanagerin in NRW. Und das im moorreichsten Gebiet. Rund 17 Naturschutzgebiete mit Mooren gibt es im Kreis Borken auf einer Fläche von 3500 Hektar. Da braucht man erstmal einen Überblick.
16: Wenn ich mir die Gebiete anschaue, dann schaue ich mir natürlich erstmal an, wie so die täglichen Gegebenheiten sind. Also zum Beispiel auch solche Faktoren wie das Wetter. Ich schaue mir an, wie die Gebiete grundsätzlich strukturiert sind. Ich muss mich ja auch erstmal hier zurechtfinden. Ich kann nur meine Arbeit gut machen, wenn ich mich auch in den Gebieten auskenne. Es geht darum, welche Tier- und Pflanzenarten hier vorkommen. Und erstmal geht es allgemein darum, sich einen Überblick zu verschaffen.
15: Dabei machen die Moorgebiete keinen guten ersten Eindruck.
16: Tatsächlich sind die alle in relativ schlechtem Zustand. Also das Problem ist einfach, dass wir durch Entwässerung und natürlich zusätzlich noch verstärkt durch den Klimawandel immer weniger Wasser in den Mooren haben. Und ja, ohne Wasser können die Moore sozusagen nicht bestehen.
15: Das Epegräser Fenn ist inzwischen eine Ausnahme.
16: Besonders ist an dem Gebiet, dass es hier noch lebendes Hochmoor gibt, beziehungsweise noch relativ intakte Hochmoorgebiete und Torfkörper.
15: Und selbst hier auf den 366 Hektar Moor ist die Situation kritisch.
16: Das Problem ist, dass wir hier Torfmoose haben, die viel zu trocken sind. Also die speichern eigentlich ganz viel Wasser und das könnte man jetzt normalerweise auch so aus der Pflanze rausdrücken. Aber man kann, glaube ich, ganz gut sehen, das ist zu trocken, da ist gar kein Wasser mehr da.
15: Inzwischen wächst hier zudem mit den moorfremden Pflanzenarten ein neues Problem. Vor allem die Bäume sind Inga Ahlborn ein Dorn im Auge, denn diese entziehen dem Boden das letzte verbleibende Wasser. Und das hat Folgen, nicht nur für die hier eigentlichen heimischen Tiere und Pflanzenarten.
16: Und der zweite Punkt ist natürlich der Klimaschutz. Moore können eine super Kohlenstoffsenke sein. Und gleichzeitig ist es so, dass wenn die Moore austrocknen, sie auch sehr viel Treibhausgase freisetzen.
15: Wie genau Inga Ahlborn das verhindern kann, kommt ganz aufs Moor an.
16: Wir schauen uns ja erstmal hauptsächlich die Hochmoorgebiete an und die sind tatsächlich rein Regenwasser gespeist. Also das Wasser kommt sozusagen nur von oben und nicht von unten. Und da müssen wir eben verschiedene Methoden dann anwenden. Kommt immer ganz drauf an, was man auch für ein Moorgebiet hat. Das können zum Beispiel sein, dass man alte Drainagen stilllegt oder dass man Entwässerungsgräben verschließt.
15: Dafür hat sie erstmal 7 Jahre Zeit. So lange wird ihre Stelle vom Land NRW gefördert. Die Moore zu schützen, wird aber weit darüber hinaus nötig sein.
6: Und jetzt geht's weiter mit Kino. Es ist ein Film, der vielen gut in Erinnerung geblieben ist. Anne Hathaway, Meryl Streep in Der Teufel trägt Prada. Ich erinnere mich sehr gerne zurück. Der zweite Teil ist mittlerweile raus, Jahre später nach dem Knaller Teil 1. Ja, und wie läuft's heute im Landschaftspark Duisburg-Nord im Sommerkino? Da kommt das Ganze zur Aufführung. Maxi Sabas ist vor Ort. Maxi, wie bereitet man sich eigentlich auf so einen Abend im Open-Air-Kino am besten vor?
17: Also da braucht man schon so ein paar Dinge. Zum einen etwas, das man nicht beeinflussen kann, nämlich gutes Wetter. Ist ja, wie gesagt, alles Open Air hier. Das Kino übrigens, das befindet sich dort oben. Da ist natürlich jetzt noch keiner. Und dann braucht es noch das passende Outfit. Gerade heute natürlich bei Der Teufel trägt Prada. Da geht ja alles um Mode. Wobei ich sagen muss, die Leute gehen das hier sehr entspannt an. Und auch ich habe mich hier in Schale geschmissen, so gut es eben geht. Nur hier, ich weiß nicht, ob ihr es seht, ob Sie es sehen. Ich habe mit den Brombeeren gekämpft. Das lässt sich nicht ganz vermeiden. Das sieht man halt noch. Karin aus Duisburg, du bist Wiederholungstäter, kommst hier seit Jahren schon hin. Warum gerade heute Abend nochmal?
18: Heute Abend, weil es den zweiten Teil von Der Teufel trägt Prada gibt und es die gleichen Schauspieler sind wie im ersten Teil. Mhm.
17: Und warum ist es hier gerade so schön?
18: Ja, die Atmosphäre stimmt hier. Hier trifft man wirklich ein gutes Publikum. Man kann sich sehr gut unterhalten. und es ist einfach ein bisschen Sommerfeeling. Mhm.
17: Ich merke schon, also hier kann man es sich wirklich gut gehen lassen. Das tut ihr ja offensichtlich auch in der großen Gruppe. Insofern macht euch noch einen schönen Abend. Viel Spaß heute. Hier liegt sogar Sand auf dem Boden. Also hier kriegt man wirklich eine ganz tolle Beachclub-Atmosphäre. Und damit das hier eine der erfolgreichsten Kinolocations überregional ist, dafür sorgt unter anderem Herr Beckmann von Filmforum. Erzählen Sie doch mal, wie kommt denn das Ganze hier an?
19: Das kommt super an. Seit 28 Jahren, so häufig gibt es das jetzt schon, sind wir hier jährlich einmal für 40 Tage ungefähr am Start und 90% Auslastung, so gut wie kein anderes Open-Air-Kino in ganz Deutschland.
17: So wünscht man sich das. Und jetzt noch ein besonderer Tipp, ganz schnell, was ist Ihr Lieblingsfilm jetzt in dieser Sommersaison?
19: Tatsächlich der am besten läuft, der läuft heute Abend.
17: Hey, dann am besten noch ganz schnell vorbeikommen. Gibt es noch Restkarten?
19: Für heute Abend leider nicht mehr.
17: Aber der Biergarten, der ist auf jeden Fall noch offen für alle. Insofern viel Erfolg weiterhin. Und ich nehme Sie noch mal ganz schnell mit. Und zwar zu zweien, die sich das auch seit, ich glaube, über 10 Jahren nicht nehmen lassen. Hier, Bernd, mit einem Weißwein in der Hand. Ja, läuft bei euch, ne?
20: Ja, eine Weißweinschorle. Und wir wohnen hier in Duisburg und sind seit längerer Zeit hier, seitdem es das, denke ich mal, auch gibt. Ne? Dass wir hier einfach einen gemütlichen Lieblingsplatz haben.
17: Und ihr habt es ja auch wirklich schön in eurem Strandkorb. Übrigens, Foodstände gibt es hier auch noch einige. Bis zum 23.08. kann man sich hier Kultfilme bis hin zum Blockbuster gut geben.
6: Sagt Maxi Savas. Dankeschön, viele Grüße zu euch. Und wo wir schon bei guten Tipps hier in der Region sind, dann würde ich vorschlagen, wir schauen noch mal ganz genau hin. Unsere Tipps fürs Wochenende, ab ins Wochenende, gesammelt aus Wesel, Sonsberg, Kleve und aus Duisburg. Auf der Mühlenweide in Ruhrort wird am Freitag wieder gesungen. Direkt am Rhein mit Hafenblick und besonderem Ruhrorter Flair. Der Ort macht den Abend besonders. Zwischen Wasser- und Biergartenatmosphäre. Die Mühlenweide als Bühne für alle, die Lust auf einen schönen Abend haben. Ein Mitsing-Event. Der Eintritt ist frei. In Sonsbeck gehört Berg in Flammen längst zum Sommer dazu. Auf der Festwiese Obdenhövel in der Sonsbecker Schweiz feiert der Niederrhein seit Jahrzehnten das Open-Air-Event. Buntes Programm, Familiennachmittag, Live-Musik, Feuerwerk. Los geht's am Samstag um 14 Uhr. Der Einlass am Abend ab 16 Jahren nur mit Ausweis. Am Wochenende startet das Weinfest in Wesel. Vor historischer Kulisse treffen sich Winzer aus verschiedenen Anbaugebieten. Lecker Essen, entspannte Atmosphäre inklusive. Die Weseler City wird dann für 3 Tage zum Treffpunkt für Weinfans. Los geht's am Donnerstag um 17 Uhr, das letzte Glas am Sonntag. Und dann direkt ab nach Kleve zum Klevischen Klaviersommer im Forstgarten am Sonntag. Seit 1989 bringt die Reihe im Blumenhof klassische Musik auf die Bühne. Zum Abschluss läuft hier alles unter dem Titel Musikalische Wünsche und Stimmungen – Dialog. Ein Programm mit Publikum von Roberto Proceda. Beginn ist 17 Uhr und der Eintritt ist frei. Eintritt frei, das ist eigentlich immer die allerbeste Nachricht, wie ich finde. Das waren ein paar schöne Tipps für die kommenden Tage, wie das Wetter dazu wird. Da schauen wir mal rein. Heute Nacht, da bleibt es trocken. Leider muss man ja mittlerweile sagen, es kühlt allerdings besser ab als die Nächte zuvor. Unteren Werte liegen dann bei 14 Grad und morgen starten wir in einen sonnigen Donnerstag. Temperaturen liegen dann bei circa 1 bis 22 Grad. Zum Nachmittag hin bleibt es morgen mal ganz angenehm mit rund 25 Grad. Der Freitag dann auch ganz ähnlich, Sonne, Wolken im Wechsel. Ja, und dann zum Wochenende zieht es nochmal an. Am Samstag 30 Grad am Tag, die Nächte da immer noch kühl, aber ab Sonntag werden auch die Nächte wieder etwas wärmer. Ich finde, es geht immer noch, aber tagsüber schon wieder 32 Grad. Ein paar Wölkchen am Himmel, aber ehrlich gesagt nicht unbedingt der Rede wert. Und auf den Regen warten wir immer noch. Wird langsam Zeit. Wir werden Camper hier im WDR-Fernsehen, jetzt gleich nach der Tagesschau, die kommt vorher noch. 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Jetzt erstmal einen entspannten Mittwoch für Sie, morgen sind wir zurück. Bis dahin.

0: Nein, du musst dich schon hierher bewegen. Ich halte hier mit einer Hand das Fahrrad fest.
1: Wow! Das Boot, Finn!
2: Was eigentlich eine Hausboottour auf dem Huckleberry Finn-Floß in Potsdam werden soll, sieht erstmal aus wie ein halber Umzug. Daniela, Gwendolyn, Christoph und Finnegan hatten wohl eine größere Floßvariante erwartet. Aber wie der Bootsverleiher erklärt, ist alles drin.
3: Genau, hältst du bitte kurz fest? Genau. Also hier haben wir praktisch das komplette Campinggeschirr für 4 Personen mit Gaskocher, eine Petroleumlampe, Frischwasser für morgens zum Kaffee kochen.
2: Klar, ein Klo gibt's auch. Und was für eins.
0: Finde ich ja echt ein bisschen, ja, okay, gewöhnungsbedürftig.
2: Den Captain spielt der Papa. Dafür muss er lernen, wie das mit dem Motor geht. Einen Führerschein braucht er für den 5 PS starken Außenborder nicht. Der restliche Hausrat ist fast verstaut. Die Idee für die Hausboottour kam von Christoph.
4: Jetzt am Wochenende ist das auch eine schöne Art und Weise, bei dem Wetter die Kinder rauszufahren. Und ich finde das toll. Also, ich freue mich richtig drauf, Kinder. Was?
2: Die Familie hat viel vor. Deshalb kommen auch noch 4 Fahrräder an Bord. Leinen los. Das Abenteuer beginnt. Langsam tuckert das Floß auf der Havel aus der Stadt. Entschleunigung setzt ein. Dazu gehört die Schwimmpause. Erfrischung bei 16 Grad Wassertemperatur.
0: Hätte ich echt nie gedacht, dass es sich so richtig total easygoing lebt auf so einem kleinen Floß. Vor allen Dingen jetzt nach dem ganzen Stress mit der Fahrerei und der Auspackerei ist es total relaxend. Echt angenehm.
2: Christoph lässt nicht nur die Seele baumeln.
1: Super schön, ganz entspannt. Den Stress des Alltages in Berlin verloren. Eine andere Welt.
2: Jetzt wollen sie die Welt der Havelseen erobern. Das nächste Ziel, das Inselstädtchen Werder.
1: Ja, dann fahren wir los, oder?
0: Fahren wir los. Okay. Werden schon Leichen brauchen.
1: Leichtmatrosen!
0: Ahoi!
2: Christoph kommt gut klar als Steuermann. 10 Stundenkilometer, schneller ist nicht. Und trotzdem, Werder ist schon in Sicht. Hier kommen zum ersten Mal die Fahrräder zum Einsatz. Gleich am Anleger riecht es schon nach Fisch. Denn hier ist die alte Fischräucherei. Umgeben von Seen ist Werder traditionell auch als Fischerstädtchen bekannt.
5: Oh, wow.
1: Wow.
6: Warum muss man Fische räuchern?
5: Damit sie länger haltbarer sind und schmecken auch angenehm. Das sind jetzt so kleine Forellen.
2: Eine Kostprobe für die 4. Fisch entweder frisch aus der Havel oder geräuchert.
1: Ja, ist super lecker.
2: Weiter auf Sightseeing-Tour durch die Altstadt von Werder. Nach der Wende sind viele historische Häuser wieder hergerichtet worden. Eine Art Puppenstube. Der alte Kern der Stadt ist eine Insel. Gegenüber liegt der Wachtelberg, nördlichstes Weinanbaugebiet Europas für Qualitätsweine. Natürlich wollen Daniela und Christoph wissen, was der Wein in so nördlicher Lage taugt und sagen zu einer Weinprobe nicht nein.
1: Salut.
2: Die beim Wein etwas verloren gegangene Begeisterung der Kinder ist auf dem Floß wieder da. Wie vom Bootsverleiher empfohlen, fährt Christoph auch in die schmalen Kanäle hinein. Dem märkischen Amazonas?
1: Kinders, diese herrliche Weite.
0: Super. Und die Moskitos haben wir hinter uns gelassen.
1: Geil.
2: Bis zum nächsten Ziel ist es noch weit. Langeweile kommt auf dem Floß aber nicht auf. Nach gut 2 Stunden Ankunft in Geltow. Anlegen ist für Christoph kein Problem mehr. Überhaupt haben sich die 4 gut mit dem Floß arrangiert.
0: Man gewöhnt sich dran. Also so nach diesem anfänglichen Schrecken, dass es dann doch irgendwie echt klein ist und dass man nicht weiß, wo man seinen Hintern hintun soll, entdeckt man dann halt so die Möglichkeiten, die es tatsächlich gibt.
2: Auch wenn es hier eigentlich so richtig gemütlich ist, Muttern drängt weiter. Weil sie Weber mit Nachnamen heißt, will sie zur Handweberei in Geltow. Die Weberei gibt es seit 40 Jahren und seitdem werden hier Stoffe an Webstühlen gefertigt, die schon über 200 Jahre alt sind. Ulla Schünemann, die heutige Chefin, lag schon als kleines Kind unter den Webstühlen.
7: Meine Mutter war hier Weberin, inzwischen ist meine Tochter Weberin, meine andere Tochter macht das Café. Und da hoffen wir, dass da der Nachwuchs auf jeden Fall gesichert ist. Und das ist
2: ein traditioneller Familientradition, aber keinesfalls verstaubt. Ulla Schünemann hat keine Lust auf nur Althergebrachtes. Moderne, schicke Sachen, auch für Finn.
7: Farblich wäre das sogar optimal.
8: Passt genau.
2: Zurück auf dem Floß. Sogar Zappel-Philipp Finn ist nach so einem Tag mal müde. Jetzt gilt es, ein nettes Ankerplätzchen für die Nacht zu finden. Morgenstimmung am See. Doch auf dem Floß sind zwei schon zugange.
1: Die Nacht war eigentlich sehr schön. Wir haben ein kuscheliges Bett uns gebaut. Bis auf meinen Racker, der mich ganz früh geweckt hat. Aber zum Glück, weil da ging die Sonne auf im Horizont und stand wunderschön, idyllisch, malerisch.
2: Von Daniela und Gwendolyn ist noch nichts zu sehen. Die beiden haben bis eben geschlafen und sind noch nicht ansprechbar.
1: Tschüss, Schlafplatz. Finny. Tschüss, Schwan.
2: Auf zu neuen Ufern. Ziel ist die alte Ziegelei in Glindow, bereits von weitem sichtbar. Drinnen geht's zur Sache. Ziegel werden hier ganz individuell in jeder Größe und Farbe handgefertigt, in 100-jähriger Tradition. Darauf ist Jürgen Wackermann stolz. Christoph, von Beruf Chirurg, will sich unbedingt als Ziegelmacher versuchen. Naja. Anschließend werden die Ziegel im alten Ringofen gebrannt, traditionell wie vor über 100 Jahren. Diese Ziegel sind für den Kölner Rheinauhafen bestimmt. Nur in Glindow gelingt die dunkelrote Färbung der Steine. Zurück am Floß trennen sich die Wege der Familie. Mutter und Tochter wollen die Gegend erradeln. Die Tour führt die beiden an Schloss Pizzow mit seinem königlichen Garten vorbei. Währenddessen sind Vater und Sohn ganz eins. Finn will Hechte fangen.
1: Jetzt kann man auf den Schoß und dann kannst du ganz in Ruhe genießen, wenn jetzt das Fischlein kommt.
6: Ich glaube, die Hechte sind zu schlau.
1: Meinst du wirklich?
6: Ja.
1: Und wie war's denn?
2: Am Anleger in Ferch trifft sich die Familie wieder. Am Ufer wollen sie Anker werfen und zu Abendessen. Weil Vater und Sohn keinen Fisch gefangen haben, gibt's eben Fleisch. Die Reise geht zu Ende. Zeit, ein Resümee zu ziehen.
9: Wo wir mit dem Boot gefahren sind und ins Wasser gesprungen sind und Abenteuer erlebt haben. Es hat ziemlich Spaß gemacht.
6: Also, ich fand es gut, als wir geangelt haben, aber keinen Fisch gefangen haben.
1: Daniela, Finn, Gwendolyn.
10: Auf unser Abenteuer.
2: Das war bestimmt nicht die letzte Tour auf dem Huckleberry Finn-Floß.
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4: Surter Bootshaus abgebrannt. 100 Feuerwehrleute, die haben am Rhein um das Lokal gekämpft, vergeblich. Zum Glück gab es keine Verletzten. Unser erstes Thema in der nächsten halben Stunde.
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4: Und damit schönen guten Abend. Schön, dass Sie eingeschaltet haben. Ja, ein trauriger Anblick im Kölner Süden. Das Surter Bootshaus, bei vielen von Ihnen als Ausflugsziel sehr beliebt, ist gestern komplett abgebrannt. Meter hoch schlugen die Flammen aus dem Lokal. Die Brandursache ist bislang völlig unklar.
5: Ein Tag nach dem großen Brand in Sürth. Das Feuer und die Löscharbeiten haben ihre Spuren hinterlassen. Gastronom Jörg Blöck ist immer noch geschockt über den Anblick seines Lokals.
6: Das ist unser Lebenswerk, das ist unser Herzblut. Wir haben hier relativ viel geschaffen. Wir waren sehr erfolgreich oder sind sehr erfolgreich hiermit. Und das ist unfassbar traurig für uns, dass wir hier jetzt vor unseren Ruinen der Existenz erstmal stehen.
5: Gemeinsam mit Eigentümer Achim Pesch versucht er, Ordnung ins Chaos zu bringen.
6: Wir haben heute ein bisschen Arbeit getätigt, um die Lebensmittel zu vernichten, weil die jetzt ungekühlt waren, logischerweise. Aber der Schock sitzt weiterhin ziemlich tief hier.
5: Gestern Nachmittag loderten die Flammen aus dem Lokal. Als die Feuerwehr gegen 15 Uhr eintraf, stand das Bootshaus im Vollbrand. Die Polizei ermittelt nun die Brandursache. Seit dem Feuer erreichen die Betreiber zahlreiche Nachrichten von Kölnern. Viele zeigen sich bestürzt.
7: Das Echo von der breiten Kölner Masse war ja aufsehenerregend, ne, mit Spenden aufrufen, etc. Also ich bin da schon sehr beeindruckt. Stellen sich bei mir die Haare etwas, ja. Ist wohl wahr.
5: Auch Doris Kallmeier und Adelheid Hartwig sind heute extra ans Ufer gekommen. Mit dem Sürter Bootshaus verbinden sie viele persönliche Erinnerungen.
8: Früher ist meine Mutter immer als Rentnerin dort essen gegangen. Da gab es dann einen Mittagstisch, auch für Rentner. Und das war einfach schön. Jetzt bin ich auch Rentnerin. Und wenn ich mittags rausgegangen bin, hier auf das Boot, dann dachte ich, ich bin in Urlaub.
9: Das Sürther Bootshaus ist einfach schon ein Stück Tradition hier für Sürth. Und das ist wirklich entsetzlich, was da passiert ist. Also es macht mich unheimlich traurig.
5: Sie hoffen, dass das traditionsreiche Lokal möglichst bald wieder aufgebaut wird. Hochzeiten und andere Feiern, die hier in den kommenden Wochen geplant waren, werden nun an andere Orte verlegt.
6: Alles andere, was jetzt Oktober, November, Dezember geplant ist, das müssen wir abtelefonieren und sagen, tut uns leid, wir haben keine Alternativen mehr.
5: In einem sind sich Achim Pesch und Jörg Blöck aber einig.
7: Für mich steht fest, dass wir das Bootshaus wieder aufbauen und das ist eigentlich die Kernaussage für den heutigen Tag. Ne?
6: Wir werden das aufbauen, werden die Hütte rocken und werden von vorne beginnen.
5: Wann das Lokal seine Türen wieder öffnen kann, ist derzeit völlig unklar. Fest steht jedoch, irgendwann geht es weiter auf dem Bootshaus in Sürth.
4: Ja, und alle weiteren Entwicklungen zu diesem Fall bekommen Sie natürlich hier in der Lokalzeit aus Köln. Die Schüsse in Köln-Mühlheim, die beschäftigen uns weiter. Bei einem Ortstermin ist unserem WDR-Team am Tatort ein Detail aufgefallen. Mehrere Patronenhülsen, die offenbar bei der ersten Spurensicherung nicht erfasst wurden. Die Polizei, die hat die Hinweise inzwischen aufgenommen und die Fundstücke gesichert.
10: Gleich 4 Patronenhülsen hat unser WDR-Team am Tag nach der Schießerei am Tatort in Köln-Mühlheim gefunden und sofort die Polizei informiert. Wir haken heute im Polizeipräsidium noch mal nach und fragen, warum die Spurensucher die Hülsen nicht gefunden haben.
11: Wenn es so ist wie am vergangenen Montag, dass es beispielsweise regnet, dass es bereits dunkel ist, dann ist es häufig so, dass die abschließende Tatortaufnahme an dem jeweiligen Abend bzw. in der Nacht nicht möglich ist. Für uns ist bei derartigen Delikten, bei denen ein solcher Tatvorwurf im Raum steht, dann obligatorisch, dass am Folgetag noch eine weitere Tatortaufnahme durchgeführt wird.
10: Rücksprung. Als die Polizei am Tatort eintrifft, spielen sich tumultartige Szenen ab. Zwei Familien sind in Streit geraten. Vier Menschen sind verletzt, zwei durch Messerstiche, zwei durch Schusswunden. Sieben Tatverdächtige werden vorläufig festgenommen, darunter auch die vier Verletzten.
11: An dieser Stelle möchte ich allerdings ganz klar benennen, dass wir bei derartigen Delikten natürlich unsere Arbeitsabläufe priorisieren müssen. Und in diesem Zusammenhang liegt der Schwerpunkt natürlich auf der Bearbeitung von mehreren Haftsachen, um den erheblichen Grundrechtseingriff für die Betroffenen natürlich so gering wie möglich zu halten.
10: Damit bezieht er sich auf die vorläufig Festgenommenen. Die sieben sind inzwischen wieder auf freiem Fuß, weil es keine rechtlichen Grundlagen für einen Haftbefehl gab. Die Ermittlungen gehen weiter. Es sei nicht auszuschließen, dass ein sexueller Übergriff eine Rolle gespielt hat. In Köln-Mülheim ist die Sorge groß, dass sich ähnliche Szenen wiederholen.
4: Geboren wurde Billy als Julia. Aus einer Frau wurde ein Mann. Transition bedeutet der Wechsel von dem einen Geschlecht in ein anderes, inklusive Hormontherapie und Geschlechtsanpassung. Seit 15 Jahren lebt Billy nun schon als Mann. Jetzt aber möchte der Kölner den Weg wieder zurückgehen, zurück zur Frau.
12: Hi, ich bin Billy Jewitz. Ich bin 35 Jahre alt und arbeite als Software-Engineer in einem großen Unternehmen im Bereich der Logistik. Und das ist eigentlich so der Standard an mir und alles andere ist anders auf jeden Fall. Ich bin geboren worden im weiblichen Geschlecht und lebe jetzt seit 15 Jahren in der männlichen Geschlechtsrolle und habe mich vor kurzem dazu entschlossen, beziehungsweise vor Monaten dazu entschlossen, wieder den Weg zurückzugehen. Das ist eine sogenannte Detransition. Die Entscheidung für die Transition habe ich mit 20 Jahren getroffen. Und es war auch da nicht so, dass ich mich einfach plötzlich wie ein anderer Mensch gefühlt habe, sondern es ist ein Prozess gewesen, der durch meine Kindheit sich gezogen hat bis in mein Jugendalter. Das heißt, ich habe schon so mit 4 Jahren das erste Mal erlebt, wie man mir nicht glauben wollte, dass ich ein Mädchen bin und mich dazu gezwungen hat, sozusagen zu sagen, beweis, dass du ein Mädchen bist. Und darauf folgend habe ich eigentlich gelernt, dass meine Weiblichkeit, die ich damals noch hatte, eher so mit Scham behaftet war. Und ich bin immer wieder als Kind und Jugendliche in die Situation gekommen, mich dafür rechtfertigen zu müssen, dass ich ein Mädchen bin. Da kam es zu Situationen wie, ich wurde aus der Frauentoilette rausgezogen und man hat gesagt, was willst du hier, du bist doch ein Junge. Und immer wieder den Situationen ausgeliefert zu sein. Und ich stand dann einfach da und dachte mir so, ich kann das einfach nicht mehr so weitermachen. Und mein Gefühl sagte mir irgendwann, ich glaube, ich bin ein Junge oder ein Mann. Ich habe mich mit 22 für die Operation am Unterleib entschlossen. Dabei werden die Gebärmutter und die Eierstöcke rausgenommen. Ich hatte eigentlich ein ganz anderes Bild davon, wie meine Transition ablaufen sollte. Ich wollte Freiheit, ich wollte hinausgehen, ein Mann sein. Wenn man in dem Strudel drin ist, in der Transition, dann hört man nicht plötzlich einfach auf und denkt, ja, heute ist aber ein schöner Tag, um wieder Frau zu sein, sondern man geht einfach weiter. Und irgendwann gibt es dann nicht mehr dieses Stopp, ich muss mal darüber nachdenken, wer ich bin. Auf dem Papier bin ich natürlich noch ein Mann und habe auch jetzt schon die ersten rechtlichen Wege eingeleitet, um wieder weiblich zu sein, weil es einfach für mich nicht mehr stimmig ist, als Mann vor meinen Kollegen zu stehen und auch als Mann angesprochen zu werden. Mir ist klar geworden, dass ich am Ende des Tages nicht wirklich vollständig überzeugt war, ein Mann sein zu wollen, sondern die Gesellschaft hat mir immer wieder gesagt, du bist ein Junge, du bist kein Mädchen und ich habe das einfach geglaubt. Und ich möchte, dass dieses Thema etwas mehr Sichtbarkeit bekommt und dass das nicht schlimm ist, sich irgendwann in seinem Leben in der Transition auch einfach wieder umzuentscheiden. Es ist vollkommen okay, dass man sich irgendwann wieder umentscheidet und den ganzen Weg wieder zurückgehen möchte oder Teile des Weges.
4: Ja, ein Weg, den sich vorher kaum jemand vorstellen konnte und den kaum jemand öffentlich auch geht. Billy Jewitz, schön, dass Sie jetzt hier bei mir im Studio sind. Sie haben jetzt in den letzten 15 Jahren als Mann gelebt. Wann war der Moment für Sie klar, wo Sie gesagt haben, das bin ich eigentlich gar nicht?
13: Also es war eher ein Prozess, weil man wacht ja morgens nicht einfach auf und ist plötzlich überzeugt, eine Frau zu sein oder ein Mann. Ich habe gemerkt, dass ich halt irgendwann in meinem Leben angefangen habe, von mir selbst wegzulaufen und nicht mehr auf irgendwas zu. Und in der Schwangerschaft meiner Frau ist mir enorm aufgefallen, wie emotional es mir ging, dass sie schwanger war, dass ich mitgekriegt habe, auch wie das Kind gewachsen ist. Und das hätte ich ja auch sein können. Und habe dann auch so gemerkt, dass gerade auch die Operation, die ich damals gemacht habe, die Eierstock- und Gebärmutterentfernung, dass die auch immer noch nicht verarbeitet ist.
4: Wie hat Ihr näheres Umfeld darauf reagiert, dass Sie jetzt im Grunde genommen wieder zurückgehen möchten?
13: Die waren erstmal überrascht, weil ich niemandem erzählt habe, dass ich transsexuell bin. Man hat das nicht mitgekriegt. Aber als sie es dann gesagt haben, waren alle so, wow, okay, hätte ich gar nicht erwartet. Aber ich habe nur Zustimmung, auch Unterstützung gekriegt. Leute, mit denen ich nicht viel rede, über, ich sag mal, persönliche Themen, die sind auf mich zugekommen, wollten mehr über das Thema wissen. Und auch meine Eltern sind vollkommen hinter mir. Das waren sie schon immer. Und ich habe eigentlich keinerlei Ablehnung gespürt bei dieser Entscheidung.
4: Bereuen Sie die Jahre als Mann, die Sie gelebt haben, jetzt die letzten 15 Jahre?
13: Also ich bereue die Transition selbst nicht. Ich bereue halt, dass ich nicht auf mich gehört habe bei bestimmten Schritten, wie der Operation zum Beispiel. Da war ich schon ein bisschen skeptisch eingestellt und nicht so wirklich überzeugt, es sofort zu machen. Und habe das dann einfach getan. Und das ist eigentlich der einzige Schmerzpunkt, eigentlich, den ich jetzt gerade spüre. Aber ich bereue die Transition selbst nicht, weil es war kein schlechter Weg für mich, ehrlich gesagt.
4: Sie haben mir gesagt, Sie haben das abgearbeitet wie eine Checkliste. Das würden Sie natürlich anders machen. Was würden Sie Ihrem damaligen 20-jährigen Ich raten?
13: Ich würde, wie gesagt, glaube ich, darauf hinweisen, geh keine Checkliste bitte durch, sondern versuch nach einer Operation auch erstmal für dich selbst zu gucken, ist das immer noch stimmig? Wie fühlst du dich gerade eigentlich? Und hast du irgendwelche Probleme, die du vielleicht erstmal lösen solltest, bevor du weitergehst? Das habe ich halt leider nicht so genug reflektiert mit mir selbst.
4: Was wünschen Sie sich denn jetzt für die Zukunft? Was wünschen Sie sich als Frau dann?
13: Ich wünsche mir vor allem ein bisschen mehr Selbstbewusstsein, ein bisschen mehr für mich einzugestehen auch und auch viel mehr darüber zu reden, was ich durchgemacht habe, um am Ende des Tages halt auch Kraft zu haben, bestimmte Dinge für mich zu erreichen, wie zum Beispiel die Namensänderung, die Hormonbehandlung und so weiter. Und hoffe natürlich auch, bestimmte negative Erfahrungen einfach umzuwandeln in was Positives, wie zum Beispiel, ich schreibe an einem Buch und möchte halt auch meine Erfahrung ein bisschen mehr publiker machen.
4: Auf jeden Fall ist ein starker Schritt, in die Öffentlichkeit damit zu gehen. Und vielen, vielen Dank, dass Sie uns Ihre Geschichte erzählt haben und auch andere Menschen vielleicht Mut machen damit. Dankeschön.
13: Vielen Dank.
4: Ja, wir feiern ja NRWs 80. Geburtstag und schauen dafür Menschen bei ihrem ganz normalen Alltag über die Schulter. In unserer Serie So tickt NRW. Heute geht's nach Essen und zwar mitten in die Nacht.

0: Die Nachtschicht der Entsorgungsbetriebe Essen gibt alles. Mit dabei Dirk Immich, ein echtes Urgestein und NRWler mit Leib und Seele.
1: NRW, ja, Ruhrpott. Ja, Fußball, ganz groß bei mir. Bin auch aufgewachsen in NRW. Ja, das ist NRW für mich.
0: Und was sonst noch?
1: Dann die Leute und Zusammenhalt. Also meine Kumpels und alle, so vom Fußball her, die ich noch kenne oder so.
0: Die Truppe setzt alles daran, die Stadt für den nächsten Tag wieder sauber zu kriegen. Einfacher wird's allerdings nicht.
2: Also, wenn ich in die Innenstadt jetzt zurückdenke, sag ich mal, wo ich angefangen habe, vor 33 Jahren, hier auf der Nachtschicht, also das ist immer schlimmer geworden. Also Dreckecken oder wo Leute einfach ihren Hausmüll, die wohnen im Haus, kommen runter mit der Tüte und stellen das einfach irgendwo hin. Ne? Das ist ganz normal hier in Essen. Alle 10 Meter ist ein Papierkorb. Ne? Dann sitzen sie, sag ich mal, da, wo die Baumscheiben sind oder Treppen, und dann lassen sie das Zeug da liegen.
3: Ja, sind in der Nähe von Rathaus, hier Porsche, am Ballhaus. Der Schützenbahn ist ja hier. Ja. Sieht immer lecker aus hier.
0: Dann geht's raus aus der City und rauf auf die Kirmes an der Essener Gruga. Die Party ist seit 22 Uhr vorbei, die Leute weg. Übrig bleibt jede Menge Arbeit für die Straßenreiniger.
4: Wie ist das, wenn du so auf der Kirmes bist? Und die ist total ruhig und total leer. Und du weißt genau, hier war vorhin noch Party und ihr macht dann alles sauber.
5: Ja, dann lieber, wo ruhig ist.
4: Ja?
5: Ja.
4: Kein Bock auf Kirmes?
5: Ja, doch, für die Kinder ja. Aber für uns jetzt ist vorbei mit Kirmes.
4: Ja. Ja.
0: Dann glänzt der Kirmesplatz wieder. Zurück in der Innenstadt geht es in den Endspurt für heute. In wechselnder Besetzung machen die Jungs nur Nachtschichten. Dabei ist vor allem eins wichtig.
2: Wir sind ein Team. Wir halten zusammen hier auf der Nachtschicht. Wir arbeiten ja schon, manchen habe ich 20 Jahre zusammen, 25. Manche gehen, kommen auch wieder ein paar neue. Aber so im Großen und Ganzen, wir sind ein Team, wir halten zusammen.
4: Das ist auch NRW.
2: Das ist auch NRW, ja. 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
6: hang out. Ja, aber auch das ist NRW. Die Industrie- und Handelskammer Köln hat ihre Mitglieder zu den Auswirkungen der Brückensperrung in Bonn und den Einschränkungen für den Güterverkehr an der Brücke am Kölner Eiffeltor befragt. 1012 Unternehmen haben sich zurückgemeldet, denn der Frust, der ist groß.
7: Die Straßen rund um Köln sind eh schon voll. Dass nun auch noch die Bonner Nordbrücke gesperrt ist, hat spürbare Auswirkungen bis nach Köln. Auch auf die Arbeit von Malermeister Jörg Breuer.
8: Erhöhte Fahrzeiten bedeutet mehr Druck auf der Arbeit, weil Baustellen müssen fertig werden. Und wenn man halt jeden Tag 2-3 Stunden fährt, bleibt die Arbeit halt liegen.
7: Dass die Auswirkungen auf die Unternehmen massiv sind, damit hatte die IHK bereits gerechnet. Doch wie heftig und mit welcher Wucht, das überrascht Alexander Fels schon. Über die Hälfte gaben an, durch die aktuelle Situation der Brücken stark eingeschränkt zu sein. Vor allem die zusätzlichen langen Wege werden zum Problem.
9: Es kostet Geld und das ersetzt ihn niemand. Ja, niemand sagt, ich bin bereit für ein Produkt deutlich mehr zu zahlen, nur weil du von dieser Brückensperrung betroffen bist.
7: Wenn es geht, bleibt man im Homeoffice. Doch in vielen Bereichen wie Logistik, Gastronomie oder Handwerk geht es eben nicht.
8: Als Handwerker hat man nicht nur Baustellen vor der Haustür. Man muss da schon ein bisschen flexibel sein, auch Wege in Kauf nehmen. Wenn man jetzt anfängt, Aufträge abzulehnen, ja, wegen dem Verkehr, dann hat man bald keine Aufträge mehr.
7: Da heißt es Zähne zusammenbeißen und durchhalten.
9: Die Unternehmen können nichts für den Zustand der Infrastruktur. Sie zahlen ihre Steuern und erwarten dafür, dass der Staat ihnen eine funktionstüchtige, belastbare Infrastruktur zur Verfügung stellt.
7: Die IHK Köln fordert daher, die Sanierung aller Kölner Rheinbrücken bis 2040 abzuschließen und deren Planungs- und Bauprozesse zeitgleich und nicht nacheinander durchzuführen. Mittlerweile hat es auch Jörg Breuer zu seinem heutigen Auftragsort geschafft. 30 Minuten länger war er dafür unterwegs. Das sei fast schon wenig. Es gab auch schon Tage, da war er aufgrund der Sperrung ganze 2 Stunden länger unterwegs.
6: Kennen Sie den vielleicht spannendsten Lost Place am Rhein? Direkt an der B9 in Rolandseck. Da steht das alte Hotel Rheingold Bellevue. Ein echter Dornröschenschlafkandidat. Über 50 Jahre stand es da leer. Kaum jemand durfte rein, außer dem Enkel des ersten Hoteliers. Und jetzt hat die Stiftung Denkmalschutz das Haus gekauft. Und so langsam erwacht dieser historische Schatz wieder zum Leben.
10: Ein Team von Denkmalschützern begibt sich auf Spurensuche in einem der ältesten Hotels NRWs. Der Gang durch die alten Hotelflure ist wie eine Zeitreise. Hier drin steht die Welt seit rund 50 Jahren still.
11: Das ist eine alte Zeitung, eine Berliner Zeitung. Vom 16. Juni 1978. Ja, ich finde, dafür, dass sie so alt ist, ist sie noch gut erhalten. Ja, das ist schon sehr, sehr, sehr faszinierend. Aber das ist ja das, wofür wir streiten. Die Geschichte und die Historie, die uns so viel erzählt.
10: Für die Denkmalschützer ist das ein Glücksfall. Auch unter den Tapeten findet sich noch die Vergangenheit. Wie bei einem Baumstamm, Schicht für Schicht, überlagern sich hier der Geschmack der Jahrzehnte.
12: Das entsprach offensichtlich dem Zeitgeist der zweiten Hälfte des 19. Jahrhunderts, wo die Menschen hier in die Rheinromantik kamen, um sich davon inspirieren zu lassen. Und dazu passte offenbar dann auch dieser deutlich aufwendigere Schmuck und die entsprechende Dekoration.
10: Das Hotel Rheingold Bellevue war vor rund 100 Jahren eines der beliebtesten Hotels am Rhein. Aus der ganzen Welt kamen die Leute, vor allem Schriftsteller und Dichter, liebten die Romantik hier. Doch nach dem Ersten Weltkrieg war die Zeit der Rheinromantik vorbei. Das Hotel wurde noch bis in die 80er Jahre vermietet, seitdem steht es leer. Dass es nicht abgerissen wurde, verdanken die Denkmalschützer Klaus Decker. Vor 8 Jahren haben wir den Enkel des ersten Hoteliers besucht. Damals kontrollierte er noch jede Woche sein Familienerbe.
13: Meine Heimat ist das hier, bin ich groß geworden. Ne? Hat natürlich alles gelitten, ist nichts renoviert worden. Wir sehen ja, wie es hier aussieht. Das macht einen schon traurig, aber da habe ich mich mittlerweile dran gewöhnt. Ich meine, es wäre wunderschön, wenn das Haus wieder zum Leben erweckt werden könnte.
10: Dass sein Wunsch in Erfüllung geht, erlebt er nicht mehr. Denn nur kurze Zeit nach unseren Dreharbeiten stirbt der letzte Zeitzeuge des Hotels. Heute, 8 Jahre später, hat die Stiftung Denkmalschutz das Hotel gekauft und will es wiederbeleben. Auch in der alten Hotelküche soll wieder Leben einkehren. Auch dieser Herd soll wieder laufen, zumindest für eine Art Museumsbetrieb.
12: Die Herausforderung ist erheblich. Wir haben jetzt ein Jahr lang Bauforschung betrieben. Das heißt, durch alle 8 bis 9 Zeitschichten, die wir hier finden, haben sich die Kollegen durchgearbeitet, alles dokumentiert. Und jetzt sind wir in der Lage, auch entsprechende Nutzungsperspektiven zu entwickeln.
10: Ein Hotel wie früher wird es nicht mehr geben. Es soll eher ein Ort für Kunst, Kultur und Denkmalschutz werden. Dafür muss noch viel Stiftungsgeld und vor allem Zeit investiert werden, damit das alte Hotel Rheingold Bellevue irgendwann aus seinem Dornröschenschlaf erwacht.

0: Sie wissen noch nicht, was Sie am Wochenende machen sollen. Wir haben da ein paar Ideen für Sie. Von schrill bunten Farbwolken beim Holi Festival über ein kniffliges Maislabyrinth bis hin zum Tänzchen fürs Seniorencafé. Für jeden ist da was dabei. Hier sind unsere Tipps fürs Wochenende.
1: Schrill, bunt und laut. So ist es Tradition beim Holi Festival of Colors in Leverkusen. An den Turntables sind internationale DJs. Eintritt ist ab 16 Jahren erlaubt. Los geht's am Samstag um 12 Uhr im Neulandpark. Tickets gibt's ab 13,99 Euro. Was von oben so leicht aussieht, ist ganz schön unübersichtlich, wenn man drin ist. Das Maislabyrinth ist eine spannende Herausforderung für Groß und Klein. Dazu gibt's kleine Rätsel auf dem Weg. Das Labyrinth am Gut Klarenhof in Frechen ist täglich geöffnet. Der Eintritt kostet 3 Euro. Kinder unter 3 zahlen nichts. Zum gemeinsamen Tanzen und Feiern lädt die Stadt Rösrath am Sonntag ein. In das Restaurant Asado in Porz am Baumschulenweg. Das Seniorentanzcafé soll alle auf die Tanzfläche locken. Mit Klassikern der 50er bis 70er Jahre. Start ist um 15 Uhr, der Eintritt ist frei. Wer sich für traditionelles Handwerk interessiert, ist am Sonntag in Bergisch Gladbach richtig. Im Museum für Bergbau, Handwerk und Gewerbe zeigen Ehrenamtliche die Kunst des Spinnens und erklären die historische Technik. Am Sonntag zwischen 14 und 16 Uhr, der Eintritt kostet 3 Euro. Vorbeikommen und unbedingt mitsingen, heißt es am Freitag in Ehrenfeld. Der Kölner Musiker Flow on a Mission lädt ein zum Mitsingfenster vor Frankies Bar auf der Venloer Straße. Und mutige Gäste können auch mal selbst ans Mikro. Los geht's um 19:30 Uhr. Mitsingen kostet nichts.

Achtsamkeit mit Schafen, haben Sie davon eigentlich schon mal gehört? Ja, in Blankenheim-Ahlendorf, da können Sie genau das jetzt ausprobieren. 2 Stunden lang, mitten in einer Herde von 40 Bentheimer Landschafen. Einfach nur entspannen und vor allem die Tiere beobachten.

0: Nicht sprechen, Handy aus, Landschaft genießen. So beginnt die Auszeit in der Natur.
1: Wir sind ja hier in einem besonderen Gebiet, in einem Naturschutzgebiet. Und hier wachsen unheimlich viele Blumen, die es an anderen Orten nicht gibt. Also wenn ihr mögt, geht mal ganz achtsam und ruhig den Weg entlang. So, den anstrengenden Teil habt ihr geschafft. Von hier oben hat man jetzt einen wunderschönen Ausblick. Man braucht im Prinzip Schafe oder andere Tiere dafür, dass immer wieder die Büsche weggefressen werden und dass dann halt besondere Kräuter und Pflanzen eine Chance haben zu wachsen.
0: Dann der erste Kontakt mit den flauschigen Anti-Stress-Coaches.
2: Ziemlich aufregend, aber es ist auch irgendwie lustig.
3: Einfach ruhig bleiben, keine hektischen Bewegungen machen und ja, wenn irgendwas sein sollte, sagt einfach Bescheid, ich komme euch dann retten.
1: Genau.
4: Der eine versucht, mein Armband zu essen und der andere starrt mich nur an.
5: Es war echt lustig, als ich mich hier hingesetzt habe, kamen plötzlich alle Schafe auf mich zu. Aber ich glaube, das hier ist das zutraulichste Schaf.
6: Also wir haben hier die ausgewählt, weil viele Flaschenaufzuchten dabei sind. Ja, und halt vom Charakter her einfach sehr ruhige Tiere sind. Wir haben die extra aus der großen Herde dafür ausgesucht.
0: Martin Fischer aus Erftstadt hat den tierischen Ausflug geschenkt bekommen.
7: Wenn man die Eifel fährt, um Schafe anzugucken, um sich zu entspannen. Aber wenn es so ist, dann nimmt man das wahr. Also ich wäre auch nicht auf die Idee gekommen. Ne?
8: Ja, man sucht sich ja so seine Auszeiten, ob auf der Yogamatte. Und das mache ich seit Jahren. Aber ich fand jetzt hier irgendwie die Entspannung, die kam ein bisschen schneller.
9: Also es ist wahnsinnig beruhigend und ich bin fasziniert, wie sanft die Schafe sind. Also ganz vorsichtig wird man quasi in die Mitte genommen und die sind ganz sanft und ja, fast schon liebevoll. Also dass man so integriert wird in die

Der Zirkus Roncalli, der feiert 50-jähriges Jubiläum und für den berühmten Clown Zippo gibt es jetzt ein besonderes Geschenk, eine eigene Lokomotive, mit der seine Zirkuskunst geehrt werden soll. Ja, getauft wurde die Elektrolokomotive selbstverständlich von Roncalli-Gründer und Direktor Bernhard Paul. Schließlich hat er die Kultfigur Zippo jahrelang selbst verkörpert. Mit einer 40-minütigen Rundfahrt durch Köln wurde die Zippo-Lok dann eingeweiht, bevor sich der Sonderzug dann auf die Jubiläumstournee in Richtung Süddeutschland und Österreich aufmacht. Während viele andere Zirkusunternehmen längst ihre Zelte per Lkw von Stadt zu Stadt transportieren, reist Roncalli noch immer mit einem 80-Waggon lang Sonderzug zu den Spielorten. Ja, und wir reisen jetzt zum Wetter für Köln und Umgebung in den nächsten Tagen. In der Nacht, da bleibt es trocken und es wird kühler als zuletzt mit 17 bis 13 Grad. Morgen Vormittag dann zeigt sich die Sonne mit ein paar lockeren Wolken. Weitestgehend sonnig bleibt es dann auch nachmittags bei moderaten 23 und 26 Grad. Wir schauen mal auf die weiteren Aussichten. Freitag, Mischung aus Sonne und Wolken, meist trocken bei 26 Grad. Samstag viel Sonne, kaum Wolken bei 31 Grad. Und Sonntag leicht bewölkt bei heißen 33 Grad. Ja, und das war's mit Ihrer Lokalzeit aus Köln für heute, aber hier in Ihrem WDR-Fernsehen geht es natürlich weiter um 20.15 Uhr mit Wir werden Camper. Direkt im Anschluss an die Tagesschau Ihnen jetzt einen schönen Abend. Tschüss und bis morgen. Ich freue mich auf Sie.

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0: Land und Lecker. Heute bei einer kleinen Familie, die mit viel Herz alles für ihre Tiere gibt.
10: Hi, ich bin Conny. Mein ganzes Leben lang werde ich schon von Tieren begleitet, egal ob mit meinem Opa beim Ponyreiten oder bei uns zu Hause auf den Höfen. Nichtsdestotrotz bin ich erst einen anderen Weg eingeschlagen und habe eine Ausbildung zur OP-Schwester gemacht. Da wurde mir aber schnell klar, dass meine Leidenschaft woanders liegt und ich bin wieder zurückgekehrt zu meinen Tieren, bin jetzt überglücklich und darf meinen Traum leben.
0: Die Land- und Leckerreise geht wieder durch den Westen. Vier Frauen und zwei Männer leben und arbeiten auf dem Land und laden sich gegenseitig auf ihre Höfe ein. Im Rheinland dreht sich bei Marina Dickhofen alles um Kühe und frische Milch. Henry Rohlmann züchtet Gemüse und Kräuter in Münster. Im Bergischen Land betreibt Silvia Geldmacher einen Erlebnisbauernhof. Luis Niehus hält Hochseefische in Albersloh. Im Weserbergland kümmert sich Michael Peine um eine bunte Schweineherde. Die fünfte und vorletzte Gastgeberin ist Conny Nebeling-Stamm. Sie alle treten an zum Land- und Leckerwettbewerb. Wer feiert das schönste Hoffest? In einem kleinen Tal am Berghang im Sauerland liegt der Biohof Nebeling-Stamm. Conny und ihr Mann Mario züchten hier im Nebenerwerb schottische Hochlandrinder.
10: Wir müssen jetzt zusehen, dass die möglichst kompakt alle zusammen sind, damit die halt in einem Schwung rübergehen und keiner zurückbleibt. Weil wenn einer zurückbleibt, läuft die ganze Herde wieder zurück. Deswegen, das ist eigentlich das A und O.
0: Die Rinder leben das ganze Jahr über draußen auf Weiden rund um den Hof. Klima und Landschaft im Sauerland sind ähnlich wie in Schottland. Mit drei Tieren haben Conny und Mario angefangen. Inzwischen sind es rund 35.
10: Wir haben eine super gute Leitkuh, die halt alle zusammenhält. Alle spielen miteinander, also sind gut im Einklang. Aber es kommen natürlich jedes Jahr auch neue Tiere hinzu, Tiere gehen. Und du hast immer einen Wechsel da drin. Und deswegen weißt du nie, ob die Herdenstabilität halt so bleibt, wie sie jetzt ist.
11: Hey, hallo, du traust dich ja heute was. Bitte schön.
0: Familie Hoffmann aus Hagen hat eine Patenkuh hier. Mit 150 Euro pro Jahr unterstützen sie die Aufzucht und besuchen sie regelmäßig.
12: Wir waren letztes Jahr in Schottland im Urlaub. Das hatte mein Mann mir zum Geburtstag geschenkt. Und er hat dann gesehen, dass es da schottische Hochlandrinder gibt. Und er fand die total interessant, weil die so flauschig und tuffig aussehen. Und dann habe ich gedacht, zu Weihnachten, vielleicht wäre eine Patenschaft was Schönes. Für so ein Tier, das wollte ich immer schon mal verschenken. Dann habe ich den dreien eine Patenschaft hier geschenkt für die Elva.
13: Aufpassen, hinter euch. Dann müsst ihr erst mal ein bisschen Ruhe einkehren lassen.
12: Genau. Rosalinde, geh mal weg.
14: Rosalinde, geh weg. Habe ich gesagt.
12: Mika, nicht hysterisch werden, das ist nicht gut. Ich habe nichts.
10: Nicht so wild.

0: ich find's halt toll, weil ich halt die Kühe richtig süß finde und ich konnte schon ein paar Tiere von streicheln.
1: Eine andere Mutterkuhherde steht in einem Waldstück rund 1,5 Kilometer vom Hof entfernt.
2: Na, Schatzi, einmal runter. Ich gehe erst runter, dann hebe ich dich runter, ja?
3: Papa?
2: Papa kommt auch mit.
4: Kommen alle runter.
2: Vorne ist auf jeden Fall Moira und Maggie.
4: Genau.
2: Moira und Maggie. Die Kleine ist auch dabei.
4: Ja. Sieht alles gesund aus. Soweit. Kommt mal her hier. Kommt mal. Kommt mal, Fanny.
2: Alle Moos da?
3: Da.
4: Mhm. Was man hier ganz gut sehen kann, bevor wir die Fläche hier in Betrieb genommen haben, war ja alles verbuscht und zugewachsen, also man konnte ja nicht durchgucken. Und jetzt sieht man von Jahr zu Jahr, dass die Verbuschung weniger wird. Also, dass wir Landwirtschaftspflege mit den Tieren betreiben. Auf natürliche Weise werden die Sträucher zurückgefressen. Das ist wichtig für die Landschaft, weil die Artenvielfalt lebt halt auch vom Grünland her. Ne? Weil wir da viele Gräser und Blumen drin haben, Kräuter, die unter dem Wald nicht wachsen würden. Aufpassen, Strom drauf.
1: Jeden Tag schauen Conny und Mario nach ihren Tieren.
2: Ducken. Ducken, ducken.
3: Ah, ducken. Ah, ducken.
2: Ich freue mich auf meinen Land- und Leckertag, weil ich meinen Gästen zeigen möchte, dass Landwirtschaft auch anders geht. Hier geht unser Traum in Erfüllung. Ich bin total gespannt, ob meine Gäste schon irgendwas vorher erraten haben oder ob sie damit gar nicht gerechnet hätten und freue mich, wenn es losgeht. Als Gruß aus der Küche gibt es den schmantigen Kartoffelsalat. Das Rezept ist von meiner Oma. Die war selber begeisterte Land- und Leckerkuckerin und hat für ihr Leben gerne gekocht. In der Hauptspeise gibt es was vom schottischen Hochlandrind. Und zwar werden wir da Burger machen vom Grill mit Grillgemüse dazu. Und als Nachspeise gibt es auch wieder ein Rezept von meiner Oma. Und zwar ist das die Vanille-Krokant-Creme. Eine Leibspeise von meiner Oma, die die auch immer selber zubereitet hat. Und wir Kinder uns immer riesig gefreut haben, wenn es das gab.
5: Und erstmal bergab.
2: Ja, bergab geht, ne?
1: Connys Gäste sind schon in der Nähe des Hofes im Sauerland unterwegs.
5: Hier gibt es Beeren. Hier gibt es.
6: Bären oder Beeren?
5: Ja, eine Sträucher wachsen die
6: wahrscheinlich
5: beide.
6: Beides. Ja.
2: Es scheint hier mehr zu regnen, ne?
6: Wir
2: in der
6: sind
2: Region,
6: hier tatsächlich Sauerland, Oberbergischer Kreis und so regenreichste, eine der regenreichsten Regionen Deutschlands.
5: Okay.
2: Wir müssen einmal auf Silvia warten.
6: Ich wollte gerade sagen, wir müssen ein bisschen auf mich warten. Schneller
2: Silvia!
6: Geht's nicht.
5: Heute ist das fünfte Dinner und es geht dem Ende zu. Ich bin ein bisschen traurig und ein bisschen wehmütig schon, weil das so viel Spaß macht.
2: Wir sind hier mitten in den Bergen im Sauerland. Ich habe keine Ahnung, was die Conny wohl macht. Letzte Woche bei der Louise waren wir ja im Münsterland. Genau, alles sehr flach, ne? Und hier sind wir jetzt ja eher so auf so einem Survival-Trip. Also es ist sehr holperig. Man kann aber weit ins Tal sehen. Und ich bin mal gespannt, ob die Conny eher oben auf dem Berg hier wohnt oder unten im Tal.
1: Conny ist gelernte Krankenschwester. Doch den Beruf hat sie vor 11 Jahren aufgegeben.
2: Ich wollte damals, als ich im OP stand, mit 14 Stunden abgedunkelten Räumen einfach noch was anderes im Leben machen. Und bin dann ganz zufällig eigentlich auf diese Tierheilpraktikerschule gestoßen, wo ich mich direkt angemeldet habe. Und habe dann die 2-jährige Ausbildung dort begonnen, erfolgreich abgeschlossen. Und bin jetzt schon seit. Ja, nächstes Jahr sind 10 Jahre tätig in meinem Beruf.
1: Ihre Patienten sind jetzt Pferde. Heute behandelt sie auf dem Hof von Christina Gerke.
2: Hi.
6: Hi.
2: Na? Dann schauen wir mal.
6: Ja. Cassini ist mein Senior, der ist über 20. Und als junges Pferd hat er einen Sportunfall gehabt mit Schulterbruch. Und jetzt im Alter kommen die Spätfolgen. Und da kommt Conny dann regelmäßig vorbei und hilft uns.

0: Und dann schauen wir mal, ich erzähle.
1: Ja. Also ich habe den Eindruck, das war ja ein ziemlich starker Wetterwechsel von super heiß auf jetzt eigentlich recht kühl, dass das sich jetzt auch in der Schulter dann mehr bemerkbar macht.
0: Ja. Also man kann das so ein bisschen vergleichen wie mit, wenn man Akupunkturnadeln gesetzt bekommt. Nur, dass ich keine Akupunkturnadeln nehme, sondern quasi nur eine Akupressur mache und anhand der Reaktion vom Pferd halt merke, wo ich behandeln muss.
2: Ja, der, ne? Ich weiß. Den mache ich noch mal vorsichtig. Alles gut.
1: Bei Cassini ist das immer sehr gut zu sehen, weil der direkt anfängt, das auch zuzulassen. Der verspannt nicht, sondern der entspannt. Die Augen schließen, die Ohren hängen. Ihm geht's danach wirklich besser. Der hat einfach eine sehr gute Lebensqualität nach wie vor, auch wenn er eben Zipperlein hat. So wie wir auch, wenn wir älter werden, denke ich so, ja. Ihm geht's gut, er hat Spaß am Leben, er freut sich, wenn Conny kommt. Und meine Tiere sind da sehr dankbar.
2: Okay, supi, danke. Herzi.
1: Ja.
3: Inzwischen hat Conny rund 100 Kunden in ganz Nordrhein-Westfalen.
0: Mich macht das einfach glücklich. Ich liebe meine Kundenpferde wie meine eigenen. Und es gibt für mich nichts Schöneres, mein absoluter Traumberuf, einfach helfen zu können. Und ich hoffe, dass ich das die nächsten 100 Jahre noch weitermachen darf und ja, einfach glücklich sein darf.
3: Vor knapp 10 Jahren wurde hier im Märkischen Kreis das erste Rudel Wölfe gesichtet. Seitdem vermehren sich die Tiere und das macht Mario Sorgen. Er tauscht sich regelmäßig mit Reinhard Kramer aus, dem Wolfsbeauftragten in der Region.
4: Ich sag mal, hier so die Kälber hier von diesem Frühjahr zum Beispiel, das ist ja auch eigentlich ein gefundenes Fressen dann. Ne?
5: Wenn die, richtig.
4: Die sondern sich ja von der Herde schon mal ab und schlafen und da haben die dann keine Chance.
5: Ich sag mal, ein einzelner Wolf wird in so einer Herde keine Chance haben. Aber wir haben ja auch im Elbe das Rudel so, und die jagen dann auch in so eine Herde mit Rindern.
4: Ist klar, ja.
5: Die Statistik sagt, dass die Wolfspopulation sich jedes Jahr um 30% erhöht. Das kann man dann hochrechnen, wann wir im Märkischen Kreis 30, 40, 50 Wölfe haben. Und die haben natürlich Hunger.
4: Klar, man schläft sehr unruhig. Und wir haben extra diese Weide hier ausgesucht, da sie hier nah an den Häusern ist. Hoffen darauf, dass auch Anwohner was hören. Aber trotzdem fahren wir 2 bis 3 Mal täglich zu den Tieren raus und gucken dabei. Jedoch können wir den Schutz natürlich nicht vollumfänglich leisten, da wir ja noch viele andere Aufgaben zu erledigen haben.
3: Conny hält auch eine kleine Schafherde.
2: Nu kommt. Nu kommt.
0: Da war ein Schaf bei, die Erna, die hat mein Herz erobert. Die kam jedes Mal an, wenn ich auf die Wiese gegangen bin. Wir haben dann stundenlang auf der Wiese gelegen und gekuschelt. Die geben einem Ruhe, Besonnenheit und ich liebe die einfach.
3: Vor allem Schafe sind durch die Wölfe bedroht. Fast 50 wurden vergangenes Jahr hier im Märkischen Kreis gerissen. Deshalb stehen die Tiere ganz nah am Hof und kommen nachts in den Stall.
2: Alles ist gut. Ich hab euch.
0: Ihr macht das super.
2: Geölt ist schon?
4: Ja, ja. Gib mir bitte die Schermaschine. So. Jetzt geht's hier an den Pelz. Also die Sorge um die Schafe ist noch etwas größer wie um die Rinder, weil die, ich sag mal, die Rinder haben noch das Werkzeug dafür, sich selbst zu verteidigen in Form ihrer Hörner. Das haben die Schafe natürlich nicht. Und die erste Konsequenz daraus ist, dass wir die Schafe jetzt nicht mehr auf die Naturschutzflächen tun, sondern hier beim Haushalten das ganze Jahr, bis sich die Sache irgendwo ein bisschen reguliert oder beruhigt, sage ich mal. Aber das ist noch nicht abzusehen, wann das so ist, weit ist. Rüber. Bisschen noch höher.
2: Keine Unfälle, bitte.
3: Heute startet ein besonderes Land- und Lecker-Projekt.
6: Bisschen links rüber.
0: Nochmal links. Ja. Oder stehen lassen.
6: Lass so stehen. Dann guck du doch mal eben nach den Schrauben, die du noch übrig hast.
3: Im Hauptberuf arbeitet Mario als Industriemeister. Er hat seine Freunde Torben und Luis um Hilfe gebeten.
0: Wir versuchen, die Remise so weit fertig zu bekommen, damit unser Dinner hier stattfinden kann. Ich hoffe, dass alles klappt. Wir brauchen ein Dach über dem Kopf, alleine schon wegen dem Wetter. Aber die Jungs sind motiviert und sollte alles hinhauen.
3: Vor 7 Jahren hat Conny das Wohnhaus in einer Kleinanzeige entdeckt. Damals war das hier noch kein Bauernhof.
0: Dann total begeistert, direkt davon gesprochen und gesagt, guck doch mal hier mit Grünland irgendwo im Nirgendwo. Und dann sind wir eine Woche später direkt hingefahren und haben das Objekt dann besichtigt.
4: Ich habe sofort gesagt, lass uns losfahren und uns das angucken. Ne? Wir wollten ja eh was kaufen und da passt das ganz gut.
0: Uns war klar, was auf uns zukommt, wie viel Arbeit, wie viel finanzielle Kosten auf uns zukommen. Und wir haben gesagt, entweder wir oder keiner.
3: Seitdem haben sie mit Hilfe ihrer Freunde alles selbst aus- und umgebaut.
6: Ja, das ist eine richtig gute Kombination, die beiden. Weil beide haben Lust und Bock, was anzupacken, was zu machen. Mit den Pferden, wie auch mit den Rindern und den ganzen Hofumbau. Das passt eigentlich richtig gut.
4: Das ist für die Landwirtschaft oder auf dem ländlichen Bereich sehr wichtig, dass man so Freunde hat und auch, dass man zusammenhält, weil es fallen viele Arbeiten an, die man alleine nicht bewältigt kriegt. Und dadurch ist das halt ein riesengroßes Glück, solche Freunde zu haben. Ne?
7: Genau. Jeder kann auch unterschiedliche Sachen gut. Genau. So kann man sich halt auch echt gut ergänzen und unterstützen gegenseitig. Ja, und da man dann halt auch alle in einem Alter ist, ist das ganz cool.
3: Noch ein Tag bis zum Land- und Leckerdinner. Erste Vorbereitungen für das Menü.
0: Ich gebe dir das ein, du packst es rein, ne? Brauchen ja ganz viele Eier, ne? Für den Kartoffelsalat und für die Burger als Spiegelei. Deswegen müssen wir ganz viele sammeln und ich hoffe, wir haben genug. So, hier ist noch ein Ei, das kannst du auch ins Körbchen legen. Oh, Ditch, vorsichtig. Noch ein Ei. Oh Mann, Mama, ey, das war aber knapp. Gerade 20 Eier, die wir brauchen.
2: Oh, Gott sei Dank. Soll ich dir die auch vorher eben einmal abwaschen?
0: Nee, die sind so sauber.
2: Ja? Ja. Gut, okay.
3: Connys Mutter Gabi ist als Unterstützung aus Drolshagen gekommen. Als erstes ist der Gruß aus der Küche dran.
2: Du kannst gut kochen.
0: Nein, kann ich nicht.
2: Ich habe auch immer gemeint, ich kann nicht kochen.
0: Es ist essbar, nennen wir es so.
2: Nein, man muss sich da dran gehen.
0: Es ist essbar.
2: Wir telefonieren auch, wenn mal irgendwie was unklar ist, wie ich das auch bei meiner Mutter gemacht habe. Und dann geht das immer so, das und das muss da rein. Ja, aber wie viel denn? Ja, da musst du mal gucken, so nach Gefühl. Es gibt keine Mengenangaben.
3: Das Rezept für den Kartoffelsalat stammt von Connys Oma.
0: Oma hat mich eigentlich mein ganzes Leben lang geprägt. Ja. Oma war nicht nur Oma für mich, sondern Mama, Oma, beste Freundin, eigentlich alles. Genau das Gleiche ist meine Mama für mich. Und das hoffe ich halt einfach auch, dass meine Mama genauso eine tolle Oma ist für mein Kind, wie ich eine Oma hatte. Ja, das wünsche ich mir, weil ich einfach selber weiß, wie wichtig es ist, eine tolle Oma zu haben.
2: Ja, das stimmt. Ich habe ja jetzt auch Zeit. Also irgendwann jetzt.
0: Ja, ein bisschen arbeiten noch, ne? Und dann. Pellmänner.
2: Connys Traum war immer, auch Pferde zu haben.
0: Schon.
2: Und dass sie dann irgendwann auch gesagt hat, so, ich mache das jetzt auch zu meinem Beruf dann irgendwann auch. Das fand ich ganz toll. Und dann natürlich den Partner gefunden. Und damit konnten die beiden dann zusammen ihren Traum erfüllen.
0: Meine Mama unterstützt mich eigentlich mein ganzes Leben lang. Es gibt nichts, was man nicht erreichen kann im Leben. Das Wichtigste, was sie mir, glaube ich, beigebracht hat, ist, dass man immer unabhängig und selbstständig ist. Und ja, träume nicht dein Leben, sondern lebe deinen Traum. Das war eigentlich immer so ihr Satz, den sie gesagt hat.
3: Den Kartoffelsalat machen die beiden heute schon, damit er bis zum Dinner schön durchziehen kann.

0: Vielleicht noch ein bisschen Senf, aber
1: okay.
0: Sonst ist gut.
1: Sonst ist gut.
0: Mhm.
2: Das Geheimnis von Omas Rezept? Viel Schmand.
0: Dann richten wir das dann zum Gruß aus der Küche dann frisch in den Gläschen an.
1: Genau.
0: Und dann haben wir's.
1: Ja.
0: Okay?
2: Draußen arbeiten Mario und seine Kumpel noch immer an der Remise.
3: Warte, ist heute Seite? Ne, ist richtig Seite. Jo.
4: Ein bisschen zu dir noch.
3: Jo, let's go.
0: Wie sieht's denn aus? Meint er, das wird noch was bis morgen?
3: Ach klar, hast du schon was anderes erlebt?
0: Naja.
3: Du bist ja fertig. Ja,
0: tatsächlich
3: sicher.
0: Schon öfter, ne?
3: Wieso? Wir sind immer auf der letzten Minute.
0: Ja, ich weiß, aber es wäre ja schön, wenn das mal.
3: Ne? Ja,
0: der ruhig schlafen könnte.
3: Der Dinnerstag ist erst morgen früh. Da haben wir noch 12 Stunden Zeit.
0: Ja, super. Ich bin gespannt. Wehe, wenn nicht.
3: So, nächstes Brett.
5: No. Zack.
2: Seit gut 10 Jahren sind Conny und Mario zusammen.
0: Als Paar macht uns eigentlich stark, dass wir absolute Teamplayer sind, dass wir immer zusammenhalten, dass wir immer einen Lösungsweg finden, auch wenn es mal schwierig ist. Und dass wir, glaube ich, so ein bisschen auch ein freundschaftliches Verhältnis haben. Also nicht nur dieses Paar, sondern auch, ja, ich würde schon sagen, er ist mein bester Freund.
3: Kennenlernen war so wie auf so einer klassischen Bauernparty. Ja, wer bist du denn? Wo kommst du her? Und dann hat man schon gemerkt, dass es irgendwo passte. Ne?
0: Dann haben wir uns unsere komplette Lebensgeschichte innerhalb von einer halben Stunde erzählt. Und dann haben wir, glaube ich, relativ schnell festgestellt, dass wir dieselben Träume und Ziele haben. Und dann ging eigentlich alles ganz schnell. Also am nächsten Tag haben wir uns schon wieder getroffen. Seitdem sind wir eigentlich unzertrennlich. So, Mario, noch ein kühles Getränk.
3: Haben wir soweit alles fertig für morgen?
0: Wir haben alles fertig. Wir haben
3: super.
0: Uns das jetzt verdient. Heute ist erstmal Feierabend.
3: Das hört sich gut an.
0: Ja, bitte.
3: Danke.
0: Ist gut. So, auf die erfolgreichen Tage, die waren, und auf morgen, was noch kommt.
3: Auf das schöne Dinner. Prost.
0: Prost.
2: Dinnertag. Der 5. in dieser Runde.
6: Es ist einfach eine wahnsinnig tolle, intensive Zeit, die wir hier erleben dürfen, gemeinsam neue Leute kennenzulernen, neue Höfe. Ja, die wird uns lange in Erinnerung bleiben.
7: Für heute denke ich mir, wir werden wahnsinnig viel lernen und die herzliche Conny genauer kennenlernen. Endlich kann sie was über sich erzählen und da bin ich total gespannt drauf.
2: Auf dem Hof geht's an den Nachtisch.
0: Dickt der nicht genug an, oder was?
1: Nee, der kocht nicht. Siehst du? Das muss jetzt eigentlich.
0: Warte mal.
1: Ein bisschen hochkommen. Blubbert?
0: Ja, warte, ich kann auch noch Power. Riechst du das nicht?
1: Doch, das rieche ich.
0: Oder ist das doch da unten drin?
1: Da will ich nicht hoffen. Hör auf, Conny. Dann krieg ich aber jetzt einen Föhn.
0: Aber es wird ja noch nicht schwarz, der Pudding.
1: So, jetzt ist aber.
0: Aber riecht doch. Es riecht
1: nein, nicht. Aber es kommt nichts. Es kommt aber nicht hier so.
0: Ja, es kommt nicht Schwarzes hoch, noch nicht.
1: Hör auf. Ich ahnte es.
0: Oder weil ich das jetzt rieche.
1: Nein.
0: Ist nicht?
1: Nein.
0: Dann habe ich das noch in der Nase. Ich dachte gerade erst, es wird verbrannt.
1: Nein, nein, nein.
0: Die Spannung steigt. Siehste?
1: Ja. Nein, können wir nicht machen. Nee, Conny, können wir nicht so lassen.
0: Nee, müssen wir noch mal machen.
1: Ja.
0: Geht nicht. Hab ich doch geschmeckt.
2: Zweiter Versuch.
0: Also, das ist meistens so, dass man mal immer 1000 Sachen im Kopf hat und versucht, 1000 Sachen gleichzeitig zu machen. Und dann brennt halt schon mal was an. Und dann nennen wir das immer Brands for Friends. Hat wieder ein Brandy gegeben.
2: Zur Vanillecreme soll es krokant geben.
0: So?
1: Ja.
0: Oder noch mehr?
1: Nee, gut.
0: Reicht?
1: Hm?

0: schütteln wir einmal die Pfanne. Super, so.
1: Ich habe wirklich Angst.
0: Nein, so. Alles gut.
1: Wir gucken mal gleich.
2: Aber da tut sich nichts.
0: Doch, da tut sich was.
1: Und das ist alles noch so richtig?
0: Ist alles noch so richtig?
1: Irgendwas stimmt mit der nicht.
0: Nee.
1: Oder wir probieren es in der kleinen Pfanne, weil ich weiß nicht, ob das da jetzt nicht schon anfängt zu verbrennen. Wir probieren es mit der kleinen Pfanne.
0: Ich glaube auch.
1: So, auf ein neues.
0: Genau. So, ein bisschen mehr. Ja, ein bisschen mehr. Das klappt hundertprozentig.
1: Mhm.
0: Ich sehe schon. Ich sehe schon, dass es was wird.
1: Ich nicht so.
0: Ja.
1: Also es wird hier nichts. Wir versuchen es jetzt noch im Topf. Alle guten Dinge sind drei. Und wenn das nicht funktioniert, dann gibt es halt Vanillecreme ohne Krokant.
0: Ey, Conny, ich verstehe das nicht.
1: Ich auch nicht. Willst du noch irgendwie was Nettes zu dem Zucker hier sagen? Oder funktioniert
0: das? Sag dem Zucker, er darf jetzt karamellisieren.
1: Okay.
0: Gut, gut, gut, gut. Nochmal draufstellen. Super, der wird super. So, gut, gut.
1: Es wird was.
0: Wer sagt dir, ihr könnt nicht kochen?
1: Naja, es hat, ist noch, wir sind noch nicht fertig. Es ja, könnte komm. Noch anbrennen.
0: Nein.
1: Riechen tut super.
0: Ja, okay. Ganz toll.
1: Ohne Brandy.
0: Ohne Brandy. Okay. Super. Sehr gut.
3: Die Remise ist gerade noch fertig geworden. Bis spät in die Nacht wurde gezimmert.
1: Kamen Gläser links oder rechts? Rechts, ne?
0: Rechts.
1: Rechts. Mhm. Also ich finde es richtig, richtig schön und ich finde auch, dass es meine Persönlichkeit widerspiegelt.
0: Das bist du. Das Gut. bist du aber auch.
1: Danke.
0: Das seid ihr, ja.
1: Mein Deko-Motto war eigentlich, dass wir so ein bisschen das Feeling haben, als würden wir im Wald sitzen, weil um unseren Hof herum ist halt auch alles Wald. Und ich finde, wir haben super getroffen. Wir haben alles in Grün und Erdtönen gelassen und ich finde es wunderschön.
0: Ja.
1: Dankeschön.
0: Und bitteschön.
4: Hallo.
5: Hi.
4: Hallo.
6: Hi. Schön.
4: Hallo.
7: Hallo.
8: Hallo.
7: Hallo.
8: Hallo.
7: Hallo.
9: Hallo. Hallo. Hallo.
1: Ja, schön, dass ihr da seid. Ihr seid hier bei uns auf dem Biohof Neblingstamm. Und wir haben verschiedene Tierarten bei uns am Hof. Hauptsächlich züchten wir schottische Hochlandrinder.
10: Cool. Tatsächlich haben wir irgendwas mit Tieren erwartet. Ja, weil du, das konnte man irgendwie schon mal so ab und zu raushören. Aber Highlandrinder, mega, voll gut.
1: Ja, und dann stelle ich euch jetzt erstmal meine Familie vor. Das ist einmal mein Mann Mario. Dann Torben, der ist heute am Grill.
11: Hallo. Hi.
1: Meine Mama Gabi. Und der eigentliche Chef hier vom Ganzen, mein Sohn Eloy.
12: Schmeckt,
1: ne? Lecker. Schön, dass ihr da seid. Noch schon Prost.
10: Ja.
1: Lasst es euch schmecken.
11: Prost.
13: Das tut jetzt gut.
10: Ja,
13: das
10: ist aber lecker.
14: Schön erfrischend, ne?
13: Ja.
10: Und wie geht's dir gerade, Conny?
1: Tatsächlich alles gut.
10: Ja?
1: Ja. Nein, es hat alles super geklappt. Deswegen, wir waren alle ein super Tegi die letzten Tage, ja.
13: Wir haben das auch so erwartet. Wir sind davon ausgegangen, dass alles läuft. Tolle Umgebung, wie in einer Urlaubskulisse.
10: Ja.
13: Also irgendwie, ja, 1A Connys Welt.
10: Total.
1: Ich bin seit 10 Jahren selbstständig als Tierheilpraktikerin.
10: Ah!
13: Okay. Oh.
1: Und,
10: das haben wir gerade hatten.
9: Cool. Ja.
1: Ja. Genau. Ich arbeite mit dem Blasenmeridian zusammen. Das sind, das kommt aus der traditionellen chinesischen Medizin und sind so ähnlich wie, ja, könnt ihr euch vorstellen, wie Akupressurpunkte.
10: Super
1: genau.
10: spannend.
1: Und zwar nimmt man die Schultergräte, ertastet die, fährt diesen nach oben und verfällt hier oben in eine Kuhle rein.
10: Und spürst du das? Merkst du das an der Festigkeit oder wie lässt sich das ertasten?
1: Das ist immer unterschiedlich von Pferd zu Pferd. Entweder merke ich wirklich wie so ein Pulsschlag oder es wird warm oder kalt.
14: So, und jetzt soll ich hochfahren?
1: Jetzt fährst du hoch und kommst oben ganz locker in so eine Kuhle rein. Wenn du meinst, es richtig, machen wir Klebchen hin. Kontrolliert wird hinterher.
14: Moment. Vielleicht hier?
1: Sollen wir es dahin machen?
14: Ja.
1: Also Henry Gelb. Okay, wer möchte den Leberpunkt suchen?
14: Da.
13: Hier ist eine coole.
1: Gut. Ja. Dann machen wir es mal dahin.
13: Aber man vermutet, dass man mehr fühlen würde, ja?
10: Bei dir sieht das so leicht aus, Conny.
1: Ich mach das schon ein paar Tage.
10: Alles gut. Da braucht man ja auch echt Fingerspitzengefühl, ne?
1: Dann gucken wir jetzt mal, was der Henry da fabriziert hat, ob das alles so richtig ist.
14: Ja, wahrscheinlich nicht.
5: Deswegen sieht bei Conny sieht so leicht aus.
1: Ja.
5: Ne?
1: Ja, ist gut. Ist hier oben.
14: Ja?
1: Ja, ist richtig.
10: Perfekt.
1: Also Henry war schon mal richtig.
6: Sind doch erstaunlich krass alle so in einer Linie.
13: Oh, oh nein, ich habe mich verzählt.
1: Eine Linie verzählt. Also einfach verfehlt.
13: Gut, 10 cm daneben.
14: Ich habe schon erwartet, dass die Conny irgendwas mit Tierwohl macht. Aber dass das jetzt irgend so eine Heilpraktiker-Geschichte ist, das habe ich so mir nicht vorgestellt. Aber ich finde es mega cool. Vor allem, dass sie sich damit geschafft hat, sich selbstständig zu machen.
6: Das passt total zu Conny. Und man merkt auch, es ist voll ihr Ding. Ja. Sie ist dabei die Ruhe selbst und kann es auch toll erklären.
10: Gerechnet haben wir,
8: gerechnet haben wir damit nicht. Nee. Nee.
10: Aber eine ganz, ganz tolle Sache, ne? Wie sie halt ihren alten Beruf mitnehmen kann, das Wissen daraus mitnehmen kann und einfach hier mit ihrem Herz für Tiere hier umsetzen kann.
1: Nach der ersten Aktion habt ihr bestimmt Hunger.
13: Oh ja.
1: Deswegen dürft ihr euch gerne gleich den Gruß aus der Küche nehmen. Und zwar ist das ein schmantiger Kartoffelsalat.
13: Du meinst, das haben wir uns verdient jetzt?
1: Ja, auf jeden Fall. Ich bin echt gespannt, was ihr sagt. Dann probiert mal.
13: Das schmeckt richtig lecker. Richtig wie von Oma gemacht. So wie man sich das vorstellt. Ja.
1: Jedes Mal, wenn ich krank war, wusste meine Oma, ich muss jetzt einen Pott Kartoffelsalat für das Kind machen, damit es morgen wieder gesund ist.
10: Und es hat geholfen.
1: Und es hat immer geholfen.
14: Das schmeckt sehr lecker. Also, ich liebe Kartoffelsalat und das passt genau.
1: Danke. Mhm.
6: Conny, eure super süßen Rinder, können wir da irgendwie gleich noch mal näher ran? Oder dürfen wir die auch mal kuscheln? Lassen die sich kuscheln oder sind die nicht so kontaktfreudig?
1: Kuscheln wird ein bisschen schwierig, aber ihr könnt sonst gerne gleich mit Mario noch mal auf die Wiese gehen. Und der hat noch eine Kleinigkeit für euch vorbereitet. Und dann könnt ihr auf jeden Fall ihn alles fragen. Und auch die eine oder andere Sache mit den Rindern machen. Ja, lasst euch überraschen.
13: Ist gut. Cool.
6: Prima.
10: Freuen wir uns.
6: Ja. Und ich fand die Geschichte total schön, dass es ein Rezept von ihrer Oma ist und auch so eine Medizin für Conny immer war. Das habe ich auch noch nicht gehört, oder? Kartoffelsalat als also das, Medizin.
10: Genau, aber es wurde auch sehr sentimental. Ne? Also man merkt, wie sehr sie an ihrer Oma auch hängt, wie sehr sie, die Oma sie auch inspiriert hat. Ne? Das war ganz, ganz schön zu sehen.
6: Ganz berührend. Ja.
3: Torben wird die Burger für den Hauptgang auf der Feuertonne grillen.
1: Torben?
13: Ja?
1: Brauchst du noch irgendwas von hier drin?
13: Nee, ich brauche nichts mehr. Ich komme klar hier soweit. Aber ihr könntet mir den Salat drinnen waschen. Das wäre wunderbar.
1: Okay, dann mache ich das eben schnell und bringe ich dir den raus. Ja,
13: ja? Perfekt.
1: Okay, so bis gleich.
13: Bis gleich.
3: In der Küche wird das Grillgemüse vorbereitet, die Beilage.
1: Burger machen wir eigentlich aus dem Grunde, weil wir im Sommer, wenn wir Freunde einladen, immer Burger machen. Und die lieben das, wenn wir sagen, ja, es gibt unsere Burger-Patties, wir haben wieder geschlachtet, es gibt wieder neues, frisches Fleisch. Und es macht auch immer Torben die Burgersoße und brät auch die Burger. Deswegen ist es genau so, wie wir es eigentlich immer machen. Sollen wir die durcheinander drauflegen oder lieber einzeln?
0: Wie du willst.
1: Gut, dann lege ich die alle nebeneinander.
13: So, kommt alle Mann! Kommt!
6: Hey! Jetzt aber!
10: Jetzt gibt's sogar!
13: Kommt alle Mann! Oh.
10: Traut euch mal, wir sind ganz nett!
13: Genau.
10: Ja. Guck mal, das Ding geht unten ran. Da ist ein Huhn, was unter dem Rind herläuft.
13: Das pickt die Fliegen.
6: Die Fliegen
13: weg.
6: Runter, das ist ja auch geil.
10: Wie macht ihr das? Schlachtet ihr auf Vorbestellung oder wie läuft das bei euch?
13: Das läuft sehr gut. Wir haben
9: letzten Herbst innerhalb von 12 Stunden ein ganzes Tier mit 400 Kilo verkauft.
11: Wow. Und gemischte Pakete dann, wo alles
9: ja,
11: mit dabei ist?
9: Ja, wir haben
11: ist,
9: gemischte Pakete, aber auch Einzelstücke. Ne?
6: Also habt ihr im Idealfall schon immer vorm Schlachten euer ganzes Fleisch verkauft?
9: Richtig, richtig. Wir schlachten im Prinzip erst, wenn das Tier komplett verkauft ist.
6: Ja, cool.
13: Was haltet ihr davon, wenn wir ein Gruppenselfie mit Rose zusammen machen?
10: Ja, super. Auf jeden Fall. Ja? Hast du noch Kapazitäten in deinem Bauch?
14: Ich denke ja.
11: Auf jeden Fall.
14: So, ich versuche mich, ich klebe mich da vielleicht mal hier hinter, oder?
11: So. Wir sind auch alle klein, Mann.
13: Und wir kommen alle drumherum.
6: Guck mal.
13: Rosie.
6: Zu viel Angebot. Der Eimer ist besser.
10: Rosie, komm her. Ich und genau, jetzt habe ich alle.
13: Okay.
10: Jeez. Also für mich war das auch super schön. Ich kenne die Highlanderinder schon original aus Schottland. Da bin ich ihnen aber auch nicht so nahe gekommen. Deswegen war das jetzt echt toll, sie so mal aus der Nähe zu sehen. Und es sind einfach super schöne Tiere. Und ja, streicheln ließen sie sich nicht. Da war die Brötchen haben sie angelockt. Ne? Aber ist ja auch okay. Ey, wo muss ich denn deswegen hinhalten hier? Dass ich auch drauf bin. Rose. Ich kann's nicht.
11: Cool, ne? War richtig toll, ne? Wie nah die rankommen, ne? Ja. Mit ihren riesigen Hörnern, so richtig respektvoll, ne?
13: Riesenköpfe, Riesentiere, total genau. Viel Fell überall.
11: Ja, aber total ruhig und genügsam. Wir konnten die füttern, Fotos machen. Tolles Erlebnis.
9: Zeige euch mal den Dinnertisch.
13: Ja, schön.
6: Toll.
13: Was ist hier los?
11: Schön.
9: Das macht auf jeden Fall was her, oder?
11: Cool.
6: Ja, total schön.
11: Ah, sogar mit Namensdingern.
6: Extra ein paar Bäume gefällt für uns.
9: Mama Mia.
6: Was für tolle Gläser.
9: Wir haben das Sauerland mit hier reingemacht.
11: Ja, sehr schön.
10: Und tolle Fotos, schaut mal.
6: Ja, total schön.
13: Über alles was.
6: Oh, guck mal, da ist auch ein Kälbchen mit drauf. Wie süß.
11: Ja.
9: Nehmt doch gerne Platz.
11: Ja, danke schön.
13: Machen wir.
9: Macht's euch gemütlich. Ich kümmere mich jetzt mit Conny und Torben um den Hauptgang.
6: Super, danke schön.
9: Danke.
11: Danke. Ich finde auch die Farben mega, ne?
9: Das
11: dunkelgrün mit dem goldenen Besteck. Und alles, was man hier so auf dem Hof zu finden hat, ne, findet sich auch in der Deko wieder.
13: Die Dinner-Location ist total toll. Man fühlt sich sofort richtig wohl, wie zu Hause, wie willkommen. Dass Conny gerne möchte, dass wir hier sind, das erkennt man auch richtig. Und hier können wir ganz lange bleiben heute Abend. Richtig schön.
6: Man sieht, dass hier viel geschuftet wurde. Man sieht auch, dass Teile noch super neu aussehen. Also da ist sicher viel passiert in den letzten Wochen.
11: Auch eine total schöne Idee, ne? Dass auf der Feuertonne.
9: Vor allem ist es so nah, wie wir es immer noch über süß, ne?
11: Nee.
10: Das riecht gut, das ist die Hauptsache.
11: Ja.
6: Mir läuft schon das Wasser im Mund zusammen. Ja.
9: Unsere Tiere laufen 365 Tage im Jahr draußen, fressen nur feinstes Gras und Heu. Kein Zusatz von Kraftfutter oder ähnlichem. Und dadurch zeichnet sich das Fleisch halt in seiner Farbe. Es ist dunkler wie ein normales.
3: Conny probiert die Zwiebeln.

0: Hat alles gut geklappt, auch wenn ein bisschen stressig alles war, aber sind jetzt fertig, kann jetzt losgehen.
1: Ist voll brav. Wow. Oh, danke schön.
2: Wow.
0: Einmal ohne Ei.
3: Das sieht aber das sieht toll aus.
2: Vielen Dank.
4: Lasst es euch schmecken.
1: Oh, das machen wir garantiert. Ja. Dankeschön.
3: Wow.
1: Und es riecht sehr gut.
0: Also, wir haben einen Burger mit einem Patty vom schottischen Hochlandrind natürlich. Ein Spiegelei von unseren Hühnern. Geschmorte Zwiebelchen, eine mega leckere Soße und ein bisschen Grünzeug. Lass es euch schmecken.
4: Ja, danke. Sieht auf jeden Fall super aus.
3: Ja, danke schön. Das sieht mega aus.
5: Die Soße ist ein Knaller, ne? Köstlich. Es ist auch einfach, es ist ein Kunstwerk, ne? Es ist kein Standardburger, den man sonst wo bekommt, sondern da merkt man, da stecken ganz viele Komponente drin und ja, wahnsinnige Gedanken, die du dir darüber gemacht hast, die Produkte vom Hof. Ja, toll.
6: Conny, ihr solltet diese Burger dringend vermarkten. Das ist, glaube ich, der beste Burger meines Lebens.
0: Danke.
6: Das ist echt der Kracher.
0: Danke, danke, danke. Ich freue mich.
7: Der Hauptgang war mal eine Geschmacksexplosion, ne?
8: Absolut.
7: Würde man sagen. Also da waren echt tolle Komponenten drauf. Es hat wirklich hervorragend geschmeckt, viel selber gemacht, leckerer Bacon, Ei, Spiegelei, was will man mehr, ne? Also das war.
8: Ja, Conny hat ja angekündigt, es ist eine Geschmacksexplosion mit allen Komponenten und dazu nicht zu viel versprochen.
6: Der Hauptgang war der Kracher. Ich habe Conny vorhin schon gesagt, es war, glaube ich, der beste Burger meines Lebens bisher. Es war einfach eine unglaubliche Kombination, diese Soßen und das Fleisch und das Ei und diese Zwiebeln, es war einfach mega lecker.
5: Mir hat das Fleisch super, super gut geschmeckt. Ne? Also es hat einen ganz tollen Eigengeschmack und in der Kombination mit den anderen Komponenten, ja, war es sehr gut.
9: Endspurt in der Küche.
0: Oh Mama, es hat super funktioniert, es hat alles geklappt und hat allen super gut geschmeckt.
10: Oh, das freut mich. Wunderbar.
0: Jetzt können wir Nachtisch machen und dann sind wir gleich fertig.
10: Ja, schön.
0: Gut. Sahne ist schon fertig. Sahne dann hier rein?
10: Nee, ich hole noch mal einmal durch.
0: Und dann Sahne. Okay.
9: Vanillecreme mit Krokant à la Oma.
0: Ich hoffe, die haben jetzt noch Platz für den Nachtisch, weil der Burger war schon recht mächtig und haben auch alle aufgegessen. Deswegen. Aber der Nachtisch füllt ja die Ritzen, ne?
10: Ja.
0: Hi, hi, hi. Oh. Oh. Super. Yay, wir können Eierlikör trinken. Mein Wunsch.
4: Das sieht aber gut aus.
0: Natürlich.
4: Ja.
0: Super.
4: Oh, toll.
6: Perfekt. Perfekt. Super. Vielen Dank.
4: So, dann lasst es euch schmecken.
8: Oh, das.
3: Danke.
8: Das machen wir.
0: Ja, das ist die Vanille-Krokant-Creme. Mm. Es ist alles selber gemacht, auch der Krokant. Und hier im kleinen Gläschen ist natürlich Eierlikör. Was auch sonst. Ja. Auch selber gemacht. Und ich würde sagen, dass wir den als erstes probieren.
8: Ah,
3: auf jeden
8: Idee.
3: Fall. Gerne.
0: Ein Prost. Kleines Prost.
3: Prost.
0: Prost. Prost auf uns.
6: Sehr lecker.
8: Boah.
4: Sehr gut. Mhm.
6: Boah, ist ja cremig.
4: Super.
0: Yummy. Mhm.
6: Sehr lecker.
3: Das mit dem Krokant ist mega.
8: Super lecker. Ein tolles Dessert. Und ich habe eben aus Spaß gesagt, ich wünsche mir Pudding. Und drei Minuten später ist was Puddingartiges auf dem Tisch.
6: Ja, Vanillegeschmack, ne? War richtig gut auszuschmecken.
8: Kreativ gemacht, mit dem Crunch drin. Hat sie super umgesetzt.
7: Für mich war es ein Tacken zu sahnig tatsächlich. Also war jetzt am Ende schon ordentlich, dass es noch so reinpasst. Aber insgesamt super abgeschmeckt. Also war schon gut.
10: Herzlich danke. Gerne, herzlich gerne.
0: Wir haben es geschafft.
4: Ja.
0: Danke, Tom.
1: Gerne.
9: Jetzt bewerten die Gäste das Landmenü, Dinner Location und Dekoration und das Erlebnis auf dem Hof. 10 Punkte sind die Bestnote.
8: Heute war es für mich ganz beeindruckend zu sehen, dass Conny und Mario ihr was geschaffen haben, so aus dem Nichts heraus. Und das motiviert mich auch wieder zu sagen, jo, man kann wirklich was anpacken und es gibt andere Menschen, die machen auch sowas. Und die beiden finde ich beeindruckend.
5: Die beiden haben so eine Vision, die sie hier umgesetzt haben und das finde ich total beeindruckend.
6: Ich freue mich auf der einen Seite total, endlich alle auch bei mir auf dem Hof begrüßen zu können. Ja, und gleichzeitig steigt natürlich ein bisschen die Aufregung, vor allem, weil ihr jetzt alle so krass vorgelegt haben. Also es war ja ein Besuch schöner als der andere. Ja, ich hoffe, ich kann mich da einreihen und auch ein schönes Fest bei uns feiern.
2: Mein Land- und Leckertag als Gastgeberin war mega, mega gut. Ich würde es jederzeit wieder machen. Alleine schon, weil ich nicht nur Gäste dazu gewonnen habe, sondern auch Freunde. Und deswegen, ich würde es immer wieder machen.
11: Sauerland, mein Herz schlägt für das Sauerland. 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
9: Conny setzt sich ganz knapp auf Platz 1.

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12: Cool.
13: Oh, toll.
11: Bruder Bernd bewirtschaftet in Münster einen alten Klostergarten. Ursula aus Staudernheim pflegt ein Moos- und Schmetterlingsparadies. Nabila gärtnert in Dortmund in einem Schrebergarten.
14: Das passiert sonst nie.
11: Auch mit dabei unser Schönmacher Björn Kroner. Er hilft beim Dekorieren und bringt Ideen mit, die jedes Fest einzigartig machen.
15: Ich freue mich auf die Sommerreise und auf die 6 außergewöhnlichen Gärten und die Menschen dahinter, die ich bei ihren Gartenfesten unterstützen darf.
11: Wie zum Beispiel Frank, der einen Weinberg in Bühl in einen Selbstversorgergarten verwandelt. Alex hat ihr grünes Reich in Saarbrücken in 8 unterschiedlichen Räumen dekoriert. Und heute geht's ins Bergische Land zu Caro, die auf der grünen Wiese einen Garten fürs Dorf erschaffen hat. Garten und Lecker. Ein Wettbewerb mit viel Grün und viel Genuss. Finale. Zum letzten Gartenfest lädt Caro nach Loma ins Bergische Land. Hier am Waldrand hat sie auf der alten Dorfwiese einen Gemeinschaftsgarten gegründet. In den Gemüsebeeten steht heute Ernten für die Party an.
16: Jetzt suchen wir die dickste Kartoffel. Die wird nämlich unser Kartoffelkönig. Und wisst ihr, was wir mit der kleinsten machen?
17: Die Nase.
16: Die Nase, genau.
18: So.
16: Guck mal, ich muss immer ein bisschen wühlen. Die liegen immer unter der Matsche.
18: Ich befreie die schon mal von der Erde.
16: Ich bin die Caro. Wir sind hier mitten zwischen den Beeten auf unserer Dorfwiese. Das ist ein riesengroßer Gemeinschaftsgarten für unser Dorf. Diese Gemeinschaftswiese ist tatsächlich einer von, ich glaube, wenigen Corona-Gewinnern. Weil es einfach eine Möglichkeit war, überhaupt was zu tun, während Kneipen, Fitnessstudios, Urlaube ja alles gestrichen wurde.
19: Und das ist ein bisschen Lavendel.
16: Das Dorf ist hier ein bisschen zusammengerückt.
18: Wenn ich die jetzt hier wieder einpflanze, dann wächst da wieder nächstes Jahr eine neue Blume raus.
17: Wenn man in jeden Beet was reintut, wo man schon was gesät hat,
18: dann wächst da doch mal was Neues.
17: Dann ist das eine Kartoffelbohne.
11: Für 100 Euro im Jahr hat Caro die Wiese gepachtet und zusammen mit den Dorfbewohnern diesen Garten erschaffen.
20: Wir leben im Nachbarort, wir kommen dann also mit dem Fahrrad hierher und das ist dann unser täglicher Weg mit dem Fahrrad hier auch zum Kindergarten und zur Schule. Und dann hält man an, wenn man Zeit hat. Jedes Kind kennt hier die Wiese und für die ist das auch was Besonderes, wenn sie hier sein dürfen. Ja, das ist schön.
21: Ich bin von Anfang an im Garten dabei, der ist ja jetzt im 3. Jahr. Und das ist so ein schönes Projekt zu sehen, wie der gewachsen ist. Ich bin ganz oft hier und unterstütze Caro, mache ein bisschen hier Säen, mache ein bisschen Unkraut. Ich mähe sehr gerne den Rasen. Ich bin hier unheimlich gerne, ob es regnet, ob die Sonne scheint, ob es heiß ist, ob es kalt ist. Man kann sich dementsprechend anziehen. Ich liebe diesen Garten.
17: Da ist noch ein kleiner Wasserhahn. Gehen dann die Kartoffeln da raus? Und was, wenn einer rausfällt?
18: Dann fische ich die wieder raus und dann geht's weiter.
17: Ja, da ist sogar eine Dicke.
18: 1. 2.
22: Alle.
18: Haben wir alle?
17: Ja.
18: Ich glaube ja, ne?
17: Ja.
18: So, sind wir fertig.
16: Das ist unser diesjähriger Kartoffelkönig, die dickste und die kleinste Kartoffel als Nase. Der wird jetzt hier ausgestellt, damit jeder sehen kann, wie dick die Kartoffeln in unserem Acker werden.
11: Das Besondere an diesem Garten, nichts ist hier gekauft. Ausrangierte Pflanzen und Gegenstände bekommen auf der Dorfwiese eine zweite Chance.
16: So, hier laufen wir jetzt durch unsere Birkenallee. Das sind 40 Birken, die haben wir von der Messebauerin bekommen. Die waren im ersten Lockdown über, die Messe hat nicht stattgefunden. Und wir schmücken die immer gerne mit solchen Bändern, wenn besondere Anlässe sind. Und da gehört natürlich das Gartenfest diese Woche dazu. Deswegen haben wir es schon mal schön gemacht.
11: Caro ist Betriebswirtin und widmet jede freie Minute der Dorfwiese.
16: Ach, du sagst uns den Weg, das ist ja super. Frieda, guck mal, hier muss es hin.
11: Ihre Söhne Frieda und Karl und Ehemann Flo packen meistens mit an.
16: Weißt du, warum wir das ganze Zeug hier hinlegen? Weil wir so ganz viele Verstecke schaffen für die kleinen Tierchen, die sich hier im Winter verstecken können. Wir bauen hier eine Benjeshecke. Heißt nichts anderes, als dass wir das ganze Totholz, was wir hier abschneiden und auch schon mal von den Nachbarn gespendet bekommen, dass wir das hier stapeln.
18: Wir haben im Nachbarort auch eine Benjeshecke. Und da weiß ich, dass da ganz viele Tiere drin sind. Das war auch so mit der Grund, dass wir gesagt haben, das wollen wir haben. Und das machen wir auch. Und ja gut, Spinnen, Schlangen, Würmer, Mäuse, alles da. Frieda!
16: So, Hecke fertig.
11: Benannt ist diese Totholzhecke nach dem Landschaftsgärtner Hermann Benjes, der in den 80er Jahren auf die Idee dieser Grünschnittverwertung kam.
18: Pass auf.
16: So, du machst Wind.
18: Hängt das gut? Stopp. Gut.
16: Das alles hier wäre auch nicht entstanden, wenn der Flo mir nicht den Rücken frei halten würde mit Kinderbetreuung und so. Also was ich hier abhänge, Stunden verbringe.
18: Ich finde das gut, weil sie kann das machen, was sie möchte. Wir verbinden das mit den Kindern natürlich. Die Kinder sind ja immer dabei. Das ist ja wie ein großer Spielplatz, wo sie ihr Hobby sich austobt. Ich habe ja auch Hütten gebaut hier und andere Dinge. Ich habe dann immer die Rechtfertigung, mir diverse Werkzeuge zu kaufen. Auch heimlich. Sie kennt manche noch gar nicht.
16: Oh ja.
18: Go. Kopf nach vorne.
11: Zeit für den Schönmacher. Meisterflorist Björn Kroner und sein Hund Rummel rollen an.
15: Finale, Garten und Lecker, sechste Folge. Wir sind im Bergischen heute unterwegs. Es geht zu Caroline und den ganzen Sommer haben wir drauf gewartet. Jetzt haben wir ihn, den Regen, und genau am Finalfest. Das ist natürlich echt ein bisschen bescheiden. Ihr seht auch schon Regenjacke, dicker Pullover. Es ist echt kalt und jetzt bin ich aber mal gespannt, wie Caroline darauf reagiert. Ob sie noch cool ist, ob sie das Wetter mitmacht, weil wir haben's Finale. Es kommen alle noch mal zusammen, aber jetzt machen wir erstmal das Fest schön.
16: Mein geplantes Motto ist aus alt mach wow und da konnte ich auch nicht dran rütteln, denn das ist einfach, das ist eine kostenneutrale Dorfwiese hier. Ich mache hier kein Schnicki, Micki, Schicki, Micki. Das ist hier, es muss schon ein bisschen upcyclingmäßig schon mal irgendwo gebraucht vom Schrott. Ich weiß nicht, ob dem Björn das passt. Mal gucken.
15: Na komm, hip. Sehr gut. Hallo.
16: Ihr beiden.
15: Das ist die Caro.
16: Schön, ja, dass ihr da seid.
15: Na, was ist ja toll hier bei euch.
16: Herzlich willkommen.
15: Ich bin begeistert. Der Eingang war ja schon ein Träumchen, nicht?
16: Und es geht noch viel schöner weiter. Gehen wir erstmal ins Gemüsebeet. Das ist unser ganzer Stolz. Ab ins Beet.
15: Gehen wir mal ins Gemüs. Und da geht's gleich schon bunt los.
16: Genau, du siehst hier überall immer Steine, weil wir nämlich hier die Agger haben, die hier lang fließt. Und die hat wunderschöne Aggerkiesel. Die sammeln wir, bemalen sie und schmeißen sie hier überall in die Beete.
15: Beetumrandungen sind auch alle verschieden.
16: Beetumrandungen, die sind so vielfältig wie die Menschen, die hier mitmachen.
15: Ja.
16: Also das hier ist so der Klassiker. Altes Kellerregal, Feldrandsteine, Fichte. Du siehst da so schön, was der Borkenkäfer reingeknabbert hat.
15: Was haben wir hier? Bohnen. Toll.
16: Prunkbohnen. Jetzt nimm mal einen und mach mal auf.
18: Das ist
16: so schön. So
18: von
16: schön.
18: Innen?
16: Von innen.
18: Oh, toll. Das ist ja ein pinkes Wunder.
16: Oder?
18: Apropos Bohne, was gibt's denn zu essen?
16: Es gibt reichlich zu essen. Da muss ich gleich auf meinen Plan gucken. Ich bin ja gar nicht der Koch. Wir sind ja Gott sei Dank ein Gemeinschaftsgarten und haben ganz viele, die beim Kochen helfen. Es gibt bergische Wiesentapas, weil wir gesagt haben, wir wollen so viel Vielfalt da reinbringen. Alles, was hier so wächst, dass wir gesagt haben, wir machen ganz viele kleine Töpfchen. Denn wir Frauen, wir lieben das hier immer, wenn so ganz viel auf dem Tisch steht und man so hier mal grapschen darf und so. Als Vorspeise kalte Tapas, zum Hauptgang warme Tapas. Mhm. Und zum Nachtisch gibt es einen Zucchini-Schokokuchen.
18: Sehr cool. Ich glaube, das Essen steht.
16: Ja.
18: Ja.
16: Hier haben wir den Hopfen. Der macht auch schon Herbst.
18: Oh ja, so ein bisschen.
16: Das ist jetzt hier unser großer Feuerplatz.
18: Mhm. Ist schon ordentlich gemacht, nicht?
16: Natürlich.
18: Natürlich.
16: Profis am Werk.
18: Profis am Werk. Und jetzt so, was haben wir hier?
16: Unser ganzer Stolz, Pergola.
18: Aha.
16: Und das Dach, erkennst du, was es ist?
18: Feuerwehrschläuche, du wirst es nicht glauben. In meiner Familie hat die Feuerwehr eine große, große, große Historie. Ja, Freiwillige und Feuerwehr, nur ich nicht.
16: Und Dächer auch schon mal gebaut aus Feuerwehrschlauch?
18: Nein.
16: Das meist fotografierte Objekt, glaube ich.
18: Nee, es sieht schon wirklich cool aus. Ich kann euch jetzt schon versprechen, in den ganzen Umkreisen mit der dörflichen Bevölkerung aus dem Münsterland wird jetzt jede freiwillige Feuerwehr gucken, was sie noch an Schläuchen zur Verfügung hat, um sowas nachzubauen. Finde ich genial. Wer kommt denn auf sowas aus alten Feuerwehrschläuchen, so eine Pergoladach zu stricken? Perfekt. So, und hier sollte der Tisch hin und...
16: Das war die Idee, dass wir hier drunter zu sechs sitzen und einen schönen Abend verbringen. Aber der Wetterbericht ist sehr durchwachsen. Also es sind so 18 Grad mit sehr viel Feuchtigkeit von oben. Ich glaube, wir gehen auf Nummer sicher. Wir haben ein Festzelt.
18: Ja.
16: Ein riesiges. Ich meine, wir hatten jetzt 5-mal extremsten Hochsommer.
18: Ja.
16: Einer muss es jetzt einfach ausbaden.
18: Ja, schade, dass es beim Finale ist.
16: Tippi. Hier im Tippi finden so schöne Sachen statt wie Märchenstunden für Kinder.
18: Märchenstunde bin ich dabei.
16: Für Erwachsene. Wir gehen da rückwärts rein.
18: Das ist ja richtig riesig.
16: Oder?
18: Toll.
16: So, Björn, weiter geht's. Wir haben schon mal Essen vorbereitet fürs Gartenfest.
18: Hi, also ihr habt schon geerntet fleißig.
16: Oh ja.
18: Ja.
16: Zwiebeln. Möhrchen.
18: Schnibbelböhnchen.
16: Wir haben auf jeden Fall den Contest für die
18: verrücktesten Möhren gekriegt.
16: Schönste Möhre gewonnen dieses Jahr.
18: Mit Nase. Mmh, und immer lecker. Ihr habt jetzt einen traumhaften Garten hier. Gemüse ohne Ende. Schon mal fürs Kochen perfekt. Wie sieht es denn mit den Blümchen aus?
16: Blümchen sind vorbei. Wir brauchen irgendwie mehr Blümchen. Aus den anderen Gärten dieses Dorfs zum Beispiel. Wir dürfen nämlich räubern gehen, damit wir nicht ins Gartencenter müssen. Weil wenn man hier im Dorf was braucht, dann fragt man einfach die Nachbarn irgendwann immer was, was man sich ausleihen kann, abschneiden kann. Und genau so würde ich mir das vorstellen, dass wir beiden jetzt hier mal durchs Dorf ziehen.
18: In jeden Vorgarten einmal rein und die Schere spitzen. Ja. Sehr gut, sehr gut. Und gehen wir jetzt zu bestimmten Gärten oder hast du schon was auserkoren?
16: Ja, ich habe mir natürlich die schönsten Gärten ausgesucht und gefragt, ob wir da mit unserer Schere mal vorbeikommen dürfen.
18: Sehr gut. Wie ich das hier so sehe, das ist ja reinster Blumenladen hier.
16: Hereinspaziert.
18: Also sehr schön finde ich hier die Hortensie. Auch.
16: Der Sonne entgegen.
18: Ich glaube, solche Nachbarn möchte ich auch haben.
16: Björn, bei mir wird's gut.
18: Bei mir auch.
16: Björn, reicht?
18: Ja, ich war jetzt so frei. Ich meine, die mögen es mir verzeihen, aber das können wir wunderbar reinigen. Vorsichtig so drauflegen. Wo geht's hin?
16: Nach Hause.
18: Ha. Also die Aktion, wir ziehen den Bollerwagen durchs Dorf, um dann mal an Häuser zu klingeln und Blumen zu schneiden, finde ich super. Der Bollerwagen war am Ende voll und daraus zaubern wir jetzt was.
2: Plan B ist in Arbeit. Der angesagte Regen soll das Gartenfest nicht beeinflussen.
6: Rosen, Vorsicht.
18: Kletterhortensie ist noch eine.
12: Hallo.
18: Hallo.
16: Björn, das sind die Damen, ohne die hier nichts ginge.
18: Freut
16: Ulla.
18: Mich.
13: Ulla.
16: Inge.
18: Ja. Inge.
16: Und die Hallo. Emma, der Björn.
18: Björn, freut mich.
16: Der uns jetzt sagt, wie es schön wird.
18: Und ihr helft uns mit allem.
13: Ja, wenn es was zu tun gibt.
18: Sehr gut, sehr gut.
13: Emma.
11: Entengrütze. Damit bringt das Deko-Team gleich einen Hingucker auf den Tisch.
16: Ja.
13: Yes.
18: Sehr gut. So ein bisschen randrücken, damit sich der Stab reindrückt. Und dann können wir das... Da?
16: Ja, hat er.
18: Hat er.
16: Super.
18: Und das brauchen wir jetzt 7-mal. Sehr gut. Okay, läuft. Dann gehe ich jetzt noch mal zu den Jungs und guck's, was die Jungs machen mit der Säge. Gut.
11: Beim Finale sollen die Gäste an einem schwebenden Tisch sitzen. So der Plan. Hanfseile sollen die alte Sperrholzplatte in der Luft halten.
18: Wunderbar. Du darfst das hier auch immer alles machen im Garten, ne?
6: Ja.
18: Sprich, die Caro hat Ideen und du bist der Mann, der die umsetzt.
6: Er hat dann immer Ideen. Und wenn sie einen guten Tag hat, dann fragt sie mich, wie ich die finde. Und dann nein.
18: Und wenn nicht, dann sagt sie, Schatz, wenn du mich lieben würdest, dann...
6: Wenn du mich heute lieben würdest, würdest du es machen, genau.
18: Ja, aber das machst du dann.
6: Und dann kommt dann Happy Wife, Happy Life. Und dann passt das. Alles gut.
18: Sehr gut. Wollen wir mal schweben lassen?
16: Männer?
6: Jetzt ziehen wir mal raus.
16: Wir sind fertig. Und ihr?
18: Ja, einen Moment. Wir auch.
16: Wie gut, dass wir genau in diesen Moment kommen.
18: So.
11: Die Blumendeko soll bei Caro im wahrsten Sinne des Wortes Kopf stehen.
18: Ich mache es jetzt einmal vor. Die erste muss so kurz, weil wir die jetzt nehmen und die hier wirklich so da reinstecken, dass die wirklich da mitten. Die nächste, wir haben ja mehrere von. Die nächste, die können wir jetzt mal sagen, die darf mal länger.
22: Und also die hier kommt bei dem dann, kurzen da.
18: Die darf dann mal so raus. Ne? Aber die muss so kurz, damit wir das verdecken. Ich will die Kugel nicht sehen. Ja? Gott, so viele Hände hat Ed.
16: Es wird ja noch viel schöner, ja, und bunter.
18: Ist fertig.
11: Die grüne Beute aus den Nachbargärten wird jetzt zum Blumenhighlight.
18: Greif das mal da an, genau. Sehr gut. Tipsy Topsy, wie sieht es auf eurer Seite aus?
13: Ah. Wow, wow, wow.
18: Sehr gut, sehr gut, sehr gut.
11: Die Fichtenstücke dienen als Untersetzer für Caros Tapas-Schüsseln und die Kerzenhalter.
18: Also sagt man, die habt ihr jetzt extra? Träumchen, nicht?
16: Die haben wir extra.
18: Extra?
16: Ja, wenn man halt aufs ganze Dorf zurückgreifen kann, dann findet man jemanden, der so lieb ist und eine Stickmaschine hat.
18: Wahnsinn. Ist doch schön, oder?
16: Ich finde es sehr schön. Und ich fühle mich so sicher, dass egal, was das Wetter macht, wir hier safe sind.
11: Aus alt mach wow. Caros Tischdeko steht.
18: So, meine Liebe. Ihr habt ja noch ein bisschen zu tun mit dem Deko-Team. Das wird aber, da bin ich mir sicher. Rummel ins Fahrrad. Wir müssen nämlich
16: weiter.
18: Der
16: bleibt hier.
18: Nein, der Rummel, der muss mir doch helfen. Sträuße binden. So, mach Sitz.
16: Danke.
18: Tschüss.
16: Tschüss.
18: Der letzte Garten vom großen Finale. Wir wissen ja noch nicht, wer es gewinnt, aber ich bin mir sicher, Caro wird es noch mal bravourös meistern. Ich bin mir sicher, das wird noch ein richtig schönes Gartenfest. Und dann geht's natürlich los. Die Punktevergabe wird's zeigen, wer gewinnt.
16: Ja, geschüttelt.
13: Achso. Gut.
16: Ich verrate euch jetzt die Namen.
22: Ja, das wäre schön.
16: Bernd.
18: Bernd.
16: Frank. Alex. Ursula, du kriegst einen längeren Stein. Nabila. Das passt.
1: Ja, und der Bernd, wo kommt der hin?
16: So.
11: Die Aggersteine. Auch sie landen auf dem Dinnertisch. Dieses Mal als Platzkarten.
3: Das war schön, Christa.
1: Bruder Bernd.
16: Legst du den im Stein so hin, dass er das gut lesen kann?

0: Zeit für die bergischen Wiesentapas.
1: Wir kochen Kürbisgulasch, weil wir Kürbisse und Zwiebeln auf der Wiese haben. Und die Annika hat gesagt, es schmeckt gut.
2: Die Kombination aus Linse und Kürbis natürlich wunderbar im Herbst.
0: Dazu Kichererbsen, Linsen, Knoblauch.
1: Mit den bergischen Wiesentapas, das ist alles auf Annikas Mist gewachsen. Ich gebe die Lorbeeren da gerne weiter. und deswegen sind wir hier heute zusammen und ich bin die Küchenhilfe, Chef.
0: Gelber Paprika für die Süße.
1: Einmal 1 Zentimeter möchtest du.
2: Genau.
1: Gut.
0: Und Hokkaido grob gewürfelt.
2: Dann brauchen wir einen großen Topf, wo das alles reinpasst.
0: Olivenöl erhitzen und darin die Zwiebelwürfel anschwitzen.
2: Hallo? Alles rein? Genau. Alles. Also die dürfen auf jeden Fall nicht braun werden.
1: Okay.
0: Tomatenmark fürs Röstaroma, dann kommen Beluga-Linsen und Kichererbsen in den Topf.
1: Und rühre.
0: Dazu reichlich Wasser.
2: Ich glaube, es ist offensichtlich, dass Caro gerne Dinge beschriftet.
1: Für mich ist das ja naheliegend, dass es so aussieht. Ich bin ein bisschen pedantisch. Und das kostet ja auch nichts. Das sind ja alte Marmeladengläser. Das ist ja wieder so wie auf der Wiese. Also ich muss ja aus alten Sachen, die muss ich ja aufpimpen.
0: Zum Schluss der Kürbis und die Paprikastücke. Jetzt muss das Kürbisgulasch nur noch schmoren.
1: Deckel drauf. Wir machen den Deckel wieder drauf.
2: Fertig.
0: Der nächste Morgen. Gartenfesttag und die Wettervorhersage stimmt leider.
1: Wir müssen noch Brett zum Brot schneiden, hinlegen, die Tapas-Schälchen alle schon mal bereitstellen.
3: Dann starten wir mal.
1: So, ich würde sagen, alles, was mit Essen zu tun hat, kommt hier auf diesen Anrichtetisch. Das Wetter ist, wie wir erwartet haben, nicht so schön, aber mit unserem Plan B, den wir ja hier durchziehen, ist es ja okay, sag ich mal. Also vielleicht kriegen wir doch noch ein paar trockene Momente, dass ich wenigstens den Garten zeigen kann, ganz gemütlich. Das wäre ja schon schön, aber ansonsten muss. So.
0: 14 Uhr. Die Gartengäste kommen zum Finale. Frank aus Bühl verwandelt einen alten Weinberg in ein Selbstversorgerparadies. Alex aus Saarbrücken mit ihren 8 Gartenzimmern ist die Garten-Deko-Queen. Und Bruder Bernd kümmert sich im Kapuzinerkloster in Münster um den alten Klostergarten.
4: Ich kann mir vorstellen, dass das eine sehr naturnahe Sache ist.
5: Auf jeden Fall hat die Caro heute einen nassen Garten, denke ich mal.
6: Wir sind ja jetzt irgendwie irgendwo im Nirgendwo. Und also wenn es in Köln, dann hätte ich gesagt, ja, Gartenprojekt oder sowas. Aber hier, ich weiß es nicht, keine Ahnung.
5: Vielleicht auch irgendwas mit Upcycling oder sonst irgendwas.
0: Nabila aus Dortmund hat für ihre Familie einen traumhaften Schrebergarten geschaffen. Und Ursula aus Staudernheim hegt einen Moos- und einen Schmetterlingsgarten.
7: Bei Caro muss es was Kommunikatives sein, so vom Typ her, aber bin gespannt.
8: Ich kann mir bei Caro auch gut vorstellen, dass sie nicht alleine gärtnert, sondern dass sie irgendwie mit vielen Leuten gemeinsam was macht.
7: Hallo. Mit dem passenden Stiefel.
8: Hallo Frank.
7: Du frierst noch nicht?
1: Ich habe hier die Pinchen, daraus gibt es erstmal ein Begrüßungsschnäppchen. Ich glaube, wir sind bereit. Endlich, endlich. Herzlich willkommen auf unserer Dorfwiese. Ich stelle erstmal vor meinen Mann Florian.
9: Moin.
6: Hallo.
1: Emma und Frauke, die mich heute unterstützen.
10: Hallo.
1: Jetzt kriegt jeder erstmal ein Pinchen umgehangen. Das sind herzhafte Brennnesseltaler für eine Grundlage.
10: Okay.
1: Ist gut. Die Flasche kennt ihr bei Nabila aus dem Garten. Ich hatte ja den Auftrag, die wieder zu befüllen.
6: Caro, die Farbe macht mir Angst.
1: Ich habe extra das Kleid passend dazu gewählt. Prösterchen, ich freue mich riesig, dass ihr da seid und es kurz mal trocken ist. Dann fangen wir mal an. in unserer Birkenallee. Das Besondere an der Wiese ist, dass wir kostenneutral sind. Das heißt, wir kaufen nichts, wir nehmen alles, was das Dorf entsorgt. Das Erste, was wir natürlich gemacht haben, war eine Feuerstelle. Und die ermöglicht uns auch heute das Essen. Und dann gibt es Stockbrot. Und dazu haben wir euch personalisierte Bierflaschenverhüterlis gemacht. Alex.
9: Dankeschön.
1: Frank.
6: Super, mega kreativ.
9: Ja, cool. Absolut.
1: Jetzt machen wir es uns noch mal gemütlich und
6: sehr
1: gehen
6: gerne
1: auf den Kartoffelacker.
7: ich wasche den nämlich auch am warmen Feuer, das geht halt auch im Herbst gut. Und man hat es auch schon ein paar Meter entfernt gerochen, dass es Stockbrot geben wird. Und mit dem Würstchen eigentlich auch eine witzige Idee.
0: Die Sonne ist gerade mal da. Jetzt heißt es schnell die Zeit nutzen für eine kleine Gartenerkundungstour.
9: Ich bin zu klein.
2: Ja.
9: Tolle Idee.
8: Halb Schatten, ne?
9: Ja.
8: Perfekt.
9: Und siehst du, man kann aus allem was machen. Man kann alles recyceln.
8: Unbedingt.

0: Es ist schon sehr nass. Wir sind jetzt hier alle dicht an dicht unterm Zelt, hoffen, dass es schnell vorbeizieht. Aber die Stimmung ist gut. Ich hole vielleicht einfach unser Wiesenlikörchen mal hier rein.
1: Ich kann mich reinfühlen. Also wenn bei uns so ein Wetter gewesen wäre, dann hätte ich auch die Zähne ziemlich heftig zusammenbeißen müssen. Aber man hat es nicht in der Hand.
2: Also ich hoffe, dass das Wetter noch ein bisschen Mitleid mit uns hat, aber auch wenn nicht, wir sitzen hier wenigstens unterm Zelt und wir nehmen das Beste mit trotzdem. Und es fließt auch nicht in die Punktebewertung ein, das Wetter.
3: Karos Dorfgemeinschaft richtet die Vorspeise an.
4: Das ist ein rote Beete-Feta-Salat mit Apfel drin und Walnüssen. Und hier außenrum liegt der Blattspinat, den wir gestern noch auf der Wiese geerntet haben.

0: Nicht schön.
1: Oh, cool.
2: Sehr schön.
0: Unser fliegender Tisch.
2: Wow.
1: Warum
3: fliegt er wirklich?
0: Er fliegt wirklich, warte.
2: Wow. Hi, supi.
0: Unser Motto ist ja aus alt mach wow. Und das haben wir natürlich auch hier bei der Tischdeko gelebt.
3: Wer kann denn so schön sticken? Also welche Stickmaschine hat denn?
0: Stickmaschine.
3: Wunderbar.
2: Oh, schaut mal. Ich habe eine grüne Spirale, eine Moosspirale auf meinem Stein.
3: Trocknet, genau. Und dann puffelt das wieder so auf und sieht dann so ganz puschelig aus.
1: Das ist alles falsch rumhängt und trotzdem richtig rum aussehen.
4: Der Himmel hängt zwar nicht voller Geigen, aber voller Blumen. Das finde ich sehr, sehr schön.
5: Also ich bin ganz neidisch.
3: Nach alt sieht es gar nicht mehr aus. Es sieht tatsächlich nur noch nach wow aus.
5: Ich finde, das ist bis jetzt die allerschönste Deko.
0: Es gibt bergische Wiesentapas. Wir haben ein Rote-Bete-Spinat, Walnuss-Feta-Apfelsalat, Weißkohl-Möhrensalat mit Brennnesselsamen, ein Zucchini-Chutney, das steht da in dem Glas, Möhrengrünpesto mit Parmesan und Mandeln, Wiesenkräuterbutter und ein bergisches Landbrot. Ihr Lieben, Grüßdächeln, schön, dass ihr da seid und für diesen Wetter einfach trotzen und es uns hier unterm Zelt gemütlich machen.
3: Es scheint auch die Sonne.
0: Aufs
3: Finale.
0: Auf
3: ein sehr schöner Abend.
6: Der Garten deckt den Tisch. Die bergischen Wiesentapas, alles kulinarische Kreationen direkt aus den Beeten der Dorfwiese.
1: Und die Leute aus dem Dorf haben jetzt für dich gekocht und das hierher geliefert.
0: Ja,
5: das ist Service.
1: Du hast dein Dorf gut erzogen.
0: Sehr lecker.
2: Alles sehr lecker. Die Caro hat ein tolles Team im Hintergrund, sehr kreativ.
4: Manche Sachen hören sich ja eher etwas exotisch an oder zumindest ungewohnt. Aber je ungewohnter, umso besser.
5: War sehr lecker. Und besonders das Möhrenpesto fand ich genial.
0: An mein Küchenteam, das war fantastisch.
7: Natürlich möchte ich mich jetzt ja auch bedanken bei den 6 Gärtner und Gärtnerinnen für ihre tollen Gärten und ihre tollen Feste, die sie ausgerichtet haben. Und da gibt es natürlich meine obligatorischen Sträuße. Der erste Garten, Bruder Bernd, Klostergarten in Münster. Und da geht es ja wirklich gartendeckt den Tisch. Es ist alles ein Selbstversorgergarten, Obst, Gemüse im Vordergrund. Da müssen die Blumen ein bisschen reduzierter werden. Und dafür steht hier jetzt schon Salatkopf im Strauß. Von daher, es wird anders. Schwerste Objekt im Strauß, ein kleiner Kohl, gehört natürlich auch da rein. So, mein lieber Bruder Bernd, ich hoffe, dir gefällt meine kleine Kombi Blume meets Gemüse.
6: Nächster Strauß.
7: So, ich glaube, der Strauß ist unverkennbar für Ursula, für ihren wunderschönen Schmetterlingsgarten / Waldmoosgarten. Ich habe gehört, da gibt es wieder Schmetterlinge, da gibt es die bunte Blumenpracht, wo die Schmetterlinge drüber fliegen und kreisen. Und ich hoffe, Ursula, dir wird der Strauß gefallen. Färbt nicht ab, ist nämlich lackiert. Und natürlich bei Ruppert meets Orient muss Kohle mit in den Strauß. Und das Ganze natürlich bei Nabila. Wo sonst? Und natürlich darf die Dahlia nicht fehlen, weil ich kenne keinen Gärtner, Gärtnerin überhaupt, die alle Dahlien einfach abschneidet.
6: Zurück zum Gartenfest.
0: Vorspeise fand ich gut. Wie fand ihr es?
3: Super.
0: Sehr, sehr lecker. Dann gucke ich mal gerade, was mit dem Hauptgang so los ist.
6: Über dem offenen Feuer zieht das Kürbisgulasch noch mal durch.
0: So, lieber Frank, wir hätten als erstes die Wildfrikadellen. Heißt das eine?
1: Das heißt super.
0: Eine Kartoffel aus der Glut. Danke. Ein vegetarisches Kürbisgulasch.
5: Schalt es dir, oder? Geht's?
0: Quark, da sind nur Kräuter von dieser Wiese drin. Guten Appetit.
5: Dankeschön. Danke. Sehr lecker, Caro.
0: Das freut mich alles.
4: Vom Geschmack her wunderbar und den Westfalen freut jede Kartoffel, die er kriegen kann.
3: Auch eine ungewöhnliche Kombination, das alles zusammen, aber es passte tatsächlich sehr gut zusammen.
2: Vor allem freut es mich, dass das Kürbisgulasch die Caro selbst gekocht hat. Und das passt sehr gut hierher, passt zur Jahreszeit. Es war sehr lecker.
6: Der Himmel reißt auf. Perfektes Timing für Caros Gartenaktion.
0: Ihr Lieben, den Nachtisch müsst ihr euch erst verdienen. Deswegen dürft ihr heute was für meine Wiese gestalten, und zwar ein Wegweiser. So, und jetzt kommt die Herausforderung. Ihr schreibt euren Namen, das klingt noch einfach, und dann schreibt ihr die Luftlinie bis zu eurem Zuhause.
1: Das soll man jetzt abschreiten?
0: Du kannst auch dein Handy befragen, falls das leichter fällt.
5: Siri, wie ist die Luftlinie zwischen Saarbrücken und Oberrad?
8: Der Ort Saarbrücken ist ungefähr 262 Kilometer mit dem Auto von Oberrad.
5: 262?
3: So, was brauchst du jetzt, Ursula? Du brauchst auch noch? Oder hast du schon?
9: 174.
3: Also, wir sprechen ja von Luftlinie.
0: Seid ihr fertig?
5: Ja.
0: Oh, sehr, sehr schön. Ich würde sagen, wir bringen die direkt an, damit ihr das Ergebnis auch noch mitbekommt.
7: Für Frank ein klassischer Tütenstrauß. Natürlich keine Tüte, sondern nur die Form. Und die ist natürlich aus Weide, passend zu seinem Garten.

0: wenn man einen ordentlichen, unordentlichen Garten hat.
1: Bei Frank waren ja sogar die Serviettenringe aus Weide. Und ich glaube, das ist eine ganz schöne Metapher, das wieder aufzunehmen bei mir im Strauß. Wir sind jetzt bei Alex und Alex hatte ja das Thema Savoir-Vivre. Und es ging ja alles bei ihr ums Südländische, um Olive.

Wow. Aber wie soll ich denn jetzt aus alten Blumen wow machen? Lange drüber geknuspert. Jetzt ist mir aber hier dieser Bärenklau in die Füße gelaufen. Der ist schon tot. Ich finde den traumhaft, weil der hat eine wunderschöne Doldenform. Und daraus baue ich ihm jetzt mein Gerüst. Das ist mein Alt. Und mit den Blumen mache ich jetzt wow.

0: Hältst du das Brett fest?
1: Das habt ihr so schön gemacht. Danke, dass ihr mir was gebastelt habt.
2: Das ist eine sehr schöne Idee, weil dann so ein bisschen von uns auch hier in diesem Garten bleibt.
3: Wir haben uns verewigt. Sie wird immer an uns denken, auch wenn sie nicht mehr möchte.
4: Und wenn sie nicht mehr möchte, dann ist der Weg zum Feuer nicht weit.
3: Nicht weit, das stimmt.
5: Hoffentlich ist das auch mal ein Anlass, diese paar Kilometer mal hinter sich zu bringen. Gerne würde ich die ganze Truppe wiedersehen. Mal sehen, zu welcher Gelegenheit das passt.
1: Den Nachtisch habt ihr euch verdient?
0: Ich würde sagen, wir gehen rüber. Der ist fertig.
2: Gerne.
6: Letzte Runde.
1: Das ist ein Zucchini-Schokokuchen. Zucchini natürlich aus dem Beet. Himbeeren ebenfalls aus dem Beet. Ein bisschen Minze, Schokosoße, Vanillesoße. Guten Appetit.
7: Auf das Leiterfinale.
2: Ihr seid aber schön rosa,
4: ja,
2: da drüben.
4: Das ist unser letzter Gang, den wir haben.
3: Super lecker. Vor allem deine weihnachtlichen Gewürze. Aber du weißt ja nicht, was drin ist, ne?
1: Nein. Ich kann aber fragen, wenn du möchtest.
7: Lass mich raten, es hat jemand aus dem Dorf gebacken. Einfach klasse, was man mit Zucchini machen kann.
5: Die Portion nach dem, was vorher alles da war, dann doch etwas üppig. Aber trotzdem super.
8: Also großes Lob hier ins Dorf für die Backkünste.
1: Bevor ihr verschwindet, ihr Lieben, ich muss euch Danke sagen. Das war mega. Ohne euch hätte ich das niemals geschafft. Ich habe eine Kleinigkeit für euch. Brennnesselkekse.
4: Dankeschön.
1: Danke, Frauke. Danke, Heike. Ich glaube, es ist super gelaufen. Also wir haben alles geschafft, was wir uns vorgenommen haben. Es war alles warm auf dem Tisch. Und es war lecker. Also ich glaube, mehr konnten wir gar nicht erwarten. Also wir haben alle unsere Erwartungen übertroffen. Ich habe das beste Dorf und den besten Frieden.
4: Luci. Ich habe heiße Favoriten und da könnte ich jetzt gerade 5 Namen aufzählen. Also nein, ich habe überhaupt keine Ahnung, wer gewinnen könnte. Es war überall toll.
6: Jetzt gibt es zum letzten Mal Punkte.
7: Essen fand ich super. Total abwechslungsreich und viel.
3: Jeder hat auch bei dem Essen mitgeholfen, die ganze Nachbarschaft. Das fand ich genial. Ich musste ja meine Familie zwingen, dass die mitmachen. Aber hier macht jeder alles freiwillig.
9: Wow. Hi, Sophie.
4: Der schwingende Tisch. Ein Highlight.
5: Die Blumendekoration fand ich sehr schön. Also der Himmel, wie gesagt, voller Blumen.
2: Es war ein sehr, sehr schönes Fest. Es passte auch alles zusammen. Also es passt einfach zu diesem Garten, zu dieser Gemeinschaft, die die hier in dem doch so kleinen Dorf haben.
4: Mir haben aber auch alle anderen Gärten gefallen. Es ist so schwierig.
3: Also ich denke ja, dass einer von den Mädels gewinnt, weil ich glaube, die Mädels-Power war dieses Jahr besonders stark.
7: Eine 10.
5: Aus Altmach wow, an vielen Stellen gelungen. Ich gebe dem Fest 9 Punkte.
3: So, ich habe der Ursula 9 gegeben.
4: Wirklich ganz wunderbare 9 Punkte.
3: Ich habe der Bila 9 gegeben.
2: 10 Punkte.
3: Und um jetzt gerecht zu sein, gebe ich der Caro auch 9. Ich möchte das nicht entscheiden. Also vielen Dank, Caro, es war ganz toll.
6: Wer hat das schönste Gartenfest gegeben?
10: Da kommen Sie, die 6 Gärtnerinnen und Gärtner. Herzlich willkommen.
11: Schönen guten Abend. Es war wirklich wieder wunderschöner Sommer durch verschiedene Gärten. Und vielen Dank nochmal, dass ich dabei sein durfte.

0: Hier stehen auch schon 6 Sträuße für euch parat. Und wir sind ja angefangen bei dir, mein lieber Bruder Bernd, in Münster, im Klostergarten. Das war eine kleine Herausforderung für mich, weil ich jetzt zum ersten Mal sehr viel Gemüse in einen Strauß bringen musste. Bitte schön. Ich hoffe, er gefällt.
1: Wunderschön.
0: Dann ging es runter in den Südwesten. Ursula, dein traumhafter Schmetterlingsmoosgarten. Ich glaube, der ist eindeutig zu erkennen. Viele
2: Traum.
0: Schmetterlinge.
2: Vielen Dank, das ist ja wunderschön.
0: Und ein bisschen Licht. Das Thema Licht war ja bei dir auch ein großes Thema in der Dekoration.
2: Ja.
0: Vom Südwesten wieder hoch ab ins Ruhrgebiet. Du
2: die
0: weißt
2: Kohle.
0: Es. Die Kohle, genau. So, die Blumen sind für dich wieder eingerahmt in Kohle. Du
2: Dankeschön.
0: Brauchst keine Angst, du bist nicht dreckig.
2: Sehr schön.
0: Und dann ging es direkt ins Schlaraffental. Und bei dir steht ja ganz klar im Vordergrund die Weide, mit der du alles Mögliche knüpfst und zusammenbindest und verbindest. Und für dich einmal
3: Dankeschön.
0: Das Schlaraffental. Dann ging es weiter zu Alex, deine traumhaften kleinen Zimmer. Werde ich nicht mehr vergessen, weil auch bei dir hatten wir was ganz Spezielles eingebaut.
2: Wow.
0: Ein bisschen Licht. Das drehte sich ja auch darum. Bitteschön.
2: Wunderschön, vielen Dank.
0: Wir sind bei Caro angekommen. Caro, dein Gemeinschaftsgarten ist für mich erstmal Hut ab. Und jetzt hattest du natürlich das Thema aus Altmacht, wow. Und ich finde diese Doldenform traumhaft. Und ich habe gedacht, okay, dann nehme ich mal das Alte und mache mal wow raus mit Blumen.
2: Dankeschön.
0: Jetzt habt ihr alle eure Blumensträuße. Auch ich weiß ja nicht, wer gewonnen hat bis jetzt. Bin auch gespannt. Eine Gartenreise gibt es zu gewinnen. Ihr habt entschieden. Wollt ihr es wissen? Okay, wir haben etwas ganz Besonderes in diesem Jahr. Wir haben nämlich nicht nur einen Gewinner, Gewinnerin, wir haben 2 Gewinner, Gewinnerin. Ich mache es jetzt kurz und schmerzlos. Gewonnen haben Nabila Pelz aus Dortmund mit Ruhrpott Meets Orient.
2: Super.
0: Und als zweite Caro Schulte-Bisping aus Loma mit aus Altmacht. Wow! Die beiden Damen haben den gleichen Punktestand geholt. Herzlichen Glückwunsch!
4: Ja, ich habe überhaupt nicht, also ich habe nicht mitgerechnet.
5: Ich habe gesagt, Frank gewinnt.
4: Ich finde super.
5: Das haben wir gut gemacht.
6: Caro hat 47 Punkte für ihr Gartenfest bekommen und setzt sich zusammen mit Nabila vor die anderen an die Spitze.
2: Herzlichen Glückwunsch.
1: Nabila.
0: Die Truppe war sensationell, die Gärten waren wieder ein Traum und ich bin gespannt, was wir noch alles für verrückte Gärten kennenlernen dürfen.
7: Hallo, ich bin die Vivi und ich mache Fernseh- und Radiosendungen mit Schulklassen meistens. Also die Schulklasse kommt morgens bei uns an, dann werden die Aufgaben verteilt, also sowohl die technischen Jobs als auch die vor der Kamera. Das übernehmen alles die Kinder und Jugendlichen. Die Sendung wird komplett selber von denen gemacht. Die konsumieren ja den ganzen Tag Medien. Ne? Egal, ob das jetzt ein Podcast ist, ob das ein TikTok ist, selbst wenn das Radio oder Fernsehen ist. Und dann zu gucken, wie wird das dann eigentlich gemacht? Wie recherchiert man dann eigentlich richtig? Oder was braucht es eigentlich alles, um so eine Radiosendung oder eine Fernsehsendung auf die Beine zu stellen? Dass es eben ganz viele verschiedene Jobs gibt. Und dann merken die auch selber so, okay, wenn wir hier diese Sendung wuppen wollen und wenn wir das zusammen als Klasse machen wollen, dann müssen alle irgendwie mitarbeiten. Und jeder hat so ein kleines Puzzleteil und am Ende entsteht eine Sendung. Das ist schon toll zu sehen, dass man denen so eine Perspektive dann irgendwie geben kann.
2: Bitteschön.

0: Sturm Xynthia ist vor ein paar Tagen über Teneriffa hinweggefegt. Auch der Loro-Park ist betroffen, aber die Aufräumarbeiten haben schon begonnen. Zum Glück wurde in der Sturmnacht nur ein kleiner Vogel leicht verletzt und dem wird auch noch geholfen.
1: Heiner.
2: Ja, Rafa.
1: Wo bist du?
2: Ha? Hier, hallo, komm grad mit.
1: Wie ist die Kleine?
2: Super.
1: Ja?
2: Ja, das war eine kleine Verletzung, wenn du mal guckst hier. An den Nasenlöchern auf beiden Seiten, ne?

0: Und hier siehst du noch ein bisschen das Auge hier, weil der Tränen-Nasen-Kanal war zu. Das ist aber alles kein Problem. Sie frisst, sie ist super und wir sollten die jetzt runtersetzen.
1: Okay, super.
0: Was mich natürlich am meisten interessiert, wer war das? Ich habe eine Feder gefunden. Eine rot-schwarze Feder im Schnabel von dem Borstenkopf. Und ich habe gesehen, unten, als wir durchgegangen sind, kurz vorher haben die sich so ein bisschen gekappelt, sie und ihr Partner. Ne? Und du weißt, dass die unten in dem Baum eine Höhle graben?
1: Sie war drin, habe ich gesehen, hat auch Material reingesteckt. Vielleicht mache auch Feder drin rein, weiß ich nicht. Eine Möglichkeit.
0: Sollen wir da mal reingucken?
1: Ja, ja, gucken wir. Wie ist das? Ui, ui, ui, ui, ui, ui. Was ist das? Ist nicht so.
0: Ach, das ist lieb.
1: Hola, guapa. Oye, no me esperaba. Ist stark genug für
0: Hunde? Ja, die ist super.
1: Hola.
0: Die frisst super. Du siehst ja, die hat keine Lust mehr auf den kleinen Käfig.
1: Dann lassen wir frei und sehen wir, was passiert mit Männchen. Weil Männchen war ein bisschen aggressiv und ich habe es gedacht, dass vielleicht er möchte reinsetzen, das Weibchen drin. Wenn sie haben etwas oder so. Das wissen wir noch nicht.
2: Egal, ob es das Männchen war oder nicht, im Moment fühlt sich der Vogel von Tierarzt Heiner eingeengt.
1: Machen wir ein kleines Bild. Dann haben wir ein von das.
2: Wie so oft dokumentiert Biologe Raphael alles mit der Kamera.
0: Und hier unten hatte sie noch eine kleine, aber das ist ganz weg. Ne? Hier unten, wenn die Federn ein bisschen wegmachst, siehst du da unten? Ja. Es ist schon so, dass das Ober- und Unterschnabel sein kann.
1: Hat Klack. Ja, gemacht, ja,
0: genau. Ich glaube schon, dass es der Partner war und eben nicht der Borstenkopf-Papagei, weil ich glaube, das hätte
1: Borstenkopf sind ganz stark und einigen Mal ein bisschen aggressiv.
0: Sind stark, aber die vom Schnabel her, von der Größe. Ja. Wir werden es nie ergründen.
1: Sehen wir, was gibt unten.
0: Mich interessiert jetzt das Nest.
1: Okay, gehen wir und sehen wir, was gibt da drin.
2: Ab nach Hause in die Riesenvoliere Katandra mit dem lachenden Hans, der ja eigentlich ein Weibchen ist. Von der Klinik zur frei begehbaren Katandra ist es nicht weit, 300 Meter vielleicht. Das ist schnell zu Fuß zu erreichen.
1: Hat Lust, ne? Jetzt können wir.
0: Da ist das. Ja. Bist du vor? Geh ich
1: guck
0: vor?
1: Mal, das Männchen hat schon uns geguckt.
0: Ja, der sitzt schon an.
1: Ja, ja, ja, ja. Er macht Territorium da. Das ist etwas. Gehst du vor und dann.
2: Wartet das Männchen etwa schon auf seine Frau? Am Ende sogar mit schlechtem Gewissen, weil er so ruppig zu ihr war?
1: Du mich gejagt. Oder gejagt.
0: So. Mal, stell die gerade mal.
1: Okay.
0: Hier an.
1: Guck mal, oben ist das Männchen. Er macht Territorium hier. Das bedeutet, dass vielleicht haben etwas.
0: Jetzt ist er darüber geflogen. Guck.
1: Ja.
0: Und da kommt der nächste.
1: Uiuiui.
2: Der Inka-Kakadu zeigt sich wenig amüsiert, dass da jemand in sein Revier eindringt.
1: Okay. Kleine Loch. Ist nicht so.
0: Ist nicht tief.
1: Sie haben gekrabbt, aber ist nicht tief. Ich habe es gedacht, das war ganz, ganz tief. Ich mache ein Bild.
2: Natürlich, lückenlose Dokumentation. Gut möglich, dass der Inka-Kakadu das gleiche Nestloch auch für sich beansprucht und jetzt langsam ungehalten wird.
1: Oh, aber mach. Ist richtig, richtig sauer, weil wir sind hier. Moment.
0: Ja, wir haben jetzt einen Brutbaum hier, oder der von den Vögeln ausgesucht ist als Brutbaum, was natürlich durchaus auch problematisch sein kann. Wir müssen das jetzt beobachten, denn hier gibt es auch so ein bisschen Territorialverhalten. Das heißt, der Inka-Kakadu kam gleich an und hat uns gezeigt, ey, das ist meine Höhle, was macht ihr da? Ihr habt da nichts verloren. Und genauso beanspruchen hier unsere lachenden Hänse eventuell auch diese Höhle. Das muss man jetzt sehr gut beobachten, um da einfach Konflikte zu vermeiden.
1: Sehr interessant, ne? Das ist unglaublich, ja? Der hat sofort gekommen, weil. Und. Wow!
0: Und jetzt.
1: Sie möchte jetzt graben, ne? Sie sagt hier nicht. Wow. Ah, okay, okay. Okay. Ist richtig ärgert. Ist ein Männchen. Ist nicht ein Weibchen. Baut eine, ein Zimmer.
0: Ein Schlafzimmer.
1: Für seine Freundin, ja. Ein Schlafzimmer. Und hat ein sehr gutes Platz gefunden. Aber schade für die Kookaburras, die müssen noch ein Loch finden. Okay. Musst du nachgucken, Heiner. Guck mal oben.
0: Meinst du? Halt die Leiter gut.
1: Aber Vorsicht, weil er ist absolut verrückt. Eh?
2: Wenn das mal nicht ins Auge geht.
1: Ist nicht so tief, ha? Eh?
0: Nee. Ja, ich mach nichts.
1: So interessant.
0: Aber toll, wie er verteidigt, ne? Das ist schon der Wahnsinn.
1: Das ist die Evolution von Katandra. Jetzt sehen wir, was kommt in diese Gehege. Das ist wie in Natur. Das
0: ist fantastisch zu beobachten. Ja. Genau das, ne? Keine Nistkästen, die vorgefertigt sind, sondern wie geht das wirklich ab? Ne? Ja, wir bauen die Nesthöhlen.
1: Wir
0: und so
1: sind
0: weiter.
1: Glücklich, Heiner. Ganz, ganz glücklich, dass wir können so direkt sehen. Ja. Ein Wissenschaftler in Australien vielleicht braucht viel Zeit
0: und nicht nur
1: eine Leiter für das sehen.
0: Ja.
1: Das ist toll, das ist genial.
2: Nun soll aber der weibliche, lachende Hans endlich zu ihrem Mann zurück. Und wenn der Inka-Kakadu das Nestloch belegt, müssen die zwei halt für ein neues sorgen. Platz genug ist ja hier in der fast 30 Meter hohen Freiflugvoliere mit ihren vielen Bäumen. Der Eisvogel ist noch unsicher. Vielleicht hängt ja immer noch der Haussegen schief. Denn wie das Weibchen in der Sturmnacht zu ihrer Verletzung kam, weiß ja keiner.
1: Hola, bist du schon draußen?
3: Ah.
2: Ob die beiden zusammen lachen oder streiten, ist nicht bekannt.
1: Wieder in Katandra, wieder frei. Genial. Genial. Hola. Wow, genial.
2: Am anderen Ende des Zoos hat Faultier Bimba eine ihrer aktiveren Phasen. Noch aktiver allerdings sind die 13 Weißkopfbüschelaffen. Die Krallenäffchen leben gemeinsam mit dem Faultierpaar sowie mit Köhlerschildkröten und grünen Leguanen in einer Art Südamerika-Hausgemeinschaft. Zoo-Kurator Matthias Reinschmidt will sich mit Leckereien in der WG beliebt machen.
4: Ach, da ist er ja schon. Da ist ja schon unser Faultier. Hallo? Ja, Mädchen? Möchtest du gleich was Besonderes von mir? Probier mal. Wie schmeckt dir das? Eine feine Nektarine. Oh, wer kommt denn da? Das ist das Äffchen, das sieht, dass ich unter dem Obst auch ein paar Mehlwürmer dabei habe. Das gebe ich aber erstmal unserem Faultier hier, dieses Nektarin. Und da kommt das Äffchen und das holt sich hier unten schon die Mehlwürmer raus. Die habe ich eigentlich als Überraschung für euch und du hast es gleich gesehen. Hä? Ja, super.
2: In affenartiger Geschwindigkeit haben die Äffchen ihre Lieblingsspeise erspäht.
4: Sehr vorwitzig sind unsere Weißgesichtsäffchen heute, ja. Und holt sich ganze Hände voll Mehlwürmer raus. He? Ihr wollt alle ein bisschen haben hier? Super.
2: Wenn schon, denn schon. Wer weiß, wann es die nächste Fuhre Mehlwürmer gibt.
4: So. Jetzt noch ein Plätzchen. Ihr stinkt alle ein bisschen. He? Und nachher stinke ich hier nach Äffchen. Aber ist fantastisch. Sowas ist einfach super.
2: Matthias genießt das Bad in der Menge. Auch ohne Bimba.
4: Die Faultiere, das sind ganz besondere Tiere. Die Körpertemperatur als höchstes sind etwa 33 Grad während des Tags, während der Aktivitätsphase. Also ganz schön viel weniger wie bei uns Menschen. Und die haben die niedrigste Körpertemperatur eines Säugetieres mit 33 Grad. Und die erinnern eher so ein bisschen was an Reptilien, denn in der Nacht können die bis auf 24 Grad ihre Körpertemperatur absenken. Und das machen eigentlich normalerweise die Säugetiere nicht. Aber diese Faultiere sind schon ganz besonders, was der Stoffwechsel anbelangt. Ich habe einfach nur einen Riesenspaß. Sowas ist natürlich immer im normalen Alltag, Zoo-Alltag auch immer wieder ein Highlight, wenn man mal so direkten Kontakt zu den Tieren hat. Und deswegen gehe ich auch immer mal gern ins Gehege rein und nehme auch diesen direkten Kontakt auf. Was gibt es Schöneres, wie so eine Affenbande um einen herum sitzen zu haben? Ich bin sozusagen der Oberaffe hier.
2: Und der Regenmacher. Denn der Zookurator macht nicht ohne Hintergedanken schön Wetter in der Südamerika-WG.
4: Das war's. Mehlwürmer sind alle. Das war's für euch, kleine Äffchen. Das Obst hier, das ist eben für unsere Faultiere. Jetzt gibt's ein Stückchen Papaya. Hm? Komm mal her. Riech mal das. Ja. Ja. Und dann wird die Hand langsam dazu genommen. Und ja, jetzt ist es runtergefallen. Super. Ja, Nektarine war doch besser, hm? Nektarine? Ja, komm. Mit der Hand dazu. Ja, das ist ein Zweifinger-Faultier. Wie der Name schon sagt, hat er zwei Finger an den Vorderbeinen und drei Finger an den Hinterbeinen. Sieht man hier, mit denen halten die sich hier. Das ganz Besondere ist, dass Faultiere zwei unterschiedliche Fellstrukturen haben. Zum einen ein ganz dünnes, kurzes Fell, das ist dann da ganz innen drin. Und das hält die Faultiere warm. Und dann haben die ein zottiges Fell, das oben drüber liegt. Und dieses Fell, das sieht man jetzt auch, Faultiere sind meistens auf dem Rücken, ja, geht nach unten weg. Das heißt, wenn es jetzt von oben regnet, dann leidet dieses große, zottige Fell eben hier dieses Wasser nach unten. Und dann sieht man hier diese zottigen Fellstrukturen und da tropft es dann richtig runter. Und wie das jetzt genau aussieht, das können wir jetzt gleich sehen, indem ich nämlich mal die Sprenkelanlage anmache und sozusagen den Regenwald simuliere.
2: In der Nähe, in der Zootierklinik, bekommt die neue Praktikantin Nadine eine Privatlehrstunde von Tierarzt Heiner.
0: Hallo.
3: Hallo.
0: Wir wollten ja heute zusammen endoskopieren. Mhm. Du hast den Block schon mitgebracht, das ist super. Endoskopierbuch, das sind die Vögel, die wir endoskopieren werden. Ne? Draußen die hellroten Aras, hast du gesehen. Hier hinten haben wir noch ein paar Agaponiden sitzen, die sind hier aufgereiht. Ne?
3: Ja.
0: Das heißt, deine Aufgabe wird sein, die Vögel hier rauszufangen. Dann werden wir sie in Narkose legen. Die großen Ara willst du auch rausfangen oder soll ich die rausfangen?
3: Ich glaube, das ist besser du.
0: Gut. Die großen Aras fange ich raus. Die sind auch ein bisschen, gerade die hellroten Aras sind so ein bisschen Charaktervögel. Ne? Da muss man aufpassen.
2: Und der Tierarzt ist ja Spezialist, gerade was den Charakter der Papageien angeht. Der Handtuchtrick, der klappt meistens bei Heiner.

0: Auch beim sogenannten Aramakau, der mit 90 cm sehr groß werden kann und einen entsprechend großen Schnabel hat.
1: Ja. Ganz wichtig ist, dass die Vögel vor der Narkose nüchtern sind, ne? Mhm. Jetzt könntest du hier mal auf 4 drehen, auf die 0 drücken, super. Und den Sauerstoff auf 2 stellen, bitte. Ja. Das ist der unangenehmste Moment für die Vögel, weil die wissen natürlich nicht, was mit ihnen passiert. Ne? So eine Glocke über dem Kopf, da werden sie festgehalten. Aber das geht relativ schnell. Sesofloran-Narkose ist eigentlich mit die schonendste Narkosemethode für Papageien oder für Vögel. Jetzt warten wir, bis er schläft.
2: Aramakau?
1: Genau, Aramakau. Während die Tiere im Käfig sind und natürlich hier auch in der Narkoseeinleitung, kann man natürlich auch hier so sich den Vogel mal genau angucken. Nicht so viel berühren, weil das stört dann die Narkoseeinleitung. Aber man kann hier so einen groben Überblick gewinnen über die Federn. Ist das Gefieder vollständig? Sind die Federn, die Einzelfeder, sind die beschädigt? Sind sie nicht beschädigt? Ist es glänzend? Alles das ist wichtig, um so einen ersten Eindruck zu gewinnen von einem Vogel.
2: Und wie lange dauert es normalerweise, bis so ein großer Papagei dann?
1: Das ist eigentlich unterschiedlich, so ein bisschen, aber das geht so in 2-3 Minuten und dann sind die Vögel eigentlich schon in einer ausreichenden Narkosetiefe und dann kann man schon runtergehen. Alles das merkt man, wenn man sich so ein paar Hilfsmittel zunutze macht. Die Atmung erstens, du siehst, der atmet noch sehr frequent, das wird langsamer werden. Und die Muskelspannung kann man auch zur Hilfe nehmen, um die Narkosetiefe zu beurteilen. Ne? Also wenn man sich hier so anzieht, dann merkt man, geht das ganz, ganz einfach. Oder ist noch so viel Muskelspannung da, dass das so, sich so anfühlt, wie wenn der Vogel zurückziehen würde. Ne? Fass ruhig mal an und probier mal, den zu bewegen. Na, da ist wenig Spannung drauf, hier auch.
0: Ohne Betäuben klappt es leider nicht, die Sonde ins Innere der Vögel einzuführen.
1: Das hilft so ein bisschen und ist schweißfangend. Was man hier sieht, na, das ist so ein bisschen eine Druckstelle vom Sitzen. Mhm. Hier haben wir einen Ring, der nicht mehr lesbar ist. Das ist auch mit ein Grund, warum diese Tiere da sind. Die Tiere sind schlecht zu identifizieren, weil der Mikrochip nicht mehr lesbar ist. Den probieren wir jetzt mal zu scannen. Mhm. Also da funktioniert nichts. Jetzt drehen wir das Tier mal um. Du siehst jetzt die Atmung wesentlich ruhiger, etwas flacher. Hier auch nicht. Das heißt, wir werden die Tiere jetzt neu kennzeichnen. Mhm. Schwanz kann man sich angucken. Hier haben wir einen Blutkiel. Ja. Neue Feder ist am Wachsen und die wachsen wirklich von unten raus und die werden dann weitergeschoben. Ne? Und hier haben wir noch eine. Da. Also der Maus hat jetzt im Moment gerade sein Schwanzgefieder. So. Desinfizieren noch ein bisschen.
0: Vielleicht wird sich Nadine nach ihrem 9 Wochen Praktikum im Loro-Park wie Heiner in Zukunft auf Vögel spezialisieren. Spannend findet sie ihre Arbeit schon jetzt. Ob Faultierdame Bimba ahnt, dass es gleich in ihr Südamerika-Haus hineinregnet? Aber erst noch muss sich Regenmacher Matthias von den Krallenäffchenhaaren befreien.
3: So, jetzt lassen wir den Regenschauer an hier.
0: Einmal am Tag wird hier die Sprinkleranlage in Gang gesetzt.
3: Hier im Innenraum haben wir immer eine Schleuse. Die Äffchen sind so schnell, die Faultiere nicht, aber die Äffchen, dass man hier immer eine Doppeltüre braucht, damit man ja auch keinen verliert und der abhaut hier. So. Okay, dann kann ich anfangen, hier das Ganze hier in Bewegung zu setzen.
0: Wasser, Marsch. Zeit für Bimba, sich ein trockenes Plätzchen zu suchen. Und den Äffchen kommt der Regen im Moment auch nicht gerade gelegen. Nur die Köhlerschildkröten sind gut beschirmt und eine wagt sich raus in die Nässe.
3: Ja, für uns ist es ganz wichtig, einmal am Tag diese Regenanlage hier anzustellen, damit wir einfach die Art und Weise simulieren, wie das auch im Regenwald der Fall ist. Das heißt, hier regnet es auch immer wieder und die Tiere können dann frei entscheiden, hängen sie sich in den Regen, lassen sich beregnen und duschen oder suchen sich ein trockenes Plätzchen, wie die Äffchen das gerade tun oder das Faultier. Das hat sich auch nicht in den Regen gehängt. Eigentlich wollte ich mal sehen, wie das wirklich funktioniert mit dem Regen, mit dem Wasser, das abgeleitet wird durch die großen Haare. Aber die Faultiere sind schlau, haben sich ein schönes, trockenes Plätzchen gesucht. Der Einzige, der hier nass wird, das bin ich.
0: Aber dann enttäuscht Bimba Matthias doch nicht.
3: Ja, und gerade geht das Faultier voll in den Regen rein. Das ist natürlich super hier. Und jetzt sehen wir genau das, was ich vorhin schon gesagt hatte. Die großen Haare, die zottigen Haare, die hängen alle nach unten und lassen das Wasser abtropfen. Und das Unterfell, das bleibt trocken. Super.
0: Eine Dusche kann der Faultierdame also nicht groß schaden. Wäre schön, wenn die Äffchen jetzt auch noch zum Duschen kämen. Sie riechen ja ziemlich streng. Und wo ist eigentlich Faultiermännchen Bianco? Der hat auch keine Lust auf Duschen und hat sich am Boden vor dem Wasser in Sicherheit gebracht. Hautnah kann Praktikantin Nadine bei Tierarzt Heiner die hellroten Aras erleben.
2: Das ist total faszinierend. Also diese großen Vögel, die da so durch die Voliere fliegen und dann liegt er hier und hat so riesige Flügel, wunderschön. Und das ist wirklich sehr, sehr spannend.
0: Und noch spannender wird es bei der Endoskopie.
1: Einen ganz kleinen oberflächlichen Hautschnitt, gar nicht tief eingehen.
2: Und den Rest präparierst du stumpf?
1: Der Rest wird stumpf präpariert. Das ist einfach von der späteren Heilung und von dem Verschließen dieses kleinen Eingang ist besser. Und jetzt befinden wir uns in der Körperhülle des Tieres, wie du sehen kannst, und wir gucken jetzt in einen der Luftsäcke.
0: Die Sonde ist durch die kleine Öffnung eingeführt und schon beginnt die Reise durch das Innere des Vogels.
1: Proventriculus, ne, der Drüsenmagen und der Muskelmagen zu erkennen. Hier haben wir die Leber. Und jetzt gucken wir uns dadurch mal. Das Geschlecht an.
0: Auch der Fachmann kann von außen nicht das Geschlecht dieser Papageien erkennen.
1: Also haben wir hier zwei eindeutige Beweise, dass es sich um ein männliches Tier handelt.
0: Die beiden Hoden hat Heiner also entdeckt. Jetzt kann er den Chip setzen, damit das Tier wieder eindeutig zu erkennen ist.
1: Das kontrollieren wir nochmal nach. Zack. Da ist die Nummer. Die schreibst du jetzt bitte da hinten hin. Oder warte, wir machen es anders. Einfacher, nimm dir so einen Barcode und kleb den einfach hier hinten hin.
2: Das ist von dem Vogel?
1: Genau, das ist dieser Mikrochip.
0: Der Vogel hat jetzt eine Art elektronischen Personalausweis.
1: Jetzt warten wir wieder, bis er wach wird. Und daran siehst du auch, bitte.
2: Soll ich ihn noch wiegen?
1: Ja, super, das hätte ich jetzt vergessen, siehst du?
0: Nadine denkt mit. Aber zum Wiegen eines solchen Riesenvogels braucht man mehr als zwei Hände.
1: Soll ich dir helfen?
2: Ja, kannst du mal die Waage anmachen, bitte.
0: Dies ist der Beginn einer guten Teamarbeit.
1: Kannst du gerade so reinlegen. Noch schläft er schön. Genau.
2: 1035.
1: Ja.
0: Der hellrote Ara ist einer der farbenprächtigsten seiner Art und wegen seiner Schönheit und Größe sehr gefragt. Er steht deshalb unter Artenschutz und darf nur mit amtlichen Handelspapieren weitergegeben werden.
2: Das ist schon spannend, so die Papageien, ganz anders als die Säugetiere und auch ziemlich neu. Also klar habe ich mal was über Vögel gelernt in der Uni, aber es ist nur mal richtig so live zu sehen und zu erleben, endoskopisch auch die ganzen Organe zu sehen, ist schon sehr, sehr spannend.
1: So, dann bauen wir um für die Kleinen.
0: Heiner bereitet schon alles für eine spätere Untersuchung vor.
1: Können wir natürlich nicht mit dieser großen Glocke hier schlafen legen.
0: Immer für alle Fälle gerüstet sein, heißt es auch in einem Tieroperationssaal. Narkoseaufsätze in allen Größen.
1: Was du machen könntest, ist, hol gerade noch mal ein neues Tuch.
0: Und fleißige Helfer. Wie macht sich Nadine als neue Praktikantin?
1: Was ich merke, ist, dass sie, glaube ich, ein Interesse hat auch für Vögel. Sie hat als Vorerfahrung nicht so viel Kontakt zu Vögeln gehabt, ist aber durchaus willig und bereit, das jetzt aufzuholen. Und das ist immer schön, mit interessierten Studenten zu arbeiten.
0: Eine gute Ausgangsbasis für Heiner und Nadine. Nächstes Mal bei Papageien, Palmen und Co., Fototermin bei den Ottern Kali und Murphy und ein Schildkröten-Date.

0: Das ist die Vogelstation des Loro-Parks von oben. Vor ein paar Tagen hat über Teneriffa ein Sturm getobt und auch hier schwere Schäden angerichtet. Die halbe Netzabdeckung über den Volieren wurde weggerissen. Jetzt gibt es hier viel zu tun. Gott sei Dank sind die Volieren heil geblieben und kein Vogel ist verletzt worden. Aber jetzt, wo das Schutznetz fehlt, könnten Vögel von außen Krankheiten einschleppen. Darum muss das große Netz schnellstens geflickt werden. Regelmäßig kommt Zookurator Matthias vorbei, um nachzusehen, wie die Arbeit vorangeht und ob auch wirklich alles klappt.
1: Ja, so langsam nimmt unser Netz hier wieder Formen an. Nach dem großen Sturm, das unser Netz ja total zerstört hatte und in viele, viele Stücke zerrissen hatte, haben wir jetzt ein neues Netz bestellt, aber nur fürs Dach. Die großen Stücke, die noch ganz waren, die verwenden wir jetzt für die Seitenteile. Ja, und da auf der anderen Seite gegenüber oder auf der linken Seite hier, da ist schon alles gemacht. Wir haben extra zwei Leute anstellen müssen, die jetzt nichts anderes machen, wie hier dieses Netz reparieren. Das wird Wochen und Monate dauern, bis das wieder komplett wieder über unsere Anlage gespannt ist. Aber so langsam nimmt es zumindest auf der Seite wieder Formen an.
0: 17 Jahre immerhin hat das große Netz gehalten. Doch der Orkan mit bis zu 12 Windstärken war einfach zu viel. Was geflickt werden kann, wird geflickt. Aber die ganze Anlage ist 2 Fußballfelder groß. Ohne neue Netze geht es nicht. Damit die Papageien auch weiterhin so friedlich leben können, brauchen sie diese schützende Außenhaut. Mit Schäden an der Außenhaut, 2 dicken Löchern im Panzer, hatte zuletzt auch Schildkrötendame Tomasa zu kämpfen. Ihr Gatte Tom war beim Liebesakt zu stürmisch. Die geheilte Tomasa soll jetzt zurück in den Park gebracht werden. Die Pfleger Roman und Ivan sind mit dem Schildkrötentaxi schon vorgefahren. Auch Tierarzt Heiner ist da, als fachmännischer Begleitschutz.
2: Hallo!
0: So umsteigen in die Schubkarre. Bis zum Gehege ist es zu weit zum Schleppen.
2: Ja, das ist momentan der beste Weg, um sie einfach dahin zu fahren, dass wir die Schubkarre nehmen, sie kurz draufsetzen und dann jetzt einfach schnell loslaufen. Machen wir das. Und sie sitzt hier relativ gut und kann sich wenig abdrücken. Und es ist vom Arbeitsaufwand einfach weniger. Nadine, komm. Du kannst schon mal vorflitzen, die Tür aufmachen.
0: Das Schildkrötengehege liegt mitten im Park.
2: Gleich, wenn ich dir sage. Eins. Okay. Okay, jetzt. Drei. Tengo.
0: Tom hat schon mitbekommen, was vor sich geht.
2: Tom hat 175 Kilo und Tomasa hat 86 Kilo. Und das kann man durchaus auch sehen, ne?
0: Tom ist ja auch gut und gerne 3-mal so alt wie Tomasa. Er 45, sie gerade mal 14. Ein Problem ist das schon. Auch Heiner ist skeptisch.
2: Na, Tom? Oh, que paso.
0: Seit 30 Jahren lebt Tom hier im Park. Und für Streicheleinheiten ist er immer zu haben.
2: Que paso? Quítalo, eh.
0: Aber lieber ist ihm natürlich Tomasa.
2: Wir nehmen sie jetzt ein bisschen weg, dass Tom nicht gleich die Möglichkeit hat, wieder auf sie zu steigen. Das ist bei Schildkröten relativ normal. Es ist ein Weibchen da, das heißt, die ersten Tage jetzt kann es durchaus sein, dass er sie natürlich sehr, sehr nett findet wieder.
0: Für Schildkrötenmänner ist das also völlig normal. Sie fackeln nicht lange und sind ziemlich zielstrebig, wenn es um die Vermehrung geht.
2: Also das Paarungsverhalten von Schildkröten ist sehr rabiat. Das heißt, die Männer fragen nicht, ob die Frau möchte, sondern sie wird dann bedrängt und wird so lange geguckt, dass sie eventuell in der Ecke ist, bis sie nicht mehr weg kann. Und dann hüpfen die Männer drauf.
0: Und Tom ist da keine Ausnahme.
2: Ja, das ist also Wegbeißen auch. Das gehört durchaus mit dabei.
0: Ob das wirklich gut geht? Der riesige Kerl und die zierliche Tomasa? Vielleicht ist der Altersunterschied doch einfach zu groß.
2: wir haben uns jetzt entschieden, dass wir das Gehege die ersten Tage jetzt mal trennen, dass sie sich durchaus mal sehen können, aber sich nicht erreichen. Das ist durchaus okay, aber wir wollen jetzt einfach Tomasa das ein bisschen ruhiger angehen lassen, dass sie sich jetzt hier unten erstmal wieder eingewöhnen kann und dann werden wir diese Separierung wieder öffnen, dann können sie zusammen. Ja, Tom?
0: Also erstmal noch eine kleine Verschnaufpause für Tomasa. Was Tom davon hält, kann man sich allerdings denken.

0: Auf dem Teide liegt zwar Schnee, aber im Loro-Park ist wunderbar mildes Wetter. Angenehm für alles, was hier kreucht und fleucht, neugierig ist und sich zankt. Zoo-Kurator Matthias Reinschmidt ist auf dem Weg zum neuen Ottergehege. Ein Fototermin steht an.
1: Wir machen das Spanisch.
2: Lange nicht mehr gesehen.
1: Wir haben ja einen Termin. Ihr wollt das sehen, genau, wie weit das Gehege der Otter schon
2: genau
1: ist.
2: Genau, wenn du uns ein bisschen erklären kannst, wo alles hinkommt, damit der Hosse schon mal Bilder machen
1: braucht
2: kann.
1: Braucht ja auch noch von den Otter Bilder. Dann müssen wir Backstage gehen. Die haben wir ja provisorisch untergebracht. Das machen wir. Jetzt gucken wir erstmal den Fortgang des Geheges an und dann gucken wir die Otter an.
2: Machen
1: wir
2: es? Wunderbar.
1: Okay.
2: Dankeschön.
1: Bitteschön.
0: Zur Eröffnung der neuen Anlage sollen Einladungskarten verschickt werden. Aber dafür braucht man Fotos. Schöne Fotos. Auch wenn hier alles noch Baustelle ist. Wie das in ein paar Wochen alles aussehen soll, das müssen sich Heike von der Presseabteilung und Fotograf Rosé jetzt eben erstmal vorstellen.
1: Ist das Gehege mitten im Bau? Vorsicht, da ist noch frischer Beton gerade. Also das ist das Bauwerk. Das nimmt langsam Formen an.
2: Ja.
1: Und hier diese Geschichte hier, die Metallrahmen hier, die sind für die großen Panzerglasscheiben, die hier reinkommen. Das heißt, es ist von hier bis hier. Mhm. Wir haben das ganze, den ganzen Bodenniveau hochgelegt.
2: Ja.
1: Das heißt, da hinten ist dann die Erde, das ist dann der Landraum. Und das gibt alles Wasser hier. Da haben wir noch einen Fels mitten im Wasser. Der muss natürlich noch geformt werden und alles. Und auch hier, ihr seht ja gerade, das sind die Bauarbeiter hinten dran, die die Kunstfelsen da noch schön hinrichten. Alles. Das wird alles noch schön verkleidet, damit es richtig natürlich aussieht. Ja, und dann wird das Wasserniveau etwa in dieser Höhe sein. Das heißt, die Leute können die Otter auch schwimmen sehen.
2: Ja.
1: So wie beim Pinguin, im Pinguinhaus, so machen wir das. Und da hinten haben wir nochmal eine Scheibe, damit man in den Landbereich schön Einblick halten kann. Da oben wird gerade der Bach, der Fluss oder ein kleines Bächlein gemacht, so eine Kaskade. Da kommt das Wasser dann und läuft dann da so rein. Also ist wunderbar, das Ganze. Und ist schon sehr groß für zwei Otter. Aber das ist der Anfang. Wir haben zwei Otter.
2: Wollte ich gerade sagen,
1: Und irgendwann gibt es eine Familie, man muss immer mit zwei Tieren anfangen.
0: Zur feierlichen Eröffnung kommt dann die komplette Inselprominenz. Und die Einladungen müssen raus, Baustelle oder nicht. Und natürlich braucht man auch ein Bild von den beiden Ottern.
1: Ja, dann lass uns doch gleich mal Fotos machen.
2: Okay.
1: Die müssen wir hinten Backstage
2: über
1: machen.
2: Die Baustelle?
1: Müssen wir über die Baustelle. Muss auf deine schicken Schuhe aufpassen hier.
2: Mach ich.
1: Oder soll ich dich tragen?
2: Bitte.
1: Ich hab Rücken. Auf wir gehen.
0: Matthias hat Rücken und Heike die falschen Schuhe an.
1: Mach mal.
0: Ist zwar nicht weit zum Übergangsheim von Carly und Murphy, aber es geht mitten durch den Dreck. So sieht eine liebestolle Schildkröte aus. Die arme Tomasa. Das kann ja nicht gut gehen. Darum soll sie jetzt erst noch mal weg von Tom. Ihr Panzer ist ja gerade wieder heil. Und dann dieser Riesenbrocken. Tom hat sie ganz in die Ecke gedrängt, damit sie nicht weg kann. Er wiegt 100 Kilo mehr als sie. Nein, jetzt ist Schluss. Pfleger Roman und Tierarzt Heiner wollen das nicht länger mit ansehen. Aber eine ausgewachsene Galapagos-Riesenschildkröte von fast 180 Kilo zu stemmen, ist auch nicht ganz leicht. Los, runter.
3: Es geht zum Trennen, werden wir das jetzt folgendermaßen machen. Tom ist relativ schwer zu heben. Wir bringen jetzt Tomasa auf die andere Seite. Tom wird dir folgen. Dann ist Tom drüben und dann holen wir Tomasa rüber und trennen die beiden Bereiche.
0: Ein gemeiner Plan, zumindest aus Sicht von Tom. Tomasa als Köder. Dabei wollte er doch eigentlich nur das tun, was eben seine Natur ist, für Nachkommen sorgen. Aber damit ist es jetzt erstmal vorbei.
4: Tom, du bist ganz schön ungestüm. Hm? Du bist ganz schön ungestüm. Hä?
3: Hast du mal eine Schildkröte angefasst, Nadine? Komm mal her, der ist ganz lieb. Hier kannst du mal unten am Hals, das mag er sehr gerne. Nicht so von der Seite, genau so am Hals. Eigenartig, aber irgendwie schön, ne?
5: Ganz seltsam, also so weich, aber trotzdem nicht so flauschig weich, sondern halt so mit dieser Haut drüber. Ja. Interessant.

0: trockenes Fensterleder.
1: Aber Streicheleinheiten helfen ihm jetzt auch nicht weiter. Hier werden Tatsachen geschaffen. Und Tom tappt in die Falle. Tomasa ist dort und er bleibt hier. Da lässt sich wohl vorerst nichts mehr machen. Im Seelöwenbecken spielen sie Toter Mann. Der Trainer macht's vor und die Seelöwen sollen es nachmachen. Heiner ist schon wieder unermüdlich. Er hat Aufnahmen von der Show gemacht, weil er wissen will, welche Übungen er für das medizinische Training nutzen kann.
2: Hallo Heiner, habt ihr irgendwelche Proben
3: Hallo.
2: Für uns?
3: Ja, im Kühlschrank stehen die Proben.
2: Okay. Und was machst du gerade Schönes?
3: Wir hatten uns doch mal unterhalten, meistens über medizinisches Training.
2: Ja.
3: Und das ist jetzt genau das, was du hier sehen kannst. Hier siehst du jetzt gerade genau diese Pose. Ne? Sindbad und der Seelöwenbulle liegt hier. Und er wird jetzt so gespielt, als ob da jetzt Puls gefühlt wird und so weiter. Und das ist was, was wir als Veterinäre hier natürlich super nutzen können, ohne dass das Tier jetzt noch mal extra trainiert wird. Ne? Mhm. Wenn wir hier jetzt weiter gucken, da siehst du, der liegt super, der kann hier oben, kann er anfassen. Und jetzt gleich wird auch so getan, als ob er reanimiert wird. Und da siehst du mal, wie fest sie den anpacken können. Siehst du das?
2: Ja.
3: Und der lässt sich das alles gefallen. Das können wir natürlich super nutzen, um den abzutasten, um da ein Röntgen, okay, ein Bild zu machen, eventuell auch in dieser liegenden Pose. Auch so Mund aufreißen, Maul aufreißen, das ist für uns super, um uns die ganze Mundhöhle anzugucken, den Rachenraum, die Zähne. Da siehst du es wieder, ne? Dieses Abtasten.
2: Da liegt er wirklich total ruhig da.
3: Ja, ja.
2: Okay, dann werde ich jetzt mal wieder ins Labor gehen.
3: Ja, ich muss auch gleich weg.
2: Okay.
3: Tschüss.
2: Bis später. Ciao.
1: Von der Klinik zu den Seelöwenbecken ist es nur ein Katzensprung. Tito und Miguel sind noch beim Aufwärmtraining. Jetzt sollen die Tiere mal zeigen, was sie gelernt haben. Schön das Maul aufreißen. Heiner will in den Rachen schauen.
4: Perfekto.
1: Es könnte ja ein Zahn abgebrochen sein oder das Zahnfleisch entzündet. Zur Belohnung ein Fischchen für den Patienten und für die Zuschauer. Der nächste bitte.
3: Wir gucken nach den Zähnen. Das ist super zu sehen. Die machen den Mund ganz, ganz weit auf und ich kann mir im Mund alles angucken. Zähne, Mundschleimhaut, den ganzen Rachenraum. Das ist perfekt für uns Veterinäre.
1: Jetzt soll Bullenchef Sindbad aber noch was für Heiner tun. Toter Mann markieren. Dass er es kann, weiß Heiner ja bereits.
3: Ja, kann ich.
1: Bereit für die Untersuchung. Heiner schaut, ob Sindbad irgendwo eine Wunde oder Scharte unter dem Fell hat. Denn die Bullen gehen bisweilen ziemlich ruppig miteinander um.
3: Otra vez? Das ist ein erneuter Trick, den man nutzen kann. Hier spielt Sindbad den toten Seehund und wird dann von den Jungs auch wiederbelebt. Und genau dieses Manipulieren an ihm kann man super nutzen für uns, dass wir die Haut abtasten können. Man kann mit den Fingern sehr, sehr viel beobachten. Man fühlt härtere Verhärtungen, man fühlt, ob

0: die Haut warm ist oder nicht. Und das kann ich mit meinen Fingern hier sehr, sehr gut machen. Nicht immer nur mit den Augen, sondern hier mit beidem, Augen und Hände. Und das ist einfach super.
1: Der Nächste hat auch seine Lektion gelernt. Handstandüberschlag und dann stillhalten. Kaum zu glauben, dass die Seelöwen schon nach ein paar Wochen Training diese Spielchen mitmachen.

0: Good boy.
1: Heiner ist glücklich und zufrieden mit Robben und Trainern.
2: Muchas gracias a todos. Bueno.
1: Bis zum nächsten Mal. Ciao. Fototermin bei den Ottern.
3: So, ja, da sind die beiden, bitte die Türe zumachen wieder, dass sie nicht abhauen. Und ein bisschen vorsichtig sein, die können durchaus beißen. Komm mal her, Murphy. Murphy, komm mal zu mir, komm. Kriegst du einen Mehlwurm? Ja, ei, ei, ei, ei. Hat einen. Kali, komm, kriegst du auch einen? Ich tue also Fotos. Heike, möchtest du mal einen Wurm geben?
4: Ich möchte gerne mal streicheln, aber vielleicht
3: ist es ohne Wurm. Nein, streicheln, das ist zu gefährlich. Die haben nämlich ganz spitze Zähne. Nimm mal so einen. Brauchst kein Bedenken haben, das sind nur Mehlwürmer.
4: Hoffentlich kommen die auch schnell.
3: Ja, ja. So. Murphy, komm mal her, zur Heike hier. Komm. Zum ersten Mal einen Mehlwurm in der Hand?
4: Zum ersten Mal einen Mehlwurm in der Hand.
3: Einmal ist immer das erste Mal.
4: Guck mal hier.
3: Ja, Murphy, komm mal her, hier. Murphy.
4: Der möchte an mir raufklettern. Der Wurm. Moment.
3: So, jetzt. Lass. Ja, wunderbar.
4: Nein, das
3: hat er mitgenommen. Ach,
4: nicht so ganz. Ich brauche noch einen Mehlwurm.
3: Kriegst du noch mal an, ne? Macht Spaß.
4: Ja.
3: So, jetzt kommen sie.
4: Guck mal da, was ich dir extra mitgenommen habe. Du musst den doch
3: Vorsicht,
4: nehmen.
3: Vorsicht, der kann nicht beißen. Du streichelst den da so locker.
1: Na, das wäre doch ein schönes Motiv für die Einladungskarte. Otter mit Mehlwurm an Blondine. Wenn die nur nicht so hektisch wären.
3: Beeindruckt mich schon, wie du an die Tiere rangehst, wie du sie sogar streichelst.
4: Ja, ich habe noch keine schlechten Erfahrungen gemacht.
3: Ja, ja, die Otter, du gehst eher an die Otter ran, wie an die kleinen Mehlwürmer her.
4: Ja, wir brauchen das aber auch, weil wir hatten uns vorgestellt, Bilder, Nahaufnahmen auch mit Händen zum Beispiel drauf, damit man
3: dass
4: sich
3: man
4: die Proportionen
3: sieht.
4: Vorstellen
3: ja,
4: kann.
3: Ja, genau.
4: Weil wobei, die doch sind, auch so süß aussehen.
3: Das sind wirklich keine Streicheltiere. Ja. Das muss man natürlich auch.
4: Da muss man auch halt aufpassen, dass nicht ein falscher Eindruck aufkommt.
3: Ja, ja, klar.
4: Nur damit man sich die Dimension ein bisschen vorstellen kann.
3: Du brauchst einfach Porträtaufnahmen und auch Kopfaufnahmen.
4: Genau. Ja, komm mal
3: her.
1: Matthias fragt, ob Fotograf José zufrieden ist und alles hat, was er braucht. Etwas Näheres wäre vielleicht noch gut.
4: Hallo.
3: Ja, die sind immer. Das ist das Tolle bei diesen Zwergottern. Die sind immer in Aktion. Da läuft immer was. Immer im Gehege. Die wird nie langweilig. Wenn du ein Tiger hast, der liegt 18 Stunden im Tag rum und schläft. Und bei den Ottern, die sind eben mindestens 12 oder 14 Stunden aktiv. Da ist immer was los im Gehege.
4: Zumal, wenn draußen auch so viel los ist, wenn Bewegungsverkehr
3: ist.
4: Kann ich noch so einen Wurm?
3: Nimm doch das ganze
4: Schälchen. Ich nehme das ganze, das ist mir noch lieber sogar. José, du hast podido sacar una foto así de cerca con... ¡Uy! Con la mano o algo, para que se pueda ver la dimensión.
1: No. Noch ein Foto mit Hand? Aber die Tiere sind dem Fotografen einfach zu schnell.
5: Also...
6: Tiene un movimiento muy rápido y no hay mucha luz.
5: Wir müssen noch ein bisschen warten, bis der José ein Foto...
6: Vamos ahora, okay?
3: Ja.
6: Okay.
3: Okay.
6: Okay.
3: Ja, ahora.
6: Okay.
3: Okay. Muy bien. Ihr könnt ja die Fotos auswerten, wenn es noch mal was benötigt wird, dann gehen wir einfach noch mal.
4: Ja, also auf jeden Fall gleich noch an der Hose.
3: Okay, wunderbar. Und wenn was Gutes dabei ist, ist okay. Und wenn du noch mehr brauchst, melde dich, dann kriegst du wieder. Geh gern wieder mit dir hierher. Okay, tschüss ihr beiden.
4: Tschüss.
1: Och, schon weg. Na schade. Pfleger Felix hat es gut. Er darf sich draußen mit dem schlauen und anhänglichen Kakadu Papi vergnügen.
7: Komm her. Papi.
1: während José schon wieder drinnen am Computer sitzt. Das sieht doch gar nicht so schlecht aus, dafür, dass sie so quirlig waren. Die Otterfotos müssen jetzt aber in die Fotos der neuen Anlage montiert werden, für die Einladung zur Eröffnung. Kein Problem mit dem Computer.
5: Hola, José. Hola,
6: Heike.
5: ¿Qué tal? ¿Cómo,
6: muy bien,
5: te va?
6: Muy bien.
5: ¿Has podido pues hacer algo?
6: Sí.
1: Heike will wissen, wie José vorankommt. Sie hat ein bisschen Zeitdruck im Nacken.
5: Wir schauen jetzt an, was er schon in die Ausstellung hat einarbeiten können, welche Bilder von den Tieren und was dabei rausgekommen ist. Und das schaut schon sehr gut aus. Qué bonito. Aunque parece muy grande, ¿no?
1: Einmal den Hintergrund aus der neuen Felsenlandschaft und dann den Otter einfach reinsetzen.
5: Der Otter sieht mir sehr groß aus auf dem Felsen. Und dadurch, dass er eigentlich, die sind ja eigentlich sehr klein, was man auf den anderen Bildern sehr schön erkennen kann, müssen wir das noch ein bisschen verkleinern, damit das alles auch originalgetreu ist.
1: Na, so klein sind sie nun auch wieder nicht. Dann eben wieder ein bisschen aufpumpen. Geht alles mit einem guten Bildbearbeitungsprogramm. Und Heike hat klare Vorstellungen davon, wie die Einladung aussehen soll. Schließlich müssen die bald raus.
5: Also José hat jetzt schon eine Einstellung fertig gemacht. Ich habe ihn darum gebeten, noch 2-3 weitere Vorschläge fertig zu machen, bis morgen, wenn es geht, um die dann dem restlichen Team vorzulegen. Gracias, José.
6: Venga, ciao.
5: Bueno.
6: Venga, bueno.
1: Allmählich wird's eng.
5: Adios.
1: Die Einladungskarten mit den Ottern drauf müssen spätestens übermorgen in den Druck. Dann noch 3 Wochen und Carly und Murphy können in ihre große Luxusvilla mit eigenem Pool umziehen. In der nächsten Folge von Papageien, Palmen und Co. Ein kleiner Findelhund im Zoo und was wird aus dem wertvollen Spix-Ei?
6: Pass auf!
0: Hat auf jeden Fall.
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1: Willkommen zum Nachrichtenüberblick heute Mittag. Schön, dass Sie dabei sind. Ja, das war wohl verdammt knapp am Flughafen Leipzig-Halle, knapp vor einer Katastrophe. Jetzt gibt's neue Details zu der mit Sprengstoff beladenen Drohne, die da ja gefunden wurde. Nach Recherchen von WDR, NDR und Süddeutscher Zeitung hatte das ukrainische Frachtflugzeug, in dessen Nähe die Drohne ja war, militärische Munition geladen, die wohl weiter in die Ukraine transportiert werden sollte.
2: Die Ermittlungen am Flughafen Leipzig-Halle gehen weiter. Außerdem haben Spezialkräfte der Bundespolizei zusätzlich Technik am Flughafen aufgebaut. Die soll das Signal zwischen einer Drohne und einem Steuergerät unterbrechen und dafür sorgen, dass die gesichtete Drohne sicher gelandet werden kann.
3: Wir rüsten Flughäfen ja mit Drohnendeduktion und Abwehr aus. Und da gehört dazu, den

0: zum Beispiel an den deutschen Flughäfen und an deutschen Infrastrukturen nicht die Sensorik aufgebaut, um genau erfassen zu können, wo ist eine Drohne, wo ist sie gestartet, wo ist sie gelandet, wo ist sie hingeflogen, ist das eine gefährliche Drohne oder nicht, sondern immer wenn irgendwo etwas durch Zufall gesehen wird oder gefunden wird, beginnt das große Rätselraten.
1: In der Nacht zum Mittwoch war nach dem Fund einer mit militärischem Sprengstoff bestückten Drohne der Flugbetrieb in Leipzig kurzfristig eingestellt worden. Maschinen wurden umgeleitet. Aus dem Grund musste eine Frachtmaschine der DHL durchstarten und kollidierte dabei mit einem bisher unbekannten Flugkörper. Sie wurde leicht beschädigt und landete in Hannover. Der Flughafenverband ADV kritisiert derweil, dass das vom Innenministerium zugesagte Drohnenabwehrsystem für die meisten großen Flughäfen bisher fehle, darunter in Leipzig-Halle.
2: Abkühlung brauchen wir alle, in diesem Sommer ganz besonders. Gleichzeitig sprechen wir immer wieder darüber, dass das Baden vor allem in unseren Seen und Flüssen in NRW auch sehr gefährlich sein kann. Die, die uns retten, wenn mal was schief läuft, die Mitarbeiter der DLRG, haben heute eine Zwischenbilanz für diesen Sommer gezogen. Leider sind schon jetzt mehr Menschen beim Baden in NRW verunglückt als im ganzen letzten Jahr.
3: Montagabend in Essen. Zeugen entdecken einen Mann, der in der Ruhr treibt. Feuerwehrleute ziehen ihn an Land und reanimieren ihn zunächst. Doch später im Krankenhaus stirbt der 34-Jährige. Nur einer von sehr vielen Badetoten im bisherigen Jahr. Bis einschließlich Juli hat die DLRG heute eine Zwischenbilanz gezogen. Demnach kamen dabei 50 Menschen vor allem in Flüssen, Seen oder Kanälen ums Leben. Im vergangenen Jahr waren es zu diesem Zeitpunkt nur 35, ein Anstieg um 43%.
4: Die Bilanz dieses Sommers, und er dauert ja leider dann auch noch an. Wir genießen alle schönes Wetter, aber ich fürchte, das wird mit diesen Zahlen so weitergehen. Die ist sehr ernüchternd, sehr erschreckend in diesem Jahr. Die Ertrinkungszahlen in Nordrhein-Westfalen sind deutlich, deutlich gestiegen. Und wir haben Platz 2 im Bundesländer-Ranking, ein trauriger Rekord für unser Land.
3: Regelmäßig patrouillieren deshalb die Rettungskräfte der DLRG zum Beispiel auf dem Rhein. Vor 3 Wochen mussten sie hier nach einem jungen Familienvater suchen, der zum Abkühlen in den Fluss gegangen war.
5: Und wurde dann tatsächlich umgehend vom Wasser verschluckt. Die Vermutung ist, dass er sich in einer dieser Buhnen sehr lange in einem Kreis gedreht hat, durch einen von diesen Wirbeln, die sich in diesen Kribben vorne befinden. Und leider Gottes haben wir die Person nicht gefunden.
3: Erst einen Tag später fanden sie ihn tot. Und das ist besonders auffällig. Von den 50 Badetoten waren 84% männlich. Und oft jung.
4: Es sind gerade die jungen Menschen zwischen 11 und 30 Jahren. Da hat es noch mal einen deutlichen Zuwachs gegeben bei den Ertrinkungsfällen. Das macht mich sehr traurig, weil wir versuchen immer auch ja dazu zu drängen, dass jeder Mensch schwimmen lernen soll, möglichst früh schwimmen lernen soll.
3: Regelmäßig üben im Moment die Rettungskräfte ihren Einsatz. Wie gesagt, der Sommer ist noch lang.
2: Ja, es ist aktuell extrem trocken, es bleibt auch weiter sehr trocken und in unseren Flüssen muss man das Wasser fast schon suchen. Es ist eine extreme Niedrigwasserphase gerade im Rhein und vielen anderen Flüssen. Der neue Bundesverkehrsminister Bilger hat deshalb heute zu einem Spitzengespräch in Bonn geladen. So sieht das Ganze gerade aus. Der Rhein führt so wenig Wasser wie noch nie. Die wichtigste Trinkwasserquelle für Millionen Menschen hat teils historische Tiefstände. So wie andere große deutsche Flüsse auch. Das hat immense Folgen auch für Schifffahrt und Transportmengen. Denn viele Unternehmen bekommen ihre Güter, Rohstoffe und Vorprodukte über den Rhein. Diskutiert wird jetzt, Fahrrinnen zu vertiefen, damit Schiffe weiter ungehindert fahren können. Ja, und gleich startet die Niedrigwasserkonferenz in Bonn. Mein Kollege Rupert Wiederwald ist da. Rupert, was spricht oder worüber und mit wem spricht der neue Bundesverkehrsminister Bilger da heute genau?
6: Ja, der Bundesverkehrsminister hat für heute zu diesem Spitzentreffen geladen und geladen sind 26 verschiedene Teilnehmer. Das sind Unternehmen wie etwa BASF oder Lanxess oder Leute, Unternehmen hier auch aus dem Chempark in Leverkusen oder halt auch eben Verbände, zum Beispiel die Binnenschifffahrt oder Verbände von der Mineralölwirtschaft. Also alle, die im weitesten Sinne von der Schifffahrt gerade abhängig sind und gerade einfach Probleme haben, zumindest aus der wirtschaftlichen Sicht. Gleichzeitig ist auch beispielsweise die Deutsche Bahn hier vertreten oder halt auch die Autobahn GmbH. Weil darum wird es zum Beispiel auch gehen, inwieweit dieser Verkehr, der auf der Bundesstraße Rhein derzeit noch irgendwie verladen wird, inwieweit man den auf andere Straßen oder Verkehrswege denn herüberbringen kann. Heute geht es aber in erster Linie erstmal darum, einfach zu hören, wo sind die

0: Probleme und weniger darum, jetzt schon Lösungen zu finden.
1: Es ist ja aber auch eine Pressekonferenz geplant. Was können wir denn von so einer Fachkonferenz überhaupt erwarten? Kommt da irgendwas Konkretes auch raus?
0: Also die Verbände und Unternehmen, mit denen ich vorher gesprochen habe, die haben ja eigentlich unisono gesagt, es geht vor allem darum, oder sie sind erstmal glücklich, dass sie überhaupt sagen können, wo die Probleme sind und dass sie halt auch selber nochmal Lösungen vorschlagen können. Sie sind in dem Sinne einfach schon mal froh, dass man überhaupt Aufmerksamkeit bekommt, denn eigentlich liegen die Lösungen schon länger auf dem Tisch. 2018 hatten wir schon mal ein historisches Niedrigwasser. Damals hatte man schon einen 8-Punkte-Plan erarbeitet, beispielsweise zur Förderung von extra, dass man Schiffe bauen kann, die zum Beispiel Niedrigwasser besser verarbeiten können oder dass man halt an einigen Stellen im Rhein auch mit den Rhein noch etwas ausbaggert. All das ist aber danach nicht geschehen oder beziehungsweise so langsam in Vergessenheit geraten. Und deswegen freut man sich, dass man das jetzt alles noch einmal zur Sprache bringt und erhofft natürlich auch, dass dafür jetzt Mittel frei werden.
1: Danke für diese Infos nach Bonn. Rupert Wiederwald war das live für uns. Danke dir. Ja, Sie haben seit 2022, seit Beginn des Angriffskrieges Russlands auf die gesamte Ukraine über 19.000 Stromgeneratoren in das Land gebracht und noch so viel mehr. Der Kölner Verein Blau-Gelbes Kreuz gehört mit zu den wichtigsten privaten Hilfsorganisationen für die Ukraine in Deutschland. Die Freiwilligen fahren die Hilfsgüter an die Front und in zerstörte Regionen, also dahin, wo funktionierende Ausrüstung oft über Leben und Tod entscheidet. Heute ist ein besonderer Hilfskonvoi gestartet.
2: Das 1000. Fahrzeug geht in die Ukraine. Der Kölner Verein Blau-Gelbes Kreuz bei den letzten Vorbereitungen. Krankenwagen, Feuerwehrautos und Fahrzeuge, mit denen Menschen aus dem Kriegsgebiet gerettet werden können, bringen sie von hier aus regelmäßig in die Ukraine.
3: Ich bin sehr glücklich, dass wir die Möglichkeit haben, so viele Fahrzeuge, so viele Rettungsfahrzeuge, so viele Hilfe zu schicken, dass die Menschen da widerstehen können, dass einfach überleben können.
2: Bernhard Simon ist einer der Fahrer, die große Fahrzeuge in die Ukraine transportieren. Die entsprechenden Führerscheine hat er als junger Mann bei der Bundeswehr gemacht. Heute ist er in Rente und hilft ehrenamtlich mit 72 Jahren.
4: Gerade in der heutigen Zeit, ich meine, die Welt steht ja sowieso ein bisschen auf dem Kopf. Und solche Aktionen, ja, die machen mir einfach viel Spaß und Freude und bringen mir sehr viel. Ne? Ich fahre irgendwie als glücklicher Mensch dann nach Hause.
2: Helfen macht glücklich. Beim Blau-Gelben Kreuz seien viele Freundschaften entstanden zwischen Deutschen und Ukrainern, erzählen sie hier. Seit Beginn der russischen Vollinvasion 2022 ist der Verein stark gewachsen, hat Geld und Sachspenden im Wert von mehr als 50 Millionen Euro bekommen. Kleider, medizinisches Gerät, Schulbänke, Schulranzen, all das wird in die Ukraine geliefert.
5: Das ist mein Land. Ich bin dort geboren und das sehr tut weh, der Krieg in der Ukraine. Und dort wohnt meine ganze Familie.
2: Der Einsatz beim Blau-Gelben Kreuz, ein Versuch aus der Ferne zu helfen und mehr als das.
3: Jedes Mal ist es viel, viel mehr als nur eine Hilfe. Es ist eine Nachricht, dass wir hier, die nicht in den Stich gelassen haben, dass wir nach 4,5 Jahren immer noch glauben an diese Menschen, dass die uns wichtig sind, dass wir gemeinsam diesen Krieg gewinnen müssen.
2: Das 1000. Fahrzeug lässt das Blau-Gelbe Kreuz heute vom Düsseldorfer Landtag aus in Richtung Ukraine starten. Es soll in Sumy eingesetzt werden, eine Region, die regelmäßig von Russland beschossen wird. Die Vereinsvorsitzende fährt den Wagen selbst.
1: Und jetzt mehr Nachrichten aus NRW in unserem Kurzüberblick.
6: Umfangreiche Razzia heute Morgen in Hagen. In diesem Wohnhaus haben Zollbeamte die Eingangstür gesprengt und danach das Gebäude durchsucht. Ein Spürhund war auch dabei. An weiteren Firmengebäuden gab es ebenfalls Einsätze des Zolls. Dabei geht es um mögliche Schwarzarbeit. Das Hauptzollamt Dortmund will zusammen mit der Staatsanwaltschaft im Laufe des Tages weitere Hintergründe bekannt geben. Insgesamt sind mehr als 50 Einsatzkräfte an den Maßnahmen beteiligt. Eine 87-jährige Frau aus Lünen hat überlebt, nachdem zwei Polizisten sie gestern Abend aus der Lippe gerettet haben. Zeugen hatten die Frau leblos im Wasser entdeckt. Die beiden Beamten waren als Erste da und gingen direkt in den Fluss, um sie herauszuziehen. Die Frau musste reanimiert werden, sie kam dann in ein Krankenhaus. Wie die demenzkranke Seniorin in die Lippe geraten ist, ermittelt jetzt die Polizei. In einem zweiten Fall gestern haben drei Jugendliche wohl dafür gesorgt, dass ein Mann nicht in einem Badesee bei Bonn ertrunken ist. Sie hörten Hilferufe und alarmierten die Polizei. Zwei Beamte retteten ihn, er kam ebenfalls in ein Krankenhaus. Der Rüstungskonzern Rheinmetall rechnet in diesem Jahr mit einem Anstieg des Konzernumsatzes auf bis zu 14,2 Milliarden Euro. Das gab Konzernchef Armin Pappberger bekannt. Damit korrigierte er die Prognose etwas nach unten. Rheinmetall hatte jüngst einen Rückschlag erlitten, weil der Bund ein milliardenschweres Projekt über die Lieferung von Fregatten zurücknahm. Trotzdem bleibt der Konzern weiter auf Wachstumskurs. Der Betriebsgewinn verbesserte sich und der Auftragsbestand kletterte über die Schwelle von 80 Milliarden Euro. Die Aktivistengruppe Lebenslaute hat heute für mehrere Stunden die Zugänge der Vonovia-Zentrale in Bochum blockiert. Unter dem Slogan Viva la Musica, enteignet Vonovia, haben rund 90 Musiker auf dem Firmengelände musiziert. Mit ihrer Aktion wollen sie auf die Wohnungsnot in Deutschland hinweisen. Sie fordern eine Verstaatlichung der Wohnungsbaukonzerne. Vonovia hält von dieser Forderung nichts. Die Situation auf dem Wohnungsmarkt zu verbessern, sei Sache der Politik, heißt es.
1: So, diese Meldung hier kam gerade rein. In Köln müssen Anwohner mehrerer Stadtteile wegen einer Bombenentschärfung vorsichtshalber ihre Häuser verlassen. Die Weltkriegsbombe wurde im Rhein entdeckt. Der Bereich in Höhe Deutz wird abgesperrt und geräumt. Betroffen sind unter anderem der Rheinpark, der TV-Sender RTL und Teile des linksrheinischen Uferbereiches. Wann genau heute die Bombe in Köln entschärft wird, steht noch nicht fest. Ja, wir sind ja mitten in der Urlaubszeit. Viele sind unterwegs, auch in anderen Ländern. Viele fliegen ja auch weg. Vor 100 Jahren, da sah das Reisen ganz anders aus und auch der Urlaub noch. Nur ganz wenige haben überhaupt woanders Urlaub machen können. Und trotzdem hat sich damals schon 1926 in Münster ein Reisebüro gegründet, das jetzt 100 Jahre alt wird und damit das älteste Reisebüro in Westfalen ist und eins der ältesten in ganz Deutschland.
7: Die uralten Reisebroschüren, die Matthias Lückerts aus dem Firmenarchiv geholt hat, machen ihn ein wenig stolz. Stolz auf seinen Großvater, der 1926 die Idee hatte, nach dem Vorbild der schon länger reiselustigen Engländer, ein Reisebüro mitten in Münster zu eröffnen.
8: Er hat natürlich auch gesehen, was Ende des letzten Jahrhunderts, des 19. Jahrhunderts, die Engländer an der Côte d'Azur vorgemacht haben und in diesem ganz frühen, zarten Anfang, auch in Deutschland, wollte er teilhaben.
7: 1926 war das Jahr, in dem auch die Lufthansa gegründet wurde. Aber Flugreisen gab es damals kaum. Mit dem Krieg endeten alle Reisen und Bomben zerstörten das Reisebüro. Aber nach dem Krieg wurde es neu aufgebaut und war bald sehr erfolgreich. In den 1960ern wurden dann erstmals Flugreisen erschwinglich und die damals noch beschauliche Insel Mallorca bald zum Hauptziel deutscher Touristen. Der Massentourismus entstand, den auch Matthias Lückerts kritisch sah.
8: Aber es war eben doch toll, weil viele, viele Menschen auf diese Art und Weise die berühmten schönsten Wochen des Jahres sich erlauben konnten.
7: Für das Reisebüro Lückerts bedeutete der Boom des Tourismus jahrzehntelanges Wachstum. Erst die Möglichkeit, seinen Urlaub im Internet selbst zu buchen, beendete dies. Inzwischen aber sieht Matthias Lückerts eine Bewegung zurück ins Reisebüro. Auch weil Kriege und Krisen immer häufiger für Probleme sorgen.
8: Wenn man mal irgendwo gestrandet ist und hatte das alles alleine im Netz gebucht und sollte dann wieder nach Hause kommen, das waren teilweise sehr sportliche Herausforderungen. Ist dann aber einer da, der sich um einen kümmert und der an deiner Seite steht, wenn es schief gegangen ist, dann ist das doch ein Vorteil.
7: Die Geschichte seines Reisebüros, so glaubt Matthias Lückerts, wird weitergehen. Weil die Freude am Reisen auch nach 100 Jahren einfach nicht endet.
1: So, dann gucken wir noch gemeinsam aufs Wetter. Etwas angenehmer waren die Temperaturen ja schon in der letzten Nacht. Jetzt können wir wahrscheinlich fast wieder mit Decke schlafen. Erstmal aber der Blick auf heute Nachmittag. Es scheint weiter die Sonne, es sind aber auch ein paar kompakte Wolken dabei. 22 bis 26 Grad haben wir heute. Im Hochsauerland sind es eher so 18 Grad. In der Nacht sehen wir die Sterne. Richtung Morgen wird es dann aber etwas wolkiger. Es bleibt aber trocken. 14 Grad in den Großstädten, 7 in den Bergtälern. Morgen dann ein Wechsel aus Sonne und ein paar Wolken. Regen fällt nicht und gerade am Abend ist die Sonne noch mal so richtig da. Wärmer als 25 Grad wird es aber nicht. Samstag dann weiter sonnig und wieder ein bisschen wärmer. Sonntag ist die Hitze mit 33 Grad dann zurück. Und auch die neue Woche startet trocken und sonnig. Soweit der Nachrichtenüberblick am Donnerstagmittag. Um 16 Uhr gibt es dann schon den nächsten hier im WDR Fernsehen. Bis dahin finden Sie alles Wichtige natürlich auch auf wdr.de und in unserer WDR-App. Wahrscheinlich auch zum Bombenfund in Köln und zur Bombenentschärfung. Ich wünsche jetzt einen schönen Nachmittag und sage bis später um 16 Uhr. Tschüss.
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0: Worum es genau geht bei der Schimpansenaufführung, war nicht zu erfahren. Vermutlich ist Affenchefin Bärbel Uphoff am Chaos schuld. Liefert sie die Banane nicht schnell genug zum Affenstall? Oder Peter Bein, weil es bei ihm so schleppend geht?
1: Ja, die Kleinen schon nehmen, die anderen sind ja alle zu grün, haben wir wieder Durchfall davon. Kann man das nicht einfach mit auf ein Rosinenbrot drauf tun? Oder willst du zwei Schüsse?
2: Nein.
1: Schüsse?
2: Nein.
1: Drei Schüsse. Die sind ja nicht schlecht, die kleinen Bananen. Die kannst ja verdammt schlecht schälen, ne?
2: Fest sind die, feste Schale, ne? Aber schmecken.
0: Die Affenpfleger arbeiten mit einem Affenzahn, damit sich das Affentheater in Grenzen hält.
3: Lecker!
0: Geschälte Bananenhälften zum Frühstück trifft voll den Schimpansengeschmack. Peter deckt im Außengehege.
4: Müssen wir überall verteilen, sonst holen sich die ranghöchsten Tiere das alles. Die anderen gucken in der Röhre.
0: Keins der 12 Tiere soll zu kurz kommen. Affenchef Karlchen soll sich nicht alles unter den Nagel reißen.
4: So, das war's. Dann wollen wir mal.
0: Auf zum Frühstück, ihr Affen.
4: Ach, Quango.
0: Auch Quango, das Gorillamännchen, will sich das Affentheater der Schimpansen nicht entgehen lassen. Das quirlige Dutzend oder Frühstück bei Schimpansis könnte das Stück heute heißen. Vorhang also auf für die Affenakteure. Auch die Schimpansenmütter spielen eine tragende Rolle. 3 Junge immerhin gibt es bei der Münsteraner Schimpansenschar. Minga, Sokoto und Nafia. Bis zu 5 Jahre kann es bei Schimpansen dauern, bis ein Jungtier entwöhnt ist. Aber auch danach hingen die Youngster noch länger an Mamas Rockzipfel. Die Schimpansengruppe von Münster ist nun groß genug. Die Pille geben die Pfleger den Schimpansenweibchen deshalb schon. Zwei Rothunde drehen im Münsteraner Zoo ihre Runden. Schon ältere Semester sind Aigun mit 11 und Jersey mit 12. Für Leopard Jerome, wie für die beiden Rothunde, bereitet Raubtierpfleger Alexander Dietrich Fisch und Fleisch im Jutemantel vor. Wem da nicht das Wasser im Munde zusammenläuft.
5: Ja, das perfekte Leopardendinner machen wir heute nicht. Aber wir wollen ja auch für ein bisschen Bewegung sorgen. A, für unseren Rothunden. Die werden gefüttert und damit der Leopard auch mal wieder in Bewegung kommt, kriegt der noch was zur Beschäftigung.
0: Fressen also als Beschäftigungsprogramm.
5: Unsere Rothunde sind nicht mehr die jüngsten, die sind jetzt auch 11 und 12 Jahre alt. Und da lässt das mit der Bewegung manchmal ein bisschen nach. Und dann muss man dem Glück ein wenig auf die Sprünge helfen. Das muss gut riechen, die müssen was zu tun haben. Einfach das Futter da so hinschmeißen, das ist nicht immer förderlich für die Bewegung. Müssen wir aufpassen, was wir für Gewürze nehmen. Das soll zwar gut riechen, aber es darf nicht zu scharf sein. Das dient auch nur dazu, erstmal ein bisschen das Futter zu erschnuppern.
0: Eine Prise für die Nase. Oh. Fisch, Fleisch und feine Würze, das alles im Jutemandel, sollen die Rothunde auf Trab bringen.
5: Das hängen wir gleich auf, dann müssen sie nämlich richtig sich mal bewegen. Die sind zwar alt, aber die Zähne, die sind noch fit bei unseren Tieren. Kriegen sie noch mal ein Seil dran, damit wir das auch irgendwo auf dem Baum aufhängen können. Ja.
0: Ja. Der Spaß- und Fresssack für die Rothunde ist fertig. Aigun und Jersey spitzen ihre 3 Ohren, das abgeknickte von Aigun nicht eingerechnet. Im vorauseilenden Gehorsam geraten die asiatischen Wildhunde schon in Bewegung. Und auch Alex mit seinem Joggingbeutel legt schon einen Gang zu.
4: Moin, ihr zwei.
0: Als stark gefährdet gilt der Rothund mittlerweile.
4: Hallo Jersey, Aigun. Pass mal auf, was ist das denn hier? Hm? Lecker, lecker. Aigun,
5: Riecht gut? Ja, dann komm mit.
0: Komm. Es sieht ganz so aus, als könne Alex die beiden Wildhunde für seine würzige Wundertüte interessieren.
5: Na, da ist aber einer schon neugierig, was?
0: In der freien Wildbahn, von der Mandschurei bis hinunter nach Indonesien, jagen die asiatischen Rothunde im Rudel, überwältigen sogar Bären und Leoparden. Im Zoo müssen die Hunde anders bewegt werden. Ob die Tiere in Rage geraten?
5: So, dann lasst euch mal schmecken.
0: Das Frühstück müssen sich die Rothunde erarbeiten. Zwar anders als in der Wildnis, aber immerhin. Von privat kam dieses Reptil zum Zoo. Ein Stachelschwanzwaran, 8 Jahre alt, gerade mal so lang wie ein Ziegelstein. In seiner Quarantänezeit wird das Tier erst mal durchgecheckt.
6: Du kannst schon mal den Tisch runterfahren.
0: Zootierärztin Dr. Sandra Selinski und ihre Praktikantin Henrike Gregersen bereiten die Röntgenuntersuchung vor. Und wenn schon Röntgen, dann können auch gleich noch weitere Untersuchungen gemacht werden.
6: So, schau mal, hier ist dieses Maßband. Und das ist halt ganz praktisch. Da kannst du mal schauen, wie der Filmfokusabstand ist. Und jetzt hier bei den Echsen gehe ich auf 75. Und dann haben wir es eigentlich ziemlich genau eingestellt. 46,01, das haben wir noch vom letzten Mal vom Känguru so eingestellt.
0: Der Aufnahmeabstand muss stimmen.
6: Dann hast du da die Platten.
0: Henrike ist schon im Bilde, was alles zum perfekten Röntgen gehört.
6: So, wir haben ja heute eine ganze Reihe von Patienten. Wir fangen jetzt an mit einem Neuzugang. Das ist der Stachelschwanzwaran, den hast du schon gesehen, der ist vor ein paar Tagen reingekommen. Der sitzt jetzt ja bei uns noch in der Quarantäne. Ist ein weibliches Tier, 0,1 Stachelschwanzwaran. Und wenn wir den jetzt schon in der Hand haben, dann machen wir, wir nehmen zwei Kottupfer, einen für eine bakteriologische Untersuchung, eine parasitologische Untersuchung. Wir machen eine Dorsoventrale mit 4601 und das Ganze ist eine Mammographieplatte.
0: Über die einzelnen Untersuchungsschritte, auch über die Röntgenperspektive, wird haarklein Buch geführt. Fehlt nur noch die erste kleine Patientin.
6: Und wir machen hier gleich die Tür zu. Ich weiß gar nicht, ob die einen Namen bereits bekommen hat. Das ist erst ein paar Tage im Allwetter zu.
0: Erst nach der Quarantänephase und einer eingehenden tiermedizinischen Untersuchung kann eine so exotische Echse mit anderen Tieren vergesellschaftet, sprich zusammengebracht werden.
6: Auf jeden Fall ist er neugierig. Ein beherzter Griff.
0: Echsen greifen will geübt sein.
6: Oh ja, die haben gute Zähne.
0: Vorsicht also.
6: Gute Zähne und eine gute Verdauung. Ich nehme ja gleich mal die Kotprobe mit. Die sieht ziemlich frisch aus.
0: Ein Parasitenbefund wird auch erhoben.
6: Okay. Probier mal, dass du ihm das Becken noch fixierst.
0: Der Echsenschwanz, er kann brechen.
6: Probier mal, der peitscht dich sonst da hinten mit dem Schwanz, dass du den noch ein bisschen fixierst.
7: Ja, den darf ich nicht festhalten.
6: Nee, nicht festhalten, aber da das Becken ein bisschen, oder? Ja, eine Schwanzlose ist ja ein bisschen ärgerlich.
0: Der Stachelschwanz, das Markenzeichen des Tiers.
6: Also fangen wir mit dem bakteriologischen Tupfer an. Och ja, ich weiß, das ist auch nicht angenehm, aber das ist zu deinem Besten und zu unserem vor allem auch.
0: Ohne Kotprobe läuft nichts.
6: Die soll ja vergesellschaftet werden.
7: Ich setze jetzt hier rein. Ne? Mhm.
0: Ein Abstrich unter die Linse, ein anderer ins Labor.
6: So, dann mal eben den Deckel drauf. Bevor uns das hier eintrocknet, gucken wir direkt ins Mikroskop.
0: Parasiten aller Art, besonders Wurmbefall, sind im Kot eines Tieres feststellbar.
6: Und Henrike, was siehst?
7: Bislang sehe ich nichts. Also keine Eier, keine.
6: Ja, also ich fand die auch unauffällig. Es hat sich da drin auch nichts bewegt. Ich habe auch auf Protozoen geschaut, aber nichts entdeckt. Dann würde ich sagen, erlösen wir den Kerl da drüben in seiner Plexiglaskiste und machen das Röntgen.
0: Nemo ist eigentlich ein Niemand im Vergleich zu anderen faszinierenden Bewohnern der farbenprächtigen Münsteraner Unterwasserwelt. Manche der Flossentiere leben zurückgezogen, verbergen sich in Spalten und Höhlen. Die Nasenmuränen zum Beispiel stecken ihre Nasen meist nur zum Futterfassen heraus. Der schlangenartige Fisch liefert beim Verschlingen seiner Futterfische ein schaurig schönes Schauspiel. Das stumme Fauchen ist eine Drohgebärde, bei der es meist bleibt. Dennoch, Anke und Christina füttern lieber nicht von Hand.
8: Weil das ist immer ganz gut mit der Zangenfütterung hier, ne?
9: Bei ja, dann hat man es besser unter Kontrolle.
8: Unter Kontrolle, wie viel die fressen und so, ne?
9: Manchmal stört Erbse zwar dazwischen, aber...
8: Ja. Aber das macht ja nichts. Ja, genau. Aber man weiß dann, ob sie gefressen haben oder nicht.
0: Genau. Fischlein gibt's.
8: Jo, mal gucken.
0: Anke Gassner senkt ihren ersten Speisefisch zu den Nasenmoränen hinab. Über einen Meter lang können die Aalartigen werden. Das bei nur einem Zentimeter Körperdurchmesser. Mit immerhin 10 Jahren ist ihre Lebenserwartung recht groß. Im Laufe ihres Lebens können die Nasenmoränen ihre Farbe und sogar ihr Geschlecht wechseln. Die Jungtiere tragen schwarz mit knallgelbem Flossensaum. In einem weiteren Lebensabschnitt wechselt die Körperfarbe auf blau. Und in ihrer letzten Lebensphase werden die Fische zu komplett gelben Weibchen. An die 200 verschiedene Moränenarten gibt es in den tropischen und subtropischen Meeren. Das periodische Maulaufsperren dient nicht nur der Warnung, sondern auch dem Atmen. Frisches Wasser kann so durch die Kiemen ziehen. Auf Meerestaucher machen Moränen, besonders die 3 Meter langen oder noch längeren Exemplare, oft schon einen bedrohlichen Eindruck, wenn aus den Höhlen nur ein Moränenkopf blickt, der sein Maul aufklappt. Die Münsteraner Moränen leben recht friedlich und meist zurückgezogen.
8: Und dass sie immer da in ihrer Höhle sitzen, ne? Die beiden zusammen, ne? Trauen sich aber nicht komplett rauszukommen. Nee. Ne? Da sind sie ziemlich scheu. Ne?
9: Moränenart halt. Ne?
8: Ja, immer schön in der Höhle und schnell wieder zurückziehen. Ne?
9: Ich habe die, ich weiß nicht, vielleicht 2-3 Mal jetzt in der Zeit mal draußen gesehen ganz.
8: Ja, ist aber meistens auch früh morgens oder auch wieder spät abends, wenn keine Besucher
9: stimmt,
8: da sind.
9: Stimmt, ja,
8: ne?
9: Tagsüber ganz selten.
8: Ja, dann verziehen sie sich oft, ne?
0: Guten Appetit zeigen die Nasenmoränen im Zoo-Aquarium.
9: Und?
8: Fressen ja, gut, fressen ne? gut, ja, hundertprozentig.
0: Ein gutes Zeichen und ein Kompliment an Anke und Christina.
8: Schön.
0: Viel Zeit widmen die Pflegerinnen heute den Moränen. Erbse ist auch noch da. Speit der gehörnte Kuhkofferfisch vor Ärger? Springt er gar vor Eifersucht aus dem Becken? Unbestritten gehört der gehörnte neben dem hübsch-hässlichen Knopsi immer noch zu Christinas Lieblingsfischen. Mit einer kleinen Krabbe sucht Christina wieder Anschluss an den Kugelfischverwandten. Erbse beißt an. Christina und Krabbe einfach unwiderstehlich.
9: Der kann das schon wie die Robben. Einmal um sich selber drehen.
8: Ja.
0: Wenig stromlinienförmig, aber als wendiger Schwimmer zeigt sich Erbse.
9: Nee, jetzt hat er keinen Bock mehr.
8: Jetzt will er nicht mehr.
0: Erbse ist müde vom Tanzen, zu müde, um weitere Kreise zu ziehen. Das allerletzte Ründchen und danach, bitteschön, wäre eine kleine Stärkung nicht schlecht. Ein ganzes Dutzend Schimpansen umfasst die Münsteraner Affengruppe. 3 Jungtiere sind darunter, dazu 4 Männchen und 4 Weibchen unter Vorsitz von Oberschimpanse Karlchen. Es wird allmählich eng im Affenstall. Noch ist genug Platz zum Hangeln und Rasten. Noch stimmt die Infrastruktur. Schimpansen sind, wie alle Menschenaffen, das ganze Jahr über paarungsbereit. Empfängnisbereite Weibchen haben eine rot geschwollene Geschlechts- und Afterregion.
10: Hi, Sambala.
1: Jetzt kriegst du wieder jeden Tag die Pille.
0: Die Affenpflegerin sorgt für Geburtenregelung.
1: Ja, bei Sambala ist das so, das ist ein junges Weibchen. Und wir haben zurzeit Zuchtstopp in der Schimpansenanlage. Deswegen geben wir ihr jetzt die Pille. Wir haben gewartet, bis sie ihre erste Blutung hatte. Und sind dann genau wie beim Menschen in die Pille eingestiegen. Und jetzt kriegt sie genau in dem gleichen Rhythmus wie ein Mensch, bekommt sie die Pille, damit sie kein Baby bekommt. Weil wir haben jetzt insgesamt 12 Schimpansen. Und 12 Schimpansen ist für unsere Kapazität hier genug. Es ist schwierig, Schimpansen abzugeben, vor allen Dingen auch Schimpansenmännchen. Das ist das ganz Schlimme dabei. Die wird man praktisch gar nicht los, weil die sehr unverträglich untereinander sind. Und deswegen machen wir von vornherein einen Zuchtstopp. Wir haben 3 kleine Zwerge, das ist schon sehr schön. Man könnte denen auch einen Chip setzen, also so einen Verhütungschip. Aber das hat den Nachteil, dass man das Tier dann in Narkose legen muss und alles Mögliche. Das würde dann 2 Jahre anhalten. Ist natürlich auch schon mal mit so einem Implantat schiefgegangen. Genauso wie bei der Pille kann es auch mal schiefgehen. Aber in der Regel klappt das ganz gut mit der Pille, weil wir können jedem einzelnen Schimpansen irgendwas geben. Das ist kein Problem. Das funktioniert schon.
0: Immer mal wieder nutzen die Schimpansen irgendwas zu irgendeinem Affentheater. Schimpansen gelten als die von Natur aus aggressivsten Menschenaffen. Besonders die Alpha-Affen zeigen ein größeres Aggressionspotenzial. Die Ranghöheren sind gut an ihrem Imponiergehabe erkennbar. Bei einer geeigneten Struktur der Innen- und Außenanlage jedoch können selbst aggressivere Männchen und mehrere Weibchen in einer Gruppe zusammengehalten werden. Schimpansenweibchen sind übrigens nicht monogam, sind also nicht an einen einzigen Sexualpartner gebunden. Vielmehr paaren sich die Affenweibchen mehrmals hintereinander mit verschiedenen Männchen. In so etwas wie Flegelalter befinden sich mit 1 bzw. 2 Jahren die beiden jüngsten der Affenbande. Und diese Schimpansendame kratzt sich am Signal ihrer beginnenden Paarungsbereitschaft. Beschäftigungsfutter heißt im Tierpflegerjargon der Spaßsack mit gewürztem Fisch und Fleisch, den Alex Dietrich seinen beiden asiatischen Rothunden kredenzt. Beißen Hündin Jersey und der Rüde Aigun an?
10: Na, ihr zwei, Angst vorm Jutesack? Jersey, Aigun!
0: Nichts zu sehen von den wilden Hunden, die häufiger als Bestien verschrien werden. Knickohr Aigun und die untersetzte Jersey wenigstens sind vorsichtig, scheu, fast schon ängstlich. Rothunde sind wohl nicht blutrünstiger als andere Raubtiere. Auch töten sie in freier Wildbahn, wenn sie töten, nicht aus Mordlust, sondern um zu überleben. Hier macht sich Jersey geradezu schüchtern an den hängenden Jutesack heran. Und auch Aigun zeigt sich nicht gerade von seiner heldenhaften Seite. Aber immerhin Interesse bekunden die Räuber an der Wundertüte.
5: Ist ja nicht geheuer.
0: Raubtierpfleger Alex hätte sich mehr Speed von seinen wilden Hunden erhofft. Mehr Mut und mehr Tatendrang.
5: Naja, für das Dinner kriege ich 0 von 10 Punkten, befürchte ich.
0: Spektakulär war es bisher nicht. Aber was nicht ist, kann ja noch werden. Vielleicht kommen die Rothunde ja gleich noch in Fahrt. Eine kleine Kostprobe seiner Kraft, ein bisschen Biss, scheint der Hund aber doch schon an den Tag zu legen. Hier steht Röntgen an.
6: Oh, Mensch, dieser Service. Dankeschön. Das Stabdosimeter, hast du schon eingeschaltet? Oh ja, es misst auch. Hatten wir es gestern ausgeschaltet, so? Oder hat das jetzt hier über Nacht die Strahlung gemessen?
7: Das sagt immer irgendwelche Sachen.
6: Nee, eigentlich nicht. Das war nämlich auf 0, bevor du es bekommen hast. Und jetzt haben wir doch einen Wert drauf. Ich
11: glaube, wir hatten es über Nacht angelassen. Okay, wir tragen das aber dann bei dir in die Liste ein, dann weißt du, wie viel Strahlung du potenziell abbekommen hast.
0: Die Bleikleidung und das Strahlenmessgerät sind vorgeschrieben.
11: Hey, du Kerl, hm? So war das echt nicht gedacht. Die sollte sich hier flach hinsetzen. Jetzt müssen wir auch den Deckel wegnehmen, sonst haben wir doch zu viele Artefakte. Wenn du jetzt so sitzen bleiben würdest, das wäre ja gar nicht so schlecht. Oh, ich sehe nur gar nichts. Wir müssten das Licht...
7: Da, auf dem rechten.
11: Auf dem rechten?
7: Ja.
11: Ja. Oh, und jetzt hast du dich gedreht. So.
0: Der Stachelschwanzwaran wird bei seiner Eingangsuntersuchung geröntgt. Die Zootierärztin wartet auf eine geeignete Position für die Aufnahme.
11: Solange so ruhig. Ja, so ist sie doch schön gestreckt. Bleib da sitzen.
0: Jetzt nur nicht zappeln.
11: Jetzt warten wir noch einen ruhigen Moment ab. Jetzt ist da links, das passt doch. Na komm, halt mal still, sonst ist dein Kopf da gar nicht drauf.
0: Ruhige Patienten sind Sandra und Henrike beim Röntgen angenehmer.
11: So wäre es aber schön ruhig. So.
0: Vielleicht klappt es ja schon bei der ersten Aufnahme.
11: Naja, jetzt hat sie gerade in dem Moment gezuckt. Gucken wir mal.
0: Für den 8 Jahre alten Waran ist die Untersuchungssituation bei Sandra Selinski und Henrike Gregersen ja neu. Kein Wunder, dass er sich nicht wie ein alter Hase anstellt.
11: Kommst du mit rein?
0: Die Röntgenaufnahme wird sofort gekennzeichnet, registriert und entwickelt. Sollte das Foto unscharf sein, könnten die Tierärztin und die Zoopraktikantin, die ja Tiermedizin studiert, gleich eine neue Aufnahme machen. Mal sehen, ob die Aufnahme gelungen ist und was sie aussagt über den Gesundheitszustand des kleinen Neuzugangs. Manche mögen's nass, andere wiederum wollen lieber trocken bleiben. Stefanie Klahn holt Kegelrobbenweibchen Suna zum täglichen Training.
12: Komm, Chica, wir machen das weiter alleine. Komm.
0: Es steht für die Meeressäuger weniger Raum im Zoo zur Verfügung als in freier Natur. Und die Möglichkeiten zur Jagd fehlen den Tieren zwangsläufig. Auch Suna soll körperlich und geistig fit bleiben.
12: Komm, dreh dich um.
0: Ein Gesundheitscheck ganz in der Nähe des Tieres und ein Beschäftigungsprogramm dienen dem tierischen Wohlergehen.
12: Erstmal ein bisschen locker werden, ne? Genau. Ganz toll machst du das.
0: Ein Pfiff heißt Ende der Übung.
12: Du bist ja heute schon viel relaxter als das letzte Mal.
0: Suna ist schlau.
12: Ganz toll machst du das. Einmal den Ball. Dann bist du ein bisschen weg und dann kann ich auch ins Wasser.
0: Der Ball gehört zu Sunas Lieblingsspielzeugen.
12: Ja, komm her, komm.
0: Steffi hat mit Suna heute was Besonderes vor. Der Sprung durch den Reifen soll trainiert werden.
12: Ganz toll macht ihr das.
0: Fisch ist Belohnung.
12: Den Ring auch mal?
0: Langeweile soll bei den Tieren gar nicht erst aufkommen. Gut, dass die Robben zutraulich und so gelehrig sind. Suna besonders. Viele Besucher zieht's zum Robbentraining.
12: Suna, da du so schön konzentriert bist, wollen wir mal was Neues machen? Wolltest du lernen, hier durch den Reifen zu springen?
0: Suna versteht natürlich nicht die Worte von Steffi. Die Übung wird in Einzelschritte zerlegt.
12: Erst einmal durchschwimmen?
0: Steffi überlegt noch.
12: Ja, guck dir das erstmal alles an. Und jetzt einmal hier durch.
0: Suna und Frau Steffi suchen nach dem richtigen Ansatz.
12: Nein. Siehst du, da hat der Reifen gefehlt. Mehr Anlauf, das ist gut. Okay? Komm an!
0: Im Moment läuft's noch nach Versuch und Irrtum.
12: Ist das eine Denkpause? Komm!
0: Suna bleibt am Ball, beziehungsweise am Reifen.
12: Suna, du bist so ein dankbares Tier. Aber ich glaube nicht, dass du das jetzt verstanden hast, was du gemacht hast. Das war eher so ein Zufallsprodukt, oder?
0: Zumindest hat Suna bewiesen, dass Robben wie auch immer durch Reifen passen.
12: Was war denn das? Hey, no, das ist nicht. Nein, das belohnen wir nicht. Das war lustig, aber das wird nicht belohnt.
0: Kommt Zeit, kommt Rat. Jerome könnte auch eine Extraportion Spaß vertragen. Das Leopardenmännchen wartet geradezu darauf.
5: So, Jerome, jetzt kommst du zu deinem Recht, ne? Ja, geht gleich los. Geht gleich los, warte.
0: Raubtierpfleger Alex traut sich ja nur an den Rand des Leopardenreviers, dazu noch nur diesseits des Gitters. Dann muss eben eine andere Abwechslung her, um Jeromes Stimmung zu heben.
5: Der Leopard, der kriegt kein Fleisch, beziehungsweise der wird jetzt noch nicht gefüttert. Das dient also wirklich nur zur Beschäftigung, nichts anderes als ein Spielzeug für Leoparden. Und da brauchen wir dann noch was ganz Besonderes, das hole ich gleich bei den Kollegen im Elefantenhaus ab, damit das richtig schön nach einem Vegetarier riecht, nach einem vermeintlichen Beutetier, auch wenn der Elefant nicht gerade auf der Beuteliste steht vom Leoparden. Es riecht angenehm für den. Und das holen wir jetzt mal.
0: Der Duft einer anderen Welt, einer anderen Tierart, in diesem Fall von Elefanten, soll durch den Leopardenkäfig ziehen. Für die paar Schritte hinüber zum Dickhäutergehege lässt Raubtierpfleger Alexander Dietrich das Fahrrad stehen. Immer wieder andere Stimmungsaufheller muss sich Alex mit seinen Kolleginnen und Kollegen ausdenken, um die Lebensgeister seiner Schützlinge und deren Sinne wachzuhalten. Das Hauptlebenselixier der Tiere in freier Wildbahn, die Suche oder die Jagd nach Futter, fällt ja bei den Zootieren weg. Deshalb muss anderweitig Leben in die Leopardenbude kommen.
5: Hallo Shane.
13: Ja, ja.
5: Mach's denn die alle kaputt? Einen brauche ich. Einen brauche ich. Hast du einen Eimer da?
13: Ja, klar. Ich war doch so. Ja. Hier. Oh,
5: ja.
13: Den kannst du nehmen.
0: Ein duftender Elefantenapfel belebt vielleicht die Raubtiersinne.
5: Ja, der geht doch.
0: So macht sogar Elefantenmist Sinn.
5: Jetzt brauchen wir einen, der möglichst frisch ist. Der sieht gut aus.
13: Ja, das ist gut.
5: Da wird sich mein Leopard aber freuen. Schönen Dank.
13: Danke, nicht zu danken.
5: Tschüss.
13: Ciao.
0: Nicht der ganze Elefantenmist landet also auf der Kippe. Der Dickhäuter am Durchbruch mag sich wundern oder nicht. Alex ist schon auf dem Rückweg, um die Beschäftigungs- und Aromatherapie für Jerome in Gang zu setzen.
5: Ja, die Kollegen aus dem Elefantenhaus haben da freundlicherweise schon mal was vorbereitet. Ab in den Sack.
0: Alex hat seine Ingredienzien zusammen, quasi alles im Sack.
5: Brauchen wir noch ein Seil wieder.
0: Ob die Aromatherapie beim Leoparden Wirkung zeigt, steht noch dahin. Doch Alex kennt ja seine Pappenheimer und wird schon die richtige Wahl getroffen haben. Jerome vor Aufregung etwa schon Flecken im Gesicht? Wohl kaum. Doch irgendetwas sticht dem Leopardenmännchen schon heftig in die Nase. Alex braucht nur noch den würzigen Sack im Leopardenkäfig auszuhängen. Im leeren Nachbarraum, versteht sich. Der schwarze Panther übrigens ist auch ein Leopard, der seine Fellfarbe über ein einziges Gen auch von gefleckten Elterntieren erben kann. Bei schräg einfallendem Licht allerdings schimmern bei den sogenannten Schwärzlingen die Leopardenpunkte durch. Schwarz oder gefleckt ist dem Tierpfleger im Moment eher egal. Alex hat zurzeit nur seine Aroma- und Beschäftigungstherapie für die Leoparden im Sinn und hofft, dass Jerome gleich am Duftsack seine Sinne abarbeiten kann. Ist die Röntgenaufnahme fertig?
11: Auch noch ein bisschen.
0: Der Stachelschwanzwaran wurde ja als Neuzugang geröntgt.
11: Ich hoffe mal. Ich weiß nicht, den Kopf hat sie angehoben. Oh ja, aber da ist doch was drauf. Schön.
0: Trotz Wackelwaran ist die Aufnahme gut geworden.
11: Ja. Auf jeden Fall ist ein Waran drauf.
0: Die Zootierärztin will nicht nur die Unversehrtheit des Skeletts feststellen, sondern sucht besonders auch Anzeichen für mangelnde Knochendichte und Knochenkrankheiten.
11: Ja, haben wir alles drauf, was wir wollen. Dann setzen wir die erstmal zurück in ihr Terrarium und gucken uns danach das Röntgenbild in Ruhe an. Weil ein besseres Bild bekommen wir von ihr nicht, da bin ich schon sehr zufrieden mit der Aufnahme.
0: Zoopraktikantin Henrike Gregersen kann den kleinen Stachelschwanzwaran wieder zurück ins Quarantäneterrarium tragen. Etwas unruhig war der kleine Patient, aber alles in allem hat er gut mitgemacht. Ruhe und Entspannung hat sich die Echse verdient. Für Henrike und Sandra beginnt die Auswertung ihrer Erhebungen.
11: Als Indikator kannst du immer schön die Rippen nehmen. Mhm. Also, und die sind hier sehr gut gezeichnet, die kann man richtig gut erkennen. Also jetzt rein radiologisch haben wir jetzt keinen Befund auf, also oder keinen Verdacht auf eine metabolische Knochenerkrankung. Das sieht schon recht schön aus. Das, was du hier siehst, das ist sozusagen ein Artefakt. Das ist der Bereich, wo sich die Rippen hier umschlagen. Jetzt schicken wir auch erstmal die bakteriologische Probe raus.
0: Das Röntgenbild verheißt nichts Schlimmes.
11: Weil der Laspe wartet schon. Der hat mir versprochen, dass er noch wartet mit der Fahrt zum Veterinäruntersuchungsamt, bis wir den Tupfer genommen haben.
0: Die Ergebnisse der Kotproben kommen später. Elefanten dirigieren, auch so eine Kunst, die gelernt sein will. Besonders wenn man manchmal 6 Elefantenkühe und einen Bullen unter einen Hut bekommen muss. Michael Adler weiß, ein Liedchen davon zu singen. Und er weiß auch, dass Elefanten durchaus einen eigenen Kopf haben. Nicht immer so, wie der Elefantenpfleger will. Im Moment hat Uwe Schneider Corny im Schlepptau. Besser gesagt, der Elefantenpfleger führt die Elefantin hands-on, also im unmittelbaren Kontakt, rein mit Befehlen von A nach B. Bei Chamundi hingegen wird geschützter Kontakt vorgezogen. Denn der Elefantenbulle lässt gern mal den Chef raushängen. Und das kann für den Pfleger unangenehm werden.
14: Rein in die Corny, ein bisschen Training machen. Und dann reihen wir dich mal wieder ein. Dann gucken wir mal, wie viele noch da sind. Oder viele nicht mehr da sind. Ne? Von gehen wir auf. Große Feine kommen. Große Feine. Ja, guck du mal. Nein, Conny. Große Feine. Fein, fein. Gut, Matthias, wollen wir erst salben?
5: Ich guck mir das mal an.
14: Guckst du mir an?
5: Zeig mal, wie es aussieht.
14: Also Conny? Ich hab einen links noch gesehen, einen dickeren. Conny, bleib mal hier. Conny, komm mal hier.
5: Ja, hier unten noch. Ne?
14: Ja, und unterm Bauch waren noch 2, 3.
5: Ja, hol ich mal die Salbe.
0: Ja? Bremsen machen Corny das Leben schwer. Trotz seiner dicken Haut können die Insekten dem Riesen kleine Stiche mit großer Wirkung, nämlich Juckreiz, versetzen.
5: Salbe. Die guten Handschüchen.
0: Salbe kann Corny etwas Linderung verschaffen.
5: Oh. So schlimm, Peter, wollen wir mal. Dr. Schneider. Ja, Conny, hättest du auch gerne, hä?
14: Conny hier. Mach mal den Matthias dahinter. Alles klar, Conny.
5: Conny, du behältst schön deine Füße bei dir.
14: Alles klar, Conny.
5: Sieht ein bisschen komisch aus.
14: Es müssen 3 sein noch. Was ich gesehen habe. Andere Seite war nichts, kannst du vielleicht auch gerne noch mal gucken, aber auch nicht gut.
0: Die Elefantenhaut ist zwar dick, aber eben auch empfindlich.
5: Conny, mach mal hinten Lift. Lift. Nee, nur hinten. Conny, Lift. Ne, zwischen die Füße. Mach mal hinten den Fuß hoch.
14: Ja, sagst du so.
5: Ja, mach mal. Conny, hoch.
14: Conny, nur hier.
5: Künstler.
14: Oh, Conny. Oh.
5: Okay.
14: Oh, Beine kommen.
5: Andere Seite noch was?
14: Ja, musst du gucken. Ich habe jetzt noch nicht da so geguckt. Oh, vorne, hier. Hier steht, wo sie kommen. So. Oh.
5: Herr Corny, das ist praktisch. Das ist wie Auto auf der Arbeitsbühne hier.
14: Angenehme Arbeitshöhe, sagst du?
5: Ja, kann mich dran gewöhnen.
14: Vor allem machst du das, Corny, ne?
5: Braves Mädchen, ne? Das war's schon. Na ja, kriegst du auch noch was.
14: Da kommt mir nicht von Matthias.
5: Keine Maß, hä?
14: Fein, die Korn.
0: Suna Alzig.
15: nichts kriegst, ne? Einmal noch?
0: Der Sprung durch den Ring ist für die junge Kegelrobbe ganz neu.
15: Okay. Hey, hä? Das war ja mal klasse. Ich glaube, das war's, ne? Jetzt hast du's? Jetzt hast du's verstanden?
0: Steffi ist ganz happy. Dann ist es Suna auch. Wieder mal konnte die junge, intelligente Kegelrobbe eine Pflegerin glücklich machen.
15: Sehr gut. Hey, Suna. Meine Güte, ey. Du bist doch echt die Größte. Das ist doch Wahnsinn. Womit habe ich denn das verdient, dass ich ein so schlaues Tier habe? Wie lange die Theresa mit der Freie da rumtrainiert hat, das hat ein halbes Jahr gedauert. Und du schneidest das hier in einer Viertelstunde.
0: Suna und Steffi sind halt ein super Gespann.
15: Gut. Was nun? Ein paar Saltos zum Abschluss? Ja, komm. Nee. Power dich mal aus.
0: Auch Robben haben ihre verrückten 5 Minuten.
15: Was war denn das jetzt? Totale Verwirrung?
0: Kegelrobben hier einmal ausgeflippt.
15: Genau. Das ist ein Sack. Wunderbar. Hey, das ist echt wahnsinnig, dass du das da in dieser Wassertiefe noch schaffst. Komm nochmal. Genau.
0: Auf Handzeichen soll Suna zum guten Schluss noch springen.
15: Genau. Immer schön auf die Zeichen achten. Das war gut. Ne? Nicht einfach die Sprünge wild mischen. So ist das. Klasse. Ich glaube, wir haben es, ne? Ich glaube, die anderen möchten auch wieder raus, ne? Ja, das war jetzt genug lecker für uns beide. Sehr schön.
0: Kegelrobbenpflegerinnen glücklich und zufrieden machen, das ist unbestritten das Spezialgebiet von Suna. Doch auch die übrigen Kegelrobben des Zoos, 3 Weibchen und 2 Männchen, sind auf ihre Weise wahre Stimmungsaufheller. An Land ein wenig klobig, laufen die mit den kegelförmigen Häuptern, die keine sichtbaren Ohren haben, im Wasser oft zur Höchstform auf. Wenn sie nicht gerade abhängen oder ein Kegelrobbenschwätzchen halten. Das Affentheater bei den Schimpansen ist im Moment etwas abgeebbt. Etwas beschaulicher lassen es die 12 im Innengehege angehen. Die Jüngsten bewegen sich momentan hangelnd durch ihr junges Schimpansenleben. Abhängen ist eher was für die Älteren der Menschenaffen. Karlchen, der Oberschimpanse, schaut Affenchefin Bärbel auf die Finger.
1: Donnerstag.
0: Die konzentriert sich auf Schwangerschaftsverhütung. So.
1: Zambala! Ja, Karl, du brauchst die Pille nicht. Zambala! Er hat das noch nicht geschnallt, dass sie heute wieder dran ist.
2: Nee, sie nicht, aber er hört das an dem Geräusch.
1: Jetzt kommt der schöne Pflaumenmus. So. Und vorne packe ich jetzt das Pillenpulver drauf. Das ist dann für Zambala. Und wenn sie das aufhört, kriegt sie normalerweise anschließend noch ein bisschen von dem Pflaumenmus. Damit wir auch sicher sind, dass sie es runtergeschluckt hat. Weil meistens spielt sie damit im Mund. Und sie schwenkt das rum, dann schmiert sie es mal an eine Stange. Und dann ist die Gefahr, dass die anderen das ablutschen. Und deswegen machen wir das immer so. Ha, komm mal hier, hier ist sie. Oh, guck mal hier, lecker. Oh, komm her, Zambala. Aufessen. Super, das hast du ja schön gemacht. So. Ananga, du auch einmal. So. Komm her. Und so ist fein. Karl kriegt immer den Rest, weil er ist der Ranggrößte. Dass er das zulässt, dass die anderen das kriegen. So, alles klar? Haben wir das schon mal wieder erledigt.
0: Zuchtstopp heißt das clevere Verabreichen der Antibabypille auf Pflegerdeutsch. Dreimal Nachwuchs in den vergangenen 3 Jahren soll vorerst genügen. So bleibt für jeden aus der Schimpansengruppe genug Platz im Gehege.

0: macht hoch die Tür für Jerome, das nordpersische Leopardenmännchen. Irgendwas beißt Jerome in der Nase. Der Raubtierpfleger Alexander Dietrich hat der Katze einen Duftsack kreiert. Elefantendung, ein wenig mit herkömmlichen Küchengewürzen vermischt, soll die Sinne des Leoparden reizen. Erst einmal begibt sich Jerome aber auf Schnupperkurs durch sein Revier. Die Grenzen seines Terrains sind für ihn im Moment besonders interessant. Ja. Noch ist sich Alexander Dietrich nicht sicher, ob seine eigens auf nordpersische Leoparden abgestimmte Beschäftigungs- und Aromatherapie erfolgreich ist. Die neuen Düfte im Gehege, das Leopardenmännchen umwerfen und aufs Kreuz legen, ist nicht bekannt. Links liegen gelassen wird der Sack aber nicht von der Katze.
1: Ja, dann spiel mal schön. Ich geh erst mal Löwen füttern.
0: Zumindest einen kleinen Therapieerfolg darf der Raubtierpfleger auf seine Kappe nehmen. Jerome schaukelt sich langsam am Sack hoch und zeigt Biss. Sinne aktiviert, dem Sack und den Zoobesuchern die Zähne gezeigt, was will man mehr? Nuala, das fast 5 Jahre alte Mandrillweibchen, unterliegt dem sogenannten Zuchtmanagement des Zoos. Insgesamt 19 Tiere umfasst die Münsteraner Affenbande. Deshalb wird im Allwetterzoo intensiv über Geburtenkontrolle nachgedacht. Das dominante Männchen Andi ist ziemlich produktiv. Weibchen Nuala, gerade brünstig, erhielt deshalb ein Hormonimplantat.
2: Hallo.
3: Hallo.
2: Hallo. Schon wieder 72 Stunden vergangen.
3: Ja, unsere Ablesen, die
2: Gehen wir eben rüber.
0: Etwa

0: musste Nuala über sich ergehen lassen. Schwellen die Augendeckel binnen 3 Tagen an, so ist Gefahr im Verzuge. Bei den Blutkontrollen zumindest gab es keinen Befund. Den Befund beim Tuberkulosetest wollen Sandra und Henrike heute abfragen. Dicke Augenlider hat Nuala Gott sei Dank nicht.
1: Hallo Andi. Mir gefällt das gar nicht, dass wir hier zu deinem Weibchen gehen.
2: Nee.
1: Das heißt, sie scheint wohl immer noch in Östrus zu sein, ne?
2: Mhm.
1: Gucken wir doch mal. Hi, ja, ich weiß, du hast Angst, wenn du mich jetzt siehst. Ist doch gut, ist doch gut. Okay, ich sehe die Augen, sieht toll aus, ist nichts geschwollen. Also kein Hinweis auf Tuberkulose. Also eine allergische Reaktion, das wird man sehr, sehr deutlich sehen können.
2: Mhm.
1: Ja. Ach ja. Hm? Aber sonst geht's dir ja gut, bist du wieder topfit.
2: Schön.
1: Und du willst mich fressen, ne? Du willst mich fressen. Ja. Tut mir leid, dass da das Gitter dazwischen ist. Hm?
2: Boah, zur Gruppe kommst du dann erst nächste Woche wahrscheinlich.
1: Ja, also der interessiert sich einfach noch zu sehr dafür. Und das Implantat muss jetzt auch erstmal anfangen zu wirken. Also jetzt im Moment ist ja noch im Östrus und das hätte eher fast noch eine fördernde Wirkung, dass dann die Trächtigkeit noch mehr unterstützt wird. Müssen wir noch bis nächste Woche warten.
2: Dann kann sie jetzt quasi den kleinen Außenkäfig mit haben.
1: Ach, das wäre schön. Ja, da hat es mal wieder ein bisschen, gut, bisschen Licht, ne? Ciao, Andi.
0: Auch Affenpfleger Arndt Kuriot kann aufatmen. Bald rund 2 Jahre Ruhe vor dem Nachwuchs kriegen. Keine dicken Augen, also kein TBC. Und den Eingriff mit Narkose allem Augenschein nach gut weggesteckt.
2: Lift, lift, Conny. Und Pause. Conny weiterdrehen. Und komm. Beine kommen. Conny, komm. Ist gut, passiert nichts. Oh. Sally, lift, lift, Conny. Lift, lift. Und Pause. Conny, komm hier hin. Oh. Conny, Sally. Conny, Küsschen. Beine kommen. Beine.
3: Denk dran, die ist erst 10 oder 11, da hat der Staatsanwalt noch die Finger drauf.
2: Conny lift. Conny Sally lift. Boah, boah, von Po. Conny drunk. Po, Conny. Boah, von Fein.
0: Frisch gecremt gegen den Juckreiz der Bremsenstiche ist Elefantenkuh Conny gleich viel glänzender aufgelegt.
2: Wollen wir raus, Conny? Zu den anderen wieder oder wolltest du noch drin bleiben? Hier drin ist lustig, ne? Chris, ja, mein Haken, ich weiß auch nicht, warum der so toll ist für dich. Wird sich kaputt machen bestimmt, ne? Gut, Matthias, dann gehen wir raus, ne?
3: Genau.
2: Okay.
3: Gelb ist ja noch offen.
2: Und Conny, go! Ja.
0: Raus oder nicht raus, das ist dir die Frage.
2: Conny, was auch immer du da jetzt gerade machst.
3: Was ist das denn?
2: Conny.
3: Jetzt fängt der Bauch an zu jucken, oder?
2: Ja klar, der Bauch juckt. Conny, go! Also, das müssen wir noch mal neu machen. Also, irgendwie. Conny, komm. Du bist 9 Jahre alt und machst nur Hampeleien, ne? Komm, Conny, go! Holz!
3: Das hab ich auch.
2: Conny, komm. Das war nicht so der richtige Abgang, aber wir gehen auch trotzdem.
3: Komm, sehr gut.
0: Auf zu neuen Taten geht's für Conny nach draußen. Schimpansen haben Rosinen zum Fressen gern und beweisen ihre Intelligenz durch Werkzeuggebrauch. 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

0: Aus dem Münchner Tierpark sehen Sie heute, was Elefanten auf die Palme bringt. Wie es den Wari-Babys geht.
1: So, ihr Süßen. Jetzt gibt's noch mal was Leckeres.
0: Was Seelöwin Molly alles kann. Und dazu hat Frank heute den schwarzen Anzug angezogen. Den wasserdichten.
2: Wenn wir mit der Molly ein bisschen üben, ein bisschen was im Wasser, ein bisschen was an Land. Das haben wir jetzt auch schon länger nicht mehr gemacht. Schauen wir einfach, was klappt. Aber bei der Molly bin ich mir eigentlich immer ziemlich sicher, dass das ganz gut funktioniert.
0: Seelöwin Molly. In ihr schlummert ein Zirkustalent.
2: Das ist meine kleine Stärkung. So, hallo, grüß dich. Ich hoffe, du hast ausgeschlafen heute, gell?
0: Klar, Frank. Und du wirst auch gleich aufwachen, wenn du ins kalte Wasser musst.
2: Obwohl, schmeißt du mir den dann rüber. Dann. Es reicht, wenn ich einen Kübel dabei habe. Geh mal ins Wasser. So. Ein bisschen Luft rauslassen. So, jetzt. Auf die Insel. So, weißt du, wie es geht noch, oder? So, du auch was. Jetzt kannst du den Reifen rüberschmeißen.
1: Jawohl.
2: Hoppa, danke. Jetzt spring mal, komm, gib Gas. So, machen wir es erstmal ein bisschen kleiner.
0: Molly nimmt Anlauf.
2: So.
0: Und
2: durch da. Genau.
0: Ein Sprung durch den Reifen.
2: Das machen wir jetzt ein bisschen höher.
0: Wie hat Frank der Molly das beigebracht?
2: Ja, am Anfang muss natürlich erstmal die Robbe durch den Ring schwimmen lassen. Und dann gehst du ein bisschen übers Wasser, dass du sie anstrengen musst. Da muss er dann noch einen Anlauf lernen dazu. Ja, jetzt 5 Stunden durch. Und dann geht es dann immer höher und höher.
0: Zum Hochsprung braucht's Tempo.
2: Ja, das ist der Anlauf. Also so aus dem Stand durch den Reifen ab einer gewissen Höhe kommt die Tür nicht durch. Und zack. Weil das sieht man dann schon mal bei, wenn es dann runterfällt, dann schaut sie schon immer. Das war jetzt die falsche Seite, gell? Ja, sie war jetzt halt gewohnt, dass sie über mich drüber springt und jetzt hat sie es nicht geschnallt, gell? So, jetzt Achtung, hepp.
1: Jawohl.
2: Ja, dann nehmen wir mal den Ball.
1: Komm ab.
2: Hepp. Was machst du denn jetzt? Jetzt meinen sie, wir springen. Jetzt hol mal den Ball. Jetzt herschießen, komm. Fest.
0: Wie im Zirkus. Und alles hat Molly von den Tierpflegern gelernt.
2: Ja. Und her.
0: Bei den roten Waris gibt's Nachwuchs. Zwillinge. Und trotzdem ganz verschieden.
1: So, ihr Süßen. Jetzt gibt's noch mal was Leckeres. Kommt's mal mit. Ja, schau mal, da ist hier schon einer. Hallo. Magst du was davon probieren? Oh. Das sind jetzt unsere Jungtiere von diesem Jahr. Die sind jetzt, muss ich kurz rechnen, 10 Wochen alt. Und wir haben Zwillinge. Und das ist der mutigere von beiden. Der andere wird wahrscheinlich nicht kommen. Der sitzt ganz hinten gerade auf dem Haus drauf. Und die Waris kriegen eigentlich immer Zwillinge, oft auch Drillinge. Haben auch 6 Zitzen, die Mütter. Also sind definitiv für Mehrlingsgeburten ausgelegt. Und was ich denen hier anbiete, ist so ein kleiner Fruchtbrei, wo Kalzium auch drin ist. Und den brauchen jetzt gerade die Jungtiere. Das hier ist die Mama. Erkennt man jetzt auch die Zitzen unten am Bauch, wenn sie sich hochstreckt. Und bis zu, sag mal, 4, 5 Monaten säugt die. Aber die fangen schon mit 4, 5 Wochen an, wirklich mitzufressen. Also die probieren natürlich die ersten Wochen erstmal und schauen der Mama eben ab, was gut schmeckt. Und dass sie aber so wirklich komplett gar keine Milch mehr trinken, erst so mit 5, 6 Monaten. Und er hier lässt sich eben schon füttern, aber der andere noch nicht. Es ist aber oft so, dass eigentlich einer neugierig und mutig ist, meist auch ein bisschen größer und der andere eben nicht so. Aber wir wissen auch im Moment noch nicht das Geschlecht. Dafür müsste man sich die dann wirklich greifen. Und wir versuchen jetzt einfach, weil die sehr, sehr scheu eigentlich von Anfang an sind, sind halt Wildtiere. Und wir versuchen von Anfang an, sie zu füttern und ein bisschen zu zähmen, weil das für uns von Vorteil ist, wenn wir zum Beispiel die Tiere fangen müssen, um ihnen einen Chip unter die Haut zu geben und auch mal Medikamente zum Beispiel zu verabreichen, ist es für uns von Vorteil, wenn die sich an uns gewöhnen. Und deswegen muss man das mit viel Geduld machen, indem man sie einfach anfüttert und gar nicht groß hochhebt oder festhält, sondern wirklich, sie sollen nur positiv mit uns in Verbindung gebracht werden.
0: Na, das ist ein Wort, Sina.
3: Magst du noch was?
0: Nur gute Erfahrungen. Das ist nicht nur was für rote Waris.
4: Da, deins. Vielen Dank. Ich nehm's mit. Gell? Danke.
0: Na, was nimmt denn der Matthias da dem Nureyev weg?
4: Da hab ich jetzt Kot vom Nureyev, Futter von gestern. Haben wir die Kollegen beiseite gelegt, weil die Elefantenhäusler wollen gern ein bisschen Tigerkot auf ihre Anlage. Machen wir das doch. Dann geht's los. Also für die Tiger haben wir mal Elefantenmist in den großen Sack rein, haben wir auf den Baum aufgehängt, da konnten sich dann den schön langsam zerreißen und ein bisschen dran riechen, weil es vom Geruch her sehr intensiv ist. Also den Elefantenkot fanden sie super. Da sind sie natürlich gleich drauf losgegangen. Ist jetzt nicht, sie sehen es jetzt glaube ich nicht als Beute, sondern es ist einfach der Geruch von dem Beutetier eventuell, der sie da animiert. Schauen wir mal.
0: Und was sollen jetzt die im Elefantenhaus mit dem Tigerkot anfangen?
4: Ja, riech mal.
5: Boah, das ist ja ätzend, hey. Na, das machen wir so nicht. Das ist ja wie Hundekacke.
4: Ja. Stinkt noch ein bisschen mehr.
5: Na, da weißt du was, das kippt mal hier und dem ein bisschen Stroh dazu. Boah. Ja. Hey, das ist ja echt übel.
4: Also ich tue es da oben da drauf.
5: Wie alt ist denn das, ha?
4: Vom gestern?
5: Jahr oder was?
4: Von gestern. Das kommt da so raus bei denen.
0: Tja, Tierpfleger kennen sich da aus. Kot ist nicht gleich Kot.
5: Das findest du wieder raus.
4: Ein Elefantenköttel, den kann ich auch mal mit der Hand anlangen. Oder das wäre jetzt nicht so schlimm.
5: Aber das ist
4: aber
5: schon
4: der Tigerkot ist halt schon was sehr.
5: Ich meine, das ist ja verwestes Fleisch, das ist ja nichts anderes.
4: Mehr oder weniger. Nimmst du es mit der Schaufel oder brauchst du den Eimer? Also ich halte mich dann raus.
0: Tiger auf der Schaufel. Was wohl die Elefanten dazu sagen? Kleine Ursache, große Wirkung.
6: Von allen Himmelsrichtungen wird das Ding jetzt eingekreist. Ja, man sieht halt jetzt, dass sie dann sich alle nebeneinander stellen und praktisch so diesen sogenannten Igel bilden, wo normal dann die Kälber hinten drin stehen, dass ihnen nichts passiert. Ja, alle schauen diesen vermeintlichen Feind an, der vor ihnen liegt. Ja, der riecht ja nach Tiger, ja. Und ja, die haben den halt jetzt immer im Blick und schauen nicht, dass der jetzt da der Misthaufen sie angreift. Und insofern ist es natürlich eine gute Beschäftigung. Bloß wenn man es natürlich jeden Tag machen würde, dann darf es den Reiz verlieren. Ja, irgendwann wird dann nochmal die Mutigste und stellt fest, dass das nur Kacke ist. Körpersprache beim Elefanten. Diese Aufregung, Nervosität mit den Ohren klappern, dann das Brüllen, das Grollen, das Sandschmeißen. Jetzt kommt wieder der Mutige, ich schieß dann wieder mit dem Sand danach oder wirf danach. Aber sie trauen sich noch nicht so richtig. Also sie sind sich nicht sicher, was das ist.
0: Also riechen tut das Ding richtig gefährlich. In der Humboldt-Pinguin-Kolonie gibt es neuerdings zwei ganz besondere Liebesbeziehungen.
7: Ja, wer ist denn da? Grüß dich. Grüß dich.
8: Ja.
7: So, hurra. Jetzt gibt's was zum Essen. Ein paar Fischchen geben und wir haben so spezielle Kandidaten. Das war's, ist eigentlich ganz, ganz lustig. Es gibt einen Pinguin, der steht auf die Juliane und der andere auf mich. Steht auf mich. Ja. Und wir schauen natürlich immer so nebenbei, immer, ob soweit alles in Ordnung ist. Aber wir schauen jetzt auch, dass unsere speziellen Pinguin-Freunde sind wir ganz interessant, die können wir dann ein bisschen näher anschauen. Momentan, wo ist jetzt deiner?
1: Ja, ich suche ihn gerade.
7: Genau.
1: Sucht mich wahrscheinlich auch noch gerade.
7: Ich glaube, da kommt meiner. Laszlo. Also, das ist eben, wir sagen Laszlo dazu, und das ist eben so ein, eigentlich mehr ein Männervogel. Das, man kennt ja das von Papageien. Da gibt es oft viele, die sind auf Frauen oder auf Männer bezogen. Bei ihm ist es auch, er hat aber eine Frau. Aber er steht so, ja, auf uns Männer mehr. Mit der Juliane hat er manchmal eine Differenz. Aber da merkt man das eben auch. Er ist halt länger auf uns Männer fixiert. Und die Juliane kann ihn auch anfassen, aber er pickt sie auch. Ne? Er ist auch sehr frech oder kann auch sehr grob sein. Ne? Weil wenn man schaut, so einen Schnabel. Ne?
3: Ja, hallo.
7: So.
3: Da ist er ja.
7: Und jetzt kommt das Gegenstück. Das ist Julianes Pinguin.
1: Magst du einen Fisch? Ja.
7: Schaut ein bisschen komisch aus. Man merkt bei ihm, er kommt jetzt in die Mauser. Beim Laszlo ist es noch nicht so. Laszlo ist noch. Ja, braucht nur ein bisschen, gell? Und das ist ganz witzig, ne? Weil dieser Pinguin, er geht eigentlich nur zur Juliane. Der steht auf die Juliane. Ja, wir können sicher sagen, es ist auch ein Mädchen, vielleicht eine Mädelfreundschaft. Und der Laszlo geht sicherlich auch zur Juliane hin. Und wie gesagt, ist aber frech, zwickt die ins Bein oder schikaniert die mal. Und umgekehrt ist bei dem anderen Pinguin. Wenn ich gehe jetzt nicht zu dem hin und fasse ihn an, weil der haut mir jetzt bestimmt eine auf die Finger und pickt mich. Aber der ist natürlich total auf sie fixiert, ohne dass man jetzt sagt, okay, sie hat den jetzt großgezogen, sondern der hat sie auserkoren, ausgewählt.
0: Waltraud ist in Juliane total verliebt. Und das zeigt die kleine Pinguinfrau auch. Sie klatscht mit den Flügeln. Chrissy, ein Urwildpferdfohlen, hat heute einen Arzttermin.
8: Bei dem kleinen Schweißgepferd, bei der Chrissy, die ist jetzt 6 Wochen alt, da ist eine Wurmkur fällig. Und so generell ein medizinischer Check. Also man schaut, eben, der Chip noch drin sitzt, ob der Nabel in Ordnung ist. Und deswegen ist auch Christine eben da, unsere Tierärztin. Und da müssen wir jetzt erst die anderen Pferde raussperren. Da müssen wir probieren, das Muttertier vom Jungtier zum Trennen, und dann können wir eben das Jungtier greifen, oder es ist eher recht ruhiges, also mal schauen, wie es reagiert. Dann hau die anderen jetzt raus.
9: Ja, perfekt. Bleibst du an der Tür mal mit?
8: Bitte?
9: Bleib dir nur ein bisschen an der Tür. Du lässt ja erst alle anderen.
8: Ich lasse erst alle anderen raus, ja. So, jetzt halt.
0: Przewalski-Pferde sind keine zahmen Haflinge.
8: Auf geht's, komm, Ibane. Na komm. Na.
0: Sie sind Wildpferde. Ja? Also Obacht.
8: Das ist die.
0: Auch wenn sie im Moment lammfromm aussehen.
8: Komm, Janine, auf geht's.
9: Eigentlich sind unsere hier im Park wirklich alles andere als Schau dafür, dass es Wildpferde sind. Sind so eher so Kampfschmuser. Trotzdem hält es immer genau so lang, wie man nichts von ihnen will. Und wenn in dem Moment, wo ich was von ihnen will, ist einfach, muss man sehr gut gucken. Wir haben Stuten dabei, die einfach ganz tolle Mamas sind, aber auch dementsprechend aggressiv uns gegenüber, wenn wir irgendwas mit dem Fohlen machen. Und dazu haben sie halt einfach 300, 330 Kilo, die sie dann auch einsetzen würden, wenn das Fohlen einfach so einen Angstschrei von sich gibt oder merkt, dass da hektisch wird oder so. Da sind sie einfach dann Mamas, vollkommen normal im Instinkt. Und die Silva ist jetzt 16, die ist eine ganz erfahrene Mama. Sie ist vom Typ her ganz so ruhige, ganz anders wie die Bochaya, die da rauskommt mit ihrem Fohlen. Die wird uns richtig angreifen. Also wenn wir da von dem Fohlen was wollen oder auch schon, wenn die Pfleger auf der Anlage mit dem Fohlen sich beschäftigen. Silva, ist alles gut? Guck mal, Silva, schau mal. Oh, ist lecker, schau mal her. Guck mal, ist alles gut. Das kriegst du gleich, guck. Alles nach mir. Das, Thomas kommt gleich und tut es dir rein. Silva, es ist gut.
0: Mama Silva wird unruhig.
8: Geht's ja?
0: Alle dürfen raus, nur sie nicht. Da stimmt doch was nicht. Felix traut keinem mehr.
10: Felix, komm. Schau mich her. Felix, komm. Ja, ich wollte Felix jetzt ans Gitter holen und ihm ein bisschen Fleisch geben. Das machen wir halt ab und zu, weil gerade wenn er dann nur Medikamente oder was geben muss oder Vitamine, das klappt halt über so kleine Fleischstücke am besten. Und die nimmt er halt gleich mundgerecht und muss nicht groß zerkauen. Und es ist halt am besten, wenn man es ihm dann gleich aufs Gitter geben kann. Und normalerweise kommt er immer gleich her. Felix, komm. Also er ist jetzt doch schon seit 8 Jahren bei uns im Revier. Und von daher kennen wir uns eigentlich relativ gut. Felix, komm. Komm. Felix.
0: Eigentlich sind Thomas und Schneeleopard Felix gute Kumpels, aber Felix lässt sich nicht blicken.
10: Wo ist er denn? Felix, komm. Na, ist er in die Höhle gegangen wahrscheinlich. Ja, also er ist vom Wesen her ruhiger wie jetzt ein chinesischer Leopard oder ein persischer Leopard, aber das wird nicht darüber hinwegtäuschen, dass er Menschen gefährlich werden kann. Er ist natürlich nicht so gefährlich wie ein Tiger oder wie ein Löwe, aber er hat natürlich schon die Kraft, ganz im Extremfall einen Menschen zu verletzen.
0: Aber von Angriffslust keine Spur.
10: Komm.
0: Felix wirkt irgendwie beleidigt.
10: Also es kann einerseits sein, dass er vielleicht keinen Hunger hat, dann heute ist er relativ heiß. Das ist natürlich auch noch mehr ein Grund, wo er jetzt nicht so den Anreiz hat, herzukommen, um was zu fressen. Und was noch einen großen Punkt ausmacht, er ist letzte Woche geimpft worden. Und da ist natürlich etwas vorsichtig, wenn man am Gitter von ihm was will. Also vielleicht haben wir jetzt noch mal ein paar Tage gewartet und es dann noch mal probiert, dann hat sie es wieder gelegt und dann kommt er wieder ans Gitter her. Aber das ist im ersten Moment natürlich schon erstmal, weil der wird in die Kammer eingesperrt, kriegt dann einen Pfeil drauf geschossen und er weiß ja nicht, dass das gut für ihn ist. Und dann ist er im ersten Moment oder die erste Zeit natürlich erstmal ein bisschen vorsichtig.
0: Genau, Thomas. Erst locken, dann pieksen. Aber nicht mit mir. Pantherchamäleon Wolfram sieht prächtig aus. Obwohl der Gute im Moment gesundheitlich nicht ganz auf der Höhe ist.
11: Unser Pantherchamäleon ist leider ein bisschen krank. Schauen wir mal, ob er trotzdem frisst. Jetzt bieten wir mal eine Grille an. Schauen wir mal. Also wir haben vor 2 Tagen Kotprobe abgenommen. Und in der Kotprobe, jetzt setzen wir es da mal rauf, dann kannst du es überlegen. Er hat gar keinen Hunger. In der Kotprobe selber hat man gesehen, dass der Kot bzw. das Chamäleon mit Würmern befallen ist. Im Kot waren Wurmeier und aber auch schon ausgewachsene Würmer. Das ist für Reptilien gar nicht so untypisch, dass die mit Würmern befallen sind. Allerdings war der Kot so stark befallen, dass wir jetzt das komplette Terrarium ausräumen müssen, weil natürlich das Chamäleon hier überall Kot auch absetzt und die Würmer ja in der Erde sich dann aufhalten können und auch in die Pflanzen. Und müssen das komplette Terrarium ausräumen und müssen auch leider diese schönen Pflanzen wegmachen und müssen dann alles desinfizieren. Und den Kerl muss man separat setzen, in Quarantäne nennt man das, also in eine Station, wo er steril sitzt, wo keine Pflanzen sind, wo eigentlich nur am Boden Zeitung ist, dass man den Kot schnell entfernen kann auf einem sterilen Ast. Und dann wird er behandelt mit einer Wurmkur. Und ja, dann schauen wir mal, ob es ihm in ein paar Wochen wieder besser geht.
0: Auch bei bester Haltung ist man gegen Krankheiten nicht gefeit.
11: Es ist so, dass dieses Terrarium ist ja nicht komplett abgedichtet, also das ist nicht luftdicht. Da kommen von außen durch die kleinen Schlitze Schaben rein, Erdschaben rein, die so Parasiten eben in sich tragen können, als Wirte in sich tragen können. Und die frisst ja natürlich auch, also der geht ja da herin auf die Jagd und frisst halt auch alles, was kreucht und fleucht, also sämtliche Insekten. Und da kann es leider schon passieren, dass er sich eben solche Würmer einfängt. Ist aber ganz normal, also das passiert einfach öfter. Und wenn der Befallene zu stark ist, dann steht die Prognose auch gar nicht so schlecht für das Tier. Gell? Schauen wir mal.
0: Jetzt wurde so viel über leckere Schaben geredet, da hat Wolfram Appetit bekommen.
11: So, jetzt probieren wir es nochmal mit einer Schabe. Ja, schau her. Ja, wunderbar. Bist anscheinend doch hungrig, oder? So schlimm kann das mit den Würmchen nicht sein.
0: Genau, Matthias. Hast du noch eine? Tierärztin Christine ist unterwegs zu Przewalski-Fohlen Chrissy.
12: Okay.
13: Grüßilein.
12: Chrissy, ja feine.
13: Ja feine Maus.
12: Guck mal, Baby.
0: Für die Wurmkur wurden Mutter und Kind getrennt.
12: Es ist alles super. Gut. Guck mal, deine Mama ist da. Deine Mama ist da.
13: Ja, hallo.
12: Alles gut.
13: Ja, hallo.
9: Alles Gute, Baby.
5: Feines Mädchen.
9: Lass uns mal ganz kurz gucken. So, sie kriegt jetzt gerade eine Entwurmung. Das ist eigentlich der Hauptpart, warum wir sie heute fangen. Mit 6 Wochen Alter ist es so, dass sie einfach noch eigentlich sich hauptsächlich von Milch ernähren, noch nicht genügend festes Futter aufnehmen und sie aber gerne Würmer haben. Und dafür müssen wir sie einfach noch mal kurz greifen. Und dann gibt es so einen Jungtiercheck. Das ist der erste nach der Geburt noch mal richtig, wo ich aufs Herz gern höre. Und den Chip-Tester. Jetzt muss ich mal schnell zwischen den Herren hier durchlangen.
0: Fohlen Chrissy scheint das ausgeglichene Wesen von Mama Silva geerbt zu haben. Von Wildpferd. Im Moment keine Spur.
9: Ganz gut, noch eine kleine Spritzle und dann war's das. Chrissy, ist alles gut. Schon gleich vorbei. Ach, das war's schon. Mama, kriegst dein Kind schon wieder. Alles gut. Ah, du hast Boah. Ganz abgeschlossen.
10: Und, ja.
9: Baby, ist da alles gut? Guck mal.
0: So, und jetzt zurück zur Herde, denn die wird allmählich unruhig. Das Wiehern wird immer lauter.
9: So, jetzt ist alles gut. Sie wusste genau, dass wir was von ihr wollen. Und in dem Moment, wo sie merken, dass es doch ein bisschen einen Druck gibt, weil wir einfach was machen müssen, kriegen sie dann einfach doch ein bisschen Angst.
8: Und die sowas natürlich, und dann sind sie natürlich erregt. Das ist ganz logisch. So, jetzt lassen wir aber gleich wieder dazu.
9: Aber ganz süße. Und eine Mama, die so davor frisst und ruhig ist, das ist absolut außergewöhnlich. Die anderen versuchen uns dann wirklich die Türen einzutreten, weil sie nicht ans Fohlen drankommen. Und das kann für uns dann schon auch, müssen wir schon ein bisschen aufpassen, dass da nichts passiert. Für mich sind diese Checks extrem wichtig, weil es immer mal wieder Linien gibt, wo wir Herzfehler haben nachweisen können. Und ich für das ganze Zuchtprojekt seit diesem Jahr auch tierärztlicher Berater bin und dann einfach auch die Verantwortung habe, dass ich vor allen Dingen unsere 46, 47 Tiere mit der Chrissy wirklich gut zu checken und da auszuschließen, dass man mit Tieren züchtet, die in irgendeiner Weise irgendwas weitervererben können, was diesen Bestand massiv gefährdet.
0: Die Przewalski-Pferde aus dem Münchner Tierpark sind eine echte Rarität. Sie werden in Asien wieder angesiedelt. Auch Chrissy könnte in ein paar Jahren in den Steppen Zentralasiens umherstreifen. Affen tragen normalerweise ihre Babys immer mit sich herum. Rote Waris sind Halbaffen. Wie ist es denn bei denen?
1: Anders als bei anderen Affen, bei anderen Lemuren, haben die nicht vom Tag der Geburt an am Bauch, sondern sie legen sie in Baumstümpfen, Baumhöhlen ab. Und wir haben eben, um das sozusagen zu ersetzen, haben wir hier Wurfboxen, diese Hütten. Und das passiert dann eben, dass wir irgendwann bemerken, dass die Mutter sich zum Beispiel aus den Flanken Fell rausrupft und auch Äste zusammensammelt und die bauen dann da drin ein Nest. Und dann wissen wir, okay, jetzt ist bald soweit. Und gehen dann eigentlich auch so den ersten Monat, lassen wir die total in Ruhe und gehen auch nicht zu der Wurfbox hin. Weil es kann passieren, dass wenn die Mutter-Kind-Bindung noch nicht da ist und auch gerade jetzt die Tita hat eben zum zweiten Mal geworfen, wenn die noch ein bisschen jüngere Mütter sind und unerfahren, dann kann es passieren, dass sie die Kleinen aus Angst her dann auch töten würde. Deswegen lassen wir die in Ruhe. Und da die eben oft Zwillinge, Drillinge, sogar Vierlinge bekommen, ist das eben anders als bei den Katas zum Beispiel, die von ersten Tag an am Bauch tragen. Und somit setzen die einfach in die Hütte, kommen mehrmals am Tag vorbei, stillen und sind wieder unterwegs.
0: Na klar, Mama muss sich ja auch was zu futtern suchen.
1: Die machen dann schon auf sich aufmerksam jetzt, also erstmal vom Joghurt her. Und wenn aber einer dem anderen zu nahe kommt, weil natürlich hier rund um mich jetzt die Position am besten ist, an Futter zu kommen, dann knurren die sich auch gegenseitig an. Und die Mutter ist, also erstmal ist es bei den Lemuren eh so, dass die Weibchen ja dominant sind. Und jetzt gerade, wo die Mutter auch Jungtiere hat, ist sie auch unter den anderen Weibchen auf jeden Fall in der Rangordnung ganz oben. Deswegen sitzt sie auch jetzt konstant bei mir. Und wenn jetzt gerade ihre älteren Jungtiere in die Nähe kommen, die verscheucht sie gleich. Weil die Milch gehört jetzt nur noch den Zwillingen. Dafür ist es genügend, aber eben nicht für ältere Jungtiere.
14: So, ihr Süßen, dann lasse ich euch wieder allein. Magst noch mal was?
1: Ja. Bis morgen früh.
0: So, das Dessert ist weg. Was gibt's denn noch?
14: Genau. Das machen wir weg.
0: So. Vor ein paar Tagen musste Eileen die Kakadus fangen, wegen eines Arzttermins. Ob die noch sauer sind?
14: Ja, gerade Papageien haben ein super gutes Gedächtnis und die können das echt ganz gut zuordnen. Also meine Stimme haben sie gehört und so mein Erscheinungsbild kennen sie auch. Also ich denke schon, dass sie wissen, dass ich das war. Hallo, hallo, hallo. Jo, was ist da los?
3: Hallo? Na, seid ihr mir noch böse? Seid ihr mir noch böse? Ja, seid ihr mir noch böse? Bist du mir noch böse? Hm? Ja, sie sind jetzt gerade ein bisschen misstrauisch, habe ich das Gefühl. Also, aber ich werde jetzt mal das Futter erstmal abstellen. Und dann schauen wir mal. Ja, ist gut. So. Jetzt lege ich den das Gras noch ein bisschen hin. Das ist jetzt hier der Kali. Und der ist relativ zahm. Und normalerweise kam er bis jetzt immer auf die Schulter. Und hat so ein bisschen geschmust und so. Aber man sieht jetzt, normalerweise kommt er sofort angeflogen. Und jetzt ist er ein bisschen misstrauisch, ne, mein Schatz? Ja, bravis. Die können schon ganz schön gut zubeißen. Also das unterschätzt man total. Also wenn man überlegt, dass sie echt so richtig harte Nüsse knacken können in ihrer Heimat, dann kann man sich vorstellen, wie fest die Beiß zubeißen können. Also von daher ist bei dem Papagei echt das Hauptproblem der Schnabel. Ja, brav, komm hier.
0: Kali lässt sich zwar ein bisschen betteln, aber dann ist der rosa Kakadu wieder ganz der Alte.
3: Ja, also man sieht voll, dass sie jetzt geht's eigentlich. Jetzt ist er doch ein bisschen lieb, ne? Bist du noch lieb zu mir? Nee. Ja, fein. Ja, bravis. Ja, bravis. Ja, der ist auch immer am liebsten und den habe ich auch schon so richtig hingekriegt. Ich weiß nicht, wie er das vorher gemacht hat, aber das ist schon eigentlich auf Kommando auf die Hand fliegt und dass er so langsam Vertrauen zu uns kriegt, weil wir sind ja jetzt alle fremd. Die kommen eigentlich wirklich aus Australien. Das hat ein Ehepaar, haben die aufgenommen und aufgezogen. Und dann sind die wieder zurück nach Deutschland gezogen und konnten sie halt da nicht unterbringen. Und deswegen haben wir die jetzt. Und die Vorbesitzer, die bemühen sich wirklich und rufen immer an, ob es denen gut geht und so. Und wir sagen dann immer, dass wir echt schon brav sind und uns schon richtig vertrauen. Deswegen bin ich jetzt ganz froh, dass ich das nicht so versaut habe mit der Fangaktion. Nee, du bist brav, nee.
0: Also Kali hat sich hier schon prima eingelebt.
3: Hm? Bald kommt ihr denn aus der Quarantäne raus? Nee, dann haben wir euch schon eure Voliere eingerichtet. Und dann ist es vielleicht die Umgebung auch ein bisschen schöner und dann können wir uns auch ein bisschen besser mit dem beschäftigen, wenn die einmal so fest denn da sind. So ist jetzt eigentlich nur übergangsweise Quarantäne, dass wir uns sicher sind, dass die Tiere keine Krankheiten mit sich bringen und keine anderen Vögel damit anstecken können. Aber das sieht bei denen echt gut aus. Nee?
0: Na, dann kann der Umzug ja bald starten.
7: Also ich habe festgestellt, dieses Kind hört nicht.
0: Beim nächsten Mal sehen Sie, bei den Seelöwen gibt es Erziehungsprobleme. Ein Traumtag im Afrika-Revier. Was Ameisenbär Leon von einem Riesenei hält und viele andere Geschichten aus dem Münchner Tierpark Hellabrunn.

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12: Also ich höre nichts.
13: Ja, aber wenn jemand sagt, er hat Schreie gehört, müssen wir dem nachgehen. Ich meine nicht. Das ist doch klar.
12: Also, halt nicht klingeln!
13: Wieso?
12: Wenn einer drin ist und sie klingeln, dann haut er nach hinten ab.
13: Wir können jetzt schlecht warten, bis wieder jemand schreit, nicht?
12: Stimmt auch. Servus.
13: Aufmachen! Sofort aufmachen!
12: Das macht er bestimmt gleich.
14: Herr Kirmitz! Da ist ein Fenster hier, ich geh rein. Sie sichern hinten.
13: Okay.

0: Herr Kiewitz! Herr Kiewitz, er kommt von hinten!
1: Wo ist hier hinten?
0: Herr Kiewitz?
2: Was? Ja, Sie haben ihn gleich. Da, genau da lang. Ich fordere schon mal Verstärkung. Nee.

0: Ist gut. Polizeiwolfershausen, kannst du mal dem Herrn im grünen Park hinterher? Ja, wenn's geht, heute noch.
1: So, Lisa, so wie wir es gelernt haben: Kupplung langsam kommen lassen, langsam, Schulterblick langsam, Schnauzen.
0: So, Sie steigen jetzt gleich mal aus.
2: Wer? Ich?
0: Ja, logisch, Sie machen ja die Frau komplett wahnsinnig. Also, aussteigen, auf geht's. Abmarsch. Lisa? Lisa? Wir zwei, wir machen das jetzt. Also, wie der Dicke gesagt hat, Kupplung langsam kommen lassen.
2: Leck mich doch am Arsch.
0: Nochmal starten. Starten, so, und jetzt Kupplung und auf geht's. Umfahren, fahren, auf geht's.
3: Herr Goebbels, was gibt's?
4: Ein Mörder. Auf der Flucht.
5: Schau mal, Rebecca, das ist deiner. Da gehen sogar noch die Rollen.
6: Ich glaube, der ist zu hoch hier für den Tisch.
7: Entschuldigung, dass die Glutnester gelöscht sind, bedeutet nicht, dass Sie das Gebäude wieder betreten dürfen. Herr Stadtiger muss erst noch erklären, dass nicht einsturzgefährdet ist.
5: Entschuldigung.
7: Au, ah, Mensch.
4: Fahndung im Bereich Seeuferstraße. Schmächtiger Mann um die 30, geschorene Haare, grüner Parker, Mordverdacht. Hubert ist ihm auf den Fersen.
7: Okay, ich bin unterwegs.
5: Ich komm mit.
4: Herr Riedel, ich brauche Sie hier in der Zentrale.
8: Okay.
9: Frau Hafner, wie sieht's denn aus? Gibt's was Neues?
7: Ja, die Brandursache haben wir noch nicht geklärt. Aber wir wissen immerhin, dass sich das Feuer vom Lager her ausgebreitet hat. Machen Sie sich keine Sorgen, wir finden die Ursache. Ich habe einen Sachverständigen bestellt.
0: So. Du fährst jetzt einfach immer geradeaus. Ja, super. Vielleicht ein bisschen zügiger, weil sonst ist er weg, der Verdächtige. Hey. So. Es gibt auch einen zweiten Gang. Da haben wir einen zweiten Gang rein. Zweiter Gang einlegen. Na, pass auf jetzt. Du tust einfach mal die Haxen weg und ich schalte und du lenkst. Nicht bremsen, nicht bremsen, habe ich gesagt.
6: Aber hier ist Zone 30.
0: Ach, Zone 30 hin oder her, das ist eine Richtgeschwindigkeit. Außerdem haben wir einen Einsatz. Also.
6: Ich möchte wirklich gerne aussteigen.
0: Nein, du steigst jetzt nicht aus, du fährst da vorne, fährst da rechts. Hier
6: rechts. Das ist eine Einbahnstraße.
0: Ach Gott sei Dank, das ist doch vollkommen wurscht. Denk einmal ein bisschen positiv. Es wird ja nie was mit dem Führerschein.

0: Ja? Was? Wo genau? Gut, gut, alles klar. So, Lisa, jetzt musst du mal ein bisschen Gas geben, ne? Sag mal, du hast ja wieder einen Haxen auf der Bremse. Also wenn du jetzt den Haxen nicht von der Bremse runternimmst, kriegst du von mir 2 Punkte in Flensburg. Und zwar ohne, dass du einen Führerschein hast. Pass auf, Vorschlag. Wir zwei gehen jetzt gemeinsam schön aufs Gas. Und Gas!
1: Ah! Oh, ja. Scheiße!
0: Na, super gemacht. Ah. Das kann nicht auch machen. Sind Sie selber schuld, ja? Ohne zu schauen, blöd über den Straßen laufen.
1: Ne? Sind Sie verletzt und werden Krankenwagen gefahren? Herr Rüdel? Wieso berechnet dieser Yazid 4 Anfahrten, wenn der nur 2-mal da war wegen dem Brandmelder? Hm?
2: Oh, da muss ich noch mal nachhaken.
1: Ja, das machen Sie. Und bei der Gelegenheit fragen Sie auch gleich mal, was das mit der Heißklebepistole soll. Ich habe weder eine bestellt noch eine gesehen.
3: Ja, die war ja im Gesamtpaket mit drin. Die habe ich ins Lager.
1: Die Heißklebepistole ins Lager?
3: Ja, und dann habe ich sie wieder raus, weil ich meine Schuhe damit geklebt habe.
1: Okay. Na Gott sei Dank, das ging ja fix.
4: Ja. Bitte schauen.
5: Aber wie komme ich denn jetzt zur Fahrschule nach Münzing?
4: Ja, mit dem Auto.
5: Das ist meine 3. Fahrstunde.
4: Ja, ging's gleich ein bisschen Praxis.
1: Herr Hubert.
4: Ja, steigen Sie ein. Einsteigen.
5: Einbruch, Sachbeschädigung, Körperverletzung, Drogenmissbrauch. 12 Einträge in den letzten 2 Jahren und bisher immer mit Bewährung davongekommen.
1: Nach all dem, was die Kollegen erzählt haben, wird es diesmal wohl nicht bei einer Bewährung bleiben. Herr Rebichler, möchten Sie sich zu dem äußern, was in den letzten Stunden vorgefallen ist?
5: Wenn Sie jetzt mit uns zusammenarbeiten, wirkt sich das sicherlich positiv vor Gericht aus.
6: Ich will mit meinem Anwalt sprechen.
1: Gut, wie Sie wollen. Vielleicht bringt der Sie ja zur Vernunft.
5: Und wie komme ich jetzt von hier zurück zur Fahrschule?
0: Kupplung langsam kommen lassen und losfahren, wie wir es geübt haben. Servus.
7: Wir haben hier so einen Kühlschrank mit Eiswürfelbereiter. So was wollten wir auch mal haben, damals. Jetzt ist meine ganze Küche so groß wie das Ding.
8: Tja, seien Sie froh, die Teile sind total die Bakterien schleudern.
9: So, jetzt haben wir erwischt.
7: Hey.
8: Gratuliere.
7: Ja, Teamwork, ha?
9: Ja, Sie waren ja auch dabei, stimmt, habe ich vergessen.
7: Ja, wir waren auch nicht untätig. Das da ist Frau Susanne Krämer, nicht? Die hat hier gewohnt mit ihrem Ehemann. Anwalt, ja? Sehr erfolgreich, wie man sieht. Ja? Mhm.
9: Strafrecht, Arbeitsrecht, Fachanwalt für Scheidungsrecht, Fachanwalt für Familienrecht. Mhm. Universalgenie.
8: Herr Gimmitz, wer sagt eigentlich, dass die Frau nicht diejenige war, die das Geld nach Hause gebracht hat?
7: Erfahrung, bei meiner Frau ging es eher in die andere Richtung.
9: Ja, die sind sie jetzt los. Todeszeitpunkt?
8: Noch nicht lange her, 1 Stunde vielleicht, ein bisschen länger.
9: Ein bisschen früher, wenn wir gewesen wären, hätten wir ihn erwischt.
7: Ja. Ja, haben wir die Scheibe eingeschlagen. Mhm. Hat gedacht, ist keiner zu Hause. Die Frau hat es gehört, ist runtergekommen, hat dann nochmal zugeschlagen. Also für mich Beschaffungskriminalität. Ne? Ich meine, der sieht aus wie ein Junkie. Diese Augenringe so blass. Hä?
8: Aha. Und wieso sind dann in dem Geldbeutel noch die ganzen Kreditkarten und das Bargeld?
7: Ja, weiß ich nicht. Keine Ahnung.
9: Ja, dann müssten wir jetzt vielleicht einmal den Ehemann informieren. Ne?
7: Ja, wäre gut.
10: Bitte sich noch kurz zu gedulden. Herr Rechtsanwalt Krämer befindet sich in einem Termin.
11: Unser Anliegen ist wichtig, das kann ich Ihnen versichern.
10: Und ich kann Ihnen versichern, dass jeder, der hierher kommt, ein wichtiges Anliegen hat.
12: Hallo.
13: Danke.
12: Machen Sie sich keine Sorgen. Rein arbeitsrechtlich sind wir da auf der sicheren Seite.
13: Okay, wunderbar. Vielen Dank.
12: Wiederschauen.
13: Auf Wiedersehen.
6: Herr Krämer, wir müssten ganz kurz wissen.
0: Natürlich. Ich weiß, wie schwer es ist, als Polizist in diesen Zeiten die Kontenance zu wahren. Und wie niederschmetternd es ist, wenn wegen einem kleinen Fehltritt kurz vor der Rente der Beamtenstatus wackelt oder eine Degradierung droht.
6: Na,
0: woher? Sie sind meine Helden im Ernst. Es sind Polizisten wie Sie, die tagtäglich in diesem Land den Kopf für die Menschen hinhalten. Und was ist der Dank dafür? Anzeigen. Disziplinarverfahren, das ganze Programm.
6: Ich habe keine Sorgen. Ich habe kürzlich einen Ihrer Kollegen aus Tölz vertreten. Der ist am Ende besser dagestanden als vor dem Prozess. Ja?
0: Lassen Sie sich doch einfach einen Termin geben, Frau Kachelmann. Wir finden doch sicherlich für die Herrschaften zeitnah etwas, oder? Bitte.
6: Ich hab schon.
0: Ah, Sie haben schon. Bitte.
6: Danke.
0: Ja, Sie entschuldigen mich. Oh, ich habe einen ganz wichtigen Termin. Entschuldigung.
6: Herr Kempel.
11: Haben Sie das gehört?
6: Ja, ich lauf nicht hinter dem hier immer. Es kommt Bock mehr.
11: Ich meine das mit dem Prozess.
6: Was? Nicht?
11: Für den Kollegen aus Tölz. Ja? An eine Klage habe ich nie gedacht.
10: Morgen früh könnte ich Ihnen einen Termin anbieten. Da hat vorhin jemand abgesagt.
11: Ja, warum nicht?
10: Mit welchen Anlass darf ich notieren?
6: Mord!
13: An der Frau von Ihrem Chef.
6: Ja, das auch.
14: Erst der Fehlalarm und dann der echte Alarm, den einer ausgeschaltet hat. Das ist doch seltsam. Vielleicht hat Dini einfach ihr Revier in den Mark gefallen. Ich wollte ihm bloß sagen, dass Sie Brandstiftung nicht ausschließen sollten.
15: Ich schließe gar nichts aus.

0: Soll das ein Scherz sein?
1: Herr Krämer?
0: Schickes Polizeipräsidium. Neu?
1: Ja, danke. Kommen Sie?
2: Mhm. Mensch, Nils, wie siehst du denn wieder aus? Was hab ich dir gesagt? Lass dich nicht so gehen, der erste Eindruck zählt. Also, was hast du denn diesmal wieder an?
0: Moment. Entschuldigen Sie, aber das Gespräch mit meinem Mandanten ist vertraulich. Das muss ich allein führen.
3: Sind Sie sicher?
0: Absolut.
3: Ich frage nur, weil der Vorwurf in dem Fall Mord lautet.
0: Ich kenne Nils seit nunmehr 3 Jahren. Da muss es sich wohl um ein Missverständnis handeln.
3: Und ich kenne die Akte Ihres Mandanten. Missverständnisse sehen für mich anders aus. Aber bitte. Wie Sie wollen.
4: Wir brauchen unbedingt eine Urinprobe von dem. Wahrscheinlich steht er jetzt auch wieder unter Drogen.
5: Gas ist alle.
6: Was?
5: Ile holt gerade Neues. Wollt ihr auch einen Tee?
4: Ja, unbedingt.
7: Wie blöd kann man sie hier stehen und dann noch mit so einem Deppenauto schleppen wir ab?
8: Das ist der Wagen von Herrn Krämer.
2: Wie,
8: Der Anwalt von unserem Verdächtigen.
7: Das ist jetzt blöd.
9: Ja. Wieso? Sie können doch so lange da stehen bleiben.
7: Nein. Die Frau vom Krämer, das ist das Opfer von Verdächtigen.
10: Lassen Sie mich so auf! Ich halte mal ruhig!
2: Der ist ja völlig irre. Hat behauptet, er sitzt da drin, weil er meine Frau umgebracht hat. Und dann hat er mich auch noch angegriffen.
3: Es tut mir leid.
2: Vergessen Sie es.
3: Nein, ich meine das wegen Ihrer Frau.
2: Wie?
3: Das ist die.
11: Rede, weißt du, was ich dir sage? Hättest du die Sprenkleranlagen nehmen sollen, dann war das alles nicht passiert.
12: Ich habe nicht einmal eine Haftpflicht.
11: Brauchst eine? Habe ich für welche da, zu Spitzenkonditionen.
12: Greifen die auch rückwirkend?
11: Rückwirkend.
12: Ja, sieht, was ist, wenn die scheiß Heißklebepistole finden?
11: Riedel, du hast aber jetzt nicht die Haltung in Ort gelegt, oder?
12: Ja, leider doch. Aber das wäre alles nicht passiert, wenn du mir das Ding nicht aufgeschwatzt hättest.
11: Ah, jetzt bin also ich schuld, weil ich euch ein Sparpaket zusammengestellt habe. Wir haben den Brandmelder eingeschlagen. Wie oft war ich draußen bei euch an dem Tag?
12: Ja, 2-mal. Und 4 Anfahrten hast berechnet. So was macht doch keiner.
11: Aha, 2-mal hin und 2-mal zurück macht, Achtung, 4 Anfahrten.
12: Ist mir doch jetzt auch wurscht.
11: So, jetzt beruhigen wir uns erstmal. Wer sagt denn eigentlich, dass überhaupt noch was über ist von deiner Heißklebepistole?
12: So?
11: Man, die besteht ja eigentlich nur aus Plastikkleber und hat ja Metallfeder.
12: Metallfeder?
11: Ja. Warum schaust du denn eigentlich nicht nach?
12: Was ist, wenn ich sie finde?
11: Ja, dann ist halt einmal was weg.
12: Es geht doch nicht, ich bin Polizist.
11: Na ja.
0: Tot. Ich kann das gar nicht glauben. Und er war das. Dann hat er gar nicht gelogen.
3: Die Situation war den Kollegen zufolge ziemlich eindeutig.
0: Und warum haben Sie mir das nicht gleich gesagt? Sie lassen mich da drin mit dem Mörder von meiner Frau allein.
3: Was den Informationsfluss angeht, gab es da leider ein kleines Timing-Problem.
0: Ein Timing-Problem?
3: Ja, es tut mir leid, ich kann mich nur entschuldigen. Wir stehen ganz am Anfang der Ermittlungen. Können Sie sich vorstellen, warum Herr Rehbichler Ihre Frau und Sie jetzt gerade attackiert hat?
0: Es tut mir leid, ich möchte jetzt erst mal nach Hause fahren.
3: Fahren Sie vorsichtig.
13: Rutschen Sie doch mal.
7: Da drüben ist noch Platz, Herr Gebitz.
13: Soll ich mich neben Mörder setzen, oder was?
7: Soll ich mich neben einen Mörder setzen, oder was? Du warst der Erste da.
9: Jetzt reicht's, ja? Herr Rehbichler, Ihr Gespräch mit Ihrem Anwalt hatten Sie ja jetzt. Ich hoffe, Sie sehen ein, dass es so nicht weitergeht.
14: Warum musste Frau Krämer sterben, nicht? Und warum greifen Sie den Herrn Krämer an?
7: Hm? Wieso wollten Sie den unbedingt als Anwalt?
9: Wollten Herr Krämer, Sie? Also ich muss die Fragen nicht stellen.
14: Entschuldigung, Entschuldigung. Herr Rehbichler, das ist komisch, jetzt habe ich die Frage vergessen. Entschuldigung.
9: Herr Krämer hat Sie ja mehrfach verteidigt. Und meinem Kenntnisstand nach auch sehr erfolgreich. Wieso also seine Frau? Ging es um Geld?
14: Sie wurden in Flagranti erwischt, haben ellenlanges Vorstrafenregister, nicht? Und dann gehen Sie auch noch dem Anwalt an die Gurgel. Ich meine, sagen Sie mal was.
15: Sie wissen doch alles.
9: Wie Sie wollen. Vielleicht fällt Ihnen das hier leichter. Toilette haben wir leider keine.
6: Ich muss nicht. Tut mir leid.
4: Meinetwegen. Morgen wird der Richter den Haftbefehl ausstellen, dann geht's ab nach München und Sie sind nicht mehr mein Problem. Meine Herren, würden Sie mir Herrn Bübichler aus den Augen schaffen, bitte?
7: Wohin?
4: Naja. Heißt das, ich muss. Oh. Herr Gerwitz!
6: Ja.
4: Bewegen Sie sich. Der Wohnwagen ist der einzig warme Platz hier. Nebenbei auch noch mein Büro. Und da hockt jetzt ausgerechnet der Mörder?
7: Ja, so laut er sieht, ist der Wohnwagen für bis zu 8 Personen zugelassen.
4: Hören Sie mir bloß mit diesem Yazid auf. Und wenn Sie damals diesen Alarm nicht deaktiviert hätten, dann hätten wir das Problem gar nicht.
6: Ich will ja nicht stören, aber ich meine, vielleicht sollten wir doch so ein Büro-Outsourcing machen. Solange, bis wir wieder ins alte Revier können.
4: Hm? Helfen Sie mir mal.
6: Na, was sagen Sie? Hä? Mehr Platz, besserer Kaffee, keine Beobachtung. Hä?
7: Wieso schleppen Sie den ganzen Schmarrn damit? Ihr habt der Kaiser erzählt, dass alles verbrannt ist.
6: Na, Ihre Einstellung dazu kenne ich nicht. Das hat Sie beruflich nicht besonders weit gebracht. Ja,
7: Gott sei Dank, ohne Aufstieg kein Abstieg.
6: Warten Sie es nur ab. Warten Sie es ab.
7: Ach so, ja, Sie klagen ja jetzt.
15: Soll ich Ihnen vielleicht noch einen Tisch bringen, Herr Gerwitz?
6: Ja, wenn Sie mich so fragen, sage ich nicht nein, nicht? Ich weiß gar nicht, wohin mit den ganzen Unterlagen.
15: Ja, das verrate ich Ihnen gern. Wenn Sie mir verraten, wer der junge Mann da hinten ist.
7: Ach so, das ist...

0: unser Herr Rehbichler.
1: Ah, was macht er dann so, unser Herr Rehbichler?
0: Ist ein Verdächtiger im Mordfall.
2: Was? Wir haben im Revier keinen Platz mehr.
1: Ja, sag mal, seid ihr noch ganz sauber? Da traut sich doch kein Mensch mehr rein, wenn ihr mir hier da einen Schwerstkriminellen deponiert.
3: Könnte ich vielleicht doch mal kurz auf Toilette gehen?
0: Wer geht jetzt?
2: Ah, ja. Ja, hier.
3: Hier.
0: Ja.
1: Und hinsetzen!

0: soll sich mal ein bisschen beeilen. Ich brauche jetzt mal eine klare Ansage, wann wir hier mit der Renovierung beginnen können. Wir sind hier ein Polizeirevier und kein Waldkindergarten. Ich habe nicht vor, den ganzen Winter über hier in diesem Wohnmobil zu verbringen. Danke, danke. Ja, wiederhören.
1: Herr Rehbichler hat in den letzten 24 Stunden 18 Mal probiert, seinen Anwalt anzurufen.
0: Oh, dann war es ja wohl dringend.
1: Und er hat erst heute Morgen zurückgerufen. Ungefähr eine Stunde vor dem Mord.
0: Sollten wir uns noch mal mit diesem Anwalt unterhalten.
1: Und vielleicht noch mit jemand anderem.
0: Der Rehbichler ist Vater?
1: Mhm. Und eine Frau gibt's anscheinend auch.
2: Ein Apfelkuchen noch, sagt man nichts, gell? Jetzt aber hoch in den Sessel. Das macht dann 23,50 Euro, bitte, Frau Nutz.
3: Aber wir brauchen einen Becherhalter und eine Tüten, bitte.
2: Wir sind eine Bäckerei, Hupsi. Kein Büro, kein Gefängnis und auch kein Labor. Bäckerei Radlinger? Ja, Moment. Und ich bin auch nicht deine Sekretärin.
3: Hallo, Hubert? Frau Kaiser, ja? Frau und Kind. Ja, okay. Mhm. Machen wir. Ciao. Was? Wir müssen noch mal zu seiner Wohnung.
4: Ja, gut. Ja,
3: Moment, Moment. Was machen wir mit ihm? Wie können wir ihn mitnehmen?
4: Ja.
2: Aber mich braucht ihr gar nicht anschauen, gell? Das kommt überhaupt nicht in Frage.
4: Ja gut, Hubert, dann fahren Sie alleine. Ich habe ja genug auf dem Schreibtisch. Nee?
2: Und das ist auch nicht Ihr Schreibtisch, Herrschaft.
3: Ich bin weg.
5: Grüß Gott, Hubert, Polizei Wolfratshausen. Frau Rehbichler?
6: Na, Melina Gerber, ich bin die Freundin von Nils. Kommen Sie wieder nach Hause?
5: Ach so, Sie wissen schon Bescheid.
6: Ja, kommen Sie erst mal rein. Nachbarn müssen ja alles wissen.
5: Da schlaft wer. Sie mal leise gehen, nicht, dass er aufwacht.
6: So, das ist ein Witz.
5: Ja, ich hab's halt dick, wenn sie aufwachen und dann sofort losplären gehen. Erst Mama, möchte man mal so Ruhe haben, ne? Wo ist er?
6: Das Jugendamt hat ihn uns weggenommen. Und jetzt sagen sie nicht, sie haben davon keine Ahnung gehabt.
5: Nein, tut mir leid, das hab ich echt nicht gewusst.
7: Ja, sieht, da ist keine Feder. Ja gut, ich freue mich ja, aber trotzdem. Du, ich muss aufhören. Hallo.
1: Entschuldigung. Sie haben da was am Schuh.
4: Was?
1: Entschuldigung, ganz kurz. Das ist bloß ein Stück Plastik. Da ist eine Feder drin.
4: Was? Eine Feder? Ah, die schmeiß ich schnell weg.
1: Na, das brauchen wir. Manchmal geben solche Kleinigkeiten Aufschluss über das große Ganze.
4: Ach.
1: Und Sie waren da nicht noch mal drin?
4: Nein.
1: Sicher?
4: Ja, gut, kurz vielleicht. Aber nur aus Gewohnheit.
6: Denise hat mir nach der Geburt versprochen, dass ich mir keine Sorgen mehr machen muss. Er hat gesagt, jetzt ist Schluss mit den Drogen und dem Alkohol und Schlägereien, dem ganzen Scheiß. Aber den Jungen hätten sie uns trotzdem nicht wegnehmen dürfen. Sein Anwalt hat uns dann versprochen, dass er Widerspruch einlegt. Der meinte, dass wir gute Chancen haben. Und dann kommt gestern

0: Ausdruck. Haben Sie einen Werkzeugkasten?
1: Hä?
0: Den müsste ich mir mal anschauen.
1: Ja. Erste Ergebnis der Todesursache Schädelfraktur. Der Hammer ist die Mordwaffe.
0: Nein, das brauche ich nicht. Fingerabdrücke?
1: Überall. Stammt von Nils Rehbichler. Ist aufgrund diverser Delikte in unserer Datenbank vorhanden. Mord war allerdings nicht dabei.
0: Tja, irgendwann ist immer das erste Mal. Passt.
1: Aus seiner Wohnung?
0: Ja, damit ist eigentlich alles klar. Ne?
1: Ja, und das Haar aus der Hand der Toten stammt auch von Rehbichler.
0: Ist ja super. Wie lange dauert das mit der Urinprobe?
1: Geht ganz schnell, haben Sie noch einen Moment Zeit?
0: Ja.
1: Oder vielleicht doch ein Haarscreening. Danke.
2: Da schießt dieser Anwalt einen Bock, was zur Folge hat, dass diese Familie vielleicht ihr Kind nicht wiederbekommt.
0: Tja, dann ist ja vollkommen klar, was der im Haus gewollt hat. Der wollte sich rächen. Die Freundin hat ja gesagt, dass der komplett ausgeflippt ist.
3: Und wieso bringt er die Frau um und nicht den Anwalt?
0: Was denn, weil er auf Drogen war? Der Krämer zerstört seine Familie, also zerstört er die Familie von Krämer.
2: Was ist denn mit dem Drogentest?
0: Das dauert. Haarscreening, das ist sehr kompliziert.
2: Naja, die Beweislast ist so oder so groß genug. Morgen wird der Richter den Haftbefehl ausstellen und dann sind wir ihn los. Die Frage ist nur, was machen wir denn heute Nacht mit dem?
0: Also ich müsste jetzt eigentlich...
2: Herr Robert, ich wollte eigentlich, dass Sie...
0: Bei mir ist halt aber wirklich ganz schlecht.
2: Wieso?
0: Familie.
2: Ach, plötzlich haben Sie Familie?
0: Nein, nicht der Nachbarsfamilie, da muss ich aufpassen.
2: Sie passen auf Kinder auf?
0: Nein, auf die Erwachsenen. Die Pflegefälle. Beide.
3: Ich übernehme die Nachtschicht.
2: Ja, das ist lieb, Rebecca, aber mir ist das nicht so recht, dass Sie das alleine machen.
0: Jetzt noch einen Kaffee.
2: Riedel, sagen Sie, können Sie sich vorstellen, heute Nacht mit Frau Jungblut auf den Verdächtigen aufzupassen?
4: Ja, schon. Aber auf welchen Verdächtigen?
2: Na, wieso ist Herr Girwitz nicht mit Herrn Rehbichler draußen?
4: Girwitz?

0: Wenn Sie sich nicht hinlegen.
1: Danke.
0: Die nächsten Tage werden sicherlich unruhig für Sie werden.
1: Das bin ich gewohnt. Ja, mit einem Baby kriegt man eh nicht viel Schlaf. Aber wenn Sie es einem wegnehmen, dann schläft man gar nicht mehr.
0: Dass man Ihnen Ihr Kind weggenommen hat, ist doch ganz allein Ihre Schuld. Und welches Kind möchte einen Mörder als Vater haben?
1: Keins.
0: Wollen Sie mir damit sagen, Sie haben die Frau nicht umgebracht?
1: Sie sind doch die Polizistin.
0: Stimmt. Soll ich Ihnen was verraten? Die lückenlose Beweiskette. In Kombination mit Ihrer Vorgeschichte. Eindeutiger war noch nie ein Fall für uns.
1: Das wundert Sie gar nicht?

0: Herr Riedel? Herr Riedel, aufwachen.
1: Sie haben die nur nicht abgekühlte Heißklebepistole in einen Karton rein und dann ins Lager gestellt. War das Fahrlässigkeit oder Absicht?
2: Ich hab da irgendwie nicht nachgedacht.
0: Ja, das ist genau Ihr Problem, Herr Riedel. Sie denken nie nach. Sie wissen, was das bedeutet. Riedel, guten Morgen.
1: Na, gut geschlafen?
2: Ja, geht so. Eigentlich habe ich ja gar nicht geschlafen.
1: Hier, hab Frühstück mitgebracht.

0: sagen. Rebecca, wie war Ihre Nacht?
1: Ja, ich muss darüber nachdenken, was der Rehwichler gesagt hat.
2: Wie, der hat gesprochen?
3: Sagen Sie bloß, wir haben ein Geständnis.
1: Nein, aber er hat versucht, den Krämer anzurufen, weil er das mit der Frist erfahren hat.
3: Ja, und?
1: Und der hat ihn erst am nächsten Morgen zurückgerufen und ihn gebeten, zu ihm nach Hause zu kommen, um alles Weitere zu besprechen.
4: Also ganz ehrlich, Rebecca, das ist eher so eine Fantasiegeschichte. Die erzählt er halt so einer jungen Polizistin.
5: Mir hat er nichts erzählt.
1: Das glaube ich nicht. Er hat gesagt, reden bringt nichts. Und ich meine, offensichtlich stimmt das ja.
3: Okay. Herr Hubert, sagen Sie mal, wo ist Ihr Partner?
4: Der Herr Gibitz. Der ist beim Zahnarzt.
3: Ah ja, gut, dann könnten Sie ja mit
4: Herrn Rebichler. Nein, ich muss in die Pathologie Hausscreening.
1: Ich komme mit. Herr Rebichler schwört, dass er seit der Geburt seines Sohnes clean ist.
4: Ja,
0: na gut, lassen Sie mich nur alleine mit Herrn Rebichler.
6: Ich bleib bei Ihnen, Frau Kaiser.
0: Ja, Herr Riedl, das ist doch schön.
7: So, Herr Gibitz, kommen Sie rein.
8: Herr Krämer, ich weiß es sehr zu schätzen, dass Sie mir trotz Ihres schweren Schicksalsschlags einen Termin eingeräumt haben, nicht? Es ist alles andere als selbstverständlich.
7: Wissen Sie, Herr Gibitz, es ist mir momentan unmöglich, alleine zu Hause zu sein. Ich habe durch meinen Beruf schon in so viele Abgründe geblickt. Aber wenn es einen selber trifft.
8: Ja.
7: Oh, tut mir leid. Den habe ich einfach gebraucht nach der Nacht. Sie auch?
8: Nein, danke. Mit dem Alkohol ist das so eine Sache seitdem nicht. Aber ich kann Sie gut verstehen. Nicht? Als Polizist blickt man oft genug in solche Abgründe.
7: Gut, dann schießen Sie mal los. Wie ist es denn zu Ihrer Degradierung gekommen?
8: Ja. Wo fange ich an? Wo fange ich an?
0: Das Labor konnte das Abfallprodukt von THC nachweisen. Für alle Nichtkiffer unter uns, das ist der Hauptwirkstoff von Cannabis.
1: Ist die THC-Konzentration sehr hoch?
0: Ja, im mittleren bis unteren Bereich. Es war aber definitiv keine einmalige Sache. Ich glaube, dass er in den letzten 11 Wochen immer wieder, aber unregelmäßig gekifft hat.
1: Die letzten 3 Monate?
0: Weiter konnten wir es nicht zurückverfolgen. Man kann in den Haaren zwar den Konsum zeitlich nachweisen, aber wie viel hängt von der Haarlänge ab. 12,5 Millimeter entspricht in etwa einem Monat.
4: Aha, also Haar wächst 1 Zentimeter pro Monat.
0: Oh, wenn man jung ist.
4: Dann hat er gelogen.
1: Hat er nicht.
8: Jetzt könnte man sagen, was soll's, ist nur ein Job, nicht? Aber stand ja weit mehr als meine Arbeit auf dem Spiel. Nicht? Oder glauben Sie, meine Frau hätte mich verlassen, wenn ich für diese Undercover-Mission nicht ein völlig anderer Mensch geworden wäre?
7: Hm? Vermutlich nicht, nein.
8: Ja. Ich habe mehr als meine Pflicht getan. Und man hat mir alles genommen, alles.
7: Herr Gibitz, Sie hätten sich natürlich schon früher zur Wehr setzen müssen. Aber Sie haben Glück, ich habe gute Connections.
8: Sehr gut hier.
7: So, ich habe gerade heute noch einen Termin bei Gericht, da werde ich Ihre Klage gleich einreichen.
8: Ja, und Sie haben in Zukunft nämlich ausgezeichnete Kontakte in die Spitze der Wolfratshauser Polizei. Ne?
7: Oh, das spreche ich. Herr Gibitz, ist das nicht? Höre ich gerne.
8: Ja.
7: So, wenn ich jetzt bitten darf.
8: Ja.
7: Wieder.

0: Laut Haaranalyse hat er gelogen. Der konsumiert schon seit 10 Wochen wieder. Haar wächst 1 Zentimeter im Monat.
1: Sagen Sie mal, fällt Ihnen beiden etwas auf?
0: Er schaut wieder viel besser aus.
1: Ich glaube, der Kollege versteht nicht so ganz.
2: Das Haar ist viel länger als seine Haare.
0: Ja, und?
2: Es muss älter sein. Er war inzwischen beim Friseur.
1: Das heißt, Ihr Verdächtiger kann dieses Haar gestern am Tatort nicht verloren haben.
3: Montag vor 2 Wochen. Ich wollte ordentlich aussehen, wenn es zum Widerspruch kommt.
2: Wie heißt der Friseur?
3: Klotz.
0: Klotz? Um Gottes Willen, der kann ja überhaupt nichts. Ist mir da hinten? Der hat mal sauer die Treppen eingeschnitten, ne?
3: Wollen wir jetzt über meine Frisur diskutieren, oder wie?
1: Das wäre ja eine Katastrophe, wenn der lebenslang nicht, nur weil wir was übersehen haben.
0: Auf der Mordwaffe war seine DNA und der hat ein Motiv.
1: Ja, was, nur weil der Anwalt den Termin versäumt hat?
4: Frau Kaiser, ja. Ich hoffe, Hubert hat Ihnen gesagt, dass ich beim Hausarzt war.
1: Herr Gewitz, mir ist es vollkommen wurscht, ob Sie beim Arzt waren. Oder ich hoffe natürlich, Sie sind gesund.
4: Ja, ja, doch.
1: Gut, dann machen Sie jetzt gleich wieder kehrt und mit dem Outsourcing weiter. Das war übrigens eine hervorragende Idee.
4: Ja.
1: Herr Gewitz, halt. Ja, dann rede ich ja nicht vergessen.
4: Ich könnte in dem Fall wirklich eine größere Hilfe sein, als ein Babysitter für diesen Kerl zu spielen.
1: Herr Gewitz, Herr Rebichler ist der Fall.
4: Ja. Gut.
1: Pass
4: auf. Ja, worauf warten Sie? Kommen Sie. Los. Ich.
5: Gestern zwischen 22:30 und 23:00, sagen Sie? Da hatte er einen Termin. Hier in der Kanzlei.
6: Die ganze Zeit?
5: Ein sehr komplexer Fall, bei dem sich Arbeits- und Scheidungsrecht kreuzen. Er, Ehemann, angestellt bei ihr, Ehefrau.
0: Oh, Riesenfehler, darf man nie machen. Dauert es noch lang?
5: Der Termin ist für 15 Minuten anberaumt.
0: Oh, das ist lang. Herr Krämer!
5: Ich hab's Ihnen doch gesagt. Herr Rechtsanwalt Krämer kann es nicht ausstehen, wenn man ihn in einem Termin stört.
0: Ja, wir können jetzt nichts dafür, ne?
4: Sie schon wieder! Was soll denn das? Frau Siebert, wir sind ja jetzt auch durch. Und bitte seien Sie pünktlich, der zuständige Richter hasst es, wenn er nicht pünktlich in den Feierabend.
6: Wiedersehen.
4: Wiedersehen. Wollen Sie mir meine Kundschaft vergraulen? Sie poltern hier rein wie bei einem Schwerverbrecher. Ich muss Sie warnen, ich kenne meine Rechte. So, bitte, nehmen Sie Platz. Wenn Sie mir jetzt mal den Grund für Ihren Auftritt verraten würden.
0: Sie haben beim Rebichler die Frist zum Widerspruch versäumt, ne?
4: Ist das der Grund? Das hat er deswegen meine Frau umgebracht?
0: Keine Ahnung.
4: Mein Gott, das war ein bedauerlicher Fehler. Ich habe viel zu tun. Die Aufgabe von meiner Sekretärin, mich an solche Formalien zu erinnern.
0: Ah, jetzt ist die Sekretärin schuld, oder?
4: Natürlich ist es auch meine Schuld. Aber der Herr Rebichler trägt eine Mitschuld. Wäre er nicht rückfällig geworden, dann hätte man ihm das Kind ja gar nicht weggenommen. Sie wissen ja gar nicht, wie ich mich um den Jungen in den letzten Jahren immer wieder gekümmert habe.
2: Wieso haben Sie das denn nicht vorher gesagt?
4: Meinen Sie, ich bin stolz darauf, so einen Fehler gemacht zu haben? Damit gehe ich ja nicht gerade hausieren.
0: Ja, ideal zum Ein- und Aussteigen, ne?
4: Machen Sie sich Sorgen, dass da einer einbrechen könnte? Hier gibt's nichts zu holen. Gerechtigkeit hat nur einen ideellen Wert.
0: Der Rebichler hat vorgestern versucht, Sie anzurufen.
4: Ja, das hat er.
2: Insgesamt 18 Mal.
4: Ui, möglich. Kann sein. Habe ich nicht gezählt.
0: Sie haben erst am nächsten Tag zurückgerufen.
4: Ja, irgendwann ist auch mal Feierabend. Ich wusste ja gar nicht, worum es geht. Als ich ihn am nächsten Morgen zurückgerufen habe, war ein Gespräch leider nicht möglich. Ich habe mich nur beschimpft. Ich habe gedacht, gut, wird schon wieder. Wenn ich gewusst hätte, wozu der fähig ist.
0: Ja, ja.
4: Ja.
7: Das ist die Rechnung von der Gaskartusche.
1: Ja, wieso berechnet der da nochmal Pfand? Sie haben doch die leere Kartusche abgegeben, oder?
7: Ja, komisch, da muss ich noch mal Yazid fragen.
8: Frau Kaiser, wir haben da gestern einen sehr interessanten Fund gemacht. Dank Ihres fleißigen Kollegen.
1: Ah ja?
8: Die Überreste einer Heißklebepistole. Wir haben erst kürzlich so einen Fall gehabt, da hat so ein Teil ein Carport in Brand gesetzt.
1: Eine Heißklebepistole?
8: Herr Schäufle prüft es noch.
1: Auf das Ergebnis bin ich mal gespannt. Ob er mal hier war?
0: Ja, ja, also da in der Wohnung.
1: Ja, 3-4 Mal. Der hat sich damals nach mir und dem Kleinen erkundigt. Als der diesmal wieder Probleme gehabt hat, hat uns gesagt, wie es weitergeht und so.
6: Ich fand das sehr aufmerksam, weil ich meine, ich habe ja schlecht mit einem 3 Wochen alten Baby in die Kanzlei kommen können.
0: Erstaunlich engagiert, ja.
2: Die Frage ist nur, warum?
6: Wie meinen Sie das jetzt? Also er war mir gegenüber immer sehr respektvoll, falls Sie das meinen.
0: Nein, das meint die Kollegin nicht. War der vielleicht mal allein in der Wohnung?
6: Das Kind?
0: Nein, der Krämer, der Anwalt.
6: So, ja, das kann schon sein. Ich habe ja gestillt und gewickelt, ja.
0: Warum hat man Ihnen eigentlich das Kind weggenommen?
6: Denise war damals auf Bewährung und drogenfrei war eine Auflage. Und deswegen hat er immer diese Urintests abgeben müssen. Hm. Und er hat mir versprochen, dass er clean bleibt, aber er hat es nicht geschafft. Haben wir es jetzt?
0: Halt, nein. Das ist für den Buben. Das wird schon wieder. Was schaust du denn so?
2: Ich wusste halt nicht, dass sie so einfühlsam sein können.
0: Ja, können wir nur hoffen, dass er später kein Polizist wird, ne?
2: Okay, also der Krämer hätte sich das Haar und den Hammer locker besorgen können.
0: Ja, was ist mit den Drogen?
9: Fuchs, hallo? Ah ja, Frau Jungblut. Nein, passt. Um was geht's? Erhöhter THC-Wert ohne Drogen konsumiert zu haben. Puh, aber möglich ist das schon. Zum Beispiel kann der Cannabisrauch anderer Personen zu einer Kontamination der Haare führen. Auch durch Schweiß ist eine Übertragung möglich.
2: Das heißt, der THC-Wert muss kein Beweis für einen Drogenmissbrauch sein?
9: Ein schwacher Wert vermutlich nicht. Aber die hier vorliegenden Zahlen sprechen ja schon allein in ihrer Häufigkeit gegen eine zufällige Kontamination.
2: Er hat das THC also bewusst konsumiert?
9: Ja, oder jemand hat sich einen schlechten Scherz erlaubt und ihm was in den Tee geschüttet.
2: Geschüttet?
9: Flüssiges Cannabis. Man kann ja mit Lecithol Cannabinoide aus Cannabisblüten lösen und wasserlöslich machen.
2: Lecithol, klar. Okay, gut. Vielen Dank.
9: Sehr gern. Servus.
2: Ciao.
3: Könnte ich noch ein Glas Wasser bekommen?
10: Jetzt übertreiben Sie mal nicht, ne? Ihr All-Inclusive-Aufenthalt steht Ihnen noch bevor.
3: Was?
10: Ist. Ja, Hubert. Ja, schön, dass Sie mich mal wieder auf den neuesten Stand bringen, was? Krämer?
11: Hubert, der Mann ist Anwalt, den können Sie nicht aufgrund irgendwelcher Vermutungen von der Arbeit abhalten. Der hat heute noch einen wichtigen Termin vor Gericht. Hubert!
10: Also, entschuldigen Sie, Frau Hansen, manche Fälle nehmen einen emotional wirklich mit. Da brauchen Sie gar nicht so zu gucken. Für mich steht viel auf dem Spiel. Meine...
3: Für Sie natürlich auch, klar.
5: Darf es für Sie vielleicht noch was sein, Herr Gewitz?
10: Ich glaube, ich nehme noch ein Wasser, nicht? Aber außer Leitung genügt.
5: Sehr gern. Einmal mit Sprudel.
10: Ja, gerne.
5: Ach, das tut mir jetzt aber leid. Herr Rechtsanwalt Krämer war halt außer Haus. Er hat um 14 Uhr einen Prozesstermin am Landgericht.
2: Wenn Sie den Kalender schon offen haben, dann können Sie uns doch bestimmt sagen, wann der Herr Rehbichler hier in den letzten Monaten einen Termin hatte, oder?
5: Ja, das könnte ich. Und nein, es fällt unter den Datenschutz.
0: Gut, dann müssen Sie mitsamt Ihrem Kalender mit aufs Revier.
5: Bitte mich zu entschuldigen. Ich möchte mich kurz frisch machen.
0: Ganz genau mit den THC-Ausschlägen vom Haarscreening.
2: Dann muss er es hier bekommen haben.

0: Haben Sie eigentlich einen Durchsuchungsbeschluss?
1: Gegenfrage. Würden Sie schwören auf die Bibel, dass Ihr Chef gestern in der Früh durchgehend im Büro war?
0: Ich kann Ihnen nicht ganz folgen.
2: Könnte es sein, dass er so für eine halbe Stunde weg gewesen ist? Vielleicht durchs Fenster geklettert?
1: Falsche Aussage kann als Beihilfe gewertet werden, das wissen Sie.
0: Er ist nicht an mir vorbeigegangen, falls Sie das meinen. Nun entschuldigen Sie mich bitte, auf meinem Schreibtisch wartet eine Menge Arbeit.
1: Servus. Lizitol?
3: Sehr geehrte Frau Kaiser, ich habe die Heißklebepistole in einen Karton in das Lager gelegt. Ich übernehme für den Brand die volle Verantwortung. Zudem muss ich Ihnen leider mitteilen, dass ich keine Haftpflichtversicherung habe.
4: Cannabis-Tinktur?
3: Ihr Martin Riedl.
4: Sehr gut, Herr Hubert. Wie sind Sie denn so schnell an einen Durchsuchungsbeschluss gekommen? Na egal, was soll's. Viel Erfolg auf jeden Fall. Ja, danke.
5: Frau Kaiser, ich bin ja leider nicht so gut mit Worten und deswegen... Ja.
6: Frau Kaiser, wir haben gute Nachrichten. Herr Schäufler hat die Brandursache gefunden.
7: Ja, defekte Steckdosen im Lager.
5: Was, defekte Steckdosen?
7: Ja.
6: Aber wir haben noch eine gute Nachricht. Sie können bald wieder rein. Die meisten Schadstoffe sind im Ruß gebunden und es sind nur leichte Schäden in der Bausubstanz.
4: Gott sei Dank.
6: Ja, so erfahrungsgemäß dauert es 2-3 Monate, dann ist es behoben.
4: 2-3 Monate?
6: Ja, wobei natürlich nicht was im Winter mit den Bauarbeiten.
4: Bauarbeiten? Ja, was ist denn mit uns? Also ich bleibe nicht mit meiner Mannschaft den ganzen Winter über hier draußen.
7: Tja, bis sei es Abriss,

0: Leicht pfefferminzig.
1: Wenn man dir davon ein paar Tropfen irgendwo reinschüttet, schmeckst du es wahrscheinlich nicht mal. Ziemlich mies.
2: Ja, der ist Anwalt, bei dem ist sowas vollkommen normal.
1: Wo wartet er denn?
3: Du, nicht jetzt, nicht hier. Wir haben ja noch genug
4: Zeit. Da wäre ich vorsichtig. Der hat gerade seine Frau erschlagen.
3: Was reden Sie denn da?
5: Ihr Plan ist nicht aufgegangen.
4: Ja, um ein Haar. Ne?
5: Halt!
4: Widerspruch gegen den Bescheid der Degradation.

0: auf, du blöde Kuh!
1: Scheiße. Oh. Entschuldigung, es tut mir total leid, ich habe ihn überhaupt nicht kommen sehen.
2: Jetzt hätten sie fast den richtigen erwischt. Bisschen mehr Gas.
3: Hey, wer kommt denn da? Wir wollten uns nur bedanken.
2: Ah, das ist jetzt aber schnell gegangen, hä?
4: Ja, mit dem richtigen Anwalt.
3: Oh, ist der süß.
4: Ah. Es geht doch nichts über Familie, was?
3: Wie heißt er denn?
1: Hansi.
4: Vielleicht wird er ja später mal Polizist.
2: Ja, oder wählen sie dich.
5: Keine Panik! War nur ein Test!
2: Mhm. Wissen das die Kollegen von der Feuerwehr auch?

0: Ja, Gewitz.
1: Ja, na endlich.
2: Schön, dass Sie mal rangehen, Herr Gewitz.
3: Ja.
2: Sie beide haben wohl vergessen, dass wir seit heute früh ins Revier zurück können, hä?
4: Nein, natürlich nicht.
0: Wir
5: verfolgen einen Raser.
0: Wir verfolgen nur gerade einen Raser, nicht? Wenn Sie den sehen könnten, also.
6: Ja, wieso machen Sie dann die Sirene nicht an?
0: Wenn wir die anmachen würden, würde er ja noch schneller fahren, nicht?
2: Herr Gewitz, kann es sein, dass Sie beide sich von der Arbeit drücken wollen?
7: Vorsicht.
8: Entschuldigung.
7: Hier fällt nicht drauf rein. Was machen wir jetzt?
8: Ein Unfall.
7: Was?
9: Ja, mit einem Roller.
7: Ah, ich verstehe.
2: Das ist nicht zu fassen.
0: Frau Kassel, wir haben hier einen Unfall gerade, ja?
6: Also, wenn Sie beide jetzt nicht sofort hierher kommen.
0: Oh. Also, Frau Kaiser, das ist jetzt wirklich keine Ausrede mehr.
2: Und dann geben Sie also zu, dass es mit dem Raser eine Ausrede war. Haben Sie noch was?
0: Herr Kibitz! Tot?
9: Ja.
0: Einen Toten!
6: Das reicht.
0: Hallo? Das ist... Hallo?

0: Schau nach einem Auffahrunfall aus.
1: Vermutlich Genickbruch. Ist aber schon ein bisschen länger her. Zwischen 21 und 22 Uhr gestern Abend.
0: Wie, der liegt seit 12 Stunden hier und keiner hat angehalten?
1: Natürlich ist hier niemand vorbeigekommen. Oder waren Sie schon mal in Umflingen?
0: Wo?
1: Na, in dem Ort da hinten. Also. Das hier ist ja nicht gerade eine Hauptverkehrsader, ne?
2: Also, Markus Säumle aus Wolfertshausen. Und der arbeitet im Landratsamt.
0: Oh, ein Beamter. Was macht der denn hier draußen?
1: Was haben Sie beide eigentlich hier draußen gemacht?
0: Wir wollten einfach nur...
2: Weg.
1: Ja. Ja, das möchte ich manchmal auch.
3: Ist echt schade, dass du jetzt schon wieder gehst.
4: Ach komm, vielleicht kriegst du jetzt endlich deinen eigenen Platz.
3: Moment. Du meinst, das hier wird dann meiner?
4: Ja, also ich habe nichts von der Nachfolgerin mitbekommen. Du?
3: Das wäre cool. Also nicht, dass du gehst. Ich meine...
4: Ja, schon klar.
3: Oh, Frau Dewblut. Kann ich gar nicht mit ansehen.
4: Ich habe nichts dagegen, wenn mir ein starker Mann behilflich ist.
3: Schwere Möbel, nicht? Immer aus den Beinen, nie aus dem Rücken heben.
4: Okay. Nee,
3: sind zwar jung, aber manchmal einen Vorfall können sie jederzeit kriegen.
4: Danke.
3: Servus.
0: Schreibtisch.
3: Viel besser.
5: Ein tödlicher Unfall mit Fahrerflucht also.
3: Ja.
6: Wie sich das am Telefon schon abgezeichnet hat, ja.
5: Da hat sich für mich nur abgezeichnet, dass Sie um keine Ausrede verlegen sind.
6: Wir haben doch nur ermittelt.
5: Noch eine Ausrede auf Lager? Wird der Roller untersucht?
7: Ja, der bitte. Frau Fuchs ist da dran.
5: Gut, super. Mehr können wir im Moment nicht machen. Ja, fein. Dann habe ich Sie beide hier und dann können Sie mit anpacken helfen.
6: Moment. Der Tote war Mitarbeiter im Landratsamt, nicht?
5: Ja. Und?
6: Ja, Beamter im Staatsdienst. Zu sehr später Stunde auf dem Weg von Umflingen in die Stadt, nicht?
5: Von wo?
7: Umflingen. Das ist zwischen Amflingen und Oberumflingen.
6: Ja.
5: Okay. Ja, und was macht so jemand in Umflingen?
7: Das ist wirklich eine sehr gute Frage.
6: Gut,
5: ja. Schauen wir mal nach, was er hier so alles hat. Vielleicht hat er einen Ausflug ins Grüne gemacht.
7: Ja, genau. Das muss man natürlich überprüfen. Ne?
5: Da bin ich ganz bei Ihnen, Herr Hubert. Könnte ja Rebecca dann übernehmen, ne?
0: Das ist jetzt noch hinten losgegangen.
6: Ja. Hör mal, Riedel, geben Sie sich keinen Bruch.
8: Entschuldigung.
3: Ja, ich dachte, ich richte mich schon mal ein bisschen ein. Die Rebecca ist ja nur noch ein paar Tage da.
5: Ach so, Sie denken... Hören Sie zu, Herr Riedel. Ich habe mich entschieden, doch einen Ersatz für Rebecca zu holen. Wir wären sonst einfach unterbesetzt.
3: So.
5: Ja. Aber wieso nutzen wir den Einzug nicht einfach für einen Neuanfang?
3: Was?
5: Was halten Sie von einem Großraumbüro?
3: Weiß ich nicht.
5: Wir richten Ihnen einen richtig schönen Platz ein. Im Büro von Herrn Hubert und Herrn Gerwitz.
3: Oh, der Herr Gerwitz und der Hupsi tun sich immer ein bisschen schwer mit Neuanfängen.
5: Ach was, die sollen einfach ein bisschen zusammenrücken. Die sind ja sowieso nie im Büro.
9: Was ist das? Sie bringen mir das ausgefüllt wieder und dann tun wir weiter.
3: Ja.
9: So. Wieder schauen.
8: Für Gott.
9: Wer hätte gedacht, dass wir in Bayern mal ein Dürrehilfenprogramm benötigen? Sigge Schäfer.
10: Guten Tag. Jürgen Blut, Polizei Wolfertshausen. Es geht um Ihren Kollegen, den Herr Säumle.
9: Sagen Sie bitte nicht, dass ihm was zugestoßen ist. Ich habe mir schon Sorgen gemacht, weil er unentschuldigt fehlt. Das passt so gar nicht zu ihm.
10: Frau Schäfer, er wird leider nicht wiederkommen. Wir haben heute Morgen seine Leiche gefunden.
6: Für sowas gibt's Umzugsunternehmen.
2: Na, eigentlich brauchen wir überhaupt keinen Regaler. Ich meine, die Akten sind eh alle verbrannt.
3: Jawohl.
2: Riedel, hast du die verlaufen?
3: Nein, das ist jetzt ein Großraumbüro, sagt die Frau Kaiser.
2: Ja, und wenn die Kaiser sagt, die Erde ist eine Scheibe, dann ist eine Scheibe, oder was?
3: Wieso?
9: Das ist wahr, sein Platz. Er hat gestern früher Schluss gemacht.
10: Gab's dafür einen Grund?
9: Er hat vor 2 Wochen mal gesagt, dass er an was Großem dran ist. Seitdem war er häufiger unterwegs.
10: Mhm.

0: Ja, sie glauben ja nicht, was die Leute so alles anstellen. Grenzsteine versetzen, verbotene Chemikalien einsetzen. Alles Dinge, denen wir erstmal vor Ort nachgehen müssen.
1: Verstehe. Okay, und gestern?
0: Ja, ist immer erst konkret geworden, wenn der Deckel drauf war. Könnte ja nach die Betroffenen warnen. Aber seit ein paar Tagen war er auffällig gut drauf. Stand sicher kurz vorm Abschluss.
1: Evaluiert?
0: Seine Frau ist verstorben. Seitdem hat er sich nur noch für seine Arbeit interessiert.
1: Schönes Paar. Er hatte doch mit Sicherheit ein Handy, oder?
0: Dafür, dass ein Unfall war, stellen Sie aber ganz schön viele Fragen.
2: Das macht die Kaiser extra. Ne? Die will, dass ich mich klein fühle. Ne? Die merkt, dass ich zu alter Hochform auflaufe. Ja, ja. Der Abstand wird kleiner.
3: Ach so, Sie glauben, Sie werden befördert, oder was?
2: Ja, für sowas haben Sie doch keine Antennen. Ne? Sie sind kein Alpha-Tier. Das hat uns schon immer unterschieden.
3: Ja, also im Moment sind Sie ja Tragetier. Ne?
4: Au, das sieht aber schwer aus.
2: Ah, voll jung und schön, dass Sie da sind. Mir gleitet das gerade hier.
4: Ja, sagen Sie, haben Sie ein Handy beim Toten gefunden?
2: Was?
3: Nein, haben wir nicht.
4: Okay, alles klar, danke.
2: Oh, langsam, Moment. Oh.
5: Nicht wieder fallen lassen, bitte.
3: Na.
6: Ach, Herr Gewitz, Ihre Vermutung war gar nicht so falsch. Der Tote war dienstlich unterwegs. Was allerdings ein bisschen merkwürdig ist, dass man kein Handy bei ihm gefunden hat.
5: Das mit dem Handy ist mir auch schon aufgefallen. Ich wollte zu Frau Dr. Fuchs nachfragen, ja.
6: Ja, aber das hat Rebecca doch längst erledigt. Sonst wüsste ich das doch gar nicht mit dem Handy.
7: Ja, dann müssen wir dann nochmal an die Unfallstelle. Dann hat die Frau Fuchs wahrscheinlich was übersehen.
5: Ja.
6: Aber Sie sind doch auch dort gewesen.
7: Ja, aber da haben wir ja noch nichts gesucht.
5: Ja.
6: Oh, ich denke, Rebecca sollte das jetzt übernehmen. Gleich wird der Kaffeeautomat geliefert. Was der wiegt, muss ich Ihnen ja nicht sagen. Also erklären Sie doch der Kollegin bitte ganz genau, wo die Unfallstelle ist. Ja?
7: Oh, schwierig, weil die ist wirklich nicht leicht zu finden.
5: Ja, vor allem zu beschreiben. Wir haben uns da selber schon vertan.
7: Ja, also eigentlich ist es unmöglich,
5: ja.
7: Wenn man nicht schon vorher mal da war.
5: Ja.
7: Dann geht's.
8: Jetzt müssen wir schon drum kämpfen, unseren Job machen zu dürfen. So weit ist es gekommen.
7: Wo müssen wir jetzt hin?
8: Ja, Sie sind gut. Keine Ahnung. Sie sind heute früh gefahren.
7: Ja, da habe ich nicht aufpasst. Sie wollten ja unbedingt weg.
8: Seit wann machen Sie, was ich will?
7: Das macht mir auch gerade Sorgen.

0: Der Yazid hätte uns ruhig mal helfen können.
1: Ja, wahrscheinlich wollte er nicht in der Nähe sein, falls es Probleme gibt. Okay, absetzen. Okay.
2: Kaffee?
1: Später. Du, riedel das mit der Zentrale, das tut mir echt leid. Ich wollte dir keine falschen Hoffnungen machen.
2: Ah, ist schon gut. Sitze ich halt beim Girwitz und beim Hupsi.
1: Vielleicht solltest du meine Nachfolgerin einfach ganz diskret beseitigen.
2: Okay.
1: Hallo, Riedel, das war ein Scherz.
2: Ja, das weiß ich doch.
3: Rebecca?
4: Also hier ist kein Handy. Vielleicht wird's ja geklaut.
5: Dann war der Dieb aber ein bisschen deppert, weil Kreditkarten, Bargeld, so ist da.
4: Ah. Ah. Wenn man das wüsste, was er hier gewollt hat. Wo er vorher war.
5: Also ich weiß, wo er gestern war. Und vorgestern.
4: Oh.
6: Hallo? Entschuldigung?
2: Ja, bitte.
6: Guten Tag. Ich möchte das nur kurz für meine Tochter abgeben.
2: Für wen?
6: Oh, tut mir leid, wie unhöflich. Elke Bayer.
2: Grüß Gott.
6: Meine Tochter fängt übermorgen hier an. Ich möchte, dass sie sich gleich zum Einstand richtig wohlfühlt.
2: Da muss ich wegen der. Ja, egal, gib's her. Ich stell's an ihren Platz, weil im Gegensatz zu anderen hat sie ihren eigenen.
6: Gibt es hier Mitarbeiter, die keinen eigenen Platz haben?
2: So habe ich das nicht gemeint.
6: Aber Sie können mir ruhig die Wahrheit sagen. Wissen Sie, ich möchte, dass meine Tochter an dem Ort, an dem sie zukünftig die meiste Zeit verbringen wird, wirklich gut aufgehoben ist.
2: Ja, das verstehe ich schon. Also, ich will ehrlich sein, Frau Bayer. Seit dem Brand ist es hier nimmer schön.

0: Nach einem Sternelokal schaut's nicht aus.
1: Vielleicht ging's um hygienische Missstände, nicht? Der Sorn beschießt ein paar entlarvende Fotos und wird auf dem Rückweg zufällig überfahren, ne? Würde vielleicht auch das verschwundene Handy erklären.
0: 17 Uhr machen sie auf.
1: Ja. Zurückfahren und wiederkommen?
2: Nein, das lohnt sich überhaupt nicht.
1: Was halten Sie von Spazierengehen?
2: Nix. Das habe ich als Kind schon dick gehabt, so sinnlos in der Gegend umeinander laufen. Ich brauche immer ein Ziel.
1: Ja. Kann mich auch anders beschäftigen. Ja. Hast du es gesehen?
2: Ja, habe ich gesehen. Es war ein Kalb.
1: Ja.
3: Ist der Peppi noch vorbei?
4: Peppi? Das Kalb.
0: Ja, der da. Da hinten ist er.
4: Ihr werdet doch da, ey.
2: Ja, aber der Peppi ist unbewaffnet.
5: Ja, und hier hat der Brand am schlimmsten gewirkt, ey. Hier war es so heiß, da hat es den ganzen Asbest aus den Wänden rausgezogen. Immer vorne in der Zentrale, da sitzt er leider immer noch voll drin.
6: Oh. Ja, und wie gut verstehen Sie sich mit den Kollegen?
5: Ja, sehr, sehr gut. Ich meine, wir sind ja alle Singles, Männer. Da geht schon was, oder? Nein, aber der Teamgeist ist wirklich sehr ausgeprägt. Aber wir haben ja gar keine andere Wahl. Bei den Überstunden, die wir schieben, da bleibt fürs Privatleben nicht mehr viel Zeit.
6: Das klingt ja aufregend. Wieso ist überhaupt die Stelle, auf die meine Tochter nachrückt, frei geworden?
5: Ja, da hat sich leider bei der Kollegin beim Reinigen der Dienstwaffe ein Schuss gelöst. Unabsichtlich. Also, wir vermuten zumindest, dass es keine Absicht war.
7: Oh. Hubert, haben Sie Kleingeld?
8: Ja, tut mir leid, ich habe gar nichts dabei.
7: Ja. Können Sie mal in der Geldbörse vom Säumler nachsehen?
8: Das könnte ich. Das wäre aber eine Leichenflederei.
7: Oh Gott, ich wollte nur wechseln, mein Gott. So.
5: Bestandsaufnahme, nicht?
7: Ja, 7 Stück. Wunderbar.
5: Sind Sie die Wärtin?
9: Ja, weißt du, Sie wird. Kann ich Ihnen helfen?
7: Ja, es ist 5:10. Sie können doch gestern nicht so lange warten lassen.
9: Ich habe noch Hof zu bewirtschaften, da kann ich nicht Minute planen.
5: Ja, genau sowas sollten Sie berücksichtigen, wenn Sie Öffnungszeiten festlegen, nicht? Haben Sie eine Schanklizenz?
2: Denken Sie ja noch nichts, ich habe bloß Hunger.
5: Alles Gute, Frau Bayer.
10: Yes. Alles in Ordnung, Herr Riedl?
5: Ja, logisch. Neuanfang wird super.
9: Sie kriegen das Lizenz gleich. Ich muss nur noch ein paar Sachen vorbereiten.
0: Machen Sie das da ganz allein, oder?
9: Mein Ehemann hat es vorgezogen, sich tot zu saufen. Und so gut läuft es hier nicht, dass ich mir eine Aushilfe leisten kann.
0: Frage, kennen Sie zufällig den Herrn da?
9: Ja, er war ein paar Mal hier.
0: Gestern Abend auch?
9: Ja, gestern Abend. Wieso fragen Sie?
0: Wissen Sie, was er da in der Gegend macht?
9: Nein. Wieso? Hat er was angestellt? Hey, kann ich Ihnen helfen?
1: Sieht ja ganz ordentlich aus.
9: Was haben Sie denn erwartet?
1: Haben Sie eine Speisekarte?
9: Sind Sie von Gewerbeaufsicht?
1: Nein, nur hungrig.
9: Es gibt Wiener mit Kartoffelsalat und Leberkäse mit Kartoffelsalat.
1: Das
9: ist alles.
10: Ja. Und das würde ich ganz nach vorne tun, weil das ist viel übersichtlicher.
9: Okay. Mhm. Polizei Wolfertshausen, Jungblut. Ah, einen Moment bitte. Frau Bayer.
10: Ah. Ja, grüß Gott, Frau Bayer. Wir freuen uns schon auf Sie. Ach, Sie sind die Mutter, Entschuldigung. Krank? Oh je. Was meinen Sie denn, wann Sie... Können Sie nicht sagen? Ja gut, dann richten Sie Ihrer Tochter mal gute Besserung aus. Ja, wiederhören. Komisch, jetzt habe ich das dumme Gefühl, dass sich die Dame, die ihren Platz übernehmen soll, umentschieden hat. Wir brauchen eine Alternative, und zwar schnell.
9: So. Einmal das Ausschanklizenz. Und ein paar
1: Dinge. Kann es sein, dass Sie ein bisschen zu lange drin waren? Hä?
9: Tut mir leid, ich habe das Lizenz gesucht und leider vergessen, dass die auf dem Herd standen.
0: Entschuldigung,
2: Kommen hier öfters Leute mit dem Auto vorbei?
9: Nur Menschen aus der Umgebung. Sie beide sind eine Ausnahme.
2: Ja, und der Herr Säumle. Der Herr von gestern Abend, kennt das den Namen gar nicht. Ich meine, der ist ja quasi ein Stammgast, oder?
11: Komm ich gerade ungelegen, Wesner?
9: Das ist ein Lokal, Uli. Hier kommt keiner ungelegen.
2: Haben Sie keine wieder erwischt?
11: Nein, das kriege ich schon noch. Lassen Sie sich schmecken, Herr Wachtmeister.
12: Kann ich mir sicher, das schmeckt nicht. Hm?
11: Und? Wie läuft's?
9: Viel um die Ohren.
11: Ich will ja nicht neugierig sein, aber was treibt die Herrn Kriminaler an so einen entlegenen Ort?
2: Wer sind Sie?
11: Weigel. Ulrich Weigel.
2: Herr Weigel, Sie haben gestern auf die Nacht nicht zufällig einen Rollerfahrer zusammengefahren.
11: Was?
2: Oder kennen Sie vielleicht, wenn der gestern Abend einen Rollerfahrer zusammengefahren hat? Frage ans Publikum. Hat wer von euch einen Rollerfahrer zusammengefahren?
12: Kann ich noch ein bisschen selbst haben?
10: Ja, der linke Unterarm ist gebrochen. Dazu kommen Prellungen vom Sturz. Davon wird er aber nicht viel mitbekommen haben. Das Genick ist gebrochen, als er mit dem Kopf gegen den Mast geschlagen ist.
2: Ja, da hat ihm der Helm nichts genutzt.
10: Ach so, ja. Rote Lackreste auf der Rückseite des Helms und am hinteren Schutzblech.
2: Klassischer Auffahrunfall.
5: Ja. Und rotes Fahrzeug?
10: Ja, irgendwas Rotes halt. Ah, und außerdem habe ich im Profil seiner Schuhe Erde entdeckt, die Saat von Weizen, Zuckermais, Rüben und Salat enthält.
8: Mhm. Und was hat das zu bedeuten?
2: Dass er auf irgendeinem Acker umeinander gelaufen ist.
5: Ja, was hat er auf irgendeinem Acker gemacht? Hm?
10: Ja, wenn Sie mich bitte so schnell wie möglich unter der angezeigten Rufnummer zurückrufen würden. Es handelt sich um die Stelle im Wolfratshausener Revier. Danke, Wiederhören. Ach, nur Mailbox.
5: So, Frau Kaiser, Sie entspannen sich jetzt mal und die Anrufe mache ich.
10: Ja, das ist nett von Ihnen, Herr Riegel, aber darum muss ich mich leider selber kümmern.
5: Ja, natürlich. So, stopp, stopp hier. Stopp!
8: Was machen wir jetzt da?
5: Das ist der Unfallstelle am nächsten gelegenen Acker, nicht? Irgendwo müssen wir ja mal anfangen.
8: Wie wollen Sie rausfinden, was da angesehen worden ist?
5: Moment,

0: Und? Was sagen Sie?
1: Cool, Regenwurm.
2: Oh. Ja, und sonst, ich meine, Sie können ruhig sagen, wenn Sie keine Ahnung haben.
3: Ja, also Maissaat ist das Korn, weil bei Maissaat sind es einfach Maiskörner.
0: Das weiß ich auch.
2: Vielleicht sollten wir einen Experten um Rat fragen.
3: Ja.
2: Da vorne ist nämlich ein Bauernhof. Hm?
3: Ja.
2: Okay?
0: Okay. Gut.
3: So, Moment. Lassen Sie um Gottes Willen die Schuhe an.
2: Ja, aber dann sauge ich den ganzen Wagen voll.
3: Das ist mir ja vollkommen wurscht.
2: Ja, Ihre Einstellung kenne ich.

0: Hubert, könnten wir vielleicht helfen?
1: Was?
0: Naja,
1: ja, ich ziehe Ihnen ganz sicher nicht die Schuhe an.
0: Ja, Wimpel, dann halten Sie mir jetzt die Probe. Ich meine, ich kann mir mit einer Hand die Schuhe zu machen, nicht?
2: Guten Tag, die Herrschaften.
1: Wer sind Sie?
2: Hieberlein, Manfred Hieberlein.
1: Aha. Gehört Ihnen der Hof?
2: Nein, nicht mehr. Ich habe verpachtet. Seit 3 Jahren. Ups.
1: Oh, das ist die schöne Wirtin, oder?
3: Ja, ich habe aber offen, dass er besser Traktor fährt als Koch. Ne?
2: Ja, Sie kennen die Wesner schon?
1: Ja, also, Ihnen gehört der Hof nicht. Was machen Sie denn da?
2: Ich lebe da. Aber Einliegerwohnung.
3: Auch wenn Sie jetzt nicht mehr aktiv sind, aber können Sie uns sagen, was das hier für eine Saat ist?
2: Also, das da sind Rüben.
3: Hast du das gehört, Hubert?
1: Ja, ich hab's gehört.
3: Ja, gleich ein Treffer. Und der Rest?
2: Dreck und Kuhmist. Wieso interessiert sich die Polizei jetzt für einen Kuhdreck?
3: Ja, ich meine, wir wollten nur wissen, wo der Herr Säumle gestern war.
4: Wer?
1: Da war ein Unfall gestern.
4: Da?
1: Bei der Zufahrtsstraße. Ja. Haben Sie da was mitgekriegt?
2: Nein. Aber die Wesner hat mir erzählt, dass da was passiert ist.
1: Können Sie jetzt zufügen?
2: Ist das der?
1: Das ist der Tode.
2: Nicht gesehen. Ah.
3: Gut. Aber Sie können uns doch sicher sagen, was hier so allgemein angebaut wird, hä?
4: Ja.
1: Auf.
5: Polizei Wolfershausen? Die Frau Kaiser? Die ist leider gerade verhindert. Ja, aber vielleicht kann ich Ihnen ja weiterhelfen. Was sich ergeben hat? Ja, nix. Genau, nix. Das wollten wir Ihnen bloß sagen. Sie können also beruhigt in Urlaub fahren oder sonst was machen. Ja, servus.
6: Hast du etwa das Telefon umgeleitet?
5: Wieso umgeleitet?
6: Wer war denn das?
5: Bitte sag's der Frau Kaiser nicht.
6: Was spinnst du?
5: Mann, Rebecca, ich will einfach nur meinen eigenen Platz haben.
6: Mensch, Riedel!

0: Oh, das hatte ich ja ganz vergessen. Wir haben Besuch.
1: Was für ein Besuch?
0: Ja, dann mache ich mich mal an die Arbeit.
1: Ja, was mache ich noch? Und dann noch was? Ich kann mich nicht konzentrieren, wenn ein Fremder zuhört.
2: Hat jemand für mich angerufen? Rebecca?
3: Nein, niemand.
2: Na, sieht wohl so aus, als würde der Riegel doch die Zentrale übernehmen. Haben Sie wenigstens den Yazid erreicht?
3: Auf ein Abi gesprochen.
2: Gut. Den verteilen und sagen Sie Hubert und Gebitz Bescheid, ich möchte ein Update.
0: Gut, also wir haben 5 Höfe da umeinander und 5 Felder. Und das passt farblich immer zum Hof. Also blau zu blau, gelb zu gelb, rot zu rot und so weiter. Was da jetzt angebaut wird, also
1: das ist quasi selbsterklärend, nicht? Jetzt bei dem grünen Hof hier zum Beispiel hier, das ist dann Salat, ne?
0: Was? Das ist ein dreieckiger Salat. Das geht doch gar nicht.
1: Das ist ein Zuckerhut. Ich meine, wenn Sie besser zeichnen können,
0: ja,
1: nicht?
0: Ja, machen Sie.
2: Alles gut. Ich kann es erkennen.
1: Ja, ja. Jedenfalls können wir so rausfinden, wo der Salm sich rumgetrieben hat. Unter seinen Schuhen hatte er Saaten von Weizen, Rüben, Salat und Mais.
0: Nein, Moment. Mais ist nicht ausgesät worden. Noch nicht, sagt der Heberlein.
2: Der Heber was?
0: Heberlein, unser Spezialist in Sachen Ackerbau und Viehzucht. Ja?
1: Ja, deswegen lassen wir den Mais jetzt weg, nicht? Und alles andere ist ja dann eher so eine Aufgabe auf Grundschulniveau, nicht? Ganz klar, feststellen, wo ist der Hof, den wir brauchen, nicht? Also fangen wir mal an. Das ist jetzt mal, nehmen wir mal Weizen, Rüben, Roggen. Das ist nicht besonders mehr. Gut, okay, nehmen wir Weizen, Roggen, Kohl. Nee, Kohl. Nee, geht auch nicht. Das ist irgendwie eine Sackgasse. Moment.
2: Rüben, Weizen, Salat, Weizen. Das würde doch passen.
0: Ja. Das ist der Hof von der Siebert.
2: Sie kennen die Bäuerin.
1: Was? Die hat die einzige Gastwirtschaft im Ort, nicht? Und essen Sie bloß keine Wurst.
0: Da war der Säumle, auch kurz vor seinem Tod.
2: Ach, das ist ja interessant. Na, wegen dem guten Essen wird es ja wohl nicht gewesen sein.
1: Na, vielleicht wegen Schwarzarbeit.
0: Ja, oder er war scharf auf die Wirtin. Also ich kann es verstehen.
1: Das ist ein Beamter, der war bestimmt dienstlich da.
0: Ja, dienstlich, auf dem Acker und in der Wirtschaft.
2: Wie wäre es denn, Sie fahren da einfach noch mal hin und fragen die Frau Siebert?
1: Ja.
0: Ja.
4: Ich bin wirklich in Eile. In einer halben Stunde muss sie im grünen Eck sein, damit keiner sich beschwert, wenn ich pünktlich geöffnet bin.
1: Frau Siebert, wir fahren hier nicht zum Spaß raus. Alle Spuren führen immer wieder zu Ihnen.
4: Was für Spuren?
0: Ja, die vom Säumler auf Ihrem Acker zum Beispiel.
4: Was reden Sie denn da?
1: Dafür gibt's Beweise.
0: Der war auch öfter bei Ihnen in der Wirtschaft. Also irgendwas muss ihn da interessiert haben.
4: Mhm. Ah ja, und was sollte das sein?
0: Ja, Sie zum Beispiel. Ne?
4: Soll das ein Scherz sein?
0: Na, es gibt ja weitaus hässlichere als Sie.
4: Oh, danke.
1: Darf ich mal da hinten? Ja, hier wird's im Landschulheim. Waren wir mal auf dem Bauernhof, ne?
0: Wahrscheinlich vor dem Zweiten Weltkrieg.
1: Ich kenne mich aus mit Eutern.
0: Hat's da schon so Melkroboter gegeben?
1: Kühe. Es gab schon Kühe. Nee.
0: Ja,
1: danke.
0: So. Sagen Sie mal, Entschuldigung, also Wirtschaft und Bauernhof. Kann es sein, dass Sie sich da ein bisschen übernommen haben?
4: Glauben Sie, ich habe mir das so ausgesucht? Mein Mann hat mir weiß Gott was versprochen und jetzt sitze ich hier fest. Ich habe den Hof doch nur gepachtet, weil die Einnahmen nicht mehr gereicht haben.
1: Kann es sein, dass Sie das Vormelken vergessen haben?
0: Ja. Hier bin's. Passt es lieber.
1: Die Zitzen sind total prall.
0: Gott sei Dank.
2: Ich erwarte von so einem Automaten ja keine geschmacklichen Höhenflüge. Ich erwarte einen Becher Kaffee und keinen Kaffeesatz.
5: Ja, das verstehe ich ja, Frau Kaiser, aber das Problem ist halt, dass ich nichts finde.
2: Wenn Sie das Gerät ganz normal über den Hersteller bezogen haben, dann dürfte es doch kein Problem sein, ein Austauschgerät zu bekommen, hm?
5: Austauschgerät? Das kann dauern.
2: Soll ich mit dem Hersteller sprechen?
5: Gut, dann Sackkarre.
1: Mein eigener Platz. Ich kann es immer noch nicht glauben. Dass du der Kaiser...
6: Schon okay.
1: Nee,
3: dass du der Kaiser nichts gesagt hast. Das war mehr als okay. Echt.
4: Bitte.
2: Och, Herr Riedel, so kenne ich Sie ja gar nicht. Wofür bedanken Sie sich denn, hm?
3: Dafür, dass das,
4: dass ich gehe.
3: Ja, genau. Wobei ich natürlich auch sehr, sehr traurig bin. Deswegen.
0: Seien Sie mir nicht besser, Herr Giewitz, aber von Melken, da haben Sie echt keine Ahnung.
1: Aber Sie haben es doch gesehen. Ich meine, das wie beim Öffnen der Sprudelwasserflasche, die man vorher geschüttelt hat. Hubert, hm? Rot!
0: Ist das Ihre?
6: Ja. Ist meiner. Und Sie dürfen ja nicht ohne Durchsuchungsbeschluss Ihre Nasen über den Einstecker und meine Pächterin schikanieren.
4: Ich komme schon zurecht, Manfred. Wie gesagt, ich habe eilig, wenn Sie jetzt bitte den Hof verlassen würden.
6: Okay. Wiederschauen.
7: Mit der stimmt was nicht. Mit dem ganzen Hof stimmt was nicht. Die hat keine Ahnung von dem, was sie da macht.
0: Ja, ja. So Leute gibt's. Ne?
7: Oh, Hubert!
8: Die Zentrale. Gratuliere, Riedel.
1: Danke, es läuft jetzt alles über mich.
8: Ja, das hast du dir auch verdient. Deshalb geht der Bienenstich heute auf mich.
1: Cool.
9: Bienenstich, das ist mein Lieblingskuchen.
1: Ach ja, der ist nur leider aus.
8: Ich hab doch schon eine Gabel.
9: Ja, viel.
8: Ich kenn die doch gar nicht.
9: Ja, dann lernst du es kennen. Du hast dich jetzt im Lauf. Mag die junge Dame vielleicht auch einen Kaffee dazu? Dann,
10: ja,
9: ja, gerne. Mach ich euch gleich eine Tasse, gell, zwei Hübschen.
1: Ja, und was machst du hier so?
10: Einkaufen.
1: Ah ja, ich muss auch noch einkaufen. Klopapier.
10: Oh.
1: Ja, weil nur die Barbara hat das Vierlagige.
10: Du bist echt witzig.
1: Ja. Sag mal, kennen wir uns nicht irgendwoher?
10: Eher nicht. Ich war die letzten Jahre in München. Eigentlich wollte ich wegen der Arbeit wieder herziehen. Aber das hat sich kurzfristig zerschlagen. Leider.
4: Christina, wo bleibst du denn?
10: Komm.
4: Alles in Ordnung, Schatz?
10: Ja, ja.
8: Grüß Gott. Das macht dann einen Euro grad aus, bitte.
10: Bitte schön.
8: Dankeschön. Wiederschauen.
10: Wiederschauen.
8: Und einen schönen Tag.
10: Tschüss.
8: Riedel, Klopapier. Du machst mich fertig.
7: Und schön fest anziehen.
0: Machen Sie es am besten selber.
7: Ich wollte nur einen guten Rat geben. Mit meinem Kreuz, das können Sie ja völlig vergessen. Also. Sag mal, es ist doch.
0: Der Heberlein.
7: Ja,

0: ist ja nicht verboten zu helfen, nicht? Die Siebert war völlig überfordert.
1: Ja, die Frage ist nur, ob der Heberlein für seine Hilfe eine Gegenleistung erwartet hat, ne?
0: Ja, Sie meinen Geld?
1: Ja, oder was anderes.
0: Oh. Ja, aber das wäre doch dem Säumler egal gewesen.
1: Ja, es sei denn, er war auch hinter der Siebert her, ne?
0: Aber das erklärt immer noch nicht, was er auf dem Hof vom Heberlein wollte. Es sei denn, der Heberlein wollte die Rente mit etwas Schwarzgeld aufbessern.
1: Ach so, dass er als Verpächter auf dem Hof von der Pächterin arbeitet? Ja.
2: Wenn Sie so wollen, ja.
1: Na, ich meine, der ist ein Bauer, der hat eine Rente.
3: Du weißt doch genau, wie wenig Rente Bauern kriegen. Kannst du dich noch an den Spezi von meinem Papa erinnern, den Wimmelschorsch?
1: Der hat der Mähdrescher gekommen ist.
3: Ja, das war ein Häcksler. Wie der immer gejammert hat, dass man von die Paar Lutscherl Rente nicht leben kann.
0: Danke, Frasen.
3: Immer gerne. Und wisst ihr, was das Beste ist? Wenn du den Hof nicht übergibst, dann kriegst du nämlich gar keine Rente.
0: Was?
3: Habt ihr noch nie was von Hofabgabeklausel gehört?
1: Nein.
3: Geht's ins Landratsamt, könnt ihr euch jederzeit erkundigen.
0: Wirklich?
4: Okay, und hier sind Faxe nach Datum geordnet. Riedel?
5: Darf ich dich mal was fragen?
4: Ja.
5: Wie weit würdest du für deinen Job gehen?
4: Du meinst, was ich dafür opfern würde?
5: Ja, zum Beispiel.
4: Naja, also ich habe mit meinem Freund Schluss gemacht, weil ich denke, dass ich in Berlin mehr Möglichkeiten habe.
5: Hä, was für ein Freund?
4: Riedel, hör einfach auf dein Bauchgefühl.
5: Die eine, die zugesagt hatte, du weißt schon, die an die Zentrale sollte. Gibt's von der irgendwas Schriftliches?
4: Ja, eine Krankmeldung. Die ist heute per Fax nachgereicht worden.
5: Und wo ist die?
4: Riedel, das hatten wir doch gerade. Faxe.
1: Dann zählst du dein Leben lang in diese geschissene Alterssicherung ein. Und dann kriegst du Rente nur, wenn du einen Hof verkaufst oder verpachtest.
6: Ja, deswegen haben Heberlein und Siebert diese Show abgezogen. Und der Säumler hat's gemerkt.
1: Ja, aber deswegen haben sie ihn ja nicht umgebracht.
6: Ja. Hubert, wenn Sie Monat für Monat auf Ihre Rente verzichten müssen, nicht?
1: Ja, das ist nicht zu viel. Was hat der Säumler immer wieder in dem grünen Eck gemacht?
6: Ich weiß genau, Sie fangen jetzt wieder von dieser Frau an, nicht?
1: Ja, wir können es ja gerne mal testen.
7: Ja, Frau Bayer, da hat sich irgendjemand einen schlechten Scherz erlaubt. Es tut uns natürlich sehr, sehr leid, wie das alles gelaufen ist. Ja, ja, das wollten wir nur mit einem wiederhören.
8: Ist das jetzt das Austauschgerät?
7: Ja, genau. Ist auch schon geladen. Sie dürfen.
9: Hatte der Alte nicht auch da einen Kratzer?
7: Das ist mir witzigerweise auch schon aufgefallen. Das liegt aber daran, dass das Modell Vintage ist, sagt er, Yazid.
9: Na, was soll's, das ist ja nur ein Kaffeeautomat.

0: So eine Hübsche wie du, die gehört nicht hinter den Tresen.
1: Und wer zapft dir dann ein Bier?
0: Wenn's bei mir einzieht jetzt, könntest du mir das Bier aus dem Kühlschrank holen.
1: Eine verlockende Vorstellung.
2: Servus.
1: Guten Abend. Und? Welche Spur führt Sie beide heute zu mir?
2: Ehrlich gesagt, der Hunger, weil der Kollege ist ja dermaßen scharf auf Ihre Würste, oder? Wer gibt's?
3: Ja, ich will ein Wasser.
2: Und?
3: Und Würstel, ja.
2: Ja, also für mich nur Wasser, ich bin vegan. Ja, und dann wollten wir uns noch bei Ihnen entschuldigen.
1: Entschuldigen?
2: Ja, wir haben Sie viel zu sehr unter Druck gesetzt. Wegen dem Toten.

0: gesagt, na, ihr seid mir so Spezialisten. Was sind denn das für Pads?
1: Unsere.
0: Riedl, wie sagen die Hersteller von Druckern immer so schön?
1: Immer Originaltinte verwenden.
0: Sehr gut, Riedl. Und das gilt für Kaffeeautomaten auch. Automat vom Yazid, Pads vom
1: Yazid.
0: Sehr gut.
1: Ja, und wieso muss ich dann immer die Druckertinte bei dir bestellen, obwohl unsere Drucker gar nicht von dir sind?
0: Riedl, du wirst aber jetzt bitte nicht im Ernst Kaffee mit Druckertinte vergleichen, oder?
1: Ja, aber du hast doch selber gesagt, dass nur deine Pads. Genau.
0: So.
2: Hast du ihn umgebracht? Sag schon, hast du ihn umgebracht?
3: Vesna, bitte tu das quer weg. Du kannst mit sowas überhaupt nicht umgehen.
2: Hast du den Markus umgebracht?
3: Welchen Markus?
2: Du wusstest, dass er vom Landratsamt war, dass er wegen deinem Hof hier war.
3: Ja, spinnst du? Woher weißt denn das du überhaupt? Und wieso nennst du den Markus? Habt ihr zwei?
2: Stell dich nicht so dumm! Ich warne dich. Ich gehe zur Polizei. Das Ganze nur mal mit Verpachten. Ich hätte mich nie drauf einlassen sollen.
3: Na, Vesna, jetzt. Hey!
4: Das ist kein Blödsinn. Lass mal einfach das quer.
5: Das Gespräch hier gerade werde ich mal als Geständnis. Von wegen Verpächter und Pächterin. Hier geht's ganz klar um Rentenbetrug.
6: Was?
4: Na, sie hat was beim Säumli gehabt.
5: Wie Eifersucht?
4: Ja, logisch Eifersucht.
6: Was? Ja.
2: Markus, ich, wir wollten doch mal beide neu anfangen. Er hat mir versprochen, dass er mich hier rausholt.
6: Wie ist denn dein Markus überhaupt auf diesen Hof gekommen?
2: Der Weigel hat ihn hierher gebracht.
6: Der gierige Hund hat mich angeschwärzt, der Hund, der gierige.
5: Ja, ja.
6: Ja, genau. Der denkt, wenn ich verkaufen muss, dann macht er ein Schnäppchen. Eine Unverschämtheit ist es. Andere dürfen im Ruhestand ja auch dazu verdienen.
5: Aber nicht mit Mord, ne?
6: Wegen die paar Cent Renten werde ich jemanden umbringen.
4: Ja, nicht wegen der Renten, aber ich meine, sie waren doch scharf auf sie.
6: Nein.
4: Schauen Sie mal hier, das ist doch Mordsgranaten.
7: Hallo?
4: Entschuldigung.
6: Ja, sie ist nett, aber. Eine Frau? Hä? Oh. Oh! Echt jetzt?
7: Herr, hallo, was ist mit Durchsuchungsbefehl?
8: Ja, den brauchen wir nicht.
9: Vorne, Hubert, vorne.
4: Die Lage hat sich geändert, da dürfen wir quasi alles.
9: Ja und?
4: Nix.
6: Und, zeig's uns jetzt an.
9: Wir sind nicht vom Landratsamt.
6: Verdammt.
10: Die falschen Pets? Aber mit denen hast du nie Probleme gegeben.
1: Ja, aber das ist wie bei den Druckern und der Tinte. Da benutzen wir ja auch keine anderen Patronen.
10: Ja, schon gut, Herr Riegel. Wo haben Sie denn jetzt die ganze Palette gelagert?
1: Welche Palette?
10: Na, Sie wollen mir doch nicht sagen, dass das der Preis ist für das kleine Kartönchen hier.
1: Ihre Qualität hat ihren Preis, sagt der Yazid.
10: Wie bitte? Sind Sie wahnsinnig geworden, Herr Riegel? Ja, Kaiser. Wer ist da? Ah, Sie sind's. Wieder gesund. Das ging aber schnell. Nein, nein, nein, wir freuen uns. Ja, bis dann. Wiederhören. Herr Riedel.
1: Ja?
10: Das tut mir jetzt leid, aber das mit der Zentrale wird leider nichts.
1: Oh, das ist aber jetzt sehr schade.
10: Ja, ich weiß, das war jetzt ein bisschen viel hin und her für Sie.
1: Ja, es passt schon, Frau Kaiser.
10: Wirklich?
1: Wirklich.
10: Prima.
1: Prima.
6: Yes. Gut. Unbedingt was Neues haben, wenn die Kaiser fragt, ja?
10: Sagen Sie mal, wo treiben Sie sich eigentlich den ganzen Tag rum?
1: Wir
10: haben Sie sich von der schönen Frau Siebert nicht losreißen können?
4: Ja, nein, doch, wir sind ermittlungstechnisch ein Riesenschritt.

0: Schritt weiter.
1: So, so?
0: Ja.
2: Ja, also der Weigel, der Nachbar vom Heberlein, hat den Heberlein und die Wirtin beim Landratsamt angeschwärzt, ne? Wegen Rentenbetrug.
0: Ja, und der Samuel hat die beiden observiert. Und was passiert? Er verliebt sich in sie.
1: Ach, was für eine Überraschung. Und wer ist der Mörder?
0: Das ist eine ganz andere Geschichte.
2: Ja,
1: Wir stehen also wieder ganz am Anfang.
3: Ach, wen habt ihr denn gerammt?
4: Ey, ja, das ist nur das Licht da.
1: Ich sehe da auch Lackreste. Was ist denn mit dem geschädigt?
5: Mit dem haben wir uns außergerichtlich geeinigt. Mit der kam gerade aus der Kneipe.
0: Grün und rot.
5: Was?
0: Ja, die Lackspuren.
1: Ja und?
0: Der Weigel hat einen grünen Traktor.
5: Sie meinen, der könnte umlackiert haben?
1: Moment, bevor Sie mir Ihren Unfall jetzt als Ermittlungsschritt verkaufen, hätte der Mann denn ein Motiv?
0: Ja, ich meine, der steht ja auch auf die Siebert.
1: Der Weigel hetzt den Säumler auf den Heberlein und der Säumler steht auf die Siebert. Und warum bringt der Weigel den Säumler um?
0: Ey, zu viele Namen.
5: Ja, bitte.
1: Warum sollte der Weigel den Herrn Säumler umbringen?
0: Weil auf dem Hof vom Weigel vielleicht auch irgendwas Illegales ist.
1: Oh, das haben Sie jetzt gewagt.
5: Nee, das ist logisch. Ich finde das logisch. Nicht? Deswegen fahren wir vielleicht zum Landratsamt.
3: Das kann ich doch machen.
1: Aber Rebecca, heute ist doch Ihr letzter Tag.
3: Ich muss mich sowieso noch abmelden.
6: Der Weigel aus Umfling. Ja, den kenne ich. Einer unserer wenigen Jungbauern, die wir hier noch haben. Hat viel Pech gehabt letztes Jahr.
3: Inwiefern Pech?
6: Hohe Ausfälle bei der Ernte. Wegen der Dürre. Das war ein schweres Jahr für viele, aber den Herrn Weigel hat es besonders schlimm erwischt. Der ganze Mais. Sehen Sie, zur Schadensbegrenzung hat er Subventionen im sechsstelligen Bereich erhalten.
3: Wow. Dann war das für ihn gar nicht so schlimm, oder?
6: Naja, wenn der Staat da nicht helfen würde, wären letztes Jahr viele vor dem Ruin gestanden.
3: Sagen Sie, das mit der schlechten Ernte, wird das auch richtig überprüft?
6: Wissen Sie, wie viel Personal wir hier haben?
5: Da kriegt also einer 120.000 Euro aus so einem Dürrehilfeprogramm, weil er sagt, dass die Maisernte schlecht war. Und keiner kontrolliert das.
0: Ja, also ich glaube, ihr werdet jetzt auch Bauer.
7: Jetzt bleib doch da, bitte!
0: Herr Weigel!
7: Super! Vielen Dank! Waren Sie überhaupt da?
5: Wir waren gerade in Ihrer Scheune. Kann es sein, dass Sie kürzlich Ihren Traktor neu lackiert haben?
8: Hm? Hat Ihnen das Rot nicht mehr so gut gefallen, oder?
9: Ja, wieso? Ist das jetzt verboten?
2: Nein, aber es ist verboten, Leute absichtlich zu überfahren.
0: Was? Ja, der Herr Säumle war da. Kurz vor seinem Tod.
7: Säumle, ich kenne keinen Säumle. Wie kommst du da überhaupt drauf?
2: Wissen Sie, wie verzweifelt wir diesen Mais gesucht haben und nicht gefunden haben? Außer bei Ihnen?
7: Hm? Okay, das reicht.
2: Sag mal, geht's jetzt noch oder wie?
0: Ei, ei, ei. Das ist doch ganz schön viel Mais für so eine Missernte, oder? Warum haben Sie den Säumle zusammengefahren?
7: Weil der Depp mit seiner Nase in mein Mais reingesteckt hat. Und wie er dann mit seinem blöden Handy auch noch Fotos geknipst hat, habe ich noch was tun müssen.
0: Ich glaube, er schafft's.
1: Danke, dass Sie extra noch mal reingekommen sind, Rebecca. Wir werden Sie vermissen.
3: Ich werde euch vermissen. Hey, das ist ja eine Überraschung.
10: Hallo.
1: Frau Bayer.
3: Polizeirätin Kaiser.
1: Frau Kaiser reicht. Ich zeige Ihnen mal das Revier.
3: Hi. Tschüss, Riedel.

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9: 16 Uhr, willkommen zu WDR aktuell. Schön, dass Sie dabei sind. Wir starten in Gelsenkirchen. Da hat es am Mittag einen schweren Straßenbahnunfall gegeben. Laut Polizei wurden 24 Menschen verletzt, 3 von ihnen schwer. Viele Rettungskräfte sind im Einsatz. Hier auf der Strecke der Linie 302 ist offenbar ein Straßenbahn-Fahrschulwagen stehen geblieben. Warum ist noch nicht klar? Der Fahrer einer zweiten Bahn konnte nicht mehr rechtzeitig reagieren und ist ungebremst aufgefahren. In den Waggons waren viele Fahrgäste. Die meisten konnten die Bahn selbst verlassen. Der Rettungsdienst kümmerte sich um ihre Versorgung. Die vierspurige Autostraße in Gelsenkirchen wurde im Bereich der Unfallstelle vollständig gesperrt. Ja, und wir machen weiter in Köln. Das extreme Niedrigwasser hat sich kurz sichtbar gemacht. Im Rhein ist eine 5-Zentner-Bombe aus dem Zweiten Weltkrieg gefunden worden. Auf Höhe des Rheinparks in Köln-Deutz. So 360 Menschen müssen raus aus ihren Wohnungen. Und Carsten Upadek ist ganz in der Nähe. Was ist denn gerade der Stand der Dinge, Carsten? Wann wird entschärft?
10: Ja, noch ist das nicht richtig klar. Noch passiert nicht so viel hinter mir. Wir können auch leider nicht näher ran. Aber wenn man guckt auf das Rheinufer, da die Hohenzollernbrocke-Brücke, sieht man einen schüchternen Pavillon. Das ist der Pavillon vom Kampfmittelräumdienst. In diesem Pavillon will der Kampfmittelräumdienst die Bombe dann auch entschärfen. Was noch fehlt, ist die Bestätigung, dass alle Anwohner evakuiert sind. Und es fehlt ein Radlader, denn dieser Radlader soll erstmal diese Bombe aus dem Wasser holen. Die ist nämlich noch einen guten halben Meter unter der Wasseroberfläche und wohl nur sichtbar geworden, weil gestern Abend Passanten gesehen haben, ein Schiff ist vorbeigekommen und der Sog hat wohl diese Bombe kurz sichtbar gemacht und die sind stutzig geworden, haben die Polizei gerufen und deshalb ist klar, dass da eine Bombe liegt.
9: Damit wir das aber richtig verstehen, die holen die Bombe da also jetzt erst raus aus dem Wasser und entschärfen das dann. Das klingt für so einen Laien wie mich aber relativ gefährlich, die so sehr zu bewegen, oder?
10: Naja, ich habe mir das auch erklären lassen. Es ist so, Köln hat ja viel Expertise, was so Weltkriegsbomben angeht. Und diese Bombe ist erstmal nicht so groß, mit 5 Zentnern, also 220 Kilo. Es entscheidet aber der Zünder. Und dieser Zünder ist wohl nicht einer von diesen ganz hochsensiblen. Das heißt, die Stadt sagt, beziehungsweise das Ordnungsamt sagt, da man kann sie erst rausholen und dann entschärfen in dieser Reihenfolge. Und das soll aller Voraussicht nach in kurzer Zeit, also heute Nachmittag, auf jeden Fall noch passieren.
9: Da warten wir dann drauf. Danke, Carsten Upadek, live aus Köln. Ja, das war wohl verdammt knapp am Flughafen Leipzig-Halle, knapp vor einer Katastrophe. Heute sind neue Details rausgekommen zur Sprengstoffdrohne, die da ja gefunden wurde. Sie war offenbar in der Nähe eines ukrainischen Frachtflugzeugs, das militärische Munition geladen hatte. Das geht aus Recherchen von WDR, NDR und Süddeutscher Zeitung hervor. Der Bundesinnenminister Dobrindt spricht von einer neuen Gefahrenqualität.
11: Die Ermittlungen am Flughafen Leipzig-Halle gehen weiter. Außerdem haben Spezialkräfte der Bundespolizei zusätzliche Technik zur Drohnenabwehr aufgebaut. Der Flughafenverband ADV kritisiert derweil, dass die vom Innenministerium zugesagten Drohnenabwehrsysteme für die meisten großen Flughäfen bisher fehlen würden, darunter in Leipzig-Halle. Der Bundesinnenminister dazu:
12: Wir rüsten Flughäfen ja mit Drohnendeduktion und Abwehr aus. Wir reden hier von einem Wettlauf auch mit der Technik. Ich habe das deutlich gemacht, wenn Drohnen so konzipiert werden, dass sie Technik umgehen, muss die Technik auch immer wieder nachgerüstet werden.
11: Neue Technik sei im Aufbau, so der Bundesinnenminister. Drohnensichtungen an deutschen Flughäfen keine Seltenheit. Nach Angaben der deutschen Flugsicherung hat es bis einschließlich Juni dieses Jahres 166 gemeldete Behinderungen gegeben. Davon haben sich 149 im Großraum eines Flughafens ereignet.
4: Wir hatten im letzten Jahr Drohnenvorfälle in Europa, auch am Münchner Flughafen. Und haben viel darüber gesprochen, aber wir haben zum Beispiel an den deutschen Flughäfen und an deutschen Infrastrukturen nicht die Sensorik aufgebaut, um genau erfassen zu können, wo ist eine Drohne, wo ist sie gestartet, wo ist sie gelandet, wo ist sie hingeflogen, ist das eine gefährliche Drohne oder nicht.
11: In der Nacht zum Mittwoch war nach dem Fund einer mit militärischem Sprengstoff bestückten Drohne der Flugbetrieb in Leipzig kurzfristig eingestellt worden. Maschinen wurden umgeleitet. Aus dem Grund musste eine Frachtmaschine der DHL durchstarten und kollidierte dabei mit einem bisher unbekannten Flugkörper. Sie wurde leicht beschädigt und landete in Hannover. Eine Explosion konnte auf dem Flughafen Leipzig-Halle verhindert werden. Doch warum hat die Drohnenabwehr nicht funktioniert? Oder gab es keine?
13: Das ist eine der offenen Fragen. Und dann geht es ja auch um die Frage, wenn sie sie hatten, warum hat es nicht funktioniert? Warum lag eine Drohne offensichtlich schon einige Zeit, konnte da sich einfach auf dem Boden befinden? Warum ist das beim Anflug nicht aufgefallen?
11: Noch ist nicht bestätigt, dass Russland hinter dem versuchten Anschlag steht. Doch laut Sicherheitskreisen verdichten sich die Hinweise.
9: Und wir fragen weiter nach bei unserer Hauptstadtkorrespondentin Anja Köhler. Anja, jetzt könnte sowas wie in Leipzig ja theoretisch immer wieder passieren. Was müsste sich denn jetzt schnell ändern, damit die Drohnenabwehr an Flughäfen wirklich auch funktioniert?
14: Das, was geplant ist, das müsste ganz schnell umgesetzt werden. Aber das ist viel leichter gesagt als getan. Die Situation hat sich schon etwas verbessert. Es gibt seit Dezember vergangenen Jahres das gemeinsame Drohnenabwehrzentrum. Aber das ist eine Einheit, die koordiniert. Also man kann sich das nicht so vorstellen, dass da Leute vor Bildschirmen sitzen und schauen, kommt da eine Drohne, ist da irgendwas und die dann vom Himmel holen. Dafür soll es wiederum die Einheiten der Bundespolizei geben. Die gibt es noch nicht überall. Das ist im Aufbau. Eben genauso wie diese Drohnendetektionstechnik. An den 8 größten deutschen Flughäfen soll die so schnell wie möglich installiert werden. Tatsächlich aber ist sie erst an 1 oder 2 vorhanden. Der Deutsche Luftfahrtverband, der sagt, dieser Ausbau, der muss jetzt ganz schnell vorwärts gehen. Aber schnell ist, wenn politische Entscheidungen beteiligt sind, wirklich relativ. Ende August ist jetzt in Flensburg ein Treffen der EU-Innenminister angesetzt zum Thema hybride Bedrohung. Das sagte das Bundesinnenministerium. Dieses Treffen ist schon länger geplant, aber das erhält jetzt nochmal eine besondere Dringlichkeit, weil man eben sieht, dass man mit solchen Attacken häufiger umgehen muss.
9: Danke, Anja Köhler, für diese Infos nach Berlin. Danke dir. Ja, Abkühlung brauchen wir alle, in diesem Sommer ja ganz besonders. Gleichzeitig sprechen wir immer wieder darüber, dass das Baden vor allem in unseren Seen und Flüssen in NRW auch sehr gefährlich sein kann. Die, die uns retten, wenn mal was schief läuft, hier die Mitarbeiter der DLRG, haben heute eine Zwischenbilanz für diesen Sommer gezogen. Leider sind schon jetzt mehr Menschen beim Baden in NRW verunglückt als im ganzen letzten Jahr.
15: Montagabend in Essen. Zeugen entdecken einen Mann, der in der Ruhr treibt. Feuerwehrleute ziehen ihn an Land und reanimieren ihn zunächst. Doch später im Krankenhaus stirbt der 34-Jährige. Nur einer von sehr vielen Badetoten im bisherigen Jahr. Bis einschließlich Juli hat die DLRG heute eine Zwischenbilanz gezogen. Demnach kamen dabei 50 Menschen vor allem in Flüssen, Seen oder Kanälen ums Leben. Im vergangenen Jahr waren es zu diesem Zeitpunkt nur 35, ein Anstieg um 43%.
16: Die Bilanz dieses Sommers, und er dauert ja leider dann auch noch an. Wir genießen alle schönes Wetter, aber ich fürchte, das wird mit diesen Zahlen so weitergehen. Die ist sehr ernüchternd, sehr erschreckend in diesem Jahr. Die Trinkungszahlen in Nordrhein-Westfalen sind deutlich, deutlich gestiegen. Und wir haben Platz 2 im Bundesländer-Ranking, ein trauriger Rekord für unser Land.
15: Um noch Schlimmeres zu verhindern, üben die Rettungsprofis nahezu täglich. So auch heute auf dem Rhein bei Düsseldorf. Im Fluss herrschen teils lebensgefährliche Strömungen. Und allein in der Übungssituation wird sofort klar, im Ernstfall muss es richtig schnell gehen.
17: Also man hält das auch nicht lange durch, also auch trotz Auftriebsweste, es ist doch sehr anstrengend. Also das dauert nicht lange, also das sind wenige Minuten auf jeden Fall, weil auch ich nach ein paar Minuten da schon an der Grenze komme.
15: Und, egal ob auf dem Rhein oder an einem See, eine Sache ist besonders auffällig. Von den 50 Badetoten waren 84% männlich. Oft wohl infolge von leichtsinnigem Verhalten und in Verbindung mit Alkohol und anderen Drogen, so die Analyse der DLRG. Auch das Alter spielt eine große Rolle.
16: Es sind gerade die jungen Menschen zwischen 11 und 30 Jahren. Da hat es noch mal einen deutlichen Zuwachs gegeben bei den Ertrinkungsfällen. Das macht mich sehr traurig, weil wir versuchen immer auch ja dazu zu drängen, dass jeder Mensch schwimmen lernen soll, möglichst früh schwimmen lernen soll.
15: Happy End aber gestern in der Nähe von Hennef. Drei Jugendliche beobachteten hier im See einen Mann, der nach Hilfe rief. Sie wählten sofort den Notruf. Feuerwehrleute retteten den Mann. Er hat überlebt.
9: Es ist extrem trocken gerade und es bleibt auch weiter sehr trocken. Und in unseren Flüssen muss man das Wasser fast schon suchen. Der Rhein hat heute bei Köln den nächsten historischen Pegeltiefstand erreicht. Und das macht vor allem ja der Wirtschaft und der Schifffahrt zu schaffen. Der neue Bundesverkehrsminister Bilger hatte deshalb heute zum Spitzengespräch in Bonn geladen. Gerade gab es auch eine Pressekonferenz, die Wolfgang Heinz für uns mitverfolgt hat. Worüber wurde denn gesprochen heute? Kam da was Konkretes bei raus, Wolfgang?
18: Ja, man kann schon sagen, dass etwas Konkretes dabei herauskam. Es ging ganz konkret um kurzfristige Maßnahmen, die man jetzt ergreifen kann, damit man einfach die Waren, die normalerweise jetzt über den Rhein geschifft werden würden, auf die Schiene oder auf die Straße bekommt. Der Bundesverkehrsminister Bilger hat gesagt, er hat bereits mit Länderverkehrsministern darüber gesprochen, das Sonntagsfahrverbot aufzuweichen, um einfach an bestimmten Tagen, wo es nötig ist, dann Schwertransporte und Güter auf die Straße zu bekommen. Ein durchaus heiß diskutiertes Thema ja auch in Deutschland. Man will aus dem Schwertransport leichter auf die Straße bekommen. Man will Baustellen reduzieren, sodass auch dort Güterverkehr leichter funktionieren kann. Und man will kurzfristig auch mit der DB Cargo sprechen, um mehr Güter auf die Schiene zu bekommen.
9: Du hast gerade ganz oft das Wort kurzfristig gesprochen. Jetzt werden wir ja wahrscheinlich in den nächsten Jahren im Sommer auch immer mal wieder sowas erleben. Gibt es denn auch langfristige Strategien?
18: Langfristig geht es vor allen Dingen um das Ausbaggern, um das Vertiefen des Mittelrheines. Dort wird ja bereits seit 1992 über die Rheinvertiefung gesprochen. Da wurde es zum ersten Mal im Bundesverkehrsmittelwegeplan genehmigt. So lange sprechen wir darüber. Jetzt gibt es ein Infrastrukturzukunftsgesetz neu verabschiedet. Das soll das Ganze beschleunigen und dem Vorrang geben.
9: Danke nach Bonn. Wolfgang Heinz war das live für uns. Danke dir. Und das sind weitere Nachrichten aus NRW, jetzt in unserem Kurzüberblick.
19: Razzia am Morgen wegen mutmaßlicher Schwarzarbeit. Hier in Hagen haben Zollbeamte die Eingangstür gesprengt und danach das Gebäude durchsucht. Laut der Finanzkontrolle Schwarzarbeit handelt es sich um Objekte in der Gebäudereinigungsbranche. Betroffen sind insgesamt 30 Geschäftsräume und Privatwohnungen. Durchsuchungen gab es unter anderem auch in Arnsberg, Bochum, Dortmund, Münster und Wuppertal. Insgesamt waren etwa 260 Einsatzkräfte beteiligt. Der Rüstungskonzern Rheinmetall rechnet in diesem Jahr mit einem Anstieg des Konzernumsatzes auf bis zu 14,2 Milliarden Euro. Das gab Konzernchef Armin Pappberger bekannt. Damit korrigierte er die Prognose etwas nach unten. Rheinmetall hatte jüngst einen Rückschlag erlitten, weil der Bund ein milliardenschweres Projekt über die Lieferung von Fregatten zurücknahm. Trotzdem bleibt der Konzern weiter auf Wachstumskurs. Der Betriebsgewinn verbesserte sich und der Auftragsbestand kletterte über die Schwelle von 80 Milliarden Euro. Die Aktivistengruppe Lebenslaute hat heute für mehrere Stunden die Zugänge der Vonovia-Zentrale in Bochum blockiert. Unter dem Slogan Viva la Musica, enteignet Vonovia, haben rund 90 Musiker auf dem Firmengelände musiziert. Mit ihrer Aktion wollen sie auf die Wohnungsnot in Deutschland hinweisen. Sie fordern eine Verstaatlichung der Wohnungsbaukonzerne. Vonovia hält von dieser Forderung nichts. Die Situation auf dem Wohnungsmarkt zu verbessern, sei Sache der Politik, heißt es.
9: Endlich geht's wieder los, werden viele in Herne und Umgebung sagen. Das größte Volksfest NRWs startet heute, die Kranger Kirmes. Und sonst gab's zum Start ja gerne mal so ein bisschen Wetterchaos, auch mit Regen oder zu viel Hitze. Heute aber, Stefan Göke, könnte es ja kaum besseres Kirmeswetter geben, oder?
20: Heute ist alles perfekt, nicht zu heiß, nicht zu kalt, 25 Grad. Entsprechend sind die Straßen jetzt schon relativ voll. Punkt 13 Uhr ging's los. Da sind dann die Fahrgeschäfte gestartet. Das ist unser erster Eindruck. Der Himmel über Wanne-Eickel, Die großen Fahrgeschäfte, das Riesenrad, Konga setzt sich gerade in Bewegung. Hangover kommt gerade runter, 85 Meter über Wanne Eickel und viele sind jetzt schon unterwegs. Also so kann es natürlich weitergehen. Natürlich auch für diejenigen, die das besonders gut kennen. Alle, die hier groß geworden sind, gehen immer hier hin, so wie Jan, Jaden noch nicht ganz so oft. Wie sind die ersten Gehversuche?
1: Ja, also mega cool. Wie immer jedes Jahr ein Highlight für uns. Für ihn das erste Mal dieses Jahr. Er ist natürlich oft schon Karussell gefahren und ist hier natürlich super.
20: Ja, perfekt. Schönen Dank für euch. Ich glaube, Jaden wird noch ein paar Mal hier hinkommen. Später auf jeden Fall auch. Also perfektes Wetter im Moment. Dieses Wetter hat aber auch eine Kehrseite, denn es ist wahnsinnig trocken und deswegen steht das Eröffnungsfeuerwerk so ein bisschen auf der Kippe. Das soll morgen Abend stattfinden. Die Entscheidung, ob das klappt, gibt es dann morgen Vormittag bis 11 Uhr.
21: Und die Info werden wir dann natürlich auch weitergeben. Danke, Stefan Göke, live von der Kranger Kirmes. Also perfektes Kirmeswetter heute, überall sonst sieht es ja eher so aus. Die Wiesen sind trocken, gelb und es sieht nicht so aus, als würde sich das bald ändern. Hier die Wetteraussichten. In der Nacht zeigen sich die Sterne, zum Morgen hin kann es etwas wolkiger werden. Es geht aber trocken durch die Nacht, 13 bis 8 Grad bekommen wir. Morgen dann ein Wechsel aus Sonne und durchaus auch mal kompakten Wolken. Das Regenrisiko, das bleibt gering. Die Temperaturen liegen bei 21 Grad an der Lenne, 25 im Selfkant. Samstag geht es dann mit viel Sonnenschein weiter und es wird wieder wärmer bei bis 30 Grad. Sonntag auch sommerlich und trocken, aber auch heißer mit bis zu 34 Grad. Und Montag dann locker bewölkt und maximal 32 Grad. So, das war's von uns. Im Namen des WDR Aktuell Teams darf ich mich fürs Interesse bedanken. Weiter geht's hier mit einer Folge Feuer und Flamme. Ich wünsche einen schönen Abend. Machen wir's gut. Tschüss.
22: Was erwartet uns?
23: Schussverletzung im Gesicht.
22: Schussverletzung im Gesicht?
23: Ja.
24: Ich dachte erst, ich hätte mich halt verhört. Die Einsatzmeldung war Schussverletzung im Gesicht. Und die Alarmierung kam ja mitten im, sag ich mal, im Nachmittagsbereich oder Mittagsbereich. Damit hätte man in dem Moment natürlich nicht gerechnet.
23: Einigen aus. Kreis Mettmann.
25: Ja. Ja, ist in Düsseldorf.
23: Ja, fliegen wir mal nach Düsseldorf.
26: Das ist eine Einsatzlage, wo man spontan erstmal zusammenzuckt und sagt, boah, was ist da jetzt wieder für ein Attentat passiert? Da sehe ich mich natürlich in erster Linie auch dann als Polizist angesprochen.
27: Jo, steht. Okay, Taxi Event, Takeoff.
28: Leitstatus.
27: Landingleiter 3.
28: Heavy clear. Event clear.
27: Board departure briefing.
26: Was ist das für eine Situation? Wo fliegen wir da jetzt hin? Ist ein Täter gestellt? Läuft er noch rum? Was für eine Waffe wurde genutzt? Also das sind ganz viele Fragen in meinem Kopf.
27: Leitstelle Mettmann, Christoph 9.
29: Hallo, Christoph 9.
27: Ja, wir sind unterwegs nach Heiligenhaus, Elberter Straße.
30: Ich hatte halt so ein Einsatzstichwort, Gott sei Dank, in den ganzen Jahren noch nicht. Man versucht, so ruhig wie möglich zu bleiben, aber so ein gewisses ungutes Gefühl hat man trotzdem im Magen.
29: Ihr seid Erstanschlafner, Notarzt, Schussverletzung im Gesicht. Polizei hat keinen Hummel angefordert. Jetzt freien Luftraum, Polizei sucht den Täter gerade. Okay, einen RTW vor Ort, wir haben ein weiteres Rallye angefordert.
27: Ja, verstanden.
28: Gerade nochmal für mich, Täter, flüchtig.
24: Angst ist da in der Situation kein guter Berater, weil man muss sich ja auf seine Arbeit konzentrieren und wenn man sich jetzt die ganze Zeit nur über einen möglichen Täter Gedanken macht, der da noch irgendwo rumspazieren könnte, dann verliert man so den Blick für das Wesentliche. Klar, Eigenschutz ist immer das Wichtigste für einen selbst und für das Team, aber einen Polizist mit einer Waffe an Bord zu haben, das ist natürlich auch irgendwie so ein Gefühl von Sicherheit, dass derjenige, der in den Hubschrauber fliegt, uns auch notfallmäßig halt beschützen kann. Schuss ins Gesicht. Wenn man sich jetzt das Schlimmste ausmalt, dann wäre das natürlich hochgradig lebensbedrohlich, wo halt eine sofortige Versorgung und Sicherstellung des Atemweges halt erforderlich sein könnte. Und dann ist halt auch die Frage, ob wir überhaupt rechtzeitig da noch eintreffen.
28: Hey, dann bringe ich euch da hinten Windhammer von Achtern oder Kamen, dann drehen wir hier rechts rum. So, das kriegen wir hin.
27: Okay, Kabine.
28: Leitstelle mit Mann,
29: Christoph 9. Christoph 9, kommen Sie.
28: Ja, könnt ihr dem LF sagen, wir landen bei.
29: Ja, wir haben Rufgruppen kombiniert, ihr könnt die direkte ansprechen. Das ist das Heiligenhaus 1, 20, 1.
27: 1 HLF 1 für Christoph 9.
0: Ja, ich habe schon gesehen.
30: Wir sind gelandet, dann haben wir schon über Funk mitgeteilt bekommen, dass die Feuerwehr uns abholt mit einem Löschfahrzeug.
2: Wir nehmen mich in den fahren euch rüber, ja?
30: Ja.
2: Guckt uns einfach mal mit.
3: Hi.
2: Kannst du das einmal annehmen?
3: Wisst ihr schon irgendwas? Habt ihr schon irgendwas?
4: Schussverletzung, Heizgasauslösung ins Gesicht rein.
26: Dann kam die Information rein, dass es sich eben nicht um eine Kleinkaliberwaffe handelte, sondern eben eine Gaspistole. Das hat natürlich zu einer gewissen Entspannung beim Team gesorgt und es eben dann zu einem Einsatz rettungsdienstlicher Art wurde.
24: Klar, eine Reizgaspistole ist natürlich was anderes als eine echte Pistole, die natürlich viel größeren Schaden anrichtet. Aber auch eine Reizgaspistole hat ja eine bestimmte Druckwelle.
4: Seit der erste NA, der vor Ort ist.
3: Ja. Okay, aber ein RTW ist schon da?
4: RTW ist da.
24: Auch da kann es halt sein, wenn man die unmittelbar vor dem Gesicht abschießt, dass halt Verletzungen möglich sind, auch beträchtliche Verletzungen. Als wir angekommen sind, habe ich als erstes die Einsatzkräfte von der Polizei vor Ort gesehen, was einen etwas beruhigt. Ich habe dann auch gesehen, dass der Patient erst an der RTW-Tür saß und dann aufgestanden ist. Und auch das hat dann erstmal so ein bisschen zur Beruhigung der Lage beigetragen.
3: Hallo.
4: Guten Tag. Wir haben hier den jungen Mann, den Autofahrer, der von einem anderen Autofahrer mit einer Gaspistole angeschossen wurde, aus ca. 1,50 Meter Entfernung. Hat die ganze Gasladung ins Gesicht bekommen halt. Wir haben jetzt die ganze Zeit gespült. Ansonsten, wie gesagt, keine weiteren Beschwerden, bis auf das Brennen in den Augen. Seine Atemwege sind soweit in Ordnung und nicht geschwollen. Weder Mund, Nasen noch Rachenraum. Die Augen sind das Problem jetzt.
3: Können Sie sich mal ganz kurz hinsetzen?
24: Ich bin dann erstmal mit dem Patienten reingegangen in den RTW, um auch so ein bisschen für Abschirmung zu sorgen, dass man auch ein bisschen Ruhe in die Situation bringt und auch einmal den Patienten von Kopf bis Fuß untersuchen kann.
4: Hier runter, wunderbar. Einmal Kopf nach hinten und wir müssen jetzt kurz in den Augen noch mal schauen.
30: Ja, aber ich krieg dir nicht auf.
3: Ich helfe mal vorsichtig
30: ja,
3: nach.
30: Machen Sie mal.
3: Können Sie einmal hochgucken zur Decke?
4: Genau, schauen Sie mich mal an.
3: Jetzt einmal runter gucken.
24: Reizgas führt dazu, dass Augen tränen, die Schleimhäute von oberen Atemwegen, also von Mund und Nase, schwellen und auch zu einer ordentlichen Reizung führen können.
3: Okay. Ist intakt?
30: Mhm. Es brennt.
3: Sie können dürfen sofort weiterspülen. Ich muss noch einmal gucken, ob da mechanisch irgendwas kaputt ist. Das sieht auch in Ordnung aus.
24: Wenn das funktioniert, spricht das ja alles das dafür, dass das Auge als solches intakt ist.
3: Okay. Wie lange habt ihr die Augendusche schon benutzt? Wie lange habt ihr? 5 Minuten?
4: Lassen Sie sich führen. Der Kollege nimmt Sie in Empfang.
5: Jo, einmal zu mir. Die Hände kommen.
4: Vorsicht, Stufe.
5: Noch eine Stufe und die letzte. Und wieder hin.
4: Die Kollegen noch mal kurz aussteigen, dann setzen wir uns wieder vorne hin, ja?
24: Ja, im RTW war dann so eine Situation, die ich bisher auch so noch nicht kannte, als ich auf einmal selber anfangen musste zu husten und auch so richtig gemerkt habe, wie sich meine Kehle irgendwie so zusammenzieht.
30: Soll ich nochmal hinten RTW aufmachen, damit er so ein bisschen durchlüftet? Problem war, dass halt dieses Reizgas immer noch in der Luft lag und halt sich durch so Kratzen im Hals bemerkbar gemacht hat.
4: Ja, ich weiß, das ist sehr unangenehm, aber wir müssen spülen. Haben wir noch eine zweite Augenflasche aus der Tasche?
3: Okay.
4: Wunderbar.
6: Ich habe eine Nachfrage. Also Sie saßen beide im Fahrzeug, als das passiert ist?
30: Ja, genau.
6: Wie wird das Beifahrer von Sie dann geschossen?
30: Genau, ja.
4: Okay, wir spülen weiter. Wir haben nicht viele Optionen, ne?
3: Mühlheim ist am nächsten, dann rufe ich da als erstes mal an. Sind Sie sonst gesund oder haben Sie irgendwelche Erkrankungen?
30: Nein.
3: Nehmen Sie Medikamente ein?
30: Nein.
3: Da mal anrufen. Ist der Telefon? Ja, Sonne, guten Tag, von Christoph Neuen. Ich bin der Notarzt hier bei einem Einsatz in Heiligenhaus. Wir haben einen 40-jährigen Patienten, der im Auto sitzend aus 1,50 Metern Entfernung eine Schreckschusspistole ins Gesicht geschossen bekommen hat. Und den würden wir gerne mal einmal bei Ihnen vorstellen. Sie sind die nächste Augenklinik.
24: Zum einen ist es natürlich so, dass wir durch den Helikopter keine keinen Zeitgewinn gehabt hätten, weil die nächste Augenklinik 20 Minuten bodengebunden entfernt war. In der speziellen Situation hätte man sich aber selbst bei einer weiteren Entfernung zu einer Augenklinik überlegen müssen, ob man den Patienten luftgebunden transportiert, weil im Helikopter ja noch weniger, sag ich mal, Atemluft ist als in so einem RTW.
3: Es geht jetzt einmal in die Augenklinik nach Mülheim.
30: Ja.
3: Die Kollegen begleiten Sie und vor Ort wissen die auch schon Bescheid. Ja.
30: Gut.
3: Ich wünsche Ihnen alles Gute, ja?
30: Ja, danke, danke.
7: Ja, vielen Dank euch. Ne?
3: Ja, gerne. Ciao.
8: Ciao. So, Wind ist kurz. Bevor ihr noch mehr losfliegt, ziehen wir durch. Take up Power bewusst.
24: Wenn man dann an die Einsatzmeldung zurückdenkt, dann ist man natürlich schon am Ende erleichtert, dass es so glimpflich gelaufen ist und eben nicht dieser Worst Case eingetreten ist, sondern auch, dass man dem Patienten relativ schnell helfen konnte.
8: Naja, es klang ja in der Depesse dramatisch, ne? Schussverletzung ins Gesicht.
10: Ja, das war es zum Glück nicht, aber...
26: Das macht mich schon betroffen, letztendlich, dass man Meinungsverschiedenheit wegen... Autofahrens mit Waffengewalt austrägt. Wir wollen eigentlich alle Menschenleben retten, die krank sind oder sich verletzen. Aber wenn jemand einen anderen Menschen mutwillig verletzt, das geht mir nicht in den Kopf.

0: Guten Morgen, Kollegen. Achtung, Einsatz. Brandvorgebäude M. Löschgruppe 4, Löscheinheit 3.
1: Erdgeschoss, Dame noch in der Wohnung, massiv voraus.
2: B2 Gebäude M ist halt schon immer so besonders, weil wir eine Menschenrettung da immer so ein bisschen im Hintergrund mit haben, die natürlich Vorrang vor allen anderen Sachen hat. Und das ist immer schon ein besonderes Stichwort.
3: Also vermutlich eine Dame im Erdgeschoss.
4: Ja, verstanden.
5: Nimmst du einen Korb mit und einen Röhrschlauch?
6: Ja.
5: Ich nehme Paket und Axt.
6: Ja.
3: Kleines Stück noch.
7: Ja, ist auf jeden Fall massive Rauchentwicklung aus dem Erdgeschoss, aus dem Fenster.
8: Ja, Erdgeschoss ist dunkel, Flammenschein.
2: Wir sind als Verstärkerwache da hingefahren, von der Wache 4, von unseren Kollegen. Weil bei einer Menschenrettung müssen wir auf jeden Fall immer mit zwei vollen HLFs da vor Ort sein.
5: Steht! Kommen wir mit raus?
8: Ja.
2: Als wir eingetroffen sind, haben wir die Wache 4 schon gesehen. Die war ungefähr gleichzeitig mit uns da.
9: Rückmeldung, Rauchentwicklung sichtbar. Bitte Kunde.
5: Vorsicht! Ja, komm, nimm den.
10: Sollen wir hier eine Leitung legen oder was?
2: Man hat natürlich das Feuer so vor Augen und hat sich jetzt schon Gedanken gemacht, wenn sich jetzt da natürlich noch eine Person zumindest auch direkt in dem Raum befindet, dann könnte es wahrscheinlich für die Person sehr schlecht ausgehen, muss man einfach sagen, weil es schon ein großes Feuer war.
11: Ja, die Person aus der Brandwohnung ist bereits selbstständig aus der Wohnung und wird von dem RTW und NDR gesichtet. Hattest du mitgekriegt? Die Person, die in der Wohnung wohnt, ist schon im RTW. Hat mir der RTW jetzt gerade mitgeteilt, die wird schon gesichtet. Also wird da wahrscheinlich keiner mehr drin sein und die zwei oben haben wir dann.
12: Leider ist eine Frau im ersten OG am Fenster. Ja.
13: Ich habe die Drehleiter dann vor dem ersten Obergeschoss, vor dem Fenster, wo ich halt Licht hintergesehen habe, so in Stellung gebracht, dass ich die Person gegebenenfalls über das Fenster halt retten kann. Aber nach kurzer Zeit ist das Fenster unten durchgebrannt und da sind die Flammen so hochgeschlagen, dass ich da durch dieses Fenster halt keine Person hätte rausholen können.
12: Da war vorhin noch eine Frau im ersten OG am Fenster.
8: Ja, wissen wir. Die ist immer noch da oben.
14: Der Angst ist, wo kommt jetzt hin? Wir stellen Verteiler hier hin, die retten erst die Person im ersten Obergeschoss.
15: Hier geht zu der Person im ersten Obergeschoss.
16: Also holt ihr den über den Treppenraum runter?
15: Ja, genau.
16: Okay.
17: Ein Trupp zur Menschenrettung ins erste OG vor. Ein Druck unter PA zur Brandbekämpfung in die Gegend vor.
2: Es hieß dann relativ schnell, dass die Wache 4 sich um die Menschenrettung kümmert. Und dann wissen wir eigentlich auch, okay, wir sollten jetzt keine Zeit verlieren.
5: Sollen wir Fensterimpuls machen, Hendrik?
8: Fensterimpuls.
5: Marcel! Komm, Junge, auf geht's.
18: Ja, machen wir Wasser auf.
2: Bei dem Fensterimpuls, da versuchen wir, den Vollstrahl so gut es geht unter die Decke zu bringen. Wir wollen damit quasi so eine Sprinkleranlage nachahmen. Da können wir dann sehr gut erstmal von außen arbeiten. Und bei Wohnungsbränden versuchen wir immer so wenig Wasser wie möglich zu verwenden, aufgrund des anderen Schadens, der dadurch anfallen kann.
14: Da kommen die raus.
5: Ja.
14: Person wird rausgeführt.
19: Eine Person rausgeführt.
17: Eine Person aus dem Objekt verschlangen. Also eine Frau aus der Erdgeschosswohnung ist schon im RTW. Die zweite Person aus dem ersten Obergeschoss ist gerade rausgeholt worden. Und eine weitere Person im Obergeschoss wird durch einen weiteren Trupp gerettet. Dann sind alle Personen raus.
14: Wenn die jetzt raus ist, dann haben wir hier eigentlich nur noch zu
8: Obergeschoss. Ja, wir schicken jetzt einen Trupp zur Kontrolle der Wohnung im Erdgeschoss.
2: Als das Größte dann eingedämmt wurde von dem Feuer, dann war für uns eigentlich klar, komm, wir gucken uns das ganze Spektakel erstmal von innen an und wir nehmen jetzt unseren Strahlrohr und gehen mal in die Wohnung mit rein.
5: Zieh mal vor, ich komm nach.
6: Ja.
5: Marcel, zieh mal Schlauch nach.
6: Okay.
5: Alles klar. Ja, das reicht. Bleib mal hier. Hast du deinen Strahlrohr?
6: Ja.
2: Am Anfang hatten wir wirklich tatsächlich erstmal eine schwere Sicht. Und da mussten wir uns erstmal so ein bisschen durchkämpfen.
5: Ah, machen wir ein paar Stöße.
2: Dann wurde uns relativ schnell klar, es handelt sich hier um einen Küchenbrand.
5: Feuerstrahler unten rein!
6: Ja?
5: Unten rein! Da hinten in die Ecke!
8: Der Lüfter ist aber nur in Bereitstellung, ne?
14: Ja, wenn die gleich, eigentlich, wenn die jetzt wollen, können wir den gleich reinreden, ne?
5: Ja, warte mal erstmal. Ich suche erstmal ein Fenster hier.
2: Ja. Wir haben in anderen Räumen noch Fenster geöffnet, damit wir einen guten Durchfluss haben zum Querlüften. Weil sonst müssen wir ein bisschen aufpassen, wenn wir den Lüfter schon frühzeitig reinbringen, dann entfacht das Feuer natürlich noch immer ein bisschen mehr.
8: Wegen der Lüftung? Ja, die Lüftung. Machen die da Luftöffnung?
4: Ja, also jetzt drehen die Lüfter jetzt auf.
8: Alles klar, perfekt.
5: Ja, der Lüfter läuft. Dann gucken wir uns die Geschichte in der Küche nochmal an, ja?
4: Ja. Ja, da ist noch ein bisschen.
5: Na, warte mal. Also erstmal ein bisschen ausgasen.
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5: Ah, da hinten hat es dann massiv gebrannt, ne?
4: Aber, ja, hier wohnst du schon, ne? Aber der Couch.
2: In der Küche war auf jeden Fall sehr viel Material, was schnell brennbar ist. Also da war eine alte Holzbank drin, da waren noch alte Polster auf der Holzbank. Also es war sehr brandlastiges Material, was sich da drin befunden hat.
5: Da oben die Ecke, da nur leichte Sprühstrahlen da drin.
4: Ja.
5: Einer ist früher von anders gekommen.
8: Gehört.
5: Ja, Feuer ist aus.
8: Feuer aus, verstanden.
5: Kühl das mal hier runter.
2: Als wir mit den Löscharbeiten fertig waren, haben wir uns darum gekümmert, die entsprechenden Teile, die jetzt unter einer Brandlast standen, auf Temperatur zu kontrollieren und gegebenenfalls nochmal runtergekühlt, ein bisschen nachgelöscht.
8: Auf der Werkzeugflutmesser suchen.
5: Ja, wir haben noch eine Aktion, machen wir mal. Können wir das vorne Fenster rausmachen?
8: Ja, können wir machen.
5: Was war da hinten an?
2: Da waren so ältere Brandteile, die versucht man dann schon mal so von der Brandwohnung rauszuhauen. Die haben natürlich noch eine gewisse Hitze, dann können die draußen besser abkühlen. Und wir haben einfach ein bisschen mehr Freiraum zum Arbeiten, ein bisschen mehr Platz.
8: Wenn wir jetzt noch einen Schlauch löschen, glaube ich, dann haben wir.
2: Wir haben dann noch ein Licht am Herd gesehen.
5: Ja, mach mal aus, gleich, warte. Ja, da ist über von anders gekommen. Ja, also der Herd war noch an, hier nur zur Info, wir machen den jetzt aus. Welche Richtung aber?
4: Da hinten,
2: der hat jetzt auch leider nicht so eine Funktion gehabt, dass man sagt, man dreht jetzt einfach nach links rum oder nach rechts rum, dann hört er auf, sondern wir konnten ihn quasi komplett durchdrehen.
5: Ja, keine Ahnung. Da sieht man nichts mehr.
2: Dann haben wir uns auch ein bisschen rumgedreht, aber es war für uns einfach nicht mehr möglich, die Herdplatten dementsprechend auszubekommen. Und der Kollege hat dann den Stromkasten einmal aufgemacht und hat eine Sicherung rausgenommen, wodurch wir dann auch die Herdplatten stromlos bekommen konnten. Einfach aufgrund zusätzlicher Gefahren, die dadurch entstehen können, ne? Dass wir noch mehr Hitze haben. Da lagen natürlich auch viele Sachen noch auf dem Herd drauf. Und da konnte man die Gefahr, sag ich mal, schon mal groß eindämmen.
5: Also reicht das mal. Ja, da ist gut, wir kommen jetzt raus.
2: Und bis wir dann klar waren, okay, das sind Temperaturen, da kann jetzt hier kein Feuer mehr entfachen, haben wir kurz dazu die Arbeit auch eingestellt und konnten dann so langsam aus der Wohnung rausgehen.
4: Zum Dachgeschoss, erst Obergeschoss komplett rauffrei.
5: Ja.
4: Da können die Angehörigen gerne rein, wenn sie möchten.
5: Ja.
4: Aber dann könnt ihr euch fertig machen und ihr könnt dann einrücken.
5: Okay.
4: Und wir machen den Rest dann eben fertig, ne?
8: Alles einpacken.
2: Ich habe früher als Speditionskaufmann tatsächlich gearbeitet und nach gut 10 Jahren Büroarbeit habe ich den Entschluss gefasst, doch zur Feuerwehr zu gehen. Und ich war jetzt schon ein halbes Jahr hier, aber irgendwie fühlt man sich trotzdem dann noch nicht hundertprozentig dazugehörig.
8: Sauber, Jungs.
4: Ja, Michael, top.
2: Und für mich war es natürlich dann schon ein besonderer Brand, so mein erstes größeres Feuer. Ich weiß nicht, ob es auf anderen Wachen auch so gehandhabt wird, aber auf Wache 3 muss man sich die Zahl auf dem Helm erstmal ein bisschen verdienen.
8: Packen wir's.
2: Ja, so ein nackter Helm an der Einsatzstelle, du siehst die Kollegen, die haben alle schon eine Nummer drauf. Der Helm ist verfärbt und hat hier und da schon Macken und man steht da mit seinem makellosen Helm.
4: Ah, ja, die ruft. Ich
5: hab schon gerade drauf geklopft.
2: Aber ja, draußen habe ich dann schnell die Info bekommen. Das ist jetzt dein erstes Feuer, hast du die 3 verdient, so in der Art. Und ja, dass das gut war.
4: Komm her, ich gönn's dir vom Herzen.
5: Hast du auch einen super Maschinist gemacht, ey.
4: Danke.
2: War für mich ja irgendwie so der Punkt, so jetzt bist du auf jeden Fall fest im Team aufgenommen. Mhm.

0: Notruf Feuerwehr Duisburg, auf welcher Straße ist der Notfall?
1: Ich stehe auch draußen.
0: Geht's um Sie auch oder um wen geht's?
1: Es geht um meine Mutter, die ist mit meiner Hündin die Treppe runtergefallen.
0: Wie hoch war die Treppe?
1: 5 Stufen circa.
0: Sie war ansprechbar jetzt aktuell?
1: Sie ist noch ansprechbar, sie kippt mir aber so langsam echt in Schock hier rein. Und
0: gibt sie denn selber auch Schmerzen an irgendwas? Kopfschmerzen?
1: Ja, im Ellbogen. Hast du Kopfschmerzen? Ihr ist total schwindelig.
0: Alles klar, verständlich. Wenn Sie jetzt merken, dass in dem kurzen Zeitfenster von den 6 bis 8 Minuten sich der Zustand Ihrer Mutter noch verschlechtert, vom Wachheitszustand oder sie eintrüben sollte etc., dann rufen Sie nochmal an, ansonsten kommen die Kollegen jetzt gleich, ja?
1: Ja, alles klar. Super, danke schön.
0: Gerne, tschüss.
2: Sie sind gerufen worden zu einem Sturz. Und wir hatten jetzt einen Praktikanten von der Polizei, die müssen ja auch ein paar Schichten Rettungsdienst mitfahren, weil die müssen das ja auch alle erlernen.
3: Guck ich nochmal nach.
4: Mit dem Praktikanten im Einsatz zu sein, ist schon gut. Man muss einfach sagen, man ist dann zu dritt. Man hat nochmal einen mehr, der eventuell mit anpacken kann. Und vor Ort kann man ihm dann halt auch anlernen. Da kann er nochmal ein bisschen was aus der Praxis mitnehmen.
5: Da steht jemand auf der Straße.
6: Mal hier. Guck mal hier. Schau ich mal blaulich aus. Hallo.
7: Hallo. Hallo, willkommen.
6: Ja, gerne.
7: Nicht erschrecken, meine Hunde können gleich bellen. Ich habe die aber schon weggesperrt.
6: Ach, Sie haben die weggesperrt?
7: Ich hätte sie auch selber gefahren, aber da die mir so kreislaufmäßig so abgekackt ist.
6: Ja.
7: Ich bin selber in der Ausbildung bei euch noch Feuerwehr. Ich habe mich echt nicht getraut, die selber zu fahren.
6: Selber in der Ausbildung Feuerwehr? Wo? Ja, bitte. Hallöchen. Erstmal habe ich ja gehört, dass Sie in guten Händen sind, weil Ihre Tochter bei uns ja die Ausbildung macht.
7: Genau.
6: Ist das richtig?
7: Ja.
6: So, was hat sie jetzt gesagt, was sie gemacht haben?
7: Ich habe das Gleichgewicht verloren.
6: Ja.
7: Bin dann einmal rüber geschossen, habe versucht, den Hund zu halten, natürlich. Ja.
4: Wenn sie einen Hund festgehalten hat, dann kann man sich ja nicht auffangen, abstützen oder abrollen.
7: Und bin dann auf die Seite gefallen.
6: Sind Sie die Treppe runtergefallen oder sind Sie die mehr gerutscht?
2: Ob sie richtig gefallen ist oder nur irgendwie die Treppe runtergerutscht, ist dann natürlich wichtig. Ne? Sie kann ja jetzt kopfüber gefallen sein. Ist sie jetzt noch irgendwo mit dem Kopf gegen geknallt? Ist sie richtig so gepurzelt? Dann muss ich ja auch davon ausgehen, dass eventuell sich nur noch woanders wehgetan hat. Weil sie, selbst wenn sie in dem Moment es gar nicht merkt. Ne, da kann ja auch später kommen.
7: Nee, ich bin richtig gefallen.
6: Richtig gefallen. Wie viele Stufen?
7: Fünf oder sechs.
6: Dann machen wir erstmal langsam. Fragen? Der Arm tut weh?
7: Der Ellenbogen.
6: Der Ellenbogen tut weh. Da gehe ich gleich dran.
7: Okay.
6: Ja? Was tut denn noch weh?
2: Wenn sie jetzt erstmal nur gesagt hat, dass der Ellenbogen hier schmerzhaft ist, schaue ich doch erstmal mal die anderen Gliedmaßen auch mal nach. Guck, ob sie den Kopf geprellt hat, ob sie noch was anderes weh tut.
7: Seite tut ein bisschen weh, weil ich da drauf gefallen bin.
6: Hier im Hüftbereich?
7: Ja.
6: Oberschenkelbereich?
7: Ja.
6: Okay.
7: Vom Fallen wirklich.
6: Ja, okay.
2: Dazu gehört das auch mal anzufassen und zu bewegen.
6: Jetzt einmal dieses Bein. Machen Sie das mal raus. So, jetzt ziehen Sie das Bein mal einmal an. Gut. Das machen Sie mit dem anderen auch. Ja, das ist schon mal gar nicht so schlecht. Darf ich das einmal ganz kurz bewegen? Können wir das nach außen ein bisschen drehen? Und hier?
7: Alles gut.
6: Nee, gut. Das ist ja schon mal gar nicht schlecht, ne? So, jetzt gucke ich mir mal ganz kurz Ihr Ellenbogen an, ja?
4: Man konnte halt sehen, dass diese ganze Situation an sich der Dame schon zugesetzt hatte.
6: Wein brauchen Sie nicht. Wir sind ja da. Hä?
7: Ja.
6: So, darf ich mal einmal... Kriegen wir das gerade? Tut nur weh.
7: Tut nur weh.
6: Erstmal nur weh, ja? Ja, okay. Das müssen wir mal kontrollieren lassen.
7: Okay.
6: Legen Sie den Arm so ab, wie Sie es haben wollen.
2: Man hätte jetzt sagen können, ja, halten Sie mal den Arm fest, wir fahren jetzt zum Krankenhaus. Aber ich hatte mir jetzt gedacht, um der Frau auch ein bisschen Sicherheit zu geben, ich zudem noch einen Praktikanten hatte, der eine Schiene, die wir haben, noch nicht mal gesehen hat, wie man die anlegt, habe ich gedacht, wir praktizieren das mal. Das ist eine formbare Schiene, die ich in der Größe und in der Länge anformen kann.
6: Packen Sie mal hier wieder einfach rein. So, jetzt machen wir den hier ein bisschen länger. So.
3: Mal die Hand weg.
6: Und damit er nicht ganz so weh tut, dann drückst du hier ein bisschen, schon mal ein bisschen an. Siehst du das? Wir geben den einfach jetzt noch halt. Ich weiß ja nicht, ich kann da nicht reingucken, wir haben ja keine Röntgenaugen. Wir machen da nur Vorsicht. Ich glaube, so wie ich den bewegt habe, ist da nichts so Dolles.
2: Die ganze Situation, aufgrund deswegen, weil man dann auch bewegen konnte, hatte man auch gemerkt, dass die Patientin sich dann halt auch ein bisschen entspannt. Sie wurde etwas ruhiger.
6: Blutdruck nehmen wir trotzdem mal eben, weil der Kreislauf ja runtergegangen ist. Haben Sie heute gegessen?
7: Ja.
6: Ganz normal, Tagesverlauf, alles ganz normal getrunken.
7: Getrunken, ja.
6: Gut, den brauchst du nicht mehr festhalten. Guck mal, wie du den ablegen kannst. Der ist ja jetzt relativ steif, so besser, ne?
2: Ich möchte einfach wissen, wenn wir jetzt ein bisschen mobil wären, wie hoch ist der Blutdruck oder würde mir das jetzt, wenn wir loslaufen, wieder passieren? Weil ja die Tochter gesagt hatte, dass sie ja einmal kreislaufmäßig in sich zusammengesackt ist.
6: Sie sind so eingepackt. Wollen Sie mitfahren?
3: Mhm. Ich kann aber auch hinterher fahren.
6: Das ist eine bessere Idee. Dann sind Sie mobil.
3: Genau.
6: Weil vielleicht braucht sie ja nicht.
8: Bleiben Sie mal jetzt erstmal ruhig hier sitzen.
4: Als wir dann fertig waren und schon alles so für uns klar war, dass wir jetzt die Patientin ins Krankenhaus bringen, dann kam die Diskussion noch mal mit dem Hund auf.
3: Nein, das schafft die Sina in der Tierklinik.
4: Dann kam aber auch die Tochter und hat dann quasi auch vorgeschlagen, sie fährt jetzt mit dem Hund auch direkt zum Tierarzt.
6: Hund, was passiert?
3: Ja, Hund auch was passiert.
6: Was hat der?
8: Hinten am Hinterlauf, wahrscheinlich irgendwas oben auch. Vielleicht auch irgendwas an der Elle hinten. Die tritt sich nämlich nicht mehr auf.
6: Hatte mein Hund letztes Mal auch. Das muss nicht unbedingt was sein. Der hatte nämlich letztes Mal, da bin ich mit dem Fahrrad gestürzt. Und der hat einen Tag später nicht mehr aufgetreten, gar nicht mehr belastet. Und das war einfach nur, der hatte eine Schwellung hier unten drin. Da muss ich nicht sagen, aber kontrolliert werden muss halt.
8: Ja.
2: Der Hund ist ja eben halt wie ein Familienangehöriger. Und das heißt, er wächst ja in der Familie ein. Und dann sorgt man sich genauso um dieses Tier wie um sein eigenes Kind. Das ist tatsächlich so. Da kann ich auch nachvollziehen.
4: Wir haben dann noch mal, charmant wie wir sind, darauf hingewiesen, dass jetzt aber so eine Untersuchung im Krankenhaus unabdingbar ist.
3: Wo fahren wir hin?
8: Hamburg.
3: Hamburg?
6: Ich ruf mal an, ich denke Hamburg. Ich mach das jetzt, aber die Wahrscheinlichkeit ist hoch. 155er, super, alles klar.
2: Beim Blutdruckmessen zeigte sich ja, dass da auch alles in Lot war.
6: Ja, der Thomas hier, einen schönen guten Abend. Ich komme jetzt mit einer jungen Dame und der tut der Ellenbogen weh. Den habe ich mal vorsichtshalber geschient. Ja, man lässt den Hund da nicht los, um sich selber zu schützen, ne?
7: Ja.
6: Oder?
7: Nein, genau. Ich wollte ja nicht fallen lassen.
6: Ja, genau.
7: Und dann bin ich noch über diese Kante eingefahren.
6: Ja, aber im Endeffekt können Sie ja froh sein, wenn nur der Ellenbogen ein bisschen verletzt ist, ist die Sache ja, Sie hätten ja ganz anders aufschlagen können, ne?
2: Ja. Sie war ganz entspannt, ihr wurde nicht mehr schwindelig und dann konnten wir schön zum RTW laufen. Und dann ab ins Krankenhaus.
4: 3 RTW 1, aufgenommen, HKD.
0: Ja, schön.
6: Da hat Ihre Tochter sich auch den Beruf ausgesucht?
7: Die hat im Kindergarten schon gesagt, ich gehe zur Feuerwehr.
6: Ah, oh, so früh?
7: Ja, erstmal.
6: Ja.
7: Ja, ich bin mega stolz, dass sie das gemacht.
6: Ja. Aber Sie werden ja überrascht, weil meine Tochter sich jetzt tatsächlich auch zu den Notfallsanitäter beworben. Hat sie sich mit mir, hat sie überrascht? Dann habe ich gesagt, okay, mach mal. Und sie hat jetzt Vorstellungsgespräch im Januar. Aber sie wird bestimmt schaffen. Wenn sie genommen wird.
2: Bei der Feuerwehr zu arbeiten oder als Notfallsanitäterin ist abwechslungsreich. Ich würde mich freuen, wenn sie das schaffen täte. Das war jetzt ein ganz schöner Einsatz. Mein Praktikant hat was gesehen. Wir konnten noch ein bisschen tätig werden, damit er auch was Neues sieht. Also rundum eigentlich ein schöner Einsatz.

0: Hier ist der Notruf der Feuerwehr in Duisburg. Wo genau ist der Notfallort?
1: Schönen guten Morgen. Sehr wahrscheinlich am Kaminbrand.
0: Ja, okay. Sie sind im Haus?
1: Ich bin im Haus.
0: Bleiben Sie mal ganz kurz in der Leitung, ja?
1: Ich erlaube
0: eben die Einsatzkräfte. Achtung, Einsatz.
2: Am frühen Morgen sind wir alarmiert worden zu einem Brand 1 Kamin, also sprich von einem Kaminbrand.
0: 1 Vorlauf 1, Löschgruppe 3, 3 W11.
3: Alles klar.
1: Der Ofen ist so gut wie aus, aber der qualmt immer noch. Wie Teufel.
4: Ja, dann nichts wie los.
2: In meiner Laufbahn, jetzt bin ich jetzt knapp 20 Jahre dabei, hatte ich schon mehrere Kaminbrände. Meistens hat man auf jeden Fall eine Rauchentwicklung und teilweise hat man auch schon mal ein Flammenbild, wo dann ja aufgrund der Verrußung oder auch der Ablagerung in diesem Schornstein vielleicht auch schon die Flamme oben rausschlagen.
4: Der sagt noch 1 Kilometer.
5: Da weiter hinten, wo qualmt. Schon, guck mal, siehst du ja schon, wenn du weiter durchfährst, ist da hinten links den Qualm.
6: Ach, da ganz hinten.
5: Ja, ja, genau. Drück schon mal die 5.
7: Trag Rauchentwicklung erkennbar, noch keine Flammen. Wir gehen vor zur Erkundung.
8: Der Angriff sofort unter PA, wie ist ja?
3: Jo, alles klar.
9: Voilà.
3: Hallo.
10: Jo. Moin.
3: Morgen. Genau, wir kommen in den Keller hier.
2: Beim Ankommen an der anderen Stelle geht dann erstmal durch den Kopf, ja, kommen wir ins Gebäude hinein? Wer war der Anrufer? Sind da noch Personen in dem Objekt? Ja, und wo ist halt diese Feuerstätte? Und wie sieht diese Feuerstätte aus? Ne?
3: Ja, alles klar. Ja. Wo ist der Ofen, wenn wir hier reinkommen?
11: Hier,
3: ich muss gucken, die Jungs gleich kommen, dass ich die einweisen kann. Ach da, ja, alles klar. Also Ofen ist leer schon?
11: Ja, er ist noch der Rest war drin.
3: Ja, ist gut. Ja, ja.
11: Aber eigentlich ist der Ofen leer.
3: Der ist fast aus. Ja, ist gut.
2: Ja, und aufgrund der Erkundungswerte, die ich jetzt halt genommen hatte, bin ich jetzt primär nicht davon ausgegangen, dass wir jetzt wirklich Dachstuhlbrand hier haben oder dass irgendwo eine Zwischendecke anfängt zu brennen.
12: Ah, da qualmt auf jeden Fall ein bisschen was.
13: Hast du irgendwelche Wünsche, André?
14: Dass es nicht brennt.
15: Ich möchte auf jeden Fall erstmal Kaminbesteck schon mal raus.
14: Jawohl.
3: Wir löschen gar nicht.
14: Oder
3: dürfen wir nicht. Wenn wir löschen würden, wird der quasi gesprengt werden, weil der Wasserdampf sich entwickelt.
2: Die größte Gefahr ist wirklich, wenn die Anwohner selber versuchen, ihren Kamin irgendwie zu löschen und da irgendwie Wasser reinschütten. Das ist mit wirklich so die größte Gefahr, weil wir natürlich dann ein Brandereignis hier haben in einem geschlossenen System, wo quasi nur oben die Abluftöffnung ist.
3: Wenn wir Wasser reinhauen würden, immer Gebäudeschaden, dann wäre das wie eine Explosion. Ey.
2: Dann spricht man, ja, fachmännisch so ein bisschen, würde man sagen, ne, ist eine Raumeinforderung. Und im Umgangslauf würde man sagen, wir haben halt eine Kaminexplosion. Weil durch die enorm schnelle Volumenvergrößerung von dem Wasser in Wasserdampf wird dann quasi der Kamin von innen weggesprengt.
16: Danke, Topfanleiterführer. Wir sind jetzt gleich oben.
17: Da fangen wir an.
16: Ich gebe eine Rückmeldung.
2: Wir müssen natürlich auf jeden Fall den Kamin fegen, wie der Schornsteinfeger es machen würde. Deswegen auch das gleiche Material mit auf dem Fahrzeug verlastet. Dazu zählt der Kehrbesen und auch die Stahlkugel.
16: Na, André, ich fange jetzt an zu kehren.
2: Der Kollege ist halt oben und muss dann, wenn man die Gebäudehöhe so nimmt, hat man ja so ca. 12, 13 Meter wird so ein Kamin tief sein. Dementsprechend muss er auch immer, ich sag mal, 13 Meter tief die Kugel fallen lassen und mal wieder hochziehen. Und dadurch ist ja dann dieser Kernmechanismus, und, ja, das kostet schon Kraft.
4: André, der Gall ist jetzt da.
2: Die Leerfeuerwache, die war im Dienst und die sind dann quasi von der Leerfeuerwache aus auch mit alarmiert worden.
18: Moin!
19: Moin!
18: Sieht man sich wieder, hallo!
3: Hast du Trupps da, einen ausgerüstet?
18: Ich habe einen ausgerüstet, brauchst du noch einen?
3: Nö, einer reicht jetzt noch, dann kann einer mit hochgehen, unterstützen
18: ja.
3: Oben.
18: Ja.
3: Ne, schön die Kette ein bisschen.
18: Ja, klar.
2: Dass einer auch mal eine Pause bekommt, weil die Kugel ist schon schwer und der Stahlbesen auch. Und wenn dann der Kamin mehrmals gefegt werden muss, bis man irgendwann den Erfolg hat, den Löscherfolg, vergehen einige Kehrmaßnahmen oder einige Kehrversuche.
3: Wo ist der junge Mann vom Gall? Der geht hoch, dann gehst du jetzt hier hoch.
20: Ich bin der Arne, bin 27 Jahre alt und ich bin bei uns in Duisburg auch bei der Freiwilligenfeuerwehr tätig. Mein Vater ist ein Duisburg-Feuerwehrmann, mein Bruder ist bei der Flughafenfeuerwehr in Düsseldorf, mein Opa war schon Feuerwehrmann, ja, das ist ein bisschen so ein Familiending und ich bin aktuell in der Leerfeuerwache.
21: Tritt mir ja nicht auf den Finger.
3: Genau, dann vorsichtig einmal hochgehen, ne, schön, Gleichschritt hochgehen,

0: Da kannst du ihn nämlich runterschmeißen. Wie so eine Granate.
1: Durch die Vollgranate lösen sich die harten Ablagerungen an der Kamininnenseite. Die wiegt 4 Kilo und der Kehrbesen fegt den Ruß, der auch an der Kamininnenseite ist, runter. Dementsprechend hängt man natürlich über dem Korb und das geht ganz schön in die Arme und das merkt man dann schon deutlich.

0: Denk dran, ne? Erste Mal Drehleiter, dann musst du Frühstück ausgeben.
1: Jetzt war der Kollege das erste Mal im Leiterkorb oben, durfte das erste Mal einen Kamin fegen.
0: Müsst ihr immer sofort regeln. Erste Mal Drehleiter, Kamin gefegt, Frühstück.
1: Und als ich damals Wache 6 in Rheinhausen meinen ersten Dienst aufgenommen hatte, dann hat ein erfahrener Kollege zu mir gesagt, ich hoffe, du hast ja schon mal den Konditor deines Vertrauens ausgesucht. Die nächsten Kuchen werden alle wohl von dir kommen, weil alles ja völlig Neuland hier ist. Und alles, was zum ersten Mal dann so passiert ist, dafür musste man dann meistens einen ausgeben.
2: Drei Maschinisten, drei Einbruchstruppen. Wir haben angeschlossen, gehen in den Keller vor, niedrigster Druck, 300 kommen. Ja,
3: mein Trupppartner aus dem Grundausbildungslehrgang ist mit dem Angriffstrupp in den Keller gegangen.
2: So, hast du das schon mal gemacht?
4: Ja.
2: Gut, dann gib alles.
0: Und eine Person räumt dann über die Revisionsklappe den Kamin leer.
1: Eine Revisionsklappe befindet sich im unteren Teil des Kamins. Und dann muss man halt unten hingehen an dieser Revisionsklappe und kann dann halt das gekehrte Gut unten herausholen. Die packen das in Schüttmullen. Schüttmullen sind metallische Schalen, die halt nicht brennen, wo wir dann quasi das Ganze gut auffangen können.
0: Wichtig ist nur immer schön Absprache. Ne? Wenn die unten aufmachen oder du fegst, hat immer dann, wenn du fegst, hat die zu haben. Ne? Genau, immer schön Absprache machen.
1: Und dann muss ganz kritisch darauf geachtet werden, dass nur in Absprache die Revisionsklappe geöffnet wird, weil man ja sonst quasi auch durch den Luftstoß und durch die herabfallenden Teile unten vielleicht auch eine Brandausbreitung produzieren könnte im Kellerbereich.
2: Halt nur die Kette ein bisschen fest, ja?
5: So, André, ich würde hier unten aufmachen, lass es ihn säubern.
2: Ich hab mitgehört, wir machen auf und machen sauber.
1: Jetzt haben wir aufgehört zu fegen. Jetzt könnt ihr so lange leerräumen, bis ihr uns das Kommando gibt, dass die Revisionsklappe wieder geschlossen ist. Und dann kommt ein weiterer Kehrversuch.

0: hat auf jeden Fall gesagt, er verbrennt nur Holzbriketts.
1: Uns auch sehen in der Wohnung, alles tippitoppi.
2: Bei der Einsatzstelle war es jetzt so, dass er uns halt direkt gesagt hat, dass er halt wirklich Holzpellets verbrannt hat. Das ist quasi Holzspäne, die halt gepresst werden mit einem Klebebinder, der halt da genau rein darf. Also einmal kann man es geruchlich schon wahrnehmen, ob wirklich jetzt unbehandeltes trockenes Holz verbrannt wird. Und andererseits auch an der Farbe des Qualms oder des Brandrauchs. Und das Brandgut, was er verwendet hat, das war jetzt also kein Problem.
3: Ja, der ist verwinkelt, hat er gesagt. Das ist das Problem. Ich weiß ja nicht, wie es dann in dem Kamin selber, wenn er nicht heiß genug war, sich Harz absetzt. Und durch die Wärme dann geht das Harz an zu brennen.
2: Also er geht nicht kerzengerade nach unten wie ein Strich, ne, sondern er geht wirklich ein kleines Stück nach unten, verspringt dann und wird dann weitergeführt. Und da war für mich die Vermutung, dass die Temperatur nicht hoch genug kommt in dem gezogenen Schornstein von dem Kamin. Und dadurch sich im oberen Teil, wo quasi dann der Querverlauf ist, dass sich da die meisten Rußablagerungen befinden. Und dadurch dann halt irgendwann die Temperatur so hoch war, dass dieser Ruß oder diese Ablagerung, die sich in dem Kamin befand, dass die angefangen hat zu brennen.
4: Benni, kannst du da unten Material sehen oder kann da was raus?
5: Ja, okay, da kommt ein bisschen was raus, aber das muss irgendwo bei dir oben brennen, weil hier unten ist fast gar nichts an Material.
2: Ich habe mich so ein bisschen immer gewundert, warum die Schüttmulden so wenig befüllt sind. Weil aufgrund der Rauchentwicklung konnte man schon darauf ahnen, okay, also müssen auf jeden Fall Ablagerungen in diesem Kamin sein.
4: Da ist ja gar nichts drin, ey.
5: Ich komme mal eben hoch und hole mir mal den Spiegel ab.
1: Ja, soll er gleich mal spiegeln, einmal, wie die Lage denn aussieht.
2: Und dann haben wir uns in Absprache verständigt, ab wann wir denn mit dem Spiegel vorgehen und sagen, okay, wir gucken jetzt da ganz normal an, wie sieht denn der Schornstein aus.
1: Oh, guck mal, wie wenig das geworden ist. Mehr wie Kern können wir ja auch nicht.
5: Drei Leiterführer von 3 Angriffstrupps.
6: Ja, ich schau dich, wir leuchten jetzt oben rein.
5: Ja, genau, Haki.
6: Ich geb dir mal die Lampe.
5: Ja.

0: Halt mal rein. Du sollst mal reinleuchten. Wir sind am Spiegel dran.
1: Da ist auf so einem Teleskopstab ist ein Spiegel drauf, den man vom Winkel her so einstellen kann wie ein Rückspiegel im Fahrzeug von einem Auto. Und dann kann man den halt so vom Winkel her stellen, dass man nach oben schaut. Und dann nimmt man die Handlampe, man leuchtet runter und dann kann man im Spiegel sehen, jo, ist gleich ein flackerndes Licht, der Schornstein oder der Kamin ist frei.
0: Hä? Siehst du den unten im Spiegel?
2: Hä? Nein, ich kann nicht sehen,
0: richtig, das nicht. Nein, wir sehen ebenso wenig.
3: Oder ist das ein zweizügiger Kamin oder nein? Drei sogar. Drei.
4: Wir haben alle nur die eine Revisionsöffnung unten, oder?
3: Da, wo ihr ja hier zeigt, da sind drei Klappen unten im Keller, ne?
4: Wo sind denn die anderen beiden Klappen?
3: Unten im Keller.
4: Wo denn im Keller?
5: Jetzt damit zeigen Sie den Jungs mal.
4: Ja, komm mal mit, da ist nicht.
6: Die hatten das Problem, dass in diesem Haus drei Kamine verbaut waren, aber nur noch einer im Betrieb waren, aber dementsprechend gab es auch drei Revisionsklappen und die mussten dann erstmal gucken, welche die richtige ist.
7: So, da in der Ecke, da sind die Klappen.
6: Ja.
7: Das ist einmal Gas, der mittlere ist leer.
2: Der mittlere ist leer?
4: Ja, und der rechte?
7: Der rechte ist Gas.
4: Und der linke?
7: Ja, das ist da, wo ihr dran seid.
4: Aha, wir haben die linke Klappe aufmachen. Gleich, warte, gleich. Ja, ja. Hör mal, ich war mal aufzufliegen. So, vielen Dank, wir gehen wieder nach oben. So, guck mal, ob du den aufkriegst.
2: Der ist auch auf jeden Fall
4: voll. Mehr machen. Kai, du sagst dem Dennis, wenn er wieder fliegen soll.
8: Ja.
1: Und dann wussten wir alle, alles klar. Auf das Signal haben wir hier gewartet. Jetzt wissen wir auf jeden Fall, dass wir den richtigen Kamin leer räumen.
8: Hast du leer?
2: Ja.
8: Ja, komm, mach zu. Da kommt eh noch mehr. Wir haben ihn erstmal jetzt richtig geleert.
2: Ja.
0: Wir fangen jetzt weiter.
6: So konnten die anderen dann auch weitergeben, dass unsere Maßnahmen quasi Wirkung zeigen.
5: Ja, da ist mehr drin. Ja, alles gut. Ja, ja. Du merkst, siehst das als verharztes Zeug. Ja. Da ist von innen quasi eine dicke Schicht dran und die reiben wir jetzt runter.
1: Dann konnte man auch merklich sehen, als dann die ersten Schüttmulden hochkamen, wie voll die denn waren.
4: Warte. So, jetzt.
1: Wir haben dort im Schnellangriff dann quasi nur ein bisschen Wasser drauf gegeben, damit dann auch diese letzte Glut zum Erlöschen kommt.
0: Hast du das Gefühl, dass wir tiefer kommen?
4: Ja, ein bisschen.
0: Okay, das qualmt doch weniger, oder?
6: Ja. Ja, nach und nach merkt man, dass dieses Werkzeug leichter bis nach unten durchkommt. Man merkt dann einfach keinen Widerstand mehr. Dann kann man sich eigentlich sicher sein, dass die meisten Ablagerungen gelöst sind.
0: Also, fette raus und dann hast du nämlich deinen Voll getan.
8: Ich zieh das Ding da mal rein.
2: Ja.
8: Und immer schön ein bisschen pockeln, ne?
2: Ja.
8: Genau. Damit die Scheiße rauskommt.
1: Die haben also mit ordentlich Kraft gegengedrückt, damit dieser Ruß herabfällt und wir den dann quasi ja, mit einem kleinen Schäufelchen unten aus dem Kamin herausholen können, in die Schuttmühle dann befördern.
8: Oh, guck dir das an, ey. Genau. Damit, ja, da kommt so viel raus, ne? So, tu mal weg.
6: Dann weiß man schon, dass man den ganzen Kamin von oben bis unten einmal durch hat.
4: Reinleuchten.
2: Hast du was gesehen? Ja,
4: ich
2: sehe
4: eine
2: Lampe.
4: Ja, sehr gut. Kamin ist frei, wir kommen jetzt raus.
9: Ja. Hey, alle Maßnahmen sind beendet. Wir räumen jetzt zusammen und machen zum Abmarsch fertig. Kommen. Ja, verstanden.
5: Dann nimmt er die Versicherung an. Normal, wenn er die Nachweise hat, dann immer gefegt hat regelmäßig, dann nimmt er die Versicherung.
1: Der Schornsteinfeger muss ja zweimal im Jahr seine Fegemaßnahmen durchführen. Und da ist halt wichtig, wenn man die Einsatzstelle übergibt, dass zumindest der Bezirksschornsteinfeger sich die Feuerstätte einmal anguckt und auch dann da eine Entscheidung trifft, wie gehen wir damit weiter um.
10: Er hat den 1. Dezember zum Fegen.
5: Ja, hat er gerade gesagt?
10: Ja.
5: Das wurde auf jeden Fall gefegt, hat er.
10: Ja.
1: Und wenn die Polizei jetzt im Endeffekt hinterher eine Brandursachenermittlung durchführen würde, könnte er immer noch nur nachweisen, okay, hier mein Kollege oder er selber war vor Ort und hat den Kamin turnusmäßig quasi gefegt. Und er entscheidet dann mit dem Eigentümer, muss er jetzt die Feuerstätte erstmal außer Betrieb nehmen oder sagt er reines Gewissens, okay, jetzt ist ja eh gefegt, jetzt kann die Feuerstätte trotzdem wieder in Betrieb genommen werden.
5: Fleißbiene, bist du so arm, Junge?
1: Wir gehen am Ende mit dem Lächeln nach Hause und ja, die Lehrfeuerwache hat halt viel mitgenommen. Das war so mein Hauptziel von dem ganzen Einsatz.

0: Na und herzlich willkommen zur Sommerferienausgabe von Hier und Heute. Den ganzen Monat gibt es uns erst ab 17 Uhr. Aber trotzdem freuen Sie sich auf eine ganz tolle Sendung mit diesen Themen. 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Und live bei uns in der Küche ist Matthias Ludwigs und es wird italienisch.
1: Es wird italienisch für Pasticciotti. Und ich habe gerade schon ein Ei getrennt dafür. Die brauchen wir gleich.
0: Also Sie dürfen gespannt sein und Hunger mitbringen. Übrigens, nerven Sie auch diese Geräusche? Ja, der Sommer, der ist auf Hochtouren. Und klar, diese tollen Temperaturen, die können Sie genießen. Im Garten, auf dem Balkon, im Schwimmbad oder auch am Badesee. Und wenn Sie sich daran erinnern, wenn Sie dann so schön entspannen wollen, dann kommen eben die Mücken und Nerven. Aber dieses Jahr sieht es ein bisschen anders aus, denn das klingt ein bisschen makaber. Die Hitze vertragen sie nicht ganz so gut, deswegen gibt es weniger von den Mücken. Und trotzdem muss man sagen, diese Plagegeister, die profitieren vom Klimawandel, denn der Sommer, der zieht sich ja bis in den Herbst hinein. Und ja, Mücken, muss man auch so sagen, muss ich auch unterstreichen, die sind gut für die Natur, die sind gut für die Umwelt, aber an so einem Ferientag am See, da stören sie ja dennoch, ne?
2: Sobald wir sie nur hören, nerven sie schon. Insekten, ob Wespenmücken oder Zecken, sind im Sommer unsere Begleiter. Und dann erst dieses Jucken, wenn sie zugestochen haben. Oft hält es tagelang an. Seit einigen Jahren haben sich durch Reisen und weltweiten Handel auch immer mehr tropische Mücken bei uns angesiedelt. Wie beispielsweise die asiatische Tigermücke. Und auch die Stiche der heimischen Insekten, die meist harmlos wirken, können zu Entzündungen führen.
3: Wir gehen davon aus, dass nicht nur die in anderen Bundesländern bekannte Tigermücke, sondern dass auch die heimischen Mücken mehr und mehr auch bakterielle Besiedlungen mit sich tragen, die dazu führen, dass diese Mückenstiche sich stärker entzünden können.
2: Mückenstiche sind also nicht nur für Allergiker ein Problem. Doch wie erkenne ich am besten, was mich gestochen hat? Auch Zecken sind jetzt vermehrt unterwegs, vor allem beim Spaziergang an dicht bewachsenen Wegrändern. Wie kann ich mich am besten vor Insektenstichen und Bissen schützen? Welche Stiche kann ich selbst behandeln? Und wann sollte ich zum Arzt? Welche Mittel helfen zuverlässig? Unser Thema jetzt bei Hier und Heute.
0: Ja, und dazu ist eine Expertin bei mir im Studio, und zwar Dr. Estefania Lang, Fachärztin für Dermatologie und Allergologie aus Solingen, Zungenbrecher. Herzlich willkommen.
4: Vielen Dank.
0: Also, wie kann ich mich denn jetzt erstmal grundsätzlich, wenn ich jetzt vorhabe, die nächsten Tage an den See zu gehen, gegen Insektenstiche schützen?
4: Ja, wenn man sich schützen möchte, ist generell sehr wichtig, wenn man gerade bemerkt, dass man sehr viel geschwitzt hat etc., dass man sich immer wieder abkühlt, ja, dass man vielleicht einen kleinen Ventilator bei sich hat, das ist schon mal ganz gut. Oder einfach ein Moskitonetz, ja, das kann auch gut helfen, wenn man im Bereich Camping etc. ist. Das sind so erstmal ganz einfache Methoden.
0: Also wenn ich jetzt auch an meinen Freundeskreis denke, ich bin diejenige, die eher weniger gestochen wird und die anderen fangen die Mücken dann quasi für mich ab. Woran liegt das? Ist es vom Typ unterschiedlich?
4: Ja, das ist vom Typ unterschiedlich. Wir haben alle unterschiedliche Duftstoffe, die durch die Schweißdrüsen quasi auf die Haut beim Schweißprozess zum Beispiel, ja, also beim Schwitzen, auf die Hautoberfläche kommen. Und es kann schon sehr gut sein, dass der eine komplett zerstochen wird und der andere gar nicht. Das liegt an dieser ganz außergewöhnlichen Kombination, die sehr eigenartig ist, oder einzigartig, meine ich. Ja. Laktat, Ammoniak und CO2. Diese Mischung im Zusammenhang mit den Millionen von Bakterien, die auf unserer Haut leben.
0: Wahnsinn. Aber wenn die Mücke mich dann doch, warum auch immer, gestochen hat, gibt es denn da irgendwie so eine Akuthilfe, die sofort irgendwie den Juckreiz stoppt?
4: Ja, also eine Akuthilfe, die auch wirklich gut wirkt, ist erstmal kühlen. Ja? Und oder diese Hitzegeräte. Ja, die sind auch in Studien belegt worden. Ja?
0: Das ist sowas. Sieht aus wie ein Thermometer.
4: Zum Beispiel, genau, das sieht so aus wie so ein Thermometer. Und ich weiß noch, dass als ich das erste Mal eine meiner Töchter mit diesem Gerät behandeln wollte, dann haben die gesagt, oh Mama, nein, auf keinen Fall, wirklich hohe Angst. Es brennt auch wirklich kurz. Ja? Es wird nämlich erhitzt. Aber das Schöne daran ist, dass durch dieser Prozess vereinfacht es, dass diese Nervenzellen, die für den Juckreiz zuständig sind, ein bisschen runtergefahren wird. Und dann ist dieser Juckreiz nicht mehr so stark.
0: Oh, Wahnsinn. Also ich persönlich habe gedacht, das ist nur Hokuspokus. Aber gut, dass Sie das jetzt noch mal betonen. Was ist denn hier mit so Sprays?
4: Sprays sind gut, also jetzt nach dem Mückenstich oder vor dem Mückenstich?
0: Ja, davor. Also davor, wenn ich jetzt den ganzen Raum vollsprühe.
4: Wenn ich den ganzen Raum vollsprühe mit einem Wirkstoff oder zum Beispiel so einen Stecker habe, wo etwas ausgeschüttet wird, ne? Oder es gibt so kleine Geräte, dann erschaffe ich eine sogenannte Schutzwolke. Das sind so Repellents, ja? Das quasi die Mücken riechen das nicht gerne und dann sind die in dieser Wolke eigentlich nicht da, solange kein Ventilator drin ist. Mhm. Aber ich muss ein bisschen aufpassen, Kleinkinder, Schwangere, weil es ist schon eine hohe Ausstellung. Genau, man ist schon dieser Duftwolke ausgesetzt und das kann schon zu Augenrötungen oder Lungenbeschwerden kommen. Also das ist auch nicht für jedermann.
0: Ja, und wie lange halten die dann in der Luft?
4: Ja, das ist unterschiedlich, je nach Hersteller. Aber man kann schon sagen, wenn man zum Beispiel campen geht und es ist wirklich sehr lästig, wir haben gerade in der Maske noch drüber gesprochen, da habe ich super Tipps bekommen, dass tatsächlich es wirklich so ist, dass manchmal keine andere Wahl da ist und vielleicht einfach für den einen Abend ja so eine Schutzwolke, wenn man draußen beispielsweise auch schön Abendessen hat etc., dass es helfen kann.
0: Ja. Was ist denn mit hier so einer Zitronella? Das ist ja mehr oder weniger auch so ein
4: Zitronella,
0: Klassiker.
4: Ja, das kann helfen, ist aber nicht ein Garant, dass es dann nichts passiert. Ne? Also man muss schon ein bisschen drauf achten. Aber zurück zu der Duftwolke. Eine gute Freundin von mir aus dem türkischen Bereich hat mir gesagt, das ist wunderbar, wenn man zum Beispiel trockenen Kaffee einfach anzündet und dann ist zum Beispiel das Thema Wespen etc. auch direkt, wenn man Abend isst und man hat das dann in der Mitte und dann kommt dieser Rauch, der ist auch nicht toxisch, das ist ja nur Kaffee.
0: Ja.
4: Und das mögen viele Insekten nicht. Also das ist auch ein guter Tipp, wenn man draußen Abend isst und man möchte ein bisschen Ruhe haben, vor allem man weiß, wenn man grillt, dann kommen die Wespen auch gerne an das Fleisch und dann hat man dann auch eine organische Variante.
0: Ja. Frau Dr. Lang, vielen, vielen Dank jetzt schon mal für den Moment. Falls Sie zu Hause jetzt irgendwie demnächst in den Urlaub fahren oder generell gerne im Garten oder auf dem Balkon unterwegs sind und Sie sagen, oh, ich möchte aber gerne noch ein paar Fragen loswerden an Frau Dr. Lang. Gerne schicken Sie uns Ihre Mail, Ihre Frage per Mail so rum und zwar an hierundheute@wdr.de. Vielen Dank.
4: Dankeschön.
0: Und gleich reden wir auch natürlich noch weiter. Ja, und so ein bisschen bleiben wir jetzt ehrlich gesagt beim Thema. Es geht um Hautirritation, also gerade in den Sommerferien. Da macht es natürlich doppelt und dreifach Spaß, bei so ganz heißen Temperaturen in einen kalten Badesee zu springen. Und da gilt aber höchste Vorsicht, denn es gibt auch die Gefahr der Blaualgen. Und wenn die Haut dann da in Kontakt kommt, dann gibt es Hautirritationen sowie Jucken oder auch Ausschlag. Und deswegen werden auch viele Seen bei uns in NRW ganz engmaschig kontrolliert. Vielleicht haben Sie sich an ein paar Meldungen erinnert. In der Vergangenheit wurden ja auch einige Seen kurzzeitig auch mal gesperrt. Und genau das schauen wir uns an, wie diese Seen getestet werden. Unter anderem ist da auch gerade meine Kollegin Anke Kahle live vor Ort an der Xantener Südsee. Und Anke, ich sehe dich da. Oh, sieht aber schön idyllisch aus. Kann man bei dir heute bedenkenlos ins Wasser gehen?
5: Ja, das kannst du. Also da kann ich jetzt wirklich Entwarnung geben für heute auf jeden Fall. Hier sind ein paar Badegäste hergekommen. Man sieht, es ist nicht ganz so viel los, denn es ist auch ein bisschen frisch. Also ich war auch noch nicht ins Wasser. Ich habe nicht reingetraut, bin noch nicht reingesprungen. Es wird so ein laues Lüftchen. Aber natürlich mit den Füßchen kann man immer mal ins Wasser gehen, um auch die Wassertemperatur zu fühlen. Und es fühlt sich sehr angenehm an, muss ich sagen. Also wir haben hier so knapp 24 Grad Wassertemperatur. Ja, und sehr, sehr klares Wasser, wie ich finde. Also das kann man schon ganz gut aushalten. Ja, und du bist aber auch schon eine Weile im Wasser, ne? Kommen Sie gerne hier an die Xantener Südsee?
6: Ja, wir kommen mehrmals im Jahr hier zur Xantener Südsee, weil uns das Naturbad sehr gut gefällt und die Wasserqualität hervorragend ist und Freizeitangebote sehr gut.
5: Ja, das ist wirklich auch so eines der größten Freizeitparks hier, kann man sagen, am Niederrhein. Man sieht im Hintergrund auch so eine große Wassersportanlage und auch so einen Wasserspielplatz. Sie haben sich vielleicht schon gefragt, warum ich hier so ein Gerät in der Hand habe. Das ist ein Schallkopf und davon gehen Ultraschallwellen ab. Und die sind hier an verschiedenen Stellen im See verbaut. Und das soll das Algenwachstum eindämmen. Das wurde hier vor 13 Jahren angebracht. Ja, und da gucken wir doch gleich mal zusammen, wie gut die Wasserqualität tatsächlich ist. Was ich eben noch gelernt habe, ist, wenn wir runtergucken, also mit den Füßen ins Wasser gehen und quasi, man sieht, wenn man knietief reingeht, wenn man dann noch seine Füße sieht, dann ist das schon mal ein sehr, sehr gutes Zeichen, dass hier wirklich eine sehr gute Wasserqualität vorherrscht. Aber wir fahren gleich mit diesem Bötchen raus und nehmen noch einen Biologen mit. Und dann gucken wir einfach mal, was bei der Messung so rauskommt. Aber die letzten Messungen hier vor Ort an der Xander Südsee waren wirklich sehr, sehr gut. Also ich bin optimistisch.
0: Dankeschön, Anke. Und dann hören wir uns gleich noch mal, weil wir wollen natürlich auch live dabei sein, wie so eine Untersuchung abläuft. So, und von der nicht ganz so schönen Blaualge geht es zu ihren sehr, sehr schönen Fotos. Weil wir suchen ja natürlich immer noch das Foto der Woche. Sie haben ganz fleißig ganz viele schöne Sommerfotos von Sommerblumen geschickt. Und das ist ihre Top 5.

0: Also ich finde, das sind richtig schöne Sommerfotos ihrer Sommerblumen. Und alle hätten den Titel Foto der Woche definitiv verdient. Morgen am Ende der Woche wird das oder der Gewinner gekürt. Und eigentlich bräuchten wir sie jetzt nur noch dazu, weil sie müssen natürlich auch bis dahin fleißig abstimmen. Das geht bis morgen 17.30 Uhr. Und der oder die Gewinnerin des Fotos bekommt dann unsere beliebte Hier- und Heute-Tasse. Und währenddessen Sie gedanklich noch mal an diese wunderschönen Sommerblumen denken, denken wir an was wunderschön Süßes. Ja. Weil vorhin wurde uns Bella Italia versprochen und Bella Italia brauchen wir jetzt unbedingt. Matthias Ludwigs ist da und es gibt knusprig-cremige Pasticciotti.
1: Richtig.
0: Ich habe lange geübt, das richtig auszusprechen.
1: Hat er gut geklappt.
0: Ist in Italien tatsächlich nicht nur Nachtisch, isst man den ganzen Tag über?
1: Ja, also ich meine, das ist ja, glaube ich, immer so eine Einstellungssache. Ich esse auch gerne den ganzen Tag alles Mögliche an süßen Sachen, von dem her.
0: Sehr gut. Also es sind diese süßen Küchlein und in den Küchlein ist was drin?
1: Genau. Vanillecreme, Crema pasticcera. Also tatsächlich ist es ja in jeder Sprache gibt es die Vanillecreme benannt. Und dementsprechend ist das eigentlich eine klassische Zubereitung in jeder landestypischen Patisserie oder Backkultur, zumindest in den europäischen. Wir haben hier einmal Vanille, wir haben Milch im Topf.
0: Oh, aber mit der Schote wirst du das
1: immer, jetzt. Immer, oh. Weil die nachher den Geschmack gibt.
0: Ach guck, wieder was gelernt. Weil und wenn ich was mache, dann habe ich die immer schön rausgekratzt und die Vanilleschote weggeworfen.
1: Das wollte ich gerade sagen. Also guck mal hier, die habe ich eben mitgekocht. Die sieht jetzt ein bisschen eigentümlich aus. Die hatte ich schon gekocht in der Creme. Mhm. Und dann eben auf keinen Fall wegschmeißen. Die sind ja doch sehr hochpreisig und haben immer noch, also wenn du auch mal dran riechst, die haben ja immer noch ein Aroma.
0: Oh, toll.
1: Das ist ja jetzt nicht so, dass sie nach fünf Minuten aufkochen, nee, das Aroma weg ist. Wichtig ist nur, dass man die abwäscht. Ich habe die unter fließendem kalten Wasser abgewaschen.
0: Ah, ja.
1: Dass man halt die Milchreste weg hat. Mhm. Dann kann man die entweder so trocknen lassen oder in Vanille, also in Zucker reinstellen, Vanillezucker draus machen, in Likör rein, in Zuckersirup rein oder einfach nochmal mitkochen.
0: Oh, Wahnsinn.
1: Also tatsächlich mindestens einmal mehr nutzen, macht auf jeden Fall Sinn.
0: In den ersten 30 Sekunden schon was Wertvolles gelernt.
1: Ja. genau, das heißt, wir haben hier Milch, Sahne und Vanilleschote. Das lassen wir einmal aufkochen.
0: Geht das theoretisch auch vegan?
1: Geht auch theoretisch vegan. Nimmst du Hafermilch, Hafersahne, nimmst kein Ei, sondern ein bisschen mehr Stärke. Das ist natürlich kein Problem dabei, dass man die Sachen kann man gut umsetzen. Mhm. Also. Haben dann hier eine kleine Schüssel, wo wir Ei reingeben. Wir haben Zucker.
0: Hm.
1: Und wir haben Stärke.
0: Das ist aber ganz schön viel.
1: Ja, wir wollen eine relativ feste Creme
0: haben,
1: damit wir auch nachher, wenn wir die Pasticciotti füllen, entsprechend auch die Füllung soll ja nicht zu flüssig sein. Die muss ja einfach eine gewisse Bindung haben.
0: Ich wollte gerade sagen, erinnert das so ein bisschen an Pudding?
1: Genau, das ist ein, wenn du mal hier reinschaust, guck mal, hier ist ja schon ein fertiger.
0: Oh.
1: Dann hast du halt hier so eine, wenn du mal rein, ne? Wenn du mal fühlst, die Creme ist ja natürlich schon ein bisschen, bisschen fester. Ne?
0: Oh, toll.
1: Und dann kann man, ja, soll ja nicht rauslaufen, wenn man reinbeißt, sondern soll einen gewissen Zusammenhalt haben. Dementsprechend, genau, sollte die eine gewisse Festigkeit haben. Du kannst natürlich wunderbar mit anderen Geschmäckern variieren.
0: Man kann Pistazie ist ja im Trend.
1: Pistazie, Schokolade. Also ich könnte natürlich statt Vanille auch Pistazienmark reingeben. Ich kann eine Kakaomilch machen, dass man so eine Schokoladenvariante hat. Ich kann nachher Schokolade reintun. Hm. Wir wollen zu der Vanille noch ein bisschen Zitronenabrieb dazu tun. Das heißt ungefähr eine halbe Zitrone.
0: Das ist dann die dann, frische.
1: Eine Bio-Zitrone, genau. Die ist dann noch mal heiß abgewaschen. Und einfach für diesen frischen Geschmack, für das Zitronige.
0: Und sag mal, oh guck mal, die Milch, die kocht
1: hoch. Die kocht. Du kannst mal hier gerade an die Schüssel kommen, einmal langsam rühren.
0: Langsam?
1: Ja, also dass es nicht spritzt,
0: geht
1: es ja nur darum, dass man das Ganze erstmal vermischt.
0: Aber sag mal, stockt das Ei jetzt nicht oder will man das?
1: Nee, stockt noch nicht, das ist deswegen machen wir es so rum. Immer für einen, auch wenn man einen normalen Pudding zu Hause kocht, immer besser so rum arbeiten, weil man viel entspannter arbeiten kann, nicht hektisch werden muss, weil nichts passiert.
0: Huch.
1: Das Ganze jetzt hier drin einmal verrühren.
0: Übrigens, falls Sie sich wundern, was ist denn das da unten rechts im Bildschirmrand? Das ist der QR-Code. Können Sie, bitteschön, können Sie gerne abscannen mit der Fotokamera, dann kommen Sie zum Rezept und können diese tolle Cremefüllung mit Küchlein hinterher noch nachmachen.
1: So, jetzt haben wir es hier.
0: Hast du ja, ich wollte gerade sagen, du hast es von einer Schüssel richtig in die andere wieder
1: die ist
0: zurückgekippt.
1: Jetzt schon so ein bisschen leicht angedickt. Ja. Da geht es nur darum, dass ich diese Schüssel einfach super auskratzen kann jetzt. Ich nicht irgendwie hektisch sein muss, keine Klümpchen erzeuge. Mhm. Und jetzt gebe ich das Ganze auf den Herd.
0: Koch es weiter auf.
1: Unter ständigem Rühren muss ich es einmal aufkochen, mhm, weil diese Anfangsbindung jetzt noch mal verstärkt wird. Das heißt, durch das Aufkochen aktiviert man die Stärke noch mal richtig. Mhm. Die Füllung wird jetzt so ein bisschen noch dickflüssiger. Man wartet einmal ein bisschen hochkocht. Mhm. Noch kann ich den Herd ausstellen, köchelt noch so 10, 15 Sekunden da drauf. Und dann ist die Creme soweit fertig.
0: Was machen wir denn danach? Also die muss dann, wird die heiß weiterverarbeitet? Muss die in den Kühlschrank? Was passiert mit ihr?
1: Wir haben eine große Schüssel.
0: Aha.
1: Ich habe schon ein bisschen Folie dafür vorbereitet, weil jetzt ist wichtig, so eine Creme, die zieht ja eine Haut, wenn man sie nachher stehen lässt.
0: Ja, ich mochte die als Kind immer am liebsten pudern.
1: Ja, genau, gibt es ja die einen, die es mögen, die anderen, die es nicht mögen. Wir in der Backstube mögen es nicht, wenn er in der Haut ist, weil das ist dann nachher sind das so Stückchen, die dann in der Creme drin sind. Hm. Deswegen machen wir es immer so, dass wir sie in eine Schüssel oder auf ein Blech, wenn man es schneller haben möchte, abfüllen, mhm, oder einfüllen und dann die Folie direkt auf die Oberfläche geben und das dann auskühlen lassen.
0: Spannend.
1: Genau.
0: Wie lange muss die kühl bleiben?
1: Ja, bis sie kalt ist. Tatsächlich so eine, okay, halbe Stunde, Stunde kann man die schon kalt stellen.
0: Mhm. Alles
1: ich stelle
0: klar.
1: Sie jetzt in den Kühlschrank.
0: Ja, prima. Dann machen wir gleich noch den Teig, ne?
1: Ja, den mache ich gleich zwischendurch.
0: Ja, super. Also währenddessen wir das machen, beziehungsweise ich zuschaue und Matthias ist alles zubereitet, gibt es jetzt für Sie noch die Gutmeldungen des Tages, kurz und gut.
2: Das ist Kölns beliebteste Busfahrerin.
3: Hallöchen, merhaba. Tag, hallo.
2: Raffaela Stanke gehört zu den 30 beliebtesten Busfahrerinnen und Busfahrer Deutschlands, ausgewählt von über 3000 Einsendungen bei einem Wettbewerb von Fahrgastverband und Verkehrsunternehmen.
3: Ja, ich muss gestehen, es kam ein paar Freudentränen. Und ich konnte das nicht so wirklich begreifen. Weil ich habe mir das mal innerlich gewünscht gehabt vor ein paar Monaten. Das hat mich dann so mit Stolz erfüllt.
2: Seit 2015 fährt sie für die KVB. Dafür pendelt sie jeden Tag knapp 2 Stunden. Während viele Firmen sparen, investiert Lödige Industries in Paderborn in ein neues Innovationszentrum. Das Familienunternehmen ist weltweit führend bei automatischen Parksystemen und bei Technik für Luftfrachtterminals, zum Beispiel diesen fahrerlosen Transportsystemen.
4: Fast 50% der gesamten Luftfracht auf dieser Erde wird durch unsere Maschinen einmal durchgeschleust. Also wann immer gerade das größte Luftfrachtterminal der Welt oder das größte Carparksystem der Welt gebaut werden sollte, waren wir immer dabei.
2: Mit dem neuen Campus sollen auch langfristig Arbeitsplätze gesichert werden. Weniger Stolperfallen. Beim historischen Kopfsteinpflaster testet Münster ein neues schonendes Schleifverfahren. Ein Spezialfahrzeug glättet die Oberfläche, ohne die Pflastersteine auszutauschen. Dabei werden sie auch rau genug für Grip.
5: Die Technik ist mittlerweile schon sehr, sehr ausgereift. Jetzt mal so ein kleines Raumschiff, was wir hier haben. Also wir haben im Bauch der Maschine unten eine Diamantwelle. Diese Diamantwelle ist dazu zuständig, dass die Oberfläche abgetragen wird. Dann entsteht so ein Schlammgemisch, welches wir abpumpen über 2, ich nenne es mal Staubsauger. Und nochmal 2 Pumpen, die das dann in diesen Unterdrucksaugwagen reinführen.
2: Das Pilotprojekt kostet 95.000 Euro. Der kleine Lauri hat riesiges Glück gehabt. Der winzige Gartenschläfer wurde vor 2 Wochen gefunden und wird hier in Bonn liebevoll aufgepäppelt.
6: Es ist ein Wildtier, ein geschütztes Wildtier. Das darf ich auch nur so lange behalten, wie ich den pflege. Danach muss er wieder ausgewildert werden.
7: Mhm. Und wird Ihnen das schwerfallen?
6: Natürlich. Klar, aber wenn es klappt, ist ja schön.
2: Gartenschläfer gelten als geschützte Wildtiere und sind selten geworden. Unter anderem, weil sie immer weniger Insekten als Nahrung finden.
0: Ja, und mit diesem Schwung an guten Meldungen geht es weiter mit einer sehr beeindruckenden Meldung. Es ist immer wieder schön zu sehen, die Leidenschaft und auch die Spendenbereitschaft, den Menschen in der Ukraine zu helfen. Und eine große oder die größte Organisation, die sitzt hier in Köln bei uns, das Blau-Gelbe Kreuz, gegründet durch eine private Initiative. Und eines ist klar, wer will, der kann helfen.
8: Sie gehen auf die Straße, sie packen ehrenamtlich mit an. Der Verein Blau-Gelbes Kreuz zählt dabei zu den wichtigsten privaten Hilfsorganisationen für die Ukraine. Mit rund 250 festen Mitgliedern und mehr als 200 ehrenamtlichen Helfern im täglichen Einsatz. Allein in diesem Jahr waren sie bereits 120 Mal in zerstörten Regionen unterwegs. Lebensmittel, medizinische Versorgung oder sogar Einsatzfahrzeuge schickt der Verein regelmäßig ins Land. Heute startet der 1000. Hilfskonvoi. Seit Kriegsbeginn kamen so Hilfsgüter im Wert von mehr als 40 Millionen Euro zusammen. Doch nicht nur vor Ort bietet der Verein seine Hilfe an. Auf der Plattform Free Smile bieten Unternehmen und andere Unterstützer kostenlose Freizeitaktivitäten für ukrainische Kinder.
9: Wir sehen ja nahezu jeden Tag im Fernsehen, wie es da aussieht. Und ich habe mir dann mal so überlegt, wie es wohl bei denen im Kopf aussieht, bei den Kiddies. Und habe gesagt, naja, sie haben ein bisschen Abwechslung.
8: Einmal den Krieg vergessen und abtauchen, wenn auch nur kurz.
10: Am Anfang hatte ich schon leichte Panik, aber dann war es wirklich super.
8: Die Menschen sind dankbar für die Unterstützung und voller Hoffnung, dass der Krieg bald ein Ende hat.
0: Oh, und das lieben sie ganz genau so sehr wie ich es auch. Und zwar mal Mäuschen spielen, ne? Schauen, wie andere Menschen so wohnen. Und zum Glück geht das bei unserer Serie Die Hausbesuche. Und da durften wir tatsächlich schon einige Male sehr spannende Wohnungen und auch Häuser angucken. Und jetzt geht es nach Much. Und zwar auf einen Bauernhof, der ist mehr als 200 Jahre alt. Und damals, vor 30 Jahren, da wollten Ute Brehm und Michael Schröter ihn kaufen. Bevor sie das taten, haben sie noch mal überlegt, wollen wir uns das antun? Weil sie können sich vorstellen, alter Bauernhof und der war ziemlich heruntergekommen. Na, und dann ist Ute eingefallen, Mensch, ich bin doch gelernte Schreinerin. Und beide haben die Ärmel hochgekrempelt und angepackt.
11: Herzlich willkommen auf Hof Tischenbonn.
12: Kommen Sie doch bitte rein.
11: Das hier ist unser Wohnzimmer im Freien. Und von hier aus geht man in die verschiedenen Häuser.
13: Die früher vor allem Ställe oder Scheunen waren und denen Sie neues Leben eingehaucht haben.
11: Das ist schon so ein Lebensmittelpunkt, den wir uns ja erschaffen haben. Das ist ja auch wie so ein Lebenswerk. Und da hängt man natürlich mit allen Facetten dran. So, und Sie werden direkt merken, hier wird es jetzt deutlich kühler, weil das ist ein altes Fachwerkhaus mit Lehm gebaut.
13: 220 Jahre alt ist der Hof. Das Wohnhaus von 1805. Als sie ihn zum ersten Mal sahen, war er ziemlich verfallen.
11: Das war also alles völlig verlottert. Und ich kann mich erinnern, dass wir die erste Nacht hier geschlafen haben, auf einer Matratze oben. Und wir das total romantisch fanden, dass morgens früh das Wasser aus allen kaputten Dachrinnen plätscherte und alles hier unter Wasser setzte. Aber man war jung genug und irgendwie ja, idealistisch genug zu sagen, das schaffen wir.
13: Vor 200 Jahren lebte hier eine Bauernfamilie, gemeinsam mit ihrem Vieh.
11: Kommen Sie ruhig hier durch, Vorsicht, eine kleine Schwelle.
12: Die auf jeden Fall bleiben muss, weil da Spannung drauf besteht. Und wenn man die jetzt ausklinken würde, dann würde das Haus sich nach außen wegdehnen. Das wäre nicht so günstig.
11: Ja.
13: Klein, eng, dunkel war das Wohnhaus vorher. Bis sie Wände herausnahmen, den Boden ausschachteten, eine neue Balkendecke einzogen, um so auf über 2 Meter Raumhöhe zu kommen.
12: Man sieht hier noch die Türhöhe, die war hier, plus jetzt noch 10, 15 cm Boden. Also die mussten sich, entweder waren die klein oder die mussten sich bücken, um hier durchzugehen.
11: Ja, wahrscheinlich waren sie klein.
12: Wahrscheinlich waren sie klein.
11: Jetzt gehen wir hier raus, das ist der kürzere Weg.
13: Über den Innenhof.
11: Das sind die ehemaligen Pferdeställe.
13: Vorbei an der Grube, wo früher der Misthaufen war. Rüber in den alten Kuhstall, in dem inzwischen das Kunstatelier von Michael Schröter ist. Unten die Ausstellungsfläche.
12: Hier standen damals an die 15 Kühe, gearbeitet wird, aber eine Etage höher auf dem Heuboden.
13: Den man heute über eine Treppe erreicht.
12: Hier ging normalerweise eine Leiter auf den Heuboden hoch. Das war mir aber zu lästig.
13: 70 Quadratmeter Werkstatt hat er hier. Am meisten liebt er die Giebelwand. Die haben sie so gelassen, wie sie war.
12: Das ist der alte Lehm, den man noch sieht, der 1895 hier aufgeweicht und da reingepappt worden ist. Also ich finde es einfach traumhaft schön. Bleibt auch so. Ist nicht ganz windig, aber sieht gut aus.
11: Ansonsten muss der Künstler eben frieren.
12: Oder sich bewegen.
11: Oder sich bewegen, ja.
13: Gegenüber ist die alte Tenne. Wo früher das Korn gedroschen wurde, ist heute das Herzstück des Hofs, der Gemeinschaftsraum. Für sie, ihre Freunde und die Gäste aus ihren Ferienwohnungen. Hier kommen alle zusammen.
11: Hier unten haben wir eben unseren Gemeinschaftstisch, den wir mit unseren Gästen teilen. Und hier kann man sich schön im Winter an den Ofen setzen, ein gutes Buch lesen, schönen Rotwein trinken. Ist zwar klein, aber es ist für viele Leute nutzbar.
14: Da ist ja noch eine tolle Tür. Wo geht's denn da hin?
11: Oh, da besser nicht
12: ist,
11: aufmachen.
12: Da ist noch ganz viel mehr Scheune dahinter. Das will ich gar nicht zeigen.
11: Oder vielleicht aber Sie können mal kurz reingucken.
12: Ist noch mal ein riesiger Raum. Früher war das alles Scheune, der musste für die Kühe das Heu eingelagert werden. Die mussten ja den ganzen Winter was zu fressen haben. Nur Kram. Irgendwo muss der Prottel ja hin.
13: Noch viel größer ist ihr Garten, die ehemalige Kuhwiese mit der alten Remise, die jetzt eine Terrasse ist. Wobei, viel Zeit zu sitzen haben sie eh nicht bei 6000 Quadratmetern Garten. Von den Arbeiten an den alten Gebäuden mal ganz abgesehen, macht aber nichts.
11: Nee, nichts ist fertig. Also fertig heißt ja Stillstand. Man muss das als Lebensprinzip sehen, dass man nicht sagt, oh Gott, jetzt muss ich ja schon wieder was machen, sondern sagt, ah super, jetzt können wir ja endlich das Projekt in Angriff nehmen. Und dass man das mit so einer positiven Energie belegt.
12: Das ist mit Sicherheit unser Lebenswerk.
11: Das ist ja so ein Stück Heimat, was man sich neu erschaffen hat. Meine Großmutter hat einmal gesagt, deine Heimat ist da, wo du deine Hände in die Erde steckst. Und da hat sie recht.
0: Schönes Schlusswort. Also ich würde ja sagen, Heimat ist da, wo die Hier-und-Heute-Tasse steht. Könnte bei Ihnen jetzt auch der Fall sein. Schauen Sie mal, das gibt es zu gewinnen, die Hier-und-Heute-Kühltasche. Oder die Hier-und-Heute-Tasse. Und darum wollen wir spielen. Und zwar zu gewinnen, wie gesagt, diese zwei wunderbaren Schätzchen. Und Kandidat Nummer 1 ist schon in der Leitung, und zwar Michael Falk aus Schwerte. Hallöchen.
15: Hallo.
0: Michael, Sie haben uns erzählt, dass Sie die Tour de France gerne schauen. Die ist ja jetzt,
15: genau, richtig.
0: Die ist ja jetzt leider bei den Männern schon vorbei, aber bei den Frauen noch im Kurs. Ich glaube, die 6. Etappe läuft gerade, ne?
15: Ja, müsste sein. Die ist jetzt, meine ich, seit Samstag hat die angefangen,
0: ja,
15: letzte Woche.
0: Gucken Sie das?
15: Fahren es jetzt nicht, aber bei den Männern bin ich mehr interessiert. Ja. Aber mein Chef hat mir schon Infos gegeben, wer die letzten Male die Etappen gewonnen hat.
0: Ja, also bis jetzt, Stand jetzt, Schweizerin Marlene Reusser trägt noch das gelbe Trikot.
15: Oh, das ist gut.
0: Genau, und ich glaube, jetzt sind sie auch noch am Fahren. Also toi, toi, toi, vielleicht schafft sie das jetzt. Aber Tour de France machen wir jetzt hier bei unserem Quiz. Sie dürfen entscheiden, welcher Umschlag es wird. Der rote, der grüne?
15: Ah, rote oder der grüne. Mm. Dann nehme ich meine Farbe der Haare rot.
0: Ah ja, gefärbt oder Natur?
15: Natur, also so ein bisschen orange.
0: Ist ja aber auch im Trend, ne? Also,
15: ja.
0: Es gibt jetzt eine Minute lang ganz viele Fragen aus NRW. Und Michael, dann müssen Sie einfach entweder sagen, Antwort A oder B, was ich Ihnen dann vorlesen werde. Und wenn Sie nicht weiter wissen, dann einfach weitersagen. Alles klar?
15: Okay.
0: Michael, dann läuft Ihre Quizminute ab jetzt. Wie viele ausgewiesene EU-Badegewässer gibt es in NRW? 86 oder 186?
15: Ich sag B.
0: Also Sie müssen die Zahl sagen.
15: Ach so. Was war nochmal die Lösung?
0: 86 oder 186?
15: 86.
0: Michael, wissen Sie was? Wir können ja die Frage noch mal neu starten.
15: Ach so, ja.
0: Ja, das habe ich vielleicht ein bisschen schwierig ausgedrückt. Also Sie müssen entweder sagen, die eine Antwort, die ich gesagt habe, oder die zweite und nicht A oder B.
15: Okay.
0: Alles klar. So, dann frage ich kurz mal in die Regie, wäre die Minute bereit? Perfekt, dann machen wir jetzt noch mal einen Neustart. Michael?
15: Ja, ich bin da.
0: Perfekt. Dann frage ich noch aufs Go. Da sind sie wieder. Tading. Dann läuft Ihre Quizminute ab jetzt. Wie viele ausgewiesene EU-Badegewässer gibt es in NRW 86 oder 186?
15: 86.
0: Richtig. In diesem Sommer voll im Trend sind Bali-Shorts oder Capri-Hosen.
15: Capri-Hosen.
0: Richtig. Ein Hit von Bürger Lars Dietrich heißt Sexy Eis oder Spicy Schokolade?
15: Sexy Eis.
0: Richtig. Die Kranger Kirmes startet heute. Dauert das Volksfest 11 oder 20 Tage?
15: 11.
0: Richtig. Unter welchem Pseudonym wurden in einer Jugendzeitschrift viele Pubertierende über Sex aufgeklärt? Dr. Sommer oder Professor Pickel?
15: Dr. Sommer.
0: Richtig. Zur Erfrischung gibt es im Kurpark von Bad Wald-Liesborn die Cocktailpassage oder den Nebelweg?
15: Den Nebelweg.
0: Richtig. Eine beliebte Garten- und Heilpflanze in NRW ist die Regenkappe oder der Sonnenhut?
15: Der Sonnenhut.
0: Richtig. Die Zeit mit wenigen wichtigen Nachrichten während der Sommerferien nennt man... Ja, da ist die Zeit vorbei. Ja,
15: schade, hätte ich auch noch gewusst.
0: Aber da waren Sie aber richtig gut informiert.
15: Ja, ich habe mir richtig Mühe gegeben. Ich habe mich einigermaßen darauf vorbereitet auch.
0: Respekt. Also sieben Punkte gehen auf Ihr Konto. Ich würde Sie kurz bitten, in der Leitung zu bleiben. Und dann spielen wir hier in der zweiten Runde weiter.
15: Okay.
0: Denn dort wartet Simone Brösecke aus Dortmund. Simone.
16: Ja, hallo.
0: Hallöchen. Sie haben uns verraten, Sie basteln unheimlich gerne.
16: Ja.
0: Zum Beispiel auch Geburtstagskarten. Wie sehen die denn dann aus?
16: Ja, das ist immer unterschiedlich. Das kommt immer auf den Menschen drauf an, den ich bewaste.
0: Was war denn die aufwendigste?
16: Aufwendigste sind eigentlich, wo Autos drauf sind.
0: Ach so.
16: In 3D gestaltet.
0: Ach, in 3D. Also dann machen Sie ja wirklich so, dann kleben Sie die Pappe da so drauf, dass sie dann so rauskommt.
16: Genau, das sieht dann immer aus, als würden Sie mir entgegenfahren.
0: Ja, prima. Also ich glaube, Freunde und Familie können sich glücklich schätzen, dass Sie im Kreis sind. Simone, jetzt geht's erstmal an Ihre Fragen. Sie bekommen eine Minute lang ganz viele Fragen aus NRW. Und da müssen Sie einfach ganz viele richtig beantworten. Im Bestfall mehr als Michael hatte, nämlich mindestens 8. Wären Sie bereit, Simone?
16: Ja, wir können loslegen.
0: Alles klar, dann beginnt Ihre Quizminute jetzt. Ein kultiges Kleidungsstück ist das Hawaii-Hemd oder der Haiti-Slip?
16: Hawaii-Hemd.
0: Richtig. In welcher Stadt in Deutschland wurde die erste Eisdiele eröffnet? Düsseldorf oder Hamburg?
16: Düsseldorf.
0: Falsch. Welches ist der heißeste Planet in unserem Sonnensystem? Venus oder Mars?
16: Mars.
0: Falsch. Ab heute finden in Paderborn die Shogi-Europameisterschaften statt. Für japanisches Schach oder für Sudoku?
16: Sudoku.
0: Falsch. Wer dringend Erholung braucht, ist laut Redewendung unreif fürs Festland oder reif für die Insel?
16: Reif für die Insel.
0: Richtig. Laut eines Schlagers von Wenke Mühre hat er ein knallrotes Gummiboot oder eine quietschgrüne Gummipuppe?
16: Knallrotes Gummiboot.
0: Richtig. Ein Bestseller-Roman von Jan Weiler heißt Die Strandmuschelfrau oder Der Marquisenmann?
16: Marquisenmann.
0: Richtig. Sommer, Sonne, Kaktus ist ein Kulthit von Helge Schneider oder Bernd Stelter?
16: Helge Schneider.
0: Richtig. Na, und dann schaue ich mal aufs Konto. Sie haben 5 Punkte, Simone. Und das heißt, Michael, Sie haben heute unsere Quizrunde gewonnen und dürfen auswählen, was soll es werden? Die Tasse oder die Kühltasche? Michael, sind Sie noch da? Oh, Michael ist weg. Tja, dann Simone, ich würde sagen, dann dürfen Sie wählen. Was hätten Sie gerne, die Kühltasche oder die Tasse?
16: Ich hätte gerne die Tasche.
0: Die Tasche, alles klar. Dann geht zu Ihnen nach Hause die Tasche. Und wenn Sie auch gerne mal mitspielen wollen, dann jederzeit gerne online bewerben unter hierundheute.de. Und ich erzähle Ihnen natürlich auch noch mal gerne, was Simone jetzt gewonnen hat. Einmal eine kleine Maus, dann unser Hier und Heute Kochbuch, einen Ofenhandschuh und natürlich auch einen Handventilator. So, das war jetzt ganz schön aufregend, nicht wahr? Aber aufregend geht es weiter. Und zwar beim nächsten Thema, da kommen direkt Kindheitserinnerungen hoch. Denn ich war als Kind super gerne mit meinen Eltern auf der Kranger Kirmes. Und da bin ich am allerliebsten Kettenkarussell gefahren. Und zwar so lange, bis mir schlecht wurde. Und genau da schauen wir jetzt hin. Und zwar nach Herne. Da findet nämlich heute der Auftakt der Kranger Kirmes statt. Mit dabei natürlich mein Kollege Stefan Göke. Und Stefan, erzähl mal, welche Achterbahn ist denn jetzt gerade so der absolute Renner da?
17: Ja, das kommt so ein bisschen auf die Geschwindigkeit an, mit der man arbeiten möchte.
0: Das heißt aber auch.
17: Natürlich gibt es hier die absolute Hochgeschwindigkeit. Wir können uns mal einen ersten Eindruck verschaffen, es ist von allem was dabei. Im Hintergrund sehen wir, dass sich gerade Conga dreht. Das ist eher so das Modell Schiffschaukel, schön von links nach rechts. Dann haben wir das Riesenrad und da geht es dann richtig in die Höhe. Das ist der Hangover. Schöne Grüße, 85 Meter über Wanne-Eickel hängen und dann einfach runterfliegen. Diese drei oder auch hier der Breakdance neben mir, die haben alle eine Gemeinsamkeit. Ich würde alles niemals oder ich würde nie da irgendwo drauf gehen, weil es für den Magen dann doch zu schwierig ist. Von daher einfach ein bisschen am Boden bleiben und genießen geht auch. So, das tun schon sehr, sehr viele. Es ist absolut perfektes Kirmeswetter. Nicht zu heiß, nicht zu kalt, blauer Himmel. Und deswegen sind die Straßen um diese Uhrzeit schon sehr, sehr voll, wie man hier sehen kann. Das ist auf Kranger nicht immer so gerne mal zum Auftakt entweder zu heiß oder zu nass. So, und es läuft hier natürlich so, dass man hier mit vielen, vielen verschiedenen Generationen immer wieder hingeht. Kranger Kirmes ist natürlich für die, die von hier kommen, ein absolutes Pflichtprogramm. Wir sind die ersten Schritte auf der Kirmes.
18: Super. Jedes Jahr aufs Neue super. Wir freuen.
19: Der Papa hat erst mal was gegessen. Ne? Und ja. Dann, wenn die Kinder dann gefahren sind, dann gehen wir im Biergarten.
18: Genau. So.
17: Was ist das Besondere? Warum seid ihr jedes Jahr, wahrscheinlich auch schon früher, warum seid ihr jedes Jahr hier?
18: Ach, das ist einfach hier die Atmosphäre, die Leute, alle haben gute Laune. Es macht Spaß, die Freude am Fahren. Also komplett alles.
19: Und eigentlich interessiert im Moment das Geld nicht. Ja. Obwohl es nicht da ist. Ja.
17: So, Fahrgeschäfte haben wir drüber geredet. Was sind denn eure liebsten Karussells, wo ihr drauf geht?
20: Also ich mag das große Karussell, das immer höher geht.
17: Ja, immer schön hoch. Das habe ich mir schon gedacht. Vielen Dank euch. Viel Spaß. Ihr habt jetzt noch insgesamt 11 Tage vor euch. Da braucht man viel Kondition. Wenn man aus Wanne-Eickel oder aus Herne kommt, da muss man genau aufpassen. So, und zum Thema, welches Karussell nehmen wir denn? Jenny, schau mal hier. Das ist das Thema Kindheitserinnerung. Das hätte ich hier noch anzubieten. Das ist das Kinderkarussell. Das Problem ist, die Geschwindigkeit ist okay, aber für meine Begriffe dann doch wieder zu wild. Alles dreht sich und dann wird einem auch schon wieder schlecht. Also egal wie, es ist alles ein bisschen schwierig.
0: Oh, Wahnsinn. Ja, viel Spaß, Stefan, noch da. Und bevor wir jetzt hier mit unserem nächsten Thema weitermachen, der Michael ist ja gerade bei unserem Quiz rausgefallen aus der Leitung. Und er hat ja eigentlich gewonnen, darf aber sich jetzt auch freuen auf eine Kühltasche mit dem gleichen Inhalt. Also herzlichen Glückwunsch. So, und wenn Kirmes nichts für Sie ist und Sie lieber sagen, oh, bei dem Wetter, da genieße ich die Sonne doch im Garten oder auf dem Balkon, am Badesee oder auch im Freibad, dann wissen Sie auch, normalerweise sind da ganz schön viele Mücken unterwegs, die einen nerven können. Sieht dieses Jahr aber ein bisschen anders aus, weil die Hitze hat die Mücken nicht so aktiv werden lassen. Die hatten aber auch keine Möglichkeit, sich irgendwie zu vermehren. Aber trotzdem, der Klimawandel ist da. Sie profitieren aber ordentlich davon, denn der Sommer, der wird langgezogen und geht noch bis in den Herbst hinein. Und ja, die Mücken, die sind ja auch wichtig für uns, ne? Und man darf da auch nicht immer drüber schimpfen. Aber an so einem Ferientag am See stören ja dann schon. Ne?
21: Sobald wir sie nur hören, nerven sie schon. Insekten, ob Wespenmücken oder Zecken, sind im Sommer unsere Begleiter. Und dann erst dieses Jucken, wenn sie zugestochen haben. Oft hält es tagelang an. Seit einigen Jahren haben sich durch Reisen und weltweiten Handel auch immer mehr tropische Mücken bei uns angesiedelt. Wie beispielsweise die asiatische Tigermücke. Und auch die Stiche der heimischen Insekten, die meist harmlos wirken, können zu Entzündungen führen.
22: Wir gehen davon aus, dass nicht nur die in anderen Bundesländern bekannte Tigermücke, sondern dass auch die heimischen Mücken mehr und mehr auch bakterielle Besiedlungen mit sich tragen, die dazu führen, dass diese Mückenstiche sich stärker entzünden können.
21: Mückenstiche sind also nicht nur für Allergiker ein Problem. Doch wie erkenne ich am besten, was mich gestochen hat? Auch Zecken sind jetzt vermehrt unterwegs, vor allem beim Spaziergang an dicht bewachsenen Wegrändern. Wie kann ich mich am besten vor Insektenstichen und Bissen schützen? Welche Stiche kann ich selbst behandeln? Und wann sollte ich zum Arzt? Welche Mittel helfen zuverlässig? Unser Thema jetzt bei Hier und Heute.
0: Und wir sprechen darüber mit einer Expertin, und zwar mit Dr. Estefania Lang, Fachärztin für Dermatologie aus Solingen. Also vorhin haben wir auch schon mal über das Kühlpack gesprochen oder auch die Sprays. Wie sieht es denn aus mit so einer Cortisonsalbe, wenn ich gestochen wurde?
1: Cortisonsalbe ist super, wenn Sie gestochen wurden und vor allem, wenn man dazu neigt, eine sehr stark entzündliche Reaktion zu entwickeln. Mhm. Es gibt Menschen, die haben Mückenstiche und dann ist alles gut. Aber wenn man weiß, dann gibt es so einen riesen Flatschen, dann ist es wirklich sinnvoll, wenn man das schon präventiv direkt nach dem Mückenstich auch direkt drauf tut.
0: Wie sieht es denn eigentlich aus mit Wespenstichen oder Bienenstichen? Sollte man die anders behandeln als jetzt mit so Mückenkrams?
1: Bei Wespen- und Bienenstichen ist es so, dass man wirklich schauen muss, ob da in der Haut, da wo der Stich ist, auch tatsächlich noch der Stachel drin sitzt. Ja. Wenn das der Fall ist, dann ruhig rausnehmen mit einer gut desinfizierten Pinzette oder eben ganz vorsichtig raushebeln. Meistens geht es sehr, sehr leicht. Mhm. Im Zweifelfall muss man sonst zur Praxis fahren und das machen lassen. Denn ansonsten ist es wie so eine Fremdkörperreaktion. Ja, und die Behandlung ist relativ ähnlich, ja, mit kühlenden Maßnahmen oder auch Cortisoncreme. Wir dürfen aber hier nicht verkennen, dass viele Patienten, oder nicht viele, aber manche Patienten wirklich tatsächlich schon allergisch reagieren können. Und deswegen muss man auf diese Alarmsymptome wirklich drauf achten. Ne? Wenn jemand Luftnot bekommt oder das Gefühl hat, er kann oder sie kann nicht mehr schlucken, Schwindel, Unwohlsein, also der Patient merkt das meistens schon, da ist irgendetwas nicht in Ordnung, dann wirklich auch bis zum Notruf auch rufen, wenn man sieht, da.
0: Aber was ist, ich bin jetzt am Badesee und die nächste Stadt ist ein bisschen weiter weg. Eine Biene hat mich gestochen, ich wusste nicht, dass ich allergisch bin. Mhm. Wie reagiere ich denn dann im Notfall?
1: Also im Notfall, wenn wirklich diese Allgemeinsymptomen, wirklich Schwindel und Abfall des Blutdruckes etc. und du merkst, dass dieser Mensch einfach nicht mehr bei uns ist, also langsam so alles absackt, dann wirklich 112 rufen. Aber das heißt ja nicht unbedingt, dass wenn jemand von einer Biene oder Wespe gestochen wird, dass direkt diese Reaktion erfolgen muss. Also meistens ist es so, das hatten wir auch häufiger mit den Kindern am Pool, werden gestochen, das tut unheimlich weh. Dann ganz schnell die Maßnahmen, die wir schon gesagt haben, entweder mit diesem Stift, der ist wirklich gut, um den Juckreiz zu lindern, dann Kühlung, Cortisoncreme und dann legt sich das auch in der Regel.
0: Forschende waren ja auch vor der Zunahme der Kriebelmücke. Mhm. Sind die Bisse von der Kriebelmücke gefährlicher?
1: Mhm. Also es ist nicht gefährlich, es ist gar nicht gefährlich. Die Kriebelmücke überträgt so gut wie keine Krankheit, kann man so sagen. Aber was sie schon hat, ist so ein Scherensystem im Mundwerk. Und sie sticht nicht, sondern sie beißt richtig. Und deswegen tun Kriebelmücken extrem weh.
0: Ja, ja, da so ist sieht die aus. Ne?
1: Genau. Ja. Die sind ja meistens dann tagsüber aktiv, wohingegen die normalen Mücken, die wir so kennen, die uns in der Nacht aufhalten, hast du ja so schön in der Intro gesagt, diese kommen ja eben dann nach Sonnenuntergang.
0: Frau Dr. Lang, vielen, vielen Dank für Ihren Besuch. Sehr, sehr hilfreiche Tipps und sicherlich auch ganz wichtig für Sie, wenn Sie jetzt auch den Sommer mückenfrei durchleben wollen. Wir bleiben ja jetzt ein bisschen so bei der Hautirritation und zwar Stichwort Blaualge. Vorsicht, falls Sie jetzt irgendwie demnächst an den See fahren sollten und Sie sehen am Ufer so komische grünliche Schlieren, dann könnte das ein sehr starker Hinweis darauf sein, dass dort die Blaualgen verstreut sind. Und deswegen ist es auch so wichtig, dass in NRW ganz engmaschig die Seen auf die Blaualge kontrolliert werden. Und wie so eine Säuberung oder überhaupt generell eine Untersuchung aussieht, das zeigt uns heute meine Kollegin Anke Kahle. Die ist nämlich gerade an der Xantener Südsee und ist dabei, wenn das Wasser getestet wird. Sag mal, Anke, wie läuft denn überhaupt so ein Wassertest ab?
3: Ja, das weiß ich ehrlich gesagt auch nicht. Ich bin jetzt auch zum ersten Mal live mit dabei. Das ist super spannend. Wir sind hier alle in so einem Bötchen unterwegs. Ich habe den Biologen Udo mit mir dabei. Der hat so ein paar Messgeräte mitgebracht. Wir fahren jetzt mal ein Stück raus, denn Wir wollen an verschiedenen Stellen das Wasser testen, die Wasserqualität. Und das wird auch wirklich hier gemacht, ne? Also wir sind jetzt schon aus dem Bereich des Badestrands draußen. Und wir fahren wirklich jetzt dahin, wo es auch echt schön tief ist. Und hier wird wirklich an verschiedenen Stellen gemessen. Auch so im Wasserskibereich, beim Wasserspielplatz. Damit man quasi rundum auch ein gutes Gefühl hat und auch sicher gehen kann. Ne? Und der Udo, der hat ja zum Beispiel so einen Kölschkranz dabei. Ne? Ich als Kölnerin sehe direkt einen Kölschkranz, leider mit leeren Gläsern. Nein, damit können wir jetzt gleich die Sichttiefe bestimmen. Also wie weit können wir ins Wasser runter gucken. Können wir das jetzt hier machen?
4: Ja, wenn wir das Boot kurz stoppen.
3: Halten wir mal kurz an. Okay, wir lassen den Kranz runter. Alle mal schön festhalten. So, und da ist so ein Maßband dran.
4: Das Problem ist, dass der jetzt noch zu dolle zieht. Das soll eigentlich senkrecht runtergehen. Und wir sehen aber, dass die ganze Zeit die Scheibe sichtbar bleibt. Und wir sind jetzt schon bei 3 Meter Tiefe. Und das zeigt uns, dass die Wasserqualität hier top ist. Wir könnten hier bis deutlich über 5 Meter runtergehen. Ja. Wahrscheinlich bis 7 Meter.
3: Okay, das ist doch schon mal eine gute Nachricht. Dann zieh es gerne langsam vorsichtig wieder raus. Ja, Blaualgen war hier auch mal ein Thema gewesen, aber eben auch an anderen Badeseen in NRW. Aktuell ist hier wirklich Entwarnung, ne? Also hier ist eine gute Wasserqualität. Aber wir können das jetzt auch noch mal testen, jetzt konkret wegen der Blaualgen. Ne? Man kann mit einem anderen Messgerät noch ins Wasser gehen. Udo?
4: Das wäre ein Messgerät, was Chlorophyll misst als Summenparameter für alle Algen, die drin sind. Und wir können noch differenzieren und die Blaualgen separat bestimmen. Das ist mein Gerät leider gerade ausgegangen. Das hat sich selber ausgeschaltet.
3: Das fährt mal gerade hoch. Aber so, in der Zwischenzeit kannst du uns ja auch schon mal sagen, woran man mit dem bloßen Auge vielleicht als Badegast, so wie ich jetzt sehe, ne, gibt es hier irgendwie Blaualgen oder nicht? Kann ich ins Wasser gehen? So, sag mal, der erste Check.
4: Es sind keine grünen Partikel, die im Wasser schwimmen, die das Wasser trüben. Wir haben nichts oben auf der Wasseroberfläche, was dort schwimmt. Und das Wasser ist, wie wir gerade gesehen haben, ganz klar. Und wir haben die Scheibe gut sehen können.
3: Okay, komm, wir bringen das mal ins Wasser, oder, das Gerät?
4: Ich starte jetzt die Messung. Und das dauert ein kleines Weilchen. Da gehen jetzt die Lampen unten an. Es wird Licht in das Wasser eingestrahlt. Die Algen nehmen diese Lichtwellen auf, wandeln sie in eine andere Lichtqualität um und strahlen sie zurück. Das passiert überall bei allen Pflanzen und wir sehen jetzt...
3: Wir schauen mal drauf zusammen. Darf ich mal ablesen? Also wir haben hier einmal der Cyano-Wert, der sagt was über die Blaualgen. Der ist bei 0, also ein sehr gutes Zeichen. Aber total wird hier 2,7 angezeigt. Was heißt die 2,7?
4: 2,7 ist die Menge des Gesamtchlorophylls, also alle anderen Algen, die da auch noch drin sind. Und 2,7 ist unterhalb der Nachweisgrenze dessen, was wir im Labor mit chemischen Methoden nachweisen könnten.
3: Okay, also sehr, sehr niedrig, ja? So habe ich es verstanden. Okay, das heißt, ich denke, ich kann ja auch heute wirklich tatsächlich Entwarnung geben von der Xander Südsee. Und es ist ja wirklich herrlich hier, ne? Udo Stopp, Biologe, ne? Man fährt hier einfach auf der Xander Südsee bei wunderbarem Wetter, laues Lüftchen weht. Ja, und hier sehen wir nochmal so ein bisschen der Wasserspielplatz. Ja, kann man aushalten. Und ich habe heute noch was gelernt. Es gibt ja auch sogenannte Armleuchteralgen. Das heißt nicht, dass die nichts drauf haben, sondern die wachsen einfach so wie so ein Armleuchter. Wusste ich auch nicht. Die sind ganz tief, wo auch nicht. Auch harmlos, hast du gesagt, ne? Tu nix.
4: Die wachsen.
3: Aber wachsen wie ein Armleuchter. Das ist doch lustig, oder? Was die Natur nicht alles hervorbringt.
0: Wahnsinn, wieder was gelernt. Dankeschön, Anke. Liebe Grüße und vielen Dank für den Einblick, weil so eine Wassertestung habe ich bis jetzt auch noch nicht gesehen. Und

0: Hier inzwischen zwei Backpapieren ausgerollt. Der ist recht feucht. Ich habe etwas wenig Mehl genommen. Hier sieht man dann auch, das Backpapier hilft nicht unbedingt. Mhm. Nur.
1: Gehst aber sehr souverän mit um.
0: Ja.
1: Ich hätte geweint.
0: Das reicht jetzt, was ich da habe. Das passt schon. Aber tatsächlich war jetzt die Kühlzeit etwas kurz. Ne? Also frisch gekühlter oder frisch gekneteter Teig sollte halt tatsächlich nur ein, zwei Stunden durchkühlen, dass er noch mal ein bisschen fester ist. Dann ist er leichter zu verarbeiten. Man tut sich nie einen Gefallen, wenn man versucht, schnell damit zu arbeiten, weil er einfach erst mal ein bisschen Stabilisierung braucht mit der Kälte. Jetzt habe ich hier diese Pasticciotti-Formen. Ist im Grunde wie so ein Schiffchen, wie so eine Muffinform, ne?
1: Nur halt in anderen, das sind ja in einer anderen, wie kleine Auflaufförmchen.
0: Genau, wie in einer anderen Form. Also man kann jegliche Form, die man hat, benutzen. Aber das ist jetzt die originale Form, in der es dann klassisch gemacht wird. Ich schneide mir jetzt hier die Deckel aus.
1: Ich wollte gerade sagen, das wären dann die Deckel, ne?
0: Genau, und du kannst mal gucken, ob du aus der Creme da die Vanilleschote da,
1: wobei, ausfischen kannst.
0: Ausfischen kannst, genau.
1: Ja, ja, ja, das, oh, die ist aber
0: gut, gut eingebaut, ja, ne?
1: Darf ich noch mit dem Finger dran?
0: Ja, klar, kannst du mit dem Finger rausziehen.
1: Und dann legst du mir
0: hier rein, die wasche ich ab.
1: Sehr gut.
0: Und dann kann man sie abtrocknen.
1: Ich könnte ja mal was von der.
0: Kannst du mal was probieren und danach kannst du die ein bisschen glatt rühren.
1: Hm. Also, allein für die Füllung hat sich das gelohnt. Glatt rühren, der ist aber ziemlich krümmig.
0: Ja, genau. Deswegen machst du das ein bisschen geschmeidig rühren. Vielleicht nimmst du gerade runter da, dann hast du ein bisschen besser. Genau.
1: Oh Gott.
0: Einfach kräftig durchrühren. Und in der Zeit kann ich hier schon mal die letzten zwei Förmchen noch auslegen. Das heißt, bei den Förmchen haben wir einmal das, was wir unten reintun. Das hole ich gerade aus dem Kühlschrank.
1: Ja. Wie würdest du sagen, wie lange dauert das jetzt so in total?
0: 45 Minuten.
1: Ah ja.
0: Also, das sieht man, ist etwas größer ausgeschnitten, damit es halt auch den Rand eben hat.
1: Mhm.
0: Und dann nehme ich mir das hier runter. Das reicht so. Das reicht nur, dass es ein bisschen glatter geworden ist, dass man es in den Spritzbeutel gleich reinfüllen kann.
1: Ah ja. Ja, ja.
0: Und hier gebe ich jetzt die Mürbeteigscheiben in diese Form rein. Gucke, dass ich das so runterarbeite.
1: Mhm.
0: Und dabei bleibt automatisch noch so ein Rand stehen.
1: Muss ich das Förmchen irgendwie noch mit Butter?
0: Und ja, das kommt dann ein bisschen drauf an. Ich habe jetzt hier so eine Antihaftbeschichtung drin. Da brauchst du jetzt keine Butter.
1: Mhm.
0: Wenn du, sage ich mal, es gibt ja auch einfach nur so Blechförmchen, da macht das total Sinn, wenn man ganz dünn mit Butter ausstreicht.
1: Aber also das heißt, man kann jetzt jedes Förmchen nehmen, das man
0: ja, im Grunde
1: hat.
0: Kannst du jedes Förmchen nehmen. Es ist natürlich so ein bisschen die von der vom Verhältnis. Das soll jetzt nicht so richtig hoch sein, aber wenn du jetzt mal an so ein Muffinformchen oder Muffinblech denkst, dann ist das genau die richtige Tiefe und das würde auch funktionieren.
1: Schön.
0: Jetzt habe ich hier den Rand, der übersteht, den drücke ich so ein bisschen auf diesen flachen Rand von der Form fest,
1: ja,
0: und gehe dann mit dem Messerrücken entlang und drücke so ein bisschen den Teig ab nach außen.
1: Das sieht auch schon sehr künstlerisch aus, was du da machst.
0: Und dann haben wir gleich die Füllung.
1: Ja, ach so, du hast ja das schon in Spritzbeutel.
0: Ja, genau, Spritzbeutel ist da. Du hast die Füllung glatt gerührt. Hm. Ich tue sie gleich rein.
1: Und wie lange müssen die dann gleich in den Ofen?
0: Ja, die kommen jetzt, also tatsächlich müssen die, ich bin sonst immer Umluftbäcker, sage ich mal. Heute ist es Ober-Unterhitze,
1: mhm,
0: damit eben der Mürbeteig auch Zeit hat, wirklich gut durchzubacken. Wir haben jetzt eine recht feuchte Füllung. Und damit das nicht, sage ich mal, nur äußerlich gut aussieht, sondern auch wirklich der Mürbeteig schön gebacken ist, machen wir Ober-Unterhitze,
1: ja,
0: 180 Grad, ungefähr 25 Minuten. Das füllt man hier eben die Füllung rein, kann man ruhig richtig dicht voll machen.
1: Mhm. Und für Sie zu Hause, unten rechts im Bildausschnitt, gibt es den QR-Code zum Rezept.
0: Und wenn das dann so dicht gefüllt ist, dann kommt hier der Deckel drauf. Das wird ein bisschen angedrückt.
1: Wahnsinn.
0: Kann auch so ein bisschen vom Rand,
1: ja,
0: weggedrückt werden. Und dann kommt nachher noch eine Eistreiche drüber. Das heißt, Eigelb mit Milch verrührt.
1: Ach so, das glänzt dann schön.
0: Genau, das glänzt dann vom Backen her. Guck mal, hier habe ich ein bisschen Eigelb und Milch.
1: Mhm.
0: Und das Ganze wird dann verrührt.
1: Oh. Es sieht auch immer so wertig aus, wenn das so glänzt.
0: Ja, tatsächlich. Ist einfach ein schönerer Glanz. Einmal drüber streichen.
1: Und dann wissen wir dann später, wenn es gebacken ist, wenn es so goldig braun wird, raus mit
0: den. Ja, wie gesagt, die kann man die 25 Minuten Backzeit tatsächlich einfach auch beachten. Und dann funktioniert das.
1: So, ich lasse dich jetzt noch mal die letzten Schritte machen. Und ansonsten zeige ich Ihnen schon mal, worauf Sie sich morgen freuen dürfen.
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1: Wir sind erfolgreich zum Tisch gewandert und es gibt, jetzt darf ich mich nicht versprechen, ne? Pasticciotti. Da muss man auch immer so machen. Es sieht großartig aus. Frau Dr. Lang, Sie als Dermatologin, Zucker ist ja eigentlich nicht so das Beste für unsere Haut, oder?
2: Das stimmt.
1: Ja, hätten Sie da, also wie könnte man das zuckerfrei machen?
3: Könnte man machen, aber es darf ja nicht nur die Haut im Fokus stehen, sondern es muss ja das ganze Wohlbefinden im Fokus stehen.
1: Alles klar. Isst man das mit der Hand oder mit der Gabel?
2: Stimme zu.
1: Man isst das einfach. Oder? Genau,
3: ja, nicht das ist Spaß verlieren. Man sieht ja, wenn man so aufbricht, die Creme ist ja schon wieder fest geworden, ist ja ausgekühlt und dann kann man da schön reinbeißen.
1: Großartig. Mhm. Kurzer Kautest.
3: Mhm. Das ist außenrum dieses Knusprige.
1: Mhm. Sehr lecker. Wenn ich die Augen zumache, sehe ich Italien. Ich höre das Meer rauschen.
3: Mhm. So einfach geht das.
1: Ich habe so ein bisschen was von Capri irgendwie vor Augen. Würdest du sagen, das ist so ein Dessert, das geht immer?
3: Das ist ein Gebäck, was morgens, mittags, abends, nachts funktioniert.
1: Frühstück.
3: Auf jeden Fall.
1: Mhm. Wenn Sie Dessert machen, wie sieht das aus? Gibt es dann Eis oder backen Sie auch mal?
2: Ab jetzt werde ich das Rezept anwenden. Denn ich finde das immer ganz schön, wenn man immer in der Sendung Neues erlernt, ja, von den Experten im Koch- und Backbereich.
1: Muss ich auch sagen. Also, falls Sie sich gleich fragen, wo kann ich das Rezept denn herbekommen? Auf unserer Website hierundheute.de auch mein Hinweis an Sie zu Hause. Thema Mückenstiche. Bist du anfällig dafür?
3: Ich ignoriere die und dann juckt es nach 5 Minuten nicht mehr.
1: Wirklich?
3: Ja.
1: Also, ich habe jetzt hier noch mal was reinbekommen von Carola. Sie schreibt, mich hat eine Wespe gestochen und es war sehr schmerzhaft. Und jetzt juckt es über eine Woche. Hinzu kommt, dass ich eine schleichende allergische Reaktion habe. Sehr unangenehm. Was würden Sie ihr denn da raten?
2: Ja, schleichende allergische Reaktion ist natürlich so ein Begriff. Da müssten wir ganz genau in der Anamnese, also in der weiteren Frage gucken, wie definiert sie das, ne? Oder was sind genau die Symptome, die sie hatte. Also das ist schon so, wenn Insekten uns stechen und insbesondere bei Mücken, kennen wir das alle. Das ist häufig dann im Unterschenkelbereich. Dann kratzt man schon mal und das sollte man nicht machen. Deswegen das, was Sie machen, perfekt.
1: Ach, ja.
2: Denn wenn man immer kratzt, dann wird es irgendwann so ein eingekapselter Mückenstich. Dann kann es schon mal dort an der Stelle für immer ein Andenken geben.
1: Ja. Nee, wir wollen lieber die Postgatter haben für den schönen Sommerurlaub. Aber vielen Dank, dass Sie beide da waren. Also Frau Dr. Lang und auch Matthias für deine tollen Rezepte. Wie gesagt, online gibt es die Rezepte zum Nachsehen. Ich hoffe, Sie haben viel Spaß und Freude dran, wenn Sie es nachbacken und auch nachessen. Vielen Dank, dass Sie dabei waren. Jetzt geht es hier weiter und zwar mit WDR Aktuell und Sven Lurik. Und ich wünsche Ihnen jetzt noch einen schönen Abend. Bis dahin. Tschüss.
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20: Schönen guten Abend, herzlich willkommen. In Gelsenkirchen hat es heute Mittag in der Nähe der Fußballarena einen schweren Straßenbahnunfall gegeben. Dabei wurden 24 Menschen verletzt, 3 davon sogar lebensgefährlich. Hier auf der Strecke der Linie 302 ist offenbar ein Straßenbahn-Fahrschulwagen stehen geblieben. Warum, ist noch unklar. Der Fahrer einer zweiten Bahn direkt dahinter konnte nicht mehr rechtzeitig reagieren. Die war voll besetzt und der ist dann aufgefahren. In den Waggons waren viele Fahrgäste. Die meisten konnten die Bahn zwar selbst verlassen, Der Rettungsdienst kümmerte sich um ihre Versorgung. Die vierspurige Autostraße in Gelsenkirchen wurde in dem Bereich der Unfallstelle vollständig gesperrt. Ich bin selbst heute Mittag mit dem Auto nach Köln reingefahren, das wollte ich sagen. Überall Warnungen, überall digitale Hinweisschilder. Achtung, umfahren Sie den Stadtteil Deutz, da gibt es eine große Bombenentschärfung. Durch das Niedrigwasser ist im Rhein tatsächlich eine Weltkriegsbombe gefunden worden. Ein Seniorenheim und die Kollegen von RTL mussten schon raus aus dem Radius. Carsten Upadek, ist der Blindgänger denn mittlerweile entschärft? Was passiert da bei dir gerade?
14: Nein, noch ist er nicht entschärft, aber es wird langsam spannend. Du hast total recht. Gegenüber auf der anderen Rheinseite, da sollten die Gebäude inzwischen alle evakuiert sein. Auch die Kolleginnen und Kollegen von RTL werden erstmal nicht zurück können an ihre Arbeitsstelle. Es ist aber so, dass momentan dort das Blau vom THW das Bild übernommen hat. Ihr seht dort im Hintergrund einen Radlader und dieser Radlader hat vorn dran eine Schaufel und mit dieser Schaufel soll er die Bombe, die im Wasser liegt, einen guten halben Meter im Wasser liegt, soll rausholen, damit sie hinterher entschärft werden kann. Da haben Fußgänger diese Bombe gestern Abend gefunden. Scheinbar war es so, dass ein Boot vorbeigefahren ist und nur durch die Welle, durch den Sog wurde diese Bombe anscheinend kurz sichtbar. Die haben dann die Polizei verständigt und deswegen wird jetzt diese Entschärfung stattfinden. Also erst raus aus dem Wasser und dann entschärfen.
20: Klingt irgendwie sehr gefährlich, eine Bombe zu transportieren vor der Entschärfung.
14: Ja, es stimmt natürlich. Aber die Stadt Köln, die hat ja inzwischen einige Expertise, was das Entschärfen von Weltkriegsbomben angeht. Gibt ja häufiger tatsächlich mal solche Situationen. Und es ist wohl so, dass diese 5-Zentner-Bombe, das sind so 220 Kilo, das ist so eine mittelgroße Bombe, dass die einen Zünder hat und dieser Zünder gar nicht so kompliziert ist. Es gibt Zünder, die sehr schnell auslösen können, die dann auch von Ferne entschärft werden müssen. Aber bei der scheint es unkompliziert zu sein. Deswegen ist jetzt der Plan, erst mal rausholen, dann entschärfen. Und jetzt wird drauf gewartet, der Luftraum ist gesperrt, der Wasserweg ist gesperrt und jetzt warten alle drauf, dass die Evakuierung abgeschlossen ist und dann sollte es zeitnah jetzt losgehen.
20: Carsten Upadek live aus Köln-Deutz von der Bombenentschärfung im oder am Rhein. Was für einen Job die Entschärfer da haben. Danke dir. Der neue Bundesverkehrsminister Steffen Bilger war auch am Rhein. Der war in Bonn heute und hat Konsequenzen aus den Folgen der niedrigen Flusspegel angekündigt. Nach einem Krisentreffen sagte er, dass die Schifffahrt und damit auch die Wirtschaft unter dem aktuellen Niedrigwasser leide und genau dazu helfen. Da erwägt er für besonders betroffene Güter unter anderem das Lkw-Fahrverbot an Sonn- und Feiertagen zeitweise aufzuheben, damit die Waren dann eben über die Straße transportiert werden können. Und trotz des Niedrigwassers in Nordrhein-Westfalen sind in diesem Jahr bisher mehr Menschen beim Baden ertrunken als im gleichen Zeitraum des letzten Jahres. Laut der LAG waren es insgesamt 50 und damit 15 mehr als im kompletten vorigen Jahr. Der Rettungsschwimmerverband sagt, gerade jüngere Männer würden ihre Schwimmfähigkeiten oft überschätzen. Ein Autohändler in Hagen hat am Dienstag einen Fund gemacht, den er so schnell wohl nicht vergessen wird. Irgendjemand hat zwischen seine Autos etliche Kartons und Transportboxen mit insgesamt 41 Katzen abgestellt. Die sind da einfach ausgesetzt worden und das am helllichten Tage. Es sind mehrere erwachsene Tiere, aber auch Katzenwelpen im Alter von 2 Wochen bis 4 Monaten. Für das Tierheim in Hagen natürlich ein Kraftakt. Das bittet jetzt um Mithilfe.
21: Um die 8 Wochen alt ist dieses kleine Kätzchen und in keinem guten Zustand.
22: Ja, also erstmal haben die Katzen alle einen starken, hochgradigen Flohbefall aufgewiesen und dann eine Infektion mit Giardien, das ist ein Einzeller. Das macht halt Bauchschmerzen, das macht Durchfall und das hat man eben auch schon gesehen, der ganze After ist verklebt. Da muss man jetzt halt wirklich gucken, dass man das in den Griff kriegt und dass man die Giardien auch gezielt behandelt.
21: Seit Dienstag sorgen die 41 Katzen in Hagen für viel Arbeit. Nachdem sie beim Autohändler gefunden wurden, haben sich Tierärzte um sie gekümmert. Einige sind dann bei einem Verein untergekommen, der sich um die ganz Kleinen und ihre Mütter kümmert. Die meisten anderen sind hier, im Tierheim Hagen. Da müssen sie allerdings von den anderen Tieren isoliert werden.
22: Ich würde jetzt auch in keinen anderen Katzenraum mehr gehen heute, weil ich jetzt einfach auch die Kleidung wahrscheinlich mit den Infektionserregern dann auch infiziert habe.
21: Die Katzen müssen in sehr unhygienischen Verhältnissen gehalten worden sein, so viel ist klar. Gefunden wurden sie hier beim Gebrauchtwagenhändler Ziad Kanyo. Wer die Katzen in 10 Kartons auf dem Hof ausgesetzt hat, kann der sich nicht erklären. Trotz allem hätte es auch schlimmer kommen können.
0: Dann lieber in so einem Karton, haben sie so ein bisschen geatmet, bevor die auf Straße vielleicht laufen lassen. Dann wäre wirklich Katastrophe.
21: Diese Katze war am Dienstag entwischt. Heute konnte er sie mit etwas Futter noch einfangen. Das Tierheim holt sie gleich ab und das Ordnungsamt ermittelt.
20: Fast jeden Tag versuchen bei uns im Westen Betrüger, Menschen am Telefon oder an der Haustüre reinzulegen, wenn sich die Täter zum Beispiel als falsche Telekom-Mitarbeiter oder als Polizisten ausgeben. Sehr oft haben die Betrüger keinen Erfolg, aber leider kommen sie immer mal wieder auch mit ihrer Masche durch. Im Kreis Coesfeld nutzt die Beratungsstelle für Kriminalprävention deshalb das Sommerwetter gerade, um Bürger fit zu machen, wie man sich richtig schützt.
2: Das ist wirklich eine gängige Betrugsmasche.
3: Eine ominöse Rechnung eines tschechischen Unternehmens mit deutschem Poststempel. Mit solchen Fällen haben die Beraterinnen der Kriminalprävention immer wieder zu tun. Es ist aber nicht die häufigste Masche.
23: Hallo Mama. Ich habe meine Frau überfahren und sie ist jetzt tot.
24: Die häufigste Betrugsmasche, die uns tatsächlich so erzählt wird, sind immer noch die Schockanrufe. Schockanrufe in unterschiedlichen Art und Weisen. Schockanrufe, wo es tatsächlich um schwere Unfälle geht und wo eine Kaution hinterlegt wird, wo die eigene Tochter vielleicht einen schweren Unfall gemacht hat. Aber auch Betrugsmaschen, wo ein Einbruch in der Nachbarschaft stattgefunden hat, wo eine Liste aufgetaucht ist, wo der eigene Name vielleicht auftaucht und wo Gefahr besteht, dass der Schmuck, das Geld, was zu Hause ist, auch entwendet wird.
3: Generell rät Inga Brockmann von der Kriminalprävention bei unbekannten Nummern gar nicht erst drangehen und wenn doch, nicht in ein langes Gespräch verwickeln lassen.
24: Und was ganz gut ist eben, Telefonnummern, wenn es um die eigene Tochter geht, aufzulegen und erstmal die eigene Tochter, den eigenen Sohn, die eigene Cousine, egal um welche Person es geht, erstmal anzurufen, nachzuhören, wie geht's dir, ist alles in Ordnung bei dir?
3: Und im Zweifel gilt, Anzeige erstatten.
20: Das sind sowas wie deutsche Meisterschaften. Fast 150 Kinder machen heute und morgen beim Kletterwettbewerb German Kids Masters in Wuppertal mit. Das ist bundesweit der größte und wichtigste Wettbewerb für Kinder, weil es hier einfach die besten Wände gibt. Heute Mittag kletterten die Kinder im Alter von 11 bis 13 an den Boulderwänden. 6x4 Minuten Zeit haben sie, um ohne Seil besonders gut nach oben zu kommen. Den höchsten Punkt in wenigen Versuchen, so oft es geht, zu erreichen. Morgen geht es dann weiter mit Seil und auch wieder mit Geschwindigkeit. Der bundesweite Kletterwettbewerb German Kids Masters findet mittlerweile zum zweiten Mal statt. Unsere nächste Kletterroute führt uns direkt zu noch mehr Nachrichten, direkt aus Ihrer Region. Schnell rüber zur Lokalzeit, dorthin ganz liebe Grüße.
25: Liebe Grüße zurück. Vielen Dank, Sven Lorig, und damit herzlich willkommen zu Ihren Lokalzeitnachrichten aus Köln. In Köln, da läuft die Entschärfung einer Weltkriegsbombe. Sie liegt 50 Zentimeter unter Wasser im Rhein und das schauen wir uns jetzt mal genauer an.
26: Es ist 2:30 heute Mittag. Da sperrt das Ordnungsamt den Rheinpark ab. Denn die 5-Zentner-Bombe liegt im Rhein auf Höhe des Tanzbrunnen.
27: Die Bombe ist so normalerweise aktuell nicht sichtbar, liegt leicht unter der Wasseroberfläche. Wir gehen davon aus, dass das gestern durch die Sogwirkung eines Schiffs vielleicht kurz freigelegt wurde, so gesehen wurde. Und dieser Verdacht entstand ebenso. Wir haben das überprüft gestern Abend und haben eben tatsächlich diesen positiven Befund hier gehabt.
26: Über Nacht wurde die Bombe bewacht, damit sie heute bei Tageslicht entschärft werden kann. Heute dann wurde der Radius von 400 Meter rund um die Fundstelle evakuiert. 360 Anwohner sind betroffen und auch Spaziergänger müssen nun umplanen.
28: Eigentlich wollten wir ein bisschen am Rhein spazieren gehen und in dem wunderschönen Café einen Kaffee trinken.
26: Und jetzt?
28: Und jetzt gehen wir wieder zurück und suchen uns ein anderes Kaffee.
26: Die Bergung der Bombe aus dem Rhein ist kompliziert. Dafür braucht es einen speziellen Radlader. Den suchen die Verantwortlichen lange in der ganzen Umgebung.
27: Die Bombe, die liegt 50 Zentimeter unterhalb der Wasseroberfläche. Hier müssen wir noch mit einem Radlader die Bombe zunächst mal aus dem Flussbett rausholen, um sie dann zu entschärfen.
26: Am späten Nachmittag dann das Update. Das technische Hilfswerk liefert aus Ostheim ein passendes Gerät. Vor wenigen Minuten ist der Radlader an der Einsatzstelle eingetroffen. Jetzt läuft die Bergung der Weltkriegsbombe aus dem Rhein.
25: Am Brüsseler Platz in Köln dürfen die Außengastronomien ab sofort doch wieder bis Mitternacht geöffnet bleiben. Die Stadt Köln verzichtet darauf, gegen einen entsprechenden Beschluss des Verwaltungsgerichts Beschwerde einzulegen. Das Gericht hatte zuvor entschieden, dass die von der Stadt angeordnete Sperrstunde ab 22 Uhr rechtswidrig war. Grundlage der Entscheidung waren Lärmgutachten, die laut Gericht nicht geeignet waren, den Lärm der Außengastronomien zu bewerten. Deshalb dürfen Gäste wieder bis 24 Uhr am Brüsseler Platz sitzen. Es ist extrem trocken. Es bleibt weiter sehr trocken und in unseren Flüssen muss man das Wasser ja fast schon suchen. Es ist eine extreme Niedrigwasserphase gerade im Rhein und vielen anderen Flüssen. Der neue Bundesverkehrsminister Bilger, der hat deshalb heute zum Spitzengespräch in Bonn geladen. Ja, und so sieht es gerade aus. Der Rhein, der führt so wenig Wasser wie noch nie. Und damit hat die wichtigste Trinkwasserquelle für Millionen Menschen teils historische Tiefstände erreicht, so wie andere große deutsche Flüsse. Ja, das hat immense Folgen auch für Schifffahrt und Transportmengen. Denn viele Unternehmen, die bekommen ihre Güter, Rohstoffe und Vorprodukte über den Rhein. Diskutiert wird jetzt, Fahrrinnen zu vertiefen, damit Schiffe weiter ungehindert fahren können. Ja, eine erschreckende Bilanz hat heute die DLRG gezogen. In unserer Region gibt es immer mehr Badetote. Allein in Köln sind in den vergangenen Monaten 6 Menschen beim Baden ertrunken. Einer im Fühlinger See und 5 im Rhein. NRW-weit ist die Zahl der Badetoten von 35 auf 50 angestiegen. Die DLRG sagt, dass immer mehr Menschen beim Schwimmen ertrinken. Ja, liegt vor allem daran, dass sie ihre eigenen Schwimmfähigkeiten überschätzen. Dass schnelles Handeln in solchen Situationen über Leben und Tod entscheiden kann, das zeigt eine Rettungsaktion aus Hennef. Dort haben 3 Jugendliche einen Mann vor dem Ertrinken gerettet. Die 13- und 14-Jährigen wollten im Alner See baden gehen und hatten bemerkt, dass dort ein Mann im Wasser nach Hilfe rief. Sie haben den Notruf gewählt. Polizisten konnten den Mann dann noch aus dem Wasser retten und reanimieren. Ja, auch nach Start des neuen Ausbildungsjahres gibt es im Rheinland noch zahlreiche freie Ausbildungsplätze. In Köln sind noch knapp 1.500 Lehrstellen unbesetzt. Besonders gefragt ist in diesem Jahr die kaufmännische Ausbildung im Büromanagement. Gesucht werden aber vor allem Azubis im Einzelhandel. In Leverkusen, da suchen Betriebe vor allem angehende Chemikanten. Und wir schauen jetzt mal auf das Wetter für Köln und Umgebung in den nächsten Tagen. In der Nacht, da sind nur wenige Wolken am Himmel. Die Temperaturen liegen bei 13 und 9 Grad. Der Freitag, der startet mit viel Sonnenschein. Am Nachmittag ziehen ein paar Schleierwolken über den Himmel bei Temperaturen von bis zu 25 Grad. Wir schauen mal auf die weiteren Aussichten. Am Samstag viel Sonnenschein bei strahlend blauem Himmel und Temperaturen von bis zu 30 Grad. Auch am Sonntag viel Sonnenschein bei Höchstwerten von bis zu 34 Grad. Und am Sonntag gibt es einen Sonne-Wolken-Mix bei bis zu 31 Grad. Graz. Ja, und hier geht's jetzt weiter mit ausgerechnet Steak. Wir sehen uns dann um 19:30 zur langen Lokalzeit wieder. Tschüss und bis gleich. Ich freue mich auf Sie.
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8: Das perfekte Steak. Außen kross, innen saftig.
9: Sind Sie Steak-Fan?
10: Ich liebe Steaks. Gut abgehangen, am besten aus dem Dry-Ager, gut gewürzt.
9: Ja, da kennt sich aber einer aus.
8: Doch die Masse kauft Rumsteak, Rinderfilet und Co. im Discounter. Daniel Assmann wagt den Schritt in die industrielle Schlachtung.
11: Nur, dass du vorbereitet bist.
9: Ja.
11: Jetzt sehen wir gleich auch schon Schlachtkörper. Auf der linken Seite ist die Entblutung und Betäubung.
8: Qualität und Tierwohl haben ihren Preis. Wir rechnen es aus. Jetzt in ausgerechnet Steak.
29: Mit dem Start der Grillsaison steigt bei vielen von uns auch wieder der Steakkonsum. Und wenn man sich da mal die Preise anschaut, zum Beispiel bei so einem Rumsteak, da wird man feststellen, der Kilopreis variiert von 30 Euro bis hin zu teilweise sogar 250 Euro bei ganz exklusiven Geschichten. Und da stelle ich mir natürlich die Frage, schmeckt man diesen Preisunterschied überhaupt raus? Wie entsteht eigentlich guter Geschmack beim Steak? Und wie kommt das Rind in die Verpackung? Das finden wir jetzt raus bei ausgerechnet Steak.
8: Medium, rare oder well done. Die Deutschen lieben Steak.
5: Rund 9 Kilo Rindfleisch ist jeder im Schnitt pro Jahr. Besonders beliebt Rumpsteak. Abgepackt oder von der Theke, Fleisch aus Deutschland oder Argentinien. Daniel will wissen, worauf man beim Einkauf achten sollte.
29: Also ich persönlich bin absoluter Fleischfan. Ich esse gerne Fleisch, ich esse viel Fleisch. Ich habe auch mal 6 Wochen versucht ohne Fleisch, habe ich nicht hingekriegt. Deshalb freue ich mich jetzt auch darauf, so irgendwie mal tiefer einzusteigen in die Materie und ja, mal so zu sehen, wo das überhaupt herkommt. Weil da muss ich zugeben, da mache ich mir wenig Gedanken drüber.
5: Der Klassiker, abgepacktes Rumpsteak aus dem Kühlregal, ohne Marinade, rund 300 Gramm pro Packung.
29: Rumpsteak immer gern genommen. Ich gucke als erstes mal jetzt hier auf den Kilopreis. Liegen wir jetzt hier bei 46 Euro ungefähr das Kilo. Das Fleisch von der Ferse, ausgesprochen zart. Aber das kostet beides jetzt hier irgendwie 46 Euro. Aber ich muss ganz ehrlich sagen, man sieht hier trotzdem schon irgendwie einen ersten Unterschied. Das hier ist auf jeden Fall deutlich marmorierter. Hier, das sieht irgendwie. Ich würde mich hierfür entscheiden, aber ob das jetzt die richtige Wahl wäre, keine Ahnung. 31,54. Was macht denn das jetzt besser als das hier oder schlechter? Jungbulle? Ferse. Also Ferse scheint schon mal teurer zu sein und dann vielleicht auch besser im Geschmack als der Jungbulle. Ansonsten. Geburt in Deutschland, Mast in Deutschland, alles hier in Deutschland, hier bei dem auch, kommt auch alles aus Deutschland. Alles Deutschland, Haltungsform 3, was haben wir hier? Hier haben wir keine Haltungsform. Bio-Rumpsteak, knapp 57 Euro. Was haben wir hier? Haltungsstufe 5. Es gibt viele Komponenten irgendwie, worauf man schon achten muss, ne? Dafür gibt es ja im Supermarkt die frische Theke.
5: An der frischen Theke noch mehr Auswahl. Neben Rumpsteak gibt's auch Entrecote, Hüftsteak, Filet oder T-Bone. Frisch geschnitten und oft in verschiedenen Reifegraden. Je nach Markt sogar aus dem Dry-Ager. Doch woher kommt das Fleisch und was kostet es?
29: Da sehe ich Rumpsteak, südamerikanisches.
12: Genau. Richtig, einmal hier.
29: Und haben Sie denn hier auch deutsches?
12: Ferse hätte ich noch, das ist auch deutsches.
29: Als wäre das abgesprochen, ist es aber tatsächlich nicht. Sie bieten super Überleitung. Ferse und Jungbulle ist der, so der Unterschied. Also ich habe gesehen, Ferse war teurer. Demnach würde ich jetzt als Endverbraucher erstmal denken, Ferse schmeckt besser.
12: Genau so ist es auch.
29: Ist auch so.
12: Ferse ist eine Kuh, die noch nicht gekalbt hat. Und dementsprechend ist das Fleisch wesentlich zarter.
29: Muss dann aber auch ein bisschen mehr bezahlen,
12: auf jeden
29: weil ich
12: Fall.
29: Sehe hier, die französische, sind wir auch bei 60
12: genau.
29: Euro das Kilo. Ne?
12: Genau.
5: Die Preise an der frischen Theke beim Rumpsteak zwischen 30 und 60 Euro pro Kilo. Je nach Herkunft, Rasse und Art des Tieres.
29: Sind Sie Steak-Fan?
13: Ich liebe Steaks, in jeder Form. Hauptsache es ist englisch gebraten, schön blutig.
14: Kross angebraten, innen blutig.
29: Ja? Okay.
15: Saftig muss es schmecken, kross ein bisschen sein, genau. Ja.
29: Zart oder?
15: Zart, genau.
13: Gut abgehangen, am besten aus dem Dry-Ager, gut gewürzt.
29: Ja, da kennt sie aber eine aus. Achten Sie auf die Herkunft?
14: Das nicht, aber es muss schon gut sein. Ich sag immer, wenn, das Beste.
29: Spielt für Sie auch Herkunft irgendwie eine Rolle? Oder?
16: Das eigentlich nicht.
14: Umso teurer das ist, umso besser ist es, bin ich der Meinung.
29: Ja, sollte man ja auch von ausgehen dürfen. Ich sag mal, so ein klassisches Rumpsteak, wie wir hier haben, liegt bei 32 Euro auf Kilo.
16: Das würde ich nicht kaufen für mich.
29: Wie viel bist du bereit, dann auch dafür zu zahlen?
15: Pro Kilo, 50 Euro.
29: Und so. Da sind wir ja schon im Bio-Bereich auch.
15: Ja,
29: also
15: auf jeden Fall.
29: Kaufst du auch Bio?
15: Ja, genau. Ja.
29: Also ist das wichtig für dich?
15: Das finde ich gut. Ich finde, das merkt man auch am Geschmack.
14: Wenn ich ein super Steak habe, würde ich auch 60 pro Kilo nehmen.
29: Ja.
5: Metzger, frische Theke oder abgepackt beim Discounter. Laut Gesellschaft für Konsumforschung werden 10% aller Rindersteaks beim Metzger gekauft. 28,8% bei Supermärkten wie Rewe und Edeka. Im absoluten Aufwärtstrend die Discounter mit 41,9% aller verkauften Rindersteaks. Bei Aldi, Lidl und Co. gibt es das beliebte Rumpsteak abgepackt im Kühlregal schon ab 24 Euro pro Kilo. In Supermarkt und Discounter dominiert deutsches Rumpsteak aus Haltungsform 3. Was das für die Rinder bedeutet, will sich Daniel als nächstes anschauen. Rund 125.000 Betriebe in Deutschland halten Rinder, viele davon zur Mast. Ziel der Rindermast, Die Tiere sollen in kurzer Zeit viel Gewicht zulegen, um möglichst viel Fleisch zu liefern. Dabei wird das gesamte Rind verwertet, vom Filet bis zum Knochen.
0: Sag mal so, ich hätte nicht mit so viel Vertrauen gerechnet, wenn ich hier mit der Verpackung stehe.
5: Dieser Hof gehört Thomas Peek. Der Landwirt hält rund 450 Rinder und setzt dabei auf modernste Technik.
0: Alles vollautomatisch hier, oder was?
2: Ja, zum Teil auf jeden Fall.
0: Ja. Das heißt, das ist jetzt ein Roboter, der die Tiere füttert?
2: Genau, der fegt hier jetzt 7-mal am Tag dran lang.
0: Ja.
2: Und löst so quasi den Job von unserer Oma ab.
0: Ah ja. Wie alt sind die? Die sind ja jetzt noch recht jung, ne?
2: Genau, die Tiere wiegen ca. 200 Kilo.
0: Ja.
2: Und,
0: aber weißt du, was interessant ist? Ich als Endverbraucher sage, wie alt sind die? Und du sprichst direkt von Kilo. Also es geht dann am Ende um Preis, ne?
2: Ja, genau.
0: Je schwerer, desto besser ist der Preis wahrscheinlich, ne? Desto mehr kriegst du dafür.
2: Genau,
0: ne?
2: Uns interessiert, was das Tier wiegt.
0: Ja. Und mit 200 Kilo, wie alt sind die dann ungefähr?
2: Die Tiere sind ca. 6 Monate.
0: Okay. Kriegst du die denn quasi so mit diesen 200 Kilo oder züchtest du die auch selber? Also
2: nein, wir kaufen die Tiere über eine Erzeugergemeinschaft zu, mit einem Gewicht von 200 Kilo. Und dann bleiben die Tiere ca. 13 Monate bei uns,
0: ja.
2: Bis sie den Hof dann wieder verlassen mit 800 Kilo.
5: Thomas Peek hält seine Rinder in Haltungsform 3. Die Haltungsform bestimmt, wie viel Platz und Auslauf ein Tier bekommt. Ein Jungbulle mit über 400 Kilo hat in Stufe 1 2,2 Quadratmeter Platz. Die Anbindehaltung ist hier erlaubt. Bei Haltungsform 2 sind es 3 Quadratmeter pro Tier. Das Anbinden ist verboten. Einen Quadratmeter mehr gibt es in Haltungsform 3 und zusätzlich einen Laufstall. Erst ab Haltungsform 4 hat ein Rind ständig Zugang zu Auslauf und 5 Quadratmeter Platz. Bei Haltungsform 5 Bio stammt das Futter aus ökologischem Anbau. Diese Haltungsformen gelten nicht für Steaks aus Argentinien oder den USA.
0: Jetzt im Einkauf, was kostet dich quasi eine Kuh im Einkauf?
2: Wenn wir ein Rind einkaufen mit 200 Kilo, kostet es uns aktuell 1200 Euro.
0: 1200 Euro, okay. Frag mich gerade, ich habe so gar kein Gefühl dafür, ob das jetzt viel ist oder wenig.
2: Das ist schon sehr viel Geld.
0: Ja?
2: Ja.
0: Also das heißt, wir sind gerade auf einem
2: sehr hohen Niveau aktuell. Ja.
0: Woran liegt das?
2: Es sind wenig Rinder auf dem Markt. Blauzungenkrankheit war letztes Jahr ein Thema. Aber auch, weil die Nachfrage gerade sehr hoch ist nach Rindfleisch.
0: Okay, das heißt, wir haben wirklich Lust auf viel Rindfleisch und dem können wir gerade gar nicht nachkommen. Und deshalb sind die Preise dementsprechend
2: hoch. Die Leute haben bestimmt auch Lust auf Rindfleisch, ja. Es werden aber auch deutlich weniger Rinder gehalten.
0: Und es werden weniger Rinder gehalten,
2: genau.
0: Okay.
5: Nach 13 Monaten Mast erreichen die Jungbullen im Hof Peek ein Endgewicht von bis zu 800 Kilo. Nochmal zusammengefasst. Zum Einkaufspreis von 1.200 Euro für einen Jungbullen kommen für den Landwirt noch laufende Kosten von ca. 1.000 Euro dazu. Macht am Ende Ausgaben von ca. 2.200 Euro pro Tier. Abgerechnet wird nur das Schlachtgewicht, weil Haut, Kopf und Gliedmaßen abgezogen werden. Bei 450 Kilo zu einem Kilopreis von 6,45 Euro macht das ca. 2.900 Euro, also 700 Euro Gewinn pro Tier.
0: Würdest du denn sagen, dass wir sind jetzt hier im Handel bei... Ja, Protest höre ich da, Protest höre ich über die Preise. Jetzt sind wir hier im Handel so bei 28 Euro ungefähr für das Rumpsteak, das Kilo. So von deinem Gefühl würdest du sagen, ja, das ist gerechtfertigt, das ist gut, das ist...
2: Natürlich, also ein hoher Preis ist für mich immer gut. Wenn dann auch was bei den Landwirten, also bei uns, sprich ankommt,
0: ja.
2: Kann das Steak wegen meiner auch 35 Euro kosten. Der Endverbraucher muss es natürlich auch bezahlen, weil sonst habe ich auch nichts davon. Wenn mein Produkt nicht nachgefragt wird,
0: ja.
2: Dann bringt mir der hohe Preis auch nichts. Wenn man nachher ein Steak auf dem Teller haben möchte, dann muss man das schon so machen, wie man es hier macht. Und
0: ja.
2: Ich denke, dass wir das hier bei uns auf dem Betrieb auch mit diesen Stallkonzepten Haltungsform 3, dass wir den Tieren wirklich das Bestmögliche bieten.
0: Also das heißt, wenn wir Fleisch in dieser Masse essen wollen, wie wir es gerade machen, geht es eigentlich ja, häufig nur so, vielleicht noch mal Haltungsform 4, dass da ein bisschen Auslauf ist, aber sonst geht es auch gar nicht anders.
2: Genau,
0: ja.
2: Das kann man so sagen, ja.
0: Okay.
5: Mit 18 bis 20 Monaten und knapp 800 Kilo geht's für die Jungbullen aus dem Stall zum Schlachthof. 90.000 Rinder werden bei Goldschmaus jedes Jahr geschlachtet. Der Schlacht- und Zerlegebetrieb in Oldenburg gehört damit zu den 10 größten Deutschlands. Die Herausforderung: jedes Teil des Tieres muss exakt verwertet werden. Ökonomisch, effizient und möglichst ohne Abfall.
3: Ja, gerade noch idyllisch auf der Wiese. Das Bild kennt jeder. Ja, und das hier eben auch, und zwar aus dem Supermarkt. Aber zwischen Wiese und Verpackung passiert ja unheimlich viel. Und das möchte ich mir heute mal zeigen lassen.
5: Frühmorgens rollen die Lkw auf den Schlachthof. An Bord ausgewachsene Mastbullen. In kleinen Gruppen werden sie ausgeladen und durch spezielle Treibgänge geführt.
17: Wenn die Tiere hier ankommen, werden sie einmal von unserem Mitarbeiter begutachtet,
3: ja,
17: und auch vom Tierarzt, ob die Tiere geeignet sind für die Schlachtung. Wenn ein Tier zum Beispiel Fieber hätte oder ähnliches, dann würde es nicht für die Schlachtung zugelassen werden.
3: Okay, okay.
0: Die Stimmung ist hier natürlich deutlich kälter. Die Betongänge, Stahl ist halt, und das ist irgendwie halt der letzte Weg so irgendwie, ne? Wo man,
3: ja,
0: wo man jetzt irgendwie so drüber nachdenkt einfach.
5: Dr. Gerald Otto ist bei Goldschmaus für den Tierschutz verantwortlich. Die sogenannten Treibgänge sind so gebaut, dass der Ablauf für Tier und Mensch möglichst ruhig und effizient sein soll. Etwa durch rutschfeste Böden, geführte Wege und gezielte Abschirmung.
17: In dem Stall sieht man, dass die Lampen nach oben gerichtet sind.
0: Ja.
17: Das ist, damit das Licht diffuser ist. Das sind alles Punkte, die wir beim Bau mit berücksichtigt haben dann.
0: Ich finde jetzt gerade, muss ich es zugeben, ich habe mir das irgendwie aufgeregter, also die Tiere auch aufgeregter vorgestellt. Ja. Das geht jetzt relativ unaufgeregt hier. So.
17: Das tut es auch tatsächlich, ja, ja. Jetzt würden Sie hier quasi warten, bis Sie,
0: ja,
17: geschlachtet werden.
0: Okay.
17: Wir haben hier Platz für 180 Tiere.
0: Ja.
5: Gefüttert werden die Rinder hier nicht mehr, haben aber bis zuletzt Zugang zu frischem Wasser.
17: Und wie gesagt, hier ist Wasserversorgung. Und hier können die Tiere dann einfach vom Transport zur Ruhe kommen,
0: ja,
17: bevor es dann weitergeht.
5: Auch die Reihenfolge, in der die Tiere laufen, spielt eine Rolle. Leitbullen gehen meist voran, der Rest der Gruppe folgt. Der Treibgang vom Warteraum bis zum Schlachtraum dauert in der Regel nur wenige Minuten und verläuft eng getaktet.
17: Die kommen jetzt einmal aus dem Wartestall,
0: ja,
17: und durch diesen Round Pen laufen sie quasi dahin zurück, wo sie herkommen. Das haben sie ganz gerne.
0: Okay.
17: Und dann fädeln sie in den Einzeltreibgang ein. Wir haben den Reflex, dass sie gerne wieder dahin laufen, wo sie herkommen.
0: Okay.
17: Und das nutzen wir hier jetzt gerade aus. Gerade, ja, bei dem kritischen Punkt, dass sie auch sich vereinzeln müssen letzten Endes.
0: Ja.
17: Und da nutzen wir dann auch aus, dass die Tiere hintereinander herlaufen wollen.
0: Okay.
17: Also die gucken dann, wo läuft das erste Tier hin.
0: Ja.
17: Und dem folge ich dann letzten Endes.
0: Okay.
5: Vom Treibgang geht es direkt in den Betäubungsraum. Hier wird jedes Rind einzeln fixiert und mit einem Bolzenschuss betäubt. Schnell und präzise. Gleichzeitig befindet sich immer nur ein Tier in der sogenannten Betäubungsfalle. In großen Schlachthöfen wie diesem können bis zu 12 Tiere pro Minute betäubt werden. Der Ablauf ist strikt geregelt.
17: Das Tier wird in die sogenannte Betäubungsfalle eingetrieben. Und dann wird der Kopf fixiert. Das ist ganz wichtig, damit der Mitarbeiter in den richtigen Punkt auch treffen kann.
0: Ja.
17: Man hat einen ganz bestimmten Punkt zwischen, auf einer gedachten Linie zwischen Hornansatz und Auge. Und genau da muss er treffen, damit die Betäubung optimal ist.
0: Aber hier stirbt das Tier jetzt noch nicht.
17: Nein, genau. Hier wird es betäubt.
0: Ja.
17: Und sterben tut es erst durch den Blutentzug.
0: Ah, okay.
17: Unten beim, ja, beim Stechen.
0: Warum, sagt man jetzt, wenn das jetzt schon in der Situation schon ist, warum gibt man da nicht den ein Bolzenschuss, der das Tier direkt tot macht?
17: Der Bolzenschuss ist nicht als Tötungsverfahren erlaubt.
0: Okay.
17: Und dazu kommt das Entblut. Das Blut muss raus, damit das die Fleischqualität optimal ist.
0: Ach so, okay. Das heißt, das Herz pumpt weiter.
17: Ja, genau.
0: Aber das Tier kriegt nichts mehr mit. Und das Herz pumpt das Blut aus dem Körper.
17: Genau. Ja.
5: 8, es folgen Schlachtbilder.
17: Nur, dass du vorbereitet bist.
0: Ja.
17: Jetzt sehen wir gleich auch schon Schlachtkörper.
0: Okay.
17: Auf der linken Seite ist die Entblutung und Betäubung.
5: Beim sogenannten Stechen wird die Hauptschlagader des Rindes durchstochen.
0: Boah, Alter.
18: mich ist das gerade skurril,
19: muss ich auch sagen.
18: Also auch, dass ich tatsächlich Mitleid empfinde, weil ich das zum ersten Mal so sehe. Okay. Wenn man hier jeden Tag mitarbeitet, dann ist das mal was anderes. Aber das ist gerade echt sehr komisches Gefühl für mich, muss ich sagen. Das
19: sind ja auch wirklich Dimensionen, wie du sagst, ne? Also so ein Bulle kann 800 Kilo mal Leben wiegen.
18: Ja.
19: Und wir schlachten auch eine gewisse Stückzahl. Wir schlachten ungefähr 60 Tiere in der Stunde.
20: Auch wenn die Muskeln noch zucken, das Tier ist tot.
19: Für mich ist Fleisch ein natürliches und wertvolles Lebensmittel.
18: Ja.
19: Und wenn ich dieses Lebensmittel akzeptiere, dann muss ich akzeptieren, dass
18: das
19: Tier
18: eben
19: getötet wird.
18: Wenn ich das essen will, dann muss ich das hier akzeptieren. Das ist es. Das ist es einfach.
19: Also ich sag mal so, wenn das hier noch länger geht, wird es schlecht. Ich finde das krass. Also. Alter, ich kann gar nicht. Auf den Boden kann ich nicht gucken, ey, so viel Blut. Ich kann Leute verstehen, wenn die jetzt unsere Reportage sehen, kann ich Leute verstehen, die sagen, ich möchte kein Fleisch mehr essen. Aber man kann sich das ja eigentlich denken. Ich erschrecke mich auch über mich selber, dass ich da jetzt irgendwie so schockiert von bin und vorher dann einfach mein Fleisch gegessen habe und denke, oh, ach, so wird das gemacht. Ja klar, es wird das so gemacht. Also, dann machst du dir keinen Kopf drüber, also zumindest nicht bewusst. Und wenn du jetzt hier stehst, dann macht schon was mit einem. Ne? Und ich sag mal so, wir reden über den Preis. Wenn ich jetzt sehe, hier hängen so viele Bullen vor mir, die alle gestorben sind, dann ist das alles zu billig.
20: Nach der Schlachtung beginnt bei Goldschmaus die sogenannte Steaklinie. Hier werden Edelteile wie Rumpsteak oder Ribeye aus dem Rind gelöst, zugeschnitten und pariert. Geschäftsführer Tobias Flehrlage übernimmt.
21: Ja, okay, genau. Also hier ist die Steaklinie, die eigentliche. Also das Rumpsteak, das Ribeye und halt auch unten das Stück, was etwas rüberhängt, das Filet.
18: Wie viel Kilo bleibt denn an Steak überhaupt über?
21: Ja, 700-800 Kilo und es bleiben so ungefähr 40 Kilo Steakteile über.
18: Und wie viel Filet davon?
21: Und das Filet ist tatsächlich allerhöchstens 5 Kilo.
18: Das ist ja Wahnsinn.
21: Ja.
18: Das heißt, wenn man mal so eine Veranstaltung mit der Firma hat irgendwie und da sind 100, 200 Leute, die kriegen alle ihr 200 Gramm Filet.
21: Wenn man dann 40 Kilo Filet braucht, müssten dafür 8 Tiere geschlachtet werden. Genau.
20: Filet, Entrecote und Roastbeef machen von 435 Kilo Schlachtgewicht nur rund 20 Kilo aus.
21: Wir schlachten an einem Tag und kühlen dann mindestens 2 Tage runter,
18: okay,
21: um hier auch eine Temperatur von unter 4 Grad zu haben, idealerweise beim Zerlegen.
18: Ja.
21: Und dann zerlegen wir hier relativ zügig und ich sag mal, in einer guten halben Stunde ist es im Vakuumbeutel verpackt und dann anschließend ins Lager gefahren.
18: Wie viele Bullen gehen hier durch bei euch dann am Tag?
21: Wir machen hier in der Woche etwa 1200 Tiere.
20: 2024 lag der Fleischverzehr in Deutschland bei 53,2 Kilo pro Kopf. Insgesamt also 4,4 Millionen Tonnen Fleisch.
18: Also was hier auch alles benötigt wird, wie viel Aufwand das ist, um unseren Fleischhunger zu stillen, das ist krass. Guck mal, das ist so. Also ich bin ganz ehrlich, ne? Für mich ist das so skurril, vor so vielen Fleischmassen irgendwie zu stehen. Ich sag jetzt so, wie es ist, wenn ich davon mal kurz Abstand kriegen könnte, wäre das für mich nicht schlecht.
21: Ja,
18: ja?
21: Ja.
18: Weil irgendwie,
21: wo weniger ist.
18: Ja,
21: ja, okay.
18: Das wäre gut. Danke.
20: Nach Schlachtung, Zerlegung und Kühlung beginnt die Kommissionierung. Hier werden die Fleisch- und Wurstwaren verpackt, etikettiert und für den Versand vorbereitet. Von Geschäftsführer Dennis Burke will Daniel wissen, wie Goldschmaus bei den Preisen kalkuliert.
18: €2.500 kostet der Bulle ungefähr für euch im Einkauf.
22: Genau.
18: Wie sieht es denn jetzt mit dem Verkauf aus?
22: Wir haben einmal Knochen und Fette, dann haben wir ungefähr die Artikel, die wir halt als Rohware nehmen für Hackfleisch und Gulasch. Und dann haben wir das letzte Drittel, das sind die Edelteile, wo ungefähr 10% davon Steakartikel sind.
18: Okay.
22: Und diese Edelteile müssen dann sozusagen das größte Drittel in den Kosten tragen,
18: ja,
22: und müssen dadurch halt die höheren Kilopreise am Markt wieder durchgedrückt werden oder halt umgesetzt werden, ja, dass wir halt den Bulle wieder als Ganze schließen.
18: Ja.
22: Da muss ich halt beim Filet oder bei der Hüfte mehr nehmen, um das ganze Puzzle wieder rund zu haben.
18: Okay.
20: Doch wie setzt sich das Puzzle zusammen? Ein 790 Kilogramm schwerer Jungbulle hat ein Schlachtgewicht von ca. 435 Kilogramm. Davon sind jeweils ein Drittel Knochen und Fette für 10 Cent pro Kilo, ein Drittel Hackfleisch und Gulasch für 6 Euro pro Kilo und ein Drittel sogenannte Edelteile für durchschnittlich 12,50 Euro pro Kilo. Wobei von den Edelteilen nur 11 Kilogramm Roast Beef, 6,5 Kilogramm Entrecote und 4,5 Kilogramm Filet sind.
3: Wie viel Euro kann man dann am Ende mit einer Kuh, mit einem Bullen erwirtschaften?
22: Ungefähr 3.000 Euro, die man dann hat. Also 500 Euro dazwischen sind dann für die Kosten und Margen etc., Personalkosten.
3: Und von welcher Marge kann man dann so sprechen?
22: Also man spricht so ungefähr vom 0,5% bis 2%, was man in der Lebensmittelproduktion hat vom Umsatz. Genau.
3: Wenn man von 0,5 bis 2% Marge spricht, dann braucht man eben diese Massen, die ich gerade gesehen habe.
22: Genau, um die Kosten gering zu halten, um den Endverbraucher halt dort zu entlasten.
20: Und wer verdient am Ende am Discounter Rumsteak? 7% Mehrwertsteuer und damit 55 Cent bekommt der Staat. Die Industrie, also Schlacht- und Zerlegebetriebe, erwirtschaften 1,05 Euro. Der Discounter verdient pro Steak rund 1,20 Euro. Erzeuger, also Zucht- und Mastbetriebe, erhalten mit 5,20 Euro den größten Anteil. Gigi, Jojo, welches Rumsteak schmeckt am besten? Und worauf kommt's beim Einkauf und Zubereitung an? Das will Daniel jetzt von echten Fleischfans wissen, den Footballern der Cologne Crocodiles.
0: Also eigentlich war der Plan heute, geiles Fleisch, ich sag mal so, wie ich es vorher gesagt habe, über geiles Fleisch grillen zu lassen und hier mit den Jungs zu testen. Aber nach dem, was ich eben jetzt zuletzt erlebt habe, bin ich ganz ehrlich, irgendwie, das hat was mit mir gemacht. So, ich bin gerade nicht in der Stimmung, hier tatsächlich mir das Fleisch reinzuhauen, um ganz ehrlich zu sein. Aber wir machen trotzdem unseren Test. Aber ich glaube, ich werde davon jetzt erstmal Abstand nehmen.
20: In unserer Geschmacksprobe treten an Rumsteak aus dem Supermarkt gegen Discounter-Rumsteak. 49,95 Euro pro Kilo kostet das Blockhaus-Steak aus Uruguay. Beim Discounter gibt's deutsches Fleisch aus fairer Haltung für 23,99 Euro pro Kilo.
0: Ihr habt euch das Fleisch verdient, würde ich sagen. Pass auf, wir haben Folgendes vor. Wenn wir schon Klischee machen, dann richtig. Ja? Ihr braucht Fleisch, oder? Ihr braucht Proteine, oder?
1: Reicht, wenn es roh ist.
0: Wenn es roh ist. Ja? So weit gehen wir nicht, aber ich würde sagen, kommt mal mit. Wir haben ein bisschen was vorbereitet und machen mal eine kleine besondere Pause heute.
20: Yeah. Joscha Bastians ist Ernährungswissenschaftler, Fleisch- und Grillfan. Mehr als 200.000 Menschen folgen seinen Grilltipps bei YouTube. Er grillt unsere Steaks jeweils gleich und würzt nur mit Salz.
0: Joscha, ich sag gerade, für mich ist immer Textur so irgendwie wichtig.
4: Unter Fleischkennern ist die Textur vielleicht sogar am wenigsten wichtig. Ah, ja. Da ist wirklich der Rindfleischgeschmack, Marbling, die Saftigkeit, wie sich nachher der Geschmack auch am Gaumen anheftet durch den Fettgehalt im Steak. Das ist denen besonders wichtig. Ah, ja. Aber wir werden heute auch merken, das, was besonders zart ist, wird hier wahrscheinlich als besonders gut gewertet werden.
0: Ja, okay.
20: 3 Minuten pro Seite, aber nicht zu heiß. Die Grilltemperatur muss zum Fettgehalt und zur Dicke des Steaks passen.
4: Man muss jetzt tatsächlich sagen, beim Auspacken vom Fleischverhalten her hat das günstigere Discounter-Steak sich sehr mürbe angefühlt. Ja. Das ist ein Zeichen dafür, dass die Fleischfaser tatsächlich sehr zart sein wird. Vielleicht gewinnt sogar das günstigere Steak in puncto Zartheit, aber beim Geschmack bin ich mir sicher garantiert nicht.
20: Außen kross mit feinen Röstaromen, innen saftig. So soll's sein. Wichtig, das Steak braucht jetzt eine Ruhephase von etwa 5 Minuten, bevor es angeschnitten wird.
0: So, guck mal hier, der Erste kann direkt schon mal zugreifen. Einmal rot, einmal blau.
6: Ich würde sagen, blau ist das teure Fleisch.
0: Ja.
6: Das war vom Geschmack her ein bisschen intensiver, auch ein bisschen zarter.
7: Blau, das hat so gummiartig geschmeckt.
0: Ja.
7: Rot, das war mehr gewürziger und zarter.
23: Blau war ja nicht sehr geschmackintensiv. Rot war eher, hat mich mehr umgehauen.
20: Doch welches Steak kommt besser an?
0: So, jetzt auch noch mal für die Spielerfrauen, ist ja klar, ne? Ja, oder wie, oder was? So, greift mal zu.
24: Rot ist ja kräftiger gewürzt, aber okay. Das Fleisch ist zarter. Das Blaue ist besser gewürzt, also ein bisschen milder, aber das Fleisch war ein bisschen zäher.
25: Bei mir tatsächlich eher umgekehrt. Ja, ich fand das blaue Fleisch zärter und schmackhafter als das rote.
0: So, okay, pass auf, warte, wir zählen mal einmal kurz nach. Das sieht ja auf den ersten Blick, ja, Nummer 2, 4, 6, 8, 10, 12, 13 mal rot und 2, 4, 6, 8. 13 zu 8, also das rote Fleisch hat gewonnen bei euch. Aber es waren auch durchaus einige dabei, jetzt in dem Fall 8, die gesagt haben, ja, mir hat aber doch dann auch blau besser geschmeckt in dem Fall. Jetzt wollt ihr natürlich wissen, welches war das Markenfleisch und welches war aus dem Discounter. Pass auf. Und zwar haben wir einmal das Blockhaus-Steak, das Rumpsteak, das war das rote tatsächlich. Und das blaue eben das aus dem Discounter. Aber, ja, und ne, du hast dich ganz klar fürs Blaue ausgesprochen.
1: Absolut, total. Ne? Also, da hätte ich drauf geschworen.
0: Dein Steak hätte jetzt Kilo 24 Euro gekostet, ne? Mhm. Und du fandst das ja nicht schlecht. Jetzt, pass auf, jetzt verrate ich euch, was die anderen hätten zahlen müssen. Für ihr Steak. Und zwar mal ganz locker über das Doppelte. 24 Euro zu 50 Euro. Würde für euch dann auch das, wenn man das jetzt weiß und so miterlebt hat, würde auch das Günstige euch dann reichen, oder?
1: Ja, ja, auf jeden Fall.
0: Auch eindeutig. Ja.
1: Das Günstige ist auch größer.
0: Ja. Ja, man muss manche Dinge pragmatisch sehen, das stimmt. Hat der Teure doch gewonnen, ne?
4: Ja.
0: Du bist von dem Günstigen her ausgegangen, ne?
4: Ich bin sehr froh, dass Geschmack gewonnen hat.
0: Ja. So, dann sag uns doch auch noch mal, woran erkenne ich denn jetzt als Endverbraucher gutes Fleisch im Supermarkt?
4: Wenn hier zum Beispiel draufsteht Jungbulle, ja, dann kann ich schon davon ausgehen, dass dieses Tier nicht besonders alt geworden ist. Ja. Und je älter ein Tier wird, desto mehr Geschmack entwickelt es. Und wir haben jetzt zum Beispiel bei diesem Stück hier eine deutlich bessere Marmorierung.
0: Das würde ich sagen, erkenne ich auch als Laie schon.
4: Eine Marmorierung muss kein Garant für Erfolg sein, aber ohne Marmorierung ist es meistens auch weniger geschmackvoll, weil Fett ist ein Geschmacksträger. Und wenn das Fleisch schon Geschmack hat, kann das Fett das richtig schön am Gaumen übertragen, bleibt dort haften und dann habe ich einfach mehr von meinem Steak-Erlebnis.
0: Okay.
4: Beim Discounter, wenn ich das Fleisch noch roh hier in der Verpackung habe, ist es allerdings tatsächlich sinnvoll, in das Fleisch reinzudrücken, denn daran kann ich erkennen, wie mürbe und entsprechend wie zart das Fleisch dann ist. Wenn ich nämlich hier eine Kuhle reindrücke,
0: ja,
4: und diese Kuhle bleibt möglichst lange bestehen und bildet sich nicht sofort zurück,
0: ja,
4: dann ist es ein Zeichen für gut gereiftes Fleisch bzw. für ein zartes Fleisch.
0: Ah ja, okay. Ich sehe jetzt in Zukunft alle da alle, ja, Fleisch rumdrücken, aber ist ja ein super Tipp.
20: Vom Stall bis zum Steak. Daniel hat gesehen, was wirklich hinter dem steckt, was wir so selbstverständlich auf dem Teller erwarten. Tierhaltung, Schlachtung, Verarbeitung. Das alles hat seinen Preis. Und wir tragen mit unserer Kaufentscheidung eine entscheidende Mitverantwortung. Bei Daniel jedenfalls wird das nächste Steak ganz sicher nicht mehr ohne Nachdenken auf dem Teller landen.
0: Ja, jetzt auch mit größerem Abstand zu den Dreharbeiten muss ich sagen, dass das, was ich erlebt habe, mich dann doch auch nachhaltig geprägt hat. Ich habe für mich entschieden, deutlich, deutlich weniger Fleisch zu essen. Und wenn ich dann mal Lust auf ein Steak habe, dann muss es mir wert sein, einfach tiefer in die Tasche zu greifen. Denn nur so bekomme ich ein Lebensmittel, das, ja, nach meinen jetzigen Vorstellungen irgendwie zumindest ein ansatzweise artgerechtes Leben hatte. Vielen Dank fürs Zuschauen.
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12: Die Sprengstoffdrohne von Leipzig rüttelt heute Politik und Sicherheitskräfte auf.
13: Offenbar war die Anschlagsgefahr noch nie so groß.
12: Ein Flughafenmitarbeiter soll die Drohne zu Boden gedrückt haben. Das Drohnenabwehrsystem in Leipzig hatte das Objekt offenbar nicht erkannt. Innenminister Dobrindt spricht von einer neuen Gefahrenquelle.
13: Dann unzählige Retter im Einsatz. Mehr als 20 Fahrgäste sind teils lebensgefährlich verletzt. In Gelsenkirchen ist eine Straßenbahn ungebremst mit einer Bahn der Fahrschule kollidiert.
12: Was ist da nur los in Köln? Ein Streit eskaliert zwischen zwei Großfamilien. Die Polizei übersieht Patronenhülsen am Tatort. Verdächtige standen auf der Abschiebeliste.
13: Achtung vor diesen Fischen. Auf Mallorca beißen die Brassen die Urlauber blutig und in Frankreich sperren sie ganze Strandabschnitte wegen dieses giftigen Nesseltiers.
12: Dann doch lieber Ferien zu Hause. Die Kranger Kirmes startet. Riesenfreude im Ruhrgebiet. Millionen Besucher werden im Westen erwartet.
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12: Einen schönen guten Abend zusammen. Ja, vielleicht ist Deutschland tatsächlich einem katastrophalen Anschlag entgangen. Neue Informationen, recherchiert von WDR, NDR und Süddeutscher Zeitung, zeigen die ganze Dramatik der Ereignisse.
13: Dienstagabend 19:30 fliegt eine unbekannte Drohne aufs Flughafengelände. Das Abwehrsystem reagiert offenbar nicht darauf. Einige Stunden später schwebt die Drohne mit Sprengstoff und Zünder zwischen ukrainischen Frachtmaschinen. Erst hieß es, eine der Maschinen hätte sogar Munition an Bord gehabt. Das hat der sächsische Innenminister Armin Schuster inzwischen dementiert.
12: Und noch immer weiß niemand, wer nun eigentlich hinter diesem versuchten Anschlag steckt.
5: Es wird immer deutlicher, wie knapp es war und wie viel Zufall es brauchte, einen Sprengstoffanschlag am Flughafen Leipzig zu verhindern. Unbekannte versuchen offenbar mit einer fliegenden Bombe, eine ukrainische Transportmaschine vom Typ Antonov, in die Luft zu sprengen. Die komplette Sensorik des Flughafens zur Drohnenabwehr hat versagt.
14: Bei professioneller Technik muss man davon ausgehen, dass möglicherweise der und die Täter auch die Abwehrmaßnahmen bereits kennen. Das heißt, es ist ein Wettlauf oder ein Wettrüsten, das wir hier erleben im Bereich der hybriden Bedrohung.
5: Diesen Wettlauf haben die deutschen Behörden verloren. Weder das Drohnenabwehrzentrum, Sicherheitskräfte, Bundespolizei oder Nachrichtendienste haben etwas mitbekommen. Nur ein Busfahrer, der zufällig die tieffliegende Drohne gesehen und mit der Hand zu Boden gedrückt hat, konnte den Anschlag verhindern. Professionelle Gefahrenabwehr sieht anders aus, sagt Militärexperte Ralf Thiele.
15: Wir haben ja ein Problem mit unseren Flughäfen. Wir haben immer gesagt, sicher ist, wenn wir den Betrieb einstellen, bevor eine Gefahr virulent wird. Dieses Einstellen des Betriebes ist natürlich kein Schutz überhaupt. Und deswegen haben sie versäumt, in den letzten Jahren tatsächlich das Thema überhaupt Sensorik zu erkennen, was passiert da entsprechend auszubauen.
5: Die Drohne war eine Spezialkonstruktion mit einem besonders leistungsfähigen Akku ausgestattet, mit den hochexplosiven Sprengstoffen PETN und Semtex, die auch im Militärbereich verwendet werden. Wer steckt dahinter? Der Innenminister bleibt gestern merkwürdig vage, verschiebt seine Pressekonferenz erst um 2 Stunden und sagt dann:
14: Das ist ein neues Bedrohungsszenario. Das alles deutet nicht auf amateurhaftes Vorgehen hin. Wir reden hier von einer professionellen, hybriden Bedrohungslage.
5: Andere werden da deutlicher.
15: Leipzig ist ja der Schwerpunktflughafen zum Transport von militärischen Gütern in die Ukraine. Also auch das spricht dafür, dass die Russen da schon vorher tätig waren. Also es wird so ein bisschen Nebel über dieser ganzen Aktion bleiben. Aber alles, was man so an Details hat, spricht für hybride Kriegführung seitens Russlands.
5: Warum ist die Infrastruktur so verletzlich? Fakt ist, es gäbe längst Wege, unsere Flughäfen zu schützen. Rheinmetall wie andere auch hätte da was, sagt uns der Chef.
16: Wir haben technologisch im Grunde genommen alles, um Drohnen vernünftig detektieren zu können. Wir arbeiten ja zusammen, unter anderem auch mit der Deutschen Telekom, die gesamten Funkmasten zu nutzen, um eine Drohnendetektion in ganz Deutschland machen zu können. Das heißt, frühzeitig zu erkennen, wo sind Drohnen aufgestiegen, wo sind Drohnen, die zum Beispiel auch nicht fliegen dürften, sodass man also auch weiß, da kommen kritische Ziele auf uns zu.
5: Das nennt man professionelle Drohnenabwehr. Noch ist sie in Deutschland nicht im Einsatz.
12: Es war auf jeden Fall ein dramatischer Vorfall, auch wenn am Ende Menschen nicht zu Schaden gekommen sind. Wie ist das einzuordnen? Wie sollen wir damit umgehen? Bespreche ich mit dem Politikwissenschaftler Peter Neumann, der am King's College eine Professur für Sicherheitsstudien hat. Schönen guten Abend nach London.
17: Guten Abend, Herr von Mauschwitz.
12: Eine neue Gefahrenqualität, sagt der Innenminister Dobrindt. Was ist für Sie das Neue an dieser Lage?
17: Also diese Art von hybrider Kriegsführung, die haben wir seit vielen Jahren schon.
3: nicht militärische Angriffe unterhalb der Schwelle des offenen Krieges, Cyberattacken, Sabotageakte und natürlich auch sogenannte gefährliche Drohnenüberflüge. Nur diese Drohnenüberflüge waren eben bisher vor allem für die Ausspähung, für das Ausspionieren Deutschlands. Jetzt zum ersten Mal hatten wir eine Drohne mit einer Sprengvorrichtung und einem Zünder, also eine Drohne, die tatsächlich etwas hätte zerstören können. Das ist die neue Qualität.
12: Müssen wir uns darauf gefasst machen, dass es davon mehr geben wird, dass es dann früher oder später vielleicht auch mal knallt, dass Sprengstoff auch explodieren wird?
3: Also das hätte ja gestern Nacht schon passieren können. Das hat offensichtlich der Zufall verhindert. Und ich glaube, wenn es denn so sein sollte, dass Russland der wahrscheinlichste Kandidat dafür ist, dann glaube ich, war das so eine Art Test. Wie reagieren wir darauf? Reagieren wir darauf mit Schwäche oder

0: relativ wenig. In Deutschland fehlen die Fähigkeiten zur Erkennung, die Fähigkeiten zur Abwehr. Es fehlt der einheitliche rechtliche Rahmen und wir haben nach wie vor einen Kompetenzwirrwarr. Also wir haben wirklich noch viel zu tun. Es muss jetzt sehr viel, sehr schnell passieren.
1: Ist denn aber so ein Flughafen am Ende wirklich schützbar? Ein Riesenareal, nur ein kleiner Zaun drumherum. Da kann doch jeder Amateur mit der Drohne drüber.
0: Ja, und deswegen gibt es auch Systeme, die so viel wie möglich abfangen. Dass es hundertprozentige Sicherheit gibt, das behauptet ja auch keiner. Aber wenn wir 80, 90, 95% der Drohnen abfangen könnten, dann wäre ja schon mal viel erreicht.
1: Sie haben Russland gerade erwähnt. Wir fragen uns, gegen wen wehren wir uns eigentlich? Wir erinnern uns an den Anschlag der Gaspipeline in der Ostsee. Da hieß es ja auch schnell, ja, waren die Russen. Später sah das deutlich anders aus. Wen sehen Sie hinter der Drohne von Leipzig?
0: Also ich glaube, diesmal deutet wirklich vieles auf Russland hin. Bei Nord Stream war es ja so, dass dieser Anschlag, der von der Ukraine durchgeführt wurde, Russland geschadet hat. Dieser Anschlag schadet Russland nicht. Im Gegenteil, er schadet der Ukraine. Und er schadet der Ukraine, weil natürlich Leipzig dieses Drehkreuz ist für Militärtransporte Richtung Ukraine. Die Methode ist auch eine, die Russland seit 2022 über Deutschland einsetzt. Und wir müssen natürlich auch den strategischen Kontext anerkennen. Die Tatsache, dass die Ukrainer momentan einen sehr erfolgreichen Drohnenkrieg gegen Russland in Russland führen und dass Putin seit einigen Monaten immer wieder ankündigt, er würde jetzt auch eskalieren und zwar gegen den sogenannten Hinterhof der Ukraine, das heißt westliche NATO-Staaten. Dies könnte Teil dieser Eskalation sein.
1: Klare Ansage von Peter Neumann, Sicherheitsexperte am Londoner King's College. Vielen Dank für Ihre Einschätzung.
0: Dankeschön.
1: Und das mit den Drohnen ist doch so wichtig und so bedrohlich, dass wir das noch ein bisschen näher anschauen wollen hier in Deutschland.
2: Genau, wir haben vorhin noch mal nachgeschaut. Es gibt in Deutschland 38 größere Verkehrsflughäfen. Dazu jede Menge anderer kritischer Infrastruktur, Kraftwerke, Wasserwerke, Schienentrassen, Krankenhäuser und so weiter. Wie will man das alles schützen? Seit es diese Drohnen gibt, die kaum bemerkt, so gut wie jedes dieser Ziele erreichen können, wächst die Gefahr von Anschlägen. Egal ob von Terroristen oder auch von ausländischen Geheimdiensten. Allein der Schutz der Flughäfen ist quasi eine kaum lösbare Aufgabe. Diese Areale sind riesig und die Zahl der Menschen, die da ein- und ausgehen, ist es auch.
3: Flughafen Düsseldorf am Mittag. Reibungslos starten und landen die Maschinen im Minutentakt. Der Drohnenzwischenfall am Leipziger Flughafen bei den Passagieren vereinzelt Thema.
4: Ist natürlich ein bisschen beunruhigend, aber ich hoffe darauf, dass dem irgendwie vorgegriffen wird, dass das gar nicht passiert.
5: Ich fühle mich am Flughafen total sicher und glaube auch, dass das grundsätzlich Einzelfälle sind, was da jetzt halt auch passiert ist.
6: Ich finde es schrecklich, dass solche Sachen passieren, aber ich habe es nicht im Hinterkopf.
3: Drohnen, die unbemannte Gefahr aus der Luft. Zahlen der deutschen Flugsicherung sind erschreckend. In diesem Jahr gibt es bereits 166 gemeldete Behinderungen durch Drohnen im Flugverkehr. Die meisten Vorfälle ereignen sich im Umfeld von Flughäfen. Düsseldorf, Köln, Münster, die großen NRW-Airports sind betroffen. Chaos nach einer Drohnensichtung oft programmiert, wie vor einiger Zeit am Münchner Airport.
7: Drohnen zu erkennen, kann man auf drei Wegen erreichen. Einmal über die Frequenzscanner, dann über kamerabasierte Systeme und über spezielle Radarsysteme, die eben für so kleine Drohnen ausgelegt sind.
3: Doch solche Erkennungs- und Abwehrsysteme haben nur die Flughäfen Frankfurt und München. Dabei gibt es seit dem Frühjahr ein Bundesgesetz, das kritische Infrastruktur besonders schützen soll. Immerhin, Teile der NRW-Polizei haben eigene Jagddrohnen, Radar und Fangnetze. Das Problem ist, es gibt die Technik nicht flächendeckend. Sie ist eher geeignet, um bei geplanten Großveranstaltungen für Sicherheit zu sorgen.
8: Man darf auch nicht den Eindruck erwecken, als könne man das Simsalabim erlösen. Wir haben zu spät das Thema erkannt. Also wir in Nordrhein-Westfalen noch am wenigsten. Aber insgesamt wurde das Thema ja nicht ernst genommen, bis die Ukraine mal so richtig loslegte.
3: Seit Ende vergangenen Jahres gibt es ein Drohnenabwehrzentrum von Bund und Ländern. Dort laufen alle Fäden zusammen, aber ausgerechnet, wenn es schnell gehen muss, wird's auch kompliziert. Fliegt eine Drohne über Flughäfen, ist die Bundespolizei für die Abwehr zuständig. Fliegt sie vom Gelände runter, muss die Landespolizei ran. Handelt es sich um militärische Kampfdrohnen, ist die Bundeswehr am Zug. Mit eigenem Personal dürfen die Flughäfen bisher nicht aktiv werden. Forderungen danach

0: Nach werden lauter. Das Bundesinnenministerium prüft eine Gesetzesänderung.
1: Ja, dieser Drohnenvorfall da in Leipzig, der ist gerade erst passiert. Der ist deswegen noch nicht mit drin in den neuen Zahlen zum Deutschland-Trend. Die haben wir vorher schon erhoben. Aber auch da ging es schon unter anderem um die Frage, wie sicher sich Menschen gerade so fühlen in Deutschland. Gleich mehr dazu. Erstmal der Blick mit Claudia Müller auf die große Politik.
2: Claudia, der Bundeskanzler wollte ja in diesem Sommer eine Aufbruchstimmung erzeugen, also mit Reformankündigungen, aber dann auch mit seinen personellen Veränderungen. Wie viel ist denn davon bei den Bürgerinnen und Bürgern so angekommen?
3: Es gibt keine großen Anzeichen, dass sich die Kabinettsumbildung, dass das irgendwas daran ändert, wie die Bundesregierung gesehen wird. Denn aktuell sagen 12%, sie glauben, nach der Kabinettsumbildung arbeitet die Bundesregierung besser. Weitere 12% glauben, es wird genauso gut. Aber hier die Mehrheit, 57%, sagen, es wird genauso schlecht. Und weitere 11% sagen sogar, sie glauben, es wird schlechter, die Arbeit in der Bundesregierung. Und in der aktuellen Sonntagsfrage sehen wir wenig Veränderungen. Wir sehen aber einen Trend, der sich verfestigt, und zwar bei den ersten beiden Balken. Wenn schon am nächsten Sonntag Bundestagswahl wäre, käme die Union auf 21%, minus ein Punkt im Vergleich zu Anfang Juli. Die AfD plus 1 bei 28%. Das ist der höchste Wert, den wir für die AfD im ARD Deutschland-Trend gemessen haben. Die übrigen Parteien unverändert, die SPD bei 12, die Grünen bei 15, die Linke bei 11, die FDP bei 4, die anderen Parteien bei 9%. Der Abstand zwischen Union und AfD also jetzt bei 7 Punkten. Und damit haben sich die Kräfteverhältnisse zwischen diesen beiden Parteien seit der Bundestagswahl quasi umgedreht.
1: So, dann jetzt, wie versprochen, noch zum Thema Sicherheit. Nicht erst durch den Drohnenfund gestern im Fokus, sondern auch schon durch den Anschlag auf den CSD in Berlin. Zeigt sich das im Gefühl der Menschen?
3: Ja, du hast es schon gesagt, wir haben von Montag bis Mittwoch dieser Woche befragt. Die Geschehnisse in Leipzig fließen also nicht mit ein in diese Zahlen. Aber unabhängig davon können wir sagen, dass generell das Sicherheitsgefühl überwiegend hoch ist, aber schon differenziert auf unterschiedliche Dinge geblickt wird. Bei der Frage und der Befürchtung, dass einem immer häufig oder manchmal etwas gestohlen wird, da sagt eine knappe Mehrheit von 51%, dass sie diese Befürchtung haben. 49% sagen, sie haben Angst, dass sie beleidigt oder angepöbelt werden. Und dann kommt mit etwas Abstand, nämlich 35%, die Befürchtung äußern, geschlagen oder verletzt zu werden. 33% haben die Befürchtung, Opfer eines terroristischen Anschlags zu werden. Und 24% äußern die Sorge, dass sie sexuell bedrängt werden. Gerade bei dem letzten Punkt ein großer Unterschied zwischen Männern und Frauen. Frauen äußern 5-mal höhere Sorge, Angst oder bei Angst vor einem sexuellen Übergriff zu haben.
1: Vielen Dank, Claudia Müller, mit einem Blick auf den aktuellen ARD-Deutschland-Trend. Alle Zahlen dann heute Abend in den Tagesthemen im Ersten.
2: Die Schießerei in Köln hat jetzt ein politisches Nachspiel. Am Montagabend waren im Stadtteil Mülheim 4 Menschen verletzt worden. Die Polizei hat alle 4 und 3 weitere Personen erstmal festgenommen.
1: Ja, mittlerweile scheint klar, es war der Streit zweier verfeindeter Roma-Großfamilien. Einige Mitglieder dieser Familien sind offenbar längst ausreisepflichtig und stehen auf einer entsprechenden Liste der zuständigen Behörde in Coesfeld.
2: Und jetzt gibt's Vorwürfe, die Stadt Köln hätte diese Ausreise bis jetzt verhindert. Vielleicht ändert sich das ja nach dieser Schießerei.
4: Die Handschuhe der Sanitäter, das Flatterband der Polizei, auch nach 3 Tagen sind hier noch Spuren der Tat zu finden. Viele Menschen wurden Zeuge, so wie Stefan, der gegenüber wohnt, wollen sie nicht mit vollem Namen ins Fernsehen ihre Eindrücke verstören.
5: Es war eine Vollstreckung. Da hielt ein Wagen an und hat 6 Schüsse auf denjenigen eingefeuert, fuhr hier rum, ballerte noch hier in der Gegend rum, 3 Schüsse, glaube ich.
6: Boah, ich dachte erst mal, dass ein Feuerwerkskörper, der da abgeht. Mhm. Ich habe gar nicht realisiert, habe ich auch nicht wirklich rausgeschaut. Mhm. Dann habe ich das morgens mitbekommen und das war natürlich ein ziemlich großer Schock.
7: Wie fühlt sich das an, wenn sowas in der Nachbarschaft passiert?
6: Bisschen beunruhigend schon.
8: Ich habe gesagt, das war kein Ledekracher oder was, das war ein Schuss. Ja.
7: Sie haben das gehört?
8: Ja, ja. Ich wohne ja direkt hier auf der Ecke. Und da kriegt man ja ein bisschen Bammel, klar, und Angst.
4: 4 zum Teil schwer verletzte Menschen, 7 Festnahmen, das ist am Montagabend die Bilanz der Polizei. Inzwischen sind alle Beteiligten wieder frei. Sie sollen 2 Großfamilien vom Balkan angehören. Brisant, Mitglieder einer Familie sollen sich auf einer Liste ausreisepflichtiger Personen befunden haben. Ob die auch an der Schießerei beteiligt waren, ist noch unklar. Fakt aber ist, das Kölner Ausländeramt ließ Menschen im Land, die ausreisepflichtig waren. Aus der CDU-Landtagsfraktion kommen deshalb schwere Vorwürfe an die Stadt.
9: Was sagt uns das? Die hätten gar nicht mehr in Deutschland sein dürfen. Die Stadtverwaltung in Köln hat wohl absichtlich verhindert, dass sie abgeschoben worden sind. Und das ist ein Skandal, der muss dringend aufgeklärt werden durch den Oberbürgermeister Burmeister. Und das muss Konsequenzen haben.
4: Köln hätte Unterstützung haben können. Der Kreis Coesfeld organisiert für Kommunen Papiere in den Balkanstaaten, die für eine Abschiebung nötig sind. In 500 Fällen wurde das Köln angeboten. Keine Reaktion. Das NRW-Integrationsministerium sagt, es habe darauf hingewiesen, dass die unzureichenden Bemühungen, die Identität zu klären und vollziehbar ausreisepflichtige Personen zurückzuführen, in Einzelfällen nicht nachvollziehbar erscheinen. Schüsse auf offener Straße, kriminelle Familienstrukturen, eine Behörde, die ausländerrechtliche Bestimmungen nicht konsequent anwendet. Stoff für Staatsverdrossenheit, sagt der Bund deutscher Kriminalbeamter.
10: Beim Bürger entstehen Fragezeichen. Und wenn der Bürger das Gefühl hat, dass er sich nicht mehr im Rechtsrahmen bewegt, dann wählt er extremistische Parteien. Das heißt, es liegt nicht im Gutdünken einer Behörde, einer Kommune zu machen, was sie will, sondern sie muss das erklären, weil das immer eine Außenwirkung hat.
4: Kölns Oberbürgermeister Burmeister war noch nicht im Amt, als das passierte. Er will nun aufklären. Die Stadt teilt aber schon mit. Aufgrund der Vielzahl der Fälle wird diese Prüfung eine gewisse Zeit in Anspruch nehmen. Auch die Kölner Staatsanwaltschaft ermittelt weiter. Die Hintergründe der Tat sind nach wie vor ungeklärt.
2: Also ganz offensichtlich ist da einiges nicht so richtig rund gelaufen. Das wollen wir jetzt mal nacharbeiten mit unserem Kölner Kollegen Jochen Hilgers. Jochen, am Tag nach der Tat kommt ein WDR-Kamerateam da an den Tatort, finden Patronenhülsen, die eigentlich Beweismittel sind. Kann das sein, dass da ein bisschen schlampig ermittelt wurde?
11: Also da gibt es sehr unterschiedliche Reaktionen auf diese Frage. Ein Staatsanwalt sagte mir sehr ironisch, deutsche Wertarbeit. Wenn man die Polizei darauf anspricht, dann gibt es schon einen sehr erregten, sehr bösen Polizeisprecher, der sagt, dass diese Anfrage schon alleine fast eine Unverschämtheit sei. Man müsse sich den Tatort vorstellen, mitten in der Nacht, schreiende Menschen, Verletzte, dann überall Patronenhülsen oder auch Mullbinden. Dann fängt es an zu regnen, die Spürhunde können nichts mehr riechen. Aber auf der anderen Seite muss man sagen, am nächsten Morgen hätte man genau nachgucken müssen. Denn in einem Strafverfahren, das vielleicht ja irgendwann eingeleitet wird, dann werden die Anwälte der Beschuldigten diese Beweisaufnahme bestimmt zerfetzen.
2: Tja, lassen wir das mal so stehen als 2 unterschiedliche Sichtweisen. Jetzt kommen aber Hintergründe zum Vorschein. Offensichtlich standen da ja einige Mitglieder dieser Großfamilien, über die wir mittlerweile reden, zur Abschiebung an. Dazu ist es nicht gekommen. Welche Rolle spielt nach deinen Informationen die Stadt Köln dabei?
11: Ja, es gibt ja das Ausländeramt und es gibt den Stadtrat hier in Köln. Und was viele vielleicht vergessen haben, 2022 gab es einen fraktionsübergreifenden Antrag im Stadtrat, der ist auch dann angenommen worden, dass die Ausländerbehörde eher eine Willkommensbehörde sein soll. Dass man sich also nicht damit abgibt, vielleicht Abschiebungen vorzubereiten oder anzustreben, sondern ganz im Gegenteil, eine Bleibelösung für die Betroffenen zu ermöglichen. Und da kann eine Stadtverwaltung bzw. die Ausländerbehörde ja jetzt nicht einfach sagen, wir nehmen diese 500er-Liste und arbeiten die ab, sondern das muss ja nach den Vorgaben gemacht werden, die der Stadtrat damals mit der Zustimmung aller Fraktionen verabschiedet hat.
2: Aber natürlich muss dann irgendwann auch entschieden werden, wer bestimmt denn am Ende, ob da jetzt eine Abschiebung stattfindet oder ob wir hingehen und für die Leute Wohnungen suchen.
11: Es kommt natürlich darauf an, durch wie viele Instanzen das geht. Aber zunächst einmal ist der Mitarbeiter oder die Mitarbeiterin in dem zuständigen Fall dann für diese Abschiebung oder auch für das Bleiberecht diejenige oder derjenige, der entscheidet. Und diese Entscheidung kann natürlich noch vor Gericht angefochten werden. Und dann sind es die Gerichte, die darüber entscheiden. Es ist auf jeden Fall immer ein Prozess, der relativ langfristig ist.
2: Also ich habe den Eindruck, dieser Schusswechsel da in Köln-Mühlheim, der wird uns noch ein bisschen länger beschäftigen. Danke für die Infos und die Hintergründe, Jochen Hilgers.
11: Sehr gerne.
1: So, und jetzt gucken wir noch auf gleich 2 NRW-Städte heute mit großen Einsätzen. Als erstes gucken wir nach Gelsenkirchen. Da hat es am Nachmittag einen schweren Unfall gegeben mit 2 Straßenbahnen. Jörg Steinkamp ist da vor Ort für uns. 24 Verletzte, einige davon schwer. Was genau ist da passiert?
12: Ja, es ist jetzt zu einem ziemlich fatalen Auffahrunfall gekommen. Wir sehen die beiden beteiligten Straßenbahnen im Hintergrund. Diese Bahn direkt hier vor mir, eine Fahrschulbahn, ist wohl auf freier Strecke hier stehen geblieben. Und diese Bahn, die wir dahinter sehen, mit ca. 50 Fahrgästen an Bord, ist dann mit voller Fahrt gegen diese stehende Bahn geprallt. Man sieht an den Beschädigungen an den Fahrzeugen, was diese Bahn für eine Geschwindigkeit gehabt haben muss. Also hier sind 70 km/h erlaubt, deshalb diese hohe Anzahl von Verletzten. Man spricht halt auch von 3 lebensgefährlich Verletzten. Was jetzt gerade passiert, diese Kurt-Schumacher-Straße, wo ich hier gerade stehe, ist logischerweise gesperrt. Es ist ein Schwerlastkran von der Feuerwehr gekommen. Der hat hier gerade diese 40 Tonnen schwere Straßenbahn angehoben, um dort eine Art Behelfslösung unterzuschieben, damit die auch ansatzweise wieder nur fahrbereit ist. Man sieht das hier an dieser Straßenbahn. Hier gibt es einen Bruch durch die Straßenbahn, dass die nicht fahrbereit ist, kann man sich ungefähr vorstellen. Also hier wird gleich auch Hilfskonstruktion untergebaut. Also ein heftiger Einsatz, auch für die Feuerwehrleute, die heute Mittag hier ankamen. Die haben es erst für eine Übung gehalten, doch dann war es harte Realität. Und dann musste man sich hier um diese wahnsinnig große Anzahl an Verletzten kümmern. Bisher kann man sagen, die Personen, von denen wir wissen, die lebensgefährlich versetzt sind, da ist nach wie vor nicht von Entwarnung zu sprechen.
1: Ja, harte Realität und harte Bilder von Jörg Steinkamp aus Gelsenkirchen. Vielen Dank. So, und dann noch mal ein Blick nach Köln, denn da ist heute am Rhein eine amerikanische Weltkriegsbombe gefunden worden. Nicht die einzige übrigens, auch in Solingen, Leichlingen und Witten gab es heute einen Bombenfund. Aber in Köln befinden sich im Evakuierungsradius der Sender RTL und auch ein großes Seniorenheim. Deswegen gucken wir da mal hin mit Carsten Upperdeck vor Ort. Wie ist denn der Stand der Dinge?
13: Ja, vielleicht siehst du es noch, Mona. Hinter mir wird gerade die Weltkriegsbombe abtransportiert. Sie ist entschärft, das ist die Hauptnachricht. Die Evakuierungen sind aufgehoben. Das heißt, die Leute können zurück in ihre Häuser gehen. Auch das Seniorenheim kann wieder, die Leute können wieder zurückgehen. Kurz vor unserer Sendung war es dann soweit. Diese Bombe ist aus dem Wasser gehoben worden vom THW. Mit einem Radlader wurde es rausgezogen. Das sah so ein bisschen aus wie auf einer Baustelle, wenn so ein Rohr rausgezogen wird. Und ist dann relativ schnell zu einem Zelt gebracht worden, wo dann diese Bombe entschärft wurde. Das war auch so geplant tatsächlich, weil diese Bombe ein Modell ist, was einen Zünder hat, der nicht so kompliziert ist. Es gibt Zünder, die relativ leicht dann explodieren. Dieser war wohl ein Modell, was einfacher war. Deswegen hat man sich entschieden, sie erst aus dem Wasser zu holen. Sie lag da so 50 cm unter der Wasseroberfläche und dann zu entschärfen. Sie ist gestern Abend gefunden worden von Passanten und anscheinend ist es so, dass wohl ein Boot, ein Schiff vorbeigekommen ist und durch den Sog diese Bombe ganz kurz zu sehen war. Und deswegen wurde die Polizei gerufen, heute stundenlang evakuiert. Kurz vor der Sendung war es dann soweit, die Evakuierungen waren abgeschlossen und jetzt ist die Bombe entschärft.
1: Also alles gut gegangen. Carsten Upperdeck aus Köln, wo heute eine 5-Zentner-Bombe entschärft werden musste. Danke dir. Ja, wir haben es gerade gehört, gestern Abend ist dieser Blindgänger aufgetaucht, im wahrsten Sinne des Wortes, auch weil der Wasserpegel des Rheins gerade historisch niedrig ist. Das bringt das ein oder andere zum Vorschein, was bisher da vom Wasser bedeckt war, ist aber auch eine Herausforderung für die, die im Fluss leben und die, die vom Fluss leben. Vor allem die wirtschaftlichen Folgen des Niedrigwassers waren heute Thema beim Krisengipfel der Verkehrsminister in Bonn. Denn nicht nur für die Natur, auch für die Industrie und den Tourismus sind funktionierende Wasserstraßen lebensnotwendig.
14: Noch kann Michael Birk seine Fähre über den Rhein von Königswinter nach Bonn fahren. Aber die Nachbarfähre musste den Betrieb wegen des extremen Niedrigwassers bereits einstellen.
15: Wir sind im Moment bei einem Pegelstand von 1 cm im Oberwinter. Das ist absoluter neuester Rekord. Man kann eigentlich sagen negativer Rekord.
14: 1 cm Pegel heißt nicht 1 cm Wassertiefe. In der Fahrrinne sind es 180 bis 190 cm. Trotzdem, für viele Schiffe hier ist das nicht genug. Sie können nur wenig Ladung aufnehmen oder dürfen wie die Nachbarfähre nicht weiterfahren. Als Pendlerin ist Vanessa Becker eigentlich auf genau diese Fähre angewiesen.
16: Eigentlich ist das meine Fähre, die jetzt nicht mehr fährt, aber ich habe gerade Urlaub. Wir sind nur privat jetzt unterwegs, Gott sei Dank.
14: Auch für Wirtschaft und Industrie ist das Niedrigwasser ein echtes Problem. Weil die Schiffe ihre Ladung verteilen müssen, landen hier im Duisburger Hafen wesentlich mehr Schiffe oder kommen von hier nicht weiter, erklärt Kevin Gründer von der Duisburger Hafen AG. Es drohen Lieferengpässe.
17: Das ist auf Dauer so auch nicht tragbar. Da wird definitiv das Volumen jetzt runtergehen und es wird wahrscheinlich nur das transportiert werden, was wirklich gebraucht wird. Gut, und Lieferketten ist, was wirklich wichtig ist, wird aktuell per Lkw gefahren, aber auch da sind die Kapazitäten natürlich begrenzt.
14: Um zumindest das Problem kurzfristig anzugehen, will der neue Verkehrsminister das Sonntagsfahrverbot für Lkw für besonders betroffene Güter aufheben und gleichzeitig mehr Waren auf die Schiene bringen. Langfristig will Steffen Bilger aber auch die Wasserstraßen ausbauen.
18: Jeder Zentimeter mehr Fahrrinnentiefe bedeutet am Ende mehr Ladung auf dem Schiff. Mehr Ladung auf dem Schiff bedeutet weniger zusätzliche LKWs auf unseren Straßen und es bedeutet vor allem stabile Lieferketten für unsere Wirtschaft.
14: Aber der Rhein ist nicht nur Lebensader für die Industrie, sondern auch Lebensraum für Tiere. Die Fahrrinne weiter zu vertiefen, habe Folgen für das Ökosystem, kritisiert Simone von Kempen vom BUND.
19: Auf lange Sicht kann das einfach nicht die Lösung sein, dass man sozusagen dem Klimawandel hinterherarbeitet mit bautechnischen Maßnahmen, sondern man muss sich langfristig überlegen, wie man die Schifffahrt auf eine bessere, ja, besser darauf einstellt, auf diese Situation.
14: Zum Beispiel mit solchen sogenannten niedrigwasserangepassten Schiffen. Das will der Bundesverkehrsminister weiter fördern. Auch die Fähre von Michael Birk hat nur einen Tiefgang von 40 Zentimetern. So kann er auch bei diesem extremen Niedrigwasser problemlos seine Passagiere von der einen Rheinseite zur anderen bringen.
2: Was für Bilder da vom Ufer, so hat wohl noch nie jemand den Rhein gesehen. Und während die Pegelstände in diesem Sommer sinken, steigt eine andere traurige Zahl.
1: Zwischen Anfang Mai und Ende Juli ertranken allein 189 Menschen in Deutschland. Über die Hälfte davon allein im Juni. Und das sind so viele wie seit über 20 Jahren nicht mehr.
2: Diese Zahlen hat die Deutsche Lebensrettungsgesellschaft, DLRG, heute veröffentlicht. Und ihre Zwischenbilanz zeigt, dass vor allem eine Gruppe die Gefahr im Wasser unterschätzt hat.
20: Montagabend in Essen. Zeugen entdecken einen Mann, der in der Ruhr treibt. Feuerwehrleute ziehen ihn an Land und reanimieren ihn zunächst. Doch später im Krankenhaus stirbt der 34-Jährige. Nur einer von 50 Badetoten im bisherigen Jahr. Ein Anstieg von 43% gegenüber dem Vorjahr.
21: Die Ertrinkungszahlen in Nordrhein-Westfalen sind deutlich gestiegen. Und wir haben Platz 2 im Bundesländer-Ranking. Ein trauriger Rekord für unser Land.
20: Um noch Schlimmeres zu verhindern, üben die Rettungsprofis nahezu täglich. So auch heute auf dem Rhein bei Düsseldorf. Im Fluss herrschen teils lebensgefährliche Strömungen. Und in der Übungssituation wird sofort klar, im Ernstfall muss es schnell gehen.
22: Man hält das auch nicht lange durch, also auch trotz Auftriebsweste, es ist doch sehr anstrengend. Also das dauert nicht lange, also das sind wenige Minuten auf jeden Fall, weil auch ich nach ein paar Minuten da schon an der Grenze komme.
20: Besonders auffällig, 84% der Badetoten in diesem Jahr sind männlich. Wohl infolge von leichtsinnigem Verhalten, oft in Verbindung mit Alkohol und Drogen, so die Analyse der DLRG.
21: Es sind gerade die jungen Menschen zwischen 11 und 30 Jahren. Da hat es noch mal einen deutlichen Zuwachs gegeben bei den Ertrinkungsfällen.
20: Gestern in der Nähe von Hennef. Drei Jugendliche beobachten hier im See einen Mann, der nach Hilfe ruft. Sie wählen sofort den Notruf. Feuerwehrleute retten den Mann. Er überlebt.
2: So, und das fehlte uns dann eigentlich noch in diesem Sommer, der extreme Tierplagen an Urlaubsstränden.
1: Mallorca-Urlauber berichten von beißenden Brassen. Das sind so kleine Fische, die an einigen Stränden im Südwesten der Insel an Touristenbeinen knabbern. Ist nicht wirklich schlimm, aber es ist, so wie ich gelesen habe, heute schon unangenehm.
2: Die Fische sehen ja eigentlich harmlos aus. Anders das hier, deutlich schmerzhafter. Die portugiesischen Galeeren sehen für uns Laien wie Quallen aus, sind aber keine, es sind Nesseltiere. Wegen denen müssen an der französischen und portugiesischen Atlantikküste gerade immer wieder ganze Strandabschnitte gesperrt werden.
1: Diese Tiere werden übrigens auf Englisch Floating Terror genannt. Und der Name ist offenbar Programm.
20: Sie sehen faszinierend aus, sind aber ausgewachsen alles andere als ungefährlich. An der spanischen Küste bei San Sebastian posten Urlauber Videos von diesen ungewöhnlichen Nesseltieren am Ufer.
0: In Frankreich und Portugal müssen Strände vorübergehend gesperrt werden. Behörden warnen vor Hautkontakt. Um was für Tiere es sich bei diesen portugiesischen Galeeren handelt, erklärt Philipp Schröder vom Aquazoo in Düsseldorf.
3: Das ist ein super Organismus aus ganz vielen kleinen Polypen, tausende Polypen. Und die übernehmen alle eine spezielle Funktion. Es gibt Polypen, die bilden ein sogenanntes Windsegel. Damit treibt die portugiesische

0: Galeere mit Hilfe des Windes übers Meer und unter der Wasseroberfläche bilden die Polypen ganz, ganz lange Tentakeln, über 30 Meter lang.
1: Und die haben es in sich.
0: Die übertragen ein Gift und zwar direkt, sobald diese Tentakeln an unsere Haut kommen. Und das geht direkt auf unsere Nervenzellen. Wenn wir fit sind, eine gute Konstitution haben, ist das nicht schlimm, außer extrem schmerzhaft. Aber wer nicht ganz gesund ist oder vielleicht sogar allergisch darauf reagiert, und das wissen wir in der Regel gar nicht, dann kann es wirklich gefährlich werden.
1: Schmerzhaft aber ist es auf jeden Fall. Wer also so eine blaue schwimmende Blase entdeckt, sollte schnellstmöglich die Flucht antreten. Die portugiesische Galeere stammt ursprünglich aus tropischen Gewässern, ist seit mehreren Jahrzehnten aber auch bei uns in Europa unterwegs. Shirin Mamegani mag Unterwassertiere eigentlich ganz gerne, solange sie hinter Glas sind. Im Urlaub geht sie lieber auf Nummer sicher.
2: Ich bade nur da, wo ich noch was sehen kann. Ich schwimme nicht gerne so weit raus und weiß dann gar nicht, was unter mir passiert. Es sind aber jetzt nicht nur solche, sage ich mal, gefährlichen Quallen, sondern ich persönlich habe aber auch ein bisschen Angst vor anderen Tieren, die im Meer leben.
1: Auch auf Mallorca war die portugiesische Galeere vor ein paar Jahren schon mal Thema. Das ist aktuell nicht der Fall. Dafür berichten örtliche Zeitungen von beißenden Brassen in Badebuchten. Statt an anderen Meeresbewohnern knabbern sich die Jungtiere auch an den Waden der Urlauber ab, zuletzt im Südwesten der Insel.
3: Es sind ein paar kleine Fische vorne. Wenn man da reingeht und ein bisschen ruhig stehen bleibt, dann kommen die zu ein und knabbern hinten an den Füßen oder an den Zehen ein bisschen an. Nur ein bisschen geknabbert, keine Schmerzen, nein. Man merkt es ja gleich, dann zieht man den Fuß weg und dann ist alles in Ordnung.
4: Man geht eigentlich ganz normal ins Wasser. Das ist ja auch viel zu schön, um nicht reinzugehen. Also, nee, beunruhigt einen eigentlich nicht.
1: Also alles kein Grund zur Panik. Und das wiederum ist doch mal eine beruhigende Nachricht.
5: Apropos beruhigend, jetzt kommen wir doch mal wirklich zu den schönen Seiten des Sommers. Es ist auf jeden Fall eine der buntesten Seiten, kann man sagen.
6: Man könnte sagen, es ist die Queen unter den Volksfesten in Nordrhein-Westfalen. Sie startet heute die Kranger Kirmes in Herne und für uns ist Stefan Göke dabei.
5: Stefan, die Eröffnungsfeier ist erst morgen, aber heute kann man schon eine Runde Riesenrad oder Kettenkarussell fahren. Wie viel ist denn los an Tag 1 auf Krange?
7: Es wird jetzt richtig voll, es ist nicht zu heiß, es ist nicht zu kalt, blauer Himmel, ein perfekter Start, das ist hier nicht immer so und deswegen sind es schon wahnsinnig viele Menschen jetzt hier in den Gassen unterwegs. So, die Hauptdarsteller sind auch soweit, wir schauen mal in die Luft, da sind sie, das Riesenrad, der Konga und das Ding da ist der Hangover. Von da aus hat man einen Blick, 85 Meter, einmal über Wanne-Eickel. Ja, und die Leute, die jedes Mal wiederkommen, sind natürlich auch da. Gerade noch in Gelsenkirchen, jetzt schon hier, Inga und alle anderen. Wie sind so die ersten Momente gewesen?
8: Ja, super. Also jedes Jahr wieder toll. Das Wetter spielt super mit dieses Jahr. Es ist nicht zu heiß, es ist einfach perfekt.
7: Und die beiden waren schon im Kinderwagen hier, habe ich mir sagen lassen. Krange ist ja immer so ein bisschen verrückt und es gibt jetzt auch was Neues. Das Krange-Quartett. Also alle Fahrgeschäfte gegeneinander, zum Beispiel Baujahr, Länge, Tiefe, Höhe, Kapazität, also Personen und der Stromanschluss. 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Also immer so ein bisschen verrückt. Das Thema Wetter hatten wir gerade, das spielt immer noch eine Rolle. Morgen soll ja das große Eröffnungsfeuerwerk stattfinden. Aber die Trockenheit ist so ein Ding. Deswegen die Entscheidung, ob das klappt, morgen früh um 11. Und dann geht es insgesamt 11 Tage weiter hier auf Krange.
6: Also 80 Meter Hangover, da bin ich raus, Stefan. Aber beim Quartett mache ich gerne wieder mit. Dankeschön nach Krange.
5: Mit dem Stromanschluss,
6: sowieso.
5: Wahnsinn. So, und jetzt reißen wir die Fenster auf mit einem ganz freudigen Tut-das-gut. Ich glaube, diesen Moment, den werden heute die meisten von uns gehabt haben. Wahrscheinlich die meisten direkt nach dem Aufstehen. Fenster auf und dann strömt so diese kühle Luft ins Zimmer.
6: Weiß man gar nicht mehr, wie das geht. Naja, also richtig kühl war es dann heute nicht. 23, 24 Grad sind für viele eine Erleichterung natürlich nach der ganzen Hitze und auch vor der Hitze, denn die ist am Wochenende schon wieder im Anmarsch.
5: Wir wollten wissen, wie war es denn heute, das Durchatmen?
9: Man friert, ich friere. Ja, mir ist kalt.
10: Jetzt ein Käffchen trinken gehen, ein Stück Kuchen. Bei dem Wetter auch aushaltbar. Bei 30 Grad ist man schon noch eher geneigt, sich drinnen zu verbunkern ein bisschen, ne?
9: Dieses Wetter ist perfekt.
10: Ich finde das eigentlich ganz angenehm, das Wetter, muss ich sagen. Also heute ist gut, gestern war es schon echt heiß und davor auch. Aber ich mag das, schön Sonnenschein, ich finde das gut.
11: In der Wohnung, ja, Fenster auf, heute mal nicht den Vorhang zugemacht, bevor ich

0: Haus verlassen habe.
1: Väter und Töchter. Das sah direkt verdächtig aus. Auf dem Gelände eines Autohändlers in Hagen stehen am Dienstag 9 herrenlose Kartons und Transportboxen. Darin 41 herrenlose Katzen, vom Welpen bis zum ausgewachsenen Tier.
2: Einfach ausgesetzt und dann noch bei der Hitze. Niemand weiß, von wem. Eine Menge Arbeit für das städtische Tierheim. Immerhin, die meisten der Tiere haben überlebt.
3: Um die 8 Wochen alt ist dieses kleine Kätzchen und in keinem guten Zustand.
4: Ja, also erstmal haben die Katzen alle einen starken, hochgradigen Flohbefall aufgewiesen und dann eine Infektion mit Giardien, das ist ein Einzeller. Das macht halt Bauchschmerzen, das macht Durchfall und das hat man eben auch schon gesehen, der ganze After ist verklebt. Da muss man jetzt halt wirklich gucken, dass man das in den Griff kriegt und dass man die Giardien auch gezielt behandelt.
3: Seit Dienstag sorgen die 41 Katzen in Hagen für viel Arbeit. Nachdem sie beim Autohändler gefunden wurden, haben sich Tierärzte um sie gekümmert. Einige sind dann bei einem Verein untergekommen, der sich um die ganz Kleinen und ihre Mütter kümmert. Die meisten anderen sind hier, im Tierheim Hagen. Da müssen sie allerdings von den anderen Tieren isoliert werden.
4: Ich würde jetzt auch in keinen anderen Katzenraum mehr gehen heute. Weil ich jetzt einfach auch die Kleidung wahrscheinlich mit den Infektionserregern dann auch infiziert habe.
3: Die Katzen müssen in sehr unhygienischen Verhältnissen gehalten worden sein, so viel ist klar. Gefunden wurden sie hier beim Gebrauchtwagenhändler Ziad Kanyo. Wer die Katzen in 10 Kartons auf dem Hof ausgesetzt hat, kann der sich nicht erklären. Trotz allem hätte es auch schlimmer kommen können.
5: Dann lieber in so einem Karton, haben sie so ein bisschen geatmet, bevor die auf Straße vielleicht laufen lassen. Dann wäre er wirklich Katastrophe.
3: Diese Katze war am Dienstag entwischt. Heute konnte er sie mit etwas Futter noch einfangen. Das Tierheim holt sie gleich ab und das Ordnungsamt ermittelt.
1: Mann, Mann, Mann, was eine Geschichte. Jetzt gibt's unsere Kurznachrichten hier.
6: Auf diesem Forstweg bei Bünde im Kreis Herford ist am Mittag aus noch nicht geklärter Ursache ein Trecker umgekippt. Die 43-jährige Fahrerin und ihr 12-jähriger Sohn wurden unter dem Fahrzeug eingeklemmt. Der Junge erlitt lebensgefährliche, die Mutter schwere Verletzungen. Beide kamen mit Rettungshubschraubern ins Krankenhaus. Möglicherweise war der Trecker bei Arbeiten an einem Hang umgestürzt. Der Rüstungskonzern Rheinmetall rechnet in diesem Jahr mit einem Anstieg des Umsatzes auf bis zu 14,2 Milliarden Euro. Das hat das Unternehmen in Düsseldorf mitgeteilt und die bisherige Prognose etwas nach unten korrigiert. Der Grund liegt in einem geplatzten Milliardenauftrag des Bundes über die Lieferung von Fregatten. Trotzdem bleibt der Konzern auf Wachstumskurs. Rheinmetall hat derzeit Aufträge im Wert von mehr als 80 Milliarden Euro. Am Morgen hat der Zoll wegen des Verdachts auf Schwarzarbeit rund 30 Wohnungen und Geschäftsräume in NRW durchsucht. Hier in Hagen sprengten Einsatzkräfte die Eingangstür einer Villa und drangen in das Gebäude vor. Die Razzia richtete sich offenbar gegen Unternehmen der Gebäudereinigungsbranche. Durchsuchungen gab es unter anderem auch in Arnsberg, Bochum, Dortmund, Münster und Wuppertal. Die Hilfsorganisation Blau-Gelbes Kreuz hat am Morgen den 1000. Rettungswagen in die Ukraine geschickt. Das Fahrzeug unterstützt künftig ein Krankenhaus im Osten des Landes. Es startete als Teil eines Hilfskonvois vom Düsseldorfer Landtag aus. Der deutsch-ukrainische Verein unterstützt die Menschen in der Ukraine bereits seit 12 Jahren. Im vergangenen Jahr lieferte die Organisation Hilfsgüter im Wert von mehr als 12 Millionen Euro in die Ukraine. In einem Garten in Krefeld hat ein Bewohner beim Rasenmähen diese 2,5 Meter lange Boa Constrictor entdeckt. Die Feuerwehr fing die Würgeschlange ein und brachte sie zum Tierschutzverein. Der Schlange soll es gesundheitlich gut gehen. Sie wird jetzt an einen spezialisierten Halter vermittelt. Die Feuerwehr Krefeld hat seit einigen Jahren immer häufiger mit exotischen Haustieren zu tun, darunter auch Reptilien.
2: Damit wir diese Schlange aus dem Kopf bekommen,
1: bitte, ja.
2: Gucken wir uns jetzt noch was an. Eine Melodie, die leicht ins Ohr geht, ein Text, den man gut mitsingen kann und ein Rhythmus, der zum Tanzen einlädt. Das alles muss er haben, der Sommerhit des Jahres.
1: Ja, viele haben gedacht, dass es in diesem Jahr der Ohrwurm gut genug werden könnte.
2: Du bist gut genug.
1: Genau, das meinen wir hier. Kitschkrieg, Blumengarten und Shirin David, aber für gut genug hat es nicht gereicht, denn da war ja noch dieser Song hier.
2: Ich habe gesagt, wir gucken uns was an, wir hören uns was an natürlich.
1: Ah, zu gucken ist er auch.
2: Ja, stimmt. Die Die von Shakira und Burna Boy. Das war klar, haben alle von uns gehört. Der WM-Song 2026 und ist mit über 60 Millionen Streams ab heute auch offiziell der Sommerhit des Jahres.
1: Ja, der Wetterohrwurm des Jahres, lieber Sven, würde ich sagen, heiß genug. Aber heute konnten wir ja immerhin mal kurz durchlüften. Ich ahne, dass die Betonung auf kurz liegt.
0: Das ist richtig geahnt, Martin. Und ja, im Moment gibt es beim Wetter einfach immer nur zu berichten, dass uns Wasser fehlt. Und wenn man das sich anguckt, das ist die Wupper, dann ist da ganz schön wenig Wasser drin, wie in vielen Regionen. Und Wasser, wir lernen es ja zunehmend. Regenwetter ist kein schlechtes Wetter. Wasser ist unser Lebenselixier. Und insofern ist es wichtig, dass es da ist. Und wenn es fehlt, dann merken wir oft, dass es fehlt und vergessen dann sehr schnell, wenn das Wasser wieder da ist, dass es mal weg war. Und so ist es eben auch schwierig, Klimaänderungen aufzunehmen und auch ein bisschen zu behalten, um eben vernünftig darauf zu reagieren. Das hier, das sind ein paar Daten, die ich mitgebracht habe, und zwar von ganz Europa. Man sieht mal vom 1. Juni bis jetzt, wie unglaublich viel Wasser, braun heißt zu wenig Niederschlag. Und der gesamte Westen, die gesamte Mitte Europas, große Teile Osteuropas und vor allen Dingen die britischen Inseln. Bei London gab es einen Ort, der im Juli, das sind die Daten vom 1. Juni an, aber der im Juli gar keinen Niederschlag gehabt hat. Und das auf den britischen Inseln. Also wir haben ein ungewöhnliches Jahr, was wir erleben und bisher schon erlebt haben im Sommer. Wir haben noch ein paar Daten mitgebracht an dieser Stelle. Das sind die großen Unterschiede. 36 Liter vom 1. Juni an bis heute in diesem Sommer in Enzen. 27%, riesiger Aufholbedarf. Aber es gab auch Orte, wo es Schauer und Gewitter gab. Hörste, dort zum Beispiel 93%, 168 Liter. Also die Unterschiede sind auch groß, wenn eben diese Regengüsse durchziehen. Temperaturen, Martin hat es gerade gesagt, durchlüften konnte man. Die Hitze, auch das hat Martin schon erwartet, ist wieder dann zurück. Am Dienstag ist sie kurz wieder weg, dann kommt sie wieder zurück. Also es ist noch Hochsommer. Das Wetter ist schnell beschrieben, kommende Nacht wenige Wolken. Die Temperaturen morgen früh mal richtig durchatmen und durchlüfttauglich. 8 bis 13 Grad. Morgen früh werden einige sagen, das ist aber kühl. Morgen Vormittag im Süden sehr sonnig, von Norden einige Wolken, ziehen am Nachmittag durch. Zwischendurch immer wieder Sonnenschein, Regen fehlt leider weiterhin. Die Temperaturen dann 22 bis 26 Grad, 17 ganz oben und der Wind kommt aus West, Nordwest. Die Aussichten zum Schluss noch für den Samstag, da kommt die Hitze schon wieder zurück mit viel Sonnenschein, keinem Regen und 30 Grad im Südwesten.
2: Sven, wir werden alle an dich denken, wenn wir morgen vorm Fenster stehen und denken, ach, das ist aber kühl. Vielen Dank.
1: Ja, heute Abend,
0: so soll es sein.
1: Heute Abend sitzen wir noch, und zwar vorm Fernseher, 21.45 Uhr, WDR aktuell mit Sven Lorik. Da geht es noch mal um diesen Sommerhit, den nur einer von uns beiden hier kennt. Wie ging das noch?
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9: Der Rheinpark leergefegt, die Seilbahn, die steht still. Eine 5-Zentner-Bombe aus dem Zweiten Weltkrieg hält Köln heute in Atem. Unser erstes Thema in der nächsten halben Stunde.
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9: Und damit schönen guten Abend, schön, dass Sie eingeschaltet haben. Ja, Niedrigwasser legt ein Weltkriegsblindgänger frei. Und plötzlich steht halb Köln Deutzkopf. Eine amerikanische 5-Zentner-Bombe im Rhein, direkt am Rheinpark. 360 Menschen müssen raus. Ein Radius von 400 Metern wird gesperrt. Sogar RTL und NTV müssen ihre Studios räumen. Wir zeigen Ihnen, wie die Entschärfung gelaufen ist.
10: Gegen 13:30 heute Mittag sperrt das Ordnungsamt den Rheinpark ab. Die 5-Zentner-Bombe liegt hier vor dem Rheinufer auf Höhe des Tanzbrunnens.
11: Die Bombe ist so normalerweise aktuell nicht sichtbar, liegt leicht unter der Wasseroberfläche. Wir gehen davon aus, dass das gestern durch die Sogwirkung eines Schiffs vielleicht kurz freigelegt wurde, so gesehen wurde und dieser Verdacht entstand ebenso. Wir haben das überprüft gestern Abend und haben eben tatsächlich diesen positiven Befund hier gehabt.
10: Die ganze Nacht wurde die Bombe abgesichert, damit sie heute bei Tageslicht entschärft werden kann. Ein Radius von 400 Meter rund um die Fundstelle wurde im Laufe des Nachmittags evakuiert. 360 Anwohner sind betroffen, Bürogebäude wie die Firmenzentrale von RTL und auch Spaziergänger im Rheinpark.
12: Eigentlich wollten wir ein bisschen am Rhein spazieren gehen und in dem wunderschönen Café einen Kaffee trinken.
10: Und jetzt?
12: Und jetzt gehen wir wieder zurück und suchen uns ein anderes Kaffee.
10: Die Bergung der Bombe aus dem Rhein ist kompliziert. Dafür braucht es einen speziellen Radlader. Den suchen die Verantwortlichen lange in der ganzen Umgebung.
11: Die Bombe, die liegt 50 Zentimeter unterhalb der Wasseroberfläche. Hier müssen wir noch mit einem Radlader die Bombe zunächst mal aus dem Flussbett rausholen, um sie dann zu entschärfen.
10: Am späten Nachmittag liefert das technische Hilfswerk ein passendes Gerät. Gegen kurz vor sechs trifft der Radlader an der Einsatzstelle ein. Jetzt startet die komplizierte Bergung. Die Weltkriegsbombe wird aus dem Rhein gehoben und direkt am Ufer unschädlich gemacht. Vor etwas mehr als einer halben Stunde dann die Entwarnung. Die Bombe ist entschärft und die Sperrungen sind aufgehoben.
9: Am Rösler Platz in Köln, da dürfen die Außengastronomien ab sofort doch wieder bis Mitternacht geöffnet bleiben. Die Stadt Köln verzichtet darauf, gegen einen entsprechenden Beschluss des Verwaltungsgerichts Beschwerde einzulegen. Das Gericht hatte zuvor entschieden, dass die von der Stadt angeordnete Sperrstunde ab 22 Uhr rechtswidrig war. Grundlage der Entscheidung waren Lärmgutachten, die laut Gericht nicht geeignet waren, den Lärm der Außengastronomien zu bewerten. Deshalb dürfen Gäste wieder bis 24 Uhr am Brüsseler Platz sitzen. Ja, eine Liste mit 500 Namen, ein abgelehntes Hilfsangebot vom Land und jetzt der Vorwurf, die Stadt Köln habe Abschiebung selbst blockiert. Politiker von CDU bis in den Bundestag sind empört.
13: Im Zentrum der Kritik das Kölner Ausländeramt. Hier soll vor zwei Jahren eine Anfrage der zentralen Ausländerbehörde aus Coesfeld eingegangen sein. Die ist dafür zuständig, Papiere für Menschen ohne Reisedokumente zu besorgen. Wichtig für die Abschiebung. Bis auf einen Fall habe Köln allerdings nicht reagiert, heißt es heute aus Coesfeld auf WDR-Anfrage. Bernd Petelkau von der Kölner CDU will am Montag im Kölner Hauptausschuss viele Fragen dazu stellen.
14: Ich halte das für einen Skandal. Wir brauchen hier eine schonungslose Aufklärung, weil der Rechtsstaat muss auch zeigen, dass er funktioniert, wer ein ordnungsgemäßes Verfahren durchlaufen hat und das Ergebnis ist, dass er zurückgeführt werden muss, der muss auch zurückgeführt werden.
13: Besonders brisant, laut Kölner Stadtanzeiger, sollen auf dieser Liste aus Coesfeld möglicherweise auch Namen von Familienangehörigen sein, die mit der gewalttätigen Auseinandersetzung in Köln-Mülheim in Verbindung stehen. Dort sind am Montag vier Menschen bei einem Kampf zwischen zwei Großfamilien mit Schüssen und Messern verletzt worden. Auch der Kölner SPD-Fraktionsvorsitzende zeigt sich überrascht von den Informationen aus der Presse.
15: Das verstehe ich derzeit nicht. Vielleicht gibt es gute Gründe, die wir heute nicht kennen. Aber aus meiner heutigen Sichtwinkel kann ich nur sagen, Hilfe, die angeboten wird, soll angenommen werden.
13: Kölns Oberbürgermeister Thorsten Burmeester gibt dazu heute kein Interview. Schriftlich heißt es, er habe die Stadtdirektorin mit der Prüfung beauftragt. Aufgrund der Vielzahl der Fälle wird diese Prüfung eine gewisse Zeit in Anspruch nehmen. Auf der Liste aus Coesfeld sollen unter anderem ausreisepflichtige Migranten aus Albanien, Bosnien-Herzegowina und Montenegro stehen.
9: Ja, und weitere Entwicklungen zu diesem Fall bekommen Sie natürlich hier bei uns im WDR. Riecht's bei Ihnen auch manchmal komisch? In Hürth, Brühl und Erftstadt, da beschweren sich seit Wochen Anwohnerinnen und Anwohner über einen mysteriösen Gestank, vor allem bei der aktuellen Hitze. Die Kommunen, die sind alarmiert, fordern Aufklärung vom Rhein-Erft-Kreis. Nur woher der Geruch kommt, das weiß bislang keiner so genau.
16: Es liegt etwas in der Luft im Rhein-Erft-Kreis. Ein unangenehmer Gestank, der immer wieder durch Brühl, Hürth und Erftstadt zieht und für die Anwohnenden hier zur Belastung wird.
17: Es riecht faulig, vergoren hauptsächlich. Es hat eine unfassbare Penetranz. Also wenn der Geruch da ist, ja, es steigt dann in die Nase. Also in den letzten Nächten bin ich davon aufgewacht. Und es war also einfach ekelhaft, es ist auch widerlich.
16: Wir sind bei Petra Hamberger zu Besuch. Als Gruppe sind sie hier in einer Bürgerinitiative gegen den Gestank aktiv. Vor allem nachts trete der auf, löse Kopfschmerzen und Übelkeit aus. Auch bei unserem Dreh ist das zu riechen. Wir gehen rein.
17: Das ist hier ja nicht eine kleine Gruppe von Menschen, die vielleicht überempfindlich sind, sondern das zieht sich ja von Hürth über Brühl bis nach Erftstadt. Teilweise hört man auch aus Bornheim, dass da Geruchsbelästigungen sind, die in diese Geruchsrichtung gehen.
16: Die große Frage ist, wer für diesen Geruch verantwortlich ist. Viele haben den Gestank bei den Kommunen gemeldet. Die machen mittlerweile Druck auf den Rhein-Erft-Kreis und die Bezirksregierung Köln, weil große Betriebe vermutlich die Quelle sind. Auf unsere Nachfrage schreibt uns die Bezirksregierung:
18: Bei den Betrieben, für die die Bezirksregierung Köln zuständig ist, konnten keine Abweichungen vom genehmigten, ordnungsgemäßen Betrieb festgestellt werden.
16: Und auch der Rhein-Erft-Kreis teilt uns mit, dass Überprüfungen stattfinden. Auf einen Betrieb in Erftstadt sei man aufmerksam geworden, aber
18: nach unseren bisherigen Erkenntnissen kann diese Quelle jedoch nicht die bekannten Geruchsbelästigungen im südlichen Rhein-Erft-Kreis erklären.
16: Hier endet aktuell die Spur. Brisant ist, schon 2021/22 gab es eine starke, sehr ähnliche Geruchsbelästigung. Damals fand eine große Überprüfung statt. Auch zwei Anlagen der Remondis Group im Verwertungszentrum Erftstadt wurden als Quellen identifiziert. Eine Gruppe der Bürgerinitiative bekam dort auch eine Führung.
19: Letztendlich landeten wir auf dem Gelände von Reterra, wo die Kompostieranlage verortet ist. Und da, als die Tore aufgemacht worden sind, hat es uns sozusagen regelrecht zurückgeschleudert. Und da haben wir gesagt, okay, das ist der Geruch.
16: Das Problem sei aber behoben, schreibt Remondis, man habe nachgerüstet. Und auch der Gestank war eigentlich weg, sagen die Anwohner. Auf Nachfrage zur aktuellen Geruchsbelästigung teilt uns das Unternehmen jetzt mit:
18: Nach erneuter Prüfung und in Übereinstimmung mit den regelmäßigen, unauffälligen Messungen der Bezirksregierung können wir Remondis als Quelle ausschließen.
16: Der große Wunsch der Bürgerinitiative ist jetzt, dass jemand aktiv wird und Transparenz schafft.
17: Das haben wir gemacht, dem haben wir geschrieben, die Frist haben wir gesetzt, das und das ist zurückgekommen, dass man einfach mal das Gefühl hat, es passiert was und wir wissen auch, was passiert.
16: Und der Gestank diesmal langfristig verschwindet.
9: Während die meisten von uns schlafen, beginnt für andere erst die Arbeit. Wir haben Notärztin Fina Mohan vom Klinikum Bielefeld eine Nacht lang begleitet. Durch die Notaufnahme, durch Einsätze, die keiner vorhersehen kann. Ein Blick hinter die Kulissen, der zeigt 80 Jahre NRW. Das heißt auch, füreinander da zu sein, mitten in der Nacht.
20: Ist die Unfallchirurgin da?
21: Vor Langeweile gibt es ja keine Chance.
20: Hallo, guten Tag.
21: Haben Sie Schmerzen irgendwo, Luftnot? Weil der Blutdruck ist ja auch sehr hoch, ne?
22: Kurz nach drei in der zentralen Notaufnahme des Klinikums Bielefeld. Eine 56-jährige Frau ist mit dem Rettungswagen eingeliefert worden. Sie fühle sich schwach und orientierungslos. Die Pflegekräfte haben ihre Versorgung als dringend eingestuft. Chefärztin Wina Mohan übernimmt.
21: Man sieht ja schon auch, dass Sie Blutsalzverlust haben. Ne? Das ist normal bei Ihrem Krankheitsbild. Ne? Ich werde Sie auf die Station nehmen. Wir gucken mal, dass wir auf den Laborwerten abwarten. Blutdruck, gegen den Blutdruck werde ich Ihnen auch was geben. Ne? Man sieht ja schon, dass der Blutdruck statt 220 ist, das ist jetzt auf 180 gekommen. Trotzdem brauchen Sie ein bisschen was und Sie brauchen viel Flüssigkeit.
22: Die Patientin bekommt Medikamente und Flüssigkeit. Wina Mohan muss weiter. Der nächste Patient wartet schon. Auch er ist mit dem Rettungswagen gekommen. Wegen Nasenbluten.
21: Nehmen Sie Medikamente gegen Blutdruck auch?
23: Ja.
21: Viel oder ein, zwei?
23: Sakandisatan 6.
21: Und in die letzte Zeit hohen Blutdruck gehabt?
23: Bitte?
21: In die letzte Zeit hohen Blutdruck? Nein, ne?
22: Wina Mohan übergibt an die Hals-Nasen-Ohren-Ärztin. Die Kollegin ist gerade schon beschäftigt.
21: Na, nehmen Sie mal kurz hier Platz. Die Kollegin ist gleich da und holt Sie gleich rein.
24: Darf ich einmal in die Nase gucken?
23: Gerne.
22: Rund 130 Patienten kommen täglich in die Notaufnahme. Nicht alle sind gleich schwer erkrankt. Deshalb gilt hier nicht, wer zuerst kommt, wird zuerst behandelt. Nach dem Erstkontakt vergeben Pflegekräfte Farben. Rot muss sofort behandelt werden, bis blau nicht dringend. Entscheidend sind der Zustand und die Gefahr, dass sich der verschlechtert. Stationsleiterin Nur Scholz und ihr Team erleben aber oft, dass keiner warten will.
3: Der eine oder andere reagiert dabei vielleicht etwas aggressiver vom verbalen Ton her, aber leider ist das nicht zu vermeiden und gehört irgendwo mittlerweile im Jahr 2026 zu unserem Job dazu, auch wenn es nicht richtig ist.
22: Und dann heißt es, für einen Moment runterkommen.
21: Es tut mir leid, ich bin Inderin. Ich muss Milch haben. Mein Tee ist mit Milch, mein Kaffee ist mit Milch, ist alles mit Milch.
22: Und Indien bleibt ein wichtiger Teil von Veena Mohan. Ihr Zuhause aber hat sie inzwischen in Bielefeld gefunden. Bei ihrem Mann, ihren beiden Kindern und den Menschen, die sie seit 17 Jahren in Deutschland begleiten.
21: Ich muss sagen, jedes Mal, wenn einer mir sagt, warum bist du in Bielefeld? Ich fühle mich gar nicht, dass ich weg von zu Hause bin. Ich fühle mich genau wie zu Hause wohl. Meine Kinder wollen gar nicht aus Bielefeld ausziehen. Die sind sehr glücklich hier. Und das fühlt sich wie Familie. Das fühlt sich gar nicht wie ein fremdes Land.
22: Während die meisten Menschen schlafen, bleibt Veena Mohan mit ihrem Team bereit. Denn wer als nächstes in die Notaufnahme kommt, weiß hier niemand.
9: Eine erschreckende Bilanz hat heute die DLRG gezogen. In unserer Region, da gibt es immer mehr Badetote. Allein in Köln sind in den vergangenen Monaten 6 Menschen beim Baden ertrunken. Einer im Fühlinger See und 5 im Rhein. NRW-weit ist die Zahl der Badetoten von 35 auf 50 angestiegen. Die DLRG sagt, dass immer mehr Menschen beim Schwimmen ertrinken. Liegt vor allem daran, dass sie ihren eigenen Schwimmfähigkeiten überschätzen. Über 3000 Einsendungen und mittendrin eine Kölnerin. KVB-Busfahrerin Raffaela Schanke hat es beim bundesweiten Wettbewerb Lieblingsbusfahrerin unter die Top 30 geschafft. Seit 2015, da ist sie hinterm Steuer unterwegs und wir haben sie eine Nachmittagsschicht lang begleitet und wollten wissen, was macht sie so besonders?
4: Lieber Kollege, ist irgendwas auf der Strecke?
5: Alles in Ordnung.
4: Noch alles in Ordnung?
23: Ja, das ist halb so wild.
5: Und Blitzer.
4: Okay, alles ist in Ordnung, dann können wir starten. Ja, es macht halt Spaß. Man ist jeden Tag in einem anderen Viertel von Köln, lernt immer wieder neue Menschen kennen.
24: Heute geht es von Mülheim über Kalk bis nach Poll.
4: In Kalk gibt es ein paar Straßen, die sind halt ein bisschen schwierig manchmal anzusteuern mit dem Bus, die Haltestellen, weil die Menschen dort manchmal vergessen, ihre Autos ordentlich anständig zu parken. Die 159 bin ich. Nee? Wo müssen Sie denn hin?
25: Ja, bis zum Bahnhof.
4: Also bis zur nächsten Haltestelle. Ja. So, warten Sie einen Moment. Ich senke noch ab, ja? Tschüss, vorsichtig. Ich bin nicht ganz nah dran, ja? Tschüss. Ja, diese Handschuhe trage ich immer zum Busfahren, weil ich bin eine Frau, ich möchte keine Schwielen später kriegen.
26: Laut App hätte ich gemütlicher unterwegs sein dürfen, aber auch dank der Dame habe ich das erfolgreich gemeistert. Es geht ja auch manchmal anders, dass man sprintet und dann bleibt die Tür zu. Man hat eine hohe Verantwortung ja auch für die Fahrgäste. Also beim Flugzeug, wenn man die Piloten sieht, dann wird denen immer ganz hohe Werte zugesprochen. Und so ein Busfahrer, der hat ja deutlich mehr noch Unvorhergesehenes. Dem gehört Respekt, ja.
24: Aus über 3000 bundesweiten Einsendungen wurde Raffaela Starnke in die Top 30 gewählt.
4: Ja, ich muss gestehen, es kamen ein paar Freudentränen. Und ich konnte das nicht so wirklich begreifen, weil ich habe mir das mal innerlich gewünscht gehabt vor ein paar Monaten. Das war zur Winterzeit, weil ich habe ja einen sehr langen Anfahrtsweg und Rückfahrtsweg. Und dann habe ich auch mal so innerlich gedacht, sieht das kein Mensch, was ich hier so mache? Das hat mich dann so mit Stolz erfüllt, dass das jemand sieht. Kleinen Moment, ich komme. Bitte schön. Wo müssen Sie wieder aussteigen? So, junger Mann, bis nach hinten. Hallöchen, merhaba. Guten Tag, hallo.
24: Nicht alle Menschen begegnen ihr so positiv und respektvoll.
4: Man muss auch ein dickes Fell haben, weil man bekommt mal ab und zu Beleidigungen ab. Aber ja, da muss man halt zusehen, dass man das nicht so ganz mit nach Hause nimmt. Alles Gute. Tschüss. Alles Gute. Inshallah. Tschüss.
9: Ja, andere sammeln Briefmarken. Günter Rogowski aus Bergisch Gladbach sammelt Stimmen. Über 10.000 Tonbänder mit Radiosendung, Musik und Zeitgeschichte lagern bei ihm zu Hause.
0: In diesem Haus in Bergisch Gladbach lagern 10.000 Tonbänder. Jahrzehntelang hat Günter Rogowski Radiosendungen aufgenommen, beschriftet, archiviert. Was wie eine private Leidenschaft begann, könnte heute ein wertvoller Fund für die Rundfunkgeschichte sein.
1: Der Westdeutsche Rundfunk setzt das Programm weiter fort.
0: Für seinen Sohn sind die Bänder vor allem eine Erinnerung an den Vater. Ein Mann, der stundenlang vor seinem Tonbandgerät saß und Stimmen, Geschichten, Musik seiner Zeit festhielt.
2: Er war schon sehr oft an der Tonbandwand. Es war wirklich so eine Wand. Es waren mehrere Tonbandgeräte, mehrere Radiogeräte. Und das lief halt Tag und Nacht im Grunde genommen. Und die meiste Zeit war er darin eingebunden. Und das hat mich als Kind schon fasziniert, dass überall diese Geräte liefen und überall diese Kopfhörer auslagen. Und mich war sehr interessiert daran, was überall drauf ist.
0: Günter Rogowski selbst ist inzwischen dement. Sein Sohn überlegt deshalb, was mit der großen Sammlung passieren soll. Heute schaut sich Astrid Kleine vom WDR-Archiv die Sammlung an und prüft, welche Bänder für die Rundfunkgeschichte wertvoll sein könnten.
5: Ich bin schon überwältigt einfach aufgrund dieser schieren Masse. Das hätte ich beim Privatarchiv niemals so gedacht. 10.000 Bänder, das ist wirklich außergewöhnlich, habe ich jetzt noch nie so selber in meiner Berufslaufbahn erlebt.
0: Besonders wertvoll ist, dass jedes Band hier sorgfältig dokumentiert wurde. Zu jeder Aufnahme gibt es eine Karteikarte und nur so lässt sich erkennen, welche Schätze in den Regalen verborgen sind.
5: Das ist auf jeden Fall ein Schatz, weil es halt die 60er, 70er, 80er widerspiegelt. Und da fehlen wirklich immer wieder Sachen, weil wir damals ja nicht alles archivieren konnten.
0: Umso wertvoller ist zum Beispiel Band 636, ein Mitschnitt von Joan Baez aus der Essener Grugerhalle. Die Aufnahme dokumentiert einen besonderen Moment, ihren einzigen Auftritt in Deutschland während dieser Europatournee.
5: Jetzt offenbart sich so quasi, sind das jetzt hier wirklich Schätze oder nicht? Ich freue mich.

0: eindeutig John Byers.
1: Ja.
0: Tolle Aufnahme.
2: Ein Band, das Astrid Kleine im WDR-Archiv unbedingt sichern möchte. Nicht jede Privatsammlung ist für Archive interessant. Hier in Bergisch Gladbach ist es vor allem die außergewöhnliche Menge, die akribische Ordnung und die verloren geglaubten Aufnahmen, die den Fund so wertvoll machen. Nicht alles wird übernommen, aber einzelne Aufnahmen werden gesichert und für die Zukunft hörbar gemacht. Ein Mann, der jahrzehntelang Stimmen gesammelt und bewahrt hat, trägt dazu bei, dass diese Stimmen nicht verstummen.
3: In wenigen Tagen, da startet die Reit-WM in Aachen. Tausende Reiterinnen und Reiter aus aller Welt, die reisen an und viele von ihnen vertrauen dabei einem ganz besonderen Handwerker. Marian Schiglinien aus Erkelenz, selbsternannter Reitstiefelprofi. In seiner kleinen Werkstatt bringt er Lederstiefel wieder in Weltmeisterform.

0: Er ist unersetzlich für jeden Reiter, ein Zubehör, das schon fast heilig ist, Lederreitstiefel. Marian Ciglenian kommt aus Rumänien und hat bei einem deutschen Stiefelhersteller gelernt. Vor 3 Jahren hat er sich selbstständig gemacht. 500 Kunden hat er nun in seiner Kartei, darunter Hobby- und Profireiter.
1: Ich hatte Kunden auch aus Kanada, Thailand, Holland, Belgien, Österreich. Vor einer Woche zum Beispiel ist eine Kundin aus Thailand nach Deutschland geflogen und hat seine Stiefel mitgebracht, dass ich für sie ändern.
0: Mal ist der Stiefel zu eng, das Leder abgenutzt oder es sind Verschlüsse, die man selbst nicht reparieren kann.
1: Manchmal sind kleine Arbeiten, damit der Stiefel wieder funktionsfähig ist. Zum Beispiel bei dem Stiefel ist der Schieber kaputt am Reißverschluss. Man sieht, wenn man schließt, der Schieber schließt nicht mehr und hier muss nur das Teil gewechselt werden, damit der Stiefel wieder funktioniert.

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1: Guten Abend, ich begrüße Sie zur Tagesschau. Nach dem Fund einer Sprengstoffdrohne am Flughafen Leipzig-Halle wird nun wieder über den Schutz kritischer Infrastruktur diskutiert. So sollen Betreiber von Flughäfen Drohnen eigenständig abwehren können. Außerdem müssten Zuständigkeiten geklärt werden, heißt es von einigen Innenministern der Länder. Nach dem Vorfall gestern sprach Bundesinnenminister Dobrindt von einem hybriden Anschlagsszenario. Wegen der besonderen Bedeutung des Falls übernahm die Bundesanwaltschaft in Karlsruhe die Ermittlungen.
2: Auch einen Tag später bleibt noch viel unklar. Ein Bericht, wonach eines der Frachtflugzeuge, neben dem die Drohne gefunden worden ist, Munition an Bord hatte, bestätigt sich nicht. Innenminister Dobrindt sprach gestern Abend von einer neuen Gefahrenqualität.
3: Dass seine Drohne bewaffnet mit Sprengstoff sich hier auf einem Flughafengelände befindet, das ist ein neues Bedrohungsszenario.
2: Ermittler gehen davon aus, dass keine Amateure am Werk waren und dass militärischer Sprengstoff verwendet worden ist. Inzwischen hat der Generalbundesanwalt die Ermittlungen übernommen. Mit einer Einschätzung, wer hinter dem Anschlag steckt, ob es Russland ist, damit halten sich Verantwortliche bislang zurück. So auch der Vorsitzende des parlamentarischen Kontrollgremiums, das die Geheimdienste kontrolliert.
4: Vom Muster her gibt es natürlich große Überschneidungen zu früheren Vorfällen. Und auch, dass hier die ukrainischen Antonov-Flugzeuge standen, passt natürlich auch ins Bild. Es spricht manches dafür, vielleicht sogar vieles dafür, aber umgekehrt ist es auch oft so, nichts ist so, wie es scheint.
2: In den vergangenen Monaten hat es weit mehr als 100 Drohnensichtungen an deutschen Flughäfen gegeben. Die 8 großen Airports sollen deshalb mit Detektions- und Abwehrtechnik der Bundespolizei ausgestattet werden. In Leipzig-Halle ist das nach Angaben des Bundesinnenministeriums noch nicht passiert. Auch in der Nähe von Kraftwerken oder Raffinerien wurden immer wieder Drohnen gesichtet. Diskutiert wird deshalb, ob Betreiber kritischer Infrastruktur selbst Drohnen abwehren dürfen sollten, etwa mit Störsendern oder Fangnetzen.
5: Die Polizei wird nicht jede kritische Infrastruktur, sei es Bundes- oder Landespolizei oder Bundeswehr, nicht jede kritische Infrastruktur zeitnah schützen können oder mit Detektions- oder Abwehrmöglichkeiten vor Ort sein.
2: In den vergangenen Monaten hat sich Innenminister Dobrindt bei der Drohnenabwehr entschlossen gezeigt. Er hat mehr Befugnisse für Bundespolizei und Bundeswehr durchgesetzt und eine Drohnenabwehreinheit eingerichtet. Verhindern konnte all das den Angriff in Leipzig nicht. Woran es zu fehlen scheint, ist eine ausreichende Ausrüstung mit Detektions- und Abwehrtechnik.
1: Knapp 1,5 Jahre ist es her, dass ein Mann mit einem Auto in eine Gewerkschaftsdemonstration in München fuhr. Dabei tötete er eine Frau und ihre 2-jährige Tochter. Mehr als 40 Menschen wurden verletzt. Das Oberlandesgericht München hat den Mann nun zu lebenslanger Haft verurteilt. Die Richter stellten zudem die besondere Schwere der Schuld des heute 25-jährigen Afghanen fest. Eine vorzeitige Haftentlassung nach 15 Jahren ist damit unwahrscheinlich.
6: Franz Schütz ist stellvertretender Geschäftsführer von Verdi München. Am 13. Februar vergangenen Jahres führt er als Versammlungsleiter den Demonstrationszug durch die Münchner Innenstadt. Die Seidelstraße hoch Richtung Königsplatz. Dann kommt es zum Anschlag.
7: Ich habe diesen Aufprall gehört und ich dachte mir im ersten Moment, weil ich habe es ja nicht gesehen, jemand ist gegen die Ampel gefahren oder gegen ein Verkehrsschild. Und ich drehte mich dann um und dann sah ich schon dieses Auto und die Menschen letztendlich auf dem Boden.
6: Gegen 10.30 Uhr fährt der Afghane Farhad N. in die Menschenmenge. Dafür überholt er 2 Polizeifahrzeuge, die hinter dem Demonstrationszug herfahren. An dieser Kreuzung kommt der weiße Mini zum Stehen. Eine 37-Jährige und ihre 2 Jahre alte Tochter sterben. Mehr als 40 Menschen werden verletzt. Das Oberlandesgericht München hat Farhad N. heute unter anderem wegen zweifachen Mordes zu lebenslanger Haft verurteilt und die besondere Schwere der Schuld festgestellt, auch wegen seines islamistisch-religiösen Motivs.
8: Das Gericht geht davon aus, dass der Angeklagte die ihm völlig unbekannten Teilnehmer an der Demonstration instrumentalisiert hat, um gegen die Behandlung von, aus seiner Sicht schlechte Behandlung von Muslimen in der Welt ein Zeichen zu setzen.
6: Franz Schütz hat den Prozess teilweise mitverfolgt. Das Urteil bringe die Toten nicht zurück, sagt er. Er und viele andere bei Verdi wollen deshalb den Fokus weiter auf die Opfer richten, auf ihre körperlichen und seelischen Wunden.

0: Der Rhein ist die wichtigste Binnenwasserstraße Europas. Hunderte Schiffe sind täglich auf Deutschlands längstem Fluss unterwegs, normalerweise. Denn seit Wochen sieht der Rhein an vielen Stellen eher so aus. Wegen des Niedrigwassers kann kaum noch Ladung transportiert werden. Das stellt die Wirtschaft vor große Herausforderungen. Wie die Situation bewältigt werden könnte, darüber hat Verkehrsminister Bilger heute mit Vertretern aus Industrie- und Logistikbranche gesprochen.
1: Im Rhein messen Markus Neumann und seine Kollegen vom Schifffahrtsamt Köln die Wassertiefe der Fahrrinne. Etwa 2,70 Meter. Eine schlechte Nachricht für Tankschiffe wie dieses. Wenn es voll beladen wäre, bräuchte es 3,40 Meter plus einen Sicherheitsabstand zum Grund.
2: Darum lohnt es für das Schiff gar nicht zu fahren. Weil wahrscheinlich ist der Spritverbrauch höher in der Summe als das, was er drinnen hat.
1: Schifffahrtsverbände und Industrie sind besorgt. Deshalb heute Krisentreffen im Verkehrsministerium in Bonn. Kurzfristig will Bundesminister Bilger mehr Güter auf Schiene und Straße verlagern. Dafür solle teils das Sonn- und Feiertagsfahrverbot für Lkw ausgesetzt werden. Langfristig müsste die Fahrrinne im Rhein ausgebaut werden.
3: Jeder Zentimeter mehr Fahrrinnentiefe bedeutet am Ende mehr Ladung auf dem Schiff. Mehr Ladung auf dem Schiff bedeutet weniger zusätzliche LKWs auf unseren Straßen.
1: Vertreter von Wirtschaft und Binnenschifffahrt begrüßen die Vorschläge. Für ausgedehnte Dürreperioden aber reiche das nicht aus.
4: Da müssen wir über ganz andere Flussregelungen sprechen, Wasserstauungen sprechen, damit uns im wahrsten Sinne des Wortes im Rhein nicht das Wasser wegläuft.
1: Eine Rheinvertiefung sehen Umweltverbände kritisch.
5: Auf lange Sicht kann das einfach nicht die Lösung sein, dass man sozusagen dem Klimawandel hinterherarbeitet mit bautechnischen Maßnahmen, sondern man muss sich langfristig überlegen, wie man die Schifffahrt auf eine bessere, ja, besser darauf einstellt, auf diese Situation.
1: Etwa mit niedrigwassertauglichen Schiffen. Die will der Bundesminister jetzt weiter fördern.
0: Die Auswirkungen des Klimawandels spüren momentan viele Menschen in Europa. Zahlreiche Regionen sind von teils extremer Hitze betroffen, mit Temperaturen von über 40 Grad. In Italien hat das Gesundheitsministerium für alle 27 Großstädte des Landes die höchste Warnstufe ausgerufen. Das bedeutet extreme Hitze verbunden mit hoher Luftfeuchtigkeit. Die Behörden warnen, die Situation könne auch für junge und gesunde Menschen gefährlich werden. Eine Woche ist es her, dass zehntausende Menschen die Grenze zwischen Marokko und der spanischen Exklave Ceuta überwunden haben. Nach Regierungsangaben ist die große Mehrheit der Geflüchteten inzwischen zurückgekehrt. 1200 minderjährige Migranten sollen sich jedoch noch in Ceuta aufhalten. Viele Menschen suchen weiterhin nach ihren Angehörigen.
6: Tag für Tag stehen Mütter an der marokkanischen Grenze zu Ceuta, warten auf ihre Söhne oder Töchter und hoffen, dass die, wie so viele andere, doch noch zurückkommen oder zumindest überlebt haben. Wie diese jungen Männer, die im Barrio Príncipe in Ceuta Hilfe bekommen und ihre Daten hinterlassen. In der Nachbarschaftsinitiative lässt der Andrang seit einer Woche nicht nach. Wir kommen nicht mehr hinterher. Wir bitten überall um Hilfe. Wir benötigen Lebensmittel, Kleidung und Hygieneartikel. Mindestens 1200 unter 18-jährige Migranten sollen noch in Ceuta sein, schlafen teils auf der Straße. Die Unterkünfte reichen nicht aus. Zurückgeführt werden dürfen sie als Minderjährige nicht, es sei denn, die Familie meldet sich. Tatsächlich gibt es in diesem Fall sehr viele sogenannte Rückforderungen von Eltern. Die Übergabe ist allerdings nicht sofort möglich. Dafür gibt es ein Verfahren, um das sich die Sozialdienste kümmern. Am Strand von Ceuta, auch hier schlafen seit Tagen Menschen, warten, wie es für sie weitergeht. Die Erwachsenen können Asyl beantragen, mit unterschiedlichen Aussichten, je nachdem, woher sie kommen. In Ceutas Innenstadt ist der Alltag zurück, aber die Ereignisse haben Spuren hinterlassen. In Ceuta ist noch keine Normalität eingekehrt, denn es sind immer noch zwischen 3.000 und 5.000 Menschen hier, die an jenen verhängnisvollen Tagen Ende Juli eingereist sind. Tage, die auch die Mütter an der Grenze nie vergessen werden, noch haben sie Hoffnung.
0: Russland setzt seine heftigen Angriffe gegen die Ukraine fort. Betroffen war vor allem der Osten des Landes. Dabei wurden mindestens 8 Menschen getötet und zahlreiche verletzt. So starben im Gebiet Charkiw 2 Menschen bei einer Drohnenattacke auf einen Bahnhof. Die Ukraine nahm ihrerseits wieder Ölraffinerien tief im Innern Russlands ins Visier. Getroffen wurde eine Anlage etwa 700 Kilometer von der ukrainischen Grenze entfernt. 81 Jahre nachdem die japanische Stadt Hiroshima von einer Atombombe der US-Armee zerstört wurde, haben dort heute Menschen aus vielen Ländern der Opfer gedacht. Um 8.15 Uhr im Friedenspark und an vielen anderen Orten im Land Stille. Vor Überlebenden und Vertretern von Friedensorganisationen bekräftigte Japans Premierministerin Takaichi, dass sich ihre Regierung weiter für eine atomwaffenfreie Welt einsetzen wolle. Hiroshimas Bürgermeister kritisierte die Großmächte wegen der aktuellen Kriege und forderte, Atomwaffen nicht länger zur Abschreckung zu nutzen. Die Finanzlage der gesetzlichen Krankenkassen ist angespannt. Die Versicherungen müssen mit ihrem Geld möglichst wirtschaftlich umgehen. Nun zeigen Recherchen von NDR, WDR und Süddeutscher Zeitung, mehrere Krankenkassen und kassenärztliche Vereinigungen haben in fragwürdige Fonds investiert und dabei hohe Summen verloren.
7: Es sind bis zu zweistellige Millionenbeträge. Krankenkassen und kassenärztliche Vereinigungen haben das Geld in ein fragwürdiges Finanzprodukt gesteckt, den spekulativen Verius-Fonds, der in Immobiliengeschäfte investiert. Ein großer Teil des Geldes weg, quasi ein Totalverlust. Die kassenärztliche Vereinigung Westfalen-Lippe hat 40 Millionen Euro in den Fonds gezahlt und verloren.
8: Die Vorgänge im Sinne von Anlagen bei der Verius durch Gelder von Krankenkassenversicherten war ein Vorgang, der hätte so meines Erachtens nie stattfinden dürfen. Das Sozialgesetzbuch 4 sieht ganz klar vor, dass Anlagen von so Krankenkassen und Versicherungsträgern nur in Anlagen erfolgen dürfen, die sicher sind und die im Grunde keine Risiken beinhalten.
7: Nach Recherchen von NDR, WDR und SZ gingen so mindestens 220 Millionen Euro verloren. Am meisten bei der Kassenärztlichen Vereinigung Baden-Württemberg, rund 50 Millionen Euro. Gefolgt von der Kaufmännischen Krankenkasse und der KV Westfalen-Lippe. Viele der betroffenen Einrichtungen argumentieren, dass sie von einer sicheren Geldanlage ausgegangen seien, bei der ein Verlust unwahrscheinlich erschien. Die offiziellen Unterlagen weisen immerhin auf die Möglichkeit eines Totalverlustes hin.
9: Da wird sehr viel von Risiken gesprochen, also und zwar nicht nur von geringen Risiken, sondern auch mittleren und hohen Risiken. Also allein das zeigt, dass es eigentlich kein Investment mit einem geringen Risiko war.
7: Die Höhe aller Verluste? Bislang schwer abzuschätzen. In Finanzkreisen heißt es, dass mehr als eine halbe Milliarde Euro von den Kassen und kassenärztlichen Vereinigungen in dem verlustreichen Fonds angelegt wurde.
0: Im nordrhein-westfälischen Gelsenkirchen hat es am Mittag einen schweren Straßenbahnunfall gegeben. 25 Menschen wurden dabei verletzt, einige von ihnen schwer. Wie die Polizei berichtet, war eine Fahrschulstraßenbahn in der Innenstadt nahe der Felddienstarena plötzlich stehen geblieben. Eine weitere mit Fahrgästen besetzte Straßenbahn sei dann aufgefahren. Die Ursache für den plötzlichen Stopp wird nun untersucht. Bei der Schwimm-EM in Paris gab es die nächste Medaille für das deutsche Team. Lena Henschel und Jette Müller holten im Synchronspringen vom 3-Meter-Brett Bronze. Es ist bereits die 8. Medaille für die deutschen Wasserspringer bei der Europameisterschaft in der französischen Hauptstadt. Und nun die Wettervorhersage für morgen, Freitag, den 7. August.
10: In kühlerer Luft macht die Hitze vorübergehend Pause, aber ab Samstag sorgt heiße Luft aus Südwesten wieder für Temperaturwerte über 30 Grad. Die Nacht beginnt im Südosten mit teilweise kräftigen Schauern und Gewittern. Auch im Norden gibt's hier und da Schauer, die dort auch morgen noch unterwegs sind. Sonst ist es oft sonnig. Südlich der Donau tauchen hier und da Wolken auf und am Nachmittag sind an den Alpen lokale Schauer oder Gewitter möglich. In Oberbayern heute Nacht nahe 20 Grad, in einigen westlichen Berglagen dagegen nur einstellige Werte. Morgen an der See um 20, im Süden stellenweise um 30 Grad. Samstag überall viel Sonnenschein und es wird erst im Süden, Sonntag dann auch in der Mitte heiß und von Südwesten gibt's wieder stellenweise Schauer und Gewitter. Die neue Woche beginnt wechselhafter, aber immer noch sehr warm bis heiß.
11: Rau und schön ist der Norden Europas.
12: Willkommen an einem der interessantesten Fjorde Norwegens.
11: Der Oslofjord mündet hier in die Nordsee. Ferdinandsende heißt der Ort. Das bedeutet das Ende der Welt. Von hier aus fahren die Schiffe in die Hauptstadt des Landes, nach Oslo. Daher der Name. Es gibt viel zu entdecken in einem Urlaub in Norwegen. Von Verdensende an der Nordsee bis hoch nach Oslo. Auf beiden Seiten gibt es traditionsreiche und zugleich moderne Küstenorte, aber auch schöne und wilde Naturlandschaften. Die Norweger lieben beides. Eine tolle Urlaubsregion. Und immer beginnt oder endet die Reise in der supermodernen Hauptstadt Oslo mit ihrer atemberaubenden Architektur. Wir treffen wieder lebendig gewordene Wikinger und ihre Nachfahren, die bis heute Meister des Schiffsbaus sind. Die Menschen hier sind sehr naturverbunden. Kein Wunder bei der Kulisse.

kommen Sie mit. Wir sind unterwegs am Oslofjord. Das ist ein sogenanntes Vippefred, ein Vorläufer der Leuchttürme. Oben im Korb brannte früher ein Feuer, das den Seefahrern die sichere Einfahrt in den Fjord anzeigte. Damals war der Ort ein Fischerhafen und Ausguck für Lotsen. Heute ist Werdensende ein beliebtes Ausflugsziel. Von hier aus kann man tolle Touren durch den Færder-Nationalpark machen.

0: Luise!
1: Hallo!
2: Schön, dich zu treffen. Du bist mein Kapitän für heute.
3: Ja, das ist so.
2: Und wer ist das?
3: Das ist Baltus.
2: Schön, dich kennenzulernen, Baltus.
0: Okay.
2: Dann können wir ja los.

0: Genauso habe ich mir Norwegen vorgestellt.
1: Obwohl Land und auch Wasser ein Nationalpark sind, ist Fischen erlaubt. Im Fjord gibt es vor allem Makrelen und Seelachs. Doch Rüne fängt etwas anderes. Und wir machen jetzt mit. Wie lang ist die Leine? 20 Meter?
2: 20 Meter?
3: 400 Meter. Ich mache Witze.
1: Ich mag deinen Humor.
3: Ich nehme das hier, du kannst das nehmen.
2: Wow! Wow, diese Krabben!
1: Was für Krabben? So viele und so große. Die sind ganz anders als die, die ich kenne.
2: Wow, they're so big.
1: Die sind aber groß. Kann ich eine haben?
3: Das ist ein Weibchen. Und das hat einen breiteren Bauch.
1: Nein, kein Problem. Ich habe dich auf den Arm genommen. Hast du ja gerade auch gemacht. Aber wirklich, die sind so stark mit ihren Zangen und den Beinchen. Wie viel fängst du am Tag davon?
3: So um die 300, 400, 500.
1: Was? Wie viele?
3: 300, 400, 500 pro Tag. Eins, zwei, drei.
2: Vier.
1: Hier gibt es aber nicht nur Krabben, sondern auch Robben.
0: Und da sind welche. Immer wieder die Köpfe, die aus dem Wasser gucken. Da, ganz viele, 12 Uhr.

Den Hafen von Stavern gibt es seit der Wikingerzeit. In diesem typisch norwegischen Sommerdorf leben zwischen Juni und August bis zu 40.000 Menschen. Hier beginnt auch ein schöner Wanderweg

Wir sind in der ältesten Stadt Norwegens, gegründet im 9. Jahrhundert. Schon zu Zeiten der Wikinger war Tønsberg ein wichtiger Handelsplatz. Jetzt im August ist die Stadt besonders beliebt. Um diese Zeit treffen sich Norweger aus allen Landesteilen, um gemeinsam die Wikingerkultur wieder aufleben zu lassen.

0: Tönsberg veranstaltet nicht nur das Festival im August, sondern hat auch ein Wikingermuseum und andere Attraktionen. Das Interesse an den alten Wikingern ist riesig und es wächst ständig, auch bei den Norwegern selbst. Eine richtige Gemeinschaft hier, jeder kennt jeden.
1: Ja, in der Wikinger-Szene ist das so. Wir sind wie eine große Familie und kennen uns untereinander.
0: Ein beliebtes Hobby. Eine kurze Zeit mal, wie die alten Wikinger angezogen seien und das Essen von damals kochen. Was gibt's für typische Wörter im Norwegischen? Zum Beispiel, wenn dir das Essen schmeckt.
2: Kjempedigg.
3: Sehr lecker. Okay.

0: Unter diesem schmucklosen weißen Zeltdach verbirgt sich ein weiteres interessantes Stück Geschichte. Der Nachbau eines echten Wikingerschiffs. Sie gehörten zu den Besten ihres Zeitalters. 1904 wurden in mächtigen Grabhügeln bei Tönsberg gut erhaltene Teile zweier Schiffe aus dem 9. Jahrhundert gefunden. Bedeutende Wikinger bestattete man damals in ihren Schiffen. Das berühmte Osebergschiff war in Tonerde gut konserviert. Man beschloss, es nachzubauen.
1: Wir versuchen, diese Schiffe so originalgetreu wie möglich zu rekonstruieren. Wenn wir einen Fehler im Original erkennen, bauen wir ihn normalerweise im Nachbau mit ein.
0: Das berühmte Osebergschiff gehörte vermutlich einer Wikingerkönigin, denn man fand zwei reich geschmückte Frauenskelette darin.
1: Vom Osebergschiff glaubte man lange, dass es eine reine Grabbeigabe und wahrscheinlich nicht seetauglich war. Deshalb haben wir beschlossen, eine Reihe von 3D-Scans und andere moderne Untersuchungen am Originalschiff durchzuführen und haben festgestellt, dass das Freibord damals falsch eingesetzt wurde. Das soll heißen, der Abstand zwischen der Wasserlinie und der Oberkante des Schiffrumpfes müsste in Wirklichkeit viel höher gewesen sein als beim Schiff im Museum. Wir haben bei unserem Nachbau dann auf erfahrene Schiffsbauer gehört und es anders gemacht. Und siehe da, unsere Version liegt super auf den Wellen.
0: Dieser Nachbau des Osebergschiffs liegt seit 2012 im Hafen von Tönsberg, fährt regelmäßig raus aufs offene Meer und nimmt dabei auch gerne Fahrgäste mit. 6 Jahre hat es gedauert, das Wikingerschiff originalgetreu zu rekonstruieren. Bis auf die kleinen Verbesserungen, die Knut und sein Team damals vorgenommen haben, ist alles wie beim Original. Sogar alte Bautechniken und Werkzeuge wurden eingesetzt.
1: Die Planken des Schiffs sind tatsächlich zusammengenäht. Und zwar hiermit. Das sind die Barten eines Wals. Hornplatten aus seinem Oberkiefer, seine Zähne sozusagen. Damit filtert der Wal Krill und Garnelen aus dem Wasser, das er einsaugt. So sind das hier nur einzelne Fädchen. Das wäre nicht stabil. Was wir gemacht haben, wir schnitten es in zentimeterbreite Streifen. Das sieht dann so aus. Und kochten die Streifen in Wasser, um sie weicher und biegsamer zu machen. Dann nähten wir damit die Planken und Rippen des Schiffsrumpfes zusammen. Diese Naht ermöglicht es dem Schiff, sich in den Wellen flexibel zu bewegen. Die eine Seite kann sich nach da bewegen, die andere in eine andere Richtung, je nachdem, wie das Schiff die Wellen nimmt. Also schwimmt es mit den Wellen, nicht gegen sie. Es ist ganz anders als bei modernen, starren Schiffen. Die müssen bei Wellengang das Tempo reduzieren und wir können weiter Gas geben.
2: Vorne zurück. Vorne zurück. Doch, du musst uns gleich anfeuern. Okay, zieh. Und haha. Das ist nicht so einfach. Hey ho with a drunken sailor, hey ho with a drunken sailor, hey ho with a drunken sailor in the morning. Now you.
0: Auch diese kleinen Boote, Karm genannt, wurden mit historischen Werkzeugen nachgebaut. Die Wikinger nutzten solche Langboote für Fahrten entlang der Küste, um Handelsgüter zu transportieren, aber auch für ihre Kriegszüge.

0: Selber mal wie ein alter Wikinger rudern. Kann man übrigens nicht nur während des Festivals, sondern den ganzen Sommer über in Tönsberg.
1: Thank you.
0: Du bist also ein Wikinger, wohl ein echter Profi. Du lebst offensichtlich auch danach. Darf ich mal anfassen? Ist es echt?
2: Kein Fake. Echtes Haar, langes Haar.
0: Lebst du denn auch wirklich wie ein Wikinger?
2: Ja, das tun wir.
0: Nur im Privaten oder gehst du auch so zur Arbeit?
2: Es ist eine Art Hobby. Wir stellen in unserer Gruppe das Leben der Wikinger so originalgetreu wie möglich nach. Im Frühling zieht es uns raus in die Zelte, wo wir dann den Sommer überleben. Kommt uns doch mal besuchen.
3: Yeah.

Auch in Borre wurden Grabhügel gefunden. Man hat noch lange nicht alle geöffnet, aber mit einem sogenannten Georadar Schiffe und Reste großer Langhallen nachgewiesen. Borre muss in der Wikingerzeit ein bedeutender Ort gewesen sein. Und deshalb steht hier jetzt ein Freilichtmuseum. Früh am Morgen wird alles in Ruhe für die Besucher vorbereitet. Hier treffen wir Johnny wieder. Er kommt mit seinem Clan jedes Jahr hierher. Rund 3 Wochen leben sie wie ihre Vorfahren.

0: Einnocken und schießt.
1: In so einer Halle haben sich die Wikinger getroffen, um Entscheidungen zu treffen oder recht zu sprechen. Die Schnitzereien mit Woll- und Knotenornamenten bilden eine eigene frühmittelalterliche Kunstrichtung. Überhaupt war der Umgang mit Wolle, die Herstellung von Stoffen, damals eine sehr wichtige, aber auch sehr aufwendige häusliche Tätigkeit.
2: Zuerst musst du ein Schaf haben. Das musst du aufziehen. Dann musst du es scheren, damit du die Wolle bekommst. Die musst du kämmen. Danach spinnst du einen Faden. Aber auf dem Webstuhl brauchst du viele Fäden, um am Ende ein Stück Kleidung zu haben, so wie das hier. Aber du weißt dann, wie alles gemacht wird. Und das ist eine komplett andere Weltsicht, als wir in unserer modernen Welt haben. Wir sind heute abgeschnitten von den Herstellungsprozessen. Wir kaufen einfach nur Dinge im Laden, ohne zu wissen, wie sie gemacht sind oder wer sie gemacht hat.
1: Die Besucher sind da und können auch ein bisschen Wikinger spielen. Unser nächstes Ziel, der Ferienort Asgard-Strand. Hier hatte der Maler Edvard Munch seinen Sommerwohnsitz. Und dann geht's rüber aufs Wasser, in den größten Meeresnationalpark Skandinaviens. Baden kann man hier richtig gut. Und jetzt im August ist es auch nicht mehr so voll, denn die Sommerferien in Norwegen sind fast vorbei. Asgard-Strand ist sehr idyllisch mit seinen schmucken weißen Holzhäuschen. Kein Wunder, dass es Norwegens berühmtesten Maler Ende des 19. Jahrhunderts hierher gezogen hat. Edvard Munch hat viele Sommer lang in Asgard-Strand gewohnt und sich durch die Landschaft und die Menschen hier inspirieren lassen. Das Meer und die Sonne beruhigten seinen oft aufgewühlten Gemütszustand. Am Hafen entstand das Bild Mädchen auf der Landungsbrücke.
3: Immer wenn wir Besuch haben, müssen wir das Bild fotografieren.
4: Es gibt aber verschiedene Variationen, oder? Ja. Zu dritt, zu viert?
3: Mit drei oder vier Frauen, mit dieser schöne Kleider, das ist das meist bekannteste, glaube ich.
1: So sieht es aus, das Bild. Wir wollen es mal nachstellen.
4: Genau, das Gebäude, die Straße.
1: Ja, das sieht sehr gut aus.
4: Schön nah. Genau. Okay, das sieht gut aus. Okay, bereit? Okay. Ja, das ist es. Sehr gut.
1: Was könnte man noch nachstellen?
3: Also direkt am Munchs Haus würde ich. Ja. Finde ich auf jeden
5: Fall sehr schön. Ja, das ist auch eines meiner Lieblingsbilder von ihm.
6: Ja. Mhm. Und dann noch der melancholische Mann, Melancholie,
5: ja,
6: am
5: Melancholie.
6: Strand.
5: Ja,
6: ist
5: ja
6: auch
5: das
6: sehr
5: ist
6: schön.
5: Auch schön.
6: Steine liegen noch da am Strand, wo er dann saß auf dem Stein.
5: Und dann sitzt er so. Schön.

Edvard Munch verbrachte 1885 seinen ersten Sommer in Askerstrand. 12 Jahre später kaufte er dieses Haus. Bis heute hat sich die Originaleinrichtung erhalten. Edvard Munch malte expressionistisch, drückte mit Farbe und Form aus, wie er die Welt fühlte. Neben Vincent van Gogh war er einer der ersten, der das in dieser radikalen Form tat. Munch befreite sich von den Lehren der akademischen Malerei und drückte in seinen Bildern oft Ängste, Verlusterfahrungen und seelische Krisen aus. Die begleiteten ihn ein Leben lang. Das kleine Haus in Askerstrand wurde für ihn zum Rückzugsort von seiner eigenen Unruhe, von seinen intensiven und oft komplizierten Beziehungen und den tragischen Todesfällen in der Familie seiner Kindheit.

0: Heke, mit der wir die Bilder von Munk nachgestellt haben, sagt, dass eigentlich alle in Askerstrand eine Beziehung zu Edvard Munk haben. Aber ihre, die ist etwas ganz Besonderes.
1: Das sind sie.
2: Das sind sie.
1: Das wird eigentlich behandeln wie rohe Eier, oder?
2: Ja.
1: Solche
2: ja, das kann sein.
1: Schachfiguren.
2: Kann sein, dass die ein bisschen wertvoll sind. Keine Ahnung. Für mich sind die wertvoll auf
1: das
2: jeden Fall.
1: Ich.
2: Ja. Wir haben ja das Haus gekauft in 94 und das war ein ganz schlechtes Haus. Also wir mussten alles machen, von außen und innen und neue Elektrik, alles. Und dann wurden die Fenster rausgenommen und in der Fütterung von dem einen Fenster da drüben haben die ganz viel Müll gefunden natürlich, ja. Papier
1: rein,
2: und Klamotten und
1: ja.
2: was man hatte. Unter anderem auch diese Schachfiguren. Wir wussten damals nicht, dass Munk befreundet war mit dem Besitzer von diesem Haus herum 1900. Das wussten wir nicht. Aber das wurde uns erzählt von Familien, also die hier in der Straße wohnen, die auch familiär verbunden war mit diesem Karl Johann Buck, der hier gewohnt hat. Mhm. Und die haben mir dann erzählt, dass Munk ein Freund von Buck war. Und dann kamen mehr und mehr Geschichten dazu und unter anderem, dass Munk immer hier hingegangen ist und mit dem alten Buck dann Schach gespielt hat.
1: Ja.

0: Herge, Norwegerin mit 30 Jahren Deutschlanderfahrung, hält ihre Landsleute für eher zurückhaltende Menschen.
1: Also was ich so höre, ist, dass kann schwierig sein, Freunde zu bekommen, wenn man als Fremder nach Norwegen kommt. Aber wenn man erst Norweger kennenlernt, dann hat man Freunde fürs Leben. Skål!

0: Mit der Fähre geht's heute auf die andere Seite des Fjords, in die Stadt Moss.
1: Für Fußgänger und Fahrradfahrer übrigens kostenlos. Als Erster auf der Fähre hat auch was. Wenn man sich die Nummernschilder so anguckt, sind das überwiegend Norweger.
0: Alle 20 Minuten fährt das Schiff zwischen beiden Orten hin und her. Warteschlangen gibt's hier so gut wie nie. An Deck kann man die halbstündige Überfahrt nutzen, um die Sonne und den Ausblick auf den Fjord zu genießen.

0: You come from here?
1: Kommt ihr von hier?
2: Wir kommen von der Westseite, aus Tønsberg, der ältesten Stadt Norwegens.
1: Und ihr macht Urlaub hier im eigenen Land?
2: Für eine Nacht.
3: Diesmal nur für eine Nacht. Wir verlängern die Sommerferien. Es ist ihr Geburtstag heute und das ist mein
1: Wirklich? Glück. Herzlichen Glückwunsch. Was sagt man auf Norwegisch?
4: Wir sind hier gerade auf der Fähre zwischen Horten und Moss. Wenn man den Fjord auf beiden Seiten erkundet, fährt man hier rüber.
2: Bei Sandefjord gibt es einen Tunnel, der 130 Meter unter Wasser liegt und 7 Kilometer lang ist. Und es gibt hier noch eine Fährverbindung zwischen Norwegen und Schweden. Der Oslofjord ist Norwegens meistbefahrene Wasserstraße. In Nord-Süd-Richtung ist immer viel los. Frachtschiffe, Kreuzfahrtschiffe und Fähren sind hier täglich zu sehen. An Moss fahren sie vorbei. Wir schauen uns den modernen Ort jetzt aber mal an. So wirkt er jedenfalls rund um den Hafen.

Ein anderes Viertel, die sogenannte Mühlenstadt, ist ein Denkmal der Industriegeschichte. Hier arbeiteten früher Getreidemühlen, Papierfabriken und Eisengießereien. Alle meist angetrieben durch Wasserkraft. In den 1970er Jahren wurden die alten Betriebe stillgelegt. Heute sind die Gebäude zu Kinos und Bars umfunktioniert. Mit dem Bus geht's weiter in den Uitrefaler Nationalpark. Diese Straße hier wurde erst 1971 gebaut. Davor waren die vielen kleinen bewohnten Inseln im Süden nur mit dem Boot zu erreichen. Das hübsche Städtchen, in dem wir ankommen, heißt Scheerhalden. Ein ehemaliges Fischerdorf, in dem früher vor allem Hering gefangen und direkt vor Ort mit Salz in Fässern haltbar gemacht wurde.

Heute ist Scherhalden bekannt als das Tor zum Ytre-Valer Nationalpark. In den Sommermonaten starten von hier aus regelmäßig Ausflugsboote zu Touren durch den Meeresnationalpark. Man kann aber auch die lokale Fähre nehmen, die die Hauptinseln miteinander verbindet.

Der Nationalpark Ytre-Faller wurde zur Erhaltung dieser wunderschönen Küstenlandschaft eingerichtet. Er umfasst 4 Vogelschutzgebiete. Über 90% des Schutzgebiets liegt allerdings unter Wasser, wo es viele Kaltwasserkorallenriffe gibt. Und auch Meerestiere, die sonst nur im Atlantik vorkommen. Tauchen und Schnorcheln ist hier erlaubt.

0: Die Pendelfähre, die vor allem auch die einheimischen Inselbewohner benutzen, verkehrt regelmäßig zwischen den Hauptinseln im Nationalpark. Aber auf den ganz kleinen muss man beim Fährkapitän anrufen, wenn man mit will. Man sollte sich die Gelegenheit, hier herumzufahren, nicht entgehen lassen. Die Norweger machen das auch, wenn sie hierher kommen.
1: Insel springen, oder wie heißt es in Deutsch? Hüpfen, Insel hüpfen, machen wir jetzt und genießen das Leben hier. Es ist einfach wunderschön.
0: Wir legen jetzt auf Nordre Sandö an, einer äußeren Insel, die nur wenige Kilometer von der schwedischen Grenze entfernt liegt. Hier gibt es ein großes Wegenetz, um spazieren zu gehen oder mit dem Fahrrad zu fahren.

0: Ein schöner Wanderweg führt nach Markö, eine Siedlung mit nur 2 Bauernhöfen. Tore ruft seine Alpakas und Lamas.
1: Komm da!
2: Jetzt gibt's Futter.
0: Alpakas mögen Temperaturen um die 20 Grad, können aber auch mit Nachtfrösten gut umgehen. Das macht sie ideal für das Klima hier in Norwegen. Die Alpakas sind allerdings nur Tores Hobby. Im Hauptberuf betreibt er zusammen mit seiner Frau dieses gemütliche Sommercafé. Die beiden sind die einzigen Menschen, die das ganze Jahr über auf der Insel leben. Für die Besucher ist der ehemalige Bauernhof ein beliebter Treffpunkt. Im Sommer herrscht hier jeden Tag Hochbetrieb.
2: Wir arbeiten hier von 4 Uhr morgens bis Mitternacht, jeden Tag im Sommer. Jetzt haben wir noch 2 Wochen vor uns, dann endet die Saison. Und dann schauen wir im Garten, ob da noch irgendetwas Essbares wächst.
0: Tore würde gerne das Gemüse für sein Restaurant komplett selbst anbauen. Doch das Klima ist rau auf der Insel. Der Sommer zwar schön, aber sehr kurz. Und dann kommen die kalten, dunklen Monate.
2: Wir frieren. Es ist sehr kalt hier im Winter, hier ganz am Rand der Inselgruppe. Der Wind bläst mächtig. Vor allem der Ostwind zieht überall rein. Wir sitzen dann drinnen am Kamin, draußen der Schnee, und machen uns eine gemütliche Zeit für 3 Monate.

Norwegens längster Fluss, die Glomma, war früher ein wichtiger Transportweg für die Holzindustrie und brachte der Stadt frühen Reichtum. Die Altstadt von Fredrikstad stammt aus dem 16. Jahrhundert. In der Nähe zur schwedischen Grenze wurde sie später zur Festung ausgebaut. Als Schutz in politisch unruhigen Zeiten. Ganz Skandinavien war damals geprägt von Machtanspruch Schwedens und dem Ringen Norwegens um mehr Eigenständigkeit. Der Vorzeigestadtteil Fredrikstad ist nicht nur sehr gemütlich, er steckt auch voller Leben. Die Festungsanlage mit Wall, Graben und Stadttoren ist bis heute so gut erhalten, weil es nur einen einzigen Angriff auf sie gab und man sich damals rasch zur Kapitulation entschied. So blieb die Stadt weitgehend unzerstört.

Man sieht, hier ist alles auf Freizeitvergnügen angelegt. Ein besonderer Spaß, nicht nur bei Regentagen, ist das Modelleisenbahnmuseum. Miniaturlandschaften aus ganz Europa wurden hier nachgebaut. Mit Szenen, die mitten aus dem Leben stammen. Konstruiert haben die kleine Welt viele freiwillige Modelleisenbahner, die sich zu einem Verein zusammengeschlossen haben. Das jüngste Mitglied ist 12, das älteste über 80 Jahre alt. Die Altstadt von Friedrichstadt ist hier übrigens auch nachgebaut. Mit der Elektrofähre geht es jetzt auf die Halbinsel Isegran. Hier gibt es eine Werft, auf der alte Schiffe restauriert werden. Ein großer Spielplatz für alle, die gerne handwerklich arbeiten.

0: Auf der Najaden lernten junge Männer, meist aus einfachen Verhältnissen, alles, was sie für eine Laufbahn in der Handelsmarine brauchten. Den Umgang mit Navigationsgeräten, Kartenkunde, Kursberechnung, Disziplin und Bordordnung. Aber auch Segelsetzen und Arbeiten in der Takelage.
1: Es waren um die 120 junge Männer an Bord. Sie schliefen in Hängematten. Man sieht noch die Haken. Hier einer, da schon der Nächste. Da hat man wenig Privatsphäre an Bord.
0: 1938 wurde das Schulschiff Najaden außer Betrieb genommen. Damals lag es in Schweden und war nicht mehr seetüchtig. 2014 kam es zurück nach Norwegen und wird seitdem in Fredrikstad von Grund auf restauriert. Irgendwann soll die Najaden auch wieder aufs Meer hinaus dürfen.

0: Und hier in Isegran herrscht ein wirklich gutes Arbeitsklima dafür. Wir empfinden gerade auch die Zusammenarbeit mit den vielen Freiwilligen als sehr fruchtbar.
1: Ein Dock weiter ist gerade ein Team aus Freiwilligen dabei, ein anderes altes Schiff wieder herzurichten.
2: Ist da Holz drin?
0: Nein, Kupfer. Eine Kupferummantelung. Sie war dafür gedacht, das Schiff vor Kollisionen mit Eisschollen zu schützen. Es war mal eine Fähre. Die hat auch früher Autos transportiert.
1: Ist die wirklich mal durchs Eis gefahren?
0: Sie hat früher Touristen und Handelsgüter transportiert.
1: Dieses wirklich marode Schiff soll dem norwegischen Kulturerbe zuliebe gerettet werden. Eine Lehrstunde für das internationale Team hier. Von den norwegischen Profis können sie alle noch was lernen. Die Männer kommen aus Polen, Russland und auch aus Deutschland.
3: Brecheisen, Hammer.
4: Und Hammer, genau. Wir wollen die zweite Planke hier rausnehmen, aber das machen wir Stück für Stück. Die ist aus Eiche, das ist schwierig, die jetzt rauszubekommen.
3: Dann könntet ihr mich vielleicht einstellen? Oh, so, so?
4: Ja.
3: Hä?
4: Wow.
3: Ja.
4: Schwer beeindruckend.
3: So, so. Achtung, pass auf! So, Herr Polier, wie sieht's aus? Aber ich will auch nichts kaputt machen. Das ist schon. Also, wie alt ist das Schiff?
4: Um die 100 Jahre.
3: Das ist echt alt.
4: Also, es hat ursprünglich mal die Gäste zum Flughafen gefahren in Oslo.
3: Vor 100 Jahren schon. Mit dem Schiff zum Flughafen und dann.
4: Genau.
3: So, letzter Schritt. Bereit? Achtung!
4: Eieiei.
3: Achtung! Alle gut gebaut früher.
4: Wow.
3: So, wohin?
4: Das ist eine Premiere. Das ist
3: alles
4: hier
3: klar.
4: Noch nicht passiert.
3: Ja? Sehr schön, freue ich mich. Sehr cool.
1: Unter diesem Dach liegt das vorerst härteste Stück Arbeit für die Schiffsbauer. Die Urda ist ein norwegisches Segelschiff aus dem späten 19. Jahrhundert. Sie transportierte vor allem Holz, Getreide und Kohle, aber auch Passagiere. Bis nach Amerika. Zu ihrer Zeit waren gerade die norwegischen Werften bekannt für ihre besonders leistungsfähigen Holzsegler.
0: Es sind nicht mehr viele von diesen alten Schiffen übrig. Und es ist wichtig, wenigstens auf ein paar der alten Ladies gut Acht zu geben. Und ich glaube, wenn man Kurs auf die Zukunft nehmen will, dann sollte man sehr genau wissen, wo man herkommt. Nur so kann man stabil den Kurs halten.
1: Die Norweger und die Seefahrt. Im Laufe der Geschichte gelangen ihnen eine Menge nautischer Meisterleistungen. Ab 1903 umsegelte Roald Amundsen mit einem robusten Fischkutter das arktische Eis nördlich von Amerika und bewies damit die Machbarkeit einer Route, die heute als Nordwestpassage bekannt ist. Die Expedition hatte vor allem den wissenschaftlichen Auftrag, den magnetischen Nordpol zu lokalisieren.

Bei den eingeborenen Inuit verbrachte der Forscher 2 Winter. Er lernte von ihnen den Umgang mit Schlittenhunden und wie man in extremer Kälte überleben kann. Beides sollte ihm bei seinen Expeditionen vom großen Nutzen sein.

Roald Amundsen, geboren 1872, stammte aus einer wohlhabenden Familie, die durch Handelsschifffahrt und clevere, aber auch riskante Geschäfte zu Reichtum gekommen war. Das Haus ist von enorm hohem Standard für die damalige Zeit. Öfen in allen Zimmern, sogar warmes Wasser in der Küche. Das konnte sich damals nicht jeder leisten.

Eigentlich sollte Roald, der jüngste von vier Söhnen, Arzt werden. Aber er träumte davon, die Polarmeere zu erforschen. Und das war seine berühmteste Tat. Er schlug die norwegische Flagge am Südpol ins Eis.

0: Im August 1910 brachen die Männer auf, um als Erste den geografischen Südpol zu erreichen. Schlittenhunde sollten ihnen bei ihrem Weg übers Eis helfen. Amundsen befand sich dabei in einem dramatischen Wettlauf gegen den Briten Robert F. Scott, dessen Expedition fast zeitgleich startete. Im Januar 1911 erreichten beide Teams das antarktische Festland. Doch weil der Polarwinter bevorstand, lag ihr Wettlauf erstmal auf Eis. Neun Monate später brachen dann beide Mannschaften zum Südpol auf. Der Engländer Scott mit Ponys und kaum erprobten Motorschlitten. Amundsen griff auf die bei den Inuits erlernten Techniken zurück. Das zahlte sich aus. Den Wettlauf zum Pol gewann Amundsen mit 34 Tagen Vorsprung. Er ging als erster Mann am Südpol in die Geschichte ein. Sein britischer Konkurrent kam ebenfalls am Südpol an, geriet auf dem Rückweg in einen Schneesturm und wurde später tot aus einem Schneehügel geborgen. Die neunmonatige Zwangspause vor der Südpol-Expedition verbrachte die Amundsen-Crew in einem Lager aus selbstgebauten Iglus, Zelten und einer einfachen Holzhütte. Einen Nachbau dieser Hütte kann man sich im Amundsen-Museum ansehen.
1: Neun Erwachsene haben hier fast ein Jahr gelebt.
0: In diesem winzigen Raum hier, geschlafen und gegessen.
1: Sie kamen am Abend rein, haben gegessen und gingen dann ins Bett. Den Rest des Tages haben sie viel Zeit draußen verbracht und gearbeitet. Man dreht ja sonst durch, wenn man hier drin die ganze Zeit aufeinander hängt. Ein paar von ihnen fischten, andere polierten Skier, mit denen sie Erkundungstouren machten. Und abends haben sie sich hier wieder getroffen.
2: Ja? Let's have a seat.
3: It's okay.
0: Yeah. They are frozen. Draußen muss es furchtbar kalt gewesen sein. Und man sieht auf den Fotos hier, aber auch hier drinnen, oder?
1: Sie hatten zwei Lichtquellen, mit denen sie auch heizten. Eine Paraffinlampe hier und eine in der Küche. Da war auch der Ofen. Und als der Winter am härtesten war, war die Hütte auch eingeschneit. Der Schnee hat aber auch ein bisschen isoliert und die Wärme drin gehalten. Das waren ja alles erfahrene Männer. Die wussten, wie man lange auf engstem Raum lebt. Aber es gab auch zwischen ihnen Streit. Und einer davon endete damit, dass der Typ da drüben, Hjalmar Johansson, und der hier, Christian Prestrud, nicht mit zum Südpol durften. Dafür hat Roald gesorgt.
0: Weil sie
1: mit ihrem Streit die Expedition gefährdet hätten.
2: Okay.
0: It feels comfortable. Macht auf jeden Fall einen bequemen Eindruck. Ja, lass uns schlafen. Es war ein gutes Gespräch. Hinter dem Amundsen-Haus fließt Norwegens längster Fluss, die Glomma. An ihren Ufern hat sich vor 200 Jahren die norwegische Holz- und Papierindustrie angesiedelt. Bis heute ist der Fluss die Verkehrsader, auf der die Baumstämme zu ihrer Weiterverarbeitung oder zum Export in alle Welt transportiert werden. Die Holzindustrie ist immer noch ein wichtiger Wirtschaftsfaktor in Norwegen. Auch auf dem Haldenkanal, dem ältesten Kanal Norwegens, wurde früher Holz transportiert. Heute kann man von hier aus mit einem dieser Oldtimer-Schiffe eine Tour über den angrenzenden Ørjesee machen.

Den Höhenunterschied der Schleuse nutzt ein Wasserkraftwerk und versorgt den Ort Örje mit Energie. Der kleine Ort steht in kaum einem Reiseführer, aber es lohnt sich, ihn mal zu besuchen. Hier ist es urgemütlich und nicht überlaufen, selbst im Sommer. Und es gibt hier ein Café am See und eine super Bademöglichkeit, wenn das Wetter mitspielt.

0: In einer der fruchtbarsten Regionen Norwegens besuchen wir nun einen ganz besonderen Bauernhof. Von Drøbak aus geht's dann auf eine Segeltour. Gute Böden und mildes Klima. Schon in der Wikingerzeit wurde in Østfold Getreide angebaut. In Norwegen bestimmten die großen Bauernhöfe lange die Landwirtschaft. Sogenannte Häusler hatten zwar ein Haus mit Scheune, aber meist nur wenig oder gar kein eigenes Land. Auch die Bønsætre-Farm war mal ein solcher Hüsmannsplass, ein Häuslerhof. Heute ist der Hof in Privatbesitz, aber ohne freiwillige Helfer geht es nicht. Hanna und Ida aus Deutschland packen jedes Jahr für ein paar Monate mit an.
1: Es hat angefangen nach der Schule. Da wollten wir beide, glaube ich, einfach mal was ganz anderes machen als Schule, also mal rauskommen. Und dann war es so gut, dass wir seitdem immer wieder gekommen sind.
2: Ist aber auch harte Arbeit dann, ne? Also ist es eh, glaube ich, immer, aber ich glaube im Winter wichtig dann auch irgendwie jede Jahreszeit mitzunehmen, oder so?
3: Ja, im Frühling macht man Feuerholz und dann im Sommer muss man natürlich sich um Garten kümmern und Sachen einmachen, im Herbst dann alles ernten und einlagern.
1: Ja, also viel zu tun gibt's immer.
2: Und die sehen nicht nur gut aus, die schmecken doch auch genauso, oder?
3: Ja, man freut sich immer wieder.
2: War nie genug, oder?
1: Da haben wir zu viele verschiedene Sachen hier.
2: Ja, das stimmt.
4: So, dann lasst uns mal Mittag essen.
0: Edda und Egil haben Bønsætre 2015 übernommen, mit dem Ziel, den historischen Hof zu erhalten. Sie restaurieren die Gebäude und machen den Hof auch für Besucher erlebbar. Das Besondere, vieles macht man hier mit den Techniken und Werkzeugen aus dem 19. Jahrhundert.
5: So in der Art?
6: Ja, so ist es perfekt.
4: So, das ist unser Blutpudding aus Schweineblut, Mehl und Gewürzen. Und weißt du, wie wir den essen? Nachdem wir ihn scheibenweise in Butter gebraten haben, dann streuen wir Zucker obendrauf.
0: Dann ist es eher so eine Süßspeise, oder?
4: Ja, aber es ist trotzdem ein Hauptgericht, kein Dessert.
0: Das muss ich probieren. Also ich glaub's dir, dass es schmeckt, aber ich muss es trotzdem probieren. Ein gusseiserner Ofen. Die Flamme kann man durch die Ringe verändern.
4: Ja, und dann schieben wir die Pfanne drauf. Die Scheiben sollten außen ein bisschen kross sein, innen weich. Außen kross.
7: So it's soft inside and crunchy outside.
0: Früher hat man auf so einem Häuslerhof wirklich alle tierischen Produkte verwendet. Reich waren die Bewohner hier nicht. Die Vorräte waren immer knapp. Hedda versucht das heute nachzuleben.
4: Im Sommer und im Herbst hat man immer viel zu essen aus dem Garten. Aber was machte man im Winter, wenn man im Sommer und Herbst nicht genug an Lebensmitteln für den Winter vorbereitet hat? Dann wird man den Winter nicht überleben.
0: Das ist das, was du den Leuten hier erklärst?
4: Das ist das, wofür ich wirklich brenne. Ich möchte das weitergeben, was ich in all den Jahren habe lernen dürfen. Die Menschen heutzutage haben keine Verbindung mehr zur Natur. Sie kennen die Kreisläufe des Lebens nicht mehr und wissen nicht, wie die Dinge miteinander verbunden sind und wie wichtig es ist, unsere Erde zu schützen, sich um andere Menschen zu kümmern und an die Generationen zu denken, die nach uns kommen werden.
0: Und jetzt, wo ist der Zucker? Der darf natürlich nicht fehlen. Ich möchte es mit Zucker probieren.
4: Nimm dir ein bisschen mehr.
6: Okay, really? Das machen wir auch. Ein bisschen Luxus.
0: Dann ist es aber echt wirklich mehr Nachtisch, oder? Also ich glaube, ohne Zucker ist es auch okay, aber mit Zucker ist noch besser. Hier bei euch fühlt sich das alles so ein bisschen an wie in einem Film.
4: Ja, tatsächlich hatten wir schon ein paar Filmproduktionen hier.
0: Filme und eine TV-Show?
4: Ja, auch. Ja.
0: Eine sehr berühmte.
4: In Norwegen war sie wirklich berühmt. Sie hieß Die Farm.
0: Das Prinzip der Show? Die Teilnehmer machten eine Zeitreise. Sie lebten hier in einfachen Hütten ohne Strom oder warmes Wasser und bewirtschafteten die Farm. Die Kandidaten sollten den Alltag auf dem Land im 19. Jahrhundert am eigenen Leib erleben und verstehen, wie viel Arbeit und Wissen die Selbstversorgung erfordert. Hedda war damals Teil der Show, musste als Expertin die Arbeit der Kandidaten prüfen und bewerten, durfte aber auch Hilfestellungen geben.
4: Das Konzept haben wir in Teilen übernommen. Weil die Show ein großer Erfolg war, kamen immer mehr Menschen spontan. Das wurde uns irgendwann zu viel. Jetzt können sich die Leute bei uns für Kurse anmelden, um zu lernen. Das ist unser Permakulturgarten.
0: Der ist aber auch schön.
4: Wir haben hier mehr als 250 verschiedene Gemüsepflanzen.
0: Permakultur, das ist Bodenbewirtschaftung, die der Natur ähnlich und daher nachhaltig ist. Das ist trotzdem so viel Arbeit.
4: Ja, aber es ist eine Arbeit, die glücklich macht. Wenn wir auf unseren Teller schauen, auf jedes Gericht, das wir das Jahr über essen, und dann wissen, woher das Gemüse kommt, oder das Fleisch, oder die Kartoffeln.

0: Hedda gerbt und gestaltet auch selbst Schafsfelle. Unter anderem für ihren Mann, der diese Weste gerne im Winter auf der Elchjagd anzieht.
1: Wenn der Herbst kommt und ich die Gartenarbeit schon ein bisschen leid bin, dann freue ich mich so sehr drauf, drinnen am Kamin zu sitzen und zu nähen. Und wenn dann der Frühling kommt, dann freue ich mich auf draußen und darauf zu sehen, wie die Schafe ihre Lämmer bekommen. Das ist der Luxus unseres Lebens, mit den Jahreszeiten im Rhythmus der Natur zu leben.

0: Rübag ist eine gemütliche Stadt, die vor ein paar Jahrhunderten zu einem Handels- und Umschlagplatz am Oslofjord geworden ist. Heute zieht es viele Norweger an den Wochenenden hierher, zum Flanieren und Baden gehen. Zu dem kleinen Hafen braucht man mit der Fähre von der Hauptstadt Oslo nur etwa eine Stunde.
1: Ahoi! Kann ich bei euch anheuern?
2: Aber selbstverständlich, wir brauchen noch einen Leichtmatrosen.
1: Heiko.
2: Grüß dich.
1: Heiko. Und?
2: André.
1: Angelina.
3: Angie.
1: Angie.
3: Gerne.
1: Okay, alles klar. Grüß euch. Und noch,
2: Der Wichtigste, Hector?
1: Der Kapitän.
2: Der Kapitän an Bord.
1: Wow. Ja.
0: Mit an Bord heute sind noch ihre zwei Freunde Carlo und Dennis, die sich ums Segeln kümmern, damit Angie und Heiko mehr Zeit für uns haben.

0: Wir haben den Hafen von Fragastrand verlassen und fahren den Fjord hinauf Richtung Oslo. Der Oslofjord ist die meistbefahrene Wasserstraße Norwegens und die Zufahrt zum Hafen der Hauptstadt Oslo. Hier fährt alles lang, von der Passagierfähre bis zum Containerfrachter. Jetzt im Sommer kommen noch die Freizeitboote hinzu. Heiko und Angie hatten noch keine Erfahrung als Segler, als sie sich entschlossen haben, in Norwegen auf einem Boot zu leben.
1: Der eigentliche Grund, warum wir, sag ich mal, auf ein Boot gezogen waren, war, es war eigentlich eine Schnapsidee, muss man sagen. Und die kam auch nicht von mir, sondern tatsächlich von Angie.
2: Angie, gute Idee.
3: Sehr gut. Achso, das war meine Idee, ja.
1: Und zwar war es so, dass ich immer nach diesen Booten geguckt habe und gesagt habe, hey, schau mal, wir können doch hier ein Segelboot haben. Das wäre doch eigentlich total nett, wenn wir mal ein bisschen auf dem Oslofjord segeln. Und dann habe ich ihr immer mal so eine Annonce gezeigt und gesagt, guck mal hier, was hältst du davon, was hältst du davon? Und dann meinte sie, naja, guck mal, wenn es so groß und so teuer ist, was du dir da vorstellst, dann können wir ja auch direkt darauf wohnen. Ja, und dann ging das eigentlich relativ zügig. Ich glaube, das war im Juli und im Ende August hatten wir das Boot gekauft und sind dann in unser erstes Segelboot gezogen, was ein ziemliches Abenteuer war.
0: Apropos Segelboot. Bis jetzt sind wir nur mit Motorkraft gefahren. Es war einfach nicht windig genug. Okay. Aber nun ist Segelsetzen angesagt.
1: Ja, zieh! Zieh!
2: Kommt der Wikinger!
1: Los! Und zieh, André! Okay.
2: Jo, so oben.
1: Super.
0: Na dann, klappt doch. Ein bisschen wenigstens.
4: Ich wollte euch fragen, warum ihr auf dem Boot lebt. Ich weiß die Antwort.
0: Das ist ja ein Traum. Oder?
5: Man kann vielleicht sagen, ich meine, Norwegen ist jetzt nicht irgendwie, dass alles besser hier ist, aber gerade die, sag ich mal, die Nähe zur Natur und die Verfügbarkeit der Natur ist halt extrem. Ne? Ich meine, wir sitzen jetzt hier, da hinten sieht man von hier aus die Skisprungschanze in Oslo und an so einem Tag ist es natürlich total schön, wenn man auch mal, sag ich mal, am Nachmittag nach der Arbeit hier noch rausfährt und ein bisschen Zeit auf dem Wasser verbringt. Also die Möglichkeiten, so die Natur zu nutzen, die sind halt schon wirklich enorm hier. Und das ist auch ein Grund, warum wir es hier eigentlich sehr, sehr schön finden.
4: Also eine hohe Lebensqualität. Hm. Merkt man das an den Norwegern? Sind die zufriedener, glücklicher?
5: Es ist Teil der Kultur. Es gibt sogar ein Wort dafür, ne, die Friluftsliv, was eigentlich so Freiluftleben heißt. Und das ist eigentlich wirklich so, du schnallst ja deinen Rucksack auf, gehst da hinten in den Wald, du nimmst dein Boot, segelst raus auf den Oslofjord,
3: Und das merkt man auch so ein bisschen im Arbeitsleben, dass das auch komplett akzeptiert ist, dass man sagt, wenn schönes Wetter ist, mache ich heute früher Feierabend.
5: Auf jeden Fall höhere Akzeptanz dass du sagen, okay, ich gehe jetzt am Wochenende eine bestimmte Wanderroute machen und dann muss ich dann am Freitag ein bisschen früher aus dem Büro los. Das ist eine Sache, wo dann die Leute sagen, ja, viel Spaß und ah ja, coole Tour, mach mal und so. Das ist sehr akzeptiert hier auf jeden Fall, würde ich so behaupten.
0: Die meiste Zeit sind Heiko und Angie auf dem Fjord unterwegs. Sie haben aber auch bei Oslo einen festen Liegeplatz, wo sie gemeldet sind und den Winter verbringen.
2: Dann wäre ich jetzt dein Smoothie, ist das richtig?
3: Ja,
2: dein
3: stimmt.
2: Dein Schiffskoch, ja,
3: ja.
2: So.
3: Ja.
2: Alles klar. Mhm. Denn wir machen
3: Zimtschnecken.
2: Ja. Typisch norwegisch.
3: Also wir machen heute eine abgespeckte Variante für auf Tour gehen. Also wenn man dann nicht den Hefeteig vorher schon ansetzen kann und lange ziehen lassen kann, habe ich einen Tipp bekommen von einer Norwegerin, einen Pizzateig zu nehmen. Den fertigen gibt es auch in Deutschland.
2: Pizzabun. Ein Brett oder hier mit der?
3: Schon mal.
2: Kann ich vom Pizza machen.
3: Kennst du? Machst du zu Hause Pizza auch so?
2: Nein. Wenn es schnell gehen muss, ja.
3: Ja?
2: Ja. Ja. Okay, jetzt bin ich gespannt auf die Form. Wir wollen es ja schneckig haben, ne?
3: Ja, und zwar aber vorher, wir wollen ja in die Zimtschnecke noch Zimt rein und Zucker am besten. So, also Butter.
2: Auch typisch, norwegisch für
3: ja,
2: mich, oder?
3: Immer mit Salz. Was? Also, na, stopp.
2: Ich wollte nur.
3: Du machst natürlich hier alles auf Anweisung, ja?
2: Okay.
3: Zimt, ordentlich, ja. Ne? Eigentlich.
2: Mhm.
3: Ordentlich. so 2 Esslöffel Zimt und 3 Esslöffel Zucker.
2: Okay.
3: Ja? Ja.
2: Und? Okay. Sehr gut.
3: Okay. Und jetzt schön hier verteilen.
2: Perfekt.
3: Ich hol schon mal die Pfanne raus.
2: Also in der Pfanne, nicht im Backofen.
3: Nee. Weil auf Tour, weißt du, wenn du wandern gehst, hast du ja selten Backofen dabei. Aber vielleicht so einen kleinen Gaskocher.
2: Ja. Schlecht in der Pfanne, da wäre ich auch nicht drauf gekommen.
3: Bisschen Dessert und dann hast du das mit.
2: Das kriege ich auch zu Hause hin.
3: Das kriegst du auch zu Hause. Ja. So, und dann müssen wir jetzt vorsichtig das zusammenrollen. Das ist richtig hier Gemeinschaftsarbeit. Ja.
2: Also, Öl in die Pfanne, Pfanne vorheizen.
3: Dann legen wir mal los.
2: Und, habe ich es gut geschnitten?
3: Ja. Perfekt.
2: Ja, okay. Das ist das Gute an Gas, oder? Das geht echt schnell.
3: Das geht schnell, ja.
2: Schnell heiß.
3: Schnell an und schnell aus.
2: Ja. Und auch die Anzahl ist richtig.
3: Ja.
2: 4 für dich, 4 für mich.
3: So.
2: Ja. Okay.
3: Okay,
2: gut.
3: Brutzeln.
5: Ja, alles gut.
2: Alles gut?
5: Ja.
2: So, okay, dann go. Alter Schwede, ist, glaube ich, mit das Geilste, was ich je gemacht habe.
6: Yeah!
2: Ist das geil.
6: 18 Meter Höhe.

0: Was gibt's
1: Milch?
0: Sonst? Ja, gerne.
2: So frisch gebackene Zimtschnecken.
3: So.
0: Okay.
2: Ja, ich dann.
0: So, dann such dir mal eine schöne aus. Manche sind so ein bisschen...
3: Wir lassen Heiko probieren.
0: Ja. Ja, Heiko zu.
1: Such dir mir gleich die erste.
3: So, und hier? Dann guten.
0: Mhm.
3: Zum Wohl. Dadurch, dass sie noch warm ist, ein bisschen knuspert, richtig schön fettig ist, ja gut.
4: Heiko und Angie bringen uns noch ein Stück weiter Richtung Oslo. Aber morgen steht erstmal eine Wanderung an, bevor wir uns die Hauptstadt ansehen. Es geht in die Drammenschlucht. Und bei der Gelegenheit erleben wir vorher ein Meisterstück moderner Ingenieurskunst. Ein Tunnel, der sich durch einen Berg schraubt. Drammen, früher voll von Industriebauten, ist heute ein echter Hingucker.

0: Seit dem Mittelalter wird in Drammen Ware verschifft. Doch wo früher Holz lagerte, warten heute tausende moderner Elektroautos auf ihren Abtransport. Überhaupt sind die Norweger ziemlich weit vorn mit der Elektrifizierung des Verkehrs. Ein Drittel aller Autos auf den Straßen haben E-Antrieb. 2025 waren 96% aller Neuzulassungen Elektroautos. Auch was den Tunnelanbau angeht, sind die Norweger Meisterklasse.
1: Bis jetzt sieht er aus wie so ein relativ normaler Tunnel, aber hier auf dem Navi wie so ein Karussell.
0: Dieser Tunnel, 1953 gebaut, führt in 6 Spiralen durch den Fels und überwindet so 160 Höhenmeter.
1: Man schraubt sich hier einfach langsam den Berg hoch.
0: Die kreisförmige Straße ist so gleichmäßig wie in einem Parkhaus. Eine bautechnische Meisterleistung. So wurde damals außerdem Gesteinsmaterial für den Straßenbau gewonnen, ohne dabei die Landschaft durch Steinbrüche zu zerstören.

Das hier ist das Skigebiet von Drammen. Im Sommer verwandelt es sich in eine der umfangreichsten Mountainbike-Radstrecken Norwegens. Wo im Winter die norwegischen Skiprofis trainieren, ist die Piste im Sommer freigegeben für alle, die mit dem Rad Vollgas geben wollen. Was von oben schon spannend aussieht, wirkt von unten erst recht gigantisch. Die Wände der Schlucht sind teilweise bis zu 40 Meter hoch. Hier gibt es zwei Wanderwege. Einer davon geht durch die Schlucht. Den nehmen wir.

0: is a waterfall.
1: Das ist ein Wasserfall. Ich schlage vor, wir bleiben erstmal auf dieser Seite und später müssen wir dann darüber klettern. Das könnte lustig werden.
0: Looks fun.
2: Felipe ist sonst Trailrunner. Wie man sieht und merkt, der sprintet vor.
0: Wow, good one.

0: Wem die Tour über Geröll und durchs Wasser zu abenteuerlich ist, dem gefällt der andere Weg vielleicht besser. Der geht oben am Schluchtrand entlang. Von der Länge her ähnlich, aber leichter zu gehen. Wir haben ihn parallel auch mal gefilmt.
1: Noch eine?

0: Unser Weg hat's wirklich in sich. Man muss schwer aufpassen, wohin man tritt. Zum Reden kommt man da nicht oft. Zum Beispiel über die Erfahrungen des Brasilianers Felipe mit den Norwegern.
1: Die Norweger sind eigentlich sehr kontaktscheue Menschen.
0: Wirklich, ich hatte eigentlich einen anderen Eindruck. Immer wenn ich mit ihnen ins Gespräch komme, so im Supermarkt zum Beispiel, dann waren sie ganz aufgeschlossen.
1: Aber dann ging die Kontaktaufnahme von dir aus, nicht von ihnen. Und das meine ich.
0: Ah, und wenn du als Nicht-Norweger hier lebst, dann kannst du Teil ihrer Gemeinschaft werden? Geht es leicht?
1: Kurze Antwort, nein. Es gibt auf der Welt, so habe ich das inzwischen gelernt, zwei Arten, mit Freundschaften umzugehen. Die Brasilianer, die Australier, die Amerikaner und viele andere Nationen, auch bei denen läuft das so. Du triffst jemanden, so wie wir uns, vielleicht vor einer Stunde. Und man sagt, man ist befreundet. Dann macht man Dinge zusammen und irgendwann kommt man an einen Punkt, dass man sagt, eigentlich haben wir wenig Gemeinsamkeiten. Und dann geht man wieder auseinander. Und das war's dann. Die Freundschaft ist vorbei. Das passiert ständig. In Norwegen läuft das genau andersrum. Man trifft sich, ohne den Vorsatz, eine Freundschaft einzugehen. Aber man trifft sich weiter, bis man irgendwann feststellt, dass man Gemeinsamkeiten hat. Und dann erst ist eine echte Freundschaft entstanden.
2: Okay.

0: Let's run!
1: Let's do it!
0: Yeah! Oh, it's cold! Yeah! Ow!
2: Endlich Oslo, Norwegens großartige, lebendige Hauptstadt. Unser Programm, die Museumsinsel Bygdøy und die Altstadt Grüner Løkka. Ankunft im Hafen. Oslo hat sich in den letzten zwei Jahrzehnten neu erfunden. Rund um den ehemaligen Industriehafen ist eine ultramoderne Skyline mit spektakulärer Architektur entstanden.

Zu den vielen Inseln, die zur Stadt gehören, fahren kleine Pendelfähren. Die sind Teil des öffentlichen Nahverkehrs. Wir starten jetzt mit der Fähre B9 vom Rathausplatz in Richtung der Museumsinsel Bukdoy.

Das Fram-Museum, zu dem auch der Schiffsnachbau gehört, ist eins von drei Museen auf der Insel Bygdøy. Wir schauen uns jetzt aber erstmal das norwegische Folkemuseum an. Ein weitläufiges Freilichtmuseum zu Kultur und Geschichte des Landes.1884 wurde diese Kirche aus Gol im Norden Norwegens ins Museum überführt. Sie ist eine von 28 erhalten gebliebenen Stabkirchen. Die Bauweise dieser Kirchen ist stark vom Schiffsbau inspiriert. Ihr tragendes Gerüst besteht aus senkrechten Masten, die als Eckpfosten dienen, um das Dach zu stützen. Solche Kirchen, die es in ganz Skandinavien gab, wurden in der Übergangszeit von den alten Religionen zum Christentum errichtet.

0: Im Osloer Folkemuseum haben die Museumsmitarbeiter historische Kleidung an. Hier Trachten aus dem 19. Jahrhundert. Philippe, mit dem ich durch die Drammener Schlucht gewandert bin, hat seine Freundin Maren mitgebracht. Wir gehen ins Backhaus. Hier wird gerade Lefse zubereitet.
1: Hi.
2: Also Eier, Zucker, Smör, Butter,
3: Kefir,
4: Hornsalz,
2: und
4: Wetemehl.
2: Und Weizenmehl.
1: Hört sich sehr gut an.
2: Das hört sich sehr, sehr gut an.
0: Der Teig aus diesen üppigen Zutaten wird wenige Minuten über der Glut gebacken. Lefse hat eine sehr lange Tradition hier in Norwegen.
2: Und es haben nur die reichen Bauern gegessen. Es ist ein Rezept der eher, ja, der reicheren Bevölkerung von damals.
1: Die also auch irgendwie viel davon hatten, so hört sich's an. Ne? Mhm.
4: Und es wurde gesagt, dass wenn sie es auf dem Tisch servierten, dann würden alle sehr viel nehmen.
2: Ja.
4: Und deshalb hatten sie das und so ein Smör auf der Seite.
2: Der Grund, warum es nicht noch Zucker gibt, ist, weil es schon im Teig war. Und die Bauern damals hatten die Befürchtung, dass wenn zu viele um den Tisch herum sitzen, dass alle ganz viel Zucker drauf machen.
1: Ah, und dann
2: deshalb
1: ist
2: der Zucker eben
1: Zucker
2: im Teig. Es ist echte norwegische Butter.
1: Oh, dann muss ich noch ein bisschen mehr nehmen. Ja. Oh, tack.
4: Ja. Varsågod.
2: Han tok for mye smør.
4: Ja. Han er ikke den første.
2: Ok. Tusen takk.
4: I like måte.
2: Takk. Takk.
4: Håper det smaker.
2: Ja, ha en fin dag. I like måte. Takk.
4: Ha det.
0: Ist stellenweise ein bisschen salzig.
5: Das ist typisch norwegisch.
0: Süß und salzig.
2: Ja.
0: Das Folkemuseum widmet sich aber auch der neueren Vergangenheit. In diesem Gebäude wird die Entwicklung des Wohnens in Oslo vom späten 19. Jahrhundert bis in die 1980er Jahre präsentiert.
6: Oh, modern.
2: Jahr 1965.
7: Dieses ist Nähzimmer, Kinderzimmer, überall was zu entdecken.

0: Hier kann man die Süßigkeiten des 19. und 20. Jahrhunderts probieren. Nun sind wir wieder im Zentrum von Oslo.
1: Billett over Atlanten.

0: Zur gleichen Zeit begann auch die Neugestaltung des Hafens. Das hier ist das sogenannte Barcode-Viertel. Die unterschiedlich hohen Gebäude erinnern aus der Ferne an einen Strichcode und beherbergen Büros und Wohnräume. Der Grundgedanke der Hafenarchitektur: Die Stadt sollte vom Wasser aus einladender und interessanter wirken, als das früher war. Das prächtige Museum für den Maler Edvard Munch war lange umstritten. Kritiker fanden es zu kalt in seiner Ausstrahlung.
1: Das Gebäude ist ein Spagat zwischen moderner und klassischer Architektur, was ja überall in der Welt zurzeit gemacht wird. Die meisten Menschen bevorzugen klassische Architektur. Ich glaube, wir sollten, um neue Wege zu gehen, die Bauten gründlich studieren, die es vor dem Modernismus gab. Das Gebäude hat eine perforierte Aluminiumfassade. Die Löcher sorgen dafür, dass das Gebäude je nach Sonnenstand und Wetter in verschiedenen Grautönen schimmert und fast transparent wird. Das macht zusammen mit der Wellenform einen interessanten Effekt. Denn die Perforation lässt außerdem Lichtflecken nach innen rein, vor allem jetzt, wenn die Sonne so stark ist.

Das Munk-Museum, 2021 eröffnet, hatte eine Ausstellungsfläche, die sich über 11 Etagen erstreckt. In einem der oberen Stockwerke können Besucher durch Videoinstallationen, Lichteffekte, Musik und Animationen in die Welt von Edvard Munk eintauchen. Ausgestellt sind auch persönliche Gegenstände von Norwegens berühmtestem Maler. Und natürlich auch seine Schachfiguren, die hier tatsächlich nicht vollständig sind. Schon früh wurde Edvard Munk in seinem Leben mit dem Tod konfrontiert. Seine Mutter und seine Schwester starben, als er noch ein Kind war. Die ganze Familie muss sehr gelitten haben. Geheiratet hat von seinen Geschwistern nur ein Bruder, der aber kurz nach seiner Hochzeit starb. Edvard Munk litt wahrscheinlich an einer Persönlichkeitsstörung, die in den Farben und Formen seiner Bilder oft Ausdruck fand.

0: Sein berühmtestes Bild ist der Schrei. Darin verarbeitet Munk eine eigene Angstattacke während eines Abendspaziergangs. Drei Versionen davon hängen hier im Museum. Sie werden nacheinander jeweils für eine Stunde gezeigt, um sie vor Lichtschäden zu schützen.
1: Hallo, guten Tag.
2: Bitte schalten Sie den Blitz aus. Danke.
1: Thank you.
0: Bei der Umgebung, die auf Munks Gemälde Der Schrei zu sehen ist, soll es sich um den Ekeberg handeln, der einige Minuten mit der Straßenbahn vom Stadtzentrum entfernt liegt. Von hier aus kann man einen Spaziergang machen, der nicht nur einen tollen Blick auf die Stadt und den Oslofjord bietet, sondern auch durch einen aufsehenerregenden Skulpturenpark führt. Zu sehen sind 40 Skulpturen und zeitgenössische Kunstinstallationen von prominenten norwegischen, aber auch internationalen Künstlern. Das sieht schon mal nicht schlecht aus, finde ich, oder? Guck mal hier. Alles klar. Ich muss mir den Schrein noch mal genau angucken. So ein bisschen geschwungen, ne? So.
3: Ja. Wunderschön.
0: Zurück im Hafen. Dort kann man eine sehr außergewöhnliche Stadtrundfahrt buchen, nämlich mit dem Saunaboot inklusive Dampf- und Aufguss. Welches ist denn unser? Wisst ihr das?
4: Es ist da drüben.
0: Ja, das ist aber schön.
5: Hey!
6: Hallo Leute. Leider wegen des Windes können wir mit dem Saunaboot heute nicht rausfahren. Tut mir sehr leid.
0: Ja, wir können nicht rausfahren, aber Sauna machen und im Wasser springen, das geht.
6: Klar. Da drin ist ein Raum zum Umziehen. Da findet ihr Brennholz für den Ofen und auch einen Eimer für den Aufguss. Den könnt ihr auffüllen, wo auch die Duschen sind. Die Sauna ist an, also viel Spaß.
5: Okay, danke.
1: Enjoy, guys.

0: Die Mütze schützt deinen Kopf in der Sauna vor zu viel Hitze. Tolle Farben, nicht wahr?
1: Die norwegischen Farben.
0: Sieht gut aus.
1: Ja, schön warm.
0: Saunen werden bei uns schon seit Hunderten von Jahren benutzt. Der Zweck änderte sich ein bisschen, als man fließend Wasser im Haus hatte. Denn früher ist man in die Sauna gegangen, um sauber zu werden und den Dreck rauszuschwitzen. Eine verrückte Sache ist hier im Winter passiert. Da waren zwei Leute in einem Elektroauto durch einen dummen Zufall in den Fjord gefahren, ins Wasser. Das Auto fing an zu sinken. Die beiden sind aufs Dach geklettert. Das Auto sank ins eiskalte Wasser. Und diese Sauna fuhr gerade vorbei. Die Saunagäste haben die Leute aus dem Wasser gezogen und in der Sauna aufgewärmt. Ein perfektes Rettungsboot.
1: Wirklich verrückt.
0: Das tut gut.
1: Mit dieser eiskalten Erfrischung beenden wir unsere Reise entlang des Oslofjords. Schön, dass Sie dabei waren. Bis zum nächsten Mal.
2: Auf jeden Fall.
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16: Schwerer Straßenbahnunfall in Gelsenkirchen. Drei Menschen sind lebensgefährlich verletzt, als zwei Bahnen zusammenprallen. Bombenentschärfung mitten in Köln. Niedrigwasser legt Blindgänger offen. Auch RTL musste etliche Stunden raus aus dem Gebäude. Und NRWs größtes Volksfest läuft. Die Krangerkirmes in Herne zum Auftakt. Perfektes Wetter. Nicht zu heiß und nicht zu kalt. Das sind drei unserer Themen heute.
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16: Schönen guten Abend. In Gelsenkirchen hat es heute Mittag in der Nähe der Fußballarena einen schweren Straßenbahnunfall gegeben. Dabei wurden 25 Menschen verletzt, drei davon sogar lebensgefährlich. Was ist passiert? Eine Fahrschulstraßenbahn ist plötzlich stehen geblieben. Die Bahn dahinter mit Fahrgästen an Bord ist dann aufgefahren und dagegen geknallt. Viele Rettungskräfte waren im Einsatz.
18: Es muss ein heftiger Aufprall gewesen sein auf der Kurt-Schumacher-Straße in der Nähe der Arena auf Schalke. Fast schon undenkbar, auch für die Einsatzkräfte.
19: In der Tat hatten wir heute zu Beginn des Einsatzes darüber spekuliert, ob es sich um eine Übung handelt. Das hat sich sehr schnell tragischerweise herausgestellt, dass es eben nicht ist.
18: Etwa gegen 12:30 am Mittag fährt die vollbesetzte Straßenbahn ungebremst auf die Fahrschulbahn auf. Warum ist noch völlig unklar, ist anfangs auch erstmal nicht entscheidend.
20: Der Zusammenstoß zwischen zwei Straßenbahnen ist ein relativ großes Schadensereignis. Wir haben jetzt hier auch einen relativ großen Sachschaden. In den Straßenbahnen waren viele Menschen und deshalb brauchten wir auch viele Einsatzkräfte, um die Verletzten zu betreuen, um die in umliegenden Krankenhäusern zu bringen. Und das erfordert einfach sehr viel Personal von den Einsatz- und Rettungskräften.
18: Mehr als 20 Menschen verletzen sich bei dem Zusammenstoß. 7 schwer, 3 schweben in Lebensgefahr. Viele stehen unter Schock. Die Meldung über den schweren Unfall erreicht auch das Rathaus.
2: Es ist etwas, worauf man sich nicht vorbereiten kann. Und es macht mich wirklich sehr betroffen. Und ich bin bei den Kolleginnen und Kollegen und bei den Betroffenen, die heute schwer und schwerst verletzt wurden. Ich bin aber sehr dankbar, dass die Rettungskräfte so unmittelbar und schnell agiert haben und zusammengearbeitet haben. Und auch im Rahmen der Krankenhauskapazitäten, die es alles möglich gemacht haben, damit wir schnell die Verletzten versorgen konnten.
16: In Gelsenkirchen ist jetzt unser Kollege Jörg Steinkamp. Jörg, wie sieht es denn aktuell an der Unfallstelle aus? Ist die Stelle mittlerweile wieder frei?
14: Nein, immer noch nicht. Da sind eigentlich alle von ausgegangen, dass es schon längst geschehen sein müsste. Aber es hat alles ein bisschen länger gedauert. Kurz zur Orientierung, wir stehen hier an der immer noch einseitig gesperrten Kurt-Schumacher-Straße in der Mitte. Die Straßenbahnschienen und hier sehen wir eine der beteiligten Bahnen. Das ist diese Fahrschulbahn, die halt stand und von links kam dann halt die andere Straßenbahn und ist reingerauscht. Und man sieht an den Beschädigungen, was das für eine Wucht gewesen sein muss. Das war eine sehr, sehr aufwendige Bergung gerade. Wir haben ein paar Bilder von heute Nachmittag. Also es wurde schweres Gerät von den Feuerwehrkollegen aus Essen angefordert. Und dort hat man dann einen Spezialkran hier hingebracht und hat dann ja, die Wagen peu à peu angehoben, weil die waren nicht mehr fahrfähig durch den Aufprall. Man musste eine Behelfskonstruktion unterschieben und das war sehr, sehr aufwendig. Musste man sehr kreativ sein und dann hat man die Bahn wieder herabgelassen, um sie dann wegziehen zu können. Das ist mittlerweile mit der einen Bahn passiert. Die ist mittlerweile im Depot und jetzt warten wir auf eine weitere quasi Abschleppstraßenbahn, die dann die zweite Beschädigte holt. Also es ist ein sehr aufwendiger Einsatz mit sehr viel schwerem Gerät gewesen bisher.
16: Vielleicht kurz am Schluss noch, was ist über die Unfallursache bekannt? Wie kann sowas passieren?
14: Da weiß man mittlerweile noch nicht sehr viel. Was aber klar ist, eine Straßenbahn hat genau wie ein LKW oder ein Flugzeug eine Art Fahrtenschreiber. Den wird man jetzt auswerten und dann wird man vielleicht Antworten auf die Frage finden, warum eine Bahn auf freier Strecke gestanden hat. Gut, das war eine Fahrschulbahn, das kann passieren. Aber dann ist die Frage, das ist hier wirklich freie Sicht. Wie konnte die zweite Bahn wirklich rauschen mit so einem hohen Tempo und damit halt so eine Wucht erzeugen und somit so viel Verletzte?
16: Schwerer Straßenbahnunfall in Gelsenkirchen. Das war live unser Kollege Jörg Steinkamp. Danke dir. Das ist schon beängstigend, wie oft die Lebensretter der DLRG warnen, allein in diesem Jahr mehrfach. Und wie oft trotzdem tödliche Badeunfälle passieren. Seen und Flüsse sind einfach gefährlich. Durch Wirbel, durch Strömungen unter der Oberfläche, die immer wieder unterschätzt werden. Und irgendwie ist es in diesem Sommer besonders tragisch, denn zum jetzigen Zeitpunkt sind schon mehr Menschen bei uns im Westen ertrunken als im kompletten vergangenen Jahr.
21: Montagabend in Essen. Zeugen entdecken einen Mann, der in der Ruhr treibt. Feuerwehrleute ziehen ihn an Land und reanimieren ihn zunächst. Doch später im Krankenhaus stirbt der 34-Jährige. Nur einer von 50 Badetoten im bisherigen Jahr. Ein Anstieg von 43% gegenüber dem Vorjahr.
22: Die Ertrinkungszahlen in Nordrhein-Westfalen sind deutlich, deutlich gestiegen. Und wir haben Platz 2 im Bundesländer-Ranking, ein trauriger Rekord für unser Land.
21: Um noch Schlimmeres zu verhindern, üben die Rettungsprofis nahezu täglich. So auch heute auf dem Rhein bei Düsseldorf. Im Fluss herrschen teils lebensgefährliche Strömungen. Und in der Übungssituation wird sofort klar, im Ernstfall muss es schnell gehen.
23: Man hält das auch nicht lange durch, also auch trotz Auftriebsweste, es ist doch sehr anstrengend. Also das dauert nicht lange, also das sind wenige Minuten auf jeden Fall, weil auch ich nach ein paar Minuten da schon an der Grenze komme.
21: Besonders auffällig, 84% der Badetoten in diesem Jahr sind männlich. Wohl infolge von leichtsinnigem Verhalten, oft in Verbindung mit Alkohol und Drogen, so die Analyse der DLRG.
22: Sind gerade die jungen Menschen zwischen 11 und 30 Jahren. Da hat es noch mal einen deutlichen Zuwachs gegeben bei den Ertrinkungsfällen.
21: Gestern in der Nähe von Hennef. Drei Jugendliche beobachten hier im See einen Mann, der nach Hilfe ruft. Sie wählen sofort den Notruf. Feuerwehrleute retten den Mann. Er überlebt.
16: Also mehr Badetote und das, obwohl es gleichzeitig immer mehr Niedrigwasser gibt. Auch das ist verrückt. Der niedrige Pegel wird für die Schifffahrt und damit wirtschaftlich immer mehr zum Problem. Jetzt will der neue Verkehrsminister gegensteuern. Steffen Bilger war deswegen heute nämlich in Bonn am Rhein zu einem Krisentreffen der Verkehrsminister. Nicht nur die Natur, auch für die Industrie und den Tourismus sind funktionierende Wasserstraßen lebensnotwendig.
0: Noch kann Michael Birk seine Fähre über den Rhein von Königswinter nach Bonn fahren. Aber die Nachbarfähre musste den Betrieb wegen des extremen Niedrigwassers bereits einstellen.
1: Wir sind im Moment bei einem Pegelstand von 1 cm in Oberwinter. Das ist absoluter neuester Rekord. Man kann eigentlich sagen negativer Rekord.
0: 1 Zentimeter Pegel heißt nicht 1 Zentimeter Wassertiefe. In der Fahrrinne sind es 180 bis 190 Zentimeter. Trotzdem, für viele Schiffe hier ist das nicht genug. Sie können nur wenig Ladung aufnehmen oder dürfen wie die Nachbarfähre nicht weiterfahren. Als Pendlerin ist Vanessa Becker eigentlich auf genau diese Fähre angewiesen.
3: Eigentlich ist das meine Fähre, die jetzt nicht mehr fährt, aber ich habe gerade Urlaub. Wir sind nur privat jetzt unterwegs, Gott sei Dank.
0: Auch für Wirtschaft und Industrie ist das Niedrigwasser ein echtes Problem. Weil die Schiffe ihre Ladung verteilen müssen, landen hier im Duisburger Hafen wesentlich mehr Schiffe oder kommen von hier nicht weiter, erklärt Kevin Gründer von der Duisburger Hafen AG. Es drohen Lieferengpässe.
4: Das ist auf Dauer so auch nicht tragbar. Da wird definitiv das Volumen jetzt runtergehen und es wird wahrscheinlich nur das transportiert werden, was wirklich gebraucht wird. Gut, und Lieferketten ist, was wirklich wichtig ist, wird aktuell per Lkw gefahren, aber auch da sind die Kapazitäten natürlich begrenzt.
0: Um zumindest das Problem kurzfristig anzugehen, will der neue Verkehrsminister das Sonntagsfahrverbot für Lkw für besonders betroffene Güter aufheben und gleichzeitig mehr Waren auf die Schiene bringen. Langfristig will Steffen Bilger aber auch die Wasserstraßen ausbauen.
24: Jeder Zentimeter mehr Fahrrinnentiefe bedeutet am Ende mehr Ladung auf dem Schiff. Mehr Ladung auf dem Schiff bedeutet weniger zusätzliche LKWs auf unseren Straßen und es bedeutet vor allem stabile Lieferketten für unsere Wirtschaft.
0: Aber der Rhein ist nicht nur Lebensader für die Industrie, sondern auch Lebensraum für Tiere. Die Fahrrinne weiter zu vertiefen, habe Folgen für das Ökosystem, kritisiert Simone von Kempen vom BUND.
25: Auf lange Sicht kann das einfach nicht die Lösung sein, dass man sozusagen dem Klimawandel hinterherarbeitet mit bautechnischen Maßnahmen, sondern man muss

0: Seniorenheim und die Kollegen von RTL und NTV mussten tagsüber raus aus dem Radius. Nach Stunden gegen 6:30 heute Abend war es dann soweit. Ein Radlader des Technischen Hilfswerks hat die 5-Zentner-Bombe, das sind 250 Kilogramm, aus dem Wasser gehoben. Hier ist sie übrigens noch nicht entschärft. Aber die Experten finden und sagen, der Zünder sei stabil genug, sie erstmal an Land zu bringen und dann unschädlich zu machen. Da brauchen wir schon Nerven. Gegen 19 Uhr ist dann alles vorbei. Die Anwohner, Anwohnerinnen können zurück in ihre Häuser. Insgesamt war ein Umkreis von 400 Metern, ein Radius davon, gesperrt. Wir bleiben in Köln, denn die Schießerei vom Montag auf offener Straße mit 4 Verletzten hat nun heute mit 9 Infos auch politisch Aufregung ausgelöst. Denn es war wohl ein Streit zwischen zwei verfeindeten Roma-Großfamilien. Und einige Mitglieder dieser Familien hätten Deutschland wohl längst wieder verlassen müssen. Die sind ausreisepflichtig. Und jetzt kommt's. Es gibt Vorwürfe, die Stadt Köln hätte diese Ausreise bis jetzt verhindert.
1: Die Handschuhe der Sanitäter, das Flatterband der Polizei. Auch nach 3 Tagen sind hier noch Spuren der Tat zu finden. Viele Menschen wurden Zeuge. So wie Stefan, der gegenüber wohnt, wollen sie nicht mit vollem Namen ins Fernsehen ihre Eindrücke verstören.
2: Es war eine Vollstreckung. Da hielt ein Wagen an und hat 6 Schüsse auf denjenigen eingefeuert. Fuhr hier rum, ballerte noch hier in der Gegend rum, 3 Schüsse, glaube ich.
1: 4 zum Teil schwer verletzte Menschen, 7 Festnahmen, das ist am Montagabend die Bilanz der Polizei. Inzwischen sind alle Beteiligten wieder frei. Sie sollen 2 Großfamilien vom Balkan angehören. Brisant, Mitglieder einer Familie sollen sich auf einer Liste ausreisepflichtiger Personen befunden haben. Ob die auch an der Schießerei beteiligt waren, ist noch unklar. Fakt aber ist, das Kölner Ausländeramt ließ Menschen im Land, die ausreisepflichtig waren. Aus der CDU-Landtagsfraktion kommen deshalb schwere Vorwürfe an die Stadt.
3: Was sagt uns das? Die hätten gar nicht mehr in Deutschland sein dürfen. Die Stadtverwaltung in Köln hat wohl absichtlich verhindert, dass sie abgeschoben worden sind. Und das ist ein Skandal, der muss dringend aufgeklärt werden durch den Oberbürgermeister Burmeister. Und das muss Konsequenzen haben.
1: Köln hätte Unterstützung haben können. Der Kreis Coesfeld organisiert für Kommunen Papiere in den Balkanstaaten, die für eine Abschiebung nötig sind. In 500 Fällen wurde das Köln angeboten, keine Reaktion. Das NRW-Integrationsministerium sagt, es habe darauf hingewiesen, dass die unzureichenden Bemühungen, die Identität zu klären und vollziehbar ausreisepflichtige Personen zurückzuführen, in Einzelfällen nicht nachvollziehbar erscheinen. Schüsse auf offener Straße, kriminelle Familienstrukturen, eine Behörde, die ausländerrechtliche Bestimmungen nicht konsequent anwendet. Stoff für Staatsverdrossenheit, sagt der Bund deutscher Kriminalbeamter.
4: Beim Bürger entstehen Fragezeichen. Und wenn der Bürger das Gefühl hat, dass er sich nicht mehr im Rechtsrahmen bewegt, dann wählt er extremistische Parteien. Das heißt, es liegt nicht im Gutdünken einer Behörde, einer Kommune zu machen, was sie will, sondern sie muss das erklären, weil das immer eine Außenwirkung hat.
1: Kölns Oberbürgermeister Burmeister war noch nicht im Amt, als das passierte. Er will nun aufklären. Die Stadt teilt aber schon mit. Aufgrund der Vielzahl der Fälle wird diese Prüfung eine gewisse Zeit in Anspruch nehmen. Auch die Kölner Staatsanwaltschaft ermittelt weiter. Die Hintergründe der Tat sind nach wie vor ungeklärt.
0: Einmeldung vom Abend nach dem Fund der Sprengstoffdrohne am Leipziger Flughafen hat jetzt sogar die Bundesanwaltschaft die Ermittlungen wegen der besonderen Bedeutung dieses Falls übernommen. Eigentlich müsste diese besondere Prioritätensetzung auch für unseren Schutz gelten. Also die Frage, wie können Drohnenangriffe künftig besser verhindert werden an all unseren Flughäfen, den Kraftwerken oder Stromverteilzentren. Das wird nicht einfach.
5: Es wird immer deutlicher, wie knapp es war und wie viel Zufall es brauchte, einen mutmaßlichen Sprengstoffanschlag am Flughafen Leipzig zu verhindern. Eine Drohne als fliegende Bombe sollte offenbar eine ukrainische Transportmaschine in die Luft sprengen. Die Drohnenabwehr vor Ort hat versagt.
6: Bei professioneller Technik muss man davon ausgehen, dass möglicherweise der und die Täter auch die Abwehrmaßnahmen bereits kennen. Das heißt, es ist ein Wettlauf. Oder ein Wettrüsten, das wir hier erleben im Bereich der hybriden Bedrohung.
5: Sicherheitskräfte, Bundespolizei, Nachrichtendienste bekommen nichts mit. Ein Busfahrer, der zufällig die tieffliegende Drohne sieht, soll sie mit einem Fußtritt zu Boden geholt haben. Die Drohne war eine Spezialkonstruktion, ausgestattet mit den Sprengstoffen PETN und Semtex, die auch im Militärbereich verwendet werden.

0: Für Experten deutet die Spur nach Russland. Schon die Methode weise darauf hin.
1: Und wir müssen natürlich auch den strategischen Kontext anerkennen. Die Tatsache, dass die Ukrainer momentan einen sehr erfolgreichen Drohnenkrieg gegen Russland in Russland führen und dass Putin seit einigen Monaten immer wieder ankündigt, er würde jetzt auch eskalieren, und zwar gegen den sogenannten Hinterhof der Ukraine, das heißt westliche NATO-Staaten. Dies könnte Teil dieser Eskalation sein.
0: Warum ist deutsche Infrastruktur so verletzlich? Fakt ist, es gäbe längst Wege, unsere Flughäfen zu schützen. Rheinmetall, wie viele andere auch, hätte da was, sagt uns der Chef.
2: Wir haben technologisch im Grunde genommen alles, um Drohnen vernünftig detektieren zu können. Wir arbeiten jetzt zusammen, unter anderem auch mit der Deutschen Telekom, die gesamten Funkmasten zu nutzen, um eine Drohnendetektion in ganz Deutschland machen zu können. Das heißt, frühzeitig zu erkennen, wo sind Drohnen aufgestiegen, wo sind Drohnen, die zum Beispiel auch nicht fliegen dürften, sodass man also auch weiß, da kommen kritische Ziele auf uns zu.
0: Diese Art von Drohnenabwehr, noch ist sie in Deutschland nicht im Einsatz.
3: Ein Autohändler in Hagen hat am Dienstag einen Fund gemacht, den er wohl so schnell nicht vergessen wird. Irgendjemand hat zwischen seinen Autos etliche Kartons und Transportboxen mit insgesamt 41 Katzen abgestellt. Die sind einfach ausgesetzt worden. Bei der Hitze und das am helllichten Tag. Mehrere erwachsene Tiere, aber auch Katzenwelpen im Alter von 2 Wochen bis 4 Monaten. Für das Tierheim in Hagen ist das natürlich ein Kraftakt. Und das bittet jetzt um Mithilfe.
4: Um die 8 Wochen alt ist dieses kleine Kätzchen und in keinem guten Zustand.
5: Ja, also erstmal haben die Katzen alle einen starken, hochgradigen Flohbefall aufgewiesen und dann eine Infektion mit Giardien, das ist ein Einzeller. Das macht halt Bauchschmerzen, das macht Durchfall und das hat man eben auch schon gesehen, der ganze After ist verklebt. Da muss man jetzt halt wirklich gucken, dass man das in den Griff kriegt und dass man die Giardien auch gezielt behandelt.
4: Seit Dienstag sorgen die 41 Katzen in Hagen für viel Arbeit. Nachdem sie beim Autohändler gefunden wurden, haben sich Tierärzte um sie gekümmert. Einige sind dann bei einem Verein untergekommen, der sich um die ganz Kleinen und ihre Mütter kümmert. Die meisten anderen sind hier, im Tierheim Hagen. Da müssen sie allerdings von den anderen Tieren isoliert werden.
5: Ich würde jetzt auch in keinen anderen Katzenraum mehr gehen heute. Weil ich jetzt einfach auch die Kleidung wahrscheinlich mit den Infektionserregern dann auch infiziert habe.
4: Die Katzen müssen in sehr unhygienischen Verhältnissen gehalten worden sein, so viel ist klar. Gefunden wurden sie hier beim Gebrauchtwagenhändler Ziad Kanyo. Wer die Katzen in 10 Kartons auf dem Hof ausgesetzt hat, kann der sich nicht erklären. Trotz allem hätte es auch schlimmer kommen können.
6: Dann lieber in so einem Karton, haben sie so ein bisschen geatmet, bevor die auf Straße vielleicht laufen lassen. Dann wäre wirklich Katastrophe.
4: Diese Katze war am Dienstag entwischt. Heute konnte er sie mit etwas Futter noch einfangen. Das Tierheim holt sie gleich ab und das Ordnungsamt ermittelt.
3: Von wegen, morgen erst geht das Wochenende los. In Herne wird jetzt schon gefeiert. Was für eine tolle Sommertradition. Heute hat das wohl größte Volksfest Nordrhein-Westfalens begonnen, die Kranger Kirmes. Endlich mal ohne Wetterchaos, dafür aber wieder mit unserem Feierbeast Stefan Göke. Stefan, was geht denn heute ab am Kleinfreitag?
7: Also Kranger hat jetzt das Licht angemacht und jetzt geht's erstmal so richtig los, hat man das Gefühl. Wahnsinnig viele Menschen sind da und das ist das aktuelle Panorama hier wunderbar. Der Festplatz in Wanne-Eickel, wir sehen die Wilde Maus, den Hangover und die anderen großen Fahrgeschäfte jetzt in das bunte Licht getaucht. Am Ende eines Tages, der so ziemlich perfekt war. Nicht zu heiß, nicht zu kalt, ein paar Wolken, das hat man hier auf Kranke schon ganz anders erlebt. Also da passte diesmal alles zusammen. Und weil es so schön war, gucken wir jetzt noch mal von oben ein bisschen zu. Also das Riesenrad, 50 Meter über der Erde. Von da hat man einen wunderbaren Blick auch auf die anderen Fahrgeschäfte. Das Ganze auch am Nachmittag schon bei schönem Wetter. Ja, und dann ging es wieder runter und auf der anderen Seite wieder rauf. Wanne-Eickel zeigt sich von seiner allerbesten Seite. Auch dann, als es dann so langsam am Abend wurde. Ja, das war also schon mal ein guter Auftakt. Wir haben noch natürlich noch ein bisschen was im Petto hier. Da haben wir noch ein bisschen was zum komplett durchdrehen. Das ist der Voodoo-Jumper. Viele Grüße an die Magengegend. Und etwas weiter hinten ist dann die Bayerische Festhalle. Da habe ich gerade mal reingehört. Da gibt es dann schon die ersten Mallorca-Songs. Also Rambazamba ist auch noch im Programm. Morgen dann die offizielle Eröffnung. Dann gibt es noch das Feuerwerk. Da wird morgen früh um 11 aber erst entschieden, ob das wegen der Trockenheit überhaupt stattfinden kann.
3: Bröckchen husten auf dem Karussell. Stefan Göke von der Kranger Kirmes, die heute startet. Danke dir. Und jetzt können wir gerne mitsingen, nee, besser nicht. Waka Waka, la la la, dai dai. Mit feinsinniger Lyrik wie dieser ist Shakira zum Dauerbrenner bei Fußball-Weltmeisterschaften geworden. So auch, wir wissen es alle, in diesem Jahr. Der Song, der werbewirksam sowohl beim Eröffnungsspiel wie auch bei der finalen Halftime-Show zur Aufführung kam, er wurde jetzt von der Gesellschaft für Konsumforschung zum offiziellen Sommerhit 2026 gekürt. Ein Ohrwurm mit Ansage.
8: Allein in Deutschland wurde dieser Song 60 Millionen Mal gestreamt. Das Lied handelt von Durchhalten und Zuversicht, aber das ist wohl nicht ganz so wichtig. Auf den Refrain kommt es an, denn der muss ins Ohr gehen. Ein Ohrwurm, gegen den man sich nur schwer zur Wehr setzen kann und der deshalb zum Sommerhit der Deutschen wurde. So wie in diesem Kölner Biergarten, mit nur wenigen Ausnahmen.
9: Ja, eigentlich immer das Gleiche, ne, bei Shakira.
10: Ja.
9: Irgendwie schon. Es war nett, aber im Prinzip nichts Neues.
11: Ich glaube, beim ersten Mal hören hat es mich auch nicht geflasht, aber mittlerweile finde ich es echt gut.
12: Musste mich erstmal damit anfreunden, ne? Aber weil man es dann irgendwann so oft gehört hat, war es dann doch irgendwie ganz cool.
13: Super Song auf jeden Fall und eine ganz, ganz tolle Künstlerin.
14: Ich finde, es passt ganz gut zum Sommer.
15: Ja, ich finde den Song eigentlich auch ganz gut. So mit ganz guter Stimmung.
8: Der WDR-Musikexperte Marc Mühlenbrock wundert sich nicht über den Erfolg der Kolumbianerin.
16: Ich finde, Shakira hat eh immer schon so einen gewissen Vorteil durch ihren lateinamerikanischen Background, da einen Sommerhit zu liefern. Und klar, Fußball-WM weckt bei den meisten von uns auch erstmal positive Gefühle, ehe dann FIFA und so alles dazukommt. Und Fußball und ein Sommerhit, das passt irgendwie auch gut zusammen. Ich meine, im Song werden ja auch einzelne Fußballer aufgezählt, also die Länder, die daran teilnehmen. Also da geht sie quasi textmäßig auf Nummer sicher.
8: Schon 2006 kam der WM-Hit von Shakira. Und auch 2010. 2014 gab es ebenfalls einen Hit. Shakira kann also offiziell Sommerhit. Aber auch der Westen hält mit. Kitschkrieg featuring Blumengarten aus Köln war der Überraschungserfolg des Jahres, zum Beispiel bei TikTok. Du bist gut genug.
16: Dai Dai ist mehr was für die Charts und gut genug ist mehr was für Social Media. Und da liegt die besondere Leistung ja vor allem darin, dass der Song auch durch Social Media in Amerika für ganz viel Aufmerksamkeit gesorgt hat.
8: Doch der Titel berechnet sich nun mal nach Verkaufs- und Streamingzahlen. Und da ist Shakira die Königin des Sommers 2026.
3: Es wird nicht mehr getanzt, es wird geklettert. Das hier sind sowas wie deutsche Meisterschaften. Fast 150 Kinder machen heute und morgen mit beim Kletterwettbewerb German Kids Masters in Wuppertal. Das ist bundesweit der größte und wichtigste Wettbewerb für Kinder, weil es hier einfach die schrägsten und besten Wände gibt. Heute Mittag kletterten die Kinder im Alter von 11 bis 13 Jahren an den Boulderwänden. 6x4 Minuten Zeit haben sie, um in dieser Disziplin ohne Seil besonders gut nach oben zu kommen. Den höchsten Punkt in wenigen Versuchen so oft es geht zu erreichen. Morgen geht es dann weiter in der Kategorie mit Seil, auch wieder mit Geschwindigkeit. Und dieser bundesweite Kletterwettbewerb, der findet zum zweiten Mal schon statt. Weitere Nachrichten des Tages hier bei uns jetzt im kurzen Überblick.
17: Nach dem schweren Unfall mit einem Trecker bei Bünde im Kreis Herford ist ein 12-Jähriger seinen Verletzungen erlegen. Der Junge war mit seiner Mutter am Mittag auf diesem Forstweg unterwegs, als der Trecker aus noch ungeklärter Ursache umkippte. Mutter und Sohn wurden unter dem Fahrzeug eingeklemmt und kamen beide mit Rettungshubschraubern in Krankenhäuser. Die Ermittlungen der Polizei dauern an. In einem Garten in Krefeld hat ein Bewohner beim Rasenmähen diese 2,5 Meter lange Boa Constrictor entdeckt. Die Feuerwehr fing die Würgeschlange ein und brachte sie zum Tierschutzverein. Der Schlange soll es gesundheitlich gut gehen. Sie wird jetzt an einen spezialisierten Halter vermittelt. Die Feuerwehr Krefeld hat seit einigen Jahren immer häufiger mit exotischen Haustieren zu tun, darunter auch Reptilien. Ab morgen wird der Auffahrtbereich der Bonner Nordbrücke abgerissen. Die gut 600 Meter lange sogenannte Vorlandbrücke auf der linken Rheinseite ist so marode, dass die gesamte Brücke Anfang Juni komplett gesperrt werden musste. Um die Auswirkungen auf den Innenstadtverkehr so gering wie möglich zu halten, finden die Abrissarbeiten bis zum Montag nahezu rund um die Uhr statt. Die Hilfsorganisation Blau-Gelbes Kreuz hat am Morgen den 1000. Rettungswagen in die Ukraine geschickt. Das Fahrzeug unterstützt künftig ein Krankenhaus im Osten des Landes. Es startete als Teil eines Hilfskonvois vom Düsseldorfer Landtag aus. Der deutsch-ukrainische Verein unterstützt die Menschen in der Ukraine bereits seit 12 Jahren. Im vergangenen Jahr lieferte die Organisation Hilfsgüter im Wert von mehr als 12 Millionen Euro in die Ukraine.
3: Ja, was ist denn da los an unseren Urlaubsstränden? Tierplagen, die keiner braucht. Auf Mallorca berichten Urlauber von diesen Fischen hier, vermutlich Brassen, die immer wieder über Touristen herfallen und beißen sollen. Und in Portugal, in Frankreich, an der Atlantikküste, sind ganze Strandabschnitte immer wieder gesperrt, weil es da gefährliche Quallen gibt. Könnte man denken, es sind aber gar keine Quallen, sondern portugiesische Galeeren. Und die haben unter Wasser meterlange Tentakeln mit starkem Gift. Und das tut richtig weh.
10: Sie sehen faszinierend aus, sind aber ausgewachsen, alles andere als ungefährlich. An der spanischen Küste bei San Sebastian posten Urlauber Videos von diesen ungewöhnlichen Nesseltieren am Ufer. In Frankreich und Portugal müssen Strände vorübergehend gesperrt werden. Behörden warnen vor Hautkontakt. Um was für Tiere es sich bei diesen portugiesischen Galeeren handelt, erklärt Philipp Schröder vom Aquazoo in Düsseldorf.
18: Das ist ein super Organismus aus ganz vielen kleinen Polypen, tausende Polypen. Und die übernehmen alle eine spezielle Funktion. Es gibt Polypen, die bilden ein sogenanntes Windsegel. Damit treibt die portugiesische Galeere mit Hilfe des Windes übers Meer. Und unter der Wasseroberfläche bilden die Polypen ganz, ganz lange Tentakeln, über 30 Meter lang.
10: Und die haben es in sich.
18: Die übertragen ein Gift und zwar direkt, sobald diese Tentakeln an unsere Haut kommen. Und das geht direkt auf unsere Nervenzellen. Wenn wir fit sind, eine gute Konstitution haben, ist das nicht schlimm, außer extrem schmerzhaft. Aber wer nicht ganz gesund ist oder vielleicht sogar allergisch darauf reagiert, und das wissen wir in der Regel gar nicht, dann kann es wirklich gefährlich werden.
10: Schmerzhaft aber ist es auf jeden Fall. Wer also so eine blaue schwimmende Blase entdeckt, sollte schnellstmöglich die Flucht antreten. Die portugiesische Galeere stammt ursprünglich aus tropischen Gewässern, ist seit mehreren Jahrzehnten aber auch bei uns in Europa unterwegs. Shirin Mamegani mag Unterwassertiere eigentlich ganz gerne, solange sie hinter Glas sind. Im Urlaub geht sie lieber auf Nummer sicher.
19: Ich persönlich, ich bade nur da, wo ich noch was sehen kann. Ich schwimme nicht gerne so weit raus und weiß dann gar nicht, was unter mir passiert.
10: Auch auf Mallorca war die portugiesische Galeere vor ein paar Jahren schon mal Thema. Das ist aktuell nicht der Fall. Dafür berichten örtliche Zeitungen von beißenden Brassen in Badebuchten. Statt an anderen Meeresbewohnern knabbern sich die Jungtiere auch an den Waden der Urlauber ab, zuletzt im Südwesten der Insel.
20: Es sind ein paar kleine Fische vorne. Wenn man da reingeht und ein bisschen ruhig stehen bleibt, dann kommen die zu ein und knabbern hinten an den Füßen oder an den Zehen ein bisschen an. Nur ein bisschen geknabbert, keine Schmerzen. Nein, man merkt es ja gleich, dann zieht man den Fuß weg und dann ist alles in Ordnung.
21: Man geht eigentlich ganz normal ins Wasser. Das ist ja auch viel zu schön, um nicht reinzugehen. Also, nee, beunruhigt einen eigentlich nicht.
10: Also alles kein Grund zur Panik. Und das wiederum ist doch mal eine beruhigende Nachricht.
3: Und was machen die Urlauber bei uns zu Hause? Das hat sich heute früh schon richtig gelohnt. Fenster auf und kältere Luft rein. Und auch tagsüber endlich mal keine 3 vorne, sondern nur 23, 24 Grad. Das fühlt sich bei mir heute Morgen auf dem Fahrrad fast schon nach Pulloverwetter an. Der Westen atmet durch und auf und überhaupt auch in Bielefeld.
22: Man friert, ich friere. Ja, mir ist kalt.
23: Jetzt ein Käffchen trinken gehen, ein Stück Kuchen. Bei dem Wetter auch aushaltbar. Bei 30 Grad ist man schon noch eher geneigt, sich drinnen zu verbunkern ein bisschen. Ne?
24: Dieses Wetter ist perfekt.
23: ich finde das eigentlich ganz angenehm, das Wetter, muss ich sagen. Also heute ist gut, gestern war es schon echt heiß und davor auch. Aber ich mag das, schön Sonnenschein, ich finde das gut.
0: In der Wohnung, ja, Fenster auf. Heute mal nicht den Vorhang zugemacht, bevor ich das Haus verlassen habe.
3: NRW atmet auf, lüftet durch und dann kommt er, Sven Plöger. Kann ich morgen in früh wieder kältere Luft reinlassen oder wird die schon wärmer?
1: Nee, kannst kalte Luft reinlassen, kommt sogar noch kälter als in der letzten Nacht zu dir rein und wird dich dann nochmals runtertemperieren. Und dann in den nächsten Tagen geht es wieder nach oben in Nordrhein-Westfalen. Das ist der Trend, und zwar der von Dortmund. Und da sieht man morgen tatsächlich der kühlste Tag. Und man hat es ja gerade bei der Umfrage schon ein bisschen gespürt. Die Leute haben es genossen, erwartungsgemäß. Können sie morgen nochmal. Und dann aber macht die nächste Heißluft ihre Aufwartung. Und dann haben wir schon am Sonntag wieder die 32 Grad. Dann kriegen wir aber doch noch mal frische Luft. Also es werden wieder Fenster aufmachen, dann zum Dienstag möglicherweise. Und dann geht es wieder nach oben bis 34 oder 36 Grad. Wir können froh sein, in Nordrhein-Westfalen zu sein. Wir nehmen die Unsicherheiten mal raus und legen mal Freiburg im Breisgau darüber als Trend. Ja, ist nicht Nordrhein-Westfalen, ich weiß. Aber um mal zu zeigen, wie im Süden Deutschlands diese jeweils kühlere Luft kaum ankommt und die Hitze im Grunde genommen bleibt oder noch stärker ist bei uns. Also Nordrhein-Westfalen hier ein bisschen Genussland. Kommende Nacht ist bei uns im Wesentlichen nichts los, will heißen klar oder nur leicht bewölkt. Die Temperaturen in den Frühstunden ganz schön tief. Eiffeltäler, bis 6 Grad geht es runter. Auch hier teilweise einstellig im Sauerlandumfeld, Warburger Börde, Siegerland, Wittgensteiner Land, auch sonst nur 11 bis 13 Grad. Lassen Sie die Frischluft rein, so wie Sven das auch tut. Morgen Vormittag südlich der Ruhr recht sonnig. Von Norden kommen dichtere Wolken, die nachmittags weiterziehen. Hier mal ein bisschen am Haarstrang hängen bleiben können. Ansonsten haben wir relativ sonniges Wetter, vor allem in der Westhälfte. Und nochmal diese angenehmen 2 bis 26 Grad, 17 ganz oben. West-Nord-Westwind, deswegen ist es kühler und dann geht es gleich wieder rauf. Das ist der Samstag, schon wieder bis 30 Grad, viel Sonnenschein. Regen fehlt leider weiterhin. Sonntag sogar 34 Grad. Auch kein Regen.
3: Hast du gerade was Neues erfunden? Die Fensterauf-Prognose? Finde ich gut.
1: Ja, ich habe eben jede Sendung kommt eine neue Idee dazu.
3: Nicht schlecht. Respekt. Dankeschön, Svenny. 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

0: Komm runter. Komm runter.
1: Wollen Sie einen Kaffee? Das ist eine notariell beglaubigte Vollmacht, dass Sie alles in meinem Namen verkaufen dürfen. Ich würde es selbst machen, aber ich halte es für besser, wenn ich nicht mehr als nötig hier auftauche. Es gibt bereits Interessenten. Sie müssen also nichts weiter tun, als den richtigen auszuwählen. Lona hat dieses Haus geliebt. Soll jetzt nicht irgendwer bekommen. Wollen Sie mir und ihr diesen Gefallen tun?

0: Jackie! Das ist aber schön. Na, guck mal her, mein Großer. Ja.
1: Ah, versitz dich. Nimm dir ein Bierchen.
2: Das gibt's hier nicht.
1: Ja, ja.
0: Ja, ich zauber Tee so mir eine Kleinigkeit. He? Hast du auch Hunger?
3: Nee.
0: Ja. Ah, hast du schon was gegessen,
2: ja? Ja,
0: ja. Ist ja auch spät, ne? Ja. Ja, wir beiden mussten leider bis gerade eben noch über den Büchern sitzen.
3: Aha.
0: Ja, der ganze Papierkram, der zieht sich ja immer ewig hin. Insbesondere natürlich, wenn Geld in der Kasse fehlt. Ne?

0: Man spürt den Schmerz kaum, ne? Es liegt daran, dass die Klinge scharf ist. Und deshalb benutzt Tees bei Leuten, die uns verarschen wollen, immer nur ein stumpfes Messer, um ihnen die Kehle durchzuschneiden. Auf die Art und Weise haben wir alle mehr davon. Du wirst mir mein Geld bis auf den letzten Cent zurückzahlen. Bis morgen, Punkt 12, klar? Entschuldigung, ich hab dich nicht richtig verstanden.
1: Ja.
0: Entschuldigung?
2: Du wärst vielleicht mal so freundlich. Verdammter Rotzlöffel!
3: Ja, du hast recht. Das Gelenk ist ein bisschen angeschwollen.
4: Kann das mit ihrer Trächtigkeit zusammenhängen?
3: Normalerweise nicht.
4: Okay. Ja, sie ist schon fast 18, ne? Vielleicht verträgt sie auch die Gewichtszunahme nicht mehr.
3: Ja, sie hat ein Euterödem entwickelt. Das heißt, die Milch schießt ein. Also 12, 24 Stunden, dann hast du es geschafft, Vicky. Aber behalt das Gelenk auf jeden Fall mal im Auge. Also wenn das nach dem Auskeimen nicht besser wird, dann melde dich noch mal. Dann spreche ich noch mal mit Herrn Jakobs, wie es dann weitergeht, okay?
4: Mal, hast du noch kurz Zeit für einen anderen Patienten?
3: Ja, natürlich.
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6: Hey. Hallo.
1: Weißt du, wo es nach Schwanitz geht?
6: Fragst du mich gerade, ob du geradeaus oder geradeaus fahren sollst?
1: Ja, ganz genau.
6: Frag mich was Leichteres.
1: Wie heißt du?
6: Conny.
1: Conny. Alles klar, Conny?
6: Ja, alles gut.
1: Ich bin Mike.
6: Hallo, Mike.
1: Vielleicht sieht man dich ja mal so irgendwo.
6: Ja, vielleicht.

0: Herr Jakobs? Sind Sie das? Mike.
1: Moin, Frau Wachmeister.
0: Ist was passiert?
1: Ja, ich würde gerne Anzeige aufgeben. Und zwar vermisse ich meinen Bruder seit einiger Zeit, ja.
0: Du bist doch nicht der Einzige.
1: Ah ja?
0: Und was willst du wirklich? Wieso meldest du dich gar nicht mehr?
1: Ich brauche Geld. Ja, ich hätte sonst eigentlich Niki gefragt, aber das geht leider nicht mehr.
0: Hey. Komm, wir reden in Ruhe. Willst du einen Kaffee? Mike, wenn du meine Hilfe brauchst, dann helfe ich dir natürlich.
1: Ja.
0: Sagst du mir, was passiert ist?
1: Nee, das geht nicht, ja.
0: Steckst in Schwierigkeiten. Okay. Egal, was es ist, wir kriegen das hin. Setz dich erstmal. Ich muss da kurz reingehen. Dann bin ich für dich da. Wagner?
2: Ah, Frau Pufer. Ja, kann ich Sie kurz unterbrechen? Kann ich Sie gleich zurückrufen? Ich habe nämlich gerade Besuch.
0: Nein, ich habe doch jetzt Ihre Nummer in der Anrufliste. Genau. So machen wir es. Bis später. Tschüss.
3: Mike! Jetzt warte mal!

0: Hallo Jule.
1: Hey Conny.
0: Na immerhin, musst du das nicht ganz alleine stemmen hier.
2: Wieso?
1: Komm mal.
0: Wieso? Du hast doch deine Schwester.
2: Achso, ja. Klar.
0: Ja, wo ist... Ja, du hast es gleich geschafft. Komm mal her.
1: Freddy! Biggie blutet! Komm!

0: Gut, sehr gut. Ja. Die Pirsi.
1: Ja.
0: Bitte schön.
1: Ja. Tschüss.
0: Tschüss. Hey, junger Mann. Was kann ich Ihnen Gutes tun?
2: Ich würde gerne abkassieren.
0: Okay, gerne. Darf es außer die Tanken noch was anderes sein? Vielleicht ein Würstchen oder türkische Mokka? Ah, vielleicht kann ich auch was zu lesen anbieten, hä?
2: Tüte.
0: Tüte, ja, habe ich auch. Ja, ich habe auch diese, ne? Gut. Hey. Oh, nein. Bitte.
3: Hilfe, ich habe hier eine kalbende Kuh und es ist ein wahnsinnig starkes Blutdruck.
4: Einen Augenblick, Frau Christian, du rufst sie gleich zurück, ja?
3: Nein, ich muss
4: gleich.
3: Herr Jakobs?
2: Noch voll.
0: Ja, okay, aber ruhig, okay?
2: Tüte voll.
0: Ja, okay, mach ruhig.
5: Frau Wagner, Jakobs hier. Ich bräuchte Sie an der Tankstelle von Mehmet Özkan. Bewaffneter Raubüberfall.
2: Scheiße. Willst du mich verarschen? Nein, ich scheine. Okay.
6: Hallo? Hören Sie mich?
5: Junger Mann, ca. 25, 1,80 und hat einen Muscle Car.
6: Massivhaar.
5: Wie Massivhaar? Ein Muscle Car.
7: Was für ein Auto genau?
5: Ein alter amerikanischer Sportwagen? In lila?
7: Mhm. Ich bin gleich da.

0: Ja, schneller, okay. Bitte!
1: Okay.
0: Bitte.
1: Okay. Hier, alles, ne?
0: Ja.
1: Frau Christiansen, ich bin gerade beschäftigt. Okay, wie sieht's dann aus mit der Kuh?
2: Biggie.
1: Biggie.
2: Herr Jakobs, ich bin doch keine Tierärztin.
1: Frau Christiansen, ich muss abbrechen. Sie sind wirklich eine wunderbare Tierärztin. Sie schaffen das schon. Okay, bis dann. Tschüss, tschüss.
3: Und was sagt er?
4: Dass das nicht rechtzeitig schaffen wird.
3: Hast du schon mal einen Kalb entbunden?
4: Noch nie allein.
3: Ja, irgendwann ist immer das erste Mal.
5: Aber ich kann ja auch mithelfen.
3: Nee, du machst das Heu. Zu dritt stehen wir uns nur auf den Füßen rum.
5: Aber...
3: Heu!
6: Du schon wieder?
0: Und?
7: Nö.
0: Runter, sag ich!
8: Tun Sie, was er sagt.
0: Die Schnauze, du auch. Runter! Runter! Portemonnaies hier.
7: Hä?
0: Portemonnaies! Du auch?
7: Ich hab meins im Auto.
0: Ah ja?
7: Ja, schau doch nach, wenn du mir nicht glaubst.
0: Ach Leute, bitte. Lass es doch einfach wieder Freunde sein. Ich meine, das ist nur Geld. Guck mal, Junge, ich hab hier doch noch was.
8: Ja, das kann
0: nein,
8: hör
0: auf, Oskar! Was haben. Hallo! Hallo!
7: Das wollte ich nicht.
0: Oskar!
1: Herr Oskar, hören Sie mich? Herr Oskar, hören Sie mich? Hier zur Tankstelle. Jakobs hier. Ja. Beeilung, bis gleich.
0: Herr Oskar!
9: Ja, verdammt! Holen Sie mein Geld!

0: Geben Sie mir Ihre Waffe!
1: Es geht leider nicht.
0: Warum nicht?
1: Es geht nicht.
0: Warum nicht?
1: Weil es eben nicht geht!

Heraus. Wir müssen hier raus.

Oh.

0: weiß auch nichts.
1: Oh Gott. Wunderbar, dann haben wir hier die Frau fertig. Dann gucken Sie bitte noch die beiden Zimmer durch. Mhm. Und genau, sagen Sie mal, ist der Sauerbraten jetzt eigentlich in der Kantine? Okay. Die Akte legen Sie bitte. Herr Jacobs hat eine Prellung des Ellenbogens und ein leichtes Schädelhirntrauma erlitten. Durch das beherzte Eingreifen von Frau Wagner wurde glücklicherweise Schlimmeres verhindert.
2: Also er kommt wieder ganz in Ordnung.
1: Im Augenblick hat er noch ein paar Gedächtnislücken, aber das ist ganz normal.
2: Er weiß aber schon noch, wer er ist und wer seine Freunde sind und wen er vielleicht ganz besonders gerne mag.
1: Natürlich. Die Amnesie bezieht sich ausschließlich auf den Zeitpunkt unmittelbar vor der Verletzung.
2: Okay.
3: Und Herr Oeska?
1: Die Kugel hat keine Organe getroffen, aber er hat viel Blut verloren und wird noch intensivmedizinisch von uns betreut.
4: Wer ist tot?
3: Der Mann hieß Lars Blumentritt.
2: Hier, riechen Sie mal.
3: Hm. Er lebte schon seit Jahren in den USA. Er war gestern erst gelandet und mit dem Mietwagen von Frankfurt aus hier hochgefahren, um seine Schwester zu besuchen. Peter
2: Blumentritt.
3: Ja, Sie kennen die?
2: Ja.
3: Und Sie erinnern sich gar nicht an ihn. Und sonst?
4: Das ist alles nur so bruchstückhaft in der Tankstelle. Ich weiß, da war ein junger Mann. Und der hat eine Waffe.
3: Ja, okay. Vielleicht überanstrengen Sie sich gar nicht so sehr am Anfang. Der Rest wird sicher bald wiederkommen. Ich halte Sie über die Ermittlungen natürlich auf dem Laufenden.
5: Rückführungskosten? Was soll das heißen?
6: Nun ja, Frau Blumentritt, so eine Reise nach Amerika ist natürlich immer mit gewissen Ausgaben verbunden. Und im Prinzip gilt das auch für einen Leichnam.
7: Sind Sie denn sicher, dass Ihr Bruder wirklich in Nebraska seine letzte Ruhe finden soll?
5: Ja, das hat er sich immer gewünscht.
6: Und eine Feuerbestattung kommt definitiv nicht in Frage?
7: In so einem Fall können wir nämlich Ihren Bruder einfach mit der Post schicken.
5: Nein, also, wie gesagt.
6: Andere Angehörige, die für die Kosten aufkommen könnten, gibt es keine.
5: Nein, auch keine Freundin, niemand.
6: Na schön, dann rechnen wir das auch einfach mal kurz zusammen. Also, da wären Todesbescheinigung, Sterbeurkunde, Leichenpass, Einbalsamierung, Zinksarg inklusive Verlötung und Vorrichtung zum Druckausgleich, Transportkiste, One-Way-Flug zuzüglich Abholung und Beisetzung vor Ort von einem unserer Partnerunternehmen macht. Summa summarum.
5: Oh, kommt doch einiges zusammen, ja? Na gut, muss man natürlich jetzt schon mal überlegen, ne? Ich meine, auch so ökologischer Fußabdruck ist natürlich schwierig, ja? Und also er ist tot, vielleicht ist ihm auch egal, ja?
6: Frau Blumentritt, überlegen Sie einfach ganz in Ruhe. Hier ist unsere Nummer.
5: Jo, danke.
3: Ja, alles klar, nichts Neues also. Dankeschön. Aber melden Sie sich bitte unverzüglich bei mir, wenn Sie den Wagen irgendwo finden sollen, okay?

0: Mike.
1: Mike? Hör mir jetzt gut zu. Du rufst mich sofort zurück, wenn du das hier abhörst. Hast du mich verstanden? Sofort!

0: Darf ich noch mal kurz was fragen?
1: Klar, nur zu.
2: Oh, Chris.
0: Ah, Entschuldigung. Ah,
2: bitte.
0: Ah, nee.
2: Das ist alles gut.
0: Tut mir leid.
2: Nein, ist alles gut.
0: Auf dem Barohof, da gab es während des Überfalls eine Fehlgeburt. Und das kommt mir irgendwie komisch vor.
2: Okay, Fehlgeburt, Mensch oder Tier?
0: Tier, Biggie.
2: Biggie, oh, okay. Ja, was meinen Sie?
0: Na, da war wahnsinnig viel Blut. Aber das Kälbchen lag eigentlich einwandfrei und die Voruntersuchungen waren alle in Ordnung.
2: Gab es sonst irgendwelche Auffälligkeiten?
0: Nee. Obwohl doch, ein Gelenk am Vorderbein war angeschwollen.
2: Haben Sie Gewebeproben genommen von Biggie?
0: Nee, wieso?
2: Oh, Christiansen, dann sollten Sie das schleunigst nachholen.
0: Okay. Gute Besserung.
2: Ihnen auch.

0: Friederike.
1: Hallo.
0: Hallo, wie geht's dir?
1: Wunderbar, danke.
0: Und deine Schwester?
1: Auch prima.
0: Ich habe Conny vor kurzem erst gesehen, die ist ja so in die Höhe geschossen, die ist ja einen Kopf größer als du mittlerweile.
1: Ja, kannst du mal sagen. Ne?
0: Übrigens, was ihr da aus dem Hof gemacht habt, euer Vater wäre verdammt stolz auf euch, wenn er das sehen könnte.
1: Meinst du?
0: Aber sowas von. Den ersten Kredit für den Hof habe ich ja nur mit ihm persönlich abgeschlossen.
1: Ich hoffe, im zweiten steht für uns jetzt nichts im Weg.
0: Also, ich wüsste nicht was. Fällt dir was ein?
1: Nee.
0: Na dann.

0: Hallo, Jule. Na, ist deine Schwester da?
1: Nein, aber kann ich dir helfen?
0: Ja, das kann gut sein. Müssen wir zu Biggie. Mhm. Na, du?

0: Jakobs hier.
1: Herr Jakobs, Sie haben recht.
2: Sehr einfach durch.
1: Vielen Dank.
3: Eine Latte vorne und die andere da drüben. Wir sind weiter am Schauen.
4: Danke.
1: Herr Puttkammer? Hanna Wagner, die neue Kollegin von Herrn Jakobs.
5: Ach, schön, dass wir uns auch mal kennenlernen. Sie kommen aus Kiel?
1: Genau.
5: Hat mir schon immer sehr gut gefallen da.
1: Tatsächlich.
5: Ja, aber hier ist auch schön. Also meistens zumindest.
1: Was haben Sie bisher?
5: 2 9mm Hülsen mit den üblichen Schlagbolzenspuren. Wenn wir jetzt noch die dazugehörigen Projektile finden, kann ich Ihnen sicher mehr über die Waffe sagen.
1: Und die Kamera da draußen?
5: Hat ganz wunderbar funktioniert.
1: Es gibt also alles auf Band?
5: Nee, mehr als blinken kann die nicht. Das ist eine Attrappe. Die gibt's für 2,99 € im Elektromarkt. Die echten kosten übrigens kaum 2 € mehr.

0: Conny?
1: Hallo, Freddy.
0: Wieso bist du denn noch nicht fertig?
1: Ich wurde aufgehalten.
0: Hey, wieso kriegst du es eigentlich nicht auf die Reihe? Ich kümmere mich hier um alles. Was machst du? Nichts.
1: Ich mach's doch schon. Ich hab bloß einfach...
0: Interessiert dich überhaupt, dass ich gerade den Kredit für den Hof bekommen habe? Nee, frag's ja nicht mal.
1: Scheiße. Danke, Freddy.
0: Komm, lass gut sein.
1: Ich mach schon.
0: Das Scheunentor stand wieder sperrangelweit offen, als ich gerade vorbeigefahren bin.
1: Als ich vorhin dort war, da war das noch zu.
0: Kann ja nicht.
1: Warum glaubst du mir eigentlich nie irgendwas? Hast du es denn jetzt zugemacht?
0: Summer!
1: Ich gehe ja schon.
2: Können wir vielleicht irgendwo in Ruhe reden?
0: Brucellose.
2: Ja.
0: Ich dachte, die gibt's hierzulande gar nicht mehr.
2: Ja, das stimmt eigentlich auch.
1: Was ist das denn?
2: Das ist eine extrem ansteckende Infektionskrankheit, die auch auf Menschen übertragen werden kann.
0: Und da gibt's keinen Zweifel?
2: Ja, mit dem Schnelltest lässt sich der Erreger nicht direkt nachweisen. Da braucht man Laborbefunde. Aber die Symptome sind so eindeutig. Also das wäre wirklich fahrlässig, hier jetzt noch abzuwarten.
0: Wir müssen Biggie sofort von den anderen Kühen trennen.
2: Ja, definitiv. Und ich brauche Gewebeproben vom gesamten Bestand. Und wenn es hier noch weitere Fälle gibt, dann müssen wir die sofort in Quarantäne bringen.
1: Was passiert denn jetzt mit Biggie? Ist das heilbar?
0: Ich gehe schon mal in den Stall.
2: Ja, ich komme gleich nach. Also theoretisch ja, aber in der Praxis spielt das eben oft keine Rolle.
1: Was heißt das denn?
2: Das heißt, dass das Veterinäramt in diesen Fällen eben die sofortige Schlachtung anordnet. Es tut mir leid.
3: Das heißt, wir haben kein Videomaterial, weil Herr Özke zu geizig war, eine echte Kamera zu installieren?
4: Ja. Sind denn mittlerweile Ihre Erinnerungen wieder aufgetaucht?
3: Leider nicht.
4: Ja. Wahrscheinlich brauchen Sie jetzt einfach Ruhe, damit das alles zurückkommt.
3: Wahrscheinlich. Sagen Sie, der Wagen, das war doch ein Cabrio und lila.
4: Ja, wieso?
3: Na, das ist doch merkwürdig. Der müsste doch auffallen bei einer Straßensperrung.
4: Sie meinen, der Täter könnte den Wagen hier irgendwo versteckt haben?
3: Möglicherweise. Wie nennt man das bei Frauen? Ich meine, ja, Haar. Wie nennt man das?
4: Dutt?
3: Dutt, ja.
4: Okay, dann kommt er ja wahrscheinlich aus der Gegend.
3: Wer?
4: Der Täter.
3: Oh, naja, dann hätte er ja damit rechnen müssen, dass Özke ihn erkennt, insofern.
4: Ach ja. Ja, trotzdem. Guter Gedanke, Herr Jacobs. Ich werde dem mal nachgehen. Ah ja, kann ich Ihr Auto dafür haben?
3: Klar. Dort. Das ist ein Wort. Dort.
5: Kfz-Werkstatt Westermann.
6: Moin, Herr Westermann. Hanna Wagner hier. Ich rufe an wegen Mike Lisek, dem jungen Mann, den ich Ihnen als Lehrling empfohlen habe.
5: Tut mir leid, aber der arbeitet schon lange nicht mehr hier.
6: Ah, wissen Sie denn zufällig, wo er jetzt arbeitet?
5: Leider nein.
6: Aber haben Sie vielleicht noch seine letzte Adresse irgendwo?

0: Nein.
1: Moin. Kann ich Ihnen weiterhelfen?
0: Kann sein. Ich bin auf der Suche nach Herrn Gellert.
1: Steht vor Ihnen.
0: Kennen Sie zufällig Mike Lisek?
1: Ja. Wieso?
0: Ich bin eine Freundin. Ich würde gerne wissen, was steckt.
1: Das würde ich allerdings auch gerne wissen.

0: 1,5 gebe ich dir dafür.
1: Nee.
0: Okay, 800?
1: Nee. Gerade nicht, aber wer weiß. Vielleicht melde ich mich ja bald mal wieder.
0: Ja.

0: sind über die Hälfte der Tiere.
1: Ja, ich weiß. Es tut mir leid.
0: Was soll ich in der Bank sagen?
1: Ich weiß, das ist nicht einfach, aber daran musst du später denken. Wir haben jetzt echt Wichtigeres zu tun.
0: Ja, wenn wir keinen Kredit kriegen, ist überhaupt nichts mehr wichtig.
1: Wir müssen so schnell wie möglich den Infektionsherd finden. Was wird denn hier eigentlich verfüttert?
2: Ganz normales Kraftfutter, so wie auf allen anderen Höfen in der Gegend.
1: Okay. Habt ihr Importtiere im Bestand?
0: Ja, ein paar aus Ungarn. Aber die sind alle vom Zoll und vom zuständigen Amtstierarzt untersucht worden.
1: Kann ich die Papiere trotzdem mal sehen?
0: Ja, klar.
2: Ja, klar. Komm mit.
1: Ja, bitteschön. Na, wie viele Tiere waren das nochmal aus Ungarn?
2: 12.
1: Ist ja komisch.
2: Wieso?
1: Weil da sind nur 11 Stammdatenblätter drin.
2: Das kann nicht sein.
1: Ist aber so.
0: Ist jetzt nicht dein Ernst, Conny?
2: Elf.
0: Wie kann man nur so dämlich sein?
2: Freddy, ich schwör's, das waren 12.
0: Wie konnte ich dir nur so was Wichtiges anvertrauen?
2: Das kann nicht sein.
1: Okay, sonst guck doch noch mal ganz in Ruhe und wir kümmern uns um alles andere.

0: Rüthers Veterinäramt.
1: Baro.
2: Jule Christiansen, Tierarztpraxis Dr. Jakobs.
0: Sie haben soweit alles in die Wege geleitet?
2: Ja.
0: Prima. Dann können wir direkt morgen früh mit der Schlachtung und Entsorgung beginnen. Ich bringe noch kurz ein Schild vorne an.
2: Soll ich dir irgendwie noch helfen mit dem Papierkram?
1: Darum kümmere ich mich schon.
2: Ja? Okay, dann sehen wir uns morgen, ne?
1: Bis morgen.

0: Und hast du was gefunden?
1: Nein.
0: Komisch. Irgendwie wusste ich das.
1: Was?
0: Deswegen dir immer alles den Bach runtergeht.
1: Freddy, die Tiere hatten alle Papiere, sonst hätte ich die doch gar nicht über die Grenze gekriegt.
0: Ich weiß nur, dass hier alles in Ordnung war, bevor du sie angeschleppt hast.
1: Du wolltest doch überhaupt erst, dass ich diese scheiß Tiere aus dem Ausland hole, damit du dir ein bisschen Geld sparst. Papa hätte das nie so...
0: Ey, komm, jetzt erzähl mir nicht, was Papa gemacht hätte, ja? Hätte er den Hof ein bisschen wirtschaftlicher geführt, dann müsste ich jetzt nicht bei der Bank betteln gehen.

Ganz ruhig hier. Connie. Ich habe Scheiße gebaut.

0: will, dass mir Straffreiheit garantiert wird.
1: Tut mir leid, es entscheidet das Gericht. Aber wenn du uns hilfst, dann wird es in jedem Fall beim Strafmaß berücksichtigt.
0: Ich habe einen kleinen Bruder. Der hat keine außer mir. Wenn mir irgendwas passiert...
1: Das wird's nicht.
0: Können Sie das wirklich garantieren?
1: Ja, das kann ich.

0: Oh, das ist ja mal schön.
1: Ja, Kopf, da habe ich wirklich Glück. Manche Leute, ne, quatschen einem echt die Ohren. Oder sogar beide. Da muss man sich bei ihnen ja keine Sorgen machen, ne? Was dagegen, wenn ich ein bisschen fernsehe? Prima, weil wegen der ganzen Ärger habe ich meine Serie verpasst. Schwester.
2: Aber bitte nicht so aufregend, Herr Özkan. Verstehen wir uns?
1: Keine Sorge, Doc. Ist was für die Herz.
0: Nee.
2: Und? Was machen die Kopfschmerzen? Ja. Noch ein Zäpfchen?
0: Okay, schon viel besser. Wann kann ich wieder nach Hause?
2: Nicht vor Anfang nächster Woche.
0: Was? Ihr habt doch gerade gesagt, das geht viel besser.
2: Kann sein. Aber ich möchte Sie zur Beobachtung trotzdem noch etwas hier behalten. Ihr Schädel hat nämlich ordentlich was abgekriegt.
0: Aber hier muss doch Frau Wagner helfen.
2: Arbeiten kommt sowieso nicht in Frage. Und zwar mindestens 2 Wochen lang.
0: Was?
2: Und das meine ich ernst. Wenn ein Hirntrauma nicht richtig auskuriert wird, dann können die Symptome nämlich chronisch werden. Wollen Sie das?
0: Nein.
2: Na bitte.
3: Winnetou und Old Shatterhand nun im Angesicht des großen Manitou im Blute vereint, auf der Jagd nach Santa. Dem Bleichgesicht, das einst Winnetous Vater und Schwester tötete, dicht auf den Fersen. Die Spuren führten sie von der perfekten Tat.

0: Herr Oeskar, hat Frau Wagner Sie eigentlich schon zum Tathergang befragt? Na, hat sie schon eine Aussage von Ihnen? Das heißt, sie hat noch gar nicht mit Ihnen gesprochen. Was dagegen, wenn ich Ihnen ein paar Fragen stelle?
1: Muss das jetzt sein?
0: Ich verstehe ja. Der Mann in der Tankstelle, kannten Sie den?
2: Du hast übrigens was vergessen. Wollte ich uns noch mal sagen? Worum ging es eigentlich bei dieser verdammten Postkutsche?
0: Und das Auto? Haben Sie sich vielleicht das Nummernschild gemerkt?
1: Ist das nicht Ihre Aufgabe?
0: Ja.
1: Ich habe nur eine weiße Tunnel gesehen. Und am Ende meine Opa Yildir. Er hat gewunken. Sonst gar nichts.
0: Okay, verstehe. Ist das alles, was kommt?
1: Mögen Sie keine Weste?
0: Na doch, machen Sie ruhig lauter.
1: Echt jetzt? Wie Sie wohnen, Chef?

0: Vielleicht doch lieber Kicker?
1: Und diese Barschwoche ist wann genau?
2: Dorschwoche.
1: Ist wann?
2: In 6 Wochen.
1: Und dann muss ich hier raus?
2: Naja, zumindest für die Zeit. Die Dorschwoche, die boomt, ne? Wir sind dafür seit letztem Jahr schon ausgebucht. Also das ist man eigentlich im Ganzen.
1: Ach so, ja, jetzt habe ich es ja schon ausgerollt.
2: Macht ja nichts, wir haben ja noch ein bisschen. Ich kann Ihnen auch gern was in der Nähe empfehlen.
1: Das ist wirklich nett, aber auf lange Sicht muss ich mir ja ohnehin was Eigenes suchen.
3: Da wäre ich mir nicht so sicher.
1: Was machen Sie hier?
3: Das ist eine entzückende Frage, Frau Wagner. Das würde ich gerne an Sie zurückschmettern.
1: Ich wollte sowieso mit Ihnen sprechen.

0: Und was denken Sie?
1: Möglicherweise etwas zu bunt für Frau von Staden.
0: Finden Sie?
1: Moin.
2: Moin. So, ich hab's mir überlegt.
1: Aha.
2: Also mein Bruder, der war ja eine echte Nervensäge, ne? Hat sich überall eingemischt, sogar in meine Ehe. Ich habe damals 3 Kreuze gemacht, als er endlich nach Amerika ausgewandert ist. Aber war immerhin auch mein Bruder und das war schließlich seine Idee, aus unseren Schweineborsten diese Pinsel zu machen. Wunsch? Ich habe mir das natürlich nie gesagt, aber diese Dinger sind weggegangen wie geschnitten Brot. Viel, viel Geld, ne? Viel Geld. Wenn es im Dunkeln kein Licht gibt, kann es auch nicht hell werden. Zahle ich halt diese dämliche Beerdigung in Amerika.
3: Ach, hallo, Conny.
4: Hallo, Frau Bleckmann.
3: Du willst bestimmt Blumen für das Grab deines Vaters, nicht wahr? Mhm. Ja, dann wollen wir mal schauen.
1: Ja, geh doch mal mit, Cornelia. Ja, freut mich, Frau Blumentritt. Wahrscheinlich ist es besser, wir tun das Geld da drüben in den Tresor, dann kann ich noch gleich eine Quittung ausfertigen. Ist das Geld denn schon abgezählt?
5: Klaro.
1: Schade. Nach ihm.
3: Nehmen wir doch erstmal das.
6: Sie kennen den jungen Mann. Woher hat er ihre Waffe?
5: So, der Kaffee und ein feuchtes Handtuch.
6: Wieso?
5: Na, legen Sie sich das mal auf die Stirn. Das tut Ihnen gut.
6: Im Auto hatten Sie keine Waffe dabei. Und auf dem Weg zum Überfall werden Sie die kaum vergessen haben. Der Rest war ein Anruf.
7: Puttkammer.
6: Projektil und Hülse passen perfekt zusammen.
7: Mike hat mir die Waffe kurz vorm Überfall geklaut.
6: Mike?
7: Lisek.
6: Mike Lisek? Was sagt man das?
7: Sie kennen den Namen wahrscheinlich aus der Zeitung. Ich war in Kiel zuletzt beim Drogendezernat. Wir haben immer mal Kuriere festgesetzt, aber um die richtigen Drahtzieher zu kriegen, wussten wir viel zu wenig.
8: Und deshalb brauchten Sie den Informanten?
7: Wir haben lange keinen gefunden, aber dann haben wir Mikes großen Bruder, Nicky, festgesetzt. Nicky wollte schon länger aussteigen. Ich war mir absolut sicher, dass ich ihn beschützen kann. Deshalb habe ich ihn überredet. Keine 2 Tage, nachdem er eingewilligt hatte, für uns zu arbeiten, ist er auf offener Straße erschossen worden. Ich wollte eine interne Ermittlung, aber der Leitung war es lieber, mir allein die Schuld zu geben. Danach wollte ich da keine Sekunde länger mehr bleiben. Können Sie das verstehen?
9: Ja.
7: Und was werden Sie jetzt tun?
8: Sie haben mir das Leben gerettet, also finde ich mit Ihnen auch Mike. Und ich organisiere Ihnen Ihre Dienstwaffe wieder.
7: Heißt das, Sie haben Puttkammer gar nicht erzählt, dass es meine ist?
8: Sehe ich so aus wie eine Petze?

0: Hier bist du. Hast du das Datenblatt gefunden?
1: Nee. Das macht jetzt auch keinen Unterschied mehr.
0: Wieso?
1: Ingo hat angerufen. Weiß von der Brucellose und will mit mir sprechen.
0: Ja, aber das muss ja nichts heißen.
1: Weißt du überhaupt, um wie viel Geld es hier geht?
0: Freddy, woher soll ich das denn wissen? Du redest doch nie mit mir über solche Dinge.
1: Eine 250.000. Zuzüglich der Ausfälle, die wir jetzt durch die Seuche haben. Ja. Wir sind die letzten 5 Jahre vor Papas Tod kein einziges Mal profitabel gewesen. Ich habe 3 Monate an diesem Businessplan gearbeitet. Alles nur, um die Bank davon zu überzeugen, dass wir weitermachen können.
0: Lass mich doch mit zur Bank gehen. Vielleicht kann ich Ingo ja überzeugen.
1: Und wie willst du es machen? Meinst du, deine Gedichte schreiben?
0: Mann, warum musst du denn immer so zu mir sein?

0: Er wird uns nicht noch mehr Geld leihen. Das war's.
1: Schaffen wir das irgendwie anders?
0: Und wie?
1: Ich überlege mir was.
0: Klar, das glaube ich. Jetzt zum Job. Wir müssen arbeiten.

0: Sind Sie sicher, dass Sie nicht doch lieber ins Krankenhaus wollen?
1: Mir geht's gut, wirklich. Danke.
0: Wie kommt's eigentlich, dass man Sie da schon rausgelassen hat?
1: Weil man nichts im CT erkannt hat und der Rest war Überzeugungsarbeit?
0: Sie sind einfach abgehauen.
1: Ich konnte Sie ja schlecht in Ihr Verderben laufen lassen.
0: Sie wissen schon, dass das unverantwortlich ist.
1: Das ausgerechnet Sie.
0: Ich bringe Sie dann jetzt wieder hin.
1: Ah ja? Moment mal, ich zeige Ihnen mal was. Sekunde. Herr Puttkammer, Jakobs hier. Ich grüße Sie. Was? Ich bin mir nicht ganz sicher, warum ich Sie angerufen habe. Wahrscheinlich war das mein Telefon. Naja, ich melde mich nochmal. Alles gut, bis dann, danke. Tschüss, tschüss, tschüss. Olli. Komm her.
2: So ist es. Komm her.
1: Die Gesellschaft hier ist mir eh viel angenehmer.

0: Ich hab dir was mitgebracht. Tadadada. Ein Drei-Gänge-Menü.
1: Oh.
0: Schau.
1: Boah, geil.
0: Und hier noch was zu trinken.
1: Mhm. Oh, danke, Conny. Ernsthaft. Ist der Käse voll eiernkühn?
0: Ist er tatsächlich.
1: Das ist ein super Brot, ehrlich.
0: Du, ich habe gehört, dass in Eskers Tankstelle jemand erschossen wurde. Hast du damit irgendwas zu tun?
1: Ich wollte das nicht.
0: Was wolltest du denn dann?
1: Wie, was wollte ich denn dann? Ich brauchte Geld, ja? Ich habe für so einen Typ gearbeitet, der hat mich nicht fair bezahlt. Dann habe ich geklaut. Jetzt will er sein Geld zurück.
0: Warum klaust du denn von solchen Leuten?
1: Hast du Familie?
0: Ja, eine Schwester.
1: Ich hatte meinen großen Bruder. Hier, wir haben uns den Wagen zusammen gekauft. War immer so unser Traum, den zusammen fit zu bekommen. So. Das ist bescheuert, oder?
0: Nein, das ist überhaupt nicht bescheuert. Mein Vater ist vor einem Jahr ganz plötzlich gestorben. Und seitdem vergeht kein Tag, an dem ich ihn nicht vermisse.
1: Ja.
0: Hast du denn dein Geld jetzt zusammen?
1: Nicht mal ansatzweise.
0: Ich glaube, ich weiß einen Ort, wo wir noch was herbekommen. Aber wenn ich es dir sage, dann musst du mir versprechen, dass du es mit mir teilst.
1: Versprochen.
0: Indianer-Ehrenwort.
1: Indianer-Ehrenwort.

0: Moin.
1: Moin.
0: Wo steht denn die Kundschaft?
1: Gleich drüben.
0: Dann wollen wir mal.
1: Ja, kommen Sie mal mit, können Sie vielleicht noch was lernen.
2: Aber ich bin noch in der Ausbildung.
1: Na eben.
3: Würdest du? Ich finde es gut, wenn wenigstens du bei den Tieren wärst.

0: Augenblick, bin gleich soweit.
1: Sofort wäre besser. Gibt es die Särge auch in deiner Größe?
0: Standardgröße, 2,10.
1: Ja, dann passt das ja. Du hörst mir jetzt ganz genau zu, okay? Ja.
2: Was haben Sie eigentlich in Kiel rausgefunden?
3: Nicht viel. Mike hat dafür einen Uwe Gellert gearbeitet, der so einen Import-Export-Handel mit Gebrauchtwagen betreibt. Laut Gellert ist Mike einfach irgendwann nicht mehr zur Arbeit gekommen.
2: Haben Sie Gellert überprüft?
3: Ja, ist absolut sauber, keine Vorstrafen, nix.
2: Gilt das auch für seinen Kompagnon? Ich meine, hier steht, dass die Firma 2 Geschäftsführer hat.
3: Die ist hilflich.
2: Kennen Sie den?
3: Der ist hier am Revier vorbeigefahren.
2: Oha. Mal angenommen, er ist derjenige, der von Mike das Geld eintreiben soll. Dann...
3: Ja, dann ist er mir aus Kiel gefolgt, damit ich ihn zu ihm führe.
2: Bandenmäßiger Betrug, versuchter Mord, Waffenhandel. Hui.
3: Und soweit ich weiß, gehen die meisten unserer Gebrauchtwagen in Drittwelt- oder Schwellenländer.
2: Sie glauben also, die exportieren noch was ganz anderes?
3: Wagner, Polizeiposten Schwanitz. Ja, langsam und der Reihe nach. Wessen Geld?

0: So, da ist es. Komm her, du! Guck, guck, guck. Da.
1: Komm her. Wie viel ist das? Wie viel ist das?
0: Hör auf, hör auf.
1: Mann, ich hab noch nie so viele Fallen an der Arschwege. Das ist ja Wahnsinn!

0: Junger Mann, circa 1,80, kantiges Gesicht.
1: Exakt.
2: Und so ein Muscle-Car.
0: Was für Haar?
2: Lila Cabrio, älteres Modell, ziemlich viel PS.
0: Stimmt.
3: Woher wissen Sie denn das? Das hatte ich doch am Telefon gar nicht erwähnt.
2: Ja, wir fahnden schon länger nach ihm.
4: Sie meinen nach Ihnen?
0: Wie meinen?
3: Naja, weil es zwei waren. Der Junge hat hier drin Herrn Töteberg überfallen.
4: Und das Mädchen hat im Auto gewartet.
0: Haben Sie zufälligerweise eine Ahnung, wer das sein könnte?
3: Ein Bestattungsunternehmen überfallen. Wer kommt nur auf so eine Idee?
4: Der Menschheit ist heutzutage nichts mehr heilig.
2: Wer außer Ihnen und dieser Frau Blumentritt hat denn gewusst, dass hier gerade so viel Geld im Tresor ist?
4: Eigentlich keiner.
3: Außer Conny.
0: Conny wer?
3: Conny Barrow.

0: Friederike.
1: Ingo.
0: Komm, setz dich.
1: Danke.
0: Und, wie geht's dir?
1: Ich hatte ehrlich gesagt schon mal bessere Tage.
0: Kannst du den Schaden für den Hof denn schon beziffern?
1: Ja, ich habe dazu was aufgeschrieben.

0: Die Kreditsumme würde sich deutlich erhöhen.
1: Etwa um ein Drittel.
0: Das muss natürlich alles noch mal von der Zentrale geprüft und bewilligt werden.
1: Ich weiß.
0: Aber ich denke, das kriegt ihr schon verkauft. Die Laufzeit würde sich natürlich auch verlängern.
1: Ist das dein Ernst?
0: Klar. Der Hof ist vielleicht im Moment nicht im allerbesten Zustand. Aber dann Sanierungs- und Business. Ach, Friederike. Dein Plan ist so solide, wir können da guten Gewissens auch mit der höheren Summe reingehen.
1: Jetzt sind wir mal ganz dumm, ja? Du lässt uns nicht pleite gehen.
0: Sehe ich so aus?
1: Nee.
0: Ich hoffe, dein Vater kann mich jetzt nicht hören. Aber vielleicht wäre es ja besser gewesen, er hätte dich schon ein bisschen früher dazu geholt.
2: Oh Mann, das ist so schön. Ich freue mich für dich.
1: Danke.
2: Und? Ja, der LKW ist vor einer halben Stunde weg. Ich habe aber auch eine gute Nachricht für dich.
1: Oh, das Datenblatt.
2: Ja, ich habe mit dem Züchter in Ungarn telefoniert. Der hatte noch eine Kopie in seinen Unterlagen. Deine Schwester hat überhaupt keine Schuld. Das Blatt muss irgendwie unterwegs verloren gegangen sein.
1: Aber woher stammt denn die Seuche?
2: Das müssen wir jetzt ganz schnell rausfinden. Entschuldigung, das geht mich wahrscheinlich überhaupt nichts an, aber... Aber kann das sein, dass du vielleicht manchmal ein bisschen ungerecht zu deiner Schwester bist?
1: Nee.
2: Okay, Entschuldigung, ich wollte mich da jetzt nicht einmischen.
1: Weißt du, wie das ist, wenn man von einem auf den anderen Tag die ganze Verantwortung tragen muss?
2: Nee.
1: Mich hat jetzt nie einer gefragt, ob ich mir nicht doch was anderes vorgestellt habe als das hier, das Leben hier. Mein Vater, solange er gelebt hat, ging es um Conny. Und dann stirbt er und hinterlässt mir hier den Scherbenhaufen, den er verursacht hat. Findest du das gerecht?
2: Nee.
1: Ich auch nicht.
2: Es tut mir leid. Und? Hast du es jetzt zusammen?
3: Ja, eigentlich schon.
2: Aber?
3: Ist deine Hälfte. Ist.
2: Ich glaube, das reicht nicht.
3: Wie viel brauchst du?
2: Weiß nicht. Mehr?

0: Kai. Da.
1: Nein, aber was ist mit dir?
0: Ist zu spät, ich kenne Uwe.
1: Was willst du denn dann machen? Willst du abhauen? Ich kenne eine gute Strecke durch den Wald, die nach Süden führt. Und da ist bestimmt keine Polizei. Aber wenn ich sie dir sage, dann musst du mir was versprechen.
2: Okay.
1: Dass du mich mitnimmst.
0: Was redest du denn?
1: Wenn ich meine Schwester ausgezahlt habe, dann hält mich hier absolut nichts. Mann, komm schon. Schau mal, wir sind so ein gutes Team. Noch ein, zwei solcher Dinger und wir können uns ein neues Leben aufbauen. Nein. Glaubst du jetzt auch nicht an mich?
2: Ich habe jemanden umgebracht. Checkst du das? Du hast hier eine Schwester. Du hast Familie. Du hast das Leben. Ja,
1: ja. Was soll das denn bitte für ein Leben sein, ja? Meine Schwester hasst mich und ich mache die ganze Zeit nur Scheiße und ich passe hier einfach nicht hin, Mann. Bitte, ich möchte hier weg.

0: Mann, Mike. Ich mag dich wirklich.
1: Ja? Und ich mag dich wirklich nicht.
0: Das glaube ich dir nicht.

0: Conny? Conny? Nanu? Hey, was ist mit dir?
1: Frau Bauro?
0: Julia hat gesagt, sie liegen im Krankenhaus.
1: Hat sie das?
0: Ja.
1: Nein, mir geht's wirklich schon wieder viel, viel besser. Das ist übrigens meine reizende Kollegin Frau Wagner aus dem Revier.
0: Hallo.
2: Hallo. Wir würden gerne mit Ihrer Schwester sprechen.
0: Ja, ich auch, aber die ist nicht da.
2: Und haben Sie eine Idee, wo die stecken könnte?
0: Nee, keine Ahnung. Ist irgendwas passiert?
2: Es hat einen Überfall gegeben auf das Bestattungsinstitut Bleckmann und Töteberg.
0: Ja und?
1: Dazu würden wir Sie gerne befragen.
0: Wieso?
1: Das würden wir gerne persönlich mit ihr klären. Wer jault denn da?
0: Ja, wir haben ihn erst seit kurzem.
1: Sieht ja aus wie ein kleines Lamm.
0: Ja.
1: Wie heißt er denn?
0: Pepper.
1: Hallo Pepper, der Schafe. Warum jault er denn so?
0: Das weiß ich nicht.
1: Aha. Na du? Hallo Pepper. Was ist denn los? Komm mal hier. Zeig mal deine Äuglein. Hast du Schmerzen, ja? Komm mal hier. Oh.
3: Seine Hoden sind angeschwollen.
0: Und was heißt das?
3: Das könnte ein Hinweis sein, dass er auch an Brucellose erkrankt ist.
0: Nein. Heißt das, wir müssen ihn etwa auch töten?
1: Nein, das müssen wir natürlich nicht, aber er muss hier raus. Er darf keinen Kontakt zu anderen Nutzi haben.
2: Kann sich denn Rind bei einem Hund infizieren?
1: Brucellose ist eine Zoonose. Das bedeutet, dass alle Wirbeltiere untereinander sich anstecken können, ja? Wo haben Sie ihn her?
0: Freunde haben ihn aus Portugal mitgebracht.
1: Mhm. Über eine offizielle Agentur?
0: Keine Ahnung.
1: Okay, und haben Ihre Freunde ihn zufälligerweise an der Grenze tierärztlich untersuchen lassen?
0: Er hat die Krankheit eingeschleppt.
1: Wahrscheinlich ja. Dann gleich zurück.
0: Scheiße. Ich hab gedacht, es wäre Connys Schuld. Wir haben uns richtig fies gestritten.
2: Ging's bei dem Streit auch um Geld?
0: Ja, auch.
1: Hand. Mike Lieser kann nicht alleine den Überfall gemacht haben. Andererseits auch. Töteberg und Bleckmann haben gesagt, dass sie noch eine junge Frau im Wagen gesehen haben.
0: Ja, aber also Conny wäre doch zu sowas gar nicht fähig. Es sei denn, sie wollten mir irgendwas beweisen, aber...
2: Und Ihnen fällt wirklich gar nichts ein, wo sie gerade stecken könnte?

0: Und das ist Ihr Schuppen hier?
1: Ja.
0: Die sind frisch.
2: Ja.

0: Hier ist für Sie.
1: Was steht da?
2: Es tut mir leid, dass ich dich immer so enttäuscht habe. Ich wäre gern die kleine Schwester gewesen, die du dir immer gewünscht hast. Ich hab dich lieb, Conny.
0: Das macht keinen Sinn. Er hat ja selbst Geld gebraucht.
2: Also, Conny wusste, dass wir auch dringend Geld brauchen.
0: Und dann hat er ihretwegen einfach verzichtet?
2: Ja, keine Ahnung, ich kenne ihn ja nicht.
1: Naja, aber ausgeschlossen ist es nicht. Nach allem, was passiert ist, ich meine, Mike hat ja nichts mehr zu verlieren. Vielleicht wollten sie ja irgendwo noch mehr Geld besorgen.
0: Sein Handy ist immer noch aus. Aber vielleicht gibt es noch eine andere Möglichkeit. Können Sie?
1: Ja. Herr Puttgammer, Jakobs hier. Nein, diesmal ist kein Versehen. Ich bräuchte meine Handyortung. Schnell, wenn es geht, ja?
3: Hey!
4: Was schreibst du da eigentlich, hä?
3: Top Secret.
4: Ah. Sie holen uns ein, Mann! Hier.
3: Was?
4: Nimm, Conny, verdammt! Du hörst mir jetzt ganz genau zu, ja?

0: langsam. Halten Sie mal an. Die sind irgendwo hier im Wald.
1: Moment mal bitte. Vorsicht. Privatbesitz. Passen Sie diesmal besser drauf auf, ja? Haben Sie gerade kontrolliert, ob der geladen ist?
0: Ja.
1: Sie bleiben hier.

0: Wo ist mein Geld?
1: Wo ist das?
0: Ich hab zuerst gefragt. Wo ist die Kleine, die vorhin bei dir im Auto saß? Hä?
2: Scheiße. Frau Wagner! Frau Wagner, seien Sie nicht töricht!
3: Waffe weg, Arschloch!
0: Ach, wen haben wir denn da?
3: Ich hab gesagt, nimm das Ding weg!
2: Wo ist mein Geld? Wo ist mein Geld? Herr Stees hat euch doch gesehen!
4: Doch, Klaus, mein Geld. Und du lügst mich an. Ich hab's nicht mehr, Mann!
0: Mach ihn fertig.
2: Waffe runter!
3: Runter mit der Waffe!
0: Idiot!
2: Nein!
1: Tish, die kann nichts dafür.
3: Wieso kommt er dann nicht?

Olli! Olli!

Ihr kennt die Geschichte von Bonnie und Clyde, von ihrem Leben und ihrem Leid. Doch diese Geschichte, die kennt ihr noch nicht, weil sie gerade erst entstanden ist. Conny und Mike, wie Bonnie und Clyde. Sie erkannten den anderen unmittelbar. Der Tag lag im Dunkeln, doch jetzt war er klar. Es sprühten die Funken im Hellen der Zeit. Die Mauer im Herzen riss ein und wurde weit. Conny und Mike, wie Bonnie und Clyde. Auf der Suche nach Leben, nach Licht und nach Sinn zogen sie los, ohne zu wissen, wohin. Liebende, herausgefallen aus der Zeit, Conny und Mike, auf ewig zu zweit.

0: Sie wissen schon, dass das ein Beweismittel ist.
1: Ich weiß auch nicht, warum ich in letzter Zeit immer so vergesslich bin. Wenn wir als Team zusammenarbeiten wollen, dann verlange ich einfach ein bisschen mehr Ehrlichkeit.
0: Haben Sie nicht jahrelang allen erzählt, Sie wären niemand anders?
1: Ich finde, Sie sollten sich ein bisschen weniger mit Frau Christiansen unterhalten.

0: Oh, ja. Können Sie hochkommen? Okay.
1: Oh, ich habe eine dolle Kopfschmerz.
2: Ich bringe Sie jetzt ins Krankenhaus. Oh. Oh.
0: Herr Jakobs, ich komme mit. Können Sie aufstehen?
1: Sie?
0: Ja.
1: Wer sind Sie?
0: Was?
1: Wer sind Sie?
0: Okay, sagen Sie jetzt, dass es ein Witz ist.
1: Oh!
0: Scheiße.
1: Oh.
0: Wir müssen in die
1: Ja, das war ein Witz. Oh Gott, Entschuldigung. Entschuldigung. Hey.
0: Nee, nicht anfassen. Nicht witzig.
1: Ich fand schon witzig.
0: Bisschen.

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10: Mit 18 hatte ich eine beknackte Frisur und voll den Plan. Ich wollte Comics zeichnen. Verliebt sein. Und mich so richtig ins Leben stürzen. Hat toll geklappt. Verliebt habe ich mich in meinen Cousin Sven.
11: Weißt du, in Extremsituationen, da reagieren Menschen anders, als sie normalerweise reagieren würden. Sie reagieren in Extremsituationen extrem.
10: Auf Deutsch, es kann immer etwas dazwischen kommen. Um über eine blöde Männergeschichte hinwegzukommen, hilft manchmal schon ein einziger Kuss. Nur wusste ich nie, welcher Kuss das genau sein soll.
12: Wo ist er?
11: Im Schrank.
12: Im Schrank?
10: Die Küsse von Sven gehören jedenfalls zu den Superküssen. Und dann ist da ja noch mein Superfreund Hart.
13: Morgen Lulle. Ja, lass mich raten, was das ist.
10: Hart ist eigentlich der beste Mensch der Welt.
11: Ist süß.
13: Süß.
10: Und ich wünschte, ich hätte nicht eigentlich gesagt. Denn sonst wäre ich wohl kaum auf die bescheuerte Idee gekommen, mit Sven auszuwandern.
11: Sven!
13: Lolle?
10: Das war ein Abenteuer. Oder besser gesagt, ein Desaster. Aber jetzt ist wirklich alles anders. Mit Mitte 30 habe ich endlich den Plan B. Also den Babyplan. Ich stehe kurz vor dem ganz großen Jawort und werde bald als Ehefrau und Mutter ein hippes Berliner Animationsstudio leiten. Oder an Hollywood verkaufen.
14: Angeklagte, setzen.
10: Okay, ich gebe zu, den schönsten Tag des Lebens hatte ich mir schöner vorgestellt. Aber man soll auch nicht alles glauben, was in den Hochzeitsmagazinen steht.
14: Fertig.
15: Ja, schauen wir mal, was Ihnen so vorgeworfen wird, Frau Holzmann.
11: Ja.
15: Schildern Sie mal Ihre Version der Ereignisse.
11: In Extremsituationen reagieren Menschen anders, als sie normalerweise reagieren würden. Sie reagieren in Extremsituationen extrem. Also ist alles, was in einer Extremsituation passiert, als nicht geschehen zu werden. Denn es ist extrem und wäre nicht geschehen, wenn es die Extremsituation so nicht gegeben hätte.
15: Und um welche Extremsituation hat es sich gehandelt?
11: Meine Hochzeit.
10: Kennt ihr das? Alles ist total perfekt, wie in der besten Instagram-Story. Und irgendwie ist es dann... Ich weiß es doch auch nicht.
16: Lieben und achten, in guten wie in schlechten Tagen, bis dass der Tod euch scheidet, so antworte, ja, ich will.
17: Oh, Frau Holzmann,

0: wollte ich auch gerade sagen. Du hast nie auf unsere Einladung reagiert.
1: Das hätte ich besser mal tun sollen, Hart.
0: Ich freue mich tierisch, dich zu sehen.
1: Nicht umarmen.
0: Scheiße, du bist doch nicht krank, oder?
1: Nein, ich muss Lolle was sagen.
2: Halt bloß die Klappe!
1: Auch wenn wir beide oft gescheitert sind, wir gehören zusammen. Das ist mir endgültig klar geworden, nachdem wir letzten Monat miteinander geschlafen haben.
3: Ihr habt bitte was?
1: Ja, Lolle und ich haben uns zufällig in L.A. am Strand getroffen.
0: Aber ich dachte, du sitzt den ganzen Tag in irgendwelchen Meetings für unsere Firma.
4: Ja, ich war...
0: Sag mir bitte, dass hier irgendwo eine versteckte Kamera hängt.
4: Das würde ich sogar.
0: Aber hier hängt keiner.
4: Glaub mir, ich würde so, so gerne noch eine aufhängen. Ich...
1: Lolle. Lolle, ich liebe dich. Heirate mich. Heirate mich hier und jetzt, ja?
5: Und? Wie haben Sie sich entschieden?
4: Für mein Gefühl.
2: Komm schon!

0: Und all diese Verkehrsdelikte sind passiert, weil Sie sich nicht für einen Mann entscheiden können?
1: Ich verurteile Sie.
2: Nein, bitte, Sie dürfen mich nicht verurteilen. Mhm. Wir präsentieren diese Woche einem Hollywood-Studio unser neues Konzept. Und wenn denen das gefällt, dann kaufen die unsere Firma und alle Arbeitsplätze sind gesichert. Aber dafür muss ich ganz dringend eine Figur dir sein.
3: Wissen Sie, was mir das ist?
2: Völlig egal.
1: Genau. Ich verurteile Sie zu 40 Sozialstunden beginnen morgen früh. Oder lieber 50.
2: Nein, 40 reicht, denke ich.
4: Halt! Lass mich!
2: Halt! Warte! Bitte! Es tut mir so leid. Es tut mir so, so leid.
4: Du hast kein Recht zu weinen.
2: Mich nicht.
4: Du kannst in der Wohnung bleiben. Ich gehe ins Hotel.
2: Nein!
5: Hart. Hart.
4: Verschwinde.
5: Es ist besser so, glaub mir.
4: Besser?
5: Sie hätte immer nicht gedacht. Ich weiß es. Und du weißt es auch.
4: Du weißt überhaupt nichts. Du warst seit 1000 Jahren nicht mehr in Berlin. Du reist von Strand zu Strand wie so ein Jugendlicher direkt nach dem Abi. Du hast überhaupt keinen blassen Schimmer, was Lolle und ich uns hier für ein fantastisches Leben aufgebaut haben. Mit einer gemeinsamen Wohnung, einer gemeinsamen Firma, einer gemeinsamen Zukunft.
5: Ja. Aber lieben hart. Lieben tut sie mich.
4: Mann, es tut mir leid.
2: Ich bin so eine scheiß Idiotin.
5: Nein.
4: Lolle, nein.
2: Hart, warte! Du weißt noch, was ich dir nach unserer letzten Nacht in L.A. gesagt habe.
5: Dass du zu viel getrunken hast?
2: Dass ich was anderes in meinem Leben brauche. Kein Mann, der einfach in den Tag hineinlebt und in irgendwelchen Strandbars jobbt.
5: Das ist ein gutes Leben. Ohne Zwänge, ohne Druck.
2: Aber ich will was anderes.
5: Was willst du denn?
2: Eine Familie.
5: Ihr wollt Kinder?
6: Du bist nicht schwanger, Lolle.
5: Du bist nicht schwanger.
2: Ich bin nicht schwanger. Hart ist ein wunderbarer Vater. Und obwohl Sarah und er geschieden sind, kümmert er sich jeden Tag um sein Kind. Dein Sohn hingegen durfte ohne deine Hilfe 18 werden.
5: Lolle, warte.
7: Ich hab nur an uns gedacht. Warum hat es nicht geklappt? Angst vor dem ersten Tag, an dem ich merke,

0: Könnte ich jetzt bitte Superkräfte haben? Ich hätte dann die Fähigkeit, dass ich mich immer richtig entscheiden würde. Wie Wunderhasi.
1: Ich wusste, dass du hier kommst. Oh!
2: Oh, der Scheiße. Oh. Tut's weh? Oh.
1: Alles tut weh. Ich glaube, ich weiß, warum du wieder schwach geworden bist bei ihm. Es war einfach viel zu viel Stress für dich. Für uns beide. 80 Mitarbeiter, die ihr Gehalt haben wollen. Die Hollywood-Präsentation. Die Riesenhochzeit. Immer auf dem Punkt miteinander schlafen, wenn du gerade fruchtbar bist. Was hältst du davon, wenn wir ganz klein heiraten? Irgendwo in einem Dorf in der Toskana. Und als Trauzeugen holen wir uns einfach irgendwelche Leute von der Straße. Lolle.
0: Ja.
1: Möchtest du mit mir in die Toskana fliegen?
0: Morgen fangen ja die Sozialstunden in der Schule an.
1: Ja, aber danach.
0: Kommen die Amis hierher?
1: Ja, aber danach.
0: Gute Nacht.

0: Wenn man als Erwachsener in der Schule arbeiten muss, dann weiß man, dass man in seinem Leben etwas so richtig, richtig falsch gemacht hat.
1: Hallo? Soll ich mich bei der Schulleitung melden?
2: Ich bin hier.
1: Wo?
2: Hier.
0: Ich hätte in die Toskana fliegen sollen.
1: Mein Name ist Carlotta Holzmann. Ich soll mich hier melden wegen der Sozialstunden.
2: Wie viele?
1: 40. Verteilt auf 8 Wochen.
2: Ich habe noch 31.433.
1: Sozialstunden?
2: Bis zur Rente. 31.433 gottverdammte Stunden.
1: Wie alt sind Sie denn?
2: 37.
1: Ach ja.
2: Bevor ich Lehrer wurde, fanden die Frauen mich heiß. Sie nannten mich Gosling. Ryan Gosling.
1: Ah ja, den kenne ich.
2: Wissen Sie, was ich mich ganz oft frage?
1: Nein.
2: Wie viele Finger muss man in diesen Ventilator stecken für die Berufsunfähigkeit?
1: Nee, nicht mehr. Oh. Wollen Sie mir nicht einfach sagen, was ich tun soll?
2: Nein. Das macht Dana. Die hat auch Sozialstunden.
3: Nein! Und doch! Und gleich nochmal.
4: Nein!
0: Die tunken Schüler ins Klo.
2: Ja.
3: So, was haben wir gelernt, ha?
5: Ich lösche die Nacktfotos von Lilly.
3: Oh, und was noch?
2: Ich glaube, ich nehme doch 3 Finger.
5: Ich sorge dafür, dass alle in meiner WhatsApp-Gruppe sie auch löschen.
3: Und?
5: Wenn ich das nochmal mache, mache ich mein Seepferdchen im Klo.
3: Genau. Und jetzt entschuldigst du dich.
5: Entschuldigung.
3: Soll noch mal einer sagen, in der Schule lernt man nichts, ha?
6: Abflug.
3: Du musst keine Angst mehr haben, Lilly.
6: Dankeschön. Hi, ich bin Lolle.
3: Und man hat ja offensichtlich nicht gesagt, dass du dir was anderes anziehen sollst.
6: Nein, wieso sollte ich?
3: Wir sind hier zum Arbeiten.
6: Also, mit Werkzeugen kann ich überhaupt nicht umgehen.
3: Du, ich hab da was. Mit dem kann wirklich jeder umgehen. Nimm.
6: Was mache ich jetzt damit?
3: Ich kümmere mich um die Waschbecken und du dich um die verstopften Klos.
6: Klar. Du, Dana. Ah? Ich muss eine äußerst wichtige Präsentation fertig machen. Was hältst du davon, wenn ich dir 100 Euro gebe und du die Klos für mich mitputzt?
3: 100 Euro.
6: 300.
3: Ja? Weißt du was? Ich glaube, dir tut das mal ganz gut, die Drecksarbeit zu machen. Hm? Ich habe zwar jede Menge Schulden, aber da gehe ich lieber ehrlich klauen.
0: Okay, ich hab's verkackt. Aber so wörtlich habe ich mir das hier nicht vorgestellt. Ja, gut, das mit Sven in L.A., das war nicht in Ordnung. Zu hart hätte ich ehrlicher sein müssen. Und über die roten Ampeln hätte ich auch nicht fahren sollen. Aber sonst,

0: Gott sei Dank.
1: Morgen.
0: Wie morgen?
1: Ja, ich habe jetzt Feierabend.
0: Feierabend? Hör mal zu, du bist unser Systemadministrator. Du hast 24/7 für uns da zu sein.
1: Nein, laut Arbeitsvertrag 8 Stunden pro Tag. Mehr Arbeit bedeutet mehr Geld.
0: Du willst allen Ernstes jetzt mit mir über eine Gehaltserhöhung reden? Vergiss es.
1: Tja, Lolle, dann würde ich mal sagen, schönen Abend.
0: Okay, du kriegst eine.
1: 300.
0: 300, was? Rupien?
1: 400.
0: Warum jetzt 400?
1: Rupien war rassistisch.
0: Ich bin nicht rassistisch.
1: Und ich will jetzt 500. Sonst erzähle ich überall rum, dass du in Klischees lebst.
0: Gut, von mir aus. Aber bitte beeil dich, okay?
1: Okay.
0: Es war so schön ohne Angestellte. Aber es ging ja schnell. Ja, ja?
1: Zuerst musst du geradeaus und dann rechts.
0: Okay.
1: Jetzt musst du nur noch in den Club rein.
0: Hättest du mir gleich gesagt, dass es so weit ist, hätte ich mir ein Taxi genommen, Mann.
1: Ach, Lolle, darf ich auch mal ein bisschen Spaß haben?
2: Was? 10 Jahre ist es her, dass ich in einem Club war. Und die Jungs tanzen immer noch so kacke wie damals.
3: Hey, Dana!
4: Hey, du hast meinen Rucksack. Wenn es dir nur um den Rucksack geht? Bitteschön.
3: Mann, wo ist das Tablet?
4: Das ist kein U-Boot.
3: Was soll das heißen?
4: Das taucht nicht wieder auf.
3: Jetzt hör mir mal zu.
4: Hör bitte auf, mit dem Finger zu wuchteln.
3: Du hast mir gar nichts zu sagen, verstehst du?
4: Oh. Aua, aua, aua. Ich hab dich gewarnt.
3: Du willst mein Geld nicht und klaust mir mein Tablet?
4: Ich wollte nur nicht deine Drecksarbeit machen. Ich hatte Schulden zu bezahlen.
3: Da ist eine lebenswichtige Präsentation drauf.
4: Keine Präsentation auf der Welt ist lebenswichtig.
3: Doch, die schon!
4: Oh Gott, ihr Businessleute, ihr macht immer nur Stress, Karriere und Geld. Und abends kehrt ihr dann in eure gentrifizierte Loftwohnung zurück, um noch ein Vino auf euer ach so trauriges Leben zu trinken.
3: Erstens habe ich keine gentrifizierte Loftwohnung. Und zweitens ist mein Leben nicht traurig.
4: Deswegen hast du ja auch Stressfalten.
3: Ich habe keine Stressfalten.
4: Also die da oben, die kommen sicher nicht vom Lachen. Vielleicht sind es aber auch die Wechseljahre.
3: Die Wechseljahre? Hör zu, ich bin doch nicht in Wechseljahren.
4: Tick.
3: Doc. Was?
4: Deine biologische Uhr tickt definitiv.
3: Und du. Du.
4: Ich.
3: Du.
4: Ich.
3: Warte, ich komme gleich drauf.
4: Ja, ganz sicher.
3: Du bist eine ganz doofe, doofe Kacku.
4: Wow, das war hart.
3: Das war richtig, richtig hart. Oh, Scheiße. Alles, wofür ich die letzten Jahre gearbeitet habe.
4: Oh. Machst du mir einen Gin Tonic?
3: Scheiße. Oh nein. Hart.
5: Ja, Lolle, ich habe einen Priester für uns in der Toskana gefunden und ich... Lolle? Lolle, wo bist du denn?
3: Ach, das willst du gar nicht wissen.
5: Bist du etwa mit Sven zusammen?
6: Nein.
3: Nein, wirklich nicht.
4: Danke.
5: Pass auf, Lolle. Ich habe wirklich versucht, Verständnis zu zeigen, aber ich habe auch meinen Stolz. Ich will dich heiraten und ich will mit dir Kinder haben.
3: Das will ich doch auch.
5: Wenn du nach der Präsentation nicht mit mir nach Italien fliegst, dann ist alles aus.
3: Warte, bitte. Bitte.

0: Was hältst du davon, wenn wir erstmal was trinken? Dann hole ich dir dein Tablet, ja? Machst du mir noch ein?
1: Gut, ich könnte wirklich einen gebrauchen.
0: Hm. Danke.
2: Prost. Ach, was soll's. Keine gute Geschichte hat je mit einem Salat angefangen.

0: Hallo.
1: Mann, nicht so laut, Mensch. Nicht so laut.
2: Sie sind verhaftet wegen Autodiebstahls. Verlassen Sie bitte das Fahrzeug.
1: Aber hören Sie, das ist alles. Das ist alles ein Riesenirrtum.
2: Das sagen Sie alle. Und als nächstes sagen Sie Aua.
1: Aua? Oh, Aua!
3: Ja, Aua.
1: Ich werde Sie anzeigen wegen Polizeibrutalität und Missbrauch. Und schlechtem Atem, den man als Giftgas verkauft kann.
2: Aua. Wenn du nicht weiter wärst, gibt's noch ein paar mehr Auas. Und dann geht's in den Knast.
4: Hey, können wir das nicht irgendwie anders regeln?
2: Wer bist denn du?
4: Jemand, der dir einblasen kann.
2: Und dafür soll ich deine Freundin hier laufen lassen.
4: Du, wir können sie auch beide besorgen.
1: Wie bitte?
4: Die Businessfrau ist zwar schon ein bisschen alt, aber noch nicht in den Wechseljahren. Behauptet sie zumindest.
2: Also ich soll mit euch beiden...
1: Nein, das sollst du nicht.
4: Doch. Oder bringst du es nicht?
2: Klar bring ich's.
1: Aua!
2: Los jetzt.
1: Nein. Das ist ja Wunderhasi. Oh.
2: Ja, das ist meine Lieblingsserie.
1: Oh.
2: Ich weiß, sie ist für Kinder, aber hey, für Erwachsene ist auch voll viel dabei. Das ist richtig schlau.
1: Die hab ich erfunden.
2: Nein.
1: Doch.
2: Das ist ja der Hammer. Ja.
1: Wenn Sie wollen, dann kann ich Sie mal durch unser Studio führen.
2: Hm? Das würdest du tun.
1: Klar.
2: Toll!
1: Ja. Dann könnt ihr uns ja jetzt losmachen.
2: Wieso?
1: Na, weil ich Wunderhasi erfunden habe und Sie wunderbar finden.
2: Um ehrlich zu sein, macht mich das gerade noch geiler.
4: Komm, bring das hinter uns.
1: Nein, mach's bitte nicht, Dana.
4: Glaub mir, ich hab das im Griff.
1: Ich guck nicht hin.
4: Und zwar im Quetschgriff, gefolgt von einem Drehgriff und vom Ziehgriff. Ja, viel Spaß beim Urologen.
1: Ach du Scheiße.
4: Komm!
5: Ihr Ratten! Ich krieg euch!
4: Komm!
1: Komm! Ich glaube, ich hab Hallus.
6: Der Quartalsabschluss muss auf jeden Fall heute noch fertig werden.
7: Lolle ist nicht zu Hause.
6: Ich ruf zurück. Sag mal, stalkst du jetzt etwa Lolle?
7: Ich mach mir etwa Sorgen?
6: Dein Sorgen machen ist strafrechtlich relevant.
7: Ans Handy geht sie auch nicht.
6: Sie geht nicht ans Handy bei dir. Scheiße, bei mir auch nicht. Okay, es wird schon nichts passiert sein.
4: Achtung, Ast! Was genau an Achtung, Ast hast du nicht verstanden?
1: Scheiße, hörst du ihn noch?
4: Nein.
1: Ich glaube, wir haben ihn abgehängt. Ich kann nicht mehr.
4: Gib die Hand.
1: Wir müssen dem Polizisten erklären, dass das alles ein Riesenirrtum ist.
4: Was genau?
1: Dass wir das Auto nicht geklaut haben.
4: Was? Ja, die einen sagen so.
1: Oh, mein Gott.
4: Den gibt's definitiv nicht.
1: Und du bist auch noch betrunken Auto gefahren. Ach. Du hättest uns umbringen können.
4: Glaub mir, wenn ich sterbe, dann alleine.
1: Jetzt sind wir auch noch mitten in der Walachei. Wo zum Teufel sind wir eigentlich? Was?
4: Ich glaube.
1: Ja, du glaubst?
4: Wir stehen im Wald. Wie wär's mal mit einem Danke?
1: Mit einem Danke? Hör mal, wegen dir bin ich doch erst in dieser beschissenen Situation.
4: Ich hätte dich auch einfach mit dem Bullen alleine lassen können.
1: Danke.
4: Geht doch.
8: Was ist denn jetzt schon wieder?
6: Ja, Charouk, du musst Lolles Handy für mich orten.
8: Muss ich das? Was du von mir verlangst, ist nämlich strafrechtlich relevantes Stalken. Und Verbrechen kosten mehr.
6: Ich suche Lolle und du willst mit mir über Geld reden?
8: Richtig, 500.
6: 500 was? Rupien?
8: Überleg dir jetzt ganz genau, was du sagst.
6: Orte einfach das Handy.
1: Sag mal, kapierst du das eigentlich? Ich bin vor ziemlich genau 20 Jahren nach Berlin gezogen, weil ich genug hatte von Bäumen und Wald und diesem ganzen Grünzeug hier.
4: Komm mal runter. Ist nur Natur. Tut dir mal ganz gut.
1: Hart macht sich bestimmt schon Sorgen.
4: Wer?
3: Hart.
4: Hart. Was ist denn das für ein Name? Hart. Hart. Hart.
9: Ihre Leiche wird hier niemand finden.
6: Ja, Charouk.
8: Also, ich könnte dir eine Ortungssoftware auf dein Handy draufspielen. Du rufst Lolle an und du weißt automatisch, wo sie ist.
6: Okay, danke.
8: Sehr gerne, aber eine Sache noch.
6: Ja, was?
8: Die 500 sind pro Woche.
6: Dann verdienst du ja mehr als ich.
8: Ich verdiene jetzt schon mehr als du.
6: Was?
8: Also, Ortungssoftware, ja oder nein?
6: Das ist Erpressung.
8: Ja.
6: Na gut.
8: Okay.
6: Gott, war das schön ohne Angestellte.
4: Was ist denn jetzt schon wieder?
1: Ich habe mein Handy verloren.
4: Das haben wir auch mal verlieren können.
1: Du bist ja wirklich keine große Hilfe.
4: Das bin ich für niemanden.
1: Hast du mit irgendjemandem Probleme oder was?
4: Das geht dich im Scheißdreck an.
1: Also wenn du wegen einem Mann mit dem Auto davon gefahren bist, dann kann ich das wirklich gut verstehen. Ich habe das auch mal gehabt.
4: Kannst du mal die Klappe halten? Oder willst du irgendwelche üblen Tiere anlocken?
9: Ist bestimmt nur ein Reh.
1: Hast du ein Telefon? Ja. Danke, ist jetzt meins.
10: Und hat keinen Akku.
1: Ja. Gib. Hat aber keinen Akku. Ich habe kein Telefon, du kein Akku. Ha. Irgendwie passen wir doch ganz gut zusammen. Nein, du musst mir nicht helfen. Überhaupt kein Ding. Ich bin schon so viele Berge hochgetraxelt. Ach Gott. Einer mehr oder weniger macht den Kohl jetzt auch nicht mehr fett.
10: Schnitznetz? Harz?
4: Ja, Paris ist es jedenfalls nicht.
6: Östlicher Westharz? Ey, wo zum Teufel ist der östliche Westharz? Ich weiß noch nicht mal, wo der westliche Ostharz ist. Na, ich schätze, westlich vom östlichen Ostharz. Ist ja auch scheißegal. Ey, das ist am Arsch der Welt.
11: Ich fahr jetzt zur Lolle.
6: Ja, ich fahr mit. Ist das deine Karre?
11: Ja, ist ein Firmenwagen.
12: Geladen.
11: Ich fahr jetzt umweltbewusst.
6: Oh, toll.
11: So ein Problem damit?
6: Ich nicht. Ich finde Umweltbewusstsein super. Ich frag mich nur, ob wir mit der Kiste den Arsch der Welt auch erreichen.
11: Ich kotze.
10: Vielleicht gibt's hier irgendwo ein Telefon. Dann rufen wir Hilfe und dann ab nach Berlin.
4: Ich fahr nicht zurück nach Berlin.
10: Wieso das denn nicht?
4: Es geht dich einen Scheißdreck an.
1: So, jetzt hör mir mal zu. Du bringst mich nach Berlin zu meinem Tablet. Mein Verlobter und ich, wir haben monatelang hart gearbeitet. Ohne freie Tage, manchmal nur 4 Stunden Schlaf pro Nacht.
4: Oh, kein Wunder, dass du bei dem Gedanken an den Typen nicht lächelst.
1: Ohne meine Präsentation wird unsere Animationsfirma nicht von den Amis übernommen.
4: Du willst deine Seele an einen Großkonzern verkaufen.
10: Das war auch nicht mein Lebenstraum.
4: Was denn? Prinzessin werden?
10: Comiczeichnerin.
4: Dann mach das und nerv nicht.
1: Weißt du, du hast überhaupt keine Ahnung von meinem Leben.
4: Vielleicht aber auch mehr als du. So wie ich das sehe, kannst du froh sein, dass ich dir dein Tablet weggenommen habe.
1: Du gibst es also zu, dass du es geklaut hast.
4: Und verkauft.
10: An wen?
4: Warte mal, ich glaube, sie hieß Frau Doktor. Es geht dich in Scheißdreck an.
10: Du kommst mit mir nach Berlin und bringst mich zu meinem Tablet.
4: Mach ich nicht.
10: Oh doch.
9: Dich mache ich fertig.
10: Du wirst als Erste blind sein.
4: Du willst es nicht ernsthaft im Blickkampf.
9: Und ob ich den will. Okay, Pussycat. Ich hab dich nicht unter den Tisch getrunken. Und ich hab noch nicht raus, wo du mein Tablet versteckst. Aber ich mache dich fertig. Es gibt nämlich einen ganz simplen Trick, mit dem man jeden Blickkampf auf dieser Welt gewinnen kann. Naja, fast jeden.
10: Boah! Spinnst du?
4: Gewonnen.
10: Es ist kein Wunder, dass du Probleme mit Männern hast. Sucht doch jeder Kerl das weiter. Telefon.
3: Hauptsache, bei dir stehen sie Schlange. Jetzt versuchen sie schon, dich auf dem Festnetz anzurufen.
1: Sehr witzig. Wann bist du denn das letzte Mal angerufen worden? Hm?
12: Ich hab's. Dein Freund hat dich verlassen.
13: Könnte auch eine Freundin gewesen sein.
12: Deine Freundin hat dich verlassen.
13: Ich bin keine Lesbe.
12: Also doch dein Freund.
13: Vielleicht lebe ich auch polyamorös.
12: Ach, du bist irritierend.
3: Und du solltest erstmal dein eigenes Liebesleben gekramt bekommen, bevor du Kinder bekommst.
12: Woher willst du überhaupt wissen, dass ich Kinder bekommen will?

0: Wo bitte ist dieses Telefon?
1: Ich glaube, es kommt von da.
0: Von hier.
2: Na, hängst auch schon ganz schön lange hier, wa?

0: 05. Scheiße. Seitdem ich ein Handy habe, kann ich keine einzige Nummer mehr auswendig.
1: Hier wird Crystal Meth gekocht.
0: Crystal Meth? Oh, oh. Scheiße, der ist tot. Ich hätte nicht vor dem Altar wegrennen sollen.

0: Schrank! Ernsthaft? Hast du eine bessere Idee? Okay, Schrank läuft.
1: Nicht mehr weiter. Super Software. Muss sie irgendwo sein. Ich gehe allein zu ihr.
2: Spinnst du? Ich bin doch nicht dein Chauffeur. Ich komm mit.
1: Ich will dich jetzt mal gerade nicht sehen, ja?
2: Mann, jetzt warte doch mal.
1: Du hast mit meiner Verlobten geschlafen!
2: Ey, hör auf, mich zu schubsen.
1: Ich schubse dich so viel ich will.
2: Mann, weißt du, warum ich mich nicht gemeldet habe? Weil Lolle mich verlassen hat. Und dann ist sie auch noch zurück nach Berlin. Weißt du, wie ich mich gefühlt habe? Ich war jahrelang voll im Arsch.
1: In einer Lebenskrise wendet man sich an seinen besten Freund und redet mit ihm.
2: Ja? Mein bester Freund krallt sich die Frau, die ich liebe. Ein echter bester Freund macht sowas nicht hinter meinem Rücken.
1: Hör auf, mich zu schubsen. Ich schubse dich, solange ich will.

0: die Sache wird fertig. Und ihr holt den Typen. Etwas Geld brauche ich dann nicht schon wieder 4 Wochen Reha bezahlen.
1: Das hab ich dir doch gleich gesagt, einen Handelskrieg kann man nicht gewinnen.
0: Ach, wo wir gerade so schön dabei sind, wir haben doch noch den Mungo im Kofferraum, den holen wir mal raus.
1: Da weiß ich selber, dass der noch lebt. Ist doch kein Grund, ihn nicht in die Säure zu stecken.
0: Gesundheit.
2: Scheiße.
0: War das einer von euch beiden?
3: Verschaff mir Zeit.
2: Zeit.
4: Hallo, na?
1: Ja, was machen Sie denn hier in meinem Schrank?
4: Ja, wissen Sie, die Frage, die kann man ganz schwer mit Ja oder Nein beantworten.
1: War ja auch eine Interrogativfrage.
4: Ach, waren Sie mal Deutschlehrer?
1: Nee, Deutschlehrer nicht, aber für Staatsbürgerkunde und Wehrerziehung wird er seit 89 gar nicht mehr verlangt. Tja, Kapitalismus heißt ein Leben lang dazulernen.
4: Ja, das stimmt, da kann man glatt zum Globalisierungsgegner werden, nicht?
1: Wo Sie gerade die Globalisierung erwähnen. Da fühle ich für mich den Zeitpunkt gekommen, Ihnen zu gestehen, dass ich seit dem Fall der Mauer ein Problem habe mit der Impulskontrolle. Ich werde bekloppt, wenn man mich verarscht!
4: Das kann ich verstehen.
1: Außerdem neige ich zur Gewalttätigkeit.
4: Das ist nicht so schön und geht aufs Herz.
3: Komm, schnell!
4: Los, ja.
1: Ein alter Tunnel.
0: Ja, komm, beeile!
3: Gib mir mal deine Hand, dass wir uns nicht verlieren. Mann, das ist meine Nase.
4: Ach so.
3: Jetzt hast du mein Ohr. Jetzt bist du an meinen Titten.
4: Titten ist ein sexistischer Ausdruck.
5: Titten.
4: Okay, gehen wir nach links oder nach rechts?
3: Titten.
0: Da sind wir.
4: Scheißegal, nach wo.
3: Scheiße.
4: Komm.
0: Auf den Kampf, Genossen. Mach die Weiber platt.
4: Und ich erhöre um einen Akt, du heilige Scheiße.

0: kann nicht schwimmen.
1: Was, echt jetzt?
2: Glaubst du, ich erzähl ausgerechnet jetzt Quatsch?
1: Komm jetzt, dann halt dich an mir fest, los!

0: vielleicht an.
1: Wir schaffen das.
2: Oh, Alter, du hast mir voll auf die Nase gehauen.
3: Du hast mir voll auf die Lippe gehauen. Oh.
2: Prügeln ist echt anstrengend.
3: Ja.
4: Lolle,

0: mit aus dem Bären. Der hat Lolle gefressen.
1: Ach, du guckst so viele schlechte Filme. Lolle hat ihr Handy verloren und dann hat er es gefressen.
0: Wir sind nicht begeistert aus, los, renn!
2: Lauf! Lauf!
3: Sing, sing mit. Deine Mutter ist ein Schaf.
0: Das stimmt ja nicht. Die Mutter von einem Bären kann doch kein Schaf sein.
3: Hey, jetzt hör doch auf zu klug scheißern und sing doch einfach mit. Schlaf, Bärchen, schlaf. Deine Mutter ist ein Schaf. Dein Vater ist ein Trampeltier. Was kann der arme Bär dafür? Schlaf, Bärchen, schlaf.
4: Wir sind doch ein ganz gutes Team, ne?
5: Ja, sieht ganz so aus.
4: Ja.
0: Ah, Scheiße!

0: habe die Sachen zum Trocknen aufgehängt. Die Tücher haben irgendwelche Typen hängen lassen.
1: Warum haben dir deine Eltern eigentlich nicht das Schwimmen beigebracht?
0: Wir hatten andere Dinge zu tun.
1: Ah ja? Was denn? Ach so. Gib mir einen Scheißdreck an.
0: Weißt du, du bist ganz okay, wenn Alte mit Stress falten.
2: Danke. Du auch. Für eine Junge mit Pickelhintern.

0: zwei Stunden, warum ich in der Stadt wohne.
1: Na los.
0: Ja, ja.
1: Ja.
0: Oh, fuck. Mein Knie. Ich glaube, da ist Arthrose drin.
1: Na los, komm.
2: Hallo, Lolle. Lolle? Du hast gerade ganz schlechtes Netz. Lolle? Hallo? Ist hart bei dir?
0: Oh, mein Knie. Oh, was macht der Bär?
3: Der telefoniert noch.
0: Was?
4: Oh, oh. Schon wieder was Schlimmes.
5: Kommt drauf an, wie sehr du auf FKK stehst.
4: Hm? Mann, meine Klamotten. Das ist nicht witzig! Scheiße! Oh Mann!
6: Ich muss dir was sagen. Arkay. Was ist mit ihm? Er ist die Liebe meines Lebens.
7: Willst du meine Frau werden?
6: Wir wollten sogar Kinder. 4 Stück.
4: Wollten.
6: An einem Sonntagnachmittag ist er mit dem Motorrad rausgefahren, um Zigaretten zu holen. Und ist dann in Schleudern gekommen.
4: Er ist gestorben.
6: Nee, obwohl das wahrscheinlich besser gewesen wäre. Querschnittsgelähmt, vom Hals abwärts. Und er hat immer zu mir gesagt, dass er das nicht ertragen kann. Und ich kann das auch nicht. Und verstehst du, deswegen werfe ich auch euch mit Zeug ein.
4: Das kann ich verstehen.
6: Oh Gott, du verstehst gar nichts.
8: Willst du den einschütten, den willst du heiraten? Bei dem anderen, da grinst du wie bescheuert. Wenn du so zwischen zwei Typen stehst, dann liebst du keinen richtig. Glaub mir das. Keinen.
9: Ich bin zu doof für die Liebe. Für Leute wie mich sollte die Zwangsehe wieder eingeführt werden. Da muss man sich wenigstens nicht entscheiden.
4: Dana, warte doch mal. Wer ist denn jetzt bei Arkay?
8: Ich sollte bei ihm sein.
4: Also kommst du jetzt wieder mit nach Berlin, oder was? Wir haben unsere Klamotten. Wahrscheinlich haben wir gegen die Baderegeln verstoßen oder sowas.
6: Was machen die da?
4: Ihr Angst.
9: Den Song könnte man auch als Antibabypille verkaufen.
10: Diesen Geruch kenne ich doch. Das ist doch... Lolle!
11: Lolle, es ist so schön, dich zu sehen.
8: Ja. Oh. Wer ist das? Ein Teil der Antwort würde dich nur beunruhigen.
12: Ich bin nicht verrückt. Ich bin eine stabile Persönlichkeit.
13: Ja klar, und ich bin ein Unterhosenmodel.
14: Jetzt bist du dran, das musst du büßen.
15: Ich mach dich fertig!
16: Wir sehen uns noch!
17: Lolle ist eine Schlammschere.
18: Völlig anderer Mensch als früher.
9: Überhaupt ein Mensch wäre schon gut.
18: Nach all den Jahren habe ich endlich eine wunderbare Gemeinschaft gefunden, die meine Seele geheilt hat.
9: Egal, was das für eine FKK-Sekte ist, wem es gelingt, einen Psychopathen wie Harald aus dem Verkehr zu ziehen, sollte das Bundesverdienstkreuz bekommen.

0: Es freut mich, Harald, dass du in dieser wunderbaren Gemeinschaft geheilt wurdest. Aber wir brauchen unsere Klamotten und ein Handy.
1: Wir leben hier ohne Mobiltelefone.
2: Ach, das nennt ihr Leben?
3: Wir leben auch die freie Liebe.
4: Das wäre was für dich, dann hättest du dein Kerle-Dilemma gelöst.
3: Du stehst wieder zwischen zwei Männern?
2: Na und? Kann doch jedem mal passieren.
3: Nein, kann es nicht.
2: Kann es nicht?
4: Nein, kann es nicht.
5: Ich sehe, wir haben Neuankömmlinge.
3: Das ist Helene, unsere spirituelle Heilerin.
0: Kommt mit uns.
5: In unser heilendes Tipi. Zur Zeremonie.
3: Ja.
5: Kommt.
0: Schließt eure Augen. Lasst langsam euren Atem Yoni und Lingam wecken. Nehmt die Hand eures Partners und legt sie auf euren Bauch.
2: Das werde ich nicht tun. Leg jetzt deine Hand auf meinen Bauch und sei ruhig.
0: Spürt, wie Lingam immer mehr wächst, wie Yoni sich immer mehr öffnet und uns ihren Duft schenkt.
6: Aber nicht an meine Hämorrhoide.
7: Warum hast du mich nicht einfach sterben lassen?
2: Ich stöhne einfach genau wie die anderen.
0: Vertrau.

0: Ich bin fast wieder die Alte.
1: Atmet den Duft der Räucherstäbchen ganz tief ein. Und nun zeigt mir, wie erotisch ihr seid.
2: Aua. Ist halt schon wieder Sadomaso.
3: Sie haben unseren Korridor sind doch auf das hinterher!
4: Für unser Korridor!
3: Sie sehen so aus, als ob sie auch Menschenopfer bringen. Hinterher! Pack sie!
5: Ich hab Halluzinationen.
3: Ich hab einen Plan.
5: Ja?
3: Nimm!
6: Das Leben eines Mannes in den 20ern im Körper eines 50-Jährigen. Das ist eine ausgewachsene Midlife-Crisis. Wenn du da nicht an deiner Lebenseinstellung arbeitest, wirst du nie glücklich.
7: Ach, das sagst du nur, weil du Lolle willst.
6: Ja, auch. Aber hauptsächlich, weil du mein Freund bist. Warst.
7: Oh, ich muss meinen Körper verjüngen.
6: Du hast noch ganz andere Probleme.
7: Lolle.
6: Ja. Auch, aber ich meine, hast du mir gerade zugehört, was
7: das
6: ich
7: gesagt habe? Das ist Lolle.
6: Oh, fuck.
8: Jetzt hilf mir doch mal. Komm, Körper verjüngen und los.
6: Na los.
3: Hallo? Keiner da. Super. Ich sag dir, heute früh hättest du noch nicht so rennen können. Extremsituationen setzen ganz viel Energie frei. Lass uns ein bisschen verschnaufen, dann geht's ab nach Berlin zur Kai. Sag mal, bist du irgendwie schwerhörig? Lass dir doch helfen von mir.
9: Du willst mir nicht helfen. Ich hab dir nämlich Drogen in deinen Drink gemischt. Ja, daher die ganzen Hallos.
3: Du hast was?
9: Ja, du warst so drauf, weil du drauf warst. Und auch nur, weil du drauf warst, habe ich dich überhaupt mitgenommen.
3: Du zerstörst mein Leben!
9: Sei froh, dass du überhaupt ein Leben hast!
3: Ja, genau. Verschwinde doch. Ja, hau doch ab.
6: Lolle. Nackt? Halbnackt.
3: Was macht ihr denn hier? Nackt?
6: Ja, halbnackt. Wir wollen endlich eine Entscheidung. Ja.
3: Ja gut, die habt ihr auch verdient.
6: Also wie entscheidest du dich?
3: Ich wollte eigentlich kein Chaos mehr in meinem Leben. Aber ein Teil von mir ist immer noch dieselbe wie früher, das habe ich heute begriffen.
6: Lolle, pass auf. Wir setzen uns nicht weiter unter Druck mit den Kinderkriegen. Wir verkaufen die Firma und reisen um die Welt.
7: Was?
3: Was?
6: Ja, ich halte diesen ganzen Wahnsinn gar nicht mehr aus. Der Tag heute hat mir echt den Rest gegeben.
3: Aber ein Teil von mir ist auch nicht mehr das Mädchen von früher. Ich will wirklich endlich erwachsen werden.
6: Lolle, ich will zur Ruhe kommen. Wir können doch Kinder adoptieren und ein Familienleben führen.
3: Was?
6: Ja, ich habe keine Lust mehr auf den ganzen Stress. Ja, mir hat der heutige Tag auch den Rest gegeben.
3: Ja, aber dann?
6: Dann? Dann...
3: Es tut mir leid, ich brauche noch Zeit.
10: Willkommen beim Festival der Sackgassen. Willkommen bei Lolle Holzmann. Für jeden Menschen gibt es den einen richtigen Weg, der glücklich macht. Nur bei mir ist die Beschilderung echt kacke.
3: Dass du Holz machst, auch nicht besser. Los, komm jetzt.

0: Er hat immer gesagt, er will sterben. Und ich habe nachgegeben. Ich wollte einfach nicht mehr, dass er leidet. Deshalb habe ich ihm einen Cocktail aus Tabletten gemixt. Dann habe ich gewartet. Er hat seine Augen geschlossen und war bewusstlos.
1: Er war nicht tot.
0: Ich bin schuld.
1: Du bist nicht schuld.
0: Doch, ich habe es nicht zu Ende gebracht. Ich habe zu ihm gesagt, ich mache das. Ich habe es ihm versprochen. Und ich habe mich noch nicht mal getraut, ins Krankenhaus zu gehen.
1: Weil du ihn liebst. Soll ich dich zu ihm begleiten? Ich mache das wirklich gerne.
0: Wir holen jetzt erstmal dein Tablet.
2: Wenn du dein Tablet wieder haben willst, dann musst du zu Rose.
3: Was ist das, eine Kneipe?
2: Nee, das ist eine Frau, die willst du nicht kennen. Der gehört ein Club, die gibt einem Drogen gegen Healerware. Ich habe da Schulden gemacht mit den Tabletten von Arkay.
3: Meinst du, die gibt mir mein Tablet einfach so wieder?
2: Wenn sie merkt, dass du es brauchst, musst du mindestens 10.000 Euro zahlen, in bar.
3: So viel kriege ich so schnell nicht zusammen.
2: Naja, dann wird es dir nicht geben.
3: Dann haben wir nur eine Möglichkeit. Wir brechen ein.
0: Das ist also die wilde Seite. Wie willst du das anstellen?
3: Als erstes müssen wir die Tür öffnen. Und von da aus kommen wir ins Treppenhaus.
2: Wie zum Teufel sind wir hier hochgekommen?
3: Über die Leiter.
0: Oh mein Gott, nein. Ich habe voll Höhenangst.
3: Ich denke, Arkay hat ja oben auf dem Schloss einen Antrag gemacht.
0: In seinen Armen hatte ich auch keine Angst.
3: Dann mach ich es allein. Und sorge dafür, dass du anders reinkommst. Geh auf!
1: Wenn ich die Alarmanlage deaktiviert habe, dann müsstest du die Hintertür öffnen können.
0: Um in das Büro von Rose zu kommen, musst du nach oben. Davor muss dann Hakenpeter vorbei.
3: Hakenpeter?
0: Das ist der Türsteher.
1: Warum heißt er so?
0: Wenn man ihm doof kommt, dann macht er aus einem.
1: Okay, ich verstehe. Ich verstehe.
0: Dann müssen wir an Kebab vorbei.
1: Und der macht die Leute, die er nicht mag, zu Kebab, ja?
0: Nee, der isst nur gerne welches.
1: Also, wenn wir an ihm vorbei wollen, dann musst du ihm eine Dose an den Kopf werfen.
0: Bist du bescheuert?
1: Wenn du dich hinter dem Vorhang versteckst, dann denkt er, dass du in den Gang gelaufen bist und rennt hinterher. Vertrau mir.
0: Und wo soll ich jetzt eine Dose herbekommen?
1: Daneben, hier liegt eine.

0: Hacke Peter, brauchst du deine Hilfe?
1: Ich komme!
2: Du solltest dringend an deinem Humor arbeiten. Woher wusstest du, dass es mit der Dose funktioniert?
3: Wusste ich nicht. Die Chancen standen 50-50.
2: Ich weiß nicht, ob ich deine wilde Seite mag.
3: Doch, du magst sie.
2: Jetzt holen wir dein Tablet.
3: Ja.
2: Hey, Mutter, ich hier.
4: Ich glaube, ich hab ein Ei auf dem Kopf.
5: Rosalie.
2: Was, die kennst du auch?
6: Hi.
7: Hi. Bist du die Lesbe?
6: Hart.
8: Pass auf, du Schlampe!
3: Vielleicht braucht er auch mal eine richtige Frau. Pack mir nicht an den Arsch.
7: Das will ich nie wagen.
3: Komm mal her. Na, komm mal her.
8: Was?
4: Genial, so gute Küsserin.
2: Ja, das kann ich mir vorstellen.
5: Du bist jetzt Hehlerin und dealst Rosalie?
3: Ja, hätte ich nicht gedacht, dass das mir mal was Anständiges wird, wa?
5: Warum arbeitest du nicht wieder als Schauspielerin?
4: Ich glaub das alles nicht.
5: Warum hast du dich nicht gemeldet?
4: Ja, warum denn ich? Warum hast denn du dich nicht gemeldet? Ich meine, gut, das war natürlich damals auch alles ein bisschen abrupt. Wa, Landei?
5: Ja, Lesbe.
4: Gut. Und sonst so bei dir? Grausame Männergeschichten?
2: Wie kommst du darauf?
4: Naja, da war mal so ein Pimmelalarm, wisst ihr? Oh, voll schlagfertig. Hat sie ja richtig was bei dir getan.
9: Das ist sie nicht. Das auch nicht. Nein. Nein. Nein. Ja. Endlich.
10: Wenn Weiber der Polizei stecken, was wir hier treiben, dann. Gute Nacht, Marie. Gute Nacht, Marie.
11: Ihr seid doch bekloppt, wir sollten euch vergewaltigen im Knast. Halt mal die Fresse.
12: Gesuchte Person, Carlotta Holzmann. Wohnhaft, Hüteberg-Straße 3a in Berlin.
10: Jetzt hab ich euch.
13: 15 Jahre habe ich gebraucht, um meinen Frieden zu finden. 15 verdammte qualvolle Jahre. Und dann kommt wieder sie. Lalle!
14: Komm schneller!
15: Ja, Mama. Nee, ich fahr noch
16: schnell. Du bist doch richtig durch, gib Gas!
17: Ich werd zu alt für diesen Scheiß.
5: Wir werden uns schon wiedersehen, oder?
4: Schaden kann es ja nicht machen. Patientchen.
5: Gott, dann melde ich mich.
4: Jutti.
5: Dann machen wir es besser.
4: Gut. Ist immer noch eine schlechte Küsserin. Hey.
2: Hast du ja nicht mit anzusehen. Umarmt euch, dann haben wir es hinter uns.

0: So, komm, ab vom Hofe, wa? Pass auf dich auf.
1: Tanzen? Nein. Du machst jetzt erstmal deine bescheuerte Präsentation fertig.
2: Ach, komm, ein bisschen.
1: Doch. An Hollywood verkaufen.
3: Ja. Um 10 Uhr.
1: Jetzt raste nicht gleich aus vor Freude.
3: Weißt du, ich will diesen ganzen Druck nicht mehr. Ich will wieder Comics zeichnen. Ich will weniger arbeiten. Ich will mehr leben. Vor allen Dingen will ich nicht jedes Mal in die Kiste hüpfen, wenn ich fruchtbar bin, nur damit wir Kinder bekommen. Was?
1: Ich will nichts von deinem Sexleben hören.
3: Mein Sexleben geht dich auch einen Scheißdreck an.
1: Das heißt also, du lässt deinen Verlobten stehen und nimmst den Sven.
3: Ja. Nein, ich weiß es nicht.
1: Du denkst völlig falsch.
3: Ach ja?
1: Ich meine, vergiss doch mal die Typen, werd erstmal alleine glücklich.
3: Aber ich bin 38. Dann kriege ich wahrscheinlich nie Kinder.
1: Kinder hätte ich nur mit Akai gewollt. Für mich ist alles gelaufen.
3: Gehen wir jetzt zu ihm ins Krankenhaus?
1: Es ist zu spät.
3: Wie zu spät?
1: Es ist 2 Uhr morgens.
3: Ja, stimmt.
1: Lass uns tanzen.
3: Gut, warum nicht?

0: aus dem Harz. Jetzt geht's aber direkt zu Akai, ja? Oh,
1: ich war alleine.
0: Nein, nein, nein, nicht allein. Wohin?
1: Dorthin, wo er mir den Antrag gemacht hat.
0: Ah.
1: Zum Schloss.
0: Zum Schloss.

0: Ich gehe zu Arkay. Für immer.
1: Mein Arsch ist wie mein Knie.
2: Voll im Arsch. Ich brauche Creme für mein.
1: Das klingt irgendwie komisch.
3: Lolle?
2: Ist alles in Ordnung?
4: Ja, alles in Ordnung.
1: Lolle, so geht das nicht.
4: Ich weiß. Ich weiß, ich muss mich entscheiden.
1: Ja.
5: Aber wenn ich mich entscheide, dann verliere ich einen von euch beiden.
6: Wenn ich sterbe, dann alleine.
4: Ich bin schuld.

0: Ich gehe zu Arkay. Für immer.
1: Lolle.
2: Lolle.
1: Hallo.
0: Sie ist zum Schloss.
1: Also ich renne da jetzt nicht mehr hinterher.
3: Ich auch nicht.
1: Die hat sie doch nicht alle.
3: Hab ich doch nicht zum Affen.
1: Gibt's doch nicht.
3: Unfassbar. Oh, Scheiße.
4: Oh. Ja, 1,90. Vom Typ her, Ryan Gosling. Die Leute sagen immer Ryan Gosling. Wie war dein Name?
0: Nur mal eine Sekunde.
4: Cheyenne. Ah, das ist schön. Das sind Indianernamen.
0: Gott, danke.
5: Das ging ja schnell. Landei.
6: Ich brauche deine Hilfe.
5: Lass mich raten. Es geht um dich und deine Männers.
6: Es geht nicht um mich.
5: Na, das ist ja mal was Neues.
6: Es geht um Dana.
5: Ich höre.
1: Ja. Lolle,
3: Lolle.
1: Wir haben ein Recht auf eine Antwort.
3: Und zwar sofort.
6: Ja. Ihr kriegt hier drin. Bitte, Herr. Entschuldigung. Ihr kriegt hier drin eine Antwort. Jetzt kommt bitte.
7: Ja, wo ist sie denn jetzt?
6: Wir kriegen sie.
7: Ich möchte platt. Wir alles ab.
6: Ich kann so nicht weiterleben.
1: Und was bedeutet das für uns?
6: Hart, ich liebe dich. Wirklich. Aber eben nicht auf die richtige Weise.

0: genau der Richtige gewesen, um eine Familie zu gründen, aber ich... Und wir... Wir haben es so oft versucht. So oft. Und wenn es bisher nicht geklappt hat, dann...
1: Wenn Kinder, dann nur mit dem Richtigen.
0: Und jetzt habe ich euch auch noch als Freunde verloren. Das wäre jetzt wirklich ein guter Augenblick zu sagen, nein, Lolle, das hast du nicht.
2: Ja.
3: Hey! Da ist sie!
4: Ja. Los, hinterher! Nein.
5: Rosalie?
6: Nein, Shahrukh.
5: Also wenn du jetzt mit mir über Gehaltserhöhung reden willst, ja?
6: Ja, ich will. Aber diesmal geht es um eine Gehaltserhöhung für dich. Die Amis sind da.
5: Oh Gott.
6: Und die haben ein super Angebot dabei.
5: Wie super?
6: Sehr super. Die bieten dir 10 Millionen für deine Firmenanteile. Oh. Nicht Rubien, Euro.
5: 10?
6: Ja, 10. Oh. Du kannst endlich machen, worauf du Bock hast. Zum Beispiel deine komischen Comics, die eh keiner kaufen will. Kannst du alles jetzt machen. Du musst dich aber beeilen. Die sind bei euch im Haus und die wollen dich persönlich kennenlernen. Und die haben gesagt, wenn du nicht sofort erscheinst, steigen sie in den nächsten Flieger. Lolle, ich sag's dir im Guten, verkack's nicht.
5: 10. Oh Gott, ich wäre auf einen Schlag alle Sorgen los. Ich wäre alles los. Hollywood kann sich gehackt legen.
6: Ja, aber...

0: Hey.
1: Ich dachte, ihr wollt mich nie wiedersehen.
0: Ach, wir dachten, es ist ein guter Augenblick, dir zu sagen, dass wir doch noch Freunde sind.
1: Ich liebe euch.
0: Ich dich auch.
1: Ich liebe euch. Oh.
0: Sag mal, was machen wir hier eigentlich?
1: Ein Menschenleben retten.
0: Oh nein. Scheiße.
2: Wo ist sie denn?
3: Dort! Da ist sie!
1: Haltet sie auf, bitte!
0: Ja.
1: Bitte!
0: Das Tor.
3: Hier lang! Hier!
0: Was wir jetzt noch bräuchten.
3: Was?
0: Die Schlüssel.
4: Oh, Scheiße.
5: Sven?
0: Harald?
4: Du Opfer! Mach das Ding auf!
0: Nein!
3: Die Mauer muss weg! Die Mauer muss weg!
1: Dana! Ich hab nie gesagt, dass Akai noch lebt. Nein.
6: Sein Herz war zu schwach.
1: Du kannst da nichts für.
6: Doch, ich habe ihm diese Scheiß-Tabletten gegeben.
1: Ja, weil du ihn geliebt hast.
6: Viel zu sehr.
1: In der Liebe gibt es kein zu sehr.
6: Wenn ich springe, dann muss ich nie wieder lieben.
1: Ja, das stimmt.
6: Jetzt sag nicht aber.
1: Aber man kann den Mut finden, ein neues Leben zu leben.
6: Wie soll das gehen?
1: Man braucht halt eine Freundin, die einem dabei hilft.
6: Und du willst diese Freundin sein?
1: Ich meinte dich.
6: Was?
1: Aufgeben ist für Amateure. Also willst du mir dabei helfen, mein Leben gebacken zu kriegen?
3: Vorwärts! Ja. Der Boden jetzt!
6: Okay. Okay. Ja.
7: Ihr habt unser heilendes Tippi zerstört!
8: In euch zwei muss ich zum Urologe.
9: Du hast alles, alles kaputt gemacht.
6: Oh, oh mein Gott! Gib mir deine Hand!
7: Ich kann nicht!
6: Gib mir deine Hand!
7: Ich kann nicht!
6: Aufgeben ist was für Amateure!
7: Das ist ein ganz bescheuerter Spruch!
6: Du wolltest eine Freundin, jetzt hast du eine. Gib mir deine Hand, jetzt! Komm!

0: Ich bin immer noch drauf. Ich glaube, ich auch.
1: Ja, okay, ich geb's zu. Wunderhasi ist meiner Fantasie entsprungen. Oder kann ich jetzt echt nichts für, wenn das hier eskaliert? Eigentlich habe ich immer gedacht, es kommt nicht so oft die Größe an.

0: Ich habe auch einen ganzen Haufen Papierkram zu erledigen.
1: Möchten Sie mit mir Tantra machen?
2: Tantra würde ich gerne mal ausprobieren.
3: Darf ich mitmachen? Baba, ich komme mit!
4: Was hast du denn eigentlich die letzten 17 Jahre ohne mich gemacht?
1: Es gibt eine Sache, die noch besser ist, als eine Freundin zu haben.
4: Was soll das sein?
1: Zwei Freundinnen zu haben.
4: Komm her. Wenn es sein muss, wa? Komm her, Dicker.
2: Nee,
0: Rosalie. Rosalie.
4: Pack mir nicht an den Arsch.
2: Natürlich.
4: Ach, guck mal, die Lebensretter sind auch schon da.
0: Ah, lass sehen.
4: Ach, das muss ja launig sein, da runterzuspringen, wa?
1: Du meinst einen Sprung in ein neues Leben?
4: Ja, oder Spaß?
1: Ein Sprung in ein neues Leben. Hast du keine Höhenangst, wenn du runterguckst? Nee, jetzt nicht mehr.
0: Ein neues Leben? Warum nicht?
2: Ihr seid doch vollkommen bekloppt.
0: Ich aber auch, also... Was soll's?
5: Eins, zwei, drei!
6: Moment. Ist so ein Sprungtuch wirklich für fünf Leute gedacht?
7: Wie du mich.

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0: Hallo und herzlich willkommen bei LuxLike und herzlich willkommen in Albanien, beziehungsweise genauer gesagt in den albanischen Alpen. Wir sind im Norden des Landes unterwegs, wollen mal schauen, ob es wirklich so schön aussieht, wie es auf den Instagram-Bildern so scheint und was man hier noch alles so entdecken kann. Los geht's.
1: Wir fliegen mit dem Flugzeug nach Tirana, der Hauptstadt Albaniens. Der Flug dauert etwa 2 Stunden. Von hier aus geht es direkt mit einem Fahrer weiter nach Shkodra in den Norden des Landes. Hier liegen nämlich die albanischen Alpen, unser eigentliches Reiseziel. Auch auf dieser Reise benutzen wir Instagram als Reiseführer. Unter dem Hashtag Albanian Alps findet man vor allem Naturfotos. Die Landschaft draußen sieht aktuell aber noch eher so aus, wie sich viele Albanien vielleicht vorstellen. Eher heruntergekommen, staubig und nicht wirklich fotogen. Unser Fahrer scheint ein ganz netter Typ zu sein. Das mit den Handys beim Autofahren wird hier allerdings eher locker gesehen. Die Fahrt dauert 2 Stunden und kostet 40 Euro. Für deutsche Verhältnisse ziemlich günstig. Am Nachmittag kommen wir in Shkodra an und auch an unserem Hostel für die erste Nacht.
2: Schau mal, ob jemand zu Hause ist.
3: Oh, das ist gut.
1: Das Hostel hat ziemlich gute Online-Bewertungen und war das allererste in der Stadt. Ein Einzelzimmer kostet hier 30 Euro, also durchschnittlicher Hostelpreis, würde ich sagen. Das Praktische, alle Trips, die man machen möchte, können direkt vor Ort gebucht werden. Man kann also ganz spontan entscheiden, worauf man Lust hat. Nachdem wir unser Gepäck abgeladen haben, gönnen wir uns noch ein Bier an der Hostelbar. Und dann geht's auch schon ab ins Bett. Morgen geht es für uns nämlich schon ziemlich früh weiter. Morgens um 6 werden wir am Hostel abgeholt. Ein Fahrer soll uns nach Teth bringen, der zentrale Ort, um in den albanischen Alpen wandern zu gehen.
0: Bisher war die Straße eigentlich ganz gut. Tatsächlich relativ gut asphaltiert, sogar Leitplanken gab es, wobei die nicht sehr vertrauenserweckend aussahen, muss man sagen. Aha, jetzt wird's rumpelig wieder. Das ist wohl die Straße, von der alle sprachen. Now the fun begins.
1: Die Straße, die nach Teth führt, ist teilweise nicht befestigt. Offizielle Reiseanbieter empfehlen mindestens Allradantrieb. Wir gehen auf Nummer sicher und lassen uns lieber fahren. Für 10 Euro pro Person. Zurzeit wird die Straße erneuert. In 2 Jahren soll der Weg nach Teth komplett asphaltiert sein. Am aktuellen Hauptteil der Baustelle ist der Weg mit Schutt versperrt. Netterweise räumt uns ein Bagger kurz den Weg frei. Albanisch pragmatisch.
0: So, wir hängen jetzt hier hinter so einer Planierraupe. Ist leider die Straße gerade nur einspurig. Deswegen verzögert sich unsere Fahrt um wenige Minuten. Wir bitten, diese Störung zu entschuldigen.
1: Im Bus haben wir Lena und Vincent kennengelernt. Die sind mit dem Bus aus München nach Albanien gereist. Für 75 Euro. Dafür hat das auch 24 Stunden gedauert. Die beiden sind vor allem zum Wandern hier und schlafen im Zelt. Das ist in Albanien fast überall erlaubt.
0: So, kurzer Zwischenstopp. Alter Schwede, ist das schön. Das ist jetzt wohl der Beginn von diesem Tethi-Nationalpark. Hinter dieser Bergkette ist scheinbar Montenegro. Da, die Grenze. In dem Tal hier ist Teth. Und da hinten ist Valbona. Das sind so die bekannten Orte hier. Wunderschön.
1: Die GIZ, die Gesellschaft für internationale Zusammenarbeit, fördert den Tourismus in Albanien schon seit vielen Jahren. Familien konnten Konzepte für Gästhäuser einreichen und dadurch Zuschüsse für ihre Bauvorhaben bekommen. Seitdem blüht das Tal und der Tethi-Nationalpark touristisch richtig auf. Auch unser Gästhaus macht einen guten und relativ neuen Eindruck. Ein Zimmer kostet hier etwa 10 bis 20 Euro pro Nacht. Dafür bekommt man hier absolute Ruhe und herrliche albanische Landidylle.
0: Thank you for driving. Also die Fahrt haben wir überstanden, war ein bisschen abenteuerlich zwischendurch. Richtig Schiss hatte ich aber nicht, der Fahrer hat einen sehr, sehr, sehr kompetenten Eindruck gemacht. Ihr seht, es ist wunderschön hier, echt. Es ist atemberaubend geil. Jetzt sind wir gerade angekommen hier in unserem Guesthaus. Es sieht auch sehr urig aus. Jetzt gibt es erstmal Kaffee und Tee. Wir kommen erstmal an und dann schauen wir weiter. Es ist auf jeden Fall nichts los, WLAN gibt es aber wohl. Und dann schauen wir mal, was Teth noch so bietet.
1: Mama Rosa, die Besitzerin des Hauses, bringt uns Tee und Kaffee. Wir gönnen uns aber nur eine ganz kurze Verschnaufpause. Denn solange das Wetter gut ist, wollen wir natürlich die Wanderwege erkunden. Das Tal von Teth ist von Bergen umgeben, die teilweise über 2500 Meter hoch sind. Eine perfekte Gegend für Wanderfans und Outdoor-Begeisterte.
0: Gerade wenn ihr in Gegenden wie zum Beispiel Albanien unterwegs seid, wo nicht jeder Wanderweg perfekt ausgeschildert ist, ist es ganz cool, wenn ihr eine Karte dabei habt oder euch irgendwie anders orientieren könnt. Wir sind jetzt natürlich im digitalen Zeitalter unterwegs und es gibt ganz, ganz viele verschiedene Apps, wo man sich quasi die Karten runterladen kann und dann offline per GPS den Weg nachverfolgen kann. Und so ist die Wahrscheinlichkeit, sich zu verirren, relativ gering.
1: Seit 2006 wird in Teft der Tourismus aktiv gefördert. Wandern scheint dabei nicht unbedingt ein typisch albanisches Hobby zu sein.
0: Ich schwitze jetzt schon, ey.
1: Fast alle Touristen, die Teft besuchen, kommen nämlich aus dem Ausland. Nicht alle Albaner finden das gut. Kritische Stimmen befürchten, dass das Tal seine Ursprünglichkeit verlieren könnte. Und wie bei jeder gut geplanten Wanderung ist die Verpflegung das A und O.
0: So, so was zum Beispiel. Ein Schokoriegel einer beliebten Marke.
1: In Teth gibt es übrigens bisher noch keinen einzigen EC-Automaten. Bringt also genug Bargeld mit für die Zeit, die ihr hier verbringen wollt. Einen kleinen Supermarkt gibt es nämlich. Die beliebteste Wanderung in Teth ist die Tagestour über den Pass nach Valbona. Sie gilt als eine der schönsten Wanderungen ganz Europas. Bis ganz auf den Valbona-Pass kommen wir heute nicht. Aber schon auf halber Höhe ist die Aussicht umwerfend.

0: Es hat, egal wo man hinguckt, überall ist es schön. Ah, nee, also fast überall ist es echt schön. Hab nie.
1: Das Coole hier ist, es gibt nicht den einen Instagram-Hotspot, nicht den Eiffelturm oder, was weiß ich, den Big Ben, wo alle hinrennen und ein Foto machen wollen, sondern die ganze Gegend ist einfach schön. Und das, glaube ich, entspannt das Ganze ein bisschen.
2: Ich könnte in diesen Bergen Wochen verbringen. Aber für 7 Uhr abends ist in unserem Guesthouse Abendessen angekündigt. Und das wollen wir natürlich auch nicht verpassen.
1: Ja, noch so ein Profi-Tipp beim Wandern. Immer genug Wasser dabei haben. Es gibt nichts Blöderes, als wenn man irgendwo auf dem Berg steht und nichts zu trinken hat. Schlecht. Das Gute ist aber, hier in Albanien gibt es so kleine Bergbäche. Und das Wasser ist so gut, das kann man sogar trinken.

0: Während wir unsere Wanderschuhe lüften, steht Mama Rosa schon am Herd. Die Küche befindet sich in einer kleinen Hütte direkt neben dem Haus. Auf dem Speiseplan steht vor allem Gemüse, Käse und Fleisch und selbstgebackenes Brot. Genau das, was ich mir nach einem langen Wandertag wünsche. Gegessen wird zusammen mit den anderen Gästen und es schmeckt mal wieder wahnsinnig gut. Und mit vollem Bauch ziehen wir uns langsam in unser Zimmer zurück.
1: Das war ein ziemlich langer, aber auch sehr abenteuerlicher und schöner Tag heute. Die Anreise fand ich total geil, abenteuerlich, aber schön. Und die Landschaft hier in Theth und in der Umgebung ist einfach wunderschön. Auf Fotos kann man das schon ganz gut abbilden. Auch Instagram hat uns da nicht zu viel versprochen. Aber mit dem eigenen Auge sieht man es doch eigentlich, finde ich, am besten. Also kommt auf jeden Fall auch mal selber her und schaut es euch persönlich an. Morgen soll es leider den ganzen Tag regnen. Deswegen müssen wir mal gucken, ob wir unsere Pläne ein bisschen umdisponieren. Jetzt gehen wir aber erstmal ins Bett. Das haben wir uns verdient. Gute Nacht.
2: War tatsächlich eine kurze Nacht. Es war ein relativ heftiges Gewitter. Sind wir ab und zu mal wach geworden. Jetzt gibt es aber erstmal ein deftiges Frühstück. Es gibt eigenes selbstgebackenes Brot, Früchte, Marmeladen, Joghurt mit Honig und Kaffee natürlich. Fallen wir dir. Und jetzt wurde uns gerade noch ein frisches Spiegelei gebracht und so eine Art Blätterteig-Börek-Gerät. Ich wollte eigentlich gerade schon zusammenräumen. Jetzt gibt es aber noch Pfannkuchen. Zwei Stück. Ich bin eigentlich schon satt. Scheiße. Aber man will ja auch nicht unhöflich sein. Sollen wir schnell gehen, bevor die Nummer kommt?
3: Vielleicht kommt. Ja,
2: kommt gleich noch Croissants oder so. Oh Mann.
1: Das Wetter ist heute doch nicht so ganz schlecht, wie eigentlich angesagt. Und wir gehen jetzt noch mal ins Dorf runter nach Theth und gucken uns eine Kirche und einen Blutracheturm an. Was es damit auf sich hat, erkläre ich euch gleich.
0: Die Kirche wurde 1892 gebaut. Die Zeit des Kommunismus in Albanien überstand sie nur, weil sie als Lager und Lazarett benutzt wurde.
1: Ja, das ist die Kirche, die wir suchen. Und wir haben ein Instagram-Bild gefunden, wo die so im Morgenlicht hier steht. Sehr, sehr schön. Bin echt auch ganz hübsch. Das ist so das klassische Fotomotiv. Wenn man in Theth ist, muss man eigentlich an der Kirche vorbei und darf ein Foto machen. Machen wir jetzt natürlich auch. Klar. Oh Mann, ey. Ja, das ist natürlich scheiße, ne? Voll schöner Ort und wieder stehen dicke, fette, überladene Mülltonnen hier rum. Das sieht man natürlich auf den Instagram-Bildern nicht. Vielleicht gehen wir noch auf die andere Seite, dann kommen die Berge im Hintergrund. Das ist noch schöner. Insta-Gold, Junge. Was noch alles von mir? Hochkant vielleicht?
0: Unsere nächste Station ist der sogenannte Blutracheturm. Nach dem alten albanischen Gewohnheitsrecht war jemand, der einen Mord beging, vogelfrei. Hier in diesem Turm verschanzte sich also der Mörder, um sich vor der Blutrache der Familie des Opfers in Sicherheit zu bringen. Währenddessen hoffte er, dass seine Familie eine Einigung erzielen konnte, um die Blutschuld auszugleichen. Zum Beispiel durch Geld oder Geschenke.
1: Das ist ja wunderschön.

0: erwandern. Man muss also kein Supersportler sein, um hier Spaß zu haben. Trittsicherheit ist allerdings schon ziemlich wichtig. Und der Weg zum Gruners Wasserfall lohnt sich allemal.
1: Eigentlich verrückt, oder? Dass es die Menschen so fasziniert, wenn Wasser aus großer Höhe irgendwo runterfällt. Aber man kann nichts dagegen tun. Ich finde es einfach wahnsinnig schön. Und hier bei diesem Gruners Wasserfall hat Instagram auf gar keinen Fall zu viel versprochen. Ich finde es eigentlich fast noch schöner, wenn man es persönlich erlebt. Nur aufpassen, die Steine sind sehr rutschig. Warum müssen Wasserfälle auch immer so hoch sein? Die kriegt man kaum ganz drauf. So, da muss reichen, oder?
0: Nach dem Erinnerungsfoto am Wasserfall müssen wir auch schon wieder los. Denn die Wetteraussichten für den Nachmittag sehen nicht gerade freundlich aus. Und unser Shuttle nach Shkodra wartet schon auf uns. Und wieder mal haben wir echt Glück mit unserer Planung. Sobald wir über den Pass sind, geht draußen wettertechnisch die Welt unter.
1: So, die Rückfahrt haben wir auch überlebt, sind pünktlich zum Gewitter in Shkodra wieder angekommen. Teth ist einfach der Wahnsinn, wirklich. Also wenn man wandern mag und irgendwelche Outdoor-Aktivitäten, sehr, sehr zu empfehlen. Die Leute sind nett, das Essen ist super und wir haben in sehr, sehr kurzer Zeit da wahnsinnig viel gesehen. Das heißt, wenn man da eine Woche verbringt oder sogar zwei, gibt es da noch sehr, sehr viel zu entdecken. Jetzt gibt es erstmal noch eine Nacht hier in Shkodra und ich glaube, wir haben uns ein Abendessen reichlich verdient.
0: Ein letztes Mal genießen wir in Shkodra traditionelle albanische Köstlichkeiten. Überbackenen Schafskäse, Fladenbrot mit Tomate, hausgebackenes Brot und gefüllte Aubergine. Und eine ordentliche Portion Fleisch. Zum Nachtisch gibt es eine Art Karamellcreme und Bier. Erinnerungsfoto mit unserem Kellner Vitor inklusive. Am nächsten Morgen nehmen wir ein Sammeltaxi von Shkodra zum Flughafen in Tirana, um unseren Flug nach Hause anzutreten.
1: Ich habe Albanien als ganz wundervolles Land kennengelernt. Die Leute sind zauberhaft, total gastfreundlich, so wie man sich eigentlich immer vorstellt. Das Essen ist großartig, die Landschaften sehen eigentlich noch besser aus als auf den Fotos. Und man kann sehen, dass der Tourismus hier klar auf dem Vormarsch ist. Die Albaner sehen das aber in meiner Wahrnehmung eigentlich als sehr positiv. Und ich hoffe, dass das in Zukunft, wenn sich das so weiterentwickelt, auch positiv bleibt, sowohl für die Touris als auch für die Albaner selbst. Das war's schon wieder für dieses Mal von Looks Like aus Nordalbanien. Ich hoffe, ihr hattet ein bisschen Spaß beim Mitreisen und wir sehen uns das nächste Mal wieder. Bis dann. Ciao.
2: Der Rheinpark leergefickt. Die Seilbahn, die steht still. Eine 5-Zentner-Bombe aus dem Zweiten Weltkrieg hält Köln heute in Atem. Unser erstes Thema in der nächsten halben Stunde.
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2: Und damit schönen guten Abend, schön, dass Sie eingeschaltet haben. Ja, Niedrigwasser legt ein Weltkriegsblindgänger frei. Und plötzlich steht halb Köln Deutzkopf. Eine amerikanische 5-Zentner-Bombe im Rhein, direkt am Rheinpark. 360 Menschen müssen raus. Ein Radius von 400 Metern wird gesperrt. Sogar RTL und NTV müssen ihre Studios räumen. Wir zeigen Ihnen, wie die Entschärfung gelaufen ist.
4: Gegen 13:30 heute Mittag sperrt das Ordnungsamt den Rheinpark ab. Die 5-Zentner-Bombe liegt hier vor dem Rheinufer auf Höhe des Tanzbrunnens.
5: Die Bombe ist so normalerweise aktuell nicht sichtbar, liegt leicht unter der Wasseroberfläche. Wir gehen davon aus, dass das gestern durch die Sogwirkung eines Schiffs vielleicht kurz freigelegt wurde, so gesehen wurde und dieser Verdacht entstand ebenso. Wir haben das überprüft gestern Abend und haben eben tatsächlich diesen positiven Befund hier gehabt.
4: Die ganze Nacht wurde die Bombe abgesichert, damit sie heute bei Tageslicht entschärft werden kann. Ein Radius von 400 Meter rund um die Fundstelle wurde im Laufe des Nachmittags evakuiert. 360 Anwohner sind betroffen, Bürogebäude wie die Firmenzentrale von RTL und auch Spaziergänger im Rheinpark.
6: Eigentlich wollten wir ein bisschen am Rhein spazieren gehen und in dem wunderschönen Café einen Kaffee trinken.
4: Und jetzt?
6: Und jetzt gehen wir wieder zurück und suchen uns ein anderes Kaffee.
4: Die Bergung der Bombe aus dem Rhein ist kompliziert. Dafür braucht es einen speziellen Radlader. Den suchen die Verantwortlichen lange in der ganzen Umgebung.
5: Die Bombe, die liegt 50 cm unterhalb der Wasseroberfläche. Hier müssen wir noch mit einem Radlader die Bombe zunächst mal aus dem Flussbett rausholen, um sie dann zu entschärfen.
4: Am späten Nachmittag liefert das technische Hilfswerk ein passendes Gerät. Gegen kurz vor 6 trifft der Radlader an der Einsatzstelle ein. Jetzt startet die komplizierte Bergung. Die Weltkriegsbombe wird aus dem Rhein gehoben und direkt